0: einigen Monaten entschädigt werden.
1: Und jetzt dunkle Wolken über Köln. Die Lage ist dramatisch und wir werden das wohl alle zu spüren kriegen. Es geht ums Geld und um die Kölner Stadtkasse. Wenn man leer steigern könnte, dann müsste ich das jetzt machen. Die Not ist in jedem Fall groß, denn allein in diesem Jahr fehlt fast eine halbe Milliarde Euro. Und wer ist schuld? Wenn wir der Kölner Politik glauben, dann liegt die Ursache nicht bei der Stadt.
2: Kommunen am Limit. Es ist eine eindeutige Botschaft, die die Kölner Stadtspitze Richtung Berlin und Düsseldorf schickt. Von da kämen zu viele gesetzliche Vorgaben, aber nicht ausreichend Geld. Köln fehlen allein in diesem Jahr 450 Millionen Euro. Eine Finanzkrise, die seit Jahren zunehme, bei allen Kommunen, ablesbar an den tiefroten Balken der Haushaltsübersicht.
3: Ich mache schon sehr, sehr lange Kommunalfinanzen. Diese Dimension, die ist sowohl von dem Ausmaß als auch von der breiten Wirkung in der Bundesrepublik absolut einmalig und historisch in einem negativen Sinne.
2: Woher stammt das Defizit? Vor allem aus den gesetzlichen Vorgaben für den sozialen Bereich, sagt die Stadt. Beispiel: der Ausbau der offenen Ganztagsschulen. Bezahlt werden müssen Räume, Küchen, das Personal. Das Geld reicht nicht dafür.
3: Deswegen ist die Forderung an den Bund, hier temporäre Unterstützungsmaßnahmen auf den Weg zu bringen. Die können ja zurückgeführt werden, wenn es den Kommunen wieder besser geht und wenn die angekündigten Reformen greifen. Aber wir brauchen jetzt und wir brauchen sehr schnell Hilfe.
2: Schnellster Weg wäre eine Beteiligung an der Umsatzsteuer. Kommt nicht mehr Geld, drohe ein finanzieller Kollaps. Und selbst die nötigsten Reparaturen könnten nicht mehr bezahlt werden. Und solche Notnetze wie am Rathaus könnten ein Dauerzustand werden. Auch für Schulbauten hat die Stadt ein Sparkonzept bereits angekündigt. Vor allem freiwillige Leistungen kommen auf die Sparliste. Im Kulturbereich, wie den Bau des MIGWA-Projektes. Kritik daran, Köln habe sich zu viel geleistet, weist die Stadt zurück.
4: Da werde ich langsam sauer, weil wir seit Jahren nichts anderes machen, als kommunale Haushalte zu konsolidieren. Nicht ausschließlich sparen, du darfst eine Stadt auch nicht kaputt sparen, du musst auch immer Perspektiven entwickeln. Aber wir haben jetzt gerade in Köln auch eine Diskussion, dass ich 3% der Stellen in der Stadtverwaltung einsparen werde bis zum Jahresende. Und wohlfeile Ratschläge aus Berlin, dass ich mal bitte meinen Haushalt konsolidieren muss, die verbitte ich mir.
2: Einen Sparhaushalt muss der Stadtrat beschließen. Insofern nicht verwunderlich, dass sich heute fast alle Fraktionsspitzen geschlossen hinter die Kampagne Kommunen in der Krise stellten.
5: Es tut gut, es ist aber auch sehr wichtig, weil das Prinzip, wer bestellt, der bezahlt auch, scheint offensichtlich nicht mehr zu gelten. Bund und Land bürden den Kommunen immer mehr Aufgaben auf, wichtige Aufgaben, die auch erfüllt werden müssen, statten sie aber nicht mit dem Geld aus, was dafür nötig ist.
6: Wenn da nichts passiert, dann werden die Städte in Deutschland, im wahrsten Sinne des Wortes, untergehen und damit auch die Demokratie, weil die entscheidet sich vor Ort. Und deswegen ist es so entscheidend, dass im Bund und Land jetzt alle wach werden und dafür sorgen, dass die Städte überleben und mit ausreichenden Finanzmitteln ausgestattet werden.
7: Das ist gut, dass wir zu einer solchen Aktion zusammenfinden. Aber dennoch werden es heftige Konflikte um den nächsten Haushalt geben. Wir befürchten, dass es zu schweren Kürzungen gibt. Und unser Ziel ist, dass im Sozialen, im Kulturellen und auch für die Sportvereine es keine Kürzungen gibt. Denn da ist der Bedarf einfach riesig.
2: Die Kölner Kritik war Teil einer bundesweiten Kampagne aller Kommunen. Seltene Einigkeit angesichts der Finanzsituation im Bund, aber mit einem unsicheren Effekt.
1: 30-jähriger Kölner beißt Polizistin und kollabiert. Polizei Bonn ermittelt. So lautet die Überschrift einer Pressemitteilung der Kölner Polizei nach einem Einsatz am 8. April in Köln-Deutz. Der 30-jährige Kölner heißt Pedro Corona. Er stammt aus Venezuela, hat in Köln als Erzieher gearbeitet und soll Drogen konsumiert haben, auch an diesem 8. April. An diesem Tag kommt es zu einem folgenschweren Einsatz von Rettungsdienst und Polizei. Seitdem liegt Pedro Corona im Koma. Seine Freunde und seine Angehörigen fordern Aufklärung.
8: Alles gut, sehr gut.
9: Julian versucht, seinen Freund Pedro zu beruhigen. Immer wieder streichelt er seinen Kopf. Fragen, was los ist, kann er ihn nicht. Denn Pedro liegt im Koma, mit schweren Hirnschäden. Für Julian ist das kaum auszuhalten.
10: Ich kenne ihn ja als den lebensfrohen, lustigen Pedro.
11: Pedro, ich me estoy comiendo un quesito.
9: Das war Pedro Corona vor dem 8. April 2026. Dieser Einsatz von Polizei und Rettungsdienst in seiner Wohnung in Köln-Deutz änderte alles. Seither halten Maschinen den Erzieher am Leben. Seine Freunde und seine Familie wollen wissen, was am 8. April in Pedros Wohnung geschehen ist.
12: Es muss ja letztendlich Ermittlungen geben, weil das Leben eines 30-jährigen Menschen ist jetzt kaputt.
9: Die Staatsanwaltschaft teilt uns schriftlich mit, sie ermittelt hier nicht weiter, da zureichende tatsächliche Anhaltspunkte für strafbares Handeln oder Unterlassen der am Einsatz beteiligten Polizisten nicht vorlagen. Pedros Freunde wollen das nicht hinnehmen.
13: Ich möchte, dass es ein kleines Stückchen Gerechtigkeit gibt und vor allem, dass irgendwie mein Bild von einem Rechtsstaat wiederhergestellt wird.
9: Pedro Corona kommt aus Venezuela. Er arbeitet als Erzieher in Köln. Am 8. April hat er zu Hause eine schwere psychische Krise. Zwei Freunde sind bei ihm. Sie wissen, dass Pedro regelmäßig Drogen nimmt und heute gekifft hat. Die beiden machen sich Sorgen und rufen den Rettungsdienst. Wir hätten sie gerne gefragt, was dann geschehen ist, aber sie möchten nicht vor die Kamera. Pedros Partner Julian erzählt uns, was er von ihnen gehört hat. Nämlich, dass der Rettungsdienst zuerst keinen Handlungsbedarf gesehen habe.
12: Als die Notärztin und das RTW-Team gehen wollten, ist der Freund von ihm noch mal da geblieben. Wollte ihn nicht alleine lassen, aber Pedro wollte seine Ruhe haben. Und irgendwann war ihm einfach zu viel. Der wollte in Ruhe sein, hat ihm an der Tür einen kleinen Schubs gegeben.
9: Laut Staatsanwaltschaft reagierte der unter Wahnvorstellungen leidende Mann auch gegenüber den anwesenden Freunden fremdaggressiv und schloss sich dann allein in seiner Wohnung ein.
13: Der wollte nur seine Ruhe haben und hat sich alleine zu Hause eingeschlossen. Und dass daraus gemacht wird, dass er eine Gefahr für andere ist.
9: Der Rettungsdienst ruft die Polizei hinzu. Pedro Corona lässt die Beamten in seine Wohnung hinein. Kurz darauf sind draußen laute Hilfeschreie zu hören. Simon Barrera González ist Pedro Coronas Anwalt. Anhand der wenigen Informationen, die er bislang bekommen hat, versucht er, sich ein Bild davon zu machen, was hier am 8. April passiert ist. Besorgniserregend ist für ihn der Befund der Uniklinik kurz nach dem Einsatz.
14: Allein schon in diesem Bericht wird dargelegt, dass ca. 10 Polizeibeamte Pedro körperlich mit Gewalt fixiert haben, in Bauchlage über einen längeren Zeitraum.
9: Pedro Corona habe gespuckt und gebissen, sagt die Staatsanwaltschaft. Laut Uniklinikbefund hat ihm die Ärztin ein starkes Beruhigungsmittel gegeben. Die Polizisten zogen ihm eine Spuckhaube über den Kopf.
14: Diese Kombination ist für sich genommen schon unzulässig und höchst fahrlässig, wenn nicht sogar vorsätzlich, mit Blick auf schwerste Schädigungen bis zum Erstickungstod.
9: Denn das Beruhigungsmittel kann den Atem lähmen. Nach über einer Stunde kommen die Polizisten mit Pedro raus. Die Staatsanwaltschaft schreibt dazu, im Freien wurde er auf eine Liege gelegt. Auch zu diesem Zeitpunkt war er weiter zu hören und wurde von Polizisten befragt, ob er ausreichend Luft bekomme. Ein Nachbar, der nicht erkannt werden möchte, sagt uns, es habe sich längere Zeit niemand um Pedro gekümmert.
15: Irgendwann lag er da auch nur noch sehr ruhig auf der Liege. Und da habe ich mir ehrlich gesagt dann auch schon beim Beobachten Sorgen gemacht und dachte mir, ja, warum guckt denn jetzt niemand von der Polizei, wie es dem überhaupt geht?
9: Pedro Corona hatte bei dem Einsatz einen Herzstillstand, 23 Minuten lang. Seine Unterstützer fordern auf allen Kanälen Aufklärung. Sie wollen wissen, wie das passieren konnte. Ob Pedro je wieder aus dem Koma erwacht, weiß niemand. Für seinen Freund Julian steht fest:
10: So, wie es war, wird es definitiv nicht mehr werden.
9: Und deshalb kämpfen seine Freunde und seine Familie für ihn.
1: Ja, und die Staatsanwaltschaft Köln hat inzwischen mitgeteilt, dass sie anhand der öffentlich gewordenen Unterlagen und Aussagen jetzt doch noch mal prüfen wird, ob sie Ermittlungen aufnimmt. Weiter damit. Die Polizei hat heute in Köln und im Oberbergischen Kreis 15 Wohnungen und Geschäftsräume von mutmaßlichen Drogenhändlern durchsucht. Dabei wurden im Oberbergischen 5 Verdächtige festgenommen. Es geht um tonnenweise Drogen wie Cannabis, Kokain, Crack und Amphetaminöl. Die Drogen soll eine europaweit agierende Bande in den vergangenen Jahren verkauft und damit mehr als 11 Millionen Euro verdient haben. Die Durchsuchungen heute in Köln und im Oberbergischen Kreis waren Teil einer europaweiten Razzia. Köln bekommt eine neue Fahrradmesse. Im September kommenden Jahres soll die Towards Tomorrow European Bike Show erstmals in der Messe in Deutz stattfinden. Danach sollen Neuerscheinungen aus der Fahrradwelt jährlich gezeigt werden.
0: Die neuesten Fahrrad- und E-Bike-Trends sowie Innovationen sollen im kommenden Jahr in Köln präsentiert werden. Für die Fahrradwirtschaft soll es die weltweite Leitmesse werden. Darauf haben sich die Messegesellschaft und die Vertreter der Branche geeinigt. Die Messe richtet sich anders als die früher bekannte IFMA an das Fachpublikum. Sie tritt gegen die Frankfurter Messe Eurobike an, die zuletzt sinkende Besucherzahlen verzeichnete. Stattfinden soll die Messe erstmals Anfang September 2027.
1: Und jetzt bei uns Pannenhilfe der besonderen Art. Die gelben Engel vom ADAC, die kennen Sie alle. Üblicherweise kommen die in gelben Autos zu uns, wenn wir mal eine Panne haben, und helfen dann unserem Wagen wieder auf die Sprünge. In Köln geht das aber auch anders. Und zwar mit Pannenhelfern auf zwei Rädern. Die kommen per E-Bike und mit Anhänger zu den liegen gebliebenen Autos. Und damit sind sie manchmal sogar schneller als ihre Kollegen im Auto. Wir durften jetzt einem dieser ungewöhnlichen Pannenhelfer bei der Arbeit über die Schulter gucken.
16: Erster Einsatz für Jürgen Esser an diesem Tag. Die Batterie des schwarzen Wagens ist leer und das Auto springt nicht mehr an. Mit der mobilen Batterie wird nun überbrückt. Vielleicht ist das schon die Lösung.
17: Darf ich mir einen Schlüssel? Auto geht schon mal auf, ist schon mal sehr gut.
16: Innerhalb von wenigen Sekunden ist das Problem bereits gelöst. Das Auto läuft wieder.
17: Da war jetzt erstmal die Batterie leer. Und woran es gelegen hat, wahrscheinlich lange Standzeit vom Auto, im Urlaub gewesen. Mitarbeiter hat das Licht angelassen, kann ich so noch nicht sagen. Ich teste jetzt mal die Batterie, ob die jetzt wirklich nur leer ist oder kaputt ist. Kann ja auch sein, das prüfen wir jetzt.
18: Der Esser ist mit dem Fahrrad gekommen. Was war Ihr erster Gedanke?
19: Ich war so überrascht. So ein Fahrrad mit ADAC von ADAC. Ein Fahrrad hilft ein Auto, das ist wirklich so, wie sagt man, so Überraschungssituation.
16: Rückblick, eine Stunde vorher, es ist 13.30 Uhr. Herr Esser beginnt seinen Dienst. Gelb angezogen ist er natürlich, aber sonst ist es anders als gewohnt, denn er startet auf dem Fahrrad. Hinter ihm ein Spezialanhänger.
17: Einmal haben wir hier ganz klassisch für eine Starthilfe an einem Auto, wenn die Batterie leer ist. Dann haben wir hier einen Schlagschrauber, wenn ich Reifen wechseln muss an einem Auto oder das Rad abmachen muss. Und hier einen Luftkompressor, für halt Luft aufzufüllen an den Reifen.
16: Einen Gegenstand davon braucht er ganz besonders häufig.
17: Das Starthilfegerät. Das ist also die Pannenhilfe Nummer 1, sage ich mal. Ganz klassisch. Licht angelassen, Batterie kaputt, das machen wir.
16: Seit 4 Jahren ist er auf dem Fahrrad unterwegs, vor allem dort, wo Autos oft nicht weiterkommen. Innenstadt, enge Straßen, Baustellen. Während andere Umwege fahren müssen, nutzt er Rad- oder Schleichwege wie hier. Einen Hausdurchgang für Radfahrer erlaubt. Gerade in einer Stadt wie Köln kann das entscheidende Minuten sparen. Für ihn ist es ein faszinierender Job.
17: Mit dem Fahrrad ist natürlich ökologisch gesehen total vom Vorteil. Schnell durch Gassen, durch Parks kann ich fahren und mit dem Blitzschnell bei den Pannenhilfen.
16: Sein nächster Auftrag kommt direkt aufs Handy und bringt ihn nach Köln-Höhenberg. Bei der Anfahrt mit seinem Fahrrad werden Anwohner auf ihn aufmerksam.
20: Ja, super, ne? Also ist erstmal ganz ökologisch, ne, mit dem Fahrrad. Und ja, dann mal was ganz Neues, der ADAC mit der Kiste hinten dran. Also super, super Sache. Ne?
17: Aber Sie haben ihn nicht gerufen?
20: Nein. Wir haben ihn nicht gerufen, nein.
16: Aber Marcel Scherer, sein roter Kleinwagen, springt nicht mehr an. Jürgen Esser kann helfen. Es ist mal wieder die Batterie. Nach den ersten 2 Stunden Dienst macht der 57-Jährige seine erste Trinkpause.
17: Man merkt es, wenn man Fahrrad fährt bei der Hitze, aber anstrengend würde ich nicht sagen. Ist entspannend. Gleichbleibende Temperatur, das ist schon top.
16: So ist der Arbeitstag von Jürgen Esser deshalb eine Mischung aus Fahrradtour durch Köln und Pannenhilfe. Und wenn es nach den Autofahrern geht, zählt am Ende ohnehin nur eines, dass schnell Hilfe kommt. Egal, ob auf 4 oder auf 2 Rädern.
1: Schöne Aktion heute in Köln-Chorweiler, und zwar eine von mehreren Aktionen gegen Einsamkeit. Ein Gefühl, das immer mehr Menschen haben, sagen Experten. Betroffen sind Junge und Alte gleichermaßen. Und in dieser Woche gibt es eine Aktionswoche dagegen. Gemeinsam aus der Einsamkeit, das ist das Motto. Und die AWO, die Arbeiterwohlfahrt, hat deswegen auch die längste Kaffeetafel Kölns organisiert.
21: Es gibt Kaffee und Kuchen. Viele Menschen sind auf den Pariser Platz gekommen, sitzen unter Bäumen unterhalten sich. Lange alleine bleibt hier heute niemand.
3: Tut vielen ganz gut. Ne? Dann sieht man Leute, die man seltener sieht. Aber sonst versuchen wir ja auch immer, die Leute so zu integrieren, zu sagen, komm doch was näher oder ne, komm, trinkst du einen mit, wie das so ist in Köln, ne? Trinkst du einen mit.
21: Die längste Kaffeetafel Kölns soll Menschen zusammenbringen, miteinander reden, zuhören, Kontakte knüpfen.
4: Ich glaube, auf dem Pariser Platz begegnen sich täglich ganz, ganz viele Menschen und laufen aber auch häufig aneinander vorbei. Und wir dachten uns, es ist doch auch schön, miteinander ins Gespräch zu kommen. Da geht es uns vor allem darum, zu sensibilisieren, zu sagen, hey, Einsamkeit ist ein Problem für viele Menschen und achtet ein bisschen aufeinander.
21: Organisiert wird die Veranstaltung von der AWO, gemeinsam mit weiteren Einrichtungen aus Chorweiler. Der Stadtteil steht für Vielfalt. Menschen unterschiedlicher Herkunft, Generationen und Lebenssituationen leben hier zusammen.
22: Das ist sehr nett und sehr gut. Ich freue mich, zu lernen, was das in Deutsch in Dijinal oder was?
4: Kaffeetafel.
22: Danke schön.
21: Genau solche Aktionen helfen Menschen raus aus ihrer Einsamkeit.
23: 2021 ist mein Mann leider an Corona verstorben. Und dadurch bedingt habe ich mich sehr zurückgezogen von allem. Habe auch angefangen zu trinken. Und, ja, ist leider Gottes so. Aber seitdem das jetzt hier alles läuft, läuft es.
21: Es geht nicht um den Kaffee, nicht um den Kuchen. Es geht darum, Menschen zusammenzubringen.
24: Ich habe bis letztes Jahr noch gearbeitet. Und habe gedacht, du darfst nicht in ein Loch fallen. Wenn du jetzt hier, du kennst gar keinen und geh direkt und guck, dass du Kontakte kriegst. Und das ist hier, muss ich sagen, in Chorweiler. Super.
21: Räume schaffen, Menschen in Kontakt bringen. Das ist wichtig für jeden Einzelnen, aber auch für unsere Gesellschaft.
4: Es braucht einfach überall viele Orte, wo Menschen zusammenkommen können, wo sie Gemeinschaft erleben. Und das stärkt letztendlich auch die Demokratie.
21: Die längste Kaffeetafel Kölns dauert nur einen Nachmittag. Die Kontakte halten hoffentlich länger.
1: Es ist eine Jecke-Idee und gleichzeitig ist sie richtig schön. Sie kennen Stolpersteine, diese kleinen Messingtafeln im Gehweg, die an Opfer des Nationalsozialismus erinnern. Diese Steine kosten Geld. Und um das zusammenzukriegen, hat sich ein Ehepaar aus Bonn was Tolles einfallen lassen. Andrea und Dieter Blum gestalten Krätzchen, also Mützen, Kopfbedeckungen, die bei uns im Karneval gerne getragen werden. Die Blums sind da super kreativ. Und was sie mit ihren Krätzchen einnehmen, spenden sie für Stolpersteine.
25: Ich finde, dass das, wenn wir hier so eine grüne Geschichte nehmen, als Schleife.
26: Nee.
25: Weil die Schleife sieht ja nachher so aus.
26: Nee, bitte nicht.
25: Dann bitte deine Alternative.
26: Ja, ich würde eine unifarbene Schleife nehmen.
27: Wenn Andrea und Dieter Blum in ihrem Wohnzimmer an einem Krätzchen arbeiten, geht das nicht ohne Diskussionen. Denn jeder von ihnen hat genaue Vorstellungen, wie sie aussehen sollen. Ihre Krätzchen sind bunt, außergewöhnlich und alles Unikate. Dieter Blum ist für das Handwerkliche zuständig. Seine Ehefrau behält den Überblick. Wie die Krätzchen am Ende aussehen, da lassen sich beide nicht reinreden.
25: Wir fertigen nicht auf Bestellung, sondern wir machen die fertig. Es gibt immer eine Elfer-Serie, Jeckenzahl. Und derjenige, der dann tatsächlich Interesse an unserem Krätzchen hat, der muss sich halt aus den zur Verfügung stehenden einfach eins aussuchen.
27: Jedes Krätzchen hat ein eigenes Motto. Stoffe und Accessoires finden die Karnevalisten meistens günstig auf Märkten. Aktuell arbeiten sie an einem Griechenland-Motiv mit Kühlschrankmagneten aus dem letzten Urlaub. Und an einem Bärenmotiv. Dafür hätten sie auch schon einen passenden Namen.
25: Uns schwebt eigentlich Edby Himbi, auch so ausgesprochen, im Kopf. Weil das unser Sohn also noch sehr jung war, noch nicht so richtig sprechen konnte. Aber entweder Erdbeeren oder Himbeeren liebte. Wir haben es nie herausgefunden, was es letztendlich war.
26: Es macht Spaß und es ist natürlich in der Hauptsache auch der Antrieb ist die Sache.
27: Jedes einzelne kostet 120 Euro. Genau die Summe, die pro Stolpersteinverlegung benötigt wird. Sie selbst verdienen daran also nichts. Jeder Euro fließt in das Projekt. So konnten sie in den letzten 2 Jahren insgesamt 106 Stolpersteine im Raum Bonn, Köln und Aachen finanzieren. Beide sind nicht jüdisch, haben keine Holocaust-Erfahrung in der Familie. Gerade aber, weil der Antisemitismus steigt, ist das Thema für sie präsent.

0: Das war nicht nur ein ganz wunderbarer Einfall von den beiden, sondern eben auch für uns und für die Finanzierung von weiteren Stolpersteinverlegungen ein ganz wichtiger Punkt. Eigentlich ist Antisemitismus, der Hass auf Jüdinnen und Juden, gar nicht primär unser Problem, ne, sondern das Problem von nichtjüdischen Menschen.
1: Mit uns gehen die Blooms zu den ersten Stolpersteinen, die dank ihrer Finanzierung verlegt werden konnten. Für sie die emotionalste Stelle.
2: Ja, das macht einen schon stolz, finde ich auf jeden Fall. Und ich bin auch sehr dankbar, dass das ganz viele Leute mit uns tragen.
1: Denn Erinnerung muss nicht still sein. Manchmal trägt sie Glitzer, Federn und ein kleines Stück Karnevalsfreude.
3: Tolle Aktion und vor allem ganz, ganz tolle Krätzchen. Wirklich klasse, was sich die Blooms da einfallen lassen. Und wir gehen jetzt auf eine Bahn im Kölner Norden, in Köln-Weidenpesch. Und nein, ich meine nicht die Pferderennbahn, sondern den Verein direkt nebenan, den SSC Köln 98. Und das SSC steht dabei für Speed Skating Club. Ein Club, der, naja, ziemlich viel auf der Rolle ist.

0: Hallo, ich bin Milla.
1: Und ich bin Arvid. Und unser Verein ist der Speedskating Club Köln.
2: Köln-Weidenpesch. Einen Steinwurf von der Pferderennbahn entfernt liegt das Zuhause vom Speedskating Club Köln, kurz SSC. Jugendleistungsgruppe um Milla und Arvid macht sich gerade auf der Slackline warm.
0: Man kann so richtig gut Balance üben und auch, was halt passiert, wenn irgendwas Unerwartetes kommt.
3: Und auch, um Kraft in den Knöcheln zu bekommen. Wir haben ja relativ tiefe Schuhe und da muss man auch gut stabil stehen können, um gut zu drücken und nicht abzuknicken.
2: Bevor Sie mit Ihrem eigenen Training loslegen, gibt es erst einmal Unterstützung für den Nachwuchs. Neuanfänger können ab dem Kindergartenalter zum Probetraining kommen. Viele aus der Leistungsgruppe sind im Club als Sporthelfer im Einsatz.
0: Ich finde das schon schön, wenn man so den Kleinen ein bisschen beibringt, so auch nochmal die Basics auch nochmal selber wiederholen und dann auch so erste Erfolge bei den Kleinen sehen.
2: Kurze Pause im Vereinszelt. Den SSC Köln gibt es seit 1998. Für ein Clubhaus fehlen die Mittel. Immerhin plant die Stadt Köln den Bau von sanitären Anlagen. Bisher hilft ein benachbarter Fußballclub aus. Viel muss improvisiert werden. Die 120 Vereinsmitglieder sind wie eine kleine Familie.
0: Also ich mag es eigentlich, dass wir so ein relativ kleiner Verein sind. Und wir sind irgendwie alle miteinander befreundet und treffen uns auch privat viel.
2: Auf der Wettkampfbahn ist die Leistungsgruppe jetzt beim Training. Der 16-jährige Arvid hat im Alter von 3 mit seinem Lieblingssport begonnen.
1: Mir macht es halt einfach riesig Spaß, auch wenn man auf super Geschwindigkeiten kommt, mit ganz vielen anderen Leuten nebeneinander zu fahren, zu taktieren auf den Inlinern.
2: Die Wettkampfbahn misst insgesamt 200 Meter. Disziplinen gibt es von 100 Meter bis 15 Kilometer. Die Kurven sind etwas erhöht. Auf den Geraden sollen die 13- bis 16-Jährigen heute an ihrer Technik arbeiten. Trainer der Gruppe ist Alex.
4: Ihr kommt aus der Kurve raus, steigt hier auf der Geraden ein, fahrt den Rest der Runde normal weiter und steigt dann hier wieder ein.
2: Im Sommer bringt der Fahrtwind herrliche Abkühlung. Für die Wintermonate wünscht sich der Coach ein Dach über der Wettkampfbahn. Speedskating-Hallen mit asphaltiertem Untergrund gibt es in Deutschland aber bisher kaum. Daher wird in dieser Zeit in einer benachbarten Turnhalle trainiert. Nicht optimal, da der Untergrund zu glatt ist.
4: Wir müssen dann das nehmen, was da ist. Was anderes haben wir nicht.
2: Aktuell stehen aber erst einmal zwei große Turniere an. Zunächst die Deutsche Meisterschaft. Dazu hat sich Arvid erstmals für die Speedskating-Europameisterschaft qualifiziert. Die steigt im Juli in Mailand.
1: Ich freue mich natürlich riesig. Ich war jetzt auch, das ist jetzt auch meine erste Teilnahme an der Europameisterschaft. Und ja, ich freue mich da mit meinen Freunden auch teilzunehmen und hoffentlich gute Ergebnisse zu erzielen.
2: Das Wichtigste für Arvid und die anderen ist aber der Zusammenhalt in ihrer kleinen Vereinsfamilie beim SSC Köln.
5: Und jetzt gucken wir noch aufs Wetter. Auch heute wieder um die 31 Grad in Köln. Und da geht noch mehr diese Woche. In der Nacht zum Dienstag bleibt es fast sternklar und es kühlt etwas ab auf 19 bis 16 Grad. Am Dienstag wird es dann wieder sehr sonnig und warm. Bei nur wenigen Wolken bis zum späten Nachmittag ziehen die überwiegend ab und die Temperaturen steigen auf maximal 33 Grad. Und dann geht es so weiter. Am Mittwoch verschärft sich die Hitzewelle bei viel Sonne und Temperaturen bis zu 37 Grad. Donnerstag weiter extrem heiß, viel Sonne, kaum Wolken, Höchstwerte dann schon 38 Grad. Und

0: Am Freitag bleibt es heiß und schwül. Am Nachmittag und Abend sind lokale Hitzegewitter möglich. Dann schon rund 39 Grad. Also das wird eine heiße Woche. Und als hätte er es geahnt, kümmert sich unser Vorkoster Björn Freitag gleich ums Grillen. Genauer um Grillsoßen. Lohnt sich's da zur teuren Flasche zu greifen? Oder können auch die Soßen vom Discounter was? Björn hat's getestet. Gleich hier nach der Tagesschau. Danke fürs Gucken.
1: Protestplakate heute vom Rathaus in Geilenkirchen. Hier machen Politiker, Bürger und die Verwaltung auf die leeren Haushaltskassen aufmerksam. Kommunen am Limit heißt dieser Aktionstag. Der findet bundesweit statt, denn fast überall haben Städte und Gemeinden viel zu wenig Geld.
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1: Herzlich willkommen. Herr Bund und Land geben den Kommunen immer neue Aufgaben. Mehr Finanzmittel fließen dafür aber nicht. In Geilenkirchen, da fehlt sowieso schon ein dicker Batzen Geld. Und jetzt sollen zusätzlich noch Fördermittel gestrichen werden.
3: Keine Zukunft mit leeren Kassen, das trifft auf die Stadt Geilenkirchen aktuell zu. 9 Millionen Euro fehlen im laufenden Haushalt. Und dann noch diese Hiobsbotschaft. Statt einer Förderung von rund 11 Millionen Euro für die Sanierung des Sportzentrums sollen jetzt maximal 3,8 Millionen Euro fließen.
4: Jeden Euro, den wir als Förderung nicht bekommen, müssen wir selber als Stadt finanzieren. Und das ist für uns, ich hatte es in der Sitzung schon gesagt, eigentlich eine Katastrophe.
3: Die Stadt hat das Geld einfach nicht, auch weil die Einnahmen aus der Gewerbesteuer immer mehr einbrechen. Und wenn Bund und Land nicht einspringen, muss gespart werden. Und zwar bei den sogenannten freiwilligen Leistungen. Das sind zum Beispiel Zuschüsse für das Schwimmbad oder für die Stadtbücherei. Und gerade solche Angebote sind wichtig für die Lebensqualität in einer Kommune. Schließungen wären fatal.
5: Ich bringe es mal an einem Beispiel. Vor einigen Wochen hatte ich eine Diskussion mit jungen Menschen. Und da ging es um was ganz anderes als die Frage, wen wählst du, sondern um die Frage, gehe ich zum Wehrdienst oder nicht. Und dann sagte ein junger Mann, warum soll ich für ein Land Wehrpflicht machen, das noch nicht mal in der Lage ist, mir eine vernünftige Schulhalle in der Schule zu bauen. Und ich glaube, solche Sätze fassen es gut zusammen, worum es eigentlich geht.
3: Für die Kommunen wie Geilenkirchen steht viel auf dem Spiel. Sollte sich die finanzielle Lage nicht bessern, dann kann sie den Bürgern nicht mehr viel bieten, muss sich auf das Notwendigste konzentrieren.
1: Ja, nicht nur in Geilenkirchen gab es die Aktion Kommunen am Limit. Auch die Eifelstadt Mechernich im Kreis Euskirchen kämpft mit leeren Haushaltskassen. Die Politiker, die müssen sich auch da fragen, was können wir den Bürgern noch bieten und was vielleicht irgendwann nicht mehr.
6: Der Haupteingang ist dicht, aber offen war das Rathaus trotzdem über einen Nebeneingang. Auch in Mechernich ist der Haushalt eng. Aktuell lebe die Kommune von der Substanz. Beispiel Schwimmbad. Der Bürgermeister Michael Fingel, hier rechts im Bild, will es gerne offen halten, ob sich die Gemeinde das langfristig leisten kann.
7: Also safe ist es definitiv noch nicht. Wir müssen jetzt gemeinsam schauen, wie wir das in den nächsten Jahren im Kommunalhaushalt untergebracht bekommen. Wenn es jetzt so ist, wie wir es aktuell sehen, kriegen wir es gehalten. Aber da darf dann halt auch nicht mehr dazukommen an Belastung.
6: Der Haushalt auf Kante, das kennen alle 11 Bürgermeister im Kreis Euskirchen. Deshalb sind sie heute alle zum Kreishaus gekommen, um mit dem Landrat ein Zeichen zu setzen. So geht's nicht mehr weiter. Die kommunale Ebene bekomme immer mehr Aufgaben von Bund und Land, aber nicht genug Geld, erklärt der Landrat. Dass sie deshalb wie Bittsteller nach Unterstützung fragen müssten, sei unwürdig.
8: Wir sind eine ganz, ganz wichtige Säule unseres Staates. Ich glaube, Demokratie wird für die Menschen gerade vor Ort erlebbar, in Rathäusern, im Kreishaus. Wir organisieren den Nahverkehr, wir organisieren Kitas, Schulen. Wir sind, glaube ich, wirklich wichtig für die Stabilität unserer Demokratie. Deshalb wollen wir auch keine Bittsteller sein, sondern wir wollen einen fairen Umgang miteinander. Und den hat es in den letzten Jahren eben nicht gegeben.
6: In Mechernich merken Sie diesen nicht fairen Umgang, zum Beispiel beim Thema Schule.
7: Die Einzelfallhilfen, die Schulbegleitungen, das ist halt wirklich ein Kostenpunkt, der sich fast verdreifacht hat. Hier würde ich mir schon wünschen, dass eine finanzielle Ausstattung kommen würde, um das halt zu kompensieren.
6: Der Hilfeschrei der Kommunen wie Mechernich und des Kreises geht nach Berlin. Beim Treffen von Bundeskanzler und Ministerpräsidenten am Donnerstag sollen diese Bilder präsent sein. Denn dann geht es auch um die finanzielle Lage der Kommunen.
1: Ein ziemlich warmer Sommerabend, da kann man sich natürlich noch im Feierabend schön an den See legen Oder man geht in die Kneipe und spielt Quizkönig. Da muss man seine Gehirnzellen wahrscheinlich ein bisschen mehr anstrengen. Aber das macht richtig Spaß, kann ich aus eigener Erfahrung sagen. Heute Abend geht's los im Komm in Düren. Und mit dabei als Teilnehmer ist heute auch Pierre Diekmans. Pierre, wie sieht's aus bei dir? Kann man sich bei dem heißen Wetter denn überhaupt konzentrieren?
9: Ja, die Sorge hatte ich auf jeden Fall auch, hat sich aber relativ schnell in Luft ausgelöst, denn man kann sich jetzt wirklich herrlich aushalten hier. Also wenn wir uns mal umschauen, das Ganze ist hier wirklich mitten im Grün, also wie so eine kleine Oase und das, obwohl wir ja mitten in der Dürener Innenstadt sind. Und der Veranstalter, der hat auch so diese Dachzelte hier aufgespannt, das heißt in der Sonne muss auch keiner sitzen. Und ja, ein Fächer ist zwar dabei, aber ich glaube, man kann es hier echt ganz gut aushalten. Und wenn wir mal schauen auf die Tische links und rechts, da sind überall jede Menge Snacks drauf, denn die Besonderheit, die Leute, die dürfen sich hier Essen mitnehmen. Das heißt, viele haben sich hier Snacks eingepackt. Natürlich auch nochmal Unterstützung zum Quizzen. Manche mehr, manche weniger, werden wir gleich noch sehen. Und das ist, würde ich sagen, ein richtig launiger Abend hier. Also der Moderator ist die Besonderheit. Das ist hier nicht einfach nur die Leute tippen irgendwas auf ihr kleines Brett ein, sondern es ist wirklich launig. Hier ist ein Moderator, der die Fragen durchgibt. Es gibt verschiedene Fragen, Formate. Es wird super viel gelacht. Also die Leute haben hier eine sehr gute Zeit. Und du hast es ja schon angesprochen, ich werde heute mitquizzen. Denn ich habe mir gerade eben hier schon mal ein kleines Team zur Seite gestellt. Und wenn sie einmal hier aufs Buffet schauen, dann wissen sie auch ganz genau, warum ich mir dieses Team ausgesucht habe. Ist ja klar. So, Mädels, vielen Dank, dass ich mitmachen darf. Ihr habt euch einen richtig schönen Klugscheißer hier heute reingehandelt. Also erste Frage, das Ganze läuft ja schon ein paar Minuten. Wie gut seid ihr unterwegs?
10: Oh, mittelprächtig, glaube ich.
9: Macht die Hitze euch denn was aus oder macht es trotzdem Spaß, hier gerade zu quizzen?
10: Macht trotzdem Spaß. Ist witzig. Hier im Schatten ist super. Ja.
9: Wie gefällt euch denn das Format, also so von der Aufmachung her?
10: Zu viel Geografisches für mich. Aber ich bin ja zum Glück nicht allein.
9: Alles klar. Also wir haben es gehört. Wir sind bestens aufgestellt. Wenn ich hier mal so auf das Essen schaue, ich glaube, verhungern werden wir heute Abend nicht. Und wir haben uns gedacht, damit sie von der guten Stimmung auch was haben, machen wir eine kleine Lokalzeit-Quiz draus. Wir haben uns das Ganze so ausgedacht. Ich stelle Ihnen jetzt hier eine Frage, die eben gestellt wurde. Dann können Sie mitknobeln. Und gleich schalten wir wieder hier zu mir ins Kommandieren. Und dann gibt es die Auflösung. Also Frage, aufgepasst. Die Olympischen Spiele und die Automarke Audi haben beide gleich viele Ringe. Ist das wahr oder ist das falsch? So, ich spiele den Ball zu Ihnen. Sie dürfen jetzt einmal drüber nachdenken. Und Finger, wo ich Sie sehen kann. Googeln ist natürlich streng verboten. Und die Auflösung, die gibt es dann gleich.
1: Danke dir, Pierre. Ich glaube, ich weiß die Antwort. Ja, wir haben alle jetzt am Wochenende geschwitzt, allerdings wahrscheinlich niemand so sehr wie die Leute auf den Festivals. Aber echte Pink-Pop-Fans lassen sich davon natürlich nicht die Laune verderben. Mehr als 60 Bands standen in Landgrafen nämlich auf der Bühne. Die dürfen wir leider nicht zeigen, aber wie die Menschen auf dem ältesten kontinuierlich stattfindenden Musikfestival in Europa so feiern, das haben wir uns angeschaut. Bis zu 70.000 Besucher waren da unterwegs und die meisten hatten auch eine passende Abkühlung dabei.
11: Die Stimmung kocht, passend zum Wetter. Ihren tragbaren Mini-Ventilator hat Mariella jetzt immer dabei. Sie ist mit ihrer Viererklicke aus Aidenhofen und Basweiler hier.
12: Unangenehm mit der Hitze und dann hier ist ja auch nicht sehr viel Schatten. Aber mit so einem Ding ist das machbar. Das ist unsere Taktik seit gestern. Immer Wasser sprühen und dabei ventilieren, das ist immer das Beste bei der Hitze.
11: Heute steht eine ganze Reihe von Gigs auf dem Programm. Worauf Sie sich am meisten freuen?
13: Heute?
14: Halsey.
13: Ich auf The Cure, glaube ich.
14: Ja, The Cure.
11: Auf eine Band zu stehen, die in diesem Jahr ihr 50. Jubiläum feiert, für die 18-Jährigen nichts Ungewöhnliches.
12: Ich bin ein sehr großer Musikfan und ich höre allgemein sehr viel auch alte Musik und neue Musik, sehr viel gemischt. Und ich weiß nicht, ich habe auch viel von meinem Vater, so der Musikgeschmack.
11: Endlich mal sitzen. Feiern ist anstrengend. Immerhin sind sie schon seit 2 Tagen hier, schlafen nachts im Zelt auf einem 1,5 Kilometer entfernten Festival-Campingplatz. Das Pink-Pop-Gelände ist riesengroß. Früher war das mal eine Trabrennbahn. Heute wird hier einmal im Jahr 3 Tage lang eine einzige große Party veranstaltet. Das älteste niederländische Musikfestival begeistert schon seit Generationen.
15: Es ist immer gemütlich, gute Atmosphäre.
16: Wir trinken was, wir haben gute Laune, meistens schönes Wetter.
11: Bei gefühlten 37 Grad brauchen Sie jetzt erst mal eins, etwas Kaltes zu trinken. Zu Festivalpreisen, versteht sich.
17: Ja, also natürlich, sag ich fast mal gleich zweier. Ich glaube, zum Beispiel jetzt eine Dose kostet für die 3,80. Aber sag ich mal, andere Wahl hat man jetzt nicht, wenn man das süßeste Beispiel trinken möchte.
11: Da kommt an drei Tagen einiges zusammen, zusätzlich zu dem Wochenendticketpreis von 305 Euro. Viel Geld für Schüler oder Auszubildende. Zum Glück kann man hier auch gratis Wasser zapfen. Und einen kühlen Kopf zu bewahren, kann auch nicht schaden. Denn überall locken Fanartikel, wie T-Shirts von der Lieblingsband. Bis zum Auftritt der ersten Musiker, für die sie sich interessieren, bleibt aber noch Zeit. Also doch wieder bummeln. Hier gibt es jede Menge Platten, aber auch Schatten. Solche Plätze sind heute heiß begehrt.
18: Ja, die haben sich schon darum gekümmert, mehr Schattenplätze als die letzten Jahre hinzubauen. Aber das wird halt von jedem ausgenutzt. Man hat halt nicht so viel Platz.
11: Mia weiß, wovon sie spricht. Denn im letzten Jahr waren sie auch schon hier. Früher fand das Festival meistens an Pfingsten auf Niederländisch Pinksteren statt. Daher der Name Pinkpop. Und auch rosa-rot sieht man hier überall. In diesem Jahr mischt sich allerdings noch ein anderer Farbton unter das viele Pink. Orange, die Farbe der niederländischen Nationalmannschaft.
19: Nederland!
11: Die Niederländer treten ausgerechnet heute bei der WM an. Was interessiert jetzt mehr, Fußball oder Musik?
20: Fußball. Aber so und später, dann gehen wir für die Musik.
11: Und die genießen auch sie. Obwohl es bis zum Auftritt von The Cure noch ein paar Stunden dauert. Und sie nicht immer alle kennen, die auf den insgesamt vier Bühnen stehen.
21: Die meisten, die ich hören möchte, sind halt eher abends. Aber trotzdem eigentlich ganz cool. Manchmal ist es auch einfach cool, so neue Musiker zu entdecken. Einfach zu sitzen, zu chillen, einfach zuzuhören.
11: Und der Abend bringt endlich Abkühlung.
22: Bei euch auch alles okay?
1: Ja, viele Familien und auch einzelne Menschen kommen ohne die Unterstützung der Tafel nicht über die Runden. Und alle diese Tafeln, die leben von Spenden, von Supermärkten oder Privatleuten. Darum ruft die Stadt Eschweiler zusammen mit dem Personalrat ab heute zu einer besonderen Spendenaktion auf. Jeder kann in dieser Woche auch Spenden im Rathaus abgeben.
23: Gerd Vollmer ist in der Poststelle des Eschweiler Rathauses beschäftigt und hat heute Morgen schon ein paar Kartons und Körbe angenommen. Es ist noch nicht viel, aber er hofft, dass im Laufe der Woche noch einiges zusammenkommt.
24: Ich finde das eine klasse Aktion. Ich arbeite bei der Stadt Eschweiler, wohne aber selber nicht in Eschweiler, sondern ich wohne in Geilenkirchen. Ich finde das eine ganz, ganz tolle Aktion. Das sollte Schule machen und eigentlich in jeder Stadt gemacht werden. Ich finde das gut.
25: Gab es das schon mal?
24: Es gab es schon mal, ja, es gab es schon. Das war auch ein ziemlich guter Erfolg.
23: Vor allem haltbare Lebensmittel wie Mehl, Reis, Zucker, aber auch Öl, Dosen, Haarmilch oder Margarine sind in den Kisten. Manche hat auch ein paar Süßigkeiten dazugelegt. Die Stadt möchte mit dieser Spendenaktion die Versorgung von Menschen in schwieriger sozialer Lage unterstützen. Denn die Spendenbereitschaft ist nicht das ganze Jahr gut.
26: Es gibt ja bestimmte Zeiten, da denkt man an so Einrichtungen wie die Tafel. Das ist in der Regel vor Weihnachten, das ist in der Regel vor Ostern, so diese klassischen Feste. Und im Laufe des Jahres habe ich auch erfahren, ich habe da engen Kontakt zur Tafel, dass da halt diese Spendenbereitschaft oft nachlässt. Und genau in diese Lücken sollte man reingehen. Und dann, als die Tafel auf uns zukam, war es für mich selbstverständlich, dass wir als Stadtverwaltung auch ein bisschen vorneweg gehen und da unterstützen.
23: Bei der Eschweiler Tafel hat währenddessen schon der ganz normale Alltag angefangen. Die ersten Spenden aus den Supermärkten sind angekommen und müssen aussortiert werden. Nicht alles ist immer frisch und noch essbar. Die ehrenamtlichen Mitarbeiter gucken ganz genau, wo vielleicht faules Gemüse und Obst geliefert wurde und verpacken alles in Einzelportionen. Es ist nicht immer alles da, aber heute geht's.
27: Das sieht gut aus, relativ gut aus. Wenn ich hier Käse und Joghurt sehe, das sieht sehr gut aus. Milch haben wir was wenig. Ja, Fleisch ist allgemein mau, heute besonders. Wir haben ein bisschen Salate und so, das ist gut. Brot ist auch sehr übersichtlich, ist montags allerdings immer ein Thema. Mittwochs und Donnerstags haben wir mehr Brot.
23: Dann kommt doch noch ein privater Spender vorbei und bringt eine Tasche mit Lebensmitteln.
28: Ich finde das sehr gut, weil hier müsste eigentlich noch mehr geschehen für die Tafel. Denn so viele Menschen bei uns, auch hier in Eschweiler, die unbedingt Unterstützung brauchen. Und da haben wir jetzt mal gedacht zu Hause, wir gucken mal alles durch, was wir noch so in den Schränken haben. Ja, haben zusammengepackt und bringen es jetzt her. Könnte man öfters machen, die Aktion, denke ich.
23: Die Spendenaktion der Stadt läuft bis Freitag. Aber natürlich freut sich die Tafel das ganze Jahr über Spenden.
1: Und bis Donnerstag können im Rathaus in Eschweiler noch die Lebensmittelspenden abgegeben werden. Und hier im Studio ist jetzt Josef Baumann. Er ist der zweite Vorsitzende der Eschweiler Tafel. Herzlich willkommen. Schön, dass Sie da sind.
0: Vielen Dank für die Einladung.
1: Warum ist diese Spendenaktion jetzt gerade so wichtig?
0: Ja, wir bekommen ja immer weniger Lebensmittelspenden von Discounter, vom Einzelhandel. Und in Eschweiler ist die Spendenbereitschaft sehr, sehr groß. Mhm. Aber wir kommen zurzeit damit nicht hin.
1: Okay.
0: Wir haben einfach zu wenig Spenden. Wir haben über 500 Familien, die wir mit Lebensmitteln versorgen müssen. Das sind über 2000 Menschen. Mhm. Und es wird immer schwieriger. Mhm. Und deshalb habe ich die Anfrage an den Herrn Bürgermeister gestellt, Patrick Nowicki. Ja, können wir machen. Und der Personalrat hat direkt mit eingestellt.
1: Warum gibt es denn immer weniger Spenden von Discountern oder anderen Supermärkten?
0: Ja, die kaufen natürlich heute ganz anders ein. Früher bekamen wir
1: das 20 besser planen, ne?
0: Mhm. Korrekt. Durch KI ist alles viel einfacher für die. Ne? Mhm. Von daher, man bestellt nur anstatt 30 nur noch 5 Kisten und damit kommt man hin. Und dadurch bekommen wir natürlich immer weniger Lebensmittel.
1: Ja, Sie haben gerade gesagt, dass es in Eschweiler eine besonders hohe Spendenbereitschaft gibt. Ja. Das ist natürlich super. Woran liegt das denn?
0: Ich persönlich spreche die Vereine alle an. Wir haben viele Sportvereine, viele Karnevalsvereine, Kindergärten, Schulen, die uns wirklich unterstützen. Viele Bürger, Bürgerinnen, die uns mit Geldspenden unterstützen, wo wir den Lebensmittel verkaufen dürfen. Ne? Also das ist schon gigantisch. Oder man kauft ein und bringt uns die Ware immer zum Ende des Monats. Also das ist eine ganz tolle Sache.
1: Was können Sie denn aktuell oder grundsätzlich am dringendsten gebrauchen? Was ist am meisten gefragt und was fehlt oft?
0: Meistens ist gefragt Nudeln, Reis, Milch, haltbare Lebensmittel, Margarine. Das sind die Sachen, die wir wirklich sehr dringend benötigen.
1: Sind auch Haushaltssachen oder Kleidung oder Bücher gefragt oder wollen Sie das eher nicht haben?
0: Eher nicht. Wir bekommen Waschmittel von einem großen Hersteller hier in der Umgebung. Mhm. Von daher sind wir da auch
1: dann
0: gut
1: ausgerüstet. Sind Sie ausgestattet. Gut ausgerüstet? Mhm. Okay. Wie ist das mit Mitarbeitern? Brauchen Sie da auch noch weiter Unterstützung?
0: Wir sind zurzeit mit 60 Mitarbeitern, die wir montags, mittwochs und donnerstags Wir können immer wieder gerne Hilfe gebrauchen. Man kann es ja meistens nur machen, wenn man Rentner ist.
1: Ja. Wie viele Stunden sind das so in der Woche ungefähr?
0: Wir haben eine Montagsgruppe, eine Mittwochsgruppe und eine Donnerstagsgruppe. Mhm. Meistens 5-6 Stunden.
1: Also das ist relativ überschaubar.
0: Überschaubar.
1: Wie sieht es aus mit Geldspenden? Ist das gut für Sie oder sagen Sie lieber Sachspenden?
0: Normalerweise, das ist gut für uns, wenn dabei steht, wir können Lebensmittel kaufen.
1: Ja.
0: Also wir dürfen normalerweise nichts einkaufen.
1: Mhm. Okay.
0: Das ist nicht der Sinn der Tafel. Die Tafel lebt davon, dass sie Lebensmittel rettet. Und wir kaufen zurzeit ein, weil sonst über die Runde
1: kommt. Weil es sonst gar nicht klappt. Herr Baumann, vielen Dank, dass Sie da sind. Alles Gute für die Aktion und alles Gute für Ihre wichtige Arbeit.
0: Vielen Dank.
1: Danke. Ja, wie gut ist das Mobilfunknetz in der Region wirklich? Wo sind noch Funklöcher? Wo läuft es gut? Das soll die bundesweite Mobilfunkmesswoche zeigen, die heute gestartet ist.
2: Und es gibt offenbar mehr weiße Löcher, als man denkt. Unter anderem bei Übach-Palenberg, Linnich und im Hürtgenwald. Nutzer können die Netzqualität deswegen jetzt mit einer kostenlosen App der Bundesnetzagentur messen. Die Daten werden anonym erfasst und sollen helfen, Funklöcher und Schwachstellen sichtbar zu machen. Je mehr Menschen mitmachen, desto genauer wird das Bild der Mobilfunkversorgung. Die Messwoche läuft noch bis Sonntag.
1: Schade, dass man den Duft von Rosen nicht im Fernsehen riechen kann. Das hat unsere Autorin Sabine Rieken nach ihrem Dreh in der Eifel gesagt. Da war sie nämlich im original englischen Landgarten von Kai Judith Wetzel. Die Hobbygärtnerin, die hat in Kommern für ihre Leidenschaft Dutzende Dekoartikel und Pflanzen aus Großbritannien mitgebracht. Und wie schön das aussieht, das haben sich vor ein paar Tagen 300 Besucher am Tag der offenen Gartenpforte angeschaut. Und wir haben danach noch mal eine kleine Privatführung bekommen.
3: Herein spaziert. Das ist schon das erste Englische an diesem Garten. Jeder Besucher ist bei Kai Judith Wetzel willkommen. Wenn sie die Kanne in der Hand hat, ist sie gefühlt fast in England.
4: Ich war als Au-pair in England und hatte auch als Jugendliche immer schon großes Interesse an Garten. Und da hat man ja eine Riesenauswahl an Gärten, die man besuchen kann, private und auch öffentliche. Und da bin ich eigentlich da immer bei geblieben, bei der Liebe der Gärten.
3: Und das sieht man ihrem Garten auch an. Diese Rose riecht wirklich so, wie sie aussieht. Alte Rosensorten, soweit das Auge reicht. Liebevoll ausgeschildert, natürlich alle von der Insel.
4: Die William Love ist eine historische Rose, die habe ich tatsächlich aus England mitgebracht. Ansonsten habe ich viele David Austin-Züchtungen, der ist ja sehr berühmt, der hat historische Rosen neu gezüchtet, wieder mit Duft und auch öfter blühend, weil die meisten historischen blühen nur einmal im Jahr.
3: Ihre ganz besondere Leidenschaft sind Hostapflanzen, die auch als Funkien bekannt sind. Das sind grüne Blattschmuckstauden.
4: Ich liebe an den Hostas die Vielfalt. Also es gibt ganz viele Größen, Blattformen, Farben. Die sind total robust und widerstandsfähig. Jetzt sind sie leider ein bisschen von den Schnecken in Mitleidenschaft gezogen. Und die blühen auch. Es gibt Blüten, die duften. Und ich finde ja diese vielen verschiedenen Varianten einfach toll.
3: Stolz ist Kai-Judith Wetzel auf ihren Brunnen, denn auch hier findet sich wieder ein Bezug zu ihrem Lieblingsland.
4: Das ist irischer Schingel, das ist Flintkies und in England gibt es am Strand viel mehr Steinstrände als Sandstrände. Und die sind total bunt und ich finde das Geräusch, wenn die Brandung die Steine zurückzieht, das ist einfach für mich die pure Entspannung. Und deswegen habe ich sehr lange gebraucht, bis ich einen Händler gefunden habe, der in Deutschland englischen oder irischen Flintkies verkauft. Und die Farben sind, wenn die nass sind, wirklich richtig schön.
3: Auch viele Dekostücke hat sie auf ihren Englandreisen entdeckt und in die Eifel gebracht. Ein beliebtes Objekt aus England hat sie sogar nachgetöpfert.
4: Das ist ein sogenannter Green Man, der hat keltischen Ursprung und den habe ich, weil mir das Motiv so gut gefiel, für meinen Garten selber getöpfert. Es gibt auch viele englische Pubs, die danach benannt sind.
3: Im Sommer verbringt sie jede freie Minute in ihrem Garten. Dass dabei die Arbeit an den Pflanzen nie aufhört, stört sie gar nicht.
4: Um ehrlich zu sein, besondere Sachen im Leben, die kriegt man nur durch Arbeit oder besonderen Aufwand. Die sind nie einfach zu haben. Und deswegen ist ja auch der Prozess das Schöne dabei. Und ich finde, Arbeit sollte einen nie von irgendwas abhalten.
3: Dann kann man auch ein kleines Stück England mitten in der Eifel genießen.
5: Sehr, sehr schön. So, und an dieser Stelle schalten wir noch mal zu Pierre Diekmans. Der will ja im Komm in Düren heute bei 30 Grad im Schatten Quizkönig werden und hatte ja auch eine Quizfrage für uns. Pierre, wie ist denn die Auflösung und wie viele Punkte hast du schon?
6: Ja, die Auflösung ist natürlich, ich glaube, viele werden sich es gedacht haben, die Antwort ist falsch. Also die Olympischen Spiele, die haben einen Ring mehr als Audi. Zugegeben nicht die allerschwerste Frage, aber ich will ja, dass sie auf den Geschmack kommen. Hier ist jetzt gerade Pause, das heißt die erste Runde, da werden die Fragen ausgewertet. Und ich nutze mal eben die Zeit und frage mal nach bei meinem Team. Was meint ihr, holen wir uns das Ding heute noch?
7: Schwierige Frage. 50-50.
6: 50-50, also es ist noch alles drin. Würde ich sagen, das ist doch wunderbar. Also hier ist die Würfel sind noch nicht gespielt. Es ist noch alles drin hier heute Abend. So, wenn Sie sich jetzt denken, was das Team und der da kann, das kann ich schon lange, dann haben Sie, würde ich vorschlagen, kommen Sie doch einfach her. Nicht hier nach Düren, hier ist ausverkauft, hier ist wirklich pickepacke voll. Aber es gibt noch andere Termine von dem Format. Also zum Beispiel diese Woche noch in Heinsberg oder nächste Woche in Aachen oder Eschweiler. Also da wird, glaube ich, jeder auf jeden Fall fündig. Und ich würde jetzt sagen, ich mache mich mal zurück ans Team und ans Buffet und quiz jetzt fleißig mit, auch wenn ich, glaube ich, keine große Hilfe bin. Aber ich würde sagen, kommen Sie vorbei. 13 Euro kostet das Ticket, bis zu 17 Euro, je nachdem, welches Paket Sie haben. Und vielleicht ist dann ja sogar ein bisschen angenehmer und ein bisschen kühler. Und die Synapsen sind vielleicht nicht ganz so angespannt wie bei mir gerade. Aber ich würde sagen, das passt und wir gehen jetzt zurück zum Quizzen.
5: Viel Spaß noch. Danke, so. Pierre. Ja, der French Open-Sieg von Alexander Zverev, der war nicht nur für Tennisfans ein großer Erfolg, sondern auch für die Diabetes-Community. Weil Zverev mit Typ-1-Diabetes erfolgreich auf höchstem Niveau Spitzensport betreibt, ist er nämlich ein super Beispiel dafür, was alles trotz chronischer Erkrankung möglich ist. Das sagt auch Hockeyspieler Timur Oros, der ist selber mit Diabetes im Leistungssport unterwegs gewesen.
8: Timur Urus auf dem Hockeyplatz von Rot-Weiß Köln. Mit seinem Verein hat er viele Titel gewonnen. Mit der Nationalmannschaft wird er 2016 Olympiadritter und 2023 Weltmeister. Nach über 10 Jahren im Leistungssport hat er gerade seine aktive Karriere beendet. Eine ganz besondere, denn Timur Urus ist einer der ganz wenigen Spitzensportler, der mit Diabetes Typ 1 lebt. Beim Feldhockey dürfen Spieler, anders als beim Fußball, ständig ein- und ausgewechselt werden. Das kommt ihm entgegen.
9: Nach 5-6 Minuten komme ich kurz raus, habe 2-3 Minuten draußen, kann in Ruhe meine Werte checken, nochmal was essen, trinken oder spritzen und dann geht's wieder drauf für die nächsten Minuten. Die Zeit, Spielzeit ist ja auch begrenzt, also ich bin nicht 4 Stunden unter Dauerbelastung unterwegs und daher eine Sportart, die für den Typ 1 Diabetes sehr gut geeignet ist.
8: Wer wie Timur mit Diabetes Typ 1 lebt, kennt seinen Körper meist ganz genau. Ständiges Überprüfen und Regulieren gehört zur Tagesroutine. Für Spitzensportler eine besondere Herausforderung. Es gibt viele Faktoren, die eine Rolle spielen.
9: Nervosität, Aufregung, das sind dann die Hormone, Adrenalin, Cortison und so weiter, haben einen Effekt darauf. Das ist, wie gesagt, etwas, worauf man sich einlassen muss und wo man auch über die Jahre eine gewisse Gelassenheit entwickeln muss, dass es nicht alles immer perfekt ist, sondern dass man einfach sein Bestes gibt und dann ist das auch möglich und dann funktioniert auch ziemlich viel.
8: Nach dem Ende seiner aktiven Karriere testet Timur Urus eine Insulinpumpe, die kontinuierlich kleine Mengen Insulin abgibt und damit die Injektionen mit der Spritze ersetzen soll. Die Werte checkt er per App.
9: Das ist auch super mit 111. Passt zu Köln eigentlich, ne? Und dann kann es gleich weitergehen.
8: Kontrolle und die tägliche Fitnesseinheit gehören bei Timur zum Bodymanagement, wie er es nennt. Die Disziplin gehört schon immer zu den Stärken des 31-Jährigen, der seit seinem 5. Lebensjahr mit Diabetes lebt.
9: Nichtsdestotrotz würde ich sagen, hat mich das nie gehindert, meinen Träumen nachzueifern. Ich habe ein viel, viel besseres Körpergefühl als meine Mitspieler. Ich kriege alles direkt gefeedback, Essen, Training und Co. Und mit dem richtigen Mindset kann man da auch viel Positives rausziehen.
8: Auch Alexander Zverev lebt mit Diabetes Typ 1. Gerade hat der Tennisstar erstmals die French Open gewonnen.
9: Das ist bombastisch. Also es braucht Vorbilder, Idole für Kinder, Jugendliche mit Typ 1 Diabetes, dass man sieht, es ist alles möglich. Und da ist natürlich jetzt der Erfolg bei den French Open super gut, weil noch mal mehr Reichweite natürlich als jetzt im Feldhockey. Und das ist für die Community und Kinder und Jugendliche sicherlich eine ganz, ganz wichtige Message.
8: Doch anders als Timur oder Gewichtheben-Olympiasieger Matthias Steiner hat Alexander Zverev seine Diagnose lange verschwiegen.
9: Ich glaube, egal ob bekannt oder nicht bekannt oder prominent, sollte man Diabetes nie verheimlichen. Das ist nichts, wofür man sich schämen muss. Ist auch kein Zeichen von Schwäche oder Ähnlichem. Es ist keine Schande, man kann mit Diabetes alles erreichen. Und da ist Sascha Zverev jetzt ein Beweis und es gibt auch viele weitere noch.
8: Nach dem Karriereende gilt Timurs voller Fokus im Augenblick einer neuen, nachhaltigen Aufgabe. Zusammen mit 2 Freunden hat er ein Start-up für Textilrecycling gegründet. Ein Comeback im Sportbereich schließt er aber auch nicht aus. Besonders für die Diabetes-Community ist und bleibt er ein Vorbild.
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5: Gutes Wetter nehmen wir da natürlich auch gerne mit. Vielleicht aber nicht ganz so heiß wie in den nächsten Tagen. Schauen wir uns jetzt an im Lokalzeitwetter. In der Nacht sind höchstens ein paar Schleierwolken am Himmel, sonst bleibt es sternklar. 18 bis 16 Grad in den Tälern von Eifel und Fenn bis 14 Grad. Am Dienstagvormittag scheint die Sonne, Wolken gibt es nur hier und da und dann auch nur lockere. Bis zum späten Nachmittag ziehen die dann auch ab. Dazu steigen die Temperaturen auf 31 bis 33 Grad. In der Eifel wird es fast genauso heiß mit 29 bis 30 Grad. Und der Wind weht schwach und sorgt damit für nur ganz wenig Abkühlung. Am Mittwoch sonnig und richtig heiß mit 37 Grad. Am Donnerstag auch viel Sonnenschein, kaum Wolken. Und nach einer tropisch warmen Nacht gibt es am Nachmittag dann Höchstwerte um 38 Grad. Ja, und am Freitag wird es extrem heiß mit 39 Grad. Am Nachmittag sind dann auch Hitzegewitter dabei. Das war's von uns. Danke fürs Zuschauen. Wir sind morgen wieder da. Jetzt gibt's den Vorkoster. Viel Spaß. Tschüss.

0: Es fehlt Geld, viel Geld. Städte und Gemeinden schlagen Alarm. Die Finanzlage der Kommunen sei so bedrohlich wie noch nie, sagen sie, und haben deshalb zum Aktionstag Kommunen am Limit aufgerufen, so wie hier in Neuss. Da kamen Bürgermeister, Kämmerin und Dezernenten vor das Rathaus. Ihre deutliche Botschaft: Es ist kurz vor 12.
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0: Guten Abend und willkommen zu einer neuen Woche Lokalzeit. Wovon sollen wir das alles bezahlen, vor allem bei steigenden Ausgaben? Nicht nur in Neuss, sondern auch an vielen anderen Orten machten die Spitzen der Kommunen heute auf ihre Löcher im Haushalt aufmerksam. Etwa in Krefeld oder auch in Düsseldorf. Während es in der Landeshauptstadt viele Jahre lang finanziell eher rosig aussah, hat sich die Situation hier komplett verändert.
2: Wenn Düsseldorfs Stadtspitze in Mannschaftsstärke zur Pressekonferenz erscheint, gibt es oft Großes und Gutes zu vermelden. Heute ist es ganz anders. Ein vielstimmiges Klagelied der Kommune stand auf der Agenda und zu Beginn eine eindringliche Warnung.
3: Die Lage ist dramatisch für die Kommunen in Deutschland. 32 Milliarden Euro Finanzierungsdefizit in 2025. Und die Düsseldorferinnen und Düsseldorfer wissen das, dass Düsseldorf von dieser Lage auch nicht verschont bleibt. Wir planen einen Defizit von 390 Millionen Euro für das Haushaltsjahr 2026.
2: Deshalb hat man sich im Düsseldorfer Rathaus ja bekanntlich schon vom Milliardenprojekt Neue Oper verabschiedet. Was aber dauerhaft das Konto der Kommune belastet, sind ganz konkrete alltägliche Leistungen. Beispiel Ausweise. Die gibt es in Bürgerbüros. Die Städte müssen sie in der Bundesdruckerei anfertigen lassen. Steigt dort der Preis, bleibt die Kämmerei auf den Mehrkosten sitzen.
4: Das heißt, wir hatten hier von August 2025 bis Februar 2026 rund 330.000 Euro, die in der Kasse der Landeshauptstadt Düsseldorf negativ hängen blieben, wo wir also quasi diese Reisepässe und Personal subventionieren mussten.
2: Kurz darauf gab es übrigens die nächste Kostenerhöhung der Bundesdruckerei. Solche und ähnliche Geschichten hatte man auch in Neuss zu erzählen. Dort zog Bürgermeister Rainer Breuer mit vielen Stadtvertretern vor das Rathaus mit dieser Botschaft: Uns fehlt das Geld, hört uns endlich zu.
5: Anscheinend sind wir bisher nicht gehört worden und jetzt müssen wir noch mal richtig Rabatz machen. Das geht so nicht weiter. Die Kommunen sind am Limit. Eigentlich weiß es auch jeder, aber es muss endlich gehandelt werden. Auf Bundesebene und auf Ebene des Landes Nordrhein-Westfalen. Wir haben 9 Milliarden Euro sind die Kommunen unterfinanziert in Nordrhein-Westfalen. Das heißt, die Einnahmen reichen nicht, um die Ausgaben zu decken.
2: Die symbolische Uhr, die kurz vor 12 Uhr zeigt, hat Maike Volkert in der Hand. Sie hat seit einer Woche einen Job, um den sich zurzeit, wo nicht viele reißen, Kämmerin.
6: Ja, ich bin grundsätzlich ein sehr optimistischer Mensch, das muss man durchaus auch sein. Da gibt es sicherlich ein paar Gesprächsrunden und Diskussionen, die wären harzig. Also die wären natürlich hier innerhalb der Verwaltung schwierig. Ne? Man geht da ja schon dann ans Eingemachte, an Strukturen, an Prozesse, an Gewohnheiten letztlich auch. Aber auch mit der Politik und der Bürgerschaft, weil auch da muss man sich wirklich auch kritische Fragen stellen. Wie viel von etwas kann sich eine Stadt heute noch leisten?
2: Die Kernfrage in allen Kommunen, ob Neuss, Krefeld oder Düsseldorf. Eine Antwort hatten sie heute am Aktionstag nicht. Der war eher ein kollektiver Hilferuf.
0: Auf einem Hof in Nettetal-Kaldenkirchen ist am Morgen eine Erntehelferin erstochen worden. Ihr Kollege wurde schwer verletzt. Er war zugleich ihr Lebensgefährte.
7: Polizei und Rettungskräfte wurden nach 7 Uhr zum Hof gerufen. Zuvor war ein Streit unter drei Arbeitern im Betrieb eskaliert. Ein Erntehelfer soll mit einem Messer die beiden Opfer angegriffen haben. Der mutmaßliche Täter wurde vorläufig von den Beamten festgenommen.
8: Im weiteren Verlauf hat sich herausgestellt, dass die beiden verletzten Personen Stich- bzw. Schnittwunden davongetragen haben. Eine Frau, 40 Jahre alt, musste von Rettungskräften noch vor Ort reanimiert werden.
7: Die Mordkommission Mönchengladbach hat nun zusammen mit der Staatsanwaltschaft in Krefeld weitere Ermittlungen aufgenommen. Das männliche Opfer wurde ins Krankenhaus gebracht. Trotz Einsatz des Rettungshubschraubers verstarb die Frau kurz nach Ankunft in der Klinik.
0: Gute Nachrichten dagegen aus Krefeld. Der 10-jährige Junge, der am Freitag von einem LKW erfasst worden war, schwebt laut Polizei nicht mehr in Lebensgefahr. Er war bei einem Schulfahrertraining über eine grüne Ampel gefahren und von einem abbiegenden LKW-Fahrer übersehen worden. Der Junge geriet unter den LKW und wurde dabei schwer verletzt. Er bleibt zur weiteren Behandlung auf einer Kinderintensivstation in Krefeld. Düsseldorfer Vereine von Menschen mit Einwanderungsgeschichte haben nun einen neuen Treffpunkt. Heute öffnete feierlich das Haus der Kulturen.
9: Konzerte, Veranstaltungen, gemeinsames Essen und Vernetzung, all das soll hier ab sofort möglich sein. 54 Migrantenvereine aus Düsseldorf machen zum Start mit. Sie alle sind wiederum Mitglieder im Dachverband Haus der Kulturen. Mehr als die Hälfte von ihnen hat keine eigenen Räumlichkeiten. Jetzt können sie hier Räume günstig mieten.
10: Das ist ein ganz tolles Signal, was die Stadt Düsseldorf hier sendet, dass sie so ein Haus etabliert auf Dauer, wunderbar ausstattet. Es geht um Vielfalt, um Verstärkung der Sichtbarkeit und um Verbindung und Netzwerke in die Stadtgesellschaft hinein.
9: Die Stadt Düsseldorf unterstützt das Projekt mit rund 1,4 Millionen Euro.
0: 7 Menschen sind letztes Jahr tragischerweise im Rhein bei Düsseldorf ertrunken. Inzwischen gilt ja ein Badeverbot und es drohen Bußgelder von bis zu 1.000 Euro. Trotzdem musste die Feuerwehr am vergangenen Wochenende mehrmals wegen der Meldung Person im Rhein ausrücken. Und das Ordnungsamt hat in 18 Fällen Ordnungswidrigkeitsverfahren eingeleitet. Um Retter im Notfall zu unterstützen, hat die DLRG jetzt futuristische Hilfe getestet, sowohl im Rhein als auch in einem Strandbad zwischen Förde und Dienstlaken, und zwar einen Rettungsroboter.
11: Einsatzbesprechung der DLRG am Tenderingsee. Zum Glück nur eine Übung. Im Mittelpunkt Rettungsroboter Dolphin 3. Heute muss er zeigen, was er kann. Denn das Strandbad prüft, ob es sich den orangenen Flitzer anschafft. Badleiter Sebastian Schur schaut deshalb ganz genau hin. Für die Badeaufsicht hier wäre er eine echte Unterstützung.
12: Ja, vor allem in der Form, dass wir damit gezielt und relativ schnell Leute anfahren können und ansprechen können. Muss ja nicht immer sofort der Fall sein, dass einer gerettet werden muss. Aber tatsächlich die Kommunikation mit den Leuten, die vielleicht ein bisschen weiter rausgeschwommen sind, und so vielleicht gefährliche Situationen direkt vorher zu entschärfen, bevor sie überhaupt zu entstehen.
11: Fabian Friese von der DLRG Dienstlaken spielt das erste Opfer. Sein Kollege Vincent schickt Dolphin 3 per Fernbedienung zu ihm in wenigen Sekunden. Der Roboter schafft bis zu 30 Stundenkilometer.
13: Ich mache es tatsächlich jetzt gerade zum ersten Mal. Die Fernbedienung wurde mir gerade eben in die Hand gedrückt. Und er ist sehr intuitiv. Patienten haben wir jetzt an Land gebracht. Und was halt ein bisschen verwirrend ist, ist, wenn das Gerät auf einen zukommt, ist es spiegelverkehrt. Also das merkt man schon, dass wenn ich jetzt nach links das Gerät drücke, fährt er nach rechts sozusagen. Und das ist erstmal so ein bisschen Kopfgeschichte. Aber wenn man ihn sieht, finde ich, kann man dann schnell korrigieren. Aber macht mega Spaß.
14: Und dann kam auf einmal dieses Teil auf mich zugefahren. Da wollte ich dann erstmal draufschießen, es ist umgekippt. Und ja, dann hat es sich aber von alleine wieder umgedreht. Und dann habe ich auch die Griffe gesehen, habe mich festgehalten und er hat mich einmal frei zurück zum Ufer gezogen. Weil schon ein beeindruckendes Erlebnis, wenn man davon gezogen wird. Ist aber auch nicht zu schnell, nicht zu langsam. Man kann sich ganz easy festhalten. Man braucht auch keine große Kraft, um sich festzuhalten.
11: Das wollen auch einige Badegäste hautnah testen. Also ran an die Schulter des Retters. Dolphin 3 erledigt den Rest. Bis zu 250 Kilo kann das Gerät ziehen. Spaß haben die Jungs offensichtlich. Aber fühlt man sich auch sicher?
15: Das auf jeden Fall. Aber die Frage ist halt im Rhein, wenn man da schon dann die ganze Zeit da gekämpft hat, ob man da wirklich noch die Kraft hat, sich dann da so festzuhalten. Das ist halt die Frage. Aber so an sich ist eine gute Idee auf jeden Fall.
11: Na dann, Ortswechsel. Härtetest für Dolphin 3 bei Rheinkilometer 798. Dieses Mal steuert Rettungsschwimmer Vincent den Roboter selbst. Und es klappt
16: eigentlich ganz gut. Macht ultra Spaß. Ist nicht anstrengend. Man merkt nur, der hat echt gegen die Strömung zu kämpfen. Ne? Also ich kann mich jetzt hier ganz gut auf der Stelle halten. Aber großartig gegen den Strom kriege ich nicht hin. Also der Rhein ist dann doch zu schnell dafür.
14: Man muss aber auch sagen, hier um die Kribbe herum, man sieht es ja auch, wo wir hier gerade sind, ist halt die höchste Strömungsgeschwindigkeit. Ne? Das ist auch das, was den Leuten zum Verhängnis wird, wenn die hier mal schwimmen, dass sie genau hier direkt auch an der stärksten Strömung ins Wasser kommen.
11: Nach gut 4 Stunden heißt es für Dolphin 3 für heute ausruhen, Akku laden und für die DLRG Bilanz ziehen.
14: Das ist sehr vielversprechend für uns. Klappt deutlich besser als gedacht. Er ist auch hier gegen die Strömung angekommen. Zumindest wenn er ferngesteuert wird, weil er dann mehr Leistung hat, als wenn man selber fährt. Wir haben Patienten jetzt mehrfach aus der Strommitte gerettet und erfolgreich zurück zum Ufer gebracht. Für uns erhält er erstmal das Prädikat wertvoll, würde ich sagen. Und wir gucken mal, was die Zukunft bringt.
0: Hoffentlich muss er zumindest im Rhein nicht so oft zum Einsatz kommen. Laufen ist total im Trend. Die Anmeldezahlen bei Veranstaltungen brechen Rekorde. Es bilden sich immer mehr Lauftreffs. Auch hier am Rhein in Düsseldorf sehe ich die total oft. Und viele haben auch ein klares Ziel, einen Marathon. Oder zumindest schneller werden, eine bessere Pace laufen. Für Menschen, die gerade erst anfangen oder eher ein bisschen langsamer unterwegs sind, ist das frustrierend. So ging es auch der Düsseldorferin Tatjana Küppers. Weil sie keine Lust hatte, den anderen hinterher zu hecheln, hat sie ein Kontrastprogramm ins Leben gerufen.
17: Wie fühlt ihr euch? Höher, schneller, weiter. Das spielt hier keine Rolle. Beim Slow Running Club in Düsseldorf geht es nicht um Rekorde und Bestzeiten.
18: Wir haben Kilometer 2 geschafft.
17: Der selbsternannte langsamste Lauftreff der Stadt trifft sich für 3 Kilometer am Rhein. Mit einer Geschwindigkeit, Läufer nennen es Pace, von 8 bis 9 Minuten pro Kilometer.
19: Ich bin eigentlich nicht so eine Läuferin, aber ich dachte mir heute, nutze ich mal die Chance, weil Slow Running Clubs habe ich bisher nicht gesehen und das ist richtig gut zum Einsteigen. Also ich finde es mega.
20: Ich bin ein bisschen aufgeregt. Ich war bisher noch nie bei einem Run Club und habe richtig Bock.
19: Ich wollte bei so einem Lauftreff unbedingt mitmachen und habe gemerkt dann, oh, okay, wird wohl doch nichts, weil die alle so schnell laufen mit schneller Pace und ich sehr langsam war. Und als ich vor ein paar Wochen den Club hier gefunden habe, habe ich mich sehr gefreut und dachte, ja, das ist meine Chance.
17: Zu verdanken hat sie diese Chance Tatjana Küppers. Die 32-Jährige hat den Slow Running Club gegründet.
21: Ich war tatsächlich immer super unsportlich und habe nie so richtig eine Sportart gefunden, die mich begeistert hat. Bin dann hier frisch hingezogen und habe natürlich diesen schönen Rhein vor der Tür gehabt. Bin oft spazieren gegangen und habe dann auch oft Läufer gesehen und habe gedacht, boah, das ist super cool. Mache ich doch auch mal und habe dann meinen ersten Lauf gehabt. Ich glaube, das waren 2 Kilometer. War danach fix und fertig, aber es war ein gutes Gefühl.
17: Und Tatjana lief weiter. Langsam, aber konstant wurden aus 2 Kilometern irgendwann 10.
21: Als ich gesagt habe, hey, ich würde es gerne jetzt posten, weil ich bin super stolz drauf, kam direkt dann die Reaktion, nee, das kannst du nicht posten, du bist einfach zu langsam. Und für mich war es aber halt ein Riesenerfolg und habe es dann trotzdem gemacht und habe versucht, auch irgendwie Leute zu finden, mit denen ich zusammenlaufen kann, irgendwie im Freundes-Bekanntenkreis. Hat aber dann nicht so gut funktioniert, weil die alle viel, viel schneller laufen. Und habe dann am Rhein aber auch immer viele Mädels gesehen, die genauso langsam laufen wie ich und habe mir dann gedacht, Mensch, das wäre schön, wenn man irgendwie zusammenlaufen könnte. Und ja, so kam mir dann die Idee zu sagen, okay, vielleicht kann ich damit so ein paar Leute irgendwie zusammentrommeln.
17: Aus den paar Leuten sind schon beim zweiten Lauftreff rund 50 Männer und Frauen geworden.
21: Mein Herz ist erfüllt. Ich hätte nicht gedacht, dass so viele Leute kommen. Beim ersten Run waren wir 8 Leute und 5 davon waren meine eigenen Freunde. Und deswegen, ich habe nicht damit gerechnet. Ich finde es einfach nur mega.
22: 130 Meter!
0: Aber bringt langsames Laufen die gleichen gesundheitlichen Vorteile? Beziehungsweise worauf sollte man dabei achten? Bei mir ist Dr. Raphael Bruno, Sportmediziner. Schönen guten Abend. Auch Facharzt für Innere Medizin und Kardiologie. Was halten Sie denn vom langsamen Laufen?
23: Absolut geniale Maßnahme. Man muss sagen, die Studienlage ist eindeutig. Wer sich regelmäßig bewegt, völlig egal, ob so intensiv, es muss kein Marathon, es muss kein Sprint sein. Genau das, was diese Gruppe in Düsseldorf macht, 3 Jahre länger leben, dramatische Abnahme von kardiovaskulären Ereignissen, weniger Herzinfarkte, weniger Schlaganfälle. Wenn es das als Medikament gäbe, gigantisch.
0: Das heißt, man muss gar nicht irgendwie richtig powern und das Herz mal so ans Limit bringen?
23: Nein. Der entscheidende Unterschied ist tatsächlich, ob man gar nichts macht oder sich regelmäßig moderat belastet. Ob man dann am Ende 150 Minuten pro Woche in Zeit investiert, das ist das, was die Leitlinie macht, sagt, oder ob es 300 Minuten sind, das ist dann gar nicht mehr so wichtig. Der entscheidende Unterschied ist, schafft man es, vom Sofa aufzustehen, 3-mal die Woche ein paar Minuten laufen zu gehen und sei es auch nur für 20 Minuten oder schafft man es nicht. Das ist der Unterschied. Mhm. Und deshalb ist diese Laufgruppe genial.
0: Was passiert genau im Körper, gerade in diesen Niedrigpulsbereichen?
23: Also die Experten kennen diese Zone ja als Zone 2, das ist die Grundlagenausdauer. Diese Grundlagenausdauer ist entscheidend für die Kraftwerke in unseren Zellen. Die können dann die Energie besser herstellen, können den Sauerstoff verstoffwechseln, die Blutfette sinken, der Blutdruck sinkt, die Insulinempfindlichkeit, also der Blutzucker, wird auch positiv beeinflusst. Das heißt, der Körper gewinnt deutlich mehr Energie und das merkt man dann auch im Alltag.
0: Was würden Sie denn Laufanfängern raten, wie sie starten sollten, vielleicht auch jetzt gerade bei den aktuellen Temperaturen?
23: Also bei den aktuellen Temperaturen würde ich sagen, 40 Grad Corneliusstraße, keine gute Idee, um loszulegen. Sonst grundsätzlich einfach machen und die Ziele erstmal klein halten. Hier ist wirklich entscheidend weniger Intensität, öfter. Also beispielsweise, wenn man überhaupt nicht trainiert ist, reicht es auch mal eine Minute langsam laufen, 2 Minuten schnelles Gehen, 1 Minute langsam laufen und so weiter. Das dann 5-6 Mal und das 3-mal die Woche. Das reicht am Anfang völlig aus. Wenn man dann sein Level gefunden hat, kann man dann auch dauerhaft laufen und dann kann man sich so um 10% pro Woche steigern. Und das ist super für die Grundlagenausdauer.
0: Ja. Wenn Sie unseren Zuschauern jetzt einen einzigen medizinischen Rat mit auf die Laufrunde geben könnten, welcher wäre das?
23: Die eigenen Ressourcen schonend einsetzen. Also es bringt nichts, seine Ressourcen völlig auszubeuten, sich völlig kaputt zu machen und dann 4 Wochen erstmal Pause zu machen, sondern schon trainieren, aber so, dass man nach 2 Tagen wieder Lust hat, die Laufschuhe anzuziehen und loszulegen. Ganz wichtig.
0: Ich danke Ihnen, Herr Dr. Bruno. Und 3 Jahre mehr, das hört sich ja gut an.
23: Auf jeden Fall.
0: So, wir machen mit folgendem Beitrag weiter. Ein behütetes Zuhause, Liebe, Aufwachsen, ohne gemobbt zu werden, das sollte für jedes Kind selbstverständlich sein. Ist es aber leider nicht. Diese schmerzhafte Erfahrung musste auch Aziza Becker machen. Sie erlebte jahrelang seelische und körperliche Gewalt durch ihre eigene Adoptivmutter. Doch die 37-Jährige ist daran nicht zerbrochen. Im Gegenteil. Als Trainerin für Selbstbehauptung und Resilienz besucht sie Kitas wie die Tabaluga-Kita in Kempen und zeigt den Kleinsten, wie sie Grenzen setzen und sich selbst schützen können.
1: Wenn Aziza Becker heute vor Kindern steht, geht es um mehr als Mut und Respekt. Stopp sagen, Gefühle benennen, füreinander einstehen. Was hier spielerisch aussieht, hat für die 37-Jährige eine tiefere Bedeutung.
3: Ich gebe den Kindern einfach weiter, dass sie der wichtigste Mensch in ihrem Leben sind. Weil wenn du die Kinder fragst, wer ist der wichtigste Mensch in deinem Leben, dann kommt Mama, Papa, Oma, Opa, meine beste Freundin und so weiter. Und wenn die dann irgendwann darauf kommen, ach, ich bin ja der wichtigste Mensch, dann ist manchmal wirklich so ein kleiner Aha-Moment. Und dann lächeln sie eigentlich immer und strahlen, weil sie da gar nicht dran gedacht haben. Und alleine das hilft schon, um zu wissen, ich bin was wert. Und das hatte ich ja gar nicht. Ich war ja wertlos. Ich mag mich.
1: Was die Kinder nicht wissen, genau das musste Aziza selbst erst lernen. Mit 11 Jahren werden sie und ihre jüngere Schwester adoptiert. Doch statt Geborgenheit erlebt sie über Jahre hinweg Missbrauch.
3: Ada, wir durften nicht spielen, wir durften nicht Fernsehen gucken, wir durften nicht rausgehen, uns nicht mit Freunden treffen. Wir durften nur zur Schule gehen, wieder nach Hause und wurden geschlagen, jeden Tag aus 1000 Gründen, die sie sich selber zurechtgerückt hat, um uns halt weh zu tun. Psychisch hat sie uns unterdrückt. Wir haben keine Liebe bekommen in den 4 Jahren.
1: Nach 4 Jahren schafft es die Familie ihrer Freundin, sie da rauszuholen. Heute weiß sie, alles hatte einen Grund. Die schweren Erfahrungen ihrer Kindheit haben sie dazu bewegt, Mobbingtrainerin zu werden. Sie will für Kinder das sein, was ihr selbst damals gefehlt hat, ein sicherer Halt.
3: Ich war stark genug, um das zu verarbeiten. Das hat auch gedauert. Ich habe jetzt nicht direkt, als ich mit 14 aus der Pflegefamilie gerettet wurde, da war nicht plötzlich alles gut. Das hat ja Spuren hinterlassen. Ich glaube, dass ich das geschafft habe und so gut geschafft habe und jetzt selber super gerne Mama bin. Das hat mich dazu bewegt, anderen Kindern zu helfen, andere Kinder zu stärken, denen eine Stimme zu geben. Weil damals hatte ich auch eine Stimme und die wurde einfach nicht gehört. Aber was war die erste Regel?
4: Wir hören zu und schauen den an, der gerade spricht.
22: Und wenn man alle böse sind, dann muss man sich erstmal beruhigen und mit das andere Kind vernünftig reden und nicht ganz genau böse. Dann sagt man, ich möchte gerade nicht. Dann beruhigt man ein bisschen und sagt normal, ich möchte gerade nicht mit dir spielen. Dann spiele ich kurz mit einem anderen Kind.
1: In die Tabaluga-Kita in Kempen kommt Aziza schon seit 2 Jahren regelmäßig. Insgesamt besucht sie 6 Kitas.
3: Wenn ich diese Stärkung bekommen hätte, die ich jetzt den Kindern gerade gebe, dann wäre mir noch mal mehr bewusst geworden, das läuft 100% falsch und du kannst da wirklich nichts für und du bist gut, wie du bist.
1: Und das alles, damit sich solche Geschichten nicht wiederholen.
0: Tolles Engagement. Die Hufe klappern, der Rasen fliegt und bei den Zuschauern ist der Puls auf 180. Welches Pferd macht das Rennen und wer hat richtig getippt? Pferdewetten gehören auf der Galopprennbahn für viele einfach dazu. Dass alles mit rechten Dingen zugeht und jeder den richtigen Gewinn ausgezahlt bekommt, dafür ist in Krefeld Nathalie Dickmann zuständig. Sie ist die Totalisatorin oder Totoleiterin und hat den Job quasi im Blut.
2: Gänse auf der Rennbahn und Vorbereitungen auf den Familienrenntag. Es ist noch früh. In ein paar Stunden aber sind hier Hunderte zu mitfiebern. Eine der ersten am Start ist Nathalie Dickmann. Sie leitet für den Krefelder Rennclub das Wettgeschäft, einen Nebenjob, den macht sie seit 2 Jahren und setzt damit eine Familientradition auf der Rennbahn fort.
5: Das ist wie zu Hause sein, sag ich mal. Ich war schon im Bauch mit dabei, weil meine Eltern hier schon immer gearbeitet haben. Ja, und eigentlich mein ganzes Leben lang bei jedem Renntag. Von daher ist Renntag auch immer nach Hause kommen.
2: Lange bevor es losgeht, bereiten sich Nathalie und die Kassiererinnen vor. Sie kümmern sich gleich um Wetteinsätze und die Auszahlung von Gewinnen. Wetten macht anscheinend allen hier Spaß und gehört zum Galopprennsport einfach dazu.
5: Auf jeden Fall, das ist ja so ein bisschen auch der Reiz des Ganzen und der Reiz für das Publikum, ne? Sich vorher seinen Favoriten auszusuchen, vielleicht das Pferd zu nehmen, was man im Führing am schönsten findet oder was einen als erstes anguckt und dann mitzufiebern, wenn man das gewettet hat, ob es auch gewinnt oder ob man selber dann quasi mitgewinnt.
2: Die Einsätze müssen gar nicht hoch sein, die Gewinne aber könnten es sein.
5: Theoretisch, wenn man die Viererwette alleine trifft, also die ersten 4 Pferde in der richtigen Reihenfolge, kann man für 50 Cent 10.000 Euro gewinnen.
2: Ist aber eher schwierig. Wenn die Pferde vor jedem Rennen im Führing präsentiert werden, ist Nathalie immer noch gerne mit dabei.
5: Ich mag das. Also erstens sind es wunderschöne Tiere, die man hier sieht. Und ja, diese ganze Atmosphäre, die Jockeys in ihren Trikots, die Trainer, die man kennt, wo die dabei stehen und noch ihre letzte Order bekommen. Und ja, das alles zu beobachten und dann auch hinterher, wie sie laufen und sich entwickeln, manche Pferde, ist einfach immer wieder schön.
2: Jetzt sind es nur noch wenige Minuten bis zum ersten Start heute. Schlangen vor den Wettkassen und die Haupttribüne voll besetzt. Die Jockeys sind am Start, gleich geht es in die Startmaschine. All das bekommen Nathalie und ihr Team hinter den Kulissen nur indirekt mit. Sie hoffen jetzt, dass der Start pünktlich erfolgt, um genau 11.14 Uhr.
5: Heute werden die Rennen nach Frankreich übertragen. Dann ist besonders wichtig, dass es pünktlich losgeht und ja, ob dann hier auch alles klappt.
2: Tut es, Start geglückt.
5: Kassen zu. In dem Moment, wo Start ist, müssen die Kassen geschlossen werden, denn dann kann ja nicht mehr gewettet werden. Ne? Ab dann ist ja das Rennen losgegangen und dann darf keiner mehr wetten. Deswegen ist es wichtig, in Sekundenschnelle nach Start die Kassen alle zu schließen, was wir hier über einen Rechner machen. Und dann sind alle Kassen zu für das Rennen.
2: Und das nach etwas mehr als einer Minute schon wieder vorbei ist. Aber das Publikum kann sich auf 7 weitere Rennen freuen, auf das sie natürlich auch wieder wetten können. Die Kassen sind wieder auf. Für Nathalie sind das stressige Tage, auf die sie sich trotzdem freut.
5: Ja, also viele der Kollegen hier kenne ich von Kindesbeinen an. Als Kinder haben wir hier zusammen gespielt auf der Rennbahn, sind hier zusammen rumgelaufen oder haben im Teenageralter als Läufer selber Zettel verteilt. Und ja, so sieht man sich jedes Jahr ein paar Mal wieder und das wirklich dann tatsächlich seit 35 oder so Jahren inzwischen.
2: Wie viele Rennstarts Nathalie Dickmann schon erlebt hat, kann sie selbst nicht sagen. Nur eines, langweilig wird es ihr auf der Rennbahn nie.
5: Ich finde, die Rennbahnwelt ist eine ganz eigene Welt. Man ist irgendwie ja, nicht so im alltäglichen Geschäft hier. Hier sind, ja, hier kommen unterschiedlichste Leute zusammen. Und ja, was hinter so dem Ganzen steckt, die Zucht, die Pferde, die Jockeys, die Trainer, wie das alles zusammenhängt, die unterschiedlichen Wettarten. Das ist einfach eine Wissenschaft für sich und bleibt immer spannend.
2: Auch hier gilt, nach dem Rennen ist vor dem Rennen und nach dem Renntag vor dem nächsten.
0: Wie klingt eigentlich Industriekultur in der Samt- und Seidestadt Krefeld? Die Doppelausstellung von Höhen und Tiefen liefert die Antwort. Wir starten im alten Klärwerk Uerdingen in dem monumentalen Jugendstilbau. Da treffen ratternde Kunstmaschinen aus Rost und Metall auf besondere Klänge. Und die wiederum basieren auf Original-Webgeräuschen. Und deshalb geht es anschließend ins Haus der Seidenkultur. Dort erleben die Besucher, wie an historischen Jacquard-Webstühlen gearbeitet wurde. Unser Ausflugstipp für die ganze Familie.
6: Weben, Sticken, Staunen.
22: Die Rohre da.
6: Die Geschichte der Seidenindustrie hautnah erleben in der Seidenstadt Krefeld. Das alte Klärwerk in Krefeld-Uerdingen. Früher ist hier das Abwasser der blühenden Textilindustrie gereinigt worden. Heute fließt reichlich Kreativität. Anna und Jonas gefällt's.
22: Ich finde es hier so toll und ich mag es gerne hier.
7: Es dreht sich auch ganz viel hier.

0: bringen und ja, warum nicht so auf so ein bisschen spektakuläre Weise als nur Bilder angucken.
1: Nicht nur gucken, auch anfassen darf Jonas hier. Er will direkt mal sein Lieblingskunstwerk zeigen.
2: Das da.
3: Was passiert da, wenn du da drehst?
2: Dann geht die Rohre da.
1: Einen ganz anderen Zugang zur Krefelder Industriegeschichte gibt's 20 Minuten weiter im Haus der Seidenkultur. Im original erhaltenen Websaal zeigt Manfred Weisters, wie hier früher aus den wertvollen Seidenfäden edle Stoffe gewebt wurden. Heute in modernen Webereien laufen diese ganzen Handgriffe zwar elektronisch gesteuert ab, das Prinzip, nach dem gewebt wird, ist aber im Wesentlichen das gleiche wie vor 200 Jahren.
4: Also das ist für Kinder wirklich mal was ganz anderes, dass sie auch sowas mal kennenlernen, weil heutzutage Textilien, ja, ist ja made in China oder ja, wo auch immer es herkommt, hat man ja kaum noch einen Bezug zu. Und so können die Kinder wirklich mal erfahren, wo wirklich Seide, diese einzelnen Fäden, wo das alles herkommt und was dahinter steckt.
1: Auch wie damals von Hand gestickt wurde. Wilma Ingende hat hier in der Textilmanufaktur gearbeitet und ist heute eine der letzten ihrer Zunft. Anna ist beeindruckt.
5: Also es sind sehr schöne Muster und natürlich ist es auch sehr schwer, glaube ich.
1: Oma Regina wünscht sich, dass ihre Enkel von dem Ausflug noch etwas anderes mit nach Hause nehmen.
0: Wie wertvoll Kleidung ist, wie mühsam das hergestellt wird, ne? Dass man vielleicht ein bisschen das wertschätzt, was man heute hat. Nicht nur diese Wegwerfartikel für 3 €. Ich bin insgesamt so ein bisschen für Handwerk und für Kunst und ich denke, man muss einfach an die nächste Generation weitergeben. Und als Omi, glaube ich, darf ich das, muss ich das sogar.
1: Informationen zu den öffentlichen Führungen im Haus der Seidenkultur gibt's online. Die Ausstellung im historischen Klärwerk ist noch bis zum kommenden Sonntag geöffnet. Beides perfekt zum Eintauchen in die Seidenkultur in Krefeld.
6: Heiß, heißer, am heißesten. Das ist das Motto der Woche. Hier kommt das Wetter. Heute Nacht bleibt es meist sternklar. Es kühlt insgesamt etwas besser ab als die Nächte zuvor. Mit 19 bis 16 Grad. Der Wind weht kaum spürbar aus nördlichen Richtungen. Morgen scheint verbreitet die Sonne. Vielleicht gibt es mal ein paar Schleierwolken. Eventuell kann Sahara-Staub in großer Höhe die Sonne auch etwas eintrüben. Bis zum späten Nachmittag ziehen die Wolken aber überwiegend ab. Dazu steigen die Temperaturen auf 30 bis 33 Grad. Der Wind weht schwach aus Nordost und sorgt kaum für Abkühlung. Am Mittwoch sonnig und noch heißer, bis zu 37 Grad, zunehmende Waldbrandgefahr. Am Donnerstag viel Sonnenschein, kaum schattenspendende Wolken. Nach tropisch warmer Nacht 38 Grad und am Freitag in sehr schwüler Luft, sonnig mit Quellwolken. 39 Grad extrem heiß und abends und nachmittags sind lokale Hitzegewitter möglich. Am Wochenende können sich stellenweise Gewitter bilden, die Höchstwerte sinken. Die neue Woche geht dann kühler als zuletzt weiter. Während es am Montag und Dienstag noch oft sonnig mit lockeren Wolken bleibt, wird es ab Mittwoch wieder wechselhafter mit lokalen Schauern oder Gewittern. Hier kommt nach den Nachrichten Björn Freitag, der Vorkoster. Er checkt Grillsoßen. Ich wünsche Ihnen einen schönen Abend. Bis morgen.
7: Ja, auch hier bei uns im Bergischen. Knappen wir an der 30-Grad-Marke. Da wird sicherlich auch gegrillt, aber wie gut gekühlt kommen Grillwurst und Co. im Supermarkt eigentlich an? Werden Kühlketten eingehalten? Lebensmittelkontrolleure haben heute in Rade vom Wald mal genau hingeschaut.
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7: Ja, ich hoffe, Sie haben den heißen Tag einigermaßen gut überstanden. Willkommen zu Ihrer Lokalzeit am Montag. Meine Kühlkette zu Hause heißt Rollos runter und nachts lüften. Hilft bedingt. Ich würde sagen, meine Kühlkette ist seit 3 Tagen defekt. Wie sieht es bei unseren Lebensmitteln eigentlich aus? Heute Morgen, kurz nach 6, wurde genau das in Rade vom Wald gecheckt. Lebensmittelkontrolleure im Einsatz gegen Gammelfleisch und warme Ware.
9: Das Ziel der Kontrolleure liegt immer hinter der Heckklappe der Lieferwagen. Hier sind es hunderte Kilo Fleisch, verpackt und in diesem Fall auch unverpackt. Die Lebensmittelüberwachung hat in der Vergangenheit schon oft schlechte Erfahrungen gemacht und sich deshalb zusammen mit der Polizei postiert.
10: Auf jeden Fall ist man schon mal verwundert, weil von außen sieht alles super gut aus. Und dann guckt mal rein, da sind die Ladeflächen total verschmutzt und auch die Kühlaggregate teilweise total verschimmelt. Aber von außen machen die Fahrzeuge halt nicht den Eindruck, dass es innen so aussieht.
9: In diesem Fall wird nur die Folie ergänzt, denn der Fahrer hat sonst alle hygienischen Standards und die Kühltemperatur eingehalten.
11: Ja, Adrenalin geht schon hoch. Ob was, man weiß ja nicht, was.

0: dazukommt, obwohl man weiß, dass alles in Ordnung ist, aber trotzdem kommt dieser Kick schon hoch. Aber ist okay.
1: Die Lieferung kann also fortgesetzt werden. Die Kontrolleure haben es speziell auf Lebensmitteltransporter abgesehen. Die erkennen sie oft mit ihrer Erfahrung schon von außen. Zwei Motorradpolizisten suchen in der Umgebung.
2: Dann bringen die Kratfahrer, wie jetzt zum Beispiel dort unten, bringen dann die Fahrzeuge mit und er wird dieses Fahrzeug jetzt dort drüben in die Bushaltestelle geleiten.
1: Klappe auf, dann Temperatur und Sauberkeit checken. Mehrere Lastwagen können gleichzeitig kontrolliert werden. Für die Fahrer auf jeden Fall nervig. Sie haben aber Verständnis.
3: Finde ich schon okay, ja. Also, dass schwarze Schafe gefunden werden, muss auch sein. Dann, ich habe schon vieles gesehen, wo LKWs ohne Kühlung gefahren sind. Und auch aus hatten, die Kühlung. Das muss ja nicht sein. Ich möchte ja auch als Verbraucher dann irgendwann mal essen, ne? Und wenn dann sowas im Laden ist, nicht gut.
4: Wenn habe ich Kontrolle, dann muss ich ein bisschen überlegen, ob das schaffe ich noch zum Termin kommen, ob das muss ich anrufen. Aber sonst alles in Ordnung.
3: Noch.
4: Noch.
1: Kein einziger schwerwiegender Verstoß, jedenfalls im Lebensmittelbereich heute. Anders bei der Verkehrssicherheit.
2: Also einmal, wenn man reinguckt, die Ladung, die ist nicht gesichert. Das ist halt alles reingeworfen, so wie wir sagen. Kisten schon verrutscht, aber was noch viel interessanter ist, ist der Spritkanister da vorne. Da ist halt Benzin drin, das ist Gefahrgut und das ist höher zu werten. Das wird dann richtig teuer.
1: Ein Pakettransporter wird noch vor Ort stillgelegt. Der Vorderreifen hat nur noch einen Millimeter Profil. Der Hinterreifen, so berichtet der Fahrer selbst, verliert ständig Luft.
5: Also bei den Ergebnissen kann man die Grillwurst heute Abend guten Gewissens essen, würde ich sagen. Und bei der Hitze haben sich heute vielleicht einige im Büro auch darüber geärgert, dass die kurze Hose nicht so gern gesehen ist, ne? Aber vielleicht hilft da ein Perspektivwechsel. Stellen Sie sich vor, Sie müssen nicht nur lange Kleidung tragen, sondern zusätzlich rund 15 Kilo schwere, luftdichte Schutzkleidung und das bei über 30 Grad. Genau das ist aktuell Alltag für viele Feuerwehrleute. Noch dazu hat die extreme Hitze am Wochenende die Einsatzkräfte stark gefordert, eben mit zusätzlicher Hitze von oben.
6: Solingen gestern Abend, ein ausgedehnter Dachstuhlbrand. 90 Feuerwehrleute sind bei massiver Hitze über Stunden im Einsatz.
7: Als wir eintrafen, schlugen bereits Flammen aus dem Dachstuhl. Und das Besondere war, dass das Gebäude direkt an ein benachbartes Wohnhaus angrenzte und die Dachfläche auch durchgängig war. So konnte sich das Feuer auch in Richtung des Nachbarhauses ausweiten. Wir haben versucht, das zu verhindern und das ist auch sehr gut gelungen. Obwohl es zeitweise so aussah, dass das Dach komplett durchzündet, wir mussten es auch einmal kurz zurückziehen. Insgesamt konnten die Einsatzkräfte aller drei Wachen der Berufsfeuerwehr, unterstützt durch drei Löscheinheiten unserer Freiwilligen Feuerwehr, aber den Totalverlust des Daches des angrenzenden Wohnhauses verhindern.
6: Brandmeister Robert Lockefitz zieht für uns seine atmungsaktive, aber auch mehrschichtige Einsatzkleidung an. Bei Außentemperaturen knapp unter 30 Grad hatten die seine Solinger Kollegen gestern Abend auch an. Hitze hin oder her, ohne die geht's nicht.
8: Die ist ziemlich leicht, das sind glaube ich keine 4 Kilo. Aber dann kommt der Pressluftatmer dazu, dann kommt ein Schlauchtragekorb zu, der Helm noch, die Maske kommt noch ins Gesicht. Da kommen schnell dann nochmal 20, 25 Kilo dazu.
6: Belastende Hitze und sich ausbreitendes Feuer im Dachstuhl. Auch für erfahrene Feuerwehrleute ist das keine lang ertragbare Kombination.
8: Nach einer halben Stunde Arbeitsdauer steigt die Körpertemperatur schon bis zu 2 Grad. Also wir arbeiten teilweise ein bisschen im Fieber quasi. Das ist, als wenn man in so einen Kochtopf steigen würde. Also es ist wirklich sehr, sehr heiß. Die Temperaturen steigen schnell an, das merkt man sofort. Die Bekleidung hält sehr viel ab tatsächlich. Aber es ist nicht für auf Dauer ausgelegt. Ne? Also so 20 Minuten ist ja so der angepeilte Arbeitsansatz.
6: Alle 20 Minuten sollen die Brandbekämpfer nämlich ausgewechselt werden. Und trotzdem machte bei einem der Feuerwehrleute gestern Abend der Kreislauf nicht mehr mit. Absolut verständlich, sagt der Einsatzleiter.
7: Wir sind alle Menschen, das sind Extremsituationen. Nicht umsonst warnt der Deutsche Wetterdienst vor den hohen Temperaturen und empfiehlt keinen Sport, ja, in der im Außenbereich zu machen. Und das, was unsere Kolleginnen und Kollegen, unsere Einsatzkräfte der Freiwilligen Feuerwehr da machen unter Atemschutz, das ist Extremsport.
6: Die Ursache für den Brand in Gräfrath ist übrigens noch unklar. Die Kriminalpolizei und ein Brandsachverständiger wollen sie jetzt klären.
5: Und ich beschwere mich nie wieder über die hohen Temperaturen hier im Büro. Schauen Sie gerade allein die Lokalzeit oder sind Sie in Gesellschaft? Manchmal kann alleine sein ja ganz angenehm sein, oder? Manchmal eben auch nicht. Und dann fühlt man sich eben einsam. Und neue Daten zeigen, Einsamkeit, die trifft einen nicht nur im hohen Alter, wie man denken könnte. Jeder fünfte junge Erwachsene fühlt sich stark einsam. Die Woche gegen Einsamkeit, die startet heute. Und wir wollten wissen, wie geht's Ihnen eigentlich? Fühlen Sie sich einsam? Kollegin Jennifer von Masso hat sich hingesetzt und Ihnen zugehört.
9: Das Schlimme an Einsamkeit ist ja auch, dass es so ein Tabuthema ist. Wir können hier nicht viele Probleme lösen, aber da können wir ran und sagen, wir reden drüber. Da traut sich jemand aus Sibagasai, aus Hückeswagen. Hallo. Hallo. Sie sagen, manchmal fühlen Sie sich auch ein bisschen einsam?
10: Manchmal fühle ich mich schon einsam, ja. Ja, weil meine Freunde leben alle woanders und dadurch, dass man auch viel arbeiten geht und durch Corona, finde ich, hat sich auch einiges geändert und dann ist man halt zurückgezogener und man hat nicht mehr zwar den Kontakt, aber nicht mehr so oft, wie es früher mal war.
9: Und was hilft Ihnen, wenn sich das so schlimm anfühlt?
10: Ja, Gespräche, ne? Dann fühlt man sich auch nicht so allein, ne? Damit, ja.
9: Und jetzt habe ich die Inge Kopka, für die machen wir jetzt hier Platz, die bringt ihren eigenen Stuhl mit. Darf ich verraten, dass sie die 80 schon hinter sich gelassen haben? Man sieht das ja gar nicht, das muss man ja dazu sagen.
11: Weiß hier sowieso jeder.
9: Weiß ja eh jeder, da ist es raus. Und was können Sie uns erzählen über Einsamkeit?
11: Ja, das kann ich Ihnen genau sagen. Man muss halt erst ein bisschen trennen. Einsamkeit und Alleinsein ist ein Unterschied.
9: Das stimmt.
11: Ne?
9: Man kann sehr glücklich alleine sein.
11: Man kann aber auch in der Ehe einsam sein.
9: Stimmt.
11: Ich will sagen, gegen eine Einsamkeit kann einem keiner helfen. Gegen das Alleinsein kann man viel machen. Ich kann ja auch in der Gruppe sein, dann bin ich nicht alleine, lachen alle und ich bin trotzdem einsam und traurig.
9: So, jetzt habe ich noch jemanden ganz jungen gefunden. Elisa Dörpinghaus, 28. Sie kommen ursprünglich aus Hückeswagen, haben Sie mir erzählt. Genau. Aber einsam finden Sie sich manchmal in Köln. Erzählen Sie mal.
12: Ja, das stimmt. Ich habe eher das Gefühl, dass das in der Großstadt auch anonymer ist als in der Kleinstadt. Man grüßt sich nicht auf dem Gehweg. Man kann nicht alle Leute kennen. Und dadurch ist das, glaube ich, eher fast ein bisschen schwieriger für mich.
9: Ich höre so ein bisschen raus, Sie wollen wieder zurück nach Hückeswagen.
12: Ja, wahrscheinlich perspektivisch ist das so. Ja, ich finde das eine schöne Vorstellung, da zu wohnen, wo man die Leute kennt. Und finde ich eher einen Schutzfaktor gegen Einsamkeit.
9: So, und jetzt habe ich doch tatsächlich auch noch einen Mann gefunden, Georg Bremer aus Solingen.
13: Ja, hallo.
9: Der ist mutig genug, mit mir über Einsamkeit zu sprechen.
13: Ja.
9: Setzen Sie sich. Finden Sie, wir müssen mehr darüber reden?
13: Ja, es müsste viel mehr gemacht werden. So viel mehr Angebote auch so für ältere Menschen genauso. Ne? Ja. Also man sieht das ja so oft in so Cafés, weil bei uns in Wermelskirchen gibt es zum Beispiel so einen Generationencafé. Da sind die Alten mit bei den Jungen mit bei und das ist, denke ich, wichtig, dass sowas sein muss.
9: Stefanie Schmidt, auch aus Hückeswagen. Wann begegnet Ihnen das Thema Einsamkeit?
14: Ja, jedes Mal, wenn mein Lebensgefährte halt an sich wieder auf den Weg machen muss, weil wir in einer Mucki wohnen und...
9: Was ist eine Mucki?
14: Also ein Mutter-Kind-Haus ist das.
9: Ah, okay.
14: Genau, richtig.
9: Und das heißt, wann darf Ihr Partner Sie besuchen?
14: Dreimal die Woche. Ja, das ist schon, fühlt sich ein bisschen halt dann an wie fast alleinerziehend.
9: Und das kann einsam sein, ne?
14: Das kann einsam sein, ja.
9: Haben Sie jemanden, den Sie dann anrufen, oder?
14: Auch eine andere Mutti, die auch mal da mitgewohnt hat, die dann auch noch mal so aufzeigt. Halte durch, du schaffst das. Ne? Boah, tut mir leid, das ist halt einfach so ein emotionales Thema.
9: Ja, ja. Das ist so ein Tabuthema, ne? Man ist so viel alleine damit,
14: ja,
9: oder? Und hilft Ihnen das jetzt hier mal drüber zu sprechen einfach?
14: Ja, ich bin froh, hier mitgemacht zu haben.
9: Warum?
14: Weil das befreiend ist und einfach halt dann mal schön ist, halt dann es rauslassen zu dürfen. Reden ist das A und O und das haben mein Mann und ich halt auch erst lernen müssen.
5: Absolut richtig. Reden ist das A und O. Danke an der Stelle erstmal an Jenny von Masso für diese sehr schöne Reportage. Und wir schauen noch mal drauf. Am Freitag noch mal ein Blick auf die Woche gegen Einsamkeit. Ziemlich alleingelassen sind die Bahnpendler im Bergischen mal wieder. Bahnchaos sind wir im Bergischen eigentlich gewöhnt. Doch was da aktuell in Wuppertal-Vohwinkel passiert, das hat ein neues Level an Kuriosität erreicht. Seit 5 Tagen herrscht quasi Stillstand auf der Strecke zwischen Hagen, Wuppertal und Düsseldorf. Der Grund ist ein kaputtes Stellwerk, so viel weiß man. Die Ursache, also warum es defekt ist, keine Ahnung. Die Bahn weiß es selbst nicht, woran es liegen könnte, kann es dementsprechend auch nicht reparieren. Wie kann das sein? Nach 5 Tagen. Ausbaden müssen es mal wieder die Pendler.
15: Bitte beachten Sie, eine Reparatur am Stellwerk im Bereich Wuppertal-Vohwinkel beeinträchtigt den Zugverkehr.
16: Ich sitze jetzt hier schon länger und beobachte die Anzeige. Und mein Zug war eben angezeigt mit 12.58 Uhr. Und jetzt hat sich alles geändert. Jetzt kann ich lesen, der Zug fällt heute aus. Und wie ich hier wegkomme, weiß ich nicht. Ich werde wohl jetzt die Schwebebahn nehmen. Also hier läuft alles schief.
6: Harald Koch möchte nur von Vohwinkel nach Barmen fahren. Doch mit dem Zug geht hier gerade nichts. Dafür soll ein Schienenersatzverkehr helfen. Doch auch dabei gibt es hauptsächlich Chaos. Gisela Mohnen und Renate Boss kommen aus Mönchengladbach und möchten nach Velbert fahren. Heute eine echte Weltreise.
17: War jetzt also wirklich Abenteuer pur. Wir haben seit 3 Jahren das Deutschland-Ticket machen, immer viele Touren. Das hat bisher wunderbar geklappt, aber in diesem Jahr ist es einfach chaotisch. Wir stehen jetzt hier und wissen nicht, wie es weitergeht.
6: Die Deutsche Bahn entschuldigt sich bei den Reisenden. Ihre Mitarbeiter seien intensiv damit beschäftigt, die Störung zu beheben.
1: Bislang konnten sie die Ursache der Störung leider noch nicht eindeutig identifizieren. Gemeinsam mit dem Hersteller arbeiten die Fachleute weiter an der Entstörung. Eine belastbare Prognose, wann die Züge wieder regulär rollen, können wir zum aktuellen Zeitpunkt noch nicht geben.
6: Axel Sindram vom Fahrgastverband Pro Bahn findet die Zustände schlimm. Zwar könnten Probleme bei Stellwerken auftreten, aber die Bahnreisenden würden gerade doch im Stich gelassen.
18: Die Bahn sollte offensiver kommunizieren, dass man im Prinzip momentan eher mit einem Totalausfall rechnen muss, als dass vielleicht doch die Hoffnung besteht, dass der ein oder andere Zug überraschenderweise doch fährt.
6: Nach vielem Hin- und Hergelaufe finden die beiden Mönchengladbacher Damen dann endlich einen Bus, der sie nach Velbert bringt. Wenigstens hier ein Happy End.
5: Wie kann das sein? Das ist wohl die Frage, die sich gerade viele gestrafte Pendler stellen. Wir fragen nochmal nach bei unserem WDR-Bahnexperten Niklas Hoth. Der ist uns jetzt aus Köln zugeschaltet. Herr Hoth, wenn man jetzt an die Bahn denkt, vor allem hier im Raum Wuppertal, da denkt man als erstes an die Generalsanierung. Überall sind Baustellen aufgerissen, man denkt, alles wird neu gemacht. Stellwerke, die waren aber kein Thema dabei, oder?
19: Genau, da gab es im Vorfeld dieser Generalsanierung eben auch Kritik daran, dass die Stellwerke gar nicht angepackt werden. Wobei man in diesem Fall auch sagen muss, dieses Stellwerk, was jetzt defekt ist, das ist eigentlich gar kein veraltetes Stellwerk. Das ist weniger als 10 Jahre alt. Das ist eigentlich Technik, die im weitesten Sinne State of the Art ist, also wie man auch heute solche Stellwerke baut. Deshalb würde ich diesen Zusammenhang nicht unbedingt herstellen, aber tatsächlich gab es da Kritik daran, dass eben bei dieser Generalsanierung die Stellwerke nicht angepackt werden.
5: Muss man denn dann jetzt sagen, da war die Kritik doch berechtigt oder kann man das wegargumentieren, weil das Stellwerk jetzt eben so neu ist?
19: Also im Hinblick auf dieses Stellwerk, glaube ich, kann man das tatsächlich wegargumentieren. Die Kritik daran, dass andere Stellwerke auf dieser Strecke, die tatsächlich veraltet sind, die noch mit alter Relais-Technik und nicht mit moderner Computertechnik arbeiten, die ist berechtigt. Aber wie gesagt, das ist jetzt eigentlich ein Stellwerk mit Computertechnik, so wie es heute auch neu verbaut wird. Natürlich sind die Komponenten etwas älter, haben sich innerhalb von knapp 10 Jahren ein bisschen weiterentwickelt. Aber so im Kern ist es doch die Technik, die heute auch verbaut wird und die eigentlich aktuell ist.
5: Jetzt sind das ja irgendwie auch zwei Paar Schuhe. Also, dass es defekt ist, ist ja das eine. Dass die Bahn aber nicht weiß, wieso, ist das andere. Wie kann das sein, dass es nach 5 Tagen immer noch keine Ursache gefunden wurde?
19: Das ist tatsächlich sehr ungewöhnlich und gerade bei dieser Generation von Stellwerken ist mir gerade aus den letzten Jahren kein ähnlicher Fall bekannt. Was ich aus dem Bahnumfeld höre, ist, dass es da erst wohl eine kaputte Platine gab in einem Computer, die ausgewechselt werden konnte, aber dann eine weitere Störung auftrat. Und da sucht man jetzt offenbar noch die genaue Ursache. Und das ist, wie gesagt, untypisch, weil eigentlich diese Computertechnik Rückfallebenen hat. Wenn der eine Computer nicht funktioniert, gibt es einen zweiten, der dann einspringen kann. Das ist eigentlich eben deutlich besser als bei diesen alten Stellwerken, wo Relais noch klackern und die dann einfach mal aufgeben, weil sie zu alt sind.
5: Jetzt fragt man sich ja natürlich als Pendler, ich muss ganz ehrlich sagen, wenn es ein Problem gibt und ich Bescheid weiß, warum es nicht klappt, geht es mir besser. Können Sie sich erklären, warum die Bahn da auch so wenig transparent ist?
19: Ich glaube, sie sucht wirklich nach wie vor nach dem Fehler und kommuniziert das eben entsprechend. Also wenn sie den Fehler noch nicht gefunden hat, ist es natürlich auch schwierig, eine Prognose abzugeben. Die Bahn, wir haben das vorhin in diesem Statement gesehen, die sagt ja auch, wir haben die Herstellerfirma mit eingebunden und suchen jetzt eben danach. Das ist natürlich total unbefriedigend, gerade bei so moderner Technik. Aber so richtig bewerten können wir das eigentlich erst im Nachhinein, wenn wir wissen, wo der Fehler lag.
5: Das heißt, wenn ich das jetzt richtig verstehe, so einen Ausblick geben, wie lange das jetzt dauert, das ist schwierig aktuell.
19: Ist ganz schwierig, wie gesagt, weil das eher untypisch ist, dass bei Computertechnik es offensichtlich solche Probleme gibt, dass man das tagelang nicht in den Griff bekommt. Mhm. Das ist dann wirklich schwer zu sagen. Bei, wie gesagt, diesen alten Stellwerken ist es dann häufig einfach, dann muss halt so ein Relais ausgetauscht werden. Aber hier wissen wir eben die genaue Ursache nicht. Die Platine scheint es alleine nicht gewesen zu sein.
5: Ganz herzlichen Dank für die Einschätzung, unser WDR-Bahnexperte Niklas Hoth. Danke dafür. Ein Kleinkind ist heute Mittag aus dem Fenster in Wuppertal gestürzt. Das Kind ist jetzt an seinen Verletzungen verstorben. Die Polizei ermittelt.
20: Gegen 1 Uhr heute Mittag geschah das Unglück. Hier in der Berliner Straße stürzte der Junge 12 Meter in die Tiefe. Passanten riefen sofort die Feuerwehr.
21: Als die ersten Kräfte hier eintrafen, befand sich das Kind leider auf dem Bürgersteig auf der Straße. Und wir haben dann sogleich mit der Rettungs- und Versorgung gekommen.
20: Bei dem Sturz hatte sich der Zweijährige schwerste Verletzungen zugezogen.
21: Letzten Endes haben wir eine Erstversorgung durchgeführt. Dafür wurde auch ein Fachteam aus der hiesigen Kinderklinik von uns dazugeholt, sodass alles Mögliche aus medizinischer Sicht von uns dazu getan wurde, dass das Kind irgendwo bestmöglich versorgt wurde.
20: Aber im Krankenhaus dann die schreckliche Nachricht. Der Junge erlag seinen schweren Verletzungen. Warum das Kleinkind aus dem Fenster des Wuppertaler Mehrfamilienhauses stürzte, ist unklar. Die Feuerwehr spricht von einem Unglücksfall. Hinweise auf eine Straftat gibt es laut Polizei nicht.
5: Auch wenn das jetzt schwerfällt, jetzt ein Blick auf die schönen Dinge des Lebens. Ausgehen. Im Sommer, da weiß man ja teilweise gar nicht, wo man als erstes hingehen soll, weil so viel stattfindet. Aber haben Sie ein Glück. Dafür haben Sie ja uns. Wir haben ein paar Tipps und Termine für die Woche für Sie rausgesucht. Bitte schön.
22: Wie sieht es aus hinter den Kulissen des Galileums Solingen? Wie machen die Forscher die Sterne für die Besucher sichtbar? Die Technik, wie der Projektor des Planetariums, wird detailliert erläutert, vorgeführt und darf ausprobiert werden. Die Führung Galileum Backstage ist ab 12 Jahren empfohlen und dauert 2 Stunden. Donnerstag um 20 Uhr. Anne Frank und die Elberfelder Lyrikerin Else Lasker-Schüler. Die zwei berühmten Jüdinnen im fiktiven Dialog in einer Mutter-Tochter-ähnlichen Beziehung. Illustrationen begleiten das Live-Hörspiel Wer ein rotes springendes Herz hat. Donnerstag 19.30 Uhr im Theater am Engelsgarten in Wuppertal. Patrick Kosok präsentiert seine Miniaturausstellung Kunst verbindet Wülfrath mit Alsfeld. Dabei zeigt er 20 Exponate, Architekturmodelle und Gemälde in 2 und 3D. Unter anderem das Alsfelder Rathaus und das Schloss Abrath aus Wülfrath. Im Zeittunnel Wülfrath, dienstags bis sonntags 10 bis 18 Uhr.

0: 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Vielfältig und emotional, romantisch, tragisch und fröhlich. Morgen 19.30 Uhr in der Färberei Wuppertal.
1: Den Hund mit zur Arbeit ins Büro zu nehmen, ist an vielen Stellen schon möglich und üblich. Aber zum Sport? Sie ahnen schon, genau darum geht es jetzt. Hier bekommt der herabschauende Hund gleich eine ganz neue Bedeutung. Es ist wortwörtlich der herabschauende Hund. Beim Pilates ist es kein Problem, dachte man sich in Neuss, die vier Beine einfach mitzubringen. Beim sogenannten Papi-Pilates, da bekommt der innere Schweinehund Gesellschaft von echten Vierbeinern.
2: Mit der Ausatmung runden wir uns, schieben nach oben in unseren Katzenbuckel.
3: Katze-Kuh-Übung auf der Matte, Hunde daneben oder mittendrin. Das Ganze nennt sich Papi-Pilates. Papi heißt zwar eigentlich Welpe, teilnehmen dürfen ja aber generell kleine Hunde.
4: Die Hunde, die zu uns zum Papi-Pilates kommen, die gehen alle bis zur Kniehöhe. Also ganz viele Pomeranians, deswegen nennen wir das Ganze auch teilweise Pom-Pilates, weil wir davon ganz, ganz viele haben und auch unsere Studiohündin eine Pom ist. Dann haben wir natürlich auch Zwergdackel, wir haben ganz viele Pudel, kleine Pudel. Also diese Rassen sind bei uns eigentlich immer vertreten, aber heute war zum Beispiel auch ein Mopster.
3: Seit knapp 2 Monaten gibt es das Angebot. Die meisten Kurse im Studio sind ausschließlich für Frauen. Einmal die Woche gibt es aber auch einen Männerkurs. Hundebesitzerin Svenja Saal kommt regelmäßig mit ihren beiden Hunden vorbei.
5: Wir kommen immer mittwochs zum Hundepilates.
6: Sehr gut.
5: Und ja, dann haben die jede Woche andere Poms zum Spielen. Und die haben auf jeden Fall Spaß. Die werden von vielen Mädels gestreichelt. Besser geht's nicht.
3: Im Internet verbreitet sich das Angebot schnell. Videos aus dem Studio erreichen in den sozialen Medien zehntausende Aufrufe. Inzwischen sind die Kurse oft mit Wartelisten ausgebucht. Dabei richtet sich das Angebot nicht nur an Hundebesitzer. Auch Hundefans ohne eigenen Vierbeiner kommen zum Training.
7: Aber ich finde es schön, dass man den Kontakt mit den Hunden während der Pilatesstunde hat, weil ich habe selber keinen Hund.
3: Wo Tiere sind, spielt natürlich auch der Tierschutz eine Rolle. Das Veterinäramt in Neuss steht im Austausch mit dem Studio und schaut sich die Bedingungen für die Vierbeiner ganz genau an.
8: Was also wirklich positiv ist, dass die Hundebesitzer dabei sind und grundsätzlich die auch ihr Tier kennen. Ne? Dennoch ist halt für mich die Frage, wie werden die Hunde dort in Gruppen zusammengefügt? Gibt es da ein Reglement? Gibt es da auch Bereiche für das Tier, dass sie sich zurückziehen können, dass sie einfach auch mal Ruhe finden können, die Tiere? Gibt es da Futter, Wasser, Angebot?
3: Auf all das werde geachtet, betonen die Macherinnen.
4: Die Hunde können sich bei uns immer zurückziehen. Wir haben auch Wasser und Futter immer bereitstehen und auch Türen und Räume zur Verfügung, wo die Hunde dann sich zurückziehen können, falls sie sich überfordert fühlen.
3: Für Welpen sind solche Kurse in Deutschland aus Tierschutzgründen verboten. Aber auch für ältere Hunde kann es Stress bedeuten. Deshalb raten Fachleute, genau auf das Tier achten und im Zweifel allein zum Pilates gehen.
1: Beim Pilates ein Interview geben, das wäre meine Herausforderung gewesen. Ich bin ehrlich mit Ihnen, meine Bluse, ich liebe sie, aber ist 100% Polyester. In Krefeld kriegt man jetzt einen Schreck. Krefeld ist nämlich die Samt- und Seidenstadt. Und so wie sich bei uns in Wuppertal vieles um die Schwebebahn dreht, in Solingen um die Messer, widmet man sich dort eben diesen edlen Stoffen. Ist auch für Nicht-Krefelder interessant. Wie klingt eigentlich Industriekultur in der Samt- und Seidenstadt Krefeld? Die neue Ausstellung im Seidenmuseum liefert die Antwort. Unser Ausflugstipp für die ganze Familie.
9: Weben, sticken, staunen.
10: Die Rohre da.
9: Die Geschichte der Seidenindustrie hautnah erleben in der Seidenstadt Krefeld. Das alte Klärwerk in Krefeld-Uerdingen. Früher ist hier das Abwasser der blühenden Textilindustrie gereinigt worden. Heute fließt reichlich Kreativität. Anna und Jonas gefällt's.
10: Ich finde es hier so toll und ich mag es gerne hier.
11: Es dreht sich auch ganz viel hier und ganz viel Licht und Wasser. Cool hier, ja.
9: Familie Kür kommt aus Krefeld, hier sind sie aber heute zum ersten Mal. Für Papa Martin ist die Ausstellung genau das Richtige.
12: Wir sind ja auch generell sehr technisch interessiert. Ja, und da haben wir gesagt, hier gehen wir mal hin und schauen uns das an.
9: Die geheimnisvollen Maschinen in der rund 120 Jahre alten Abwasserkathedrale lassen die Krefelder Industriegeschichte lebendig werden und verbinden Generationen.
6: Ich möchte meinen Enkeln ein bisschen kunstnah bringen und ja, warum nicht so auf so ein bisschen spektakuläre Weise als nur Bilder angucken.
9: Nicht nur gucken, auch anfassen darf Jonas hier. Er will direkt mal sein Lieblingskunstwerk zeigen.
10: Das da.
12: Was passiert da, wenn du da drehst?
10: Dann geht die Rohre da.
9: Einen ganz anderen Zugang zur Krefelder Industriegeschichte gibt's 20 Minuten weiter im Haus der Seidenkultur. Im original erhaltenen Websaal zeigt Manfred Weisters, wie hier früher aus den wertvollen Seidenfäden edle Stoffe gewebt wurden. Heute in modernen Webereien laufen diese ganzen Handgriffe zwar elektronisch gesteuert ab, das Prinzip, nach dem gewebt wird, ist aber im Wesentlichen das gleiche wie vor 200 Jahren.
13: Also das ist für Kinder wirklich mal was ganz anderes, dass sie auch sowas mal kennenlernen, weil heutzutage Textilien, ja, ist ja made in China oder ja, wo auch immer es herkommt, hat man ja kaum noch einen Bezug.

0: zu und so können die Kinder wirklich mal erfahren, wo wirklich Seide, diese einzelnen Fäden, wo das alles herkommt und was dahinter steckt.
1: Auch wie damals von Hand gestickt wurde. Wilma Ingende hat hier in der Textilmanufaktur gearbeitet und ist heute eine der letzten ihrer Zunft. Anna ist beeindruckt.
2: Also es sind sehr schöne Muster und natürlich ist es auch sehr schwer, glaube ich.
1: Oma Regina wünscht sich, dass ihre Enkel von dem Ausflug noch etwas anderes mit nach Hause nehmen.
3: Wie wertvoll Kleidung ist, wie mühsam das hergestellt wird, ne? Dass man vielleicht ein bisschen das wertschätzt, was man heute hat. Nicht nur diese Wegwerfartikel für 3 €. Ich bin insgesamt so ein bisschen für Handwerk und für Kunst und ich denke, man muss einfach an die nächste Generation weitergeben. Und als Omi, glaube ich, darf ich das, muss ich das sogar.
1: Informationen zu den öffentlichen Führungen im Haus der Seidenkultur gibt's online. Die Ausstellung im historischen Klärwerk ist noch bis zum kommenden Sonntag geöffnet. Beides perfekt zum Eintauchen in die Seidenkultur in Krefeld.
4: Mir ist inzwischen ganz schön warm geworden. Mein Gesicht hätte ohne Make-up wahrscheinlich die gleiche Farbe wie der Mond, den Sie hier im Hintergrund sehen. Das Foto wurde uns zugeschickt. Ganz herzlichen Dank dafür, sagen wir an Rainer Fritsch. Mit lieben Grüßen aus Wuppertal-Kronenberg hat er es uns geschickt. Dankeschön, Rainer. Liebe Grüße zurück. Und wir schauen aufs Wetter, hat eine ähnliche Farbe. Sieht auch ziemlich rot aus. Wir schauen erstmal auf heute Nacht. Da gehen die Temperaturen zum Glück erstmal ein wenig runter auf 18 bis 15 Grad. Heißt ordentlich durchlüften, denn morgen am Dienstag, da erwarten uns wieder echt heiße Temperaturen. Am Vormittag geht es noch, Temperaturen gehen erstmal rauf auf maximal 25 Grad, ein paar Schleierwolken sind mit dabei. Am Nachmittag wird es dann immer heißer, die Sonne zeigt sich mehr und mehr, die Wolken verschwinden und die Temperaturen gehen erstmal in Anführungszeichen nur rauf auf 32 Grad. Und jetzt sehen Sie auch, warum ich gesagt habe, nur. Die kommenden Tage wird es Stück für Stück wärmer. Am Mittwoch Sonnenschein 35 Grad, Donnerstag 36 Grad bei Sonnenschein und am Freitag dann der Höhepunkt erstmal mit 38 Grad Sonne und Wolkenmix. Und da bin ich mir ganz sicher, wird heute Abend der ein oder andere Grill angeschmissen. Und das passt ganz gut. Nach der Tagesschau widmen wir uns nämlich quasi dem Lieblingshobby der Deutschen im Sommer, den Grillsoßen, der Vorkoster. Der checkt mal genau, was macht eine gute Grillsoße aus. Erfahren Sie nach der Tagesschau. So, ich habe jetzt Hunger. Ich widme mich dem Feierabend. Wir sehen uns morgen wieder zu Ihrer Lokalzeit. Bis dahin, machen Sie es gut und tschüss.
5: Besondere Herausforderung und außergewöhnlicher Großeinsatz für die Feuerwehr Bochum mit einer riesigen Rauchwolke. Es brannte nämlich ein Discounter mit angrenzendem Wohnhaus und die Einsatzkräfte mussten vor Ort nicht nur die Hitze des Feuers aushalten.
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5: Sie sind auch mit dabei. Ganz herzlich willkommen. Schönen guten Abend. Ja, das muss wirklich besonders heftig gewesen sein in Bochum-Linden. Gestern Abend ist da ein Feuer ausgebrochen und das musste nicht nur bekämpft, sondern aufwendig nachgelöscht werden. Und zusätzlich dazu machte die generelle Hitze den Einsatzkräften auch zu schaffen.
7: Feuerlöschen bei 32 Grad Außentemperatur. Keine leichte Aufgabe für die Feuerwehrmänner in Bochum-Linden.
8: Also die Hitze macht uns sehr zu schaffen. Deswegen ist es extrem wichtig, dass die Leute sehr, sehr viel trinken. Jetzt, wo wir aktuell nicht wirklich die Löschmaßnahmen durchführen, haben wir Marscherleichterungen befohlen. Das heißt, Jacken aus. Allein das hilft schon so ein bisschen, weil unsere Schutzkleidung schützt vor Feuer. Sie hält aber auch die Hitze innen drin. Deswegen ein bisschen Marscherleichterung und viel, viel, viel trinken.
7: Gestern Abend war in einem Discounter auf der Hattinger Straße ein Feuer ausgebrochen. Die Rauchwolken stiegen meterhoch in den Himmel. Nicht nur eine mögliche Gefahr für die Anwohner im Stadtteil, auch für die Feuerwehrleute vor Ort eine zusätzliche Belastung aufgrund des schwülen Wetters.
9: Die ersten Einsatzkräfte haben auch berichtet, dass die Hattinger Straße hier schon über 100 Meter voll verraucht war. Das heißt, die ersten Einsatzkräfte mussten auch deutlich weiter weg das Fahrzeug abstellen. Wir haben zwischenzeitlich auch eine Niederwarnung abgegeben und haben hier die Anwohner vor der Rauchentwicklung auf der Hattinger Straße und in der Umgebung gewarnt.
7: Dicke Rauchschwaden zusammen mit den Temperaturen, eine unangenehme Kombination. Und ein Brand, der schwerer unter Kontrolle zu kriegen ist als gedacht.
9: Sie sehen das im Hintergrund auch, Sie sehen es gerade nicht, aber auch das Wohnhaus ist betroffen. Also der Brand ist an der Fassade hochgelaufen, Fenster sind geplatzt, das Feuer ist in die Wohnungen gelaufen. Also alles in allem hier doch ein Großbrand.
7: Ein Großbrand, der leider das angrenzende Wohnhaus so zerstört hat, dass es unbewohnbar ist. Noch immer glühen 12 Stunden später einzelne Brandnester.
8: Die Kollegen von der Stadt, vom Bauordnungsamt, die prüfen jetzt die Statik. Weil da gibt es Bedenken. Aufgrund der Brandeinwirkung muss das jetzt genau geprüft werden.
7: Aktuell darf niemand das Haus betreten. Auch die Brandursache muss durch Sachverständige geklärt werden. Bis dahin bleibt es für die vielen Einsatzkräfte vor Ort ein Job, den hier keiner so schnell vergessen wird.
5: Ja, und zusätzlich zu den jetzt ja unbewohnbaren Wohnungen hat der Brand im angrenzenden Haus auch eine Änderungsschneiderei zerstört. Und das müssen intensive und wirklich außergewöhnliche Momente sein für einige Betroffene des Sparkasseneinbruchs in Gelsenkirchen. Denn sie bekommen das zurück, was die unbekannten Kriminellen im Tresorraum nach Weihnachten zurückgelassen haben. Und zu diesen 230 Menschen gehört auch Joachim Wagner. Sein großes Glück hat er heute gemeinsam mit seiner Tochter vor der Rückgabestelle der Sparkasse stolz gezeigt.
10: Vater und Tochter Wagner sind happy und laden die Presse ein. Der Familienschmuck wurde nach dem Sparkasseneinbruch von der Bank überraschend wieder an sie zurückgegeben. Erinnerungen an die Großmutter kommen hoch.
11: Meine Oma kam runter von den Treppen quasi. Da hatte sie zum Beispiel auch das Collier an. Das hat sie sehr gerne getragen, dieses Collier. Es war sehr schön.
10: Sie können es nicht fassen. Ausgerechnet ihr Schmuck wurde unter 50.000 zurückgelassenen Dingen gefunden.
12: Uns berührt das eben halt sehr. Ja, das Armband meiner Mutter und der Ring von meinem Vater. Die ganz besondere Sachen. Wenn man diese Dinge dann in der Hand hält, ist es so, als würde man quasi die Eltern irgendwie wieder berühren.
10: Die Unbekannten hatten Chaos im Tresorraum hinterlassen. Goldmünzen für fast 40.000 Euro der Familie Wagner haben die Täter wohl mitgenommen. Irgendwo blieb hier der Schmuck von Opa und Oma. Die Familie bekommt jetzt einen Eindruck, wie akribisch 50.000 Gegenstände durch die Bank zugeordnet werden müssen.
12: Was man kurz zeigen kann, das wurde dann eben halt nummeriert. Ja, das kam dann in irgendeine Kiste rein, zum Beispiel Kiste Nummer 8811. Das sind dann halt die ganzen Kleinteile, die gefunden worden sind, wie Ringe etc. etc. Und das kam einfach dann in eine Kiste, dann hat man das nächste Quadrat genommen, nächste Kiste. Und so setzt sich das dann fort. Das ist also eben halt sehr unübersichtlich.
10: Joachim Wagner ist nicht irgendein Geschädigter des Millioneneinbruchs. Als Kunde hat er die Sparkasse Gelsenkirchen auf Schadenersatz verklagt. Vor einer Woche fasst er am Rande des Prozesstages 1 am Landgericht zusammen, was der Gutachter der Kläger über die Sicherheit des Tresorraums sagt.
12: Da muss man sich mal vorstellen, einer der größten Schließfachdepots Deutschlands mit. Und dann hat man eben halt so eine mechanische Sicherung und einen Wachdienst. Das ist ja wohl, das schreit ja wohl bis zum Himmel.
10: Das Gericht will wohl einen Gutachter prüfen lassen, wie sicher der Tresorraum in der Sparkasse war. Der Familienschmuck der Wagners und auch der Ring des Vaters wird jetzt woanders aufbewahrt.
12: Und der wird nach wie vor an einem gesicherten Ort verbracht werden.
13: Aber nicht getragen?
12: Nein, das ist zu schade für.
10: In Sachen Schadenersatz für die Goldmünzen geht es auch für Familie Wagner bei Gericht Anfang Juli weiter. Und sie hoffen, dass noch mehr vom Familienschmuck gefunden wird.
5: Gespannt. Und das hier ist doch mal eine gute Nachricht für alle Autofahrer, denn die vollgesperrte A40 bei Mülheim könnte jetzt sogar früher als geplant wieder freigegeben werden. Auf dem Abschnitt zwischen Heißen und Winkhausen wurde ja nach möglichen Blindgängern gesucht, aber nichts gefunden. Und deswegen tragen Arbeiter den Asphalt jetzt schon wieder neu auf. Und wenn der hart und trocken ist, soll die Strecke statt erst Montag früh doch schon morgen wieder frei sein. Viele Umleitungsstrecken waren ja zuletzt so voll, dass die Pendler teilweise eine Stunde länger brauchten. Tja, die Staus, ich bin mir ziemlich sicher, dass er hier jetzt sein berühmtes Scheiße rausgehauen hätte. Götz-George, Ruhrgebietsikone, Kultfigur und beliebter Tatortkommissar. Damals ermittelt er auf seine ganz besondere Art in Duisburg als Horst Schimanski. Und es ist irgendwie kaum zu glauben, aber Schimmi ist heute auf den Tag genau schon 10 Jahre tot. Trotzdem bleibt er natürlich unvergessen.
14: Kein Schwanz ist so hart wie das Leben.
15: Seine Ausdrucksweise, seine Schnodderigkeit, das kam gut an.
16: Scheiße. Das war das 18. Mal in diesem Fall.
17: Ich finde, das ist ein Klassiker heutzutage. Ne? Kann man sich immer noch anschauen.
18: Hier ist schon wieder.
13: Scheißfernsehen! Taugt sowieso nichts! Weg!
18: Wir versuchen, Menschen zu zeigen, Menschen mit allen ihren Widersprüchlichkeiten, mit all ihren Liebenswürdigkeiten, mit all ihrem Humor und ihren Aggressionen.
19: Ich kann mich insbesondere an seine Verfolgungsjagden mit den Autos erinnern.
20: Das ist ja immer wie eine kleine Zeitreise, ne? Dass man dann denkt, ach, damals, und ja, schon verrückt, wie die Zeit vergeht.

0: Ich habe zum Beispiel in meinem Bett keine Ratten. Unsere Kinder gehen nicht auf den Strich. In Duisburg schläft so gut wie niemand unter Brücken.
1: Unter anderem hat mich ein Freund aus Bayern angerufen, da wo die Welt noch in Ordnung ist. Und er fragt mich, ob ich schon eine schusssichere Weste hätte und ein Schrotgewehr gekauft hätte.
2: Ich will Ihnen versichern, dass weder der WDR noch Götz-George daran gelegen ist, Duisburg zu diskreditieren.
3: Was sagst du denn? Ich meine, was... Freunde, ich verstehe euch nicht wirklich.
4: Wenn man eine etwas dröge Versammlung hatte oder Gesellschaft, man musste nur das Wort Schimanski sagen, dann wurden sie lebhaft.
3: Ach, das ist doch scheiße, Mann! Ja. Was hier?
5: Was ist denn da?
3: Die Jacke ist im Arsch. Und die zahlst du? 200 Eier!
5: 200 Eier? Die kriegst du für 75 Mark in jedem Kaufhaus. Tomanski-Jacke oder Jablonski-Jacke oder wie die heißt.
3: Schimanski-Jacke.
6: Typische Schimanski-Jacken, laufen die denn jetzt besonders gut?
7: Ganz toll. Es ist unser großer Renner.
8: Das war damals was ganz Besonderes und ich würde mich freuen, wenn Sie es immer weiter noch zeigen würden im Fernsehen.
9: Mein Name ist Daniel Ehm. Ich bin Inhaber der Pottgarage in Duisburg. Ich kümmere mich um den Citroën vom Chimmy. Alle freuen sich wirklich, wenn sie das Auto sehen. Kommen auf uns zu, fragen tatsächlich, sind auch sehr, sehr überrascht, wenn sie dann hören, dass es das Originalfahrzeug ist, dass der noch läuft.
10: Ist was! Der Duisburg werden wir gebraucht!
9: Teilweise haben wir auch Menschen, die mir sagen, wir hätten ja dann jetzt ihren Tag gerettet. Durch ein Foto mit dem Fahrzeug.
3: Ich weiß, so wehren sich nur Mädchen, aber du, in meinem Alter.
11: Jetzt schauen Sie mich an, der ist älter geworden, der Junge. Und das, dazu steht er. Und das finde ich auch wunderbar, dass der darüber auch reflektiert und sich auch entschuldigt für sein Alter.
12: Wer ihn kennt und auch heute noch die Filme sieht, erkennt schon, dass das ein großer Schauspieler ist. Und so. Von daher, ich glaube, er wird nie Schnee von gestern sein.
3: Das ist ein Scheißjob. Möchte ich heute nicht mehr machen. Das ist doch Scheiße.
13: Scheiße!
14: Ach, Chemie. Jetzt geht's bei uns nochmal um künstliche Intelligenz. Diesmal um einen Bereich, in dem sich die KI noch nicht so wirklich flächendeckend durchgesetzt hat, in der Justiz nämlich. Genau da wird sie aber aktuell getestet, zum Beispiel auch am Verwaltungsgericht in Gelsenkirchen. Die Richter sind sich einig, ersetzt würden sie dadurch nicht, aber für manche Aufgaben sei die neue Technik durchaus hilfreich.
15: Christoph Kutznick ist Richter. Wenn Bürger beim Verwaltungsgericht Gelsenkirchen gegen die Städte Recklinghausen oder Dortmund klagen, kann das bei ihm landen. Oft recherchiert er dann und hat dafür zuletzt ein neues Computerprogramm getestet. Es arbeitet mit künstlicher Intelligenz, mit KI.
16: Die KI, die wir im Moment testen, die verwenden wir für die Recherche. Recherche von Rechtsprechung, Recherche von Literatur. Und wir können die KI nutzen und testen, indem wir sie bitten, uns aus sehr umfangreichen Aktenzusammenfassungen zu erstellen. Die Akten müssen wir trotzdem noch lesen, aber die KI hilft, einen ersten Zugriff zu bekommen.
15: Die künstliche Intelligenz hilft also bei Recherche. So bleibe mehr Zeit für Diskussionen wie mit dieser Richterkollegin. Sie sprechen über schwierige Rechtsfragen aus aktuellen Fällen. Die Justiz steht bei der KI noch in den Startlöchern. In NRW haben einige Richter das konkrete Programm getestet. Es läuft auf europäischen Servern und greift auf Fachinformationen oder Urteile deutscher Gerichte zu. Daneben gibt es andere Programme. Die Testphase in Gelsenkirchen zeigt aber, nicht alles läuft glatt.
16: Wir haben festgestellt, dass die KI uns auch fehlerhafte rechtliche Würdigungen auswirft oder fehlerhafte Entscheidungsvorschläge auswirft. Und da ist ganz wichtig, im Austausch zu bleiben, auch unter den Kollegen.
15: Die Folgen von künstlicher Intelligenz spüren Sie bei Gericht noch anders. Bürger verfassen Klagen immer häufiger mit KI. Die schreiben, schreiben und schreiben. Zum Beispiel diesen Antrag. Er müsste eigentlich nur 3 oder 4 Seiten lang sein, hat aber 1045 Seiten. Elda Agia hat selbst geklagt gegen die Stadt Recklinghausen, denn die hatte ihn lange warten lassen. Die Klage hat er mit künstlicher Intelligenz geschrieben.
17: Das hat mehrere Tage gedauert. Es kam natürlich auch vor, dass natürlich dann in den Entwürfen der Klageschriften oder auch in gewissen Passagen auch Dinge drin waren, die mir nicht gefallen haben oder einfach faktisch nicht gestimmt haben.
15: Als er die Klage im Februar einwarf, war die Stadt gerade tätig geworden. Die Klage hätte er sich damit sparen können. Deshalb soll er nun auf den Gerichtskosten sitzen bleiben. Ein Anwalt hätte ihn davor vermutlich gewarnt, die KI aber nicht, sagt er selbstkritisch. Rechtsanwalt Christoph Krekeler spürt noch nicht, dass die Bürger lieber den Computer als ihn fragen. Der Vorsitzende des Anwaltvereins Dortmund findet es gut, dass die Justiz Programme testet. Aber
18: wie immer, wenn man etwas mit dem Computer erledigt, hat man wahrscheinlich den Drang, es einfach so stehen zu lassen, weil er ja die Arbeit so gut abgenommen hat. Am Ende ist es eine Frage, womit wir in einem Rechtsstaat leben können. Wenn Entscheidungen oberflächlicher Art sind, die aber in der Sache richtig sind, ist es vielleicht weniger schwierig, als wenn wirklich falsche Entscheidungen im Recht ergehen.
15: Richter Kuznick sieht da keine Gefahr. Bücher könne die KI ersetzen, ihn aber nicht.
16: Die Verantwortung für die Entscheidung trägt am Ende immer die Richterin und der Richter. Und der Verantwortung werden wir auch gerecht. Also wir können die KI nutzen, dass sie uns vorbereitende Entwürfe liefert. Aber das, was wir jetzt gerade in der Testphase sehen, zeigt schon, dass wir weiterhin aufgerufen sind, die Sachen selber zu prüfen.
15: Gerichte und NRW-Justizministerium wollen den Test des KI-Programms jetzt auswerten. Wie die Justiz dauerhaft KI einsetzt, bleibt erstmal offen.
14: Tja, und KI wird ja mittlerweile auch von einigen Landwirten hier bei uns etwa für die Ernte benutzt. Doch im Moment müsste man damit auch Diebe schnappen können. Denn offenbar gibt es auf vielen Feldern im Revier wieder mal Probleme mit dreisten Selbstpflückern, die zum Beispiel kräftig Erdbeeren naschen, ohne dann dafür zu bezahlen. Und genau diese Leute sorgen natürlich für Ärger. Denn solche Angebote hier sind doch eigentlich eine tolle Sache.
19: Ganz schön verlockend. Janine Breitzke und ihre Tochter Lenia kommen gerne zum Schmückerhof in Bottrop-Kirchhellen und pflücken ihre Erdbeeren selber. Naschen darf auch nicht zu kurz kommen.
20: Also eine gute Handvoll, würde ich sagen, naschen wir schon. Also die Kinder sind gut gesättigt, wenn wir nach Hause gehen.
19: Die ein oder andere Erdbeere naschen, das ist für Bauer Eberhard Schmücker völlig in Ordnung. Aber viele Kunden werden immer dreister. Mehr als die Hälfte seines Anbaus wird schon beim Pflücken gegessen.
21: Es ist uns nach wie vor noch wahnsinnig wichtig, dass unsere Nachbarn, die Verbraucher aus der Region wissen, wo das Produkt wächst und mit welcher Hingabe meine Mitarbeiter und wir das produzieren und wie viel Herzblut da drin steckt. Und sie sollen auch den Genuss erfahren und das Erlebnis, das ist uns wichtig. Sie sollen aber bitte vor ihrem selber immer mal überlegen, wir müssen davon leben, wir müssen Mitarbeiter bezahlen.
22: Und dann wünsche ich noch einen schönen Danke, Tag. So. Bitte.
19: Die Völlerei auf dem Feld hat Konsequenzen. Der Landwirt hat die Preise erhöht. Von 7,50 Euro auf 8,50 Euro. Und jeder Selbstpflücker muss Eintritt zahlen, der mit der gekauften Ware verrechnet wird. Das geht zulasten der ehrlichen Kunden, meint Ulla Berger. Doch zu viele nutzen ihr Vertrauen schamlos aus.
23: Wir erleben oftmals, dass es am Nachmittag, wenn viele Leute kommen oder am Wochenende anders ist. Dann geht es nicht um 2, 3 Erdbeeren. Dann setzen sich Kunden auch in die Reihen oder am Ende der Reihe und essen sich satt. Bringen Wasser mit. Ich habe schon erlebt, Nutella, Sahne. Und denken, jetzt ist das so meine Nachmittagsmahlzeit.
19: Auch Landwirt Karl Godde, der mehrere Erdbeerfelder im Ruhrgebiet betreibt, macht ähnliche Erfahrungen. Einigen Kunden, die sich hier am Feld bedienen, fehlt offenbar auch die Wertschätzung seiner Arbeit, die er in seine Landwirtschaft steckt.
24: Auf dem anderen Erdbeerfeld, bei uns am Hof, da war am Wochenende regelrecht eine Erdbeerschlacht. Da haben die Kinder sich, die sind durch den Reihen gerannt und haben sich mit Erdbeeren beworfen. Da konnte man an den T-Shirts überall sehen und alle rote Hände, aber kein Schälchen in der Hand. Und die Eltern standen am Weg und haben sich das Spiel angeguckt.
19: Auch Eberhard Schmücker steckt viel Arbeit in seine Kirschbäume.
21: Sehr schön. Wunderbar süß, so wie das sein muss.
19: Obwohl die Kirschen nicht zum Selbstpflücken gedacht sind und das Gelände eingezäunt ist, haben sich hier vor kurzem Diebe zu schaffen gemacht und eine große Menge an Früchten geklaut. Passanten haben das gesehen und ihm gemeldet.
21: Mittlerweile, so leid es mir tut, bringen wir jeden Diebstahl zur Anzeige. Und da habe ich immer zwei Herzen in meiner Brust. Denn auf der einen Seite sage ich, es kann ja nicht sein, dass unsere Polizei mit so Banalitäten sich abgeben muss. Und auf der anderen Seite, wenn man nicht da agiert, dann findet es immer mehr Nachahmer und die Hemmschwelle wird immer niedriger.
19: Die Anzeige hat Wirkung gezeigt. Die Täter mussten Schadenersatz und Gerichtskosten zahlen.
14: Ja, irgendwie unglaublich, dass es sowas überhaupt gibt. Bei uns im Studio ist Thomas Döring. Er ist der Vorsitzende des Landwirtschaftsverbandes Ruhr-Lippe. Herr Döring, Sie sind ja auch selbst Landwirt bei uns im Ruhrgebiet in Unna. Wie ist die Situation bei Ihnen?
0: Wir bauen selber auch Erdbeeren an und all das, was Sie in dem Bericht gesehen haben, erleben wir auch.
14: Jetzt stecken Sie mit Ihrem Team viel Arbeit, viel Herzblut da rein. Wie ist das Gefühl, wenn sich dann Leute so daneben benehmen?
0: Man versteht nicht diese Geringschätzung des Lebensmittels. Und auch, dass man sich unfair gegenüber all den 90% Kunden, die sich korrekt verhalten, dass man sich da so benimmt.
14: Ja, was tun Sie denn gegen die, ich sag mal, 10%, die sich offenbar eben nicht an die Regeln halten?
0: Wir haben eine Mindestmenge eingeführt, ab 16 Jahren 1 Kilo pro Person, die zu pflücken sind. Und achten auch darauf, dass wir keine Gruppen haben, die dann das missachten. Also, dass wir immer dann zu Stoßzeiten auch zu zweit da sind, damit wir reagieren können.
14: Wenn Sie so mit Ihren Kollegen sprechen, auch ruhrgebietsweit, wir haben ja eben noch ein Beispiel auch im Film gesehen. Wie hat sich das entwickelt in den vergangenen Jahren?
0: Dass Kinder sich nicht benehmen, dass sie sich mit den Erdbeeren bewerfen und rennen, das haben wir seit Anfang an. Das ist immer mal wieder gewesen. Aber dass dann junge Erwachsene sind es in der Regel, mit mehreren reinkommen und gezielt kommen, um sich satt zu essen, das ist noch nicht allzu lange.
14: Und wenn Sie im Landwirtschaftsverband tätig sind, unterwegs sind, wie ist da so Ihre Empfehlung? Was können Ihre Landwirte tun?
0: Vor der Ernte ging auch in der Branche bei uns dann auch die Diskussion, nimmt man einen Eintritt, nimmt man eine Mindestmenge? Und immer mehr Betriebe greifen eben zu diesen beiden Maßnahmen, weil wir uns darauf mehr oder weniger verständigt haben, dass das die Lösung dann ist, zumindest die handelbar ist.
14: Man bekommt immer mal wieder mit, dass zumindest manche auch darüber nachdenken, diese Angebote einzustellen. Wäre ja schade. Wie ist da so Ihre Prognose, was so die Selbstpflückerangebote bei uns in der Region betrifft für die Zukunft?
0: Also insgesamt wird es etwas reduziert werden, weil der Mindestlohn, das hat aber eher mit den Lohnkosten zu tun, das nicht mehr rechtfertigt, diesen Arbeitsaufwand. Und tatsächlich kenne ich auch einige Landwirte, die haben ihre Felder gezäunt gehabt. Da sind auch die Zäune zerstört worden und da ist im großen Stil Erdbeeren geklaut worden. Die haben den Anbau dann auch aufgegeben.
14: Sagt Thomas Döring. Ja, herzlichen Dank fürs Gespräch und ich drücke die Daumen Ihnen, aber auch Ihren Kollegen, dass sich ab jetzt möglichst alle Leute benehmen. Drücke ich auf jeden Fall die Daumen. Ja, Dankeschön.
0: Herzlichen Dank.
14: Ja, und für alle von Ihnen, die am Wochenende vielleicht keine Erdbeeren pflücken gehen, haben wir noch einen weiteren Ausflugstipp. Und dafür schauen wir nach Essen, zum Ruterhof. Vielleicht haben von Ihnen manche ja schon mal da Swinggolf oder Fußballgolf gespielt. Jetzt kann ich schon mal sagen, wurde die Anlage erweitert. Denn hier gibt es jetzt Adventure Golf. Und wer die Augen nicht nur auf dem Ball hat, was natürlich auch wichtig ist, entdeckt nebenbei ganz viel Ruhrpott-Charme.
1: Ein Ausflug auf dem Ruterhof. Der Himmel ist zwar heute etwas grau, aber Familie Walter ist trotzdem gut drauf.
2: Wollen einfach noch ein bisschen Spaß haben, so ein kleiner Sonntagsausflug.
4: Mal ein bisschen was Besonderes, nicht die typische Minigolfanlage, sondern man hat ja jetzt schon vieles gehört und gesehen. Jetzt wollen wir es auch mal testen. Ja.

0: ganz viele Essener Merkmale quasi. Sieht gut aus, ist mal was anderes.
1: Und wer führt gerade?
2: Die Mama, eindeutig.
0: Ja. Na, ich glaube.
3: Papa. Nee, Mama.
0: Tja.
2: Abgerechnet wird's mit Schluss.
0: Genau. Außerdem kommt es auf den Spaß drauf an.
4: Und den hat zumindest Kerstin, wenn sie Tims Schläge sieht, jede Menge.
0: Jetzt üben wir noch ein bisschen. Muss doch nur gerade.
4: Aus dem gemütlichen Ausflug wird so schnell ein Wettkampf.
3: Drei.
4: Zuschauer gibt es auch. Die stehen bzw. liegen gemütlich nebenan und bleiben ganz gelassen.
0: Oh, toll. Nee, warte. Machen wir so, wie beim Billard.
4: Jede Bahn hat ihren eigenen Schwierigkeitsgrad und ihre Tücken.
5: Bei manchen hat man schon gemerkt, dass man etwas mehr Schwung braucht auf jeden Fall. Und auf jeden Fall war es witzig.
6: Ich fand Bahn 11 ein bisschen schwierig, weil man da richtig viel Kraft braucht, um den so hoch zu schleudern, weil die bergauf geht.
4: Golfen macht ganz schön durstig. Und deswegen gibt zum Fazit erstmal ein paar kühle Getränke.
0: Die Atmosphäre macht es auf jeden Fall. Es ist, die Bahnen sind einfach modern. Es sind saubere Bahnen. Es ist außergewöhnlich. Ist schon cool, ne? Ist ein bisschen anders.
7: Also ich würde es auf jeden Fall empfehlen, weil man nochmal richtig die Stadt Essen sehen kann. Nur in Miniatur sozusagen.
4: Der Rutterhof liegt am Rutterweg, idyllisch im Essener Süden. Geöffnet dienstags bis sonntags. Adventure Golf gibt's für Erwachsene ab 10 Euro. Kinder und Schüler zahlen weniger. Bleibt nur noch eine Frage offen. Wer hat eigentlich gewonnen?
3: 2 Punkte Unterschied. Zweiter ist Papa mit 58 Punkten.
2: Das ist auch, weil die Mama geschummelt hat.
3: Und Mama mit 56.
1: Hättet ihr das erwartet, dass die Mama heute gewinnt?
6: Sie gewinnt eigentlich fast immer.
4: Adventure Golf am Rutterhof. Ein Familiennachmittag, der sich offenbar gelohnt hat.
8: Jawohl, so eine coole Runde Minigolf an so einem heißen Tag wie heute. Ja, ging bis vorhin auf jeden Fall noch. So langsam, haben wir eben schon festgestellt, zieht aber eine Unwetterfront ran. Stefan Göke ist mit unserem Team an der Badestelle gewesen, vorher noch an der Ruhr in Bochum-Dahlhausen. Stefan, ihr habt euch jetzt ein bisschen schon mal in Sicherheit gebracht. Wie ist da gerade die Wetterlage und die Situation auch bei euch?
9: Ja, wir mussten uns ein bisschen zurückziehen. Wir sind jetzt hier auf der Terrasse des Linden-Dahlhauser Kanu-Clubs, dankenswerterweise, sonst wäre es zu gefährlich gewesen. Also das ist die Terrasse, von hier aus steht man relativ sicher. Da vorne ist die Ruhr und der Problemfall ist, dass auf der anderen Seite, jetzt sieht man es auch, auf Essener Gebiet sozusagen jetzt schon das Gewitter tobt. Wir sehen also regelmäßig die Blitze auf der anderen Seite zucken. Hier fängt es jetzt langsam auch ein bisschen an zu tröpfeln. Bis eben sah das alles noch bedrohlich aus, aber es war noch okay. Aber jetzt so langsam ist es dann einer zu viel. Es sind immer noch so ein paar Leute, die am Ruhrufer sind. Im Wasser sehen wir jetzt keinen mehr. Die sind dann eben alle ganz schnell raus. Gerauscht, um sich dann in Sicherheit zu bringen. Also bis eben war alles gut und die Leute, die dann schwimmen waren, die haben das genossen. Damian, erzähl mal, 32 Grad kaum auszuhalten, wie ist es denn jetzt da drin?
10: Ja, ich finde es echt gut. Endlich ist der Sommer angekommen in Deutschland. Über 30 Grad, endlich Temperaturen und eine mega gute Abkühlung. Direkt nach der Arbeit bin ich heute hingefahren mit dem Auto, ausnahmsweise mit dem Auto, weil sonst komme ich immer mit dem Fahrrad hin, schon seit bestimmt über 10 Jahren.
11: Mein Lebensretter ist ein Ventilator, ne? Ist super. Also wirklich, hat mir heute wirklich den Hintern gerettet, würde ich sagen.
9: Ja. Wie ist es oder war es denn heute hier?
11: Also ich bin noch nicht so lange hier, aber naja, fühlt sich ein bisschen an wie nach Hause kommen. Ich gehe seit 10 Jahren hier schwimmen und dementsprechend, ja, für mich ganz normal. Schwimmbäder sind jetzt nicht so mein Ding.
9: Helene, erzähl du auch mal deinen Eindruck. Was ist hier anders als in einem Freibad?
12: Ich finde, hier ist einfach angenehmer, wenn man nicht so auf engem Raum zusammen ist. Ich bin nicht so ein Mensch, der gerne mit vielen Menschen zusammen so, ja. Man hat viel mehr Platz. Hier die ganze Wiese, alles frei. Man kann sich hier schön hinlegen, entspannen, Musik hören. ist einfach angenehmer.
13: Aber überrascht mich gerade, dass hier so wenig los ist tatsächlich. Eigentlich ist ja immer hier so richtig viel los mit Grillen und so, ne? Aber ist hier gar nichts los, ne?
14: Ja. Guck mal da hoch. Kann dich das schocken?
13: Gewitter oder was?
14: Ja.
13: Nö, Handy ist wasserdicht, eigentlich passt alles.
14: Okay, also, alle hatten Nerven wie Drahtseile und sind dann reingegangen und sind geschwommen, mit dem Stand-Up-Paddle unterwegs gewesen. Und dann gibt es am Rand natürlich immer die berühmte Badeampel. Das heißt, in der Ruhr schwimmen ist immer nur erlaubt, wenn die Ampel auf grün steht. Das heißt, dann ist die Wasserqualität der Ruhr gut genug, dass man schwimmen kann. Und an

0: Das ist schon ein bisschen bedrohlich und wir sind froh, dass wir jetzt hier halbwegs sicher stehen und morgen kommt dann wieder die Hitze und dann alle wieder rein in die Ruhr.
1: Ja, Stefan, vielen Dank auf jeden Fall. Kommt gut nach Hause und einen guten Heimweg wünsche ich natürlich auch allen anderen Menschen. Es ist einfach nach wie vor warm im Revier und in Essen war es heute so heiß, dass es Probleme bei der Straßenbahn gab. Ziemlich genau auf der Grenze zwischen Rüttenscheid und Bredeney sind aktuell nämlich Gleise verklebt. Und da ist dann die Masse zwischen Schiene und Straße sogar geschmolzen. Die Straßenbahn kommt dementsprechend nicht weiter. Es fahren aber Busse als Schienenersatzverkehr. Und wir gucken, wie das verrückte Wetter weitergeht. Hier sind die Aussichten. In der Nacht gibt es in der schwülen Luft gebietsweise kräftige Schauer und auch Gewitter bei 23 bis 20 Grad. Morgen ziehen dann eventuell direkt wieder neue Schauer und Gewitter durch. Erstmal ziehen sie aber ab. Dahinter gibt es dann erstmal wieder sonniges und heißes Wetter, bevor später neue einzelne Schauer und Gewitter ranziehen. Das Ganze bei 31 bis 33 Grad. Und die weiteren Aussichten. Tja, ich kann es eigentlich schnell zusammenfassen. Sonntag, Montag und Dienstag werden es wieder sehr warme Tage werden hier bei uns im Ruhrgebiet. Am Dienstag sogar bis zu 35 Grad. An allen Tagen sind Gewitter zumindest mal nicht ausgeschlossen. Also gut aufpassen. Vielen Dank fürs Einschalten. Um 20.15 Uhr kommt das WDR zur Hitze und zu den Unwettern. Und danach kommt Heimatflimmern. Verdammt lang her, 50 Jahre BAP. Ich wünsche Ihnen einen schönen und entspannten Abend und ein schönes Wochenende. Passen Sie auf sich auf und machen Sie es gut.
2: Ja, und wir starten unsere Sendung mit einem großen Brand am Wochenende. Mehrere Menschen konnten den Flammen noch eben entkommen. 12 Autos wurden teilweise komplett zerstört. Das ist die Bilanz eines Feuers bei einem Gebrauchtwagenhändler in Lünen. Die Polizei ermittelt jetzt.
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2: Und ich sage guten Abend zu einer neuen Woche mit uns. Schön, dass Sie mit dabei sind. Ja, das war in der Nacht zu Samstag im Süden von Lünen. Die Autos brannten, das Feuer griff auf das Nachbarhaus über. Ein furchtbarer Gedanke. Zum Glück, muss man sagen, ist den Bewohnern nichts passiert.
4: Spuren der Verwüstung in Lünen. Hajim Bogazi hat Familie, die in diesem Haus gelebt hat. Am Samstagmorgen konnten sie noch so gerade eben den Flammen entkommen.
5: Das ist wie so ein Grill, den man dann ins Feuer gelegt hat und tot, alles Asche.
4: Er darf die Wohnung schon wieder betreten. Von ihr und dem Familienbesitz ist quasi nichts mehr übrig. Sein Onkel sei Samstagmorgen aufgewacht, weil vor der Tür die Autos des benachbarten Kfz-Handels brannten. Im letzten Moment sei die Familie raus. Der Schwager habe noch mal reingehen und Wertgegenstände holen wollen, doch das war schon nicht mehr möglich.
5: Emotional sind sie richtig am Boden zerstört. Alle Wertgegenstände, alles, was sie besessen hatten, hatten die auch im Haus. Und jetzt sind die halt am Verzweifeln.
4: Die Feuerwehr war Samstagmorgen mit einem Großaufgebot im Einsatz. Zuerst hatte wohl eines dieser Autos gebrannt. Die Flammen müssen dann schnell übergegriffen haben, auch auf das Haus. Insgesamt wurden 12 Autos beschädigt oder komplett zerstört. Am Samstagnachmittag brannten zwei von ihnen dann noch mal ein zweites Mal. Die Feuerwehr musste erneut ausrücken. Die Autos gehören diesem Gebrauchtwagenhändler aus Lünen.
6: Scheißegal für Autos, es gibt die Menschen da drin. Die haben alles verloren. Die haben alles verloren. Die Kinder gibt mir keine Schule, gar nichts.
4: Kunden würden ihm nun aber Fragen stellen, ob das Versicherungsbetrug sei. Er weist das zurück.
6: Wenn ich was so sehe oder höre, ich glaube Sie mir das, ich habe Versicherung 30.000 Euro an Budget. Mein Wert über 150.000 Euro.
4: Ein sechsstelliger Schaden. Jetzt sorge er sich um seinen Ruf, denn der Brand war nicht der erste Vorfall. Dieses Auto haben Jugendliche vom Hof gestohlen. Damals war es noch heile. Die Polizei hat es erst heute wieder zurückgebracht. Vor 3 Wochen war das, als die Jugendlichen die Werkstatt aufgebrochen und insgesamt 2 Autos gestohlen haben. Die Überwachungskamera hat alles aufgezeichnet.
6: Ich habe Angst. Mein Leben, meine Kinder, meine Familie. Die können morgens mehr kommen.
4: Die Polizei ermittelt. Zum Überfall und nun auch zum Brand am Wochenende.
7: Die ersten Erkenntnisse lassen darauf schließen, dass es vorsätzliche Brandstiftung war. Deshalb ermitteln wir jetzt und suchen natürlich auch Zeugen.
4: Die Bewohner des Hauses in Lünen versuchen noch, dass sie überhaupt wieder klarkommen.
5: Sie versuchen ja sehr dringend eine bleibende Wohnung. Es muss ja auch weitergehen für die Kinder. Die müssen ja weiterhin zur Schule. Der Vater geht arbeiten, die Tante geht arbeiten.
4: Ins alte Haus können sie nicht zurück. Die Familie sucht eine neue Wohnung im Süden von Lünen.
2: Ja, jetzt gucken wir nach Gevelsberg. Da soll ein Paar eine Cannabisplantage betrieben haben, im großen Stil, gut geplant und sehr gut versteckt. Ich erzähle Ihnen das kurz. Die beiden, Ende 50,

0: sind, sie sollen ihren Garten unterkellert haben. Sehr groß und perfekt ausgestattet zum Züchten der Pflanzen. Und sie sollen mit Drogen gehandelt haben. Seit heute steht das Paar vor Gericht.
1: Die beiden Angeklagten wirken hier wie unscheinbare Besucher. Doch die ängstlichen Blicke der 57-Jährigen und die angespannte Haltung ihres 58-jährigen Lebensgefährten verraten, was ihnen hier vorgeworfen wird, das hat es in sich. Im März 2025 hatte ein anonymer Hinweis die Polizei in eine beschauliche Einfamilienhaussiedlung in Gevelsberg auf den Plan gerufen. Die Ermittler können kaum glauben, was sie vor Ort finden. Sie stoßen auf hunderte Cannabispflanzen, und zwar in einer versteckten unterirdischen Plantage. In insgesamt 4 Zimmern unter dem Garten soll das Paar sie mit professionellem Equipment gezüchtet haben, wohl mit dem Ziel, die Drogen zu verkaufen. Der Angeklagte Gevelsberger räumt das bereits am ersten Verhandlungstag ein, bestreitet aber, tatsächlich mit Drogen gehandelt zu haben. Dafür sei angeblich die Qualität zu schlecht gewesen. Seine Lebensgefährtin habe zwar von der Plantage gewusst, sei aber unbeteiligt gewesen. Sollten sich die Vorwürfe bestätigen, droht eine Freiheitsstrafe von bis zu 5 Jahren.
0: Und dann habe ich noch diese Nachricht für Sie. Zielfahnder des Landeskriminalamtes haben in Litauen das 17-jährige Mädchen gefasst, das im Januar in Kastrop-Rauxel den gleichaltrigen Onur getötet haben soll. Ja, da haben wir ihn schon gesehen. Mitte Januar soll die Verdächtige ihn durch einen Stich in den Hals heimtückisch ermordet haben. Sie wurde zunächst freigelassen, weil nicht klar war, wie die Tat abgelaufen war. Die Auswertung ihres Handys habe dann ergeben, dass das Mädchen vorsätzlich gehandelt habe, so die Staatsanwaltschaft. Als Haftbefehl erlassen wurde, war die 17-Jährige schon auf der Flucht. Ihre Festnahme ist für Onurs Eltern eine Erleichterung, sagt uns heute ihr Anwalt. Das Mädchen soll jetzt nach Deutschland ausgeliefert werden. Jetzt kann ich was über gute Menschen erzählen. Menschen, die anderen helfen wollen, die in ihrer Freizeit einfach so für andere da sind. Und in unserem Film sind die Ehrenamtlichen für kleine Menschen da. Für Kinder und für Jugendliche, die Hilfe bei den Hausaufgaben brauchen. Im Dortmunder Stadtteilladen Wilma in Dorstfeld gibt es seit 4 Jahren diese Hausaufgabenbetreuung. Und die ist wirklich wichtig, denn ohne die wäre es für viele Kinder aus dem Stadtteil gar nicht so einfach in der Schule.
2: Hier macht Hausaufgaben machen noch richtig viel Spaß.
3: 6 geteilt durch 3 ist gleich 2.
4: Nee, ja, okay. So, und jetzt diese Aufgabe hier. 6 geteilt durch 4
3: ist 4.
4: Ja, da bleibt ein Rest.
2: Cibuke übt mit dem pensionierten Lehrer Hans Josweg dividieren. Und das jeden Samstag hier im Stadtteilladen Wilma in Dortmund-Dorstfeld.
5: Ich bin gerne hier, muss ich sagen, jeden Samstag, weil mich das an meine berufliche Tätigkeit erinnert und weil es mir sehr leicht fällt, den Kindern so zu helfen, dass sie auch wirklich etwas lernen.
2: Das hat bei Angel schon ziemlich gut geklappt. Hier präsentiert sie ihren letzten Englisch-Vokabeltest. Eine glatte 1.
6: Ich habe mich auch richtig gut verbessert. In Mathe war ich als erst nicht so gut. Und dann habe ich mich richtig gut verbessert wegen Hans. Und in Deutsch habe ich letztens eine 2 geschrieben wegen Barbara.
2: Barbara Josweg hilft schon seit 4 Jahren. Natürlich ehrenamtlich wie alle hier.
7: Das ist so ein Erfolgserlebnis und auch wieder was ganz Neues, weil wir eben mit Kindern direkt, also 1:1 reden können. Das hilft einfach sehr und wir bekommen auch sehr intensiv mit, was die Kinder bewegt. Und das bringt uns auch eigentlich weiter, weil wir dadurch lernen, was die Kinder für Herausforderungen zu bewältigen haben.
2: Auch Nancy Diakite kommt regelmäßig zur Hausaufgabenhilfe ins Wilma. Ohne die Unterstützung von Hans und Barbara hätte sie es kaum in die Oberstufe geschafft, sagt die 17-Jährige.
8: Ich bin jetzt, glaube ich, ungefähr seit der 7. oder 8. Klasse hier. Also ich bin in der Gesamtschule Gartenstadt und gehe jetzt in die 11. Klasse. Also ich wurde halt sozusagen, also mir wurde sehr gut geholfen, wie ich in die Oberstufe komme. Mache jetzt gerade mein Abitur. Und mir wurde auf jeden Fall hier von den Lehrern sehr gut geholfen.
2: Da wo Nancy heute ist, will Hillary noch hin. Barbara Kemmler, pensionierte Grundschullehrerin, übt heute mit den ganz Kleinen Schreiben.
9: dass sie sicherer werden im Schreiben. Das kriegt man wie jetzt heute gerade. Das ist jetzt improvisiert, weil die Kinder die Hausaufgaben nicht mithaben. Und dann merkt man, ach, die haben ja doch einiges gelernt, was sie vorher noch nicht konnten.
2: In diesem Schuljahr hat das bei allen super geklappt.
10: Und wir freuen uns einfach, dass alle jetzt in diesem Schuljahr weiterkommen werden. Das ist ein tolles Ergebnis.
2: Ehrenamtliche Hilfe, die wirkt.
0: Und wie? Und deshalb wollen wir darüber noch ein bisschen reden. Zusammen mit Nedeli Charel-Achali. Ich hoffe, ich habe es richtig ausgesprochen.
8: Sie haben es richtig ausgesprochen.
0: Oh, Gott sei Dank. Sie leiten die Hausaufgabenhilfe in Dortmund. Sie haben gerade den Film geschaut und ich habe dabei Sie angeschaut. Und es war so schön, wie Sie gestrahlt haben, als Sie die Kinder gesehen haben. Was macht das mit den Kindern, wenn da die Hausaufgaben hilft? Sie helfen ja auch ehrenamtlich dann eben bei den Hausaufgaben. Was macht das mit den Kindern?
8: Also mich macht es unglaublich glücklich, jetzt gerade die Ehrenamtlerin zu sehen, sowohl als auch die Kinder. Der Fakt, dass die Kinder wiederkommen, gerade das Mädchen hat den Test gezeigt, dass sie wieder zur Nachhilfe kommen, das zeigt einem einfach, okay, es hat was gebracht, dass wir hier sind, dass wir jeden Samstag hier gemeinsam hinkommen. Es bringt was, es macht die Leute glücklich.
0: Es ist ja so bei Hausaufgaben, also wenn man oft Kinder hört und sieht, die sagen, oh, habe ich keinen Bock drauf, mache ich nicht. Mussten die Kinder auch erstmal dazu überredet werden, zu Ihnen zu kommen? Oder kommen die gerne richtig, weil die sagen, ah, hier ist jemand, der erklärt es mir?
8: Ich glaube, am Beispiel von Nancy erkennt man, dass die Kinder gerne kommen. Sie hat gesagt, seit der 8. Klasse, jetzt bis zur Oberstufe, sie hinkommen. Und vor allem im Anbetracht dessen, dass die EhrenamtlerInnen teilweise verrentete LehrerInnen sind, die teilweise sogar in den Schulen gelehrt haben, wo die Kinder jetzt sind. Ich glaube, das motiviert umso mehr.
0: Und die sind alle so lieb als Lehrer, ne?
8: Auf jeden Fall.
0: Und so geduldig. Ja. Müssen Sie die lange suchen, dann die ehrenamtlichen Helfer? Oder kommen die auch klopfend an und sagen, wir wollen helfen?
8: Wir suchen schon. Ich glaube, der Verein Coheda, also Community at Heart, ist gut vernetzt in Dortmund und kennt dann schon einige Leute.
0: Wie viele haben Sie, die da helfen?
8: An den verrenteten Lehrern sind es 4 Leute und abseits dessen sind es noch 3 weitere. Und Perspektiven ist vielleicht, dass zum Beispiel Nancy, also eine Person, die ehemalig selbst als Schülerin da war, auch mal als Ehrenamtlerin tätig
0: ist. Sie saß auch so dazwischen. Man hatte das Gefühl, sie hilft dann auch schon so ein bisschen mit, ne? Dass sie auch dabei ist dann einfach. Ja, ich finde es ganz klasse. Was, kommen die Eltern auch mal vorbei und gucken mit oder haben sie mit den Eltern dann gar nichts zu tun?
8: Doch, mit den Eltern schreibe ich auch, damit sie wissen, okay, die Kinder sind hier heile angekommen. Und wenn wir mal kulturelle Feste haben, dann manchmal spielen wir auch mit den Kindern, auch nach der Nachhilfe, dann wissen die Eltern auch Bescheid und kommen sie mal abholen oder ähnliches. Ja. Doch, wir sind ja auch aus einer Nachbarschaft teilweise alle und da kennt man sich dann auch.
0: Also es ist einfach ein ganz tolles Projekt und wir freuen uns immer, sowas zu sehen und sowas erzählen zu können. Ich denke, da ist ein ganzes dickes Dankeschön fällig, oder? Können Sie gerne weitergeben an alle Ihre Helfer.
8: Dankeschön.
0: Dass die
8: Dankeschön,
0: das machen.
8: Barbara. Danke an die Quartiersdemokraten, dass sie uns diesen Raum zur Verfügung stellen. Das ist in Wilmer, in der Kulturstätte gedreht und das ist ein Projekt von den Quartiersdemokraten in Dortmund. Vielen Dank, dass ihr uns diesen Raum ermöglicht.
0: Super. Also, vielen Dank. Ich glaube, es ist angekommen. Und danke schön, dass Sie das machen. Vielen Dank, dass Sie da waren. Wir machen weiter mit unserem nächsten Film. Und dabei geht es um etwas, was ich erstaunlich finde, immer wieder, wenn ich sowas höre. Ein Verbrechen wird verübt, ein Mord zum Beispiel. Die Polizei kann keinen Täter ermitteln. Aber dann, nach Jahrzehnten, wird das Ganze aufgeklärt und die Täter werden gefunden. Wie funktioniert das? Wie kommt es, dass so viele Jahre später noch heute Erkenntnisse ans Licht kommen, die völlig neu sind? Gucken wir bei einem Fall mal ganz genau hin. Vor 40 Jahren wurde in Bergkamen ein Mann ermordet, Josef Miata. Und jetzt, 4 Jahrzehnte später, konnte einer der Täter verurteilt werden.
11: Bergkamen im Jahr 1986. In diesem Haus wohnt Josef Miata. An einem Abend im September bekommt Miata Besuch von 2 Männern. Was in der Wohnung dann passiert, lässt sich heute nicht mehr ganz genau sagen. Fest steht aber, der 67-Jährige bekam häufiger Besuch von jungen Männern. Die Männer trinken zusammen eine Cola, rauchen eine Zigarette, so kann man es später im Urteil nachlesen. Spätestens jetzt beschließen die Männer, Miata Geld zu stehlen. Sicher ist, Josef Miata wird mit einem Messer schwer verletzt. Ein Angreifer sticht 22 Mal auf ihn ein. Der andere Täter wickelt das Kabel einer Kaffeemaschine um seinen Hals. Der Rentner bekommt keine Luft mehr und stirbt. Die Richter gehen später davon aus, dass beide Taten mit der Absicht, Miata zu töten, ausgeführt wurden. Wie kann eine solche Tat nach fast 40 Jahren noch aufgeklärt werden? Wir sind mit dem Dortmunder Polizisten Thorsten Schiese verabredet.
12: Das ist wie so ein, ja, wie soll ich sagen, das ist so ein Puzzlespiel. Es liegen ganz, ganz viele Teile auf dem Tisch, die man irgendwann mal eingesammelt hat. Die hat man schon mal versucht zusammenzusetzen, dann haben sie vielleicht nicht gepasst. Und jetzt geht man hin und setzt sie noch mal ein bisschen anders zusammen. Vielleicht auch andere Leute, die auf einmal, ich sag mal, ein bisschen kreativer sind auch oder einen anderen Blick darauf haben. Und dann versucht man, aus diesen vielen Teilen ein Gesamtbild zu machen.
11: Josef Milata hinterlässt zwei Pflegesöhne, Bernd und Peter. Sie erinnern sich bis heute an die Nacht, in der sich ihr Leben für immer verändert hat. Sie möchten anonym bleiben.
13: Ich kam von der Disco nach Hause, hab Licht in der Küche gesehen, bin in der Küche reingegangen und hab ihn dann auf dem Boden liegen gesehen. Hab dann sofort Krankenwagen oder Polizei angerufen. Dann habe ich mir ihn etwas näher betrachtet, habe dann festgestellt, dass er noch ein Kabel mitsamt Kaffeemaschine um den Hals hatte.
12: Wir haben am Opfer 22 Messerstiche gefunden und wir haben Würgemale durch ein Kabel am Hals des Opfers gefunden. Und durch beide Verletzungen, durch beide Ineinflussnahmen auf den Körper ist er am Ende gestorben. Todesursächlich war das Würgen und die Stiche, ne, mit groben Verletzungen innerer Organe.
11: Welcher Angriff, also das Würgen oder die Attacke mit dem Messer, von welchem der zwei Täter ausgeführt wurde, war für das Landgericht Dortmund nicht relevant. Es kommt zu diesem Urteil.
14: Der Angeklagte wird wegen Mordes zu einer Jugendstrafe von 8 Jahren verurteilt. Nach Überzeugung der Kammer war auf ihn Jugendstrafrecht anzuwenden, da die Gesamtwürdigung seiner Person ergab, dass er noch einem Jugendlichen gleichstand.
11: Für die beiden Pflegesöhne von Josef Milata ist die späte Verurteilung eine Erleichterung.
13: Endlich haben sie wenigstens einen. Einer kriegt seine gerechte Strafe. Das ist schon mal was wert.
0: Nächste Geschichte. Juristendeutsch, das ist für einige teilweise wie eine Fremdsprache. Und was macht man? Sich Hilfe suchen. Zum Beispiel bei der künstlichen Intelligenz. Die kann ganz schnell verständlich übersetzen, was mit so einem Kauderwelsch dann gemeint ist. Und am besten auch noch schnell ein eigenes Schreiben aufsetzen. Praktisch eigentlich, oder nicht? Ist das immer korrekt? Das ist nämlich die Gefahr dabei. Wir haben uns das mit den Profis mal ganz genau angeguckt.
15: Wer kennt das nicht? Ich weiß nicht, was ich tun soll. Es muss schnell gehen, also frage ich die KI nach Rat. Die spuckt mir viele Vorschläge aus. Nach Wunsch verfasst sie mir sogar wichtige Schreiben. Für Florian Gerhardt und seine Kollegen am Sozialgericht in Duisburg hat das aber Konsequenzen.
16: Dass ein großer Teil offensichtlich mit KI erstellt worden ist, das verrät natürlich kein Antragsteller, aber da sieht man den Dingen an. Wir haben früher auch handschriftliche Anträge gekriegt, was teilweise schwierig war, weil sie schwierig lesbar waren. Mit einem Satz abgebrochen haben. Und da hilft den Menschen jetzt die KI natürlich.
15: Das hat allerdings seine Tücken.
16: Die KI wirft das Ganze natürlich dann auch deutlich umfangreicher aus, teils auch leider zu umfangreich, was dann wiederum die Bearbeitung erschwert.
15: Für viele Rechtsschutzsuchende geht es um ihre Existenz. Eilanträge haben Vorrang, Klagen meist das Nachsehen. Eine große Herausforderung bei dem Umfang. Im Vergleich zum Vorjahr nahm die Anzahl der Eingänge am Duisburger Sozialgericht insgesamt um über 13% zu. In Dortmund lässt sich eine ähnliche Entwicklung beobachten. Auch die führt das Gericht auf KI-Anträge zurück. Ähnlich sieht es in zweiter Instanz am Landessozialgericht NRW aus. Der Präsident des Duisburger Gerichts, Andreas Ostheimer, versucht sich an einer Erklärung für den Trend.
17: Verantwortlich ist aber auch der Fachanwaltsmangel, den wir im Sozialrecht verzeichnen können, sodass die Bürgerinnen und Bürger gar nicht die Möglichkeit haben, Rechtsberatung in Anspruch zu nehmen und dadurch die KI vermehrt nutzen. Was per se auch sehr gut ist, weil der Zugang zum Recht für die Bürgerinnen und Bürger dadurch vereinfacht wird.
15: Wir haben Dirk Schwane getroffen. Er ist Fachanwalt in Gelsenkirchen und er hat einen Blick darauf geworfen, was die KI ausspuckt.
18: Ja, also ich habe einfach eingegeben, und das auch als Premiere, Bürgergeld, Mehrbedarf und Kindererziehung. So, und das eingegeben mit dem Zusatz Widerspruchsbescheid vom und dann einfach gesagt, fertige mir eine Klage. So, und da muss man wirklich sagen, die Klage war von der Grundstruktur her richtig gut und brauchbar.
15: Trotzdem bleiben die Bedenken. Nicht nur steigt die Anzahl der Anträge, auch die Schriftsätze durch die KI werden immer länger. Darin fallen dem Ex

0: Experten sogenannte Halluzinationen auf, scheinbar überzeugende Argumentationen, die aber häufig auf einer frei erfundenen Rechtslage oder Urteilen basieren.
1: Und dann lässt es eben halt danach, da wird der Bürger alleine gelassen. Ja, der wird ich sage es mal ganz bewusst, zugeklatscht mit Urteilen, die er selbst gar nicht nachlesen kann, aber einfach glaubt. Und das ist, glaube ich, das große Problem, dass die Menschen, die in Not sind, den Eindruck erwecken, es gibt genug Urteile und du bist im Recht.
0: Laut den Gerichten und Anwälten wird der Trend anhalten. Auch Arbeits- und Verwaltungsgerichte bestätigen das Problem. Die Aktenbestände werden wachsen, die Verfahren werden länger dauern.
1: Ja, es ist ein gutes Handwerkszeug, aber mit Handwerksmitteln muss man auch umgehen können.
2: Jetzt habe ich noch einen kleinen Fernsehtipp für Sie. 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Und da können wir mal ganz nah dabei sein beim Alltag der Auszubildenden. Als Elektrikerin, als Koch, Friseurin und auch Lokführerin. Alle durften wir in ihrem Job begleiten. Gucken wir mal kurz rein bei Laura. Sie möchte Lokführerin werden, macht ihre Ausbildung in Dortmund. Und zu einem besonderen Fahrtraining hat sie uns mitgenommen.
3: So, Laura, für uns steht heute Simulator-Training an.
4: Ja, ich freue mich schon richtig.
3: Ja.
4: Ja, ich bin heute hier im Simulator in Fulda.
3: Das heißt, wir üben heute viele betriebliche Sachen.
4: Ja. Alex wird mir so ein paar Situationen, Unregelmäßigkeiten, Störungen in meine Fahrt einbauen.
3: Bist du ein bisschen gefordert hier?
4: Ja, ich freue mich auch schon richtig. Es ist immer richtig cool, hier zu sein. Schauen wir mal, wie es läuft.
3: Ja.
4: Bin ein bisschen aufgeregt.
3: Ja, super. Dann legen wir los.
4: Genau. Ich bin schon ganz gespannt, was da auf mich zukommt.
3: So, Laura, da ist das gute Stück. Ne? Das Schöne am Simulator für den Ausbilder ist natürlich, dass ich alle Freiheiten habe. Ich kann alles machen, was eigentlich möglich ist.
4: Hoffentlich kriege ich das alles gut hin.
3: Ja, könnte ein bisschen Chaos geben gleich für dich. Wir sollen es aber als Übung sehen. Ne? Wir gehen ja da rein, um die Sachen zu trainieren. So, Laura, sind wir oben angekommen.
4: Oh, jetzt kommt gleich irgendwas und hoffentlich kann ich das und hoffentlich mache ich alles richtig. Das ist ein bisschen anders, als wenn man jetzt so draußen fährt. Klar, da kann es natürlich auch immer passieren, aber hier weißt du halt, dass auf jeden Fall irgendwas kommt.
3: Du kannst eine Tür bitte verriegeln und abfahren.
4: Türen verriegeln und abfahren im Bahnhof Löwenberg.
3: Gute Fahrt.
4: Danke, ciao.
3: Tschüss.
4: Und los geht's fort. Man fühlt sich schon ein bisschen echt an, weil natürlich alles so aussieht wie auch dann im echten Fahrzeug. Gerade mit den Bewegungen und den Geräuschen, das fühlt sich doch schon sehr echt an. Ja, es wird auf jeden Fall keine ruhige Fahrt. Hier kommt auf jeden Fall so 100% irgendwas.
3: Das Gemeine jetzt natürlich für Laura ist, sie weiß jetzt nicht, wann was passiert. Wir haben ja dann einen ICE mal eingespielt, der entgegenkommt. Manchmal grüßen die Leute, die im Simulator sitzen. Gar nicht hat sie reagiert.
4: Ja, ich mich gerade ein bisschen darauf konzentrieren muss, dass ich auf jeden Fall nicht zu schnell fahre. Weiter. So, bis 114,1.
3: Ja. So, die Laura fährt jetzt gerade durch den Bahnhof Steinheim durch. Ja, den Bahnhof durftest du durchfahren,
4: ja.
3: Aber zu dem Bahnhof Sassnitz habe ich dir nichts gesagt.
4: Ja.
3: Also gilt dann der Fahrplan, der sagt,
4: ja.
3: Anhalten. Ja, ja, und dann. Da war gar keine Bedienhandlung Richtung Bremse und dann fuhr der Bahnsteig auf einmal an ihr vorbei.
4: Ah, shit.
3: Nee, da hält sie uns nicht an.
4: Wir hätten eigentlich da anhalten müssen. Ups, was ist da passiert? Oh, das ärgert mich.
3: Bahnhof Sassnitz. Guck auf ihren Tacho, da war noch so irgendwie weit über 150
4: ja.
3: drauf.
4: Und dann ist dann auch irgendwann aufgefallen.
3: Flog der Bahnhof Sassnitz an uns vorbei.
4: Ich hoffe natürlich, dass mir das nicht in der Realität passiert. Ciao.
3: Tschüss.
4: Klar, hier kann man es ganz gut in einem geschützten Raum üben, man gefährdet keinen.
3: Ja, ich glaube auch, sowas prägt dann, wenn man das da unten ein-, zweimal falsch gemacht hat, dann passiert dann das draußen nicht nochmal.
2: Mehr von Laura also um 22.15 Uhr. Können Sie gucken, läuft nämlich kein Deutschlandspiel zur gleichen Zeit. Das hatten wir ja Samstag. Ja, so sollte das doch immer sein, oder? Samstagabend, bestes Wetter. Da haben sich ganz viele zusammengetan zum Fußballfeiern. Und zum Glück gab es ja auch am Ende den Grund zum Feiern. Wir stürzen uns in den nächsten Minuten noch mal rein in die Stimmung und gucken, wie andere geguckt haben in Duisburg.
5: Vier Stunden früher, die fußballverrückten Nachbarn in der Walpurzheimer Straße bringen sich in Stimmung. Letzte Vorbereitung fürs Rudelgucken.
6: Ist das heute ein Fußballfest?
7: Auf jeden Fall.
5: Seit 2010 feiern sie hier jede Europameister- und jede Weltmeisterschaft auf der Straße.
8: Wir sind alle irgendwie verrückt. Die ganze Straße ist verrückt, egal was ist, wir feiern immer. Alle zusammen, Oktoberfeste, Geburtstage, Silberhochzeit.
9: Also geht's gar nicht um Fußball heute?
8: Doch auch, auf jeden Fall.
10: 2-1.
11: 3-1.
12: 2-1.
13: Ja, 12 oder 13 andere, ne?
14: 3-0.
15: Ja,
16: 3-0.
17: 2-0 gewinnen die.
18: 2-2, du musst nach Hause.
5: Geballter Fußball-Sachverstand, aber kurz vor Spielbeginn ist Technik-Know-how gefragt.
19: Sollen wir die sonst mal einfach durchladen lassen die ganze Zeit?
20: Bringt ja nichts.
19: Wir wollen eigentlich die Box verbinden mit dem Fernseher, um den Ton zu haben, aber die Technik macht was sie will. Ne?
21: Ein bisschen Horror gerade, so kurz vorm Spiel, oder?
19: Ja, es sind nicht die besten Gegebenheiten, aber wir sind zuversichtlich.
21: Wir arbeiten dran.
5: Ein paar Schritte weiter auf dem Sportplatz des SV Bekavert läuft. Hier ist alles für das Public Viewing schon fertig.
22: Zwei Wasser, zwei Pils.
5: Detlef Kablitz, hier nur Detzi genannt, gehört zur Rentner-Taskforce im Verein.
22: Wir haben ja alles schon vorbereitet, den Fernseher neu aufgehangen, nochmal die Zapfanlagen alle durchgespült, damit er noch schmeckt. Jetzt geht's los, jetzt kommen die Leute.
5: Zurück in der fußballverrückten Straße.
9: Moritz, du bist ja ganz gerührt.
19: Ja, auf jeden Fall, emotional immer dabei. Ja. Vom ganzen Herzen, ja.
9: Wie zufrieden bist du mit der Aufstellung?
19: Sehr zufrieden, also es sind ja keine Veränderungen im Vergleich zum ersten Gruppenspiel. Von dem her ja, lässt sich auf Gutes hoffen und hoffentlich weitere 3 Punkte.
23: Guck das Ding da rein, Mann.
24: Mein Gott, spiel doch den einfachen Ball.
25: Diomandi, der gegen Kimmich, gegen Menschen. Geht in den Rohr.
26: Ich bin Kummer gewohnt, ich bin MSV-Fan, ich kenne das ist, ich hoffe auf unsere Jungs, die machen das schon.
27: Schleppend 2-1, ist mein Tipp.
5: Die Stimmung auf dem Tiefpunkt auch nebenan bei Detzi und seinem SV Bekavert.
9: Detzi, du siehst nicht glücklich aus.
22: Nee, also ich weiß wirklich nicht, was da gerade passiert. Die sind so gut von der Elfenbeinküste, die spielen unseren Spielern, wir haben so gute Techniker. Die spielen den Ball durch die Nase. Das ist ja schon bald wieder. Alter, ich gehe kaputt daran, ehrlich.
5: Aber dann die 68. Minute.
28: Ja, jetzt! Jetzt hat man die Erlösung. Jawohl, da war ein schönes Tor. Wunderbar.
5: Die Spannung steigt auch in der Walpurzheimer Straße. Nur noch 6 Minuten zu spielen. Die letzten Sekunden der Nachspielzeit. Das 2-1, es steht.
29: Ja! Ja!
9: Träumt man schon von Finale?
19: Der Weg ist lang, aber ich sag mal, es weckt schon wieder Emotionen von 2014. Und ich sag mal, jetzt startet das Turnier erst so richtig und alles ist möglich, würde ich sagen.
2: So wollen wir das dann am Donnerstagabend wieder, oder? So, gut, dass das nicht Freitag war, weil Freitag, da gab es ja ordentlich Gewitter. Gucken Sie mal, Wiebke Backhaus hat ein Foto gemacht. Ist das super? Also ich meine, super ist das Gewitter ja nicht, aber dieses Foto, Wiebke, toll in Dortmund. Und Andreas Rogowski hat uns das noch geschickt. Samstagnacht gab es natürlich auch noch Gewitter, aber ich glaube, die beiden sind von Freitag. Wir gucken aufs Wetter. Es wird auf jeden Fall eine sternklare Nacht. Vielleicht kommen ein paar Wölkchen dazwischen. Es bleibt warm heute Nacht bis 17 Grad. Morgen wie heute viel Sonne, viel Hitze. Ein paar kleine Erholungswolken zwischendurch. Vormittags schon bis 25 Grad und nachmittags dann richtige Schwitzehitze, 31 Grad. Können wir uns dran gewöhnen? Es kommt nämlich in den nächsten Tagen noch eine ordentliche Schippe obendrauf. Mittwoch 36, Donnerstag 36 und Achtung, Achtung, Freitag 38 Grad. Puh. Da müssen wir uns, ne, warm anziehen ja nicht. Egal, müssen wir uns was überlegen. Jetzt war's von uns. Vielen Dank fürs Zuschauen. Hier geht's weiter mit der Tagesschau. Und dann würde ich sagen, gucken wir alle den Vorkoster. Der packt was auf den Grill heute Abend, aber nicht die Wurst. Da geht's um die Soße. Guten Appetit. Vielen Dank fürs Gucken. Tschüss.
0: €20 Verlust mit jedem Ferkel. So hat es uns ein Schweinezüchter aus dem Münsterland heute berichtet. Der Markt ist im freien Fall. Wie kommt die Branche aus der Krise? Das war heute Thema bei einem Treffen von Schweinehaltern in Münster.
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0: Und ich nehme Sie mit in diesen heißen Wochenstart. Guten Abend und herzlich willkommen an diesem Montagabend. Hallo ins Münsterland. Eigentlich sind es im Moment nicht die schlechtesten Bedingungen für einen guten Schweinepreis, oder? Viele Menschen grillen ja jetzt im Sommer. Dazu noch die Fußball-Weltmeisterschaft. Auch da gehört für viele eine Bratwurst dazu. Doch Mester wie Sauenhalter im Münsterland durchleben gerade ein historisches Tief. Statt gutes Geld zu verdienen, machen sie massiv miese. Und die Ersten fragen sich, wie lange halten sie das noch durch?
4: 12.000 Ferkel zieht Thomas Ossendorf jedes Jahr groß. Eigentlich möchte er seinem 16-jährigen Sohn Hannes den Beruf des Landwirts schmackhaft machen. Doch dem Schweinezüchter aus Ochtrup fällt das im Moment ziemlich schwer. Mit seinen Ferkeln macht er nämlich seit Monaten nur Verlust.
7: Wir haben hier Ferkel, die gehen mit 10 Wochen Lebensalter vom Hof. Die kosten uns 60 Euro in der Aufzucht, all in. Und wir bekommen im Moment 40. Da braucht man keinen Taschenrechner für. Das sind 20 Euro Verlust.
4: Was ist da los? Ja, die Deutschen essen nicht mehr so viel Schweinefleisch. Und in den vergangenen 10 Jahren hat jeder dritte Schweinehalter in NRW aufgegeben. Doch für die aktuelle Preiskrise hat der Bauer eine andere Erklärung. Der Ausbruch der afrikanischen Schweinepest, ASP, in Spanien, der sich auch massiv auf den deutschen Markt auswirkt.
7: Wir haben einen europäischen Markt, der durch die ASP in Spanien derbe unter Druck gekommen ist. Hier sind Übermengen, die einfach nicht in den asiatischen Raum abfließen und die drücken im Moment, sagen wir mal, auf den europäischen Markt.
4: Genau das war heute Nachmittag auch Thema in Münster. Bei einem Treffen der Interessensgemeinschaft der Schweinehalter Deutschlands. Wie viele der 250 Teilnehmer wünscht sich auch Thomas Ossendorf, dass Deutschland wieder stärker den chinesischen Markt beliefern soll. Nach Ausbrüchen der afrikanischen Schweinepest 2020 in Deutschland war der asiatische Markt völlig weggebrochen. Nun soll ein Regionalisierungsprogramm mit China helfen.
10: Regionalisierungsabkommen heißt, dass wenn wir eine Tierseuche haben, das betroffene Land für den Export gesperrt wird. Wenn wir ein Regionalisierungsabkommen hätten, würde nur die betroffene Region gesperrt und der Rest des Landes könnte weiterhin exportieren. Das würde die Märkte extrem entlasten.
4: Entlastung, die bräuchten auch Thomas und Hannes Ostendorf. Bis 2029 müssen sie für viel Geld das Deckzentrum umbauen.
7: Wir schieben diese und auch vielleicht andere Investitionen, die getätigt werden müssen, im Moment ein bisschen vor uns her. Im Moment heißt es Bälle flach halten, gut sein im Stall und gucken, dass wir einigermaßen durchs Tal der Tränen durchkommen.
4: Was sie Mut macht, dass sein Sohn immer noch Lust hat, später mal den Hof zu übernehmen.
11: Aber meine Motivation ist immer noch gut. Es gibt halt mal schlechte Zeiten, mal gute Zeiten. Ne? So ist halt auch der Welt, aber man hat ja immer Unterstützung vom Papa.
4: Gemeinsam werden sie es schaffen. Steigende Preise würden helfen.
0: Ich hätte ja ehrlicherweise nicht gedacht, dass man bei 30 Grad Asphaltarbeiten machen kann. Kann man aber. Und so ist heute der sechsspurige Ausbau der A1 ein ganzes Stück weiter vorangekommen. Der Abschnitt zwischen Münster-Hiltrup und Ascheberg steht kurz vor der Fertigstellung.
3: Bei 30 Grad Sommerhitze endeten heute die letzten Asphaltarbeiten auf dem Teilstück. Insgesamt wurden auf den knapp 5 Kilometern rund 125.000 Tonnen Asphalt verbaut. 180 Grad ist der Straßenbelag heiß, wenn er aufgetragen wird. Allerdings, die Autofahrer müssen sich noch etwas gedulden, bis sie alle 6 Spuren der A1 südlich von Münster nutzen können.
6: Es ist geplant, dass wir im September den Verkehr freigeben, 3 Spuren in jede Fahrtrichtung. Bis dahin werden noch Schutzplanken hergestellt, Betonschutzwände gebaut und Weißmarkierungen hergestellt. Wir müssen dann auch noch im Mittelstreifen Rückbauarbeiten müssen erfolgen. Und dann sind wir im September soweit, dass der Verkehr fließen kann.
3: Die nächsten 5 Kilometer der A1 bis Ascheberg sollen dann ab 2027 6-spurig ausgebaut werden.
0: 13 Monate ohne. Ohne einen Bischof von Münster. Diese Zeit ist seit gestern Mittag vorbei. Im März hat das Domkapitel Heiner Wilmer zum neuen Bischof gewählt. Und gestern hatte er bei einer pompösen Zeremonie im Dom dann offiziell seine Amtseinführung.
8: Lieber Bischof Heiner, nimm hin den Stab des heiligen Liutger. Trage Sorge für die Kirche von Münster. Trage Sorge für die ganze Herde Christi. Der Heilige Geist, der dich zum Bischof bestellt hat, möge dir helfen, das Volk Gottes zu leiten.
12: Um 14.23 Uhr wird Heiner Wilmer Bischof von Münster. Der Paulusdom ist voll bis auf den letzten Platz. Rund 1.000 Menschen wollen die ersten Momente von Wilmers Amtszeit mitbekommen, darunter auch Prominente aus der Politik. 500 weitere sind zum Domplatz gekommen. Wer drinnen keinen Platz bekommen hat, guckt draußen per Leinwand zu und hört auch dort Wilmers erste Predigt als Bischof von Münster.
13: Liebe Schwestern, liebe Brüder, seid nicht bange, seid standhaft, haltet fest am Glauben. Diese Worte stehen am Anfang und sie tragen uns durch das, was ich sagen möchte.
12: Wilmer erzählt in der Predigt von der Pilgerreise durchs Bistum, spricht über Begegnungen mit Gläubigen auf der Tour und ermuntert Münsters Katholiken, sich zu ihrem Glauben zu bekennen. Wie kommen diese Worte an?
14: Über manche Verantwortliche kann man geteilter Meinung sein, aber ich finde das eine tolle Feier.
15: Ich frage mich, ob das noch heutzutage notwendig ist, zumal man ja doch die Geschichte hat, auch hinter einem Herrn Wölki, ob man das noch so groß feiern muss.
16: Was mich am allermeisten beeindruckt hat, war eben seine Ansprache, weil ich das Gefühl habe, dass er die Menschen richtig abholen kann.
12: Prunkvoller Empfang für Münsters neuen Bischof und hohe Erwartungen. Denn neben Problemen wie Mitgliederschwund, Nachwuchssorgen und finanziellen Engpässen liegt der Schatten des Missbrauchskomplexes noch immer über dem Bistum. Ulrike Overkamp betreut Betroffene von sexuellem Missbrauch in der Kirche. Sie hat genau zugehört, was der neue Bischof zu diesem Thema gesagt hat und hofft nun auf Taten.
17: Im ersten Schritt erstmal wünschen sich vor allen Dingen betroffene Menschen, mit ihm ins Gespräch zu kommen. Also das, was ich gerade als Nahbarkeit bezeichnet habe. Sie möchten Kontakt, sie möchten gehört werden, sie möchten ernst genommen werden mit ihren Anliegen. Und sie möchten ihm deutlich sagen, es ist damit, dass man eine Anerkennungsleistung bekommt, nicht zu Ende. Sexualisierte Gewalt und ihre Folgen sind lebenslänglich.
12: Schwere Themen für die Zukunft von Heiner Wilmer. Doch gestern war erst einmal Zeit für die pompöse Feier.

0: 2 Stunden dauert die Zeremonie im Dom. Ein historisches Ereignis für Münster mit einem neuen Bischof, den viele für seine Bodenständigkeit und seine Nahbarkeit schätzen. Aber werden Münsters Katholiken davon viel mitbekommen? Schon in der ersten Woche im Amt wird Heiner Wilmer nicht in Münster sein. Er ist für eine Tagung der Deutschen Bischofskonferenz und für politische Gespräche in Berlin.
1: Ja, aber er fängt seinen neuen Job an. Und während der eine seinen neuen Job antritt, lernen wir jetzt jemanden kennen, der schon im Ruhestand ist, aber auf ein jahrzehntelanges Handwerkerleben zurückblicken kann. Die Kreishandwerkerschaft Steinfurt konnte tatsächlich jetzt einen Platin-Meisterbrief übergeben. Und zwar an Malermeister Hubert Niehus aus Neunkirchen. Platin-Meisterbrief, das heißt, Hubert Niehus hat vor 70 Jahren seinen Malermeister gemacht. So ein Jubiläum hat es im Münsterland noch nicht gegeben.
2: Wir haben gehört, wir haben einen ganz besonderen Menschen heute zu Ehren.
3: Dieser Mensch ist Hubert Niehus. Auf den Tag genau vor 70 Jahren hat er seine Meisterprüfung abgelegt. Jetzt kommt die Kreishandwerkerschaft mit der Belohnung, dem Meisterbrief in Platin.
4: Ich wünsche Ihnen für die Zukunft weiterhin Gesundheit, Zufriedenheit und noch viele schöne Momente im Kreise der Familie.
5: Das ist toll. Habe ich nie mit gerechnet. Aber ich bin ganz froh und stolz, dass er das gemacht hat.
3: Schon sein Schwiegervater war Malermeister und führte über Jahrzehnte das traditionsreiche Malergeschäft in Neunkirchen. Von ihm übernahm Hubert Niehus den Betrieb 1961. Was ihm als Chef immer besonders wichtig war, Pünktlichkeit.
5: Viele vor 7 Mal bin ich eben in der Werkstatt gewesen und ich verlange es, dass die auch spätestens 7:05 der letzte Mann da ist. Da habe ich Wert drauf gelegt.
3: 53 Lehrlinge hat er in all den Jahren ausgebildet und da er ehrenamtlich im Prüfungsausschuss der Handwerkskammer saß, wusste er in etwa, was seine Nachwuchskräfte darauf haben mussten. Und wer sich schwer tat, dem half der Chef.
5: Sonntags morgens, 10 Uhr bis 12 Uhr, habe ich mit denen gebaut. Nur einige Eltern, auch eine, der aus Wettringen, und da sagte die Mutter, dein Chef da ist, holt dich auch noch sonntags morgens, wo musst du da noch hinkommen? Ich sagte, der muss nicht kommen, ich stelle mich meine Freizeit freiwillig zur Verfügung.
3: Enkelin Yvonne leitet heute die Geschicke der Firma. Den Virus fürs Malerhandwerk hat sie vom Vater und den Großeltern eingeimpft bekommen.
6: Nicht nur Opa, sondern auch Oma, das ist ja wirklich eine Einheit. Das waren schon beide, die die Leidenschaft eigentlich immer hatten und auch getragen haben und auch weitergegeben haben.
3: Einige der heutigen Gesellen haben noch ihre Ausbildung bei Hubert Niehus gemacht.
7: Er war eigentlich sehr streng, aber gerecht. Ne? Da konnte wohl mal laut werden. Aber am anderen Tag war es wieder vergessen.
3: Aber das bleibt. 70 Jahre Meisterbrief, die Auszeichnung in Platin. Rekord im Münsterland.
1: Vielleicht hat der ein oder andere es von Ihnen heute mitbekommen. Rund um Frieden gab es einen größeren Polizeieinsatz. Mit Spürhunden, Drohnen und Tauchern haben Polizisten nach einer Leiche gesucht. Der Mann aus den Niederlanden soll 2022 getötet worden sein. Der Fall ist immer noch ungeklärt. Aber ein neuer Hinweis hatte die Suche ausgelöst. Ein 28-jähriger Niederländer aus der Drogenszene war nämlich zu 12 Jahren Haft wegen Totschlags verurteilt worden. Und in dem Prozess hatte er Hinweise gegeben, wo man die Leiche finden könnte. Die Einsatzkräfte haben dann heute Tümpel und Grünflächen durchsucht. Aber leider ist das Ergebnis immer noch ergebnislos. Bevor wir gleich noch das Wetter, die Aussichten genauer angucken, schauen wir jetzt erstmal in die Notaufnahmen bei den Krankenhäusern bei uns. Macht sich da das Wetter vielleicht schon bemerkbar? Für viele Menschen ist die Hitze eine Herausforderung, egal ob jung oder alt. Und ja, in den Notaufnahmen gibt es durchaus schon mehr zu tun.
8: Diese Krankenfahrt, sie endete im Clemens-Hospital Münster. 15% aller Notfälle am Wochenende, sie hatten mit Hitze zu tun.
9: Der klassische Fall ist tatsächlich der Sonnenstich bzw. die schwere Form der Hitzschlag. Das heißt, Patienten haben zum Beispiel zu lange in der Sonne gelegen, sich zu lange im Warmen aufgehalten und kommen dann entweder mit Kopfschmerzen, Übelkeit, Erbrechen zu uns oder tatsächlich schon mit erhöhter Kerntemperatur. Dann ist es tatsächlich ein echter Notfall, der lebensbedrohlich werden kann.
8: Ausgetrocknete Patienten, die Notfallsanitäterinnen und Sanitäter haben im Moment dauernd mit ihnen zu tun.
10: dass man sehr viel Flüssigkeitsverlust hatte, aufgrund von Schwitzen zum Beispiel. Oder auch bei älteren Patienten ist es ja im wenigen Fall das Schwitzen, sondern eher dieses Nicht-Trinken. Dann die Hitze sorgt halt dafür, dass man halt austrocknet.
8: Apropos Trinken. In dieser Tagespflege werden die Gäste ständig dazu angehalten. Mit der Hitze kommen sie unterschiedlich gut klar.
11: Überhaupt nicht. Ich kann nicht schlafen. Morgens bin ich wie gerädert. Das ist ewig nass. Entweder steht man unter der Dusche und wenn nicht, dann wird man so vom Schweiß nass.
12: Wenn es allzu warm wird, gehe ich rein, mache die Tür zu und Jalousien runter.
8: Oftmals reicht das in der Altenpflege aber nicht. Organisationen wie die Diakonie oder die Gewerkschaft Verdi fordern deshalb jetzt Investitionen in den Gebäudehitzeschutz.
1: Ganz ehrlich, da könnte man direkt auch bei den Schulen auch drüber nachdenken. Gebäudeschutz gegen die Hitze. Alle im Münsterland müssen nämlich gerade entscheiden, gibt es verkürzten Unterricht oder nicht in dieser Woche. Viele haben das auch schon getan. Was genau Kurzstunden oder ein Sahara-Unterricht sind, das können Sie nachlesen in unserem WDR-Wetterticker auf wdr.de. Da erklären die Kollegen auch, wie es gerade ist mit dem Wetter, was ein Heatdome über NRW macht. Also da gibt es immer aktuelle Infos zur Hitze. Und während wir hier schwitzen, sind es aktuell in Toronto nur angenehme 22, 23 Grad. Das habe ich nachgeguckt. Und dort sind drei Freunde aus Tecklenburg. Sie fahren der Nationalmannschaft hinterher, quer durch Kanada und die USA. Vieles haben die drei Freunde vorher vorbereitet, manches ging aber nicht. Und das entscheidet sich unterwegs.
13: Erster Stopp, Toronto. Fanmeile, Fahnenmeer, Fußballfieber. Und mittendrin die drei Freunde aus Tecklenburg.
14: Die Stimmung war wirklich einzigartig. Es war schon im Vorfeld des Spiels eine unglaublich ausgelassene, friedvolle, freudige Stimmung. Auch dann auf dem Fanmarsch. Es waren unglaublich viele Fans, die uns begleitet haben.
13: Doch aus der Hoffnung auf zwei Last-Minute-Tickets wird nichts. Nur Sebastian hat seins sicher. Timo und Jörg müssen draußen bleiben.
15: Wir haben ja nochmal versucht, dass wir Karten bekommen, aber da die Preise bei ungefähr 200.000 kanadische Dollar lagen, haben es dann doch nicht mehr gemacht und ich bin dann mit meinem Bruder eben entsprechend im Amsterdam Blue House geblieben.
13: Aber die Enttäuschung hält nicht lange. Timo und Jörg feiern mit Fans aus aller Welt. Sebastian mittendrin im Stadion.
15: Ja, ich war leider als einziger von uns dreien vor Ort, weil die Kartenpreise dann doch etwas teuer geworden sind. War natürlich hart, ohne euch da reinzugehen, aber irgendwie habe ich es auch überstanden. Ja, also es war ein einzigartiges Erlebnis.
13: Und obendrauf noch ein Interview mit dem brasilianischen Fernsehen. Das 7:1 von 2014 bleibt dabei natürlich nicht unerwähnt. Das 2:1 gegen die Elfenbeinküste sorgt ohnehin für beste Laune. Einziger Wermutstropfen die Preise an der Theke. Morgen geht's weiter, rüber in die USA.
16: Ja, das ist ja Niagara-Falls. Seht ihr bei uns die Gruppe, wo es morgen rüber geht. Es ist der Grenzübergang nach Amerika und ich bin mal gespannt, ob morgen alles klappt.
1: Vielen Dank für die geschickten Bilder aus den USA und Kanada. Haben uns sehr gefreut. Danke. Wir gucken jetzt auf ein ganz anderes Thema, denn eigentlich wollte Shang Ho-Song nach Amerika. Gelandet ist der Taekwondo-Großmeister aber im Münsterland und geblieben ist er bis heute. 50 Jahre alt wird in diesem Jahr seine Taekwondo-Schule in Münster.
13: Jeder Handgriff sitzt seit Jahrzehnten. Auch mit bald 80 Jahren ist Großmeister Song nicht nur Lehrer, sondern auch Vorbild.
17: Okay, Rechtshand, Kante.
13: Wer ihm beim Training zusieht, merkt schnell, Taekwondo bedeutet mehr als Tritte und Schläge. Es ist eine Schule für Körper und Geist.
18: Geduld, Höflichkeit, Integrität und Durchhaltevermögen.
13: Für Großmeister Song sind das keine Schlagworte. Sie gehören zu jeder Trainingseinheit dazu, zu einem Unterricht, in dem Kinder, Jugendliche und Erwachsene lernen, sich selbst etwas zuzutrauen.
19: Okay, am Anfang ist das natürlich ein bisschen angsteinflößend vielleicht aufgrund der Strenge. Aber nach einer Zeit, je länger man da ist, desto mehr gewöhnt man sich auch daran. Und daran merkt man auch, es ist nicht so streng, wie man es am Anfang gedacht hat.
13: In der Trainingshalle gibt Großmeister Song den Takt vor. Zu Hause läuft vieles nach den Regeln seiner Frau. Und die erinnert sich noch genau an ihre erste Begegnung.
20: Das war 1970, November. Ich habe ihn zuerst getroffen, vor der Kirche. Und diese Stimme war so schön, so ruhig. Ich habe gesagt, oh, so ruhige Stimme habe ich noch nie gesehen.
13: Kennengelernt haben sie sich ausgerechnet hier. Während Sung Ya Song in Münster als Sozialarbeiterin arbeitet, zieht es ihn eigentlich nach Amerika.
21: Normalerweise meine Lehrer und meine Kameraden in Chicago. Deswegen möchte ich gerne auch nach Chicago fliegen. Aber meine Frau getroffen hier. Ja, deswegen habe ich Deutschland geblieben. Ne?
20: Ich möchte hier bleiben. So war meine Meinung und meine Absicht. Ne? Und dann hatte ich gesagt, okay, dann bleibe ich auch.
13: Bevor Song im Münsterland seine Heimat findet, ist er vor allem eins: Kämpfer. In Korea wird er Taekwondo-Landesmeister, bildet Polizisten aus und trainiert später amerikanische Eliteeinheiten. Im Auftrag der Internationalen Taekwondo-Föderation soll er die koreanische Kampfkunst schließlich nach Europa bringen. Doch der harte Kämpfer trifft hier auf eine völlig andere Welt.
20: Er hat ja eigentlich nach dem Vollkontakt gelernt und auch Unterricht gegeben. Jetzt muss er ganz anderes einstellen. Das war für ihn einfach schwer, denke ich auch. Ja.
13: Die Münsterländer sind nämlich zunächst skeptisch. Schläge und Tritte wirken vielen zu martialisch. Song muss umdenken. Statt harter Körperattacken setzt er nun auf kontrollierte Techniken. Und ganz allmählich fassen die Menschen Vertrauen. Geblieben ist eine Schule, in der inzwischen Generationen aufgewachsen sind.
21: Damals viele Kinder bei mir trainiert. Und heutzutage Enkelkinder auch bei uns trainiert.
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1: Ja, das sind Menschen, die mit ganz viel Liebe hier in Westfalen Lebensmittel produzieren. Und heute besuchen wir nochmal Anja und Frank auf ihrem Biohof in Beverungen. Dort leben rund 400 Schafe und aus der Milch wird Frischkäse.
26: Auf dem Jakobsberg in Beverungen geben morgens die Schafe den Takt für Frank Böhner vor.
27: Die Schafe haben jeden Tag ein bisschen anders Lust reinzukommen. Sie kriegen hier so ein paar Körner Lockfutter. Das ist dann immer so das Hauptargument für die Schafe, glaube ich, zu uns zu kommen.
26: Nicht nur beim Melken. Die Herausforderungen auf dem Biohof sind vielschichtig.
27: Es ist immer so, dass die Hauptaufgabe, die wir haben, Menschen für unser Produkt zu begeistern so, und das Abgrenzen von der industriellen Verarbeitung von Lebensmitteln, weil das ist, glaube ich, für alle Menschen ist das eine Sackgasse.
26: In der Käserei sollen heute knapp 2000 Gläser mit Frischkäse befüllt werden. Franks Frau Anja kümmert sich um die Produktion.
28: Wir wollten auf jeden Fall sehr gerne unseren wertvollen Schafsfrischkäse nicht einfach in Plastikbecher setzen, sondern haben uns für das Glas entschieden und wollten halt auch gerne ein paar außergewöhnlichere Sorten machen und jetzt nicht nur Knoblauch und Kräuter, weil das kann ja eigentlich jeder. Und deswegen haben wir uns auch ja, für zum Beispiel Curry und Dattel entschieden oder auch Maulbeere und Zedernuss. Ich habe in Magdeburg studiert, Kulturwissenschaften, und bin dann ungeplant schwanger geworden. Und war dann mit Linnea in Berlin, bin nach Berlin gezogen und wollte auf jeden Fall mein Kind nicht in dieser Großstadt aufwachsen sehen.
26: Käse fasziniert sie schon seit ihrer Jugend.
28: Ich weiß auch genau, wie ich zur Abiturzeit mit meinem Vater auf dem Wochenmarkt in Rendsburg war, wo ich aufgewachsen bin. Und ihm gesagt habe, oh Papa, guck mal, hier ist ein Käsestand, boah, da hätte ich ja auch total Lust drauf, mal Käse zu machen. Und er hat es halt total abgetan, ach Anja. Du mit deinen Flausen. Man muss doch was Anständiges lernen, war so der Tonus.
26: Ihren Frischkäse verfeinern sie mit Pflanzenölen, Gewürzen, Früchten, Nüssen und einer persönlichen Geschichte.
28: Shani, das Schaf, ist benannt nach der Tochter von einer Freundin. Und ich weiß noch, als kleines Mädchen fand sie es nicht cool, dass sie ein Käse ist sozusagen. Ihr Bruder Carlo ist auch ein Currykäse. Also Shani und Carlo sind zwei Käse von uns und das sind die Kinder meiner besten Freundin. Dass wir hier stehen, auch mit ein paar Mitarbeitern und wirklich sehr guten handwerklichen Käse herstellen, der einen auch wirklich in fast ganz Deutschland zu bekommen ist, darauf sind wir schon sehr stolz. Und das ist ein Traum, der uns in Erfüllung gegangen ist. Das hätten wir nicht zu hoffen gewagt, als wir angefangen haben.
26: Zurück bei den Schafen. Alle sind aufgekreuzt und die Milch fließt auch.
27: Das Euter jetzt, das ist ganz gut zu melken, aber man sieht schon, man hat nicht so viel Wolle, die im Weg ist. Bei dem hier wäre das schon anders. Wenn das Euter dann so Falten bekommt und so, dann sieht man schon, dann ist es fast leer. Da muss man darauf achten, dass es gut ausgemolken ist, dass keine Milch zurückbleibt. Wir haben ja einfach einen stressigen Alltag, ne? Das haben wir auch wie viele Menschen. Aber wenn du hier diesen Rhythmus hast und diesen Takt, den die Tiere auch vorgeben, dann müssen wir uns halt unterordnen und anpassen. Und nach einer Zeit beruhigt das. Das macht uns schon stolz, also dass wir jetzt alles so durchgezogen haben und uns da treu geblieben sind und nicht einfach auf der Hälfte des Weges aufgegeben haben.
28: Und es geht halt nur zu zweit. Das ist ganz klar, das wird nicht verhandelt.
1: Und während die Schafe von dann ziehen, wechseln wir das Tier. Live Störchen beim Großwerden zugucken, das geht bei uns in Westfalen. Und dazu brauchen Sie nicht mal selbst ein Storchennest auf dem Dach. Es gibt in Südwestfalen im kleinen Dorf Hilbeck nämlich ein Storchennest-Webcam und die sendet rund um die Uhr einen Livestream.
0: Für solche Beobachtungen braucht man Geduld. Viel Geduld. Störchenpapa Willi holt Wasser für den Nachwuchs und gibt das bei der Hitze an die Küken weiter. Jürgen Kiko und andere aus dem Dorf sorgen dafür, dass man den Störchen auch ohne langes Warten zuschauen kann. Via Webcam kann jeder hautnah dabei sein. Mittlerweile sind sie hier im Dorf alle etwas storchverrückt. Sobald sich im Nest von Elfriede und Willi etwas tut, ist man dabei. Ganz Hilbeck freut sich über die mittlerweile bekanntesten Dorfbewohner.
2: Ja, man ist schon stolz. Ich habe auch ständig mein Tablet zu Hause offen und beobachte das Nest und ist einfach interessant.
3: Ja, weil es für Hilbeck eine Seltenheit ist. Wir hatten ja noch nie Störche hier in Hilbeck.
4: Wir haben ja unseren Garten hier direkt nebenan. Und die Gartenarbeit macht einfach nochmal so viel Spaß. Im Tiefflug kommen sie dann über den Garten gefegt. Und irgendwie gehören sie mit zu unserem Alltag.
5: Fürs Dorf selber, es ist eine, ja, ich sag mal, kleine Attraktion. Hier mitten oder in der Nähe des Dorfplatzes kommt es gut an. Die Leute wissen es. Und es vergeht kein Tag, wo hier nicht Leute sich auf dem Platz treffen und immer nachschauen.
6: Ist auch belegt. Ja.
0: Diese Kamera macht's möglich und eine weitere versteckt in einem Baum. Im Dorf haben viele zusammengelegt, um die Technik anzuschaffen. Dann wurde ehrenamtlich geplant, gebaut, ausprobiert und auf Sendung gegangen. Jürgen Kiko heißt im Dorf seitdem nur noch der Storchenvater.
2: Das Schönste ist eigentlich immer so jedes Jahr, wenn das erste Küken schlüpft. Das ist also immer ein Highlight, sag ich mal, für alle. Das ist so ein, bei vielen, die das eben beobachten, so man wird noch mal Vater, so nach dem Motto. Also sind viele, die das sagen, die das also schön finden, eben zu sehen, wie das neue Leben entsteht.
27: Das halbe Dorf zittert mit?
2: Ja, auf jeden Fall. Nicht nur das halbe Dorf, wie gesagt, auch weltweit.
0: Im August machen sich die Störche auf den Weg Richtung Süden. Das Störchenfernsehen Hilbeck hat dann Sendepause bis zum Frühjahr.
1: Storchen-TV aus Westfalen. Solche Geschichten, die lieben wir. Das Wetter, puh ja, das ist schön, sagen die einen, aber so langsam wird es auch grenzwertig heiß. Viele Schulen suchen nach Lösungen zum Thema hitzefrei, denn es bleibt auch sehr, sehr warm in dieser Woche. Hier sind die Wetteraussichten. Noch ist es warm überall vom Tag, jetzt um diese Uhrzeit, aber heute Nacht kühlt es sich etwas besser ab als die Nächte zuvor. Die Tiefstwerte 16 bis 14 Grad im Tecklenburger Land. Erfrischenden Wind gibt es allerdings kaum dazu. Die Nacht wird meist sternenklar. Morgen ist die Sonne dann ab 5.10 Uhr startklar und präsent am Himmel. Es wird nur wenige Schleierwolken. Vielleicht wirkt das Licht morgen so ein bisschen trübe, das kann sein. Es kann nämlich viel Sahara-Staub dazukommen. Dazu steigen die Temperaturen auf 28 bis 31 Grad. Am Mittwoch sehr sonniges Wetter und man spricht schon von einer Hitzewelle, die noch dazu draufkommt, so ein paar Grad mehr. Es wird heiß, aber ruhiges Wetter geben. Mittwoch, Donnerstag 35, 36 Grad, am Freitag 38 Grad. Dann kann die Luft auch ein bisschen drückender werden. Und wenn wir Richtung Wochenende gucken, Samstag und Sonntag bleibt es sehr heiß, 38, 39 Grad und dann kommen auch Gewitter dazu. In der kommenden Woche wird es ein bisschen kühler, konnte man sehen. Barbecue, Cocktail oder Knoblauchsoße zum Grillen oder vielleicht was Exotischeres. Alles ist möglich. Der Vorkoster probiert sich heute durch die Welt der Grillsoßen. Wenn Sie mögen, es ist angerichtet. Los geht es nach der Tagesschau um 20.15 Uhr. Auch für morgen sieht's gut aus. Ich werde da sein, Sie hoffentlich auch. Schönen Abend Ihnen.

0: Sterns.
1: Einen schönen guten Abend. Wir freuen uns, dass Sie mit dabei sind. Wenn irgendwo Raupen des Eichenprozessionsspinners entdeckt werden, dann ist das absolut kein Spaß, weil die Brennhaare wirklich gefährlich sein können. An gleich mehreren Schulen in Detmold sind in der vergangenen Woche Raupen gesehen worden. Heute war deshalb ein Team von Spezialisten unterwegs, um die Nester hoch oben in den Bäumen zu entfernen.
2: 20 Nester haben die Spezialisten heute an den Detmolder Schulen entdeckt und unschädlich gemacht. Ein langer Tag in luftiger Höhe für das Team aus Kalletal, vor allem bei den Temperaturen.
3: In erster Linie ist es halt erstmal relativ warm, wenn man hochfährt, so in dem Anzug drin. Die Sicht ist schlecht, es sind generell einfach nicht die allerbesten Arbeitsbedingungen. Aber man macht sich ja vorher von unten schon mal ein Bild und dann hat man eigentlich schon ein Ziel und weiß relativ direkt, wo man hinfährt.
2: Doch der Plan kann schnell mal durcheinander kommen. Beim Einsatz finden die Spezialisten immer mehr Nester. Um die Schulhöfe sicher zu machen, dürfen sie kein einziges übersehen.
4: Gespinste können teilweise sehr klein sein und können sich auch wirklich gut in irgendwelchen Astgabeln verstecken. Und dann hat man da oben auch oft mal Schatten, dass man es wirklich nicht sieht. Da muss man halt alles einmal abfahren und wirklich kontrollieren. Auch die Nachbarbäume einmal kontrollieren.
2: Und kontrollieren ist auch das Stichwort für die nächsten Wochen an den Schulen. Nach mehreren Stunden Einsatz sind die Nester alle entfernt. Doch neue können jederzeit wieder auftauchen.
5: Unsere Schulhausmeister und unsere städtischen Mitarbeiter, die sind alle sensibilisiert und werden in den nächsten Tagen und Wochen auch weiterhin mit offenen Augen über die Gelände gehen.
2: Denn aktuell ist Hochzeit für den Eichenprozessionsspinner. Und die aufwendigen Entfernungsarbeiten in Detmold heute werden sicherlich nicht die letzten bleiben.
1: Wir bleiben noch in Detmold, denn dort sorgte eine Gruppe von Aktivisten gerade für Ärger. Das Hermannsdenkmal war gestern das Ziel der sogenannten identitären Bewegung. Mitglieder der rechtsextremistischen Gruppe hatten den Hermann besetzt. Das Denkmal musste stundenlang gesperrt werden.
6: Es ist wieder Ruhe eingekehrt rund um den Hermann. Und Besucher sind auch wieder da. Rückblick, ein Tag zuvor. Mit einem Banner mit der Aufschrift Heimat verteidigen wollte die identitäre Bewegung offenbar gegen einen geplanten Windpark protestieren. Auch Pyrotechnik wurde gezündet.
7: Ein Mann ist mit Seilen gesichert weiter das Denkmal hochgeklettert und hat sich dort über mehrere Stunden aufgehalten und hat sich uns, der Polizei, gegenüber unkooperativ verhalten, sodass er nicht bereit war, wieder vom Denkmal herunterzukommen, sodass wir natürlich Absperrungen vorgenommen haben, sodass es keine Gefahr für Außenstehende gab.
6: Der 21-Jährige aus der Schweiz stieg nach mehreren Stunden gegen 17 Uhr freiwillig dann doch herunter. Er musste mit auf die Polizeiwache, durfte aber später wieder gehen. Gegen den Aktivisten wurde Anzeige erstattet. Wegen des politischen Hintergrundes ermittelt der Staatsschutz der Polizei in Bielefeld.
7: Es wird jetzt aktuell werden genauestens die begangenen Straftaten durch den Mann aus der Schweiz sowie auch die weiteren Menschen aus der Personengruppe, die werden jetzt ausgewertet und den Straftaten wird konsequent nachgegangen.
6: Die Polizei bittet Zeugen, die Fotos oder Videos gemacht haben, sich zu melden. Der Landesverband Lippe hat gestern aus dem Nichts von der Aktion erfahren.
8: Ich bin angerufen worden von meinen Kolleginnen, die in der Tourisinfo hier am Hermannsdenkmal Dienst hatten und dann zeitgleich im unmittelbaren Zusammenhang auch von der Leitstelle der Polizei des Kreises Lippe. Und die haben eben auf das Problem aufmerksam gemacht, dass hier so eine Aktion stattgefunden hat oder dann den ganzen Nachmittag ja noch stattgefunden hat. Ich bin dann sofort ins Auto gesprungen und hier hingekommen, um zu gucken, ob ich hier unterstützen kann.
6: Und vor Ort hat er dann mit vielen Besuchern gesprochen, Parktickets erstattet. Denn viele waren angereist, um den Hermann zu sehen. Doch es kam anders.
8: Wir haben natürlich den einen oder anderen erlebt, der sauer war, aber ganz überwiegend großes Verständnis gehabt. Es gibt ja in Deutschland auch ein Demonstrationsrecht, aber das geht natürlich nicht so weit, dass man sich an dem Denkmal festketten kann. Es war ein ganz normaler Sonntag. Ich würde sagen, das waren so 1.000, 1.500 Leute, die hier waren. Aber viele haben sich natürlich im Stillen geärgert, auch wenn sie sich nicht beschwert haben.
6: Über mögliche Konsequenzen nach der Besetzungsaktion wird noch beraten. Dazu ist der Landesverband Lippe auch mit der Polizei im Austausch.
1: Bei einem Unfall mit einem LKW ist heute Mittag ein 8-jähriger Junge schwer verletzt worden. Er war in Bielefeld-Bragwede mit seinem Fahrrad unterwegs. Nach Informationen der Polizei wollte der 55-jährige LKW-Fahrer aus Herford wohl auf ein Firmengelände abbiegen und erfasste dabei den Jungen. Vermutlich hatte er das Kind in dem toten Winkel übersehen. Der Junge stürzte und wurde mit schweren Verletzungen in ein Kinderkrankenhaus gebracht.

0: hohen Temperaturen führen auch bei uns dazu, dass im Moment enorm viel Wasser verbraucht wird. Die ersten Kommunen ziehen deshalb jetzt die Notbremse. In Hüllhorst, Löhne, Spenge und Hille dürfen die Bürger keine Pools mehr befüllen, den Rasen sprengen oder das Auto waschen. Das haben die Bürgermeister heute bekannt gegeben. Die offizielle Verfügung gilt ab Mittwoch. Auch in Bielefeld, Reda-Wiedenbrück und Riedberg steht die Trinkwasserampel auf Gelb. Aber zum Trinken, fürs Kochen oder Duschen ist überall ausreichend Wasser verfügbar. Ausreichend Wasser war auch ein Riesenthema für den Extremsportler Oliver Wiehemeyer aus Blomberg. Seine Spendenaktion hat jetzt am Wochenende in Detmold für großes Aufsehen gesorgt. 48 Stunden lang wollte er am Stück Radfahren. Radfahren für Anni. Die 17-Jährige war vor 6 Jahren an Knochenkrebs erkrankt. Ihr rechtes Bein musste amputiert werden. Oliver will sie unterstützen und Geld sammeln für eine neue Sportprothese. Dafür quälte er sich 48 Stunden im Schatten des Hermanns. Wobei von Schatten konnte keine Rede sein. Es war tierisch heiß und die Hitze sollte für ihn nicht die einzige Herausforderung bleiben.
1: Für Anni Wein gibt Oliver Wiehemeyer alles. 48 Stunden auf dem Rad liegen vor ihm, wenn alles klappt.
2: Ich habe ein super Team, ich habe eine super Unterstützung und mehr kann ich nicht machen. Ich bin ja keine Maschine, ich bin ein Mensch und ich gebe mein Bestes.
3: Oh, super.
2: Vielen lieben Dank. Immer schön an der Strecke halten nachher.
4: Ja, da drauf steht einer für Anni, alle für Olli. Und ich glaube, das repräsentiert die Situation sehr gut, weil diese eine Person, Olli, gibt so viel nur für mich.
1: Olli sammelt Spenden für eine neue Sportprothese für Anni. Die Kosten sind sehr hoch und werden von den Krankenkassen oft nicht übernommen.
5: Ja, das ist irgendwie so unvorstellbar, dass jemand persönlich so über seine Grenzen hinausgeht. Für uns als Familie, für die Annika als Einzelperson, das überwältigt einen schon, auch so emotional.
1: 96 Runden ums Hermannsdenkmal liegen vor ihm, rund 900 Kilometer.
2: Man kann stürzen, ist mir jetzt mal passiert, das typische Schlüsselbeinbruch, oder man kann Knieprobleme bekommen und dann ist man auf einmal raus und dann bricht auf einmal diese kleine Welt zusammen und das ist für mich natürlich eine große Welt.
4: Wir als Team werden, glaube ich, in den nächsten 48 Stunden alles dran setzen, ihn bestmöglich zu unterstützen.
2: Das gibt auf jeden Fall zusätzliche Motivation und ich denke, da wird auch die eine oder andere Träne unter der Brille kullern.
6: Ich bin zu schnell unterwegs, ich muss mir noch mehr Zeit lassen. 3 Minuten zu schnell.
5: Das ist wieder was sie mit Anni verbindet. Anni, kannst du irgendwo auf die Welt stellen? Ich sage, jo, wird die hinkriegen. Und das ist bei Olli jetzt auch so, dass ich sage, der ist so bei sich, dass er weiß, was er sich zumuten kann, ohne dass es gefährlich wird.
1: Nach der Krebserkrankung macht Anni wieder Sport. Ihr ist wichtig zu zeigen,
4: dass die Sportprothese in gewisser Weise nur ein Mittel zum Zweck ist, um eben wieder auch ein Stück altes Anni hervorbringen zu können, die für ihr Leben gern Hockey spielt, die sich für ihre Mitspielerin einsetzt, die mit ihrer Familie Dinge unternimmt.
1: Boxenstopp. 33 Grad, die Sonne brennt und Ollis Haut auch.
7: Wie geht's dir mit deiner Kühlweste? Passt
2: super,
7: das noch?
2: Super, sehr gut. Jetzt gerade schön eingecremt, die Kühlweste ist richtig super und jetzt geht's weiter. Die nächsten Stunden werden nicht allzu einfach, aber dann wird's auch schon wieder kühler.
7: Sag, du bist immer wie so ein Pferd in einer Box, dann lässt man dich raus und dann gibst du Gas. Und dann gibt's für dich einfach nur Fahrradfahren und dann Kopf aus, Beine an und dann läuft das.
2: Wir kennen uns ja schon länger, wir haben nächstes Jahr Silberhochzeit. Und richtig toll, diese Frau an meiner Seite zu haben.
8: Es ist einfach nicht in Worte zu beschreiben, was hier auf der Strecke passiert, was das für eine unglaubliche Unterstützung ist.
1: Noch 40 Stunden.
4: Wenn man sich dann auch mal ins Gewissen ruft, okay, ich bin gerade am Essen, okay, Olli fährt trotzdem. Ich mache gerade mal kurz einen Powernap. Okay, Olli fährt trotzdem. Und dann wird einem erstmal bewusst, wie verdammt lang 48 Stunden sein können.
1: Tag 2.
8: Hier und da natürlich ein paar Wehwehchen, Höhen und Tiefen, immer wieder.
1: Stunde 31. Olli gönnt sich 20 Minuten Pause.
8: Ich mache ein bisschen raus aus der Hitze jetzt.
1: Und ein bisschen Schlaf.
8: Die Füße tun ein bisschen weh vom Druckpunkt. Aber ich denke, jetzt wird es besser. Die Temperaturen sinken jetzt nach und nach wieder. Es gab jetzt leckere Kartoffelsuppe.
2: Und ich fühle mich auf jeden Fall gestärkt und jetzt geht's weiter.
1: Ein Arzt ist auch an der Strecke. Jetzt beginnt die richtig harte Phase. Die zweite Nacht.
2: Ich radel jetzt gemächlich weiter bis morgen früh. Sicherheit geht vor.
1: Doch das Wetter spielt nicht mit. Erst die Hitze, dann Gewitter. Morgens um 6 Uhr. Zu gefährlich. Olli kommt nach 46 Stunden und 85 Runden ins Ziel.
2: Es war jetzt echt eine Extremsituation für alle. Es war ein Auf und Ab. Gott sei Dank bin ich keine Maschine, nur ein Mensch. Und dann läuft halt in solchen Situationen mal alles ein bisschen anders.
4: Ich bin natürlich sehr, sehr stolz darauf, dass es jetzt noch so gut funktioniert hat. Aber ich glaube, wir haben uns alle gefreut, dass er jetzt auch bei dem Regen noch heile angekommen ist und dass da jetzt nicht noch mit den letzten Metern irgendwas passiert ist.
2: Vielen Dank nochmal. Ich muss das erstmal alles sacken lassen und ich bin unfassbar stolz und dankbar. Danke. Ich bin nicht eine Runde alleine gefahren. Es waren immer Menschen da. Ich bin unheimlich dankbar, wirklich. Ganz klasse.
1: 42.000 Euro haben sie bislang gesammelt für eine neue Sportprothese für Anni.
0: Ja, Wahnsinn, das ist wirklich mega. Gerade auch, weil man spürt, wie viel Herz in der Aktion mit drin steckt. Alle zwei Jahre findet in Minden das sogenannte Freischießen statt. Eine mittlerweile jahrhundertealte Tradition, haben Sie ganz sicher schon mal von gehört. Wichtig ist dabei, es ist kein Schützenfest, auch wenn dort geschossen wird. Deshalb gibt es auch keinen Schützenkönig, sondern eine Majestät. In diesem Jahr findet das Freischießen am 2. Augustwochenende statt. Aber die Vorbereitungen für das Fest, an dem wieder zehntausende Menschen erwartet werden, haben schon begonnen. Auch bei der 4. Kompanie des Bürgerbataillons.
3: Kompanie, vorbereitet zum Antreten!
9: So richtig preußisch ist das noch nicht. Die haben noch nicht so richtig Lust, oder?
10: Ja, ist ja noch die Vorbereitung. Ne? Jeder guckt, ob alles passt, ob alles geschlossen ist, ob er alles dabei hat. Und beim Pfeifen, dann geht's schnell los.
3: Kompanie, antreten!
11: Sie üben, müssen sie auch. Alle zwei Jahre steht das Mindener Freischießen an. Da darf man schon mal vergessen, wo der eigene Platz ist, wo man beim Antreten zu sein hat.
3: Kompanie, Stillstand! Richt euch!
11: Irgendwie ist Antreten bei der 4. Kompanie dann doch wie Fahrradfahren. Man verlernt es nicht. 6 Kompanien gibt es insgesamt. Daraus besteht das Mindener Bürgerbataillon. Die Handwerkszünfte hatten die Stadt unter sich aufgeteilt, um sie zu verteidigen gegen Feinde und Feuer.
12: Jede Einheit hatte halt einen gewissen Stadtteil, wo sie Brandschutz gemacht haben, Brandwacht gemacht haben, aber auch dafür zuständig waren, dass die Stadtwälle immer gut in Schuss waren und wiederhergestellt worden sind und gepflegt worden sind.
11: Eine ernste Sache. Es ging um das Wohl der Stadt. Disziplin und Ordnung waren angesagt. Die Tradition pflegt das Mindener Bürgerbataillon heute noch. Preußisch halt.
13: Und wenn der Offizier, was ganz, ganz selten mal der Fall ist, einen Fehler macht, macht ihr eure Automatismen.
9: Schön. Warum lachen Sie?
14: Offiziere machen keine Fehler, das hat er schon richtig erkannt.
11: Seit 1682 gibt es das Freischießen. Jedes Mitglied des Bürgerbataillons hat einen Schuss. Früher war der beste Schütze ein Jahr lang von sämtlichen Steuern befreit. Heute gibt es nur noch eine symbolische Belohnung, 50 Taler. Einmal im Monat wird mit echten Gewehren geübt. Das hier sind allerdings welche aus Holz. Sie sind bei Showveranstaltungen wie heute dabei. Der Stadtmajor prüft die Funktionsfähigkeit. Ein offizieller Akt mit Augenzwinkern.
15: Zum Freischießen müssen die Gewehre natürlich sauber sein. Und da müssen wir natürlich auch in den Kompanien schauen, dass das alles richtig voll zum Wege geht hier.
11: Reine Männersache ist das Freischießen übrigens nicht. Die Frauen halten die Uniformen in Schuss. Sie polieren und reparieren die Zylinder.
16: Wir sehen immer zu, dass unsere Männer ordentlich aussehen und sich jederzeit sehen lassen können. Und immer schick sind in ihren Uniformen.
11: Schwarzer Frack und schwarzer Zylinder kommen erst Anfang August aus dem Schrank. Im Moment trägt die 4. Kompanie blau. Die Farbe der Kornblume, das Erkennungszeichen der 4. Der Anfang zum Freischießen ist gemacht. Die Holzgewehre sind blitzeblank und der Kompaniefeldwebel ist zufrieden mit seiner Truppe.
17: läuft sehr gut. Alle haben gute Laune, die Kameraden, die Gäste. Der Stadtmajor ist auch zufrieden. So soll es sein.
11: Auch wenn das Freischießen kein Schützenfest ist, so betonen es zumindest die Mindener, gesellig ist es trotzdem.
0: Wenn Ihnen bei dem Bild hier neben mir auch sofort die Nase kribbelt, dann sind Sie Pollenallergiker. Die Gräser blühen gerade und die Allergiker husten und niesen wieder oder haben juckende Augen oder noch schlimmer Asthma. Jeder Vierte in OWL lebt inzwischen mit einer Allergie, Tendenz steigend. Die genauen Ursachen sind immer noch nicht so richtig bekannt. Vermutet werden Umwelteinflüsse mit mehr Schadstoffen, verbesserte Hygiene und auch Vererbung spielt wahrscheinlich eine Rolle. Bei einer Allergie bekämpft das menschliche Immunsystem irrtümlich einen eigentlich harmlosen Umwelteinfluss. Auch immer mehr Kinder haben Probleme, aber man kann was tun. Je früher, desto besser.
18: Hallo Bulle! Super! Und so feste Ernst! Und nochmal kräftig, letztes Mal, feste!
11: Luftballons blasen im Kinderzentrum Bethel. Hendrik macht seinen regelmäßigen Lungenfunktionstest. Seit klein auf ist er Allergiker und hat Probleme mit den Bronchien.
19: Ich mache das ja jetzt schon seit einigen Jahren, dass ich hier jedes Mal sitze und irgendwann ist das dann weg, diese Aufgeregtheit, glaube ich.
11: Hier in der Hochschulambulanz wird Hendrik von Medizinpädagogin Katharina Hagemeister betreut. Begonnen hat es bei ihm mit Infektasthma.
20: Die Asthmatiker können gut einatmen, aber haben Schwierigkeiten beim Ausatmen. Und bei dir, Hendrik, sieht man das, es geht dir gut. Du bist fit. Auch die Belastung, die du eben gemacht hast, hat nicht dazu geführt, dass deine Lungenfunktion jetzt eingeschränkt ist.
11: Hendriks Immuntherapie wirkt. Allergische Probleme gelten mittlerweile als Volkskrankheit. Jeder Vierte ist betroffen, auch Evelyn. Die Sechsjährige schaut bei der Behandlung zu. Gegen eine Allergie hilft, den Körper an die normalen Umweltstoffe zu gewöhnen, also zu desensibilisieren. Professor Hamelmann rät die Ursachen, statt die Symptome zu bekämpfen.
21: Das Schöne an der Immuntherapie bei Kindern ist, dass wir eine sehr hohe Chance haben, dass es wirklich erfolgreich ist. Über 90% der Kinder haben da einfach ein gutes Ergebnis von. Und man kann ja, 50-70% der Symptome auch im Grunde auch damit wegnehmen. Und das andere besonders Schöne ist, dass wir damit auch eine Asthmaprävention erreichen können. Das heißt, wir verhindern, dass sich Asthma überhaupt erstmal entwickelt. Das ist also ganz wertvoll.
11: Bei Hendrik wird jetzt noch kontrolliert, welche Stoffe ihn belasten. Gräser, Pilze, Milben und Tiere. Der Pricktest bringt sie in die Haut.
20: Bei der Katze und bei dem Pferd sieht man schon noch, dass du deutlich empfindlich bist. Machst du irgendwas mit Katzen, Pferden oder?
19: Eigentlich nur, wenn ich da mal auf dem Bauernhof bin, aber ansonsten.
20: Ansonsten eigentlich nicht, okay.
11: Durch seine Immuntherapie hat Hendrik weniger Symptome. Worauf sein Körper noch reagiert, zeigen die harmlosen Quaddeln. Für den 16-Jährigen zahlt es sich aus, frühzeitig etwas unternommen zu haben.
19: Ich wurde gegen Frühblüher und Hausstaub desensibilisiert. Und ich muss sagen, also ich habe seitdem keinerlei Probleme großartig mehr damit.
11: Diese Entwicklung motiviert. Fürs Testen bekommt Hendrik ein kleines Geschenk. Dann geht es für ihn noch zum abschließenden Arztgespräch.
0: Und genau das machen wir jetzt auch. Wir fragen nochmal nach bei Professor Dr. Eckhard Hamelmann, dem Direktor der Klinik für Kinder- und Jugendmedizin am Evangelischen Klinikum Bethel, Universität Bielefeld und Präsident der Deutschen Gesellschaft für Allergologie und klinische Immunologie. Schön, dass Sie auch nochmal bei uns vorbeigekommen sind.
22: Guten Abend, Frau Scherz.
0: Allergien gibt es ja schon sehr, sehr lange, aber trotzdem haben viele Patienten das Gefühl, so richtig tut sich da in der Forschung nichts, was denen wirklich helfen könnte. Sie sagen, es ist gar nicht so.
22: Nee, da muss ich natürlich widersprechen. Also wir haben schon ganz tolle Fortschritte gemacht. Wir wissen ziemlich gut, warum sich Allergien überhaupt ausbilden. Und wir können auch relativ gut jetzt mittlerweile zum Beispiel diese Immuntherapie machen. Da sind die Stoffe besser geworden, die Therapiemöglichkeiten sind also besser geworden. Wir haben für schwere Allergien die sogenannten Biologika eingeführt. Also da hat sich wirklich viel bewegt. Ja.
0: Das heißt, es ist nicht nur so, dass man die Symptome bekämpft mit irgendeiner Tablette, wenn es denn schlimm ist, oder Nasenspray oder Augentropfen, sondern sie setzen schon viel, viel früher an. Gerade auch bei den Kindern haben wir ja eben auch im Film gesehen. Sie haben eben gesagt, man weiß jetzt besser, was die Ursachen sind. Aber wie bekommt man eine Allergie? Viele kriegen das ja erst später im Leben.
22: Ja, also es ist immer ein Mix von verschiedenen Faktoren. Die Vererbung ist ganz wichtig. Also wenn Sie zum Beispiel zwei Eltern haben, die eine Neurodermitis haben oder ein schweres Asthma, dann ist die Wahrscheinlichkeit, dass die Kinder das bekommen, auch sehr hoch. Ja. Aber dazu gehören auch Umwelteinflüsse, dazu gehört der Lebensstil. Und das Ganze hat eben dazu geführt, weil wir so ein bisschen jetzt cleaner aufwachsen, weniger Kontakt mit Mikroorganismen haben, dass Allergien so häufig
0: sind. Aber dann müsste man es von Anfang an haben und nicht erst im Alter kriegen.
22: Nein, das ist natürlich richtig. Also die Allergien entstehen viel auch am Anfang, aber es gibt eben mittlerweile auch Allergien, die ganz alte Menschen betreffen und das erste Mal auftreten, das stimmt. Ja. Das sind auch veränderte Umweltveränderungen.
0: Jeder Vierte ist betroffen, Sie sagen Tendenz zu Richtung jeder Dritte. Ja. Was sind die Gründe, dass das sich auch so ausbreitet?
22: Naja, das ist eben unser veränderter Lebensstil. Das, so eine Zunahme kann man nicht über Vererbung nur erklären. Ja. Ne? Das ist die Grundlage, dass sich überhaupt Allergien entwickeln können. Aber der Lebensstil hat sich verändert. Wir leben in dieser sauberen Umwelt. Wir haben weniger Kontakt zu guter Natur, zu Mikroorganismen. Dann haben wir noch mehr Luftschadstoffe. Wir haben auch ein bisschen die Klimaveränderung. Das haben wir gerade gesehen in den verschiedenen...
0: Ja, Sie haben eine ganz spannende Studie gerade laufen, wo es um unter anderem das Darmmikrobiom geht. Also die ganzen Bakterien, die den Darm mit besiedeln. Was machen Sie da genau?
22: Ja, das ist die Gesundheitsstudie Kleine Eulen. Da gucken wir uns bei 1000 Neugeborenen, also 200 haben wir schon eingeschlossen, an, wie die sich in den ersten 18 Lebensjahren entwickeln. Ja? Gesundheit und Krankheit sich entwickeln. Und da wollen wir insbesondere den Zusammenhang mit dem Mikrobiom auf der Haut, in der Lunge, in der Nase und auch im Darm mit der Entwicklung des Immunsystems zusammenbringen. Und da eben gucken, was sind die Faktoren, die wirklich eine Entwicklung von chronischen Erkrankungen oder auch psychischen Problemen verursachen.
0: Spannend. Ja. Wenn man früh so eine Hypo- oder Desensibilisierung macht, ist das was, was heutzutage, wo man sagen kann, du machst es einmal und dann hilft das dein ganzes Leben?
22: Ja, das wäre total schön, aber das funktioniert nicht immer. Man kann davon ausgehen, wer 3 Jahre so eine Hypo durchhält, der wird sicherlich 5 bis 10 Jahre danach von gut haben. Hm. Es gibt Patienten, die dann wieder Symptome entwickeln und dann sollte man eben nochmal einen Test machen, dann sollte man eventuell auch nochmal eine Auffrischung mit der Hyposensibilisierung durchführen.
0: Das ist das Problem. Es dauert lange und hält dann nicht so lange. Aber es hilft natürlich, haben wir im Film auch eben gesehen, wer da einmal durch ist, der hat dann auch einen riesen Vorteil davon. Absolut. Letzte Frage, kann man eine Allergie irgendwie verhindern?
22: Ja, wir haben eine Präventionsmöglichkeit, also eine Verhinderungsmöglichkeit, auch um überhaupt die erste Entstehung von Allergien zu verhindern. Da gibt es viele Sachen. Frühe Beikosteinführung zum Beispiel, um eine Nahrungsmittelallergie zu verhindern. Das heißt, nicht mehr die Erdnuss erst im 3. Lebensjahr, sondern ganz früh schon im 5. Lebensmonat schon Erdnussmus geben. Mhm. Dann wird das Immunsystem trainiert und verhindert, dass man eine Allergie entwickelt.
0: Ja. Herzlichen Dank für diese zusätzliche Information. Schön, dass Sie wieder mal bei uns waren.
22: Danke sehr.
0: Und bei uns gibt es jetzt wieder Heimatfutter, wo wir gerade von Erdnüssen sprachen. Geschichten von Menschen, die ganz viel Liebe in regionale Produkte aus Westfalen stecken.
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0: In der vergangenen Woche haben Sie bei uns ja schon Anja Wolf und Frank Böhner kennengelernt. Die beiden betreiben einen Biohof auf dem Jakobsberg in Beverungen und produzieren dort Frischkäse. Die Arbeit auf dem Hof ist alles andere als romantisch, sondern ziemlich hart, denn die beiden müssen knapp 400 Schafe versorgen und natürlich ihre Produktion am Laufen halten. Heute zeigen sie uns, wie aus der Milch vom Euter der Käse im Glas wird.
24: Auf dem Jakobsberg in Beverungen geben morgens die Schafe den Takt für Frank Böhner vor.
25: Die Schafe haben jeden Tag ein bisschen anders Lust reinzukommen. Sie kriegen hier so ein paar Körner Lockfutter. Das ist dann immer so das Hauptargument für die Schafe, glaube ich, zu uns zu kommen.
24: Nicht nur beim Melken. Die Herausforderungen auf dem Biohof sind vielschichtig.
25: Es ist immer so, dass die Hauptaufgabe, die wir haben, Menschen für unser Produkt zu begeistern so, und das Abgrenzen von der industriellen Verarbeitung von Lebensmitteln. Weil das ist, glaube ich, für alle Menschen ist das eine Sackgasse.
24: In der Käserei sollen heute knapp 2000 Gläser mit Frischkäse befüllt werden. Franks Frau Anja kümmert sich um die Produktion.
26: Wir wollten auf jeden Fall sehr gerne unseren wertvollen Schafsfrischkäse nicht einfach in Plastikbecher setzen, sondern haben uns für das Glas entschieden und wollten halt auch gerne ein paar außergewöhnlichere Sorten machen und jetzt nicht nur Knoblauch und Kräuter, weil das kann ja eigentlich jeder. Und deswegen haben wir uns auch für zum Beispiel Curry und Dattel entschieden oder auch Maulbeere und Zedernuss. Ich habe in Magdeburg studiert, Kulturwissenschaften, und bin dann ungeplant schwanger geworden und war dann mit Linnea in Berlin, bin nach Berlin gezogen und wollte auf jeden Fall mein Kind nicht in dieser Großstadt aufwachsen sehen.
24: Käse fasziniert sie schon seit ihrer Jugend.
26: Ich weiß auch genau, wie ich zur Abiturzeit mit meinem Vater auf dem Wochenmarkt in Rendsburg war, wo ich aufgewachsen bin. und ihm gesagt habe, oh Papa, guck mal, hier ist ein Käsestand, boah, da hätte ich ja auch total Lust drauf, mal Käse zu machen. Und er hat es halt total abgetan. Ach Anja, du mit deinen Flausen, man muss doch was Anständiges lernen, war so der Tonus.
24: Ihren Frischkäse verfeinern sie mit Pflanzenölen, Gewürzen, Früchten, Nüssen und einer persönlichen Geschichte.
26: Shani, das Schaf, ist benannt nach der Tochter von einer Freundin. Und ich weiß noch, als kleines Mädchen fand sie es nicht cool, dass sie ein Käse ist, sozusagen. Ihr Bruder Carlo ist auch ein Currykäse. Also Shani und Carlo sind zwei Käse von uns und das sind die Kinder meiner besten Freundin. Dass wir hier stehen, auch mit ein paar Mitarbeitern und wirklich sehr guten handwerklichen Käse herstellen, der einen auch wirklich in fast ganz Deutschland zu bekommen ist. Darauf sind wir schon sehr stolz und das ist ein Traum, der uns in Erfüllung gegangen ist. Das hätten wir nicht zu hoffen gewagt, als wir angefangen haben.
24: Zurück bei den Schafen. Alle sind aufgekreuzt und die Milch fließt auch.
25: Das Alter jetzt, das ist ganz gut zu melken, aber man sieht schon, man hat nicht so viel Wolle, die im Weg ist. Bei dem hier wäre das schon anders. Wenn das Alter dann so Falten bekommt, und so, dann sieht man schon, dann ist es fast leer. Da muss man darauf achten, dass es gut ausgemolken ist, dass keine Milch zurückbleibt. Wir haben ja einfach einen stressigen Alltag, ne? Das haben wir auch, wie viele Menschen. Aber wenn du hier diesen Rhythmus hast und diesen Takt, den die Tiere auch vorgeben, da müssen wir uns halt unterordnen und anpassen und nach einer Zeit beruhigt das. Das macht uns schon stolz, also dass wir das alles so durchgezogen haben und uns da treu geblieben sind und nicht einfach auf der Hälfte des Weges aufgegeben haben.
26: Und es geht halt nur zu zweit. Das ist ganz klar, das wird nicht verhandelt.
0: So, und jetzt nehmen wir sie noch mit ans Wasser, denn bei seinem Spaziergang an den Paderborner Fischteichen hat unser Zuschauer Ulrich Kramer einen jungen Graureiher entdeckt. Der Vogel trocknet hier nicht seine Flügel, so wie ich dachte, sondern, und das schreibt er, schafft in dieser Position einen Schatten unter sich und lockt so Fische an, die ihm dann als Futter dienen. Außerdem kann er so auch besser durch die ansonsten reflektierende Wasseroberfläche durchgucken. Herzlichen Dank für das Foto und die interessante Info dazu. Und wie es mit der Hitze bei uns in der Region weitergeht, das gucken wir uns jetzt auch zusammen an. Hier sind die Wetteraussichten. In der Nacht bleibt es sternenklar oder nur leicht bewölkt. Es kühlt insgesamt aber ein bisschen besser ab. Die tiefsten Werte sind gegen Sonnenaufgang rund 16 Grad in der Senne und 14 oder 13 auf dem Köterberg und im Mindener Land. Morgen scheint die Sonne wieder verbreitet, neben nur ein paar mehr oder weniger präsenten Schleierwolken. Eventuell kann auch Sahara-Staub in großer Höhe die Sonne ein bisschen eintrüben. Bis zum späten Nachmittag und Abend ziehen die Wolken dann ab. Dazu steigen die Temperaturen nochmal auf 28, 29 oder zum Teil sogar bis 30 Grad. Und so geht es dann weiter. Mittwoch vielfach sonnig mit Temperaturanstieg auf bis zu 34 Grad. Vorsicht, zunehmende Waldbrandgefahr. Donnerstag ebenfalls viel Sonne und nach einer tropischen Nacht Höchstwerte von 35 Grad. Freitag sehr schwül und sonnig mit Quellwolken. Ab Nachmittag sind Hitzegewitter möglich bei extremen 37 Grad. Danach gehen die Temperaturen dann wieder runter. Am Wochenende können sich stellenweise Gewitter bilden. Montag und Dienstag sind dann oft sonnig mit lockeren Wolken. Ab Mittwoch wird es wieder wechselhafter mit Schauern oder Gewittern. 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Schönen Fernsehabend!
1: Hitzefrei kennen wir alle, aber kennen Sie auch den Sahara-Stundenplan? Kürzere Stunden sind das, bei über 30 Grad in der Klasse. Das ist die Lösung in der Gesamtschule Seiler See in Iserlohn. Wir starten in die Hitzefreiwoche.
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1: Schön, dass Sie dabei sind. Guten Abend. Heute war es ehrlich gesagt noch vergleichsweise kühl, muss man sagen, wenn man sich anguckt, was uns die Woche noch erwartet. Bei uns zu Hause kommt gerade von der Schule eine Hitzefreimeldung nach der anderen reingetickert. Ich meine, klar, bei rund 30 Grad in der Klasse kann sich ja kein Mensch mehr konzentrieren. An Lernen ist da nicht zu denken. Deshalb, bei vielen ist gerade früher Schluss. Wir schauen gleich nach Iserlohn. hitzefrei ist definitiv das Lieblingsfach.
3: In der Klasse 6a steht eine Lernstunde an. Bei der Hitze fällt es vielen schwer, sich zu konzentrieren. Da müssen kleine Erfrischungen her. Luanda ist vorbereitet.
4: Ich habe ein Wasserspray, was ich umgefüllt habe

0: eine leere Flasche und einen Ventilator, einen Handventilator. Ja, hier kannst du wieder haben.
1: Zur Erfrischung.
0: Ja, weil es sehr warm hier in der Klasse ist.
2: Schon am Vormittag herrschen im Klassenraum 28 Grad. So ist der Schultag doppelt anstrengend.
3: Ich bin danach immer sehr erschöpft. Ich möchte dann am liebsten nur noch schlafen, aber geht halt nicht, weil ich muss halt auch noch Hausaufgaben machen.
2: Oder eine Abkühlung im Freibad nebenan wäre jetzt auch schön. Franziska kann andere beim Schwimmen beobachten.
4: Ja, also es ist ärgerlich, aber ich weiß halt, dass ich selbst später ins Freibad gehen kann, weil wir halt kurz Schule haben.
2: Ja, denn wegen der Hitze ist heute schon Mittagsschulschluss. Die Gesamtschule Seilersee in Iserlohn hat extra einen Sahara-Plan mit Kurzstunden. Statt 65 Minuten dauert eine Unterrichtseinheit nur 35 Minuten.
5: Also ich finde das gut, weil keine Stunde fällt aus und man lernt trotzdem was, aber die Stunden sind halt kürzer und dann nicht so anstrengend.
2: Entgegen der Norm hat sich Schulleiter Daniel Asmuth entschieden, diese Hitzeregelung auch in der Oberstufe umzusetzen.
6: Wir machen es eben bei uns in der Schule konkret so, dass wir die Schülerinnen und Schüler der Oberstufe mitschützen. Durch unseren Sahara-Plan werden auch dort die Schulstunden etwas verkürzt. Das heißt aber, sie erhalten Unterricht in allen Fächern, gerade mit Blick auf das Abitur ist uns das sehr, sehr wichtig, müssen aber eben nicht bis spät nachmittags hier im Schulgebäude sein und unter der Hitze entsprechend leiden und können trotzdem auch noch weitere Aufgaben an anderen Stellen erledigen.
2: Daniel Asmuth kontrolliert regelmäßig die Temperaturen in der Schule. Im Naturwissenschaftsraum herrschen über 30 Grad. Eine Zumutung. Somit findet hier derzeit kein Unterricht statt. Seine Forderung: Langfristig müssen Schulen klimafest gemacht werden.
6: Es wird in den nächsten Jahren zum Normalfall werden, dass wir im Sommer solche Hitzewellen haben. Das heißt, wenn ich da nichts tue an den Gebäuden, dann wird es möglicherweise zum Normalfall werden, dass auch hier Unterricht ausfällt oder verkürzt erteilt wird. Und das Ganze ist natürlich dann wieder auch etwas, wo wir in der Qualitätsdebatte sind, was unsere Ergebnisse in Nordrhein-Westfalen angeht. Und insofern, ja, ich glaube, es ist unbedingt notwendig, an den Gebäuden was zu tun. Zuallererst sicherlich an den älteren Gebäuden, aber auch an neuen Schulgebäuden wie dem unseren kann man dann nachbessern.
2: Zurück zur Klasse 6a. Sie genießen ihre Pause an einem der schattigen Plätze auf dem Schulhof und fiebern schon dem Schulschluss entgegen. Statt nachmittags dürfen sie um 12.40 Uhr heute gehen. Lennox freut sich.
7: Ja, schon ein großer Unterschied eigentlich. Es sind ungefähr 2,5 Stunden Unterschied, die man früher nach Hause gehen kann. Einfach Zeit zu Hause verbringen, ein bisschen nass machen.
2: Es ist Schulschluss und für diese Woche steht fest, bis Freitag ist der kurze Sahara-Plan angesagt. Und jetzt wünschen sich alle nur noch eine Abkühlung. Wie gut, dass das Freibad so nah ist.
8: Wer baut denn bitte ein Freibad direkt neben der Schule, war mein erster Gedanke. Aber wenn man es dann mit hitzefrei kombiniert, ist doch eigentlich eine ganz gute Idee. Jetzt bei der Hitze am Wochenende hat es ja auch wirklich heftige Gewitter gegeben bei uns. Die Feuerwehr Sundern musste gleich 2 Dächer löschen. Wahrscheinlich, weil bei beiden ein Blitz eingeschlagen ist. Im Ortsteil Endorf hat es das Haus von Martin Lübcke erwischt. Und das können wir uns jetzt sogar 1:1 angucken in einer super seltenen Aufnahme. Denn sein Sohn hat das Gewitter gefilmt und zufällig genau den Blitz eingefangen, der in dem Dach seines Vaters eingeschlagen ist. Gucken Sie mal jetzt ganz genau hin.
9: Ein gewaltiger Blitz kracht in das Haus von Martin Lübcke. Heute Mittag zeigt er das Video, Feuerwehrmann Andreas Becker.
10: Unser Haus hat gescheppert.
11: Das heißt, es kam völlig überraschend, oder wie?
10: Völlig überraschend, ja. Ja, wir sind senkrecht im Bett gelegen. Unser Nachbar hat uns dann aus dem Bett geklingelt. Und einer vom Dorf ist noch nach uns hingelaufen, noch geklingelt, ohne Ende. Das war aufstehen.
11: Ja. Ja,
10: war schon ein Schock.
9: Kurz darauf ist die Feuerwehr Sundern schon da und bringt den Brand gestern Morgen schnell im Ortsteil Endorf unter Kontrolle. Es bleibt bei einem Dachstuhlbrand. Trotzdem sind Martin Lübcke und Feuerwehrmann Andreas Becker heute froh, dass es nicht noch schlimmer gekommen ist. Gemeinsam schauen sie sich das jetzt mit grüner Folie geschützte Obergeschoss des Wohnhauses an.
12: Selbst der Leiterwagen von Arnsberg war schnell hier.
13: Ja, ja. Gut, wir können auch von Glück sagen, dass das wirklich sofort entdeckt worden ist und auch sofort die Feuerwehr angerufen wurde. Sonst hätte das Haus komplett oder der Dachstuhl komplett abgebrannt sein können.
10: Ja, ihr wart ja schnell.
13: Ja, waren schnell und.
10: Ihr wart wirklich schnell. War top. Habt ihr gut gemacht.
13: Ja.
9: Dennoch entsteht ein Schaden von geschätzt gut 70.000 Euro. Und die angekündigte Hitzewelle diese Woche verheißt nichts Gutes, sagt WDR-Wetterexperte Marcel Klär.
1: Da kommen so ein paar Faktoren zusammen, die schon Gewitter begünstigen. Das ist natürlich einmal die Hitze, die aufgewärmten Böden, die die warme Luft nach oben treiben. Dazu haben wir diese schwülwarme, drückende Luft. Und vor allem am Freitag, wenn es so heiß wird, werden sich vermehrt auch wieder Hitzegewitter bilden. Das Ding ist nur, die kann man sehr schwer vorhersagen. Die bilden sich auch sehr spontan. Das heißt, wo was genau runterkommt an Starkregen oder wo vielleicht auch möglicherweise ein Blitz einschlägt, das können wir leider nicht vorhersagen.
9: Das hört Andreas Becker gar nicht gern. Der Blick auf die Wetter-App vor dem Einsatz ist für die Feuerwehrleute jetzt noch wichtiger. Denn nicht nur die Gewitterzellen sind momentan belastend.
13: Ja, insbesondere für unsere Atemschutzgeräteträger ist so ein Einsatz bei der Hitze natürlich extremst belastend. Wir beugen da entsprechend vor, dass entsprechend auf den ersten Fahrzeugen auch schon eine ausreichende Anzahl an Kaltgetränken beispielsweise mitgeführt wird.
9: Bleibt zu hoffen, dass sich diese Bilder so schnell nicht wiederholen.
8: In vielen Orten bei uns hier in Südwestfalen war ja am Wochenende Schützenfest angesagt, trotz manchmal schwierigen Wetters. In Welver gibt es aber keinen neuen Schützenkönig, denn da gab es einen Unfall beim Vogelschießen. Der Schießmeister wurde am Kopf verletzt. Ob jetzt durch einen Querschläger oder durch einen Holzsplitter, das wird noch ermittelt. Zum Glück war der Schießmeister in Welver aber nur leicht verletzt und musste nicht ins Krankenhaus. Der Verein hat den Wettbewerb aber sofort abgebrochen.
9: Heute auf dem Festplatz am Buchenwald in Welver. Vom Schützenfest ist nichts mehr zu sehen. Am Wochenende stand hier die mobile Vogelstange, die von der Polizei gesperrt wurde, nachdem der Schießmeister eine blutende Wunde am Kopf davongetragen hatte. Die Ursache untersucht noch die Polizei.
14: Ja, am Samstag haben Kollegen die Unfallstelle aufgesucht, zusammen mit einem Sachverständigen, um sich die Örtlichkeit einmal anzuschauen. Das heißt, es muss jetzt natürlich ermittelt werden, was genau hat den Schießmeister eigentlich verletzt. Ist da möglicherweise ein Projektil abgeprallt? Ist da vielleicht auch ein Stück Holz vom Vogel oder sowas abgeprallt und ihm dann an den Kopf geprallt?
9: Wegen der laufenden Ermittlungen wollten die Welver Schützen sich heute nicht äußern. Zum Glück ist nichts Schlimmeres passiert, sodass sie trotz des Vorfalls ihr Fest feiern konnten. Gefeiert wurde heute auch in Schmallenberg-Fleckenberg. Die Aufsicht unter der Vogelstange hat dort Uli Schulte-Sprenger als einer der beiden Schießmeister. Zum konkreten Fall in Welver kann er nichts sagen. Er weiß nur, dass für seine Schießanlage hier in einem Planungsgutachten Sicherheitsabstände und andere Regeln genau festgelegt sind.
15: Daran müssen wir uns streng halten. Das Kaliber ist sogar fest vorgeschrieben. Und natürlich auch, das ist, denke ich, eine der wichtigsten Sachen, die richtige Auswahl des Materials für das Vogelziel. Das darf nicht zu weich sein, nicht zu hart sein. Wenn es zu hart ist, kommt es durchaus zu gefährlichen Abprallern.
9: In Fleckenberg lief alles reibungslos. Max Siepe holte mit dem 130. Schuss den Vogel runter und ist der neue König fürs kommende Jahr. In Welver werden die Schützen für einen neuen König bis zum Schützenfest im kommenden Jahr warten müssen.
8: Wenn Sie so durch Ihre Stadt oder Gemeinde gehen, dann fällt Ihnen wahrscheinlich auch das ein oder andere auf. Ein Schlagloch hier, da hängt eine kaputte Schaukel, die Turnhalle ist marode in der Schule oder Schwimmbäder. Naja, das müsste man vielleicht auch mal sanieren. Um all das am Laufen zu halten, fehlt allerdings Geld. Das haben viele Kommunen heute noch mal klar gemacht zum Aktionstag Kommunen am Limit. Die fordern von Bund und Ländern Hilfe bei der Finanzkrise in den Kommunen. Hier bei uns in Südwestfalen guckt ja zum Beispiel die Stadt Siegen in ein wirklich großes und tiefes Finanzloch. Wie geht man um mit einem Minus von 40 Millionen Euro im Haushalt? Das haben wir einen recht neu gewählten und sehr jungen Bürgermeister gefragt.
16: Siegen im Sommer. Eine Stadt, der man ihre finanzielle Not auf den ersten Blick gar nicht ansieht. Doch hinter den Kulissen sieht es schlecht aus. Rund 40 Millionen Euro fehlen in der Kasse. Ein schweres Erbe für den neuen Bürgermeister. Mit gerade einmal 28 Jahren soll er Siegen jetzt retten.
17: Dass so ein Amt nicht immer ganz leicht ist und dass man da auch an seine gestalterischen Grenzen manchmal stößt und manchmal auch ein bisschen frustriert ist, wenn man sich die Strukturen anschaut, das ist völlig klar und normal. Aber ich glaube, der Punkt, warum man einen 28-Jährigen gewählt hat und warum man das als 28-Jähriger macht, ist, die Strukturen dann teilweise zu durchbrechen und es trotzdem zu tun und mit viel Vehemenz dann diese Wege auch zu gehen. Und dafür bin ich angetreten, trotz aller Frustration in manchen Situationen. Ich lasse mich da nicht so schnell von unterkriegen.
16: Und das kann er in Siegen an allen Ecken beweisen. Auch auf den Straßen wird die Krise spürbar. Über 80% aller Ausgaben sind gesetzliche Pflichtaufgaben für Kitas und Soziales. Für den Erhalt von Straßen bleibt da eigentlich kaum was übrig.
17: Auch hier wird morgen nicht Milch und Honig fließen, auch wir werden weiterhin Probleme haben. Aber wir investieren ganz massiv in Straßen. Wir verschnellern wirklich die Vergabeverfahren und gucken, dass wir hier Unternehmen bekommen, die das schnell abarbeiten. Die Straßensanierungsprogramme werden priorisiert behandelt und da sind wir auf einem guten Weg. Ich habe ein Erbe angetreten, das ist nicht leicht, weil man Infrastruktur seit 30 Jahren wirklich vernachlässigt hat. Und da geht es jetzt darum, das nicht mehr zu tun.
16: Ob marode Schwimmbäder oder kaputte Turnhallen und Schulen wie hier am Oberen Schloss. Überall bröckelt es. Doch die Strategie in Siegen lautet, investieren statt kaputt sparen. Trotzdem, bei den Bürgern wächst die Sorge um das Leben in ihrer Stadt.
18: Ja, gerade bei den Straßen finde ich schon sehr, sehr auffällig. Da sind im Kreisgebiet echt viele, viele Marode.
19: Also ich finde absolut im kulturellen Bereich, weil da Siegen total hinterherhinkt.
20: Also wenn wir keine Schwimmbäder mehr hier hatten oder hätten oder irgendwie andere Aktivitäten wie das Apollo, wäre natürlich blöd für alle, ne? Was willst du denn dann in Siegen machen? Heutzutage kannst du ja sowieso nicht mehr viel machen, weil alles viel zu teuer geworden ist.
16: Rein rechnerisch hinterlässt das Defizit für jeden Siegener ein Minus von fast 400 Euro. Stumpfes Sparen hilft da nicht weiter. Selbst ohne Straßenbau, Schwimmbäder und Kultur wäre das Haushaltsloch nicht mal zur Hälfte gedeckt.
17: Selbst wenn wir den kompletten Kunst- und Kulturbereich mit Sport streichen würden, dann würden wir irgendwie 10 Millionen Euro einsparen. Bei einem Gesamthaushalt von über 450 Millionen Euro ist das nicht der große Wurf. Ich glaube, wir müssen bei den Pflichtaufgaben gucken, wie wir die erfüllen, dass wir da effizienter werden und dass wir tatsächlich auch effizienter werden und nicht nur darüber reden wie in den letzten Jahrzehnten. Und wir werden gucken müssen, dass Bund und Land tatsächlich mal ihren fairen Anteil daran bezahlen, was sie uns als Pflichten auferlegen.
16: Siegen wählt also die Flucht nach vorne. Und der jüngste Großstadtbürgermeister Deutschlands hat eine extrem harte Aufgabe geerbt. Die Chance auf einen Neustart ist groß, das Risiko allerdings auch.
8: Vielleicht ist Ihnen ja auch trotz Schlaglöchern der ein oder andere Autokorso über den Weg gefahren jetzt am Samstag. Jetzt nicht wegen Fußball, sondern weil es ja ein sehr gutes Datum war für eine Hochzeit. 20.06.26. Oder jetzt der Freitag ist auch so ein Tag. 26.06.26. Kann man sich prima merken, gibt es zu Hause nie Ärger, wenn man das verpennt. Bei der standesamtlichen Hochzeit finde ich es ja immer besonders schön, wenn der Ort nicht irgendwie nach Verwaltungsakt aussieht und irgendwie den Geruch von Amtsschimmel hat. Ein besonders gutes Angebot, was feierliche Locations angeht, hat das Standesamt Hellweg. Dafür haben sich Anröchte, Erwitte und Bad Sassendorf zusammengetan. Und wir haben uns mal von zwei Paaren an besondere Orte mitnehmen lassen.
21: Sabrina und Sabrina mussten gar nicht lange nach dem richtigen Ort für ihre standesamtliche Hochzeit suchen. In ihrer Nachbarkommune in Erwitte haben sie den Erlebnishof Sprickeltrix im Dorf Schallern gefunden. Von dem Ambiente in dem großen Naturgarten waren die beiden sofort begeistert.
22: Ich finde es hier einfach natürlich und gemütlich. Ja, und das war uns sehr wichtig, das für uns Passende zu wählen.
23: Es passt einfach zu uns. Es ist ja einfach leicht,
22: ja,
23: nicht zu streng, einfach natürlich, ja.
21: Beim Standesamt Hellweg gibt es viele Möglichkeiten zu heiraten, zum Beispiel in der Luft. Vom Flugplatz Bad Sassendorf geht es direkt in den siebten Himmel. Vincenzo Ladelfa und Michael Dengel haben sich dafür entschieden.
24: Wenn ich runterkomme, bin ich verheiratet. Für immer.
21: Das Paar hat einen Tag mit Wind und vielen Turbulenzen erwischt. Das Ja-Wort kommt trotzdem klar und deutlich.
24: Ja.
21: Eine Hochzeit ist immer etwas Besonderes. Hoch oben, über der eigenen Heimat, erst recht.
25: Das war sehr wackelig, ja. Also ich musste auch mich so zusammenreißen. Aber es hat sich rentiert.
26: Es war fantastisch. Das war super.
21: Das Standesamt Hellweg macht diese besonderen Trauungen möglich. Stilecht im Schloss Erwitte betreiben die Kommunen Anröchte, Erwitte und Bad Sassendorf hier ihr gemeinsames Standesamt. Natürlich kann auch hier geheiratet werden. Mehrere Räume sind entsprechend hergerichtet worden. Julia Kaiser-Gerlach leitet das Gemeinschaftsstandesamt.
0: Ja, das hat für uns den Vorteil, dass wir immer genug Personal hier vor Ort haben. Wir haben also gebündeltes Wissen. Wir können uns immer fragen, wenn wir Fragen haben. Wir können uns gegenseitig vertreten. Das ist auf jeden Fall einer der größeren Vorteile aus der Zusammenarbeit.
21: Ganz unterschiedliche Möglichkeiten, um zu heiraten. Alles fast direkt vor der Haustür. Dieses Erfolgsrezept der Zusammenarbeit über Gemeinde- und Stadtgrenzen hinweg funktioniert. Den einen, den ganz besonderen Tag, noch etwas besonderer machen. Das möchten immer mehr Hochzeitspaare. Das größte Lob für das Gemeinschaftsteam aus Anröchte, Erwitt und Bad Sassendorf ist die große Freude im Gesicht der Frischvermählten. Sie hören oft ein Dankeschön dafür, dass es hier so viele verschiedene Wege gibt, um den Weg durchs gemeinsame Leben zu starten.
8: Hier kollektiv einig, das war extrem süß. Bei uns ist jetzt Julia Kaiser-Gerlach. Haben Sie gerade schon im Beitrag gesehen. Sie leiten das Standesamt Hellwig. Ist das so, wie wir es gesehen haben, dass der Trend tatsächlich immer mehr bei den Hochzeiten dahin geht, dass man was Besonderes will, auch fürs Standesamt?
0: Ja, auf jeden Fall. Also das haben wir in den letzten Jahren, erleben wir das immer mehr, dass der Trend weggeht von in der Woche, ich sag mal in den Dienstzeiten, einfach schnell zum Heiraten vorbeizukommen, sondern auch die standesamtliche Trauung auf den Punkt zu bringen, durchzuplanen, top gestylt, mit allem, was dazugehört, bei uns zum Heiraten zu erscheinen.
8: Ich habe es gesehen, bei einigen Locations ist ja definitiv auch ein Vorteil, dass da viele Leute hinkommen können, bis auf die Sache mit dem Flugzeug. Können Sie das alles so anbieten in der Breite, weil Sie sich zusammengeschlossen haben, Bad Sassendorf, Erwitte und Anröchte?
0: Absolut, ja. Wir haben dadurch natürlich einen viel größeren Pool auch an tollen Traustandesbeamten und Traustandesbeamtinnen, die uns unterstützen. Ohne die wäre das gar nicht möglich. Ganz viele kreative Menschen, die Orte, die wir haben, sind alle individuell und wunderschön und das macht es eben so besonders bei uns zu heiraten.
8: Jetzt haben Sie ein bisschen Werbung gemacht, wir ja auch gerade im Beitrag. Wenn jetzt jemand woanders wohnt, also nicht bei Ihnen in der Gegend und sagt, ich will da trotzdem heiraten, geht das?
0: Das geht auf jeden Fall. Ich sage immer Pflicht und Kür. Es gibt immer ein Pflichtstandesamt, da wo man wohnt. Da meldet man seine Ehe an, da bringt man die Papiere, da wird geprüft und wir sind dann das Kürstandesamt. Wir haben dann die Ehre, die Zeremonie eben durchzuführen und die Brautpaare zu begleiten.
8: Wie viele Hochzeiten haben Sie denn persönlich schon begleitet und geschlossen?
0: Oh, das ist eine gute Frage. Ich führe tatsächlich keine Statistik. Ich würde sagen, ich bin noch im dreistelligen Bereich, aber es wird sich in den nächsten ein bis zwei Jahren noch in den vierstelligen Bereich
8: über
0: dann
8: 1000.
0: Eben. Ja, auf jeden Fall.
8: Können Sie sich da noch an Einzelne erinnern, vielleicht auch an ein Detail, was Sie besonders gelungen fanden, wo Sie dachten, das müsste man eigentlich bei jeder Hochzeit haben?
0: Nee, auf gar keinen Fall. Das kann man so gar nicht sagen, weil jede Hochzeit ist individuell, jede Hochzeit ist besonders. Jedes Brautpaar bringt eine andere individuelle Geschichte mit und dann kann man da ganz schwer sagen, das war jetzt besonders toll oder besonders außergewöhnlich.
8: Ja. Wo ich ja wirklich hängen geblieben bin, ist die Hochzeit im Flugzeug. Ich bin sehr gespalten. Ich finde das eine coole Idee. Allerdings, man kann ja kaum Leute mitnehmen. Entscheiden sich da viele Leute für?
0: Also das ist etwas, das wird immer wieder mal nachgefragt, aber das, da muss man richtig Lust drauf haben, also abzuheben. Und die Leute warten unten auf der Start- und Landebahn und das Brautpaar ist in der Zeit eben in der Luft.
8: Ja, plus Standesbeamtin oder Standesbeamte.
0: Natürlich.
8: Darf man keine Flugangst haben?
0: Sollte man nicht, nein.
8: Haben Sie denn mal irgendwas erlebt im Sinne von Panne, dass jemand vielleicht auch nur aus Spaß Nein gesagt hat zum entscheidenden Zeitpunkt?
0: Nein, zum Glück nicht. Also wir sagen das vorher auch nochmal, weil da verstehen wir auch wirklich gar keinen Spaß. Wenn jetzt bei mir einer aus Spaß einmal Nein sagen würde, würde ich ihm auch nochmal die Chance geben, nochmal fragen natürlich und dann auch nochmal die Ernsthaftigkeit in dem Moment nochmal betonen. Ja. Und beim zweiten Jahr wäre die Zeremonie an der Stelle tatsächlich zu Ende.
8: Okay. Das heißt, Sie machen das vorher auch nochmal klar, gibt ja auch ein Vorgespräch, wo Sie ein paar Details abfragen, weil die Rede soll schon persönlich sein.
0: Ne? Genau, wir geben den Brautpaaren einen Fragebogen an die Hand, wo wir eben ein paar persönliche Details erfragen, die Geschichte, wie lange die sich schon kennen, wo die sich sehen in 30 Jahren, was die sich wünschen und so. Und die Brautpaare können so eben ihre persönliche Note in die Traurede mit einfließen lassen. Ja.
8: Prima, herzlichen Dank und viele
0: Sehr
8: weitere
0: gerne.
8: Gute Hochzeiten.
0: Dankeschön.
8: Ein Spruch, den ich mal neulich gehört habe auf der Hochzeit, ist, alte Liebe rostet nicht. Das gilt leider nicht für Fahrräder. Die rosten auf jeden Fall und trotzdem sind sie große Liebe von Thomas Hilgärtner. Er ist Westfale und er sammelt alte Fahrräder. Die dürfen auch gern über 100 Jahre auf dem Buckel haben. zusammen. Jede Menge hat er schon zusammen und eins sogar selbst gebaut.
2: Eine durchaus wackelige Angelegenheit, so ein Hochrad. Thomas Hilgärtner hat es nach einem Modell von 1890 selbst gebaut. Danach gefragt, sagt er mit einem Lächeln.
3: Ich bin ja gelernter Kfz-Mechaniker und habe ziemlich viele Jahre als Metallbauer gearbeitet. Und von der Seite her war das natürlich für mich etwas einfacher, sehr wahrscheinlich, als für jemanden, der Bäcker ist.
2: Mit 15 hat er ein Mountainbike geschenkt bekommen und es nach seinen Vorstellungen umgebaut. Das fanden seine Eltern doof. Damit hat vor über 30 Jahren alles begonnen.
3: Und dann habe ich von dem Tag an alte Fahrräder tatsächlich irgendwo von allen möglichen Seiten bekommen und konnte mit diesen Fahrrädern machen, was ich wollte. Und das fand ich halt so beeindruckend, dass ich mit den alten Sachen alles machen konnte, ohne Ärger zu bekommen. Und von dem Tag an war irgendwie die Leidenschaft für alte Fahrräder geweckt. Ne?
2: Fahrräder. Und zwar die ganz alten. Bis in die 1930er Jahre sind seitdem die Leidenschaft des 47-Jährigen. Und ja, er hat einen Favoriten unter seinen rund 50 Drahteseln.
3: Das ist mein allerältestes Fahrrad im Originalen und im Fundzustand. Das ist ein Niederrad von 1894. Und wie es halt so ist, dass ich halt auf diese Originalität stehe, aus diesem Grund ist es halt für mich wirklich mit eins der schönsten Fahrräder. Also die meisten Leute kennen ja Dynamos und so, ne? Aber das sind hier Kerzenlampen, ne? Das sind die Vorreiter noch vor den Carbidlampen. Also das ist wirklich super alt, ne? Also steinalt. Und das ist einfach tatsächlich der Ursprung, ne? Des Rades.
2: Sein Haus ist sein kleines Privatmuseum. Auch Motorräder gehören dazu. Und auch die sind natürlich alt. Die Räder sind aber nicht nur zum Angucken da. Sie müssen, so wie dieser 118 Jahre alte Drahtesel, ihren Dienst tun. Also, los geht's.
8: Letzte Woche haben wir hier Anja und Frank kennengelernt im Heimatfutter. Bei den beiden ist, muss man fast sagen, alles Käse. Oder fast alles. Sie haben einen Biohof hier in Westfalen und produzieren ihren eigenen Käse, also Frischkäse. Dahinter steckt viel Arbeit, denn damit es genug Milch gibt zum Verarbeiten, müssen knapp 400 Schafe versorgt werden. Heute zeigen sie uns, wie daraus dann Käse wird und wie sie jedem Glas eine persönliche Note geben.
4: Auf dem Jakobsberg in Beverungen geben morgens die Schafe den Takt für Frank Böhner vor.
5: Die Schafe haben jeden Tag ein bisschen anders Lust reinzukommen. Sie kriegen hier so ein paar Körner Lockfutter. Das ist dann immer so das Hauptargument für die Schafe, glaube ich, zu uns zu kommen.
4: Nicht nur beim Melken. Die Herausforderungen auf dem Biohof sind vielschichtig.
5: Es ist immer so, dass die Hauptaufgabe, die wir haben, Menschen für unser Produkt zu begeistern so, und das Abgrenzen von der industriellen Verarbeitung von Lebensmitteln. Weil das ist, glaube ich, für alle Menschen ist das eine Sackgasse.
4: In der Käserei sollen heute knapp 2000 Gläser mit Frischkäse befüllt werden. Franks Frau Anja kümmert sich um die Produktion.
6: Wir wollten auf jeden Fall sehr gerne unseren wertvollen Schafsfrischkäse nicht einfach in einen Plastikbecher setzen, sondern haben uns für das Glas entschieden und wollten halt auch gerne ein paar außergewöhnlichere Sorten machen und jetzt nicht nur Knoblauch und Kräuter, weil das kann ja eigentlich jeder. Und deswegen haben wir uns auch ja, für zum Beispiel Curry und Dattel entschieden oder auch Maulbeere und Zedernuss. Ich habe in Magdeburg studiert, Kulturwissenschaften, und bin dann ungeplant schwanger geworden. Und war dann mit Linnea in Berlin, bin nach Berlin gezogen und wollte auf jeden Fall mein Kind nicht in dieser Großstadt aufwachsen sehen.
4: Käse fasziniert sie schon seit ihrer Jugend.
6: Ich weiß auch genau, wie ich zur Abiturzeit mit meinem Vater auf dem Wochenmarkt in Rendsburg war, wo ich aufgewachsen bin. Und ihm gesagt habe, oh Papa, guck mal, hier ist ein Käsestand, boah, da hätte ich ja auch total Lust drauf, mal Käse zu machen. Und er hat es halt total abgetan. Ach Anja. Du mit deinen Flausen. Man muss doch was Anständiges lernen, war so der Tonus.
4: Ihren Frischkäse verfeinern sie mit Pflanzenölen, Gewürzen, Früchten, Nüssen und einer persönlichen Geschichte.
6: Shani, das Schaf, ist benannt nach der Tochter von einer Freundin. Und ich weiß noch, als kleines Mädchen fand sie es nicht cool, dass sie ein Käse ist sozusagen. Ihr Bruder Carlo ist auch ein Currykäse. Also Shani und Carlo sind zwei Käse von uns und das sind die Kinder meiner besten Freundin. Dass wir hier stehen, auch mit ein paar Mitarbeitern und wirklich sehr guten handwerklichen Käse herstellen, der einen auch wirklich in fast ganz Deutschland zu bekommen ist, darauf sind wir schon sehr stolz. Und das ist ein Traum, der uns in Erfüllung gegangen ist. Das hätten wir nicht zu hoffen gewagt, als wir angefangen haben.
4: Zurück bei den Schafen. Alle sind aufgekreuzt und die Milch fließt auch.
5: Das Euter jetzt, das ist ganz gut zu melken, aber man sieht schon, man hat nicht so viel Wolle, die im Weg ist. Bei dem hier wäre das schon anders. Wenn das Euter dann so Falten bekommt, und so, dann sieht man schon, dann ist es fast leer. Da muss man darauf achten, dass es gut ausgemolken ist, dass keine Milch zurückbleibt. Wir haben einfach einen stressigen Alltag, ne? Das haben wir auch wie viele Menschen. Aber wenn du hier diesen Rhythmus hast und diesen Takt, den die Tiere auch vorgeben, da müssen wir uns halt unterordnen und anpassen, und nach einer Zeit beruhigt das. Das macht uns schon stolz, also dass wir jetzt alles so durchgezogen haben und uns da treu geblieben sind und nicht einfach auf der Hälfte des Weges aufgegeben haben.
6: Und es geht halt nur zu zweit. Das ist ganz klar, das wird nicht verhandelt.
8: Jetzt könnten die eigentlich auch einen Käse nach der Lokalzeit benennen. Zum Wochenende gab es ja tatsächlich einige Gewitter. Das hier ist ein richtiger Doppelwumms, fotografiert bei Wilgersdorf im Siegerland. André Frank hat sich da auf die Lauer gelegt und das Foto gemacht. Vielen Dank fürs Schicken. Jetzt kommt das Wetter. Erstmal eine gute Nachricht, heute Nacht wird es kühler als die letzten Nächte. Temperaturen gehen runter auf 14 bis 18 Grad. Bei uns daheim bleibt das Fenster definitiv auf. Morgen früh dann wieder viel Sonne, höchstens mal ganz dünne Wolken unterwegs, vielleicht auch ein bisschen Staub aus der Sahara und dort etwas drüber, 22 bis 27 Grad schon. Über den Nachmittag wird es dann immer klarer und auch immer wärmer, bis zu 33 Grad. Nur im Rothaargebirge kann man Glück haben und mal einen Flecken finden, der 25 hat. Am Mittwoch dann noch heißer, bis zu 35 Grad am Nachmittag, und die Gefahr für Waldbrände wird größer hier bei uns. Die Nacht auf Donnerstag wird tropisch, am Tag dann maximal 30 Grad und am Freitag sehr schwül, vielleicht auch mal ein Gewitter, nachmittags um 38 Grad. Am Wochenende kann es dann auch wieder Gewitter geben. Insgesamt wird es danach dann kühler, ab Mittwoch dann auch gemischter, wieder mit Schauern und vielleicht auch Gewittern. Jetzt, wo es bei uns so warm ist, bleibt die Küche eigentlich immer kalt, dafür der Grill heiß. Vielleicht ist es bei Ihnen auch so. Was wir da am besten für Soßen auf den Tisch bringen, verrät uns jetzt der Vorkoster. Ich sag schönen Abend wie immer und bis morgen. Alles Gute.

0: Ihre Zustellung verzögert sich leider, lesen immer mehr Menschen. Liefer- und Paketdienste werben häufig mit garantierter Zustellung. Bisher hat es gut geklappt, doch die schleichen derzeit auch durch den endlosen Verkehr in der Innenstadt.
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0: Und damit herzlich willkommen zu einer neuen Woche. Brücke sei Dank, ja, stecken natürlich auch DHL und alle anderen Lieferdienste im Verkehrschaos fest. Das kostet Nerven und viel Zeit und so manches, was vorher völlig selbstverständlich funktioniert hat, läuft nicht mehr so rund wie früher. Die Post zum Beispiel steht natürlich jetzt auch laufend im Stau. Das Unternehmen versucht, auf die neue Situation zu reagieren, die, wie wir seit Freitag wissen, mehr als 2 Jahre so bleiben wird.
2: Thomas Rosin kommt nach seinem Arbeitstag pünktlich zur Zustellbasis im Bonner Stadtteil Buschdorf zurück. Verkehrschaos, für ihn kein Problem.
3: Ich habe Innenstadt, ich komme zu den Stadt, in 10 Minuten bin ich da. Also ich habe gar keinen Stau. Ne?
2: Das erleben viele seiner Kollegen ganz anders. Zusteller, LKW, die Postfahrzeuge quälen sich wie viele andere jeden Tag durch die Stadt. Die Kennedy-Brücke wird von morgens bis abends zum Nadelöhr über den Rhein. Alles wegen der wenige Kilometer entfernt gesperrten Nordbrücke.
4: Es ist herausfordernder geworden, für die Zustellkräfte allein zur Arbeit zu kommen. Gleichzeitig ist die Situation in Bonn jetzt so, dass sie zum Teil einfach lange im Stau stehen während der Zustellung, um ihre Pakete und auch Briefe am Ende zustellen zu können.
2: Die Post versucht an vielen Stellschrauben zu drehen. Die großen Laster fahren statt durch Bonn jetzt auf der Rodenkirchener Brücke in Köln über den Rhein, um Zeit zu sparen und rechtzeitig in den Brief- und Paketzentren anzukommen. Und für die Zustellung hat man

0: Aber selbst der Fahrradpostbote spürt die Auswirkungen der Nordbrückensperrung. Denn seine Briefe und Pakete kommen häufig erst später als gewohnt morgens in der Zustellbasis an.
1: Ja, weil die LKWs auch schauen müssen, wo sie halt morgens langfahren. Und das ist auch nicht gerade leicht für die Planung der Touren. Und dann muss ich halt warten, bis das letzte Paket da ist und dann kann ich erst anfangen zu laden. Und wenn ich halt erst um 9.30 Uhr anfangen kann zu laden, verzögert sich das Ganze schön nach hinten.
0: Deshalb fahren die Lkw inzwischen schon früher als üblich los. Dafür musste aber die Sortierung angepasst werden. Außerdem stellt das Unternehmen nach eigenen Angaben zusätzliches Personal ein, weil manche Zustellbezirke sonst nicht mehr zu schaffen seien. Und Niederlassungsleiterin Thiemann hat ihren Beschäftigten angeboten, Arbeitsplätze untereinander zu tauschen, damit immerhin die Fahrten zur Arbeit kürzer werden. Ändern kann sie die Verkehrslage aber nicht.
2: Was wird nicht ausbleiben, dass wir auch Verspätungen bei Briefen oder Paketen im Einzelfall haben. Und da wäre es wichtig, dass wir auch auf Nachsicht hoffen können bei den Kundinnen und Kunden, dass sie da geduldig sind.
0: Die besten Chancen haben da vielleicht noch diejenigen, die wie in der Bonner Innenstadt mit dem Fahrrad beliefert werden.
3: Beliefern in der Innenstadt mit dem Lastenrad ist eine Lösung. Manch einer fragt sich aber, wie komme ich denn am besten über den Rhein? Mittlerweile gibt es ja viele Ideen, kreative, lustige, unmögliche, von Kanus bis Wasserbusse oder Ausflugsschiffe. Die Bonner Personenschifffahrt zum Beispiel hat mal direkt gehandelt. Für zeitlich etwas entspanntere Menschen nehmen seit heute tatsächlich einige dieser Ausflugsschiffe Menschen mit, von hüben nach drüben.
4: Auf der Kennedy-Brücke staut es sich, doch auf dem Rhein ist noch Platz. Der kann jetzt genutzt werden. Auf einigen Ausflugsschiffen wie der Filia Reni bietet die Bonner Personenschifffahrt Pendlerinnen und Pendlern gratis die Mitfahrt an. Auch Räder dürfen drauf.
5: Also wir hatten letzte Woche festgestellt, dass sich viele nicht in die Innenstadt trauen, mit dem Pkw zu fahren, weil sie halt stundenlang im Stau stehen. Wir sind mit unseren Schiffen täglich hier auf dem Rhein unterwegs und haben halt auch einige freie Kapazitäten. Und warum sollen wir die nicht zur Verfügung stellen und gestern das Angebot machen, hier über den Rhein zu fahren?
4: Die meisten heute Morgen machen zwar einen Ausflug, doch eine Bonnerin nutzt das Angebot tatsächlich, um besser durch die Stadt zu kommen.
6: Ich habe eine Verabredung in Bonn gehabt und habe gesagt, warum soll ich nicht mal dieses schöne Angebot nutzen? Ich finde es toll, dass die Bonner Personenschifffahrt das anbietet und wünsche eigentlich, dass es viele nutzen.
4: Für Leute, die es eilig haben, ist das aber nichts. Gegen den Strom brauchen die Schiffe vom Halt am Alten Zoll in der Bonner City über den Bonner Bogen um bis nach Bad Godesberg etwa 35 Minuten. Rheinabwärts dafür aber nur 10 bis 20 Minuten. Die erste Fahrt startet morgens erst nach dem Berufsverkehr. Vor allem am Nachmittag und Abend könnte das Angebot aber manchen helfen. Außerdem gibt es dann auf der Heimfahrt auch noch eine schöne Aussicht und ein Getränk.
7: So nachmittags, wenn man nach der Arbeit halt dann mit dem Schiffchen zurückfährt, dann ist das auch irgendwie so ein netter Weg in den Feierabend. Vielleicht ja einen Kaffee oder vielleicht sogar ein kleines Gläschen Sekt, wenn der Tag besonders nett war. Da kann man ja irgendwie auch ein Event draus machen. Ne?
8: Ich glaube, mit der angespannten Situation rund um den Verkehr macht das schon Sinn, dass man auch die ungewöhnlicheren Verkehrsmittel vielleicht nimmt, um zur Arbeit zu kommen. Deswegen könnte ich mir das gut vorstellen, ja.
4: Um schnell über den Rhein zu kommen, wird jetzt auch wieder eine andere Idee diskutiert. Wasserbusse oder Taxis nutzen, wie zum Beispiel hier in Rotterdam. Doch die Stadt Bonn sagt, das lohne sich eigentlich nicht.
9: Damit hat sich die Stadt schon öfter beschäftigt. Und bislang war eigentlich immer das Prüfergebnis so, dass es keine wirkliche Alternative zum ÖPNV im Bestand ist, der über die Brücken fährt. Aufgrund der Kapazitäten und aufgrund des Tempos, was man dann nur hat.
4: Trotz der kaputten Nordbrücke plant die Stadt zunächst nicht, das Angebot erneut zu prüfen. Also dann vielleicht doch gemächlich über den Rhein schippern. Das können Pendler zunächst noch bis zu den Sommerferien.
3: Zumindest ein schönes Angebot. Die kommunalen Haushalte sind in einer schlechten Lage. Seit Jahren, wir wissen es. Viele sind quasi pleite. Inzwischen ist die Lage aber so schlimm, dass die Kommunen sich heute in ganz Deutschland organisiert haben und mit einem Aktionstag auf die finanzielle Not aufmerksam machten. Das Motto hieß dann Kommunen am Limit, auch im Kreis Euskirchen, zum Beispiel Mechernich. Dessen Beispiel ist stellvertretend für unzählige Städte und Gemeinden.
10: Der Haupteingang ist dicht, aber offen war das Rathaus trotzdem über einen Nebeneingang. Auch in Mechernich ist der Haushalt eng. Aktuell lebe die Kommune von der Substanz. Beispiel Schwimmbad. Der Bürgermeister Michael Fingel, hier rechts im Bild, will es gerne offen halten. Ob sich die Gemeinde das langfristig leisten kann?
11: Also safe ist es definitiv noch nicht. Wir müssen jetzt gemeinsam schauen, wie wir das in den nächsten Jahren im Kommunalhaushalt untergebracht bekommen. Wenn

0: es jetzt so ist, wie wir es aktuell sehen, kriegen wir es gehalten, aber da darf dann halt auch nicht mehr dazukommen an Belastung.
1: Der Haushalt auf Kante, das kennen alle 11 Bürgermeister im Kreis Euskirchen. Deshalb sind sie heute alle zum Kreishaus gekommen, um mit dem Landrat ein Zeichen zu setzen. So geht's nicht mehr weiter. Die kommunale Ebene bekomme immer mehr Aufgaben von Bund und Land, aber nicht genug Geld, erklärt der Landrat. Dass sie deshalb wie Bittsteller nach Unterstützung fragen müssten, sei unwürdig.
2: Wir sind eine ganz, ganz wichtige Säule unseres Staates. Ich glaube, Demokratie wird für die Menschen gerade vor Ort erlebbar, in Rathäusern, im Kreishaus. Wir organisieren den Nahverkehr, wir organisieren Kitas, Schulen. Wir sind, glaube ich, wirklich wichtig für die Stabilität unserer Demokratie. Deshalb wollen wir auch keine Bittsteller sein, sondern wir wollen einen fairen Umgang miteinander. Und den hat es in den letzten Jahren eben nicht gegeben.
1: In Mechernich merken Sie diesen nicht fairen Umgang, zum Beispiel beim Thema Schule.
0: Die Einzelfallhilfen, die Schulbegleitungen, das ist halt wirklich ein Kostenpunkt, der sich fast verdreifacht hat. Hier würde ich mir schon wünschen, dass eine finanzielle Ausstattung kommen würde, um das halt zu kompensieren.
1: Der Hilfeschrei der Kommunen wie Mechernich und des Kreises geht nach Berlin. Beim Treffen von Bundeskanzler und Ministerpräsidenten am Donnerstag sollen diese Bilder präsent sein. Denn dann geht es auch um die finanzielle Lage der Kommunen.
3: Wie können moderne Technologien dabei helfen, Menschen nach Naturkatastrophen schneller zu retten und Einsatzkräfte besser zu schützen? Genau daran forschen aktuell Teams des Deutschen Zentrums für Luft- und Raumfahrt, unter anderem mit solchen, ich würde fast sagen, Raumfahrzeugen. Zumindest sehen sie so aus. Erste Ergebnisse wurden am Wochenende im Ahrtal vorgestellt, kurz vor dem 5. Jahrestag der verheerenden Flut. Zu diesen ganzen Technologien gehört zum Beispiel auch eine sprechende Such- und Rettungsdrohne.
4: Die Drohne erkennt das Winken und sendet die Standortdaten an die Einsatzleitung. Von dort aus wird die Art der Rettung geplant.
5: Großer Unterschied ist halt, dass nicht ein Bediener die Drohne fliegt und ein weiterer auf ein übertragenes Bild schaut, sondern dass die Drohne selbst alle Entscheidungen trifft, die für den Flug notwendig sind, den Flug plant.
4: Bei Erkundungs- und Rettungsmissionen am Boden spielt SHERP eine wichtige Rolle. Ein geländegängiges Amphibienfahrzeug, das mit seinen vielen Kameras und der bordeigenen Drohne helfen soll, Schäden einzuschätzen.
6: Wir inspizieren jetzt die Brücke und schicken diese Bilder ins Lagezentrum live zurück, sodass man quasi sofort mit einer Latenz von Millisekunden sieht, was ist der Zustand dieser Brücke. Und diese Information, glaube ich, wäre sehr wertvoll gewesen für die Hilfskräfte im Einsatz.
4: Das bestätigen viele, die vor 5 Jahren bei der großen Flut dabei waren.
7: Wir kamen ja über die Landseite überhaupt nicht in die Einsatzgebiete rein, weil alles voll Treibgut voll war und die Wege waren zum Teil kaputt oder umgestürzte Bäume. Man spiegelt schon wieder die Bilder von damals zurück und sagt, na ja, das hätte uns damals wirklich geholfen.
4: Mit an Bord hat der SHERP einen kleinen, aber effektiven Helfer, den Scout Rover.
8: Wir sehen hinten diese kleine Kuppel, das ist unser Laserscanner, der LIDAR, der dann quasi das ganze Gebäude abscannt und uns die 3D-Punktwolke als Karte liefert.
4: Der Scout Rover übernimmt die Erkundung in schwer zugänglichen oder gefährlichen Bereichen.
8: Da möchte jetzt eine Einsatzkraft auch nicht unbedingt rein. Der Rover wird jetzt versuchen, dort hineinzufahren, zu schauen, ist dort jemand, muss man dort rein, sind da weitere Räume, die man erkunden muss.
4: Erst wenn alles sicher ist, rücken die Helferinnen und Helfer an. Eine Vorführung, die bei den Gästen Eindruck hinterlässt.
9: Dieses Projekt ist eben da hervorragend, weil das ganz anders Technologien auch mit da reinbringt, um viel besser, als wir das machen könnten, eine Lage wirklich zu erkennen und Entscheidungen treffen zu können.
4: Noch geht es hier aber vor allem um Forschung. Das Deutsche Zentrum für Luft- und Raumfahrt hat in Altena insgesamt 16 Projektgruppen aus unterschiedlichen Bereichen am Start. Dazu Männer und Frauen aus der Praxis.
10: Für uns Forschende ist das besonders wichtig, dass wir das eben nicht nur in den Instituten in einer sicheren Umgebung erproben können, sondern im Feld mit Einsatzkräften aus der Blaulichtfamilie zusammen.
4: Für die sind vor allem Lagebilder von entscheidender Bedeutung. Die entstehen hier mit solchen flugzeugartigen Drohnen, die wegen ihrer Bauweise schnell und sehr lange fliegen können. Die Bilder der Kameras werden live gesendet und am Computer direkt zu einer Karte montiert. Das hatte bei der Flut 2021 noch sehr lange gedauert.
10: Von 36 Stunden ist das auf wenige Minuten heruntergebrochen, was ein sehr großer Fortschritt ist.
4: Wie so vieles, was hier heute gezeigt wird.
9: Das ist das, was ich mir wünsche, dass jetzt auch wirklich Wissenschaft bei der Politik Gehör findet, weil sowas braucht eine Finanzierung, um das dann nachher zu einer Serienreife

0: zu entwickeln, dass das für große Lagen wirklich zur Verfügung stehen wird.
1: Das allerdings wird nach Einschätzung der Katastrophenforscher noch einige Zeit dauern.
2: Seit Freitag geht an den Fahrplananzeigen der Kölner Verkehrsbetriebe nichts mehr. Sie haben vielleicht schon mitbekommen, Sie schauen dann rein, wann kommt die Bahn? Nichts. Wie eingefroren steht immer der gleiche Text. Man solle für weitere Infos die App nutzen. Problem ist aber auch, da kommt nichts. Jetzt zumindest weiß man schon mal, was der Grund ist.
3: Warten, Ausschau halten und Fahrpläne in Papierform studieren. Andere Möglichkeiten haben Menschen, die mit der KVB aktuell unterwegs sind, nicht. Nervig findet Philipp Birke aus Much.
4: Ich fahre halt 2 Stunden und dadurch ist das immer so ein Bingo-Bongo. Ich gehe einfach meistens zu den Bahnhaltestellen und hoffe, dass meine Bahn kommt.
3: Seit Freitag gibt es keinerlei Fahrplaninformationen mehr auf den Anzeigen.
5: Am Freitagabend kam es zu einem Ausfall der Klimaanlage im Rechenzentrum und danach wurde die Brandmeldeanlage ausgelöst. Und am Ende hat dann die Polizei, die Feuerwehr und wir zusammen entschieden, dass das Rechenzentrum nicht mehr genutzt werden darf. Deswegen sind die Systeme runtergefahren und da hängt auch die Fahrgastinformation dran.
3: Anders als auf den Anzeigetafeln versprochen, gibt es in der KVB-App gar keine weiteren Infos.
5: Weil die auf die gleichen Hintergrundsysteme zugreift, das heißt, die Datenquelle ist dieselbe. Und dann haben wir am Ende, wie man in Excel, glaube ich, so schön sagt, einen Zirkelbezug und man kommt nicht raus.
3: Theoretisch könnte man auch alle Anzeigetafeln komplett runterfahren. Nur müsste man dann über 500 Anzeigetafeln einzeln per Hand wieder einschalten. Keine Option für die KVB. Carlotta Großharz aus Leichlingen weiß sich zu helfen.
6: Also ich schaue entweder immer in der DB-App oder in der VRR-App.
3: Dort steht zumindest der reguläre Fahrplan. Die überhitzten Server haben aber auch noch weitere Auswirkungen. Sie betreffen auch das Dienstplanungstool der KVB-Fahrerinnen und Fahrer.
5: Wenn es morgen dann an der einen oder anderen Stelle dann eine Minute länger dauert, dass die Ablöse des Busses oder der Stadtbahn da ist, gerne Rücksicht nehmen. Der Stadtbahnfahrer und der Busfahrer können nichts dazu, ist auch dem Ausfall der Systeme geschuldet.
3: Wann genau die Anzeigetafeln und die App wieder funktionieren, kann die KVB noch nicht sagen.
2: Der Einkaufswagen ist rappelvoll. Schwere Einkäufe aus dem Supermarkt hinterher schleppen, das ist einer der häufigsten Taschengeldjobs für Jugendliche. Helfen, wo es notwendig ist und dafür ein bisschen das Taschengeld aufbessern. Doch es ist nicht einfach, diejenigen, die gerne Hilfe hätten, mit denen, die sie anbieten können, zu verbinden. Resan aber kann liefern, während andere, da sehen wir ihn, Fußball spielen oder sowas, sitzt er am Rechner. Mit gerade mal 15 programmiert er eine Plattform und räumt damit beim Wettbewerb Jugend forscht ab. Bei seiner Plattform JobBridge, also Brücke um Jobs oder für Jobs, dreht sich alles ums Geld verdienen und wie man drankommt.
7: Adam und Mats sind auf dem Weg zu ihrem ersten Job in Rheinbach.
8: Mein Opa war auch Gärtner und ich habe damals auch schon viel im Feld helfen müssen und habe daher so ein bisschen die Inspiration.
7: Die beiden arbeiten heute bei Anton Gau im Garten. Rosen schneiden, Tomaten anbinden. Gefunden haben sie den Job auf einer Plattform, JobBridge. Das ist eine Art Taschengeldbörse, nur online. Und programmiert hat sie der 15-jährige Resan Yalcin.
9: Bei mir im Wirtschaftsunterricht, da hatten wir nämlich die Aufgabe, eine Geschäftsidee zu entwickeln. Und da musste ich halt an Probleme denken. Und mir ist eins so ziemlich stark aufgefallen, einfach Geld zu verdienen in unserem Alter, vor allem so von 14 bis 16 Jahren.
7: Also setzt sich Resan hin, schaut sich die Taschengeldbörse Rheinbach an und entwickelt sie weiter. Zu einer Plattform, auf der Erwachsene Jugendlichen Gelegenheitsjobs anbieten können.
9: Als Jugendlicher, wenn man sich registriert, dann sieht man eben, hat man eine Übersicht an allen Jobs, die gerade in der Nähe da sind, sortiert nach Entfernung.
7: Für Hobbys hat Resan gerade keine Zeit. In jeder freien Minute programmiert er. Das Projekt wächst und Resan mit ihm, findet seine Mutter.
10: Da habe ich zwischendurch vergessen, dass es mein Sohn ist, sondern ich war so total beeindruckt einfach, wie gut er seine Idee verkaufen kann und auch wie sehr er dahinter steht.
7: Damit das aber alles funktioniert, muss der 15-Jährige die Plattform ziemlich sicher machen. Das ist gar nicht so leicht.
9: Es ist so, dass Jugendliche aktuell eine Elternbestätigung brauchen. Das heißt, Eltern müssen einmal die Genehmigung geben und können dann genau sagen, was erlaube ich meinem Kind, welche Tätigkeiten, wie lange vor allem.
7: Um falsche Profile zu finden und zu sperren, entwickelt Resan sogar einen eigenen KI-Algorithmus. Und dann bewirbt er sich bei einem Wettbewerb, Jugend forscht. Sein Projekt ist so gut, dass er in eine höhere Altersklasse gestuft wird. Resan landet im Landeswettbewerb und belegt sogar einen ziemlich guten Platz.
9: Also ich war überrascht, vor allem weil das so in dem Moment mich der Moderator so ein bisschen verarscht hat, dass er so erstmal gesagt hat, dass es keine Preise mehr gibt und ich war der Einzige ohne Preis und dann ganz zum Schluss kam noch so, ach, und wir haben noch einen ersten Preis und das Hat mich dann natürlich sehr gefreut.
7: Damit qualifiziert sich Resan sogar für den Bundeswettbewerb. Und auch die Stadt Rheinbach freut sich und berät ihn, die App bekannter zu machen. Doch zurück zum Garten von Anton Gau. Hier ist die Arbeit fast geschafft.
11: Ich helfe allgemein immer gerne, wo ich kann. Aber ich habe nie wirklich viel Gartenarbeit gemacht. Es war aber trotzdem schön, so ein bisschen darüber zu lernen auch noch.
12: Ich bin zufrieden.
7: Noch ist Jobbridge in der letzten Testphase. Bald soll die App für alle offen sein.
2: Da möchten wir gerne mehr drüber wissen. Resan Jalcin ist zu Gast. Hallo, guten Abend.
9: Hallo.
2: Bald für jeden offen, heißt das dann auch außerhalb von Rheinbach?
9: Ja, erstmal ist das Projekt in einer Testphase bei uns in Rheinbach. Aber man sieht auf jeden Fall, der Bedarf ist da. Und aus dem Grund versuche ich und strebe ich auf jeden Fall auch an, dann das schrittweise zu erweitern. Und
2: Was heißt Testphase in dem Moment? Kann ich es nutzen? Wer kann es nutzen?
9: Aktuell in Rheinbach ist es auf Rheinbach begrenzt. Alle Rheinbacher können die Plattform bis jetzt benutzen, außerhalb Rheinbachs noch nicht. Aber das möchte ich jetzt auch in den nächsten Wochen auf jeden Fall so erweitern. Dann erstmal schrittweise in den Nachbarstädten und dann aber auch immer größere Schritte. Und ich strebe natürlich an, das dann auch national zu öffnen.
2: Wie ist die Idee entstanden?
9: Das kam bei mir im Wirtschaftsunterricht. Wir hatten die Aufgabe, an einer Geschäftsidee zu arbeiten, eine zu finden. Und da bin ich halt relativ schnell auf ein Problem gestoßen, was ich halt ziemlich häufig sehe, aber was ich auch selber habe. Und zwar ist das Geldverdienen als Jugendlicher. Aber auch gleichzeitig sieht man, wie Ältere Hilfe brauchen, aber sie nicht bekommen. Und da bin ich dann halt auch relativ schnell, wollte ich eine Lösung dafür finden. Mhm. Und ja.
2: Um die zu kombinieren, ist die Frage, nutzen die Älteren dann später irgendwann auch mal die App? Wir brauchen natürlich dann auch die App. Aber dann finde ich jemanden, der mir eben Hecke schneidet oder irgendwie Sperrmüll rausträgt?
9: Genau, also es ist eben auch nicht nur für ältere Leute, die das vielleicht körperlich auch gar nicht mehr hinbekommen, sondern auch eben einfach für Volljährige, die vielleicht auch zeitlich nicht einkaufen können oder sich nicht um den Garten kümmern können. Also für alle Volljährigen.
2: Cool. Kann ich dann einfach sehen, okay, wie geht das mit den Preisen? Es steht dann nach dem Motto, ich zahle 6 Euro die Stunde, 12 Euro die Stunde und brauche jemanden, der mir den Keller leer räumt? Oder wie soll es funktionieren?
9: Es funktioniert so, dass es ein Jobmarkt ist, auf dem Jobanbieter eben Jobs hochladen können, füllen da Daten aus, wie zum Beispiel die Vergütung, weitere Details zu dem Job, und Jugendliche haben dann eben transparenten Markt, wo sie alle Möglichkeiten sehen.
2: Wir haben es im Film schon gesehen, da sind natürlich auch viele Sicherheitshürden drin. Da kannst du ja nicht jeden Jugendlichen zum Taschengeld aufbessern für jeden Job nehmen. War das schwierig?
9: Schwierig auf jeden Fall, klar. Vor allem, weil man immer so ein bisschen darauf achten muss, wie viele, also natürlich, um es so sicher wie möglich zu halten, braucht man viele Daten. Wenn man einfach nur die E-Mail und das Passwort abfragt, dann kann das theoretisch nicht jeder einen Account erstellen. Und man musste so ein bisschen die Mitte finden und das so ein bisschen ausbalancieren. Dass es auch wirklich, dass Leute dazu bereit sind, so viele Daten zu teilen, aber es dann dennoch gleichzeitig auch immer sicher genug ist.
2: Wir freuen uns drauf. Erstmal Glückwunsch nochmal, Resan Jalcin. Vielen herzlichen Dank für den Besuch. Toi, toi, toi für die App. Und ich bin sicher, dauert nicht mehr lange, dann wird die bundesweit zur Verfügung stehen. Alles Gute, danke für den Besuch.
9: Dankeschön.
2: Und wir machen weiter mit etwas, was viele Menschen auch bewegt hat. Sport mit Diabetes, ja, geht das. Aber spätestens seitdem er, Alexander Zverev, bei den French Open den Pokal geküsst hat. Er hat den Grand Slam-Titel gewonnen. Das war nicht nur für ihn und Tennisfans ein großer Erfolg, sondern auch für die gesamte Diabetes-Community, sagt der Kölner Timo Orus. Er ist nämlich einer der erfolgreichsten deutschen Hockeyspieler. Wie Zverev lebt auch er mit Typ-1-Diabetes. Und als Hockey-Weltmeister giltst du als ebenfalls prominentes Beispiel dafür, dass Spitzensport trotz chronischer Erkrankung möglich ist.
13: Timur Orus auf dem Hockeyplatz von Rot-Weiß Köln. Mit seinem Verein hat er viele Titel gewonnen. Mit der Nationalmannschaft wird er 2016 Olympiadritter und 2023 Weltmeister. Nach über 10 Jahren im Leistungssport hat er gerade seine aktive Karriere beendet. Eine ganz besondere, denn Timur Orus ist einer der ganz wenigen Spitzensportler, der mit Diabetes Typ 1 lebt. Beim Feldhockey dürfen Spieler anders als beim Fußball ständig ein- und ausgewechselt werden. Das kommt ihm entgegen.
14: Nach 5-6 Minuten komme ich kurz raus, habe 2-3 Minuten draußen, kann in Ruhe meine Werte checken, nochmal was essen, trinken oder spritzen und dann geht es wieder drauf für die nächsten Minuten. Die Zeit, Spielzeit ist ja auch begrenzt, also ich bin nicht 4 Stunden unter Dauerbelastung unterwegs und daher eine Sportart, die für den Typ 1 Diabetes sehr gut geeignet ist.
13: Wer wie Timur mit Diabetes Typ 1 lebt, kennt seinen Körper meist ganz genau. Ständiges Überprüfen und Regulieren gehört zur Tagesroutine. Für Spitzensportler eine besondere Herausforderung. Es gibt viele Faktoren, die eine Rolle spielen.
14: Nervosität, Aufregung, das sind dann die Hormone Adrenalin, Cortison und so weiter, haben einen Effekt darauf. Das ist, wie gesagt, etwas, worauf man sich einlassen muss und wo man auch über die Jahre eine gewisse Gelassenheit entwickeln muss, dass es nicht alles immer perfekt ist, sondern dass man einfach sein Bestes gibt und dann ist das auch möglich und dann funktioniert auch ziemlich viel.
13: Nach dem Ende seiner aktiven Karriere testet Timo Orus eine Insulinpumpe, die kontinuierlich kleine Mengen Insulin abgibt und damit die Injektionen mit der Spritze ersetzen soll. Die Werte checkt er per App.
14: Das ist auch super mit 111. Passt zu Köln eigentlich, ne? Und dann kann es gleich weitergehen.
13: Kontrolle und die tägliche Fitnesseinheit gehören bei Timo zum Bodymanagement, wie er es nennt. Die Disziplin gehört schon immer zu den Stärken des 31-Jährigen, der seit seinem 5. Lebensjahr mit Diabetes lebt.
14: Nichtsdestotrotz würde ich sagen, hat mich das nie gehindert, meinen Träumen nachzueifern. Ich habe ein viel, viel besseres Körpergefühl als meine Mitspieler. Ich kriege alles direkt gefeedbackt, Essen, Training und Co. Und mit dem richtigen Mindset kann man da auch viel Positives rausziehen.
13: Auch Alexander Zverev lebt mit Diabetes Typ 1. Gerade hat der Tennisstar erstmals die French Open gewonnen.
14: Das ist bombastisch. Also es braucht Vorbilder, Idole für Kinder, Jugendliche mit Typ-1-Diabetes, dass man sieht, es ist alles möglich. Und da ist natürlich jetzt der Erfolg bei den French Open super gut, weil noch mal mehr Reichweite natürlich als jetzt im Feldhockey. Und das ist für die Community und Kinder und Jugendliche sicherlich eine ganz, ganz wichtige Message.
13: Doch anders als Timur oder Gewichtheben-Olympiasieger Matthias Steiner hat Alexander Zverev seine Diagnose lange verschwiegen.
14: Ich glaube, egal ob bekannt oder nicht bekannt oder prominent, sollte man Diabetes nie verheimlichen. Das ist nichts, wofür man sich schämen muss. Ist auch kein Zeichen von Schwäche oder Ähnlichem. Es ist keine Schande, man kann mit Diabetes alles erreichen. Und da ist Sascha Zverev jetzt ein Beweis und es gibt auch viele weitere noch.
13: Nach dem Karriereende gilt Timurs voller Fokus im Augenblick einer neuen, nachhaltigen Aufgabe. Zusammen mit zwei Freunden hat er ein Start-up für Textilrecycling gegründet. Ein Comeback im Sportbereich schließt er aber auch nicht aus. Besonders für die Diabetes-Community ist und bleibt er ein Vorbild.
2: Ja, toll. Und nun wartet ein neuer Ausflugstipp auf Sie. Unsere Region hat ja echt eine Menge zu bieten. Heute geht's aufs Gelände von Gut Klarenhof. Neben dem Hofladen gibt es dort seit neuestem eine ganz spannende Erlebniswelt für Erwachsene.

0: Willkommen auf Gut Klarenhof. Hier kann man nicht nur gemütlich vorm Hofladen sitzen, ein Eis essen und nach frischem Obst und Gemüse stöbern, sondern auch was erleben. Seit neuestem gibt's auf dem Gelände nämlich auch einen Freizeit-Hotspot für Erwachsene. Ob Graffiti-Kurse, Virtual-Reality-Erlebniswelt oder Glasmalkurse, mit Hilfe von Kim versucht sich diese Damengruppe in gläserner Kreativität.
1: Ich persönlich finde es für das meiste ein bisschen leichter, mit der dünnen Seite zu malen. Da seht ihr hier die Blätter von der Blume. Genau, wenn ihr dann hier ansetzt und das dann so nach außen zieht, dann hat das so einen schönen Effekt.
0: Während sich diese Damen nun also mit Blumen, Herzen und Punkten beschäftigen, geht's bei Alina und Paulina nebenan um den perfekten Strich. Denn auch Tattoo-Kurse werden in den ehemaligen Gewächshäusern angeboten. Auf Kunsthaut kann sich jeder, der mag, mal an eine professionelle Tätowiermaschine wagen.
2: Es geht einfach nur darum, dass man quasi als Laie mal die Möglichkeit hat, das auszuprobieren, so zu wissen, wie fühlt sich das überhaupt an, was da eventuell auch auf meiner eigenen Haut gemacht wird, weil Tattoos sind ja heutzutage gang und gäbe.
0: Direkt daneben stimmt Emma ihre Gruppe auf einen Graffiti-Workshop ein.
3: Das hier wäre zum Beispiel ein Beispiel mit so einem Jutebeutel. Da sind die Buchstaben auf diesen Schablonen vorgezeichnet worden. Das gleiche auch bei dem Brett.
0: Amira ist mit ihrer Tochter hier. Ansonsten kennt sich niemand untereinander.
4: Es ist schön, hier dabei zu sein, weil wir gemeinsam was zusammen machen, zusammen basteln. Und ja, das ist mal was anderes, was man so alltäglich nicht machen kann. Jetzt kommt man hier ein bisschen runter, ist eine tolle Stimmung und ja, es macht Spaß.
0: Und dieser Mann hatte die Idee zu der bunten Erwachsenen-Erlebniswelt.
5: Es ist einfach ein wunderschöner Spot, Gut Klarenhof, mitten im Grünen. Also da gibt es ja saisonal alles, vom Weihnachtsbaumschlagen über Spargelzeit, Erdbeerzeit, Kürbiszeit. Und da dachte ich mir, da passt super hin, wenn wir da jetzt auch noch besondere Freizeiterlebnisse reinpacken, dann ist es der super Freizeit-Hotspot im super Naturen-Hotspot.
0: Zurück zur Glasmalerei. Für den ersten Versuch gar nicht so schlecht.
6: Das entspannt, das lenkt ab. Und man ist mit Freunden zusammen.
0: Vor allem der Abstand zum Handy scheint hier allen gut zu tun.
7: Das ist auch für meinen Sohnemann, der ist gerade auf dem Piratendampfer unterwegs. Und genau, der wird sich darüber freuen. Ja. Ich habe das schöne Erlebnis und der hat hinterher den Piratenbeutel.
8: Es macht richtig viel Spaß, einfach mal hier so was Entspanntes zu machen, weil man sonst wirklich so viel irgendwie an irgendwelchen Bildschirmen hängt. Und das ist echt mal schön, was anderes zu tun.
0: Ab 35 Euro kosten die unterschiedlichsten Kurse pro Person. Ganzjährig geöffnet kann man Gut Klarenhof aber auch einfach so besuchen. Vor allem die große Weide mit Pferden, Eseln und Schafen kommt immer gut an. Und während die kleinen Ponys streicheln, schwelgen die großen dort in kreativen Erlebniswelten.
9: Aber nicht vergessen, gut eincremen in den nächsten Tagen. Das Thermometer steigt weiter, es bleibt heiß und sonnig. Und so sehen die nächsten Stunden aus. In der Nacht ziehen gelegentlich ein paar dünne Schleierwolken über den Himmel. Ansonsten bleibt die Nacht sternklar, nur leicht bewölkt. Es kühlt etwas besser ab als die Nächte zuvor. 16 bis 19 Grad im Vergleich zu den letzten Nächten, weiß ich noch, 24 bis 16, also deutlich angenehmer. Morgen geht's aber heiß weiter. Schon am Morgen scheint die Sonne, neben ein paar dünnen Schleierwolken, die dämpfen den Sonnenschein allerdings kaum. Bis zum späten Nachmittag ziehen die dann ab und die Temperaturen steigen auf 31 bis 33 Grad morgen Nachmittag. Aber sehenswerter sind die kommenden drei Tage ab Mittwoch. Es wird dann immer wieder sonnig und heiß. Die Hitzewelle rollt an. Mittwoch 37, Donnerstag 38, Freitag bis 39 Grad. Natürlich hohe Waldbrandgefahr. Es ist sehr trocken. Freitag kann es schwül sein, auch vielleicht das ein oder andere Hitzegewitter dabei. Aber ansonsten bis Freitag scheint auch kein Gewitter in Sicht zu sein. Und der 7-Tage-Trend gibt ein bisschen Hoffnung für nächste Woche, dass es sich ein klein wenig abkühlt und am kommenden Wochenende vielleicht auch der ein oder andere Schauer mal ein bisschen angenehmere Luft sorgen wird. Gleich wird's lecker, ne? Es ist ja die Weltmeisterschaft und das wird gegrillt wie verrückt. Und Björn Freitag, der Vorkoster, testet Grillsoßen. Gleich nach der Tagesschau um 20.15 Uhr. Ihnen viel Spaß und guten Appetit.
10: Ja, es ist heiß. Viele leiden unter der Hitze. Hier in den Klassenräumen der Justus-von-Liebig-Schule im Duisburger Norden klettert das Thermometer auf über 30 Grad. Aber dann gab es eine gute Nachricht.
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10: Ja, schönen guten Abend, herzlich willkommen. Also wohl dem, der sich bei diesen Temperaturen ins klimatisierte Büro setzen kann. Aber wie geht's den Schülern und den Lehrern in ihren Klassenräumen? Der Deutsche Wetterdienst warnt vor Temperaturen von bis zu 39 Grad in dieser Woche. Für die meisten Grundschüler ging es heute schon nach den ersten 4 Stunden nach Hause. Die Älteren mussten erst mal warten.
11: Glühende Hitze, die auf dicke Mauern knallt. Die Justus-Liebig-Gesamtschule im Duisburger Norden ist der unerbittlichen Sonne ausgeliefert. Die 9F sitzt und schwitzt. Englischunterricht zur Mittagszeit. Der Klassenraum wird im Laufe des Morgens zum echten Ofen. 30 Grad.
12: Viel zu warm. Ich kann nicht. Ich bin am Schwitzen. Mein ganzer Körper ist am Schwitzen. Ich bin voller Schwitzes. Ich kann nicht mehr Unterricht aufpassen. Ich kann mich nicht konzentrieren, wenn die Lehrerin redet.
13: Es ist ein bisschen schwer, wegen der Hitze. Weil trotz die Fenster, was die ganze Zeit offen sind, ist es trotzdem richtig warm.
14: Ich finde die Temperaturen sehr heftig. So, man kann sich gar nicht konzentrieren. Und wenn man so guckt, die Sonne scheint immer auf die Fenster. Und dann kommt die ganze heiße Luft immer in den Klassenraum. Und wenn man dann hier so sitzt als Schüler, dann kann man sich nie so richtig konzentrieren.
11: Statt Klimaanlage hat manch eine ihren Mini-Ventilator mitgebracht. Heute wohl auch nur ein Tropfen auf den heißen Stein. Immerhin tröstlich. Lehrerin Nadine Adams leidet mindestens genauso.
15: Es ist schon so, dass ich mir heute Morgen Gedanken gemacht habe, was ich denn anziehe. Aber tatsächlich bei dem Wetter in diesem älteren Gebäude, egal was man anhat, ist es leider noch zu viel. Ich schwitze.
16: Was macht das mit der eigenen Konzentrationsfähigkeit?
15: Ich glaube, das hat man gerade gesehen, dass ich wirklich auch mitten im Satz hin und wieder den Anschluss verliere, weil ich mich auch selber bei dem Wetter nicht besonders gut mehr konzentrieren kann. Es ist die 4. Stunde, es ist sehr warm. Ja, und den Schülern geht es leider auch nicht viel besser.
11: Anders als früher entscheiden die Schulen in NRW selbst, ob es Hitze freigibt. Anhaltspunkt ist eine Raumtemperatur über 27 Grad. Für Schulleiterin Julia Leis ist klar, in dieser Woche will sie ihren Schülern diese Hitze nur so kurz wie möglich zumuten.
17: Wenn jetzt nur eine Woche hitzefrei ist, dann lassen wir den Nachmittagsunterricht ausfallen. Dann gehen die Kinder ja, wahrscheinlich Ende der Woche um 11:30, im Moment um 12:30 nach Hause. Sollte das jetzt längere Zeit sein, machen wir Kurzstunden, dass auch alle Unterrichtsfächer

0: ja, nicht zu kurz kommen. Ne? Dass, wenn immer die gleichen Stunden am Nachmittag ausfallen, fallen auch immer dieselben Fächer aus.
1: Zurück zur schwitzenden 9F, die heute dann doch um 12:30 nach Hause gehen darf und wahrscheinlich in den kommenden Tagen sogar noch früher.
2: Ja, die Hitze ist ein Thema und die Schattenseite, wenn man so will, die ist auch ganz klar. Denn mehr als 400 Menschen sind allein im vergangenen Jahr in 2024 in deutschen Gewässern ertrunken. Bei den derzeitigen Temperaturen, da zieht es die Menschen natürlich ans Wasser und damit steigt das Risiko von Notfällen. Um Retter künftig zu unterstützen, wurde am Wochenende in Förde und in Dienstlagen eine ja, schon ungewöhnliche Rettungstechnik getestet.
3: Einsatzbesprechung der DLRG am Tenderingsee. Zum Glück nur eine Übung. Im Mittelpunkt Rettungsroboter Dolphin 3. Heute muss er zeigen, was er kann. Denn das Strandbad prüft, ob es sich den orangenen Flitzer anschafft. Badleiter Sebastian Schur schaut deshalb ganz genau hin. Für die Badeaufsicht hier wäre er eine echte Unterstützung.
4: Ja, vor allem in der Form, dass wir damit gezielt und relativ schnell Leute anfahren können und ansprechen können. Muss ja nicht immer sofort der Fall sein, dass einer gerettet werden muss. Aber tatsächlich die Kommunikation mit den Leuten, die vielleicht ein bisschen weiter rausgeschwommen sind, und so vielleicht gefährliche Situationen direkt vorher zu entschärfen, bevor sie überhaupt entstehen.
3: Fabian Friese von der DLRG Dienstlaken spielt das erste Opfer. Sein Kollege Vincent schickt Dolphin 3 per Fernbedienung zu ihm in wenigen Sekunden. Der Roboter schafft bis zu 30 Stundenkilometer.
5: Ich mache es tatsächlich jetzt gerade zum ersten Mal. Die Fernbedienung wurde mir gerade eben in die Hand gedrückt. Und ist sehr intuitiv. Patienten haben wir jetzt an Land gebracht. Und was halt ein bisschen verwirrend ist, ist, wenn das Gerät auf einen zukommt, ist spiegelverkehrt. Also das merkt man schon, dass wenn ich jetzt nach links das Gerät drücke, fährt er nach rechts sozusagen. Und das ist erstmal so ein bisschen Kopfgeschichte. Aber wenn man ihn sieht, finde ich, kann man dann schnell korrigieren. Aber macht mega Spaß.
6: Und dann kam auf einmal dieses Teil auf mich zugefahren. Da wollte ich mich dann erstmal draufschießen, es ist umgekippt. Und dann hat es sich aber von alleine wieder umgedreht. Und dann habe ich auch die Griffe gesehen, habe mich festgehalten und er hat mich einmal frei zurück zum Ufer gezogen. Weil schon ein beeindruckendes Erlebnis, wenn man davon gezogen wird. Ist aber auch nicht zu schnell, nicht zu langsam. Man kann sich ganz easy festhalten. Man braucht auch keine große Kraft, um sich festzuhalten.
3: Das wollen auch einige Badegäste hautnah testen. Also ran an die Schulter des Retters. Dolphin 3 erledigt den Rest. Bis zu 250 Kilo kann das Gerät ziehen. Spaß haben die Jungs offensichtlich. Aber fühlt man sich auch sicher?
7: Das auf jeden Fall. Aber die Frage ist halt im Rheinland, wenn man da schon dann die ganze Zeit da gekämpft hat, ob man da wirklich noch die Kraft hat, sich dann da so festzuhalten. Das ist halt die Frage. Aber so an sich ist eine gute Idee auf jeden Fall.
3: Na dann, Ortswechsel. Härtetest für Dolphin 3 bei Rheinkilometer 798. Dieses Mal steuert Rettungsschwimmer Vincent den Roboter selbst. Und es klappt
8: eigentlich ganz gut. Macht ultra Spaß. Ist nicht anstrengend. Man merkt nur, der hat echt gegen die Strömung zu kämpfen. Ne? Also ich kann mich jetzt hier ganz gut auf der Stelle halten. Aber großartig gegen den Strom kriege ich nicht hin. Also der Rhein ist dann doch zu schnell dafür.
6: Man muss aber auch sagen, hier um die Kribbe herum, man sieht es ja auch, wo wir hier gerade sind, ist halt die höchste Strömungsgeschwindigkeit. Ne? Das ist auch das, was den Leuten zum Verhängnis wird, wenn die hier mal schwimmen, dass sie genau hier direkt auch an der stärksten Strömung ins Wasser kommen.
3: Nach gut 4 Stunden heißt es für Dolphin 3 für heute ausruhen, Akku laden und für die DLRG Bilanz ziehen.
6: Das ist sehr vielversprechend für uns. Klappt deutlich besser als gedacht. Er ist auch hier gegen die Strömung angekommen. Zumindest wenn er ferngesteuert wird, weil er dann mehr Leistung hat, als wenn man selber fährt. Wir haben Patienten jetzt mehrfach aus der Strommitte gerettet und erfolgreich zurück zum Ufer gebracht. Für uns erhält er erstmal das Prädikat wertvoll, würde ich sagen. Und wir gucken mal, was die Zukunft bringt.
2: Ja, die Menschen suchen Abkühlung, das ist völlig klar. Und nicht jeder hat einen Pool im Garten. Viele zieht es dann eben auch zu den Seen hier bei uns. Nastaran Amir Haji ist gerade live am Tenderingsee. Nastaran, wie wird da, wir hatten gerade das Thema Sicherheit, für die Sicherheit gesorgt?
9: Ja, man ergreift hier verschiedene Maßnahmen, um die Sicherheit der Badegäste zu gewährleisten. In dieser Saison gibt es beispielsweise auch einige Neuerungen. Wenn wir mal einmal hinter mir schauen, ich weiß nicht, ob Sie das erkennen, es gibt so ein paar gelbe Bojen, die sind im Wasser platziert. Der See, der hat natürlich nach hinten raus noch ein bisschen Platz, aber bis zu den gelben Bojen sind es ungefähr 170 Meter. Bis dahin darf man hier schwimmen, darüber hinaus nicht. Dann kommen nämlich die Rettungsschwimmer und ermahnen einen. Da sind ungefähr 6 bis 7 hier täglich im Einsatz an besonders vollen Tagen. Einer von Ihnen bis zu Tom Vogelfänger. Was ist noch neu in dieser Saison?
10: Genau, wir haben dieses Jahr ein paar neue Regeln am Steg gemacht. Zum Beispiel haben wir das Schubsen dort verboten, um die Sicherheit der Badegäste mehr gewährleisten zu können.
9: Wie sieht's aus an solchen warmen Tagen? Was beobachtet ihr bei den Leuten? Müsst ihr mehr die Leute aus dem Wasser holen oder was sind so die Einsätze?
10: Ja, wir haben häufig viele Verletzungen, Fuß aufgeratscht, das ist so das Häufigste. Oder Sonnenbrände, das ist das meiste.
9: Sonnenbrände, aber Badeunfälle habt ihr eher weniger?
10: Eher weniger.
9: Dann drücke ich mal die Daumen, dass es auch dabei bleibt. Wenn es so besonders heiß ist, es gehen 2000 Leute hier rein, seid ihr ganz normal hier am Ufer oder was macht ihr dann?
10: Wir haben auch immer Kollegen, die dann auf dem Wasser sind und von dort die Lage beobachten.
9: Dankeschön. Dann hoffe ich mal auf eine schöne Saison, auf eine sichere Saison vor allen Dingen. Der Spaß darf natürlich hier am Tenderingsee nicht zu kurz kommen. Vom Steg aus schubsen ins Wasser darf man nicht, aber reinspringen, das ist in Ordnung. Und das wird auch jetzt in den Abendstunden hier noch viel genutzt. Das machen also vor allen Dingen die jungen Besucher sehr gerne. Wir schauen uns hier einmal um, also auch jetzt gerade um 20 Uhr wird hier alles dicht gemacht. Dann gehen die Mitarbeiter rum und fordern die Leute ja auch auf, nach Hause zu gehen. Aber jetzt abends sind einige noch hier, zum Beispiel auch Essa mit ihrer Familie. Warum kommst du so gerne hier hin?
11: Es ist schön hier. Man kennt sich auch untereinander. Ich wohne ja auch gar nicht weit von hier. Und die Kinder sind gerne, die fühlen sich auch wohl.
9: Inwiefern gibst du deinen Kindern mit, dass sie am Wasser auch aufpassen sollen?
11: Ja, also ist es mir sehr wichtig, dass die alle Schwimmer sind. Und darauf achte ich sehr. Und hat man auch die Bademeister, die machen auch gut ihren Job und ich achte natürlich auch drauf. Wie man sieht, bin ich da gar nicht weit weg vom Wasser. Also
9: danke euch, alles Gute. Also immer als Eltern einen Blick, vor allen Dingen auf die Kinder haben, wenn es am Wasser ist. Und ansonsten steht dem Vergnügen hier im Kalten nichts im Wege.
2: Ja, vielen Dank, Nastaran Amir Haji, live vom Tenderingsee. Viel Spaß euch da heute Abend noch. Und wir kommen zu einem ganz besonderen Projekt im Katharinenhaus in Winnekendonk. Das ist ein Altenpflegeheim. Da sind im Moment regelmäßig Beschäftigte von Haus Freudenberg zu Gast. Das ist eine Einrichtung für Menschen mit Behinderung. Und ja, in ganz gemischten Gruppen, jung, alt, Menschen mit oder ohne Behinderung, bauen dann gemeinsam solche tollen Insektenhotels.
12: Wir bauen gerade für die Heimbewohner, wenn ich jetzt so sagen darf, ein Insektenhotel. Besser als Arbeit, sagen wir mal so.
13: Das ist eine super Sache. Ich finde es ordentlich angeregte Geschichte.
14: Ja, man kennt das sonst ja nicht, nur hier eben nicht. Aber die sind alle so nett.
15: Dass wir jetzt sowas machen, ist etwas anderes. Finde ich super.
16: Also es war eigentlich von Anfang an sehr herzlich, eine ganz tolle Begegnung, ganz offen. Und das ist vielleicht ein ganz kurzer Moment der Unsicherheit und dann legen die gemeinsam los. Und über dieses gemeinsame Schaffen kommt man sich ja auch näher.
1: Monika Deselaas ist Sozialdienstmitarbeiterin im Seniorenheim Katharinenhaus und betreut das Projekt Wimmelwerkstatt. Zum zweiten Mal sind Beschäftigte von Haus Freudenberg zu Gast.
17: Also für unsere Menschen ist es einfach auch mal ein Highlight, rauszukommen aus der Werkstatt. Die sind ja ganz viel unter sich. Die freuen sich, mit den Menschen zu reden, denen auch zu zeigen, wie es funktioniert, wie man, oder auch andersrum, ne, die älteren Menschen zeigen unseren auch, wie man Akkuschrauber hält. Solche Geschichten sind eigentlich total wertvoll.
1: Es geht eben nicht nur darum, gemeinsam Insektenhotels zu bauen, sondern vor allem, sich kennenzulernen und voneinander zu lernen. Monika Deselaas beobachtet, dass die Arbeit mit Menschen mit Behinderung bei einigen älteren Menschen auch den Blick auf die eigenen Einschränkungen im Alter verändert.
16: Es gab hier eine Bewohnerin, die also wirklich dann Tränen in den Augen hatte, weil sie sagte, meine Güte, das war ja so ergreifend, was da für Schicksale teilweise erlebt werden und wie lebenslustig und lebensfroh diese Menschen sind und wie toll die zur Tat schreiten. Und sie meinte dann auch, dass sie da doch ein bisschen demütig auf ihr eigenes Gepäck schauen muss.
1: Begleitet wird der Bau der Insektenhotels übrigens sogar vom NABU. Damit die Häuser später auch wirklich von Bienen und Co. angenommen werden, gibt's Tipps, wie sie genau aussehen müssen.
18: Das Schöne daran ist, dass die Bewohner des Hauses jeden Tag sehen und fühlen können und erspüren können mit allen Sinnen, worum es sich handelt. Die Vielfalt der Insektenwelt. Und es sind ja nicht nur die Bienen, die dort Obdach finden, sondern es können zum Beispiel auch noch Wespen, Schlupfwespen und so weiter da noch mit einziehen. Und dann gibt das dann so einen bunten Mix.
1: Und so sind natürlich auch alle dabei, wenn das erste Insektenhotel am Ende im sogenannten Sinnesgarten am Katharinenhaus aufgestellt wird. Es war sicher nicht das letzte Treffen.
2: Ich glaube, das war ein voller Erfolg. Monika Deselas, schön, dass Sie bei uns sind. Guten Abend. Ja, ist ein schönes Projekt, wie ich finde. Das war jetzt das zweite Treffen, was wir gesehen haben. Wie war denn genau das erste Treffen? Was haben Sie da erlebt?
19: Ja, bei dem ersten Treffen, das war natürlich erstmal alle sehr spannend, war es. Alle waren aufgeregt und ganz, ganz schnell hat sich diese Aufregung gelegt. Die Menschen von Horst Freudenberg, die kamen mit so viel guter Laune rein. Die hatten so viel Lust auf dieses Projekt und das hat die anderen einfach mitgerissen. Das war einfach nur ja, wunderschön.
2: Wie ist die Idee dazu entstanden?
19: Unsere Hausleitung, die wollte immer schon Insektenkästen für den Sinnesgarten haben und ich wollte gerne ein schönes Projekt daraus machen. Aber ich hatte dieses handwerkliche Know-how nicht. Und so kamen wir eben auf die Idee. Meine Chefin hat dann vorgeschlagen, mal Kontakt zu Haus Freudenberg aufzunehmen, weil die ja auch die Werkstätten haben und viel mit Holz arbeiten. Und da habe ich wirklich die besten Projektpartnerinnen gefunden, die man sich vorstellen kann. Also wenn ich alleine daran denke, die Anne-Kathrin Borchert, die hat wirklich für dieses Projekt so viel Herzblut verwendet. Die hat alles an Material besorgt und alles so vorbereitet, dass das wirklich für jeden Menschen, für jeden Teilnehmer gut umzusetzen war. Also ganz, ganz großartig. Das ist wahnsinnig viel Arbeit. Die hat sich da monatelang reingelesen und hat das ganz fantastisch gemacht.
2: Ja, ich habe den Eindruck, sie hat das sehr gut gemacht und es hat sich gelohnt. Wenn wir vielleicht auf die Nachhaltigkeit schauen, was bringt das den Menschen Ihrer Meinung nach?
19: Ja, erstmal die Begegnung. Da sind natürlich sowas schon wie kleine Freundschaften entstanden. Und alle Teilnehmer haben natürlich Einschränkungen auf die eine oder andere Art und Weise. Und sie alle haben jetzt durch dieses gemeinsame Schaffen sich noch mal so richtig bewiesen, was für wunderbare Sachen entstehen können, wenn man diese Kräfte bündelt.
2: Der Gedanke liegt ja eigentlich so nah und ist eigentlich einfach. Die Umsetzung hat, das haben wir jetzt besprochen, sehr, sehr viel Arbeit auch mit sich gebracht. Das ist ja nicht das einzige Projekt, das Sie betreuen. Haben Sie noch andere Highlights im Gepäck?
19: Oh, wir haben schon seit 17 Jahren initiiere ich Projekte im Katharinenhaus. Wir haben ein wahnsinnig tolles Team im sozialen Dienst und sind immer zu allen Schandtaten bereit. Und es gab viele Projekte biografischer Art, viele intergenerative Projekte mit Schulen, mit Kindergärten, wo ganz viel erlebt wurde gemeinsam, Kultur genossen wurde, gekocht wurde, sehr kreativ gestaltet wurde. Es gab Erinnerungsarbeiten, eine Schrift Jugend im Schatten wurde mal veröffentlicht, wo die Kriegserinnerungen gesammelt wurden. Wir sind eigentlich immer sehr, sehr kreativ da unterwegs.
2: Ja, vielleicht noch ein persönliches Wort von Ihnen. Was gibt Ihnen die Arbeit?
19: Ach, das ist so ein Schatz, das erleben zu dürfen. Und es ist ja auch immer für mich ein Abenteuer, wenn man die Idee hat und dann merkt irgendwie, jetzt legt's los und es funktioniert. Alle haben Spaß dabei. Was Schöneres kann es nicht geben.
2: Kann man auch nicht schöner beenden, dieses Interview. Vielen Dank für Ihren Besuch bei uns, Monika Deselas. Dankeschön. Und viele Grüße. Ja, und dieser Fußballfan beschäftigt zurzeit auch die Behörden. Der Grund, sein Trikot. Dort sieht man eine 44, die sehr stark an eine SS-Rune erinnert. Zudem steht auch noch das Wort Führer hinten auf dem Rücken. Der Mann hatte sich am Samstag im Coupé 1900 in Duisburg-Großenbaum unter die Public-Viewing-Gäste gemischt.
20: Der Frust sitzt immer noch tief, als Jörg Stahl, Ralf Groß und Gastronom Beking Seka heute zusammensitzen. Die drei sind fester Bestandteil der Gaststätte, organisieren Events und jetzt bei der WM natürlich das Public Viewing. Weit über 500 Besucher saßen am Samstag im Biergarten. Um die tolle Stimmung zu zeigen, postet Wirt Beking Seka ein Video auf Facebook und plötzlich bricht für ihn die Hölle los.
21: Wir feiern hier die WM, das läuft gut, da sind 500, 600 Gäste, kein Streit. Kein Palaver, kein Geschrei. Wir haben super Party gehabt. Da sitzt einer mit einem T-Shirt drin, wo viele T-Shirts hier haben. Aber wir haben selber darauf nicht geachtet, dass ein 44 oder ein Führer da drauf stand.
20: Und um diese Szene geht es. Ein Gast trägt ein Trikot mit einer runenartig stilisierten 44 und das Wort Führer. In dem Trubel will niemand darauf geachtet haben, heißt es heute. Zudem habe sich der Gast auch völlig unauffällig verhalten. Erst das gepostete Video trägt die Geschichte in die Öffentlichkeit. Jetzt ermittelt sogar der Staatsschutz.
9: Die 44 ähnelt einer SS-Rune in Kombination mit dem Titel Führer und dem Deutschlandspiel besteht der Anfangsverdacht einer strafbaren Handlung, nämlich die Verwendung von Kennzeichen verfassungswidriger Organisation, sodass die Polizei Duisburg daraufhin die Ermittlungen aufgenommen hat.
20: Auch SPD-Lokalpolitiker Uwe Ernst ärgert sich über den unappetitlichen Vorfall. Er sitzt für großen Baum im Duisburger Stadtrat und kennt Wirt Bekim Seka schon sehr lange. Dass die Gaststätte plötzlich in die Nähe eines Nazitreffs gerückt wird, sei für ihn unanständig. Denn hier würden sich viele Nationalitäten treffen. Das Coupé wäre nicht ohne Grund ein offizieller Public-Viewing-Treff in Duisburg.
0: Ich habe ja auch noch nicht irgendwann mal irgendwelche rechtsradikalen Sprüche hier gehört oder dergleichen. Ich kann nur sagen, jeder, der hier hinkommt, wird einen schönen Abend bei einer WM genießen können. Und ich glaube, dass wir dieses Thema auch abhaken sollten hier an dieser Stelle.
20: Das wollen am liebsten auch die Organisatoren. Beim nächsten Deutschlandspiel am Donnerstag werden wir noch genauer hinschauen, heißt es heute. Denn für anständige Fans steht die Tür hier immer offen. Für Nazis bleibt sie aber geschlossen.
2: Die Fußball-WM läuft und sie wurde auch in Duisburg BKW-Wert zelebriert. Ich kann es nicht anders sagen, beim Public Viewing einmal auf dem Sportplatz und in dieser wirklich fußballverrückten Nachbarschaft der Zechensiedlung. Da war die Euphorie beim erlösenden 2:1 dann ungebremst.
4: Vier Stunden früher, die fußballverrückten Nachbarn in der Walporzheimer Straße bringen sich in Stimmung. Letzte Vorbereitungen fürs Rudelgucken.
22: Ist das heute ein Fußballfest?
23: Auf jeden Fall. Auf jeden Fall.
4: Seit 2010 feiern sie hier jede Europameister- und jede Weltmeisterschaft auf der Straße.
23: Wir sind alle irgendwie verrückt. Die ganze Straße ist verrückt, egal was ist, wir feiern immer. Alle zusammen, Oktoberfeste, Geburtstage, Silberhochzeit.
22: Also geht's gar nicht um Fußball heute? Doch auch,
23: auf jeden Fall.
24: 2-1.
22: 3-1.
24: 2-1.
22: Ja, 2-1. 2-1. 2-1. 2-1.
24: 3-0.
25: Ja,
22: kriegen wir
25: Paco.
22: 1-1.
24: 3-0 gewinnen die.
22: 2-2, du musst nach Hause.
4: Geballter Fußball-Sachverstand, aber kurz vor Spielbeginn ist Technik-Know-how gefragt.
26: Sollen wir die sonst mal einfach durchladen lassen die ganze Zeit?
27: Bringt ja nichts.
26: Wir wollen eigentlich die Box verbinden mit dem Fernseher, um den Ton zu haben, aber die Technik macht was sie will. Ne?
22: Bisschen Horror gerade, so kurz vorm Spiel, oder?
26: Ja, es sind nicht die besten Gegebenheiten, aber wir sind zuversichtlich.
22: Wir arbeiten dran.
26: Wir arbeiten dran.
4: Ein paar Schritte weiter auf dem Sportplatz des SV BKW läuft. Hier ist alles für das Public Viewing schon fertig.
28: Zwei Wasser, zwei Pils.
4: Detlef Kablitz, hier nur Detzi genannt, gehört zur Rentner-Taskforce im Verein.
28: Wir haben ja alles schon vorbereitet, den Fernseher neu aufgehangen, nochmal die Zapfanlagen alle durchgespült, damit er noch schmeckt. Jetzt geht's los, jetzt kommen die Leute.
4: Zurück in der fußballverrückten Straße.
22: Moritz, bist du ja ganz gerührt?
26: Ja, auf jeden Fall, emotional immer dabei. Ja. Vom ganzen Herzen, ja.
22: Wie zufrieden bist du mit der Aufstellung?
26: Sehr zufrieden, also es sind ja keine Veränderungen im Vergleich zum ersten Gruppenspiel. Von dem her ja, lässt sich auf Gutes hoffen und hoffentlich weitere 3 Punkte.
29: Guck das Ding da rein, Mann.
30: Mein Gott, spiel doch den einfachen Ball.
31: Diomandi, der gegen Kimmich, gegen Menschen. Geht in den Rohr.
32: Ich bin Kummer gewohnt, ich bin MSV-Fan, ich kenne das. Ich hoffe auf unsere Jungs, die machen das schon.
3: Schleppend. Schleppend 2-1. Das ist mein Tipp.
4: Die Stimmung auf dem Tiefpunkt auch nebenan bei Detzi und seinem SV Beker Wert.
22: Detzi, du siehst nicht glücklich aus.
28: Nee. Also ich weiß wirklich nicht, was da gerade passiert. Die sind so gut von der Elfenbeinküste. Die spielen unseren Spielern. Wir haben so gute Techniker. Die spielen den Ball durch die Nase. Das ist ja schon bald wieder. Oh, Alter, ich gehe kaputt daran, ehrlich.
4: Aber dann die 68. Minute.
5: Ja, jetzt! Jetzt hat man die Erlösung. Jawohl, da war ein schönes Tor. Wunderbar.
4: Die Spannung steigt auch in der Walpurzheimer Straße, nur noch 6 Minuten zu spielen. Die letzten Sekunden der Nachspielzeit. Das 2:1, es steht. Ja!
22: Träumt man schon von Finale?
6: Ja, der Weg ist lang, aber ich sag mal, es weckt schon wieder Emotionen von 2014. Und ich sag mal, jetzt startet das Turnier erst so richtig und alles ist möglich, würde ich sagen.
2: Ja, wir haben noch ein paar Spiele, da freuen wir uns drauf auf jeden Fall. Und wir gucken im weitesten Sinne auch auf gestern, denn gestern ist die Manifesta 2026 gestartet. Das größte Wanderkulturfestival Europas findet alle 2 Jahre in einer anderen Metropole statt. Zuletzt in Barcelona, jetzt bei uns hier zum Beispiel in Duisburg oder auch in Essen. Jedes Mal hat die Manifesta ein anderes Thema. Diesmal widmet sie sich der Frage, was tun, wenn ja, mit den vielen leerstehenden Kirchen hier überall bei uns. Jedes dritte Gotteshaus im Ruhrgebiet ist schon entweiht und wird nicht mehr genutzt.
7: Und plötzlich sind sie wieder offen. 12 Gotteshäuser quer durchs Ruhrgebiet, die eigentlich längst geschlossen waren.
8: Willkommen!
7: Mit der Manifesta soll für gut 4 Monate neues Leben in die einst heiligen Hallen einziehen. Die sehen jetzt teilweise aber sehr verändert aus. Der Innenraum von St. Josef in Gelsenkirchen ist komplett in schalkeblauer Folie eingehüllt. Die allerersten Besucher morgens um 11 sind schwer angetan.
10: Sehr besonders, dieser Ort, muss ich sagen.
11: Wie finden Sie es?
10: Großartig.
12: Ja, wenn die Kirche nicht mehr benutzt wird und gebraucht wird, muss man sie halt anders nutzen. Und dann eben auch für Kunst.
13: Wie heißt es hier in der Kirche?
14: Geht's?
13: Es geht.
14: Es geht. Es geht.
7: Aufatmen bei Carla Kobal. Sie hat das Kulturfestival mit vorbereitet. Kurz gab es Sorge, dass die Leute bei der extremen Hitze zu Hause bleiben. Doch auch in der ehemaligen St. Bonifatius-Gemeinde zeigt sich, die Kombination aus Kunst und angenehm kühlen Kirchen zieht. Sogar schon am frühen Vormittag.
15: Super, also total toll. Ich glaube, dass das Thema Kirche irgendwie jeden berührt und dass da jeder auch eine eigene Meinung dazu hat, dass man die Orte nochmal neu öffnet. Aber vor allem bei den Projekten, wo die Nachbarschaft einfach mit dabei sein kann und man ins Gespräch kommt, ist eigentlich die Resonanz bis jetzt sehr, sehr positiv.
7: Um 12 Uhr gibt es ein Happening. 200 Schülerinnen und Schüler aus Gelsenkirchen und Duisburg zeigen trotz der Hitze eine 45-minütige Performance. Zusammen mit einer Künstlerin haben sie eine Choreografie zum Thema Migration und Traumata entwickelt. 8 Monate hat das gedauert. Am Ende sind die Kids mächtig stolz.
25: Es war schwierig, aber es hat gelohnt.
32: Ja, es hat sehr Spaß gemacht. Man konnte seine Emotionen zeigen, man konnte alles rauslassen.
7: Alles rauslassen, das geht auch, aber ganz anders in der früheren St. Gertrud-Kirche in Essen.
33: Hallo, ich höre dir zu. Was bedrückt dich?
7: Hier übernimmt ein virtueller Beichtstuhl per KI die Seelsorge. So ganz ernst genommen wird er am ersten Tag aber noch nicht. St. Ludgerus in Bochum sieht außen noch wie eine Kirche aus, ist aber jetzt eine Basketballhalle.
34: Ist toll. Ich habe dem Enkel schon Bescheid gesagt.
7: Genau darauf hoffen die Macher der Manifesta. Weitersagen und vor allem die Kirchen weiter geöffnet halten.
15: Dass die Leute merken, das ist ein Gebäude in meiner Nachbarschaft, das ich nutzen kann. Und mit eigenen Impulsen und eigenen Ideen auch über Oktober hinaus, bis die Manifesta wieder abreißt, sich dafür stark machen, dass der Ort erhalten bleibt.
7: Bis dahin heißt es abwarten und Tee ernten. Dafür kann man neben der alten St. Bonifatius-Kirche verschiedenste Teepflanzen zusammenstellen und verpacken. Aber nicht für sich selbst, Zusammen mit einer persönlichen Nachricht kommen die Teebeutel unter die Decke im Kircheneingang.
0: Bis dann am Ende der Manifesta jemand anderes diesen Tee aufbrühen wird und die Nachricht liest und sich dann vielleicht mit einem in Verbindung setzt.

0: Eine Tasse Tee gibt's aber auch schon vorher. Kostenlos, wie alle Angebote auf der Manifesta. Na dann, Prost.
1: Ja, viel trinken, definitiv eine gute Idee im Moment. Das Wetter, es ist Sommer, was soll ich sagen? Es ist Sommer, aber da kommt was auf uns zu. Also heute Nacht wird erstmal noch ganz okay. Die Temperaturen gehen runter auf 15 bis 18 Grad. Ordentlich durchlüften, das ist super. Ja, und morgen, da geht es wieder rund. Die Sonne kommt raus, es wird eventuell etwas Sahara-Staub. Die Sonne eintrüben, aber dennoch landen wir bei ungefähr 32 Grad. Dann am Mittwoch 36 Grad, auch hier ein paar Schleierwölkchen, die machen aber gar nichts. Und am Donnerstag dann auch nochmal 36 Grad. Und der Freitag, der könnte dann in der Spitze bei 8 oder vielleicht sogar 39 Grad liegen. Also es wird sehr, sehr heiß hier bei uns und vor der wirklich extremen Hitzebelastung möchten wir auch noch mal warnen. Ansonsten bedanke ich mich jetzt fürs Interesse. Herzlichen Dank dafür. Und nach der Tagesschau der Vorkoster Björn Freitag hier im WDR-Fernsehen. Schauen Sie zu, entspannen Sie sich, Fenster auf und dann sage ich bis morgen.

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0: Das Münsterland, unendliche Weiten und über 4500 Kilometer Radwege. Startpunkt für die 45 neuesten Kilometer Petkes, so heißt Radweg auf Münsterländer Platt, ist Rheine. Hier beginnt die Radbahn Münsterland. Aus dem nördlichen Nordrhein-Westfalen geht es gen Süden bis in die Kreisstadt Coesfeld. Wie der Name schon sagt, die Route verläuft auf einer ehemaligen Bahntrasse, einst Teil der Verbindung Oberhausen-Quakenbrück. Die neue Radbahn startet mit einem Anstieg, der beinahe einzigen Anstrengung für unsere Testtruppe vom Allgemeinen Deutschen Fahrradclub. Sonst ist die Strecke so flach wie weite Teile des malerischen Münsterlandes. Die Schienen sind spiegelglattem Asphalt gewichen, Schrankenhäuschen und Kilometersteine sind geblieben.
1: Ich brauche jetzt hier nicht alle drei Minuten auf die Karte gucken und zu schauen, wo muss ich jetzt lang, sondern ich bin auf dieser Bahn, komme an den schönen Orten dann vorbei.

0: Am alten Bahnhof von St. Arnold stoppt die Radeltruppe zum ersten Mal.
1: Jo, schön.
0: Parallel zur Route auf dem alten Bahndamm liegen hier 500 Meter Schienen für eine Draisine.
2: Wenn ich sage Bremse auf, dann müssen die Herrschaften drücken und die hoch und dann immer im Wechsel.
1: Was sagen Sie so einfach?
2: Ja, der Start ist ein bisschen schwieriger, aber dann klappt das schon. So, jetzt.
1: Dabei könnte das doch so ein lauschiges Plätzchen für Kaffee und Kuchen sein, oder? Ja.
0: Noch gibt es hier keinen Kaffee, es sei denn, man bringt ihn selbst mit. Derzeit ist die Draisine die einzige Attraktion am Bahnhof St. Arnold.
3: Ist aber eine lustige Sache mal. Ja.
0: Nach dem kurzen Intermezzo satteln die Radler schnell wieder um. Weiter geht es auf der bislang schnurgeraden Route. Orientierungsprobleme oder andere Schwierigkeiten gibt es keine.
3: Das war doch nett, oder?
4: Das war nett, ja. Das war eine schöne Sache.
0: Selbst von der Mitfahrerin aus dem Mutterland des Radelns kommt fast nur Lob.
3: Katharina,
5: ja?
3: Was fällt dir denn noch so auf unterwegs hier an der Tour? Was ist gut, was ist schlecht?
5: Also perfekt ist die Natur erstmal, dass wir mitten durch die Natur fahren können. Auf diese tolle Befestigungen jetzt, die neuen. Fantastisch. Und sonst, wenn ich mal Päuschen machen möchte mit einem Brötchen, da wäre schön eine Bank hier in Abstände von. Für die uns ältere Leute.
0: Einzig, wo Radbahn und Straßenverkehr aufeinandertreffen, wird die rauschende Fahrt hin und wieder ausgebremst.
4: Einer kommt
3: oder
4: was?
3: Ah, es kommt einer.
4: Ja, einmal am Tag kommt hier auch jemand. Was ich schön fände, wäre halt, wenn die Fahrradfahrer zumindest bei den kleinen Wirtschaftswegen Vorfahrt hätten und die Autofahrer warten müssten. Aber ansonsten finde ich, ist das schon ganz gut gelungen hier dann.
0: Wenn nur Bänke und Vorfahrt fehlen, ist man eindeutig im Pedalparadies gelandet.
4: Als junger Vater denke ich, ich kann hier problemlos halt auch mit dem Anhänger fahren. Also ist breit genug. Es gibt hier keine extra Pörler oder irgendwelche Querstreben, die halt einem dann wieder dann stoppen würden oder sogar die Durchfahrt verhindern. Das ist einfach schon schön. Ja, man kann hier locker fahren, ohne groß aus der Puste zu kommen.
0: Auch auf den 7 Kilometern zwischen St. Arnold und Steinfurt kommt Ihnen kein Hügel in die Quere. An Kilometer 14 am Stadtrand von Steinfurt.
6: Guten Morgen.
7: Morgen.
6: Das ist ja schön.
7: Die Milch.
0: Die erste Raststätte direkt an der Strecke. Ein Melkhus mit frischer Milch zur Stärkung.
8: Sagen Sie, haben Sie noch eigene Kühe?
7: Ja, wir haben 180 Kühe. Und zwar brauchen wir 180 Kühe, wenn wir mit 2 Familien davon leben wollen. Sie können auch eine Betriebsführung bekommen. Dann können Sie die Milchkühe sehen. Dann können Sie sehen, wie die Technik sich mit den Kühen vereinbart.
8: Ja.
7: Dass der Roboter die Kühe melken kann. Und da sind wir auch ganz glücklich drüber. Dann brauchen wir körperlich nicht mehr so arbeiten. Und das hat mir ermöglicht, dass ich so einen Melkhus betreibe.
0: Nach einem kurzen Besuch bei den Milchlieferanten strampeln unsere Testfahrer auf der neuen Radbahn ganz locker weiter Richtung Süden. Energietankstellen wie das Melkhus sind unterwegs allerdings noch rar.
3: Ja, ich schätze mal, in 1-2 Jahren, wenn die Radbahn so als touristisches Ziel entdeckt ist, werden sich hier auch mehr noch an der Strecke breit machen.
4: Ja, das haben wir jetzt auf dem ersten Stück ja schon gemerkt. Und man muss sich halt schon vorher ordentlich eindecken in Reihen oder halt Abstecher machen von der eigentlichen Strecke. Und das ist natürlich schade. Aber so ein Melkhus, das war natürlich jetzt eine feine Sache. Dann auch nochmal und direkt am Wegesrand, nicht?
0: In Steinfurt Mitte ist die Radbahn 1,5 Kilometer lang unterbrochen. Doch kaum raus aus dem Ort ist nicht nur die Strecke wieder traumhaft.
5: Ach wunderbar, guck mal, eine Bank.
3: Jo, Tatsache.
5: Das ist ja eine tolle Sache.
3: Und im Schatten.
5: Und im Schatten. Ganz extrem wurde das bei mir, wie ich in Rente gegangen bin. Viel Freizeit, die Natur genießen. Man schaltet ab. Die Probleme, die man hat, sind weg. Man kommt dann nach Hause abends und es ist alles so schön, alles.

0: Und das nütze ich auch voll aus. Dann habe ich einen netten Freund, der macht mit mir auch tolle Touren immer. Und wir sind ständig unterwegs mit dem Radl.
1: Radfahren ist für die Truppe eben nicht nur Fortbewegung, sondern fast schon eine Lebenseinstellung.
2: Ich weiß gar nicht, wie ich das nennen soll, ob das schon eine Leidenschaft ist. Oder eine Überzeugung würde ich das jetzt mal einfach eher nennen. Also neben dem, dass ich selber halt sehr gerne Fahrrad fahre und auch früher schon öfters so auch weitere Touren gemacht, also mit Island Fahrradtour mit einem Freund gemacht, Irland mehrfach gewesen, dort Fahrrad gefahren. Also ich habe mal Autourlaub in Irland gemacht und ich war einfach immer zu schnell und ich konnte auch nicht anhalten, wo ich will. Ich konnte nicht fahren, wo ich will. Und wenn ich selber auch noch fahre, sehe ich eigentlich auch nichts von der Natur. Und das kann ich beim Fahrradfahren, egal ob ich alleine fahre oder mit mehreren fahre. Ich kann einfach gucken, ich kann schauen, ich kann genießen. Und da ich auch noch leidenschaftlich gern fotografiere, ich kann mit dem Fahrrad eben anhalten, klappe meine Tasche auf und kann die Leute, die da sind oder die Landschaft, die da ist, direkt fotografieren und gut ist.
1: Gut ist der Regenguss nicht, aber typisch münsterländisch und zum Glück kurz.

0: Nach nicht ganz 30 Kilometern macht die Truppe einen Abstecher von der Radbahn. Ziel ist ein Hofcafé in der lauschigen Bauerschaft Altenburg, die zu La gehört.
1: Sag mal, Luca, was ist denn schöner? Unterwegs sein oder ankommen?
2: Also ich mag es ja lieber, unterwegs zu sein. Und da es jetzt heute doch etwas schwül warm ist, merke ich jetzt beim Sitzen, es wird richtig warm. Also für Kuchen tue ich natürlich auch immer alles. Kuchen ist Highlight. Aber sonst bin ich lieber ein bisschen unterwegs.
1: Sag mal, Katharina, was ist wichtiger, unterwegs sein oder ankommen?
3: Beides.
4: Beides. Und warum? Kann ich dir nicht erklären.
0: Vom Hofcafé geht es weiter zum zweiten kleinen Abstecher, auch nur ein paar hundert Meter neben der Strecke.

0: Die Kapelle zu den fünf Wunden liegt auf einer Kuppe, knapp 12 Kilometer südlich von Steinfurt. Ein wunderbarer Aussichtspunkt bei gutem Wetter. Mitten im Unwetter wird das kleine Gotteshaus zu einer Zuflucht für die Radler und einem Ausflug in die Geschichte der erst 2010 von Ehrenamtlern erbauten Kapelle.
1: Sie sind gelandet in der Bauerschaft Altenburg. Der Bahnradweg durchquert ja auch diese Lara-Bauerschaft. Und ein Highlight hier in dieser Bauerschaft ist diese Kapelle. Diese Kapelle ist noch nicht sehr alt, die ist 3 Jahre alt und ist gebaut worden von einer Truppe von ehemaligen Bauhandwerkern. Die Kapelleneinrichtung selbst stammt aus verschiedenen Herkunftsorten. Ich will mal kurz hier diesen großen Eingangsbereich erwähnen. Der stammt aus dem Schloss in Münster. Und da wird man sich natürlich fragen, wie kommt er hier hin? Es ist nicht eine Türanlage aus der Erbauungszeit, Schlauen, sondern sie ist im 19. Jahrhundert im Schloss gewesen, im Rahmen eines Umbaus und später wieder entfernt worden. Wir konnten sie übernehmen.
0: Noch fix eine Kerze für besseres Wetter angezündet. Dann strampelt die Gruppe den knappen Kilometer von der Kapelle zurück zur Radbahn zwischen Rheine und Coesfeld.
2: Bin ich eigentlich die Einzige, die sich über so einen Regenguss ärgert?
3: Nein. Aber wenn es hinterher schön ist, ist doch alles wieder in Ordnung nach so einem Guss. Darf ruhig mal regnen.
4: Ja, die Schutzengel haben es ja ganz gut mit uns gemeint.
3: Ja, toll heute.
4: Noch eine richtige Kapelle am richtigen Ort. Und jetzt bei herrlichstem Wetter wieder weiter, rauf aufs Rad und ab geht die Post.
0: Und zwar 6,5 Kilometer bis zum nächsten Etappenziel, dem frisch sanierten Bahnhof von Rosendahl-Dahlfeld. Bis dahin gleiten die Reifen weiter auf dem perfekten Untergrund durch die münsterländische Parklandschaft.
2: Sag mal, Katharina, darf ich mal fragen, wo ihr euch eigentlich kennengelernt habt, der Volker und du? Auf dem Fahrrad?
3: Wir beiden? Nein! Nein, wir haben uns an einem Stammtisch kennengelernt. Und das ist schon ein paar Jahre her. Und ich war alleine und wir trafen uns dann mit Freunden an einem Stammtisch, Kollegen, alles Mögliche so gemischt. Und da kamen so ein paar ältere Herren dazu. Ja, dann, wenn wir uns dann abends treffen wollten, dann im Winter bin ich ja nicht rausgegangen abends alleine. Und weil er in der Nähe bei mir wohnt, hat er gesagt, du, dann können wir zusammenfahren. Dann hat er mich immer mitgenommen.
0: Eng wird es selten auf der Bahntrasse. Und wenn doch, waren die vorne die Hintenfahrenden.
5: Moin.
2: Sag mal, Ludger, die Fahrradbegeisterung bei dir, woher kommt die eigentlich? Ist das familiär bedingt? Sind deine Eltern schon so viel gestrampelt? Oder?
4: Also ich komme vom Niederrhein. Da ist auch viel Land, sag ich mal so. Und meine Eltern hatten nicht die Zeit, so wie das heutzutage ist, mich jede Strecke irgendwo hinzubringen. Und von daher war Fahrrad in meinem Klasse oder in meinem Freundschaftskreis eigentlich ein klares Mobilitätsobjekt. Und von da kenne ich das von klein auf. Und gut, dann habe ich noch in Münster studiert. Und da fahren ja sehr viele Fahrradfahrer. Da habe ich noch mal eine zusätzliche Begeisterung dazu bekommen. Ja, und dann ist dann aus dem Spaß und aus dem normalen Alltagsnutzen auch noch mal so ein bisschen Überzeugung, Identifizierung damit gekommen dann.
0: Bei Kilometer 33 liegt der ehemalige Bahnhof von Rosendahl-Dahlfeld. Die Radbahn hat ihn aus dem Dornröschenschlaf geweckt. Engagierte Bürger haben das Gebäude aufgehübscht, ein Café darin eröffnet und die Idee mit dem Generationenpark gehabt. Dort gibt es eine Buhlbahn, Spielgeräte für klein und groß sowie ein Kneippbecken. In das Mini-Museum nebenan retten sich alle vor dem dritten Regenguss dieses Ausflugs. Am Ortsausgang von Dahlfeld geht es über eine Landstraße. Direkt danach ist die Truppe zurück auf der freien Radbahn und hat nur 3 Kilometer weiter den nächsten Grund zum Anhalten. Ein Elektromeister hat im früheren Niemandsland seine Bildhauerwerkstatt eingerichtet.
6: Sagen wir mal, Klinkerstein oder Hauswände macht. Also wenn der richtige Schlag zur richtigen Zeit und am richtigen Punkt.
0: Den Verlust der Einsamkeit bereut er nicht. Sandstein ist seine Leidenschaft. Die teilt er gern und freut sich, wenn auch andere Spaß daran haben.
6: Ja, genau. Da gucke ich abends lieber drauf als auf ein iPhone oder auf ein Handy oder auf am PC. Also man kann da wirklich allerhand an so einen Stein. Der ist so gewachsen, kann man richtig sehen, wie ein Sandhaufen. Da waren Jahre ganz heißes Wetter. Also, ne, also in Steinzeit war Steinzeit, da wuchs nichts. Ne? Also,
2: außer Steine.
6: Ja, außer Steine. Ne? Meine Frau, die liebt Sandsteine nur Winterdach, die nimmt die mal zum Füße werden ins Bett.
2: Ach, wo tut sie die vorher? In den Backofen oder?
6: In Tipp Mikrowelle, eine Minute. Also ja, energiemäßig, ja. Also sehr, sehr günstig.
7: Heizt sich super auf.
6: Und heizt sich super auf, genau. Und bleibt, weil der 98% Quarz hat, ne, bleibt unheimlich die Wärme da drin. Ne?
2: Ja, ich habe immer kalte Füße, das ist ein Spitzentipp. Ja.
0: Kalte Füße gibt es beim Strampeln zum Glück keine, wenn es auf das schönste Stück der Strecke geht. Vier Kilometer unter alten Brücken hindurch bis zum Bahnhof Lutum. Hier endet die alte Bahntrasse. Die letzten knapp 6 Kilometer verlaufen statt auf der durchgängigen neuen Radbahn auf bereits bekannten und beschilderten Wegen. Ein bisschen mehr Konzentration bei der Orientierung und Vorsicht beim Fahren sind ab hier schon gefragt. Denn auch der Straßenverkehr hat die Testradler nun wieder. Aufgepasst, ab hier ist man nicht mehr allein und ohne Autos. Wer darauf keine Lust hat, kann in Lutum auch mit dem Rad in den Zug steigen. So oder so geht es dann die letzten 6 Kilometer bis Coesfeld.
4: Das Schöne an dieser Strecke ist, dass man an mehreren Punkten einfach mit dem Zug starten kann. Am Anfangspunkt und am Endpunkt, also in Rheine und in Coesfeld, gibt es einen Bahnhof. Da kann ich also mein Fahrrad in den Zug packen und starten. Und wenn ich aus Münster komme, kann ich morgens mich in Zug setzen, nach Coesfeld fahren oder nach Rheine, je nachdem wie rum. Und abends dann wieder von dem anderen Bahnhof zurück.
0: Oder man fährt hin und zurück. Auf einer so gut ausgebauten Strecke schaffen trainierte Radler auch leicht 90 Kilometer. Es muss ja nicht am Stück sein.
3: Wenn man Lust hat, kann man sich mal an der Seite eben mal, auch hier mal eben ausruhen. Und so wie der Herr hier neben. Guck mal hier, ist auch so schön, ne? Das ist richtig, ja. Nee, das sind eben die Besonderheiten, wenn man so in der Natur ist. Einfach mal irgendwo anhalten. Ja, und man sieht immer wieder die schönen Bauernhöfe. Sehr gepflegt. Diese Duft hat man in der Stadt nicht. Und das ist schön, ja. Einfach alles im Ganzen war das eine wunderschöne Zeit mit euch auch. Eine schöne Tour.
0: Fazit der Testfahrer, Spitzenuntergrund, leichte Orientierung, kaum Anstiege. Die Radbahn Münsterland, Naherholung für Nordrhein-Westfalen in Bestform.

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0: Machen wir eine kleine Maus. Bist du nett zu den Patienten und lass mir keine Klagen kommen, ja?
1: Wenn sich das Kinderheim bis heute Mittag nicht gemeldet hat, dann rufe ich da an, ja?
0: Miri, jetzt lass dir ein bisschen Zeit. Cosmo will doch eh zu uns.
1: Was macht dich da so sicher?
0: Wir haben uns gut verstanden. Er wünscht sich Pflegeeltern. Was ist das Problem?
1: Naja, vielleicht wünscht er sich ja eher klassische Eltern, nicht unbedingt zwei Mütter.
2: Entschuldigung. Unser zukünftiger Sohn ist doch kein Spießer.
3: Ja, wir haben eine angespannte Personalsituation. Lassen Sie uns drüber reden. Machen wir gleich einen Termin.
4: Ja, also heute ist es ganz schlecht. Ich habe heute ein Gespräch mit der Pflegedienstleitung, dann noch mit der Buchhaltung und ich muss noch mit Seidel telefonieren.
5: Alles in Ordnung. Geht schon wieder.
4: Also ich kann frühestens morgen um 11:30.
5: Was war das?
4: Und von welcher Größenordnung sprechen wir? Verstehe.
0: Was war denn das gerade für ein mörderischer Knall?
1: Also im Internet finde ich nichts.
5: Die machen irgendeine Sprengung.
6: Ach, Katrin, kann ich dich kurz sprechen? Deine Akupunktur funktioniert nicht.
0: Hattest du wieder einen Schwindelanfall?
6: Ja, gerade eben vor dem Knall.
0: Roland, Akupunktur wirkt nicht immer sofort. Da braucht man noch ein bisschen Geduld. Und falls dein Schwindel psychische Ursachen hat, was ich nicht ausschließen möchte, dann...
4: Ruhe bitte! Es gibt eine Situation, die es lange nicht mehr gab. Manf.
0: Massenanfall von Verletzten.
3: Wir erwarten die Einlieferung von vielen Verletzten und Schwerverletzten. Knochenbrüche, Brandverletzung und Rauchgasvergiftung.
4: Ruhe, bitte.
0: Können Sie uns sagen, was passiert ist?
4: Wir haben bisher nur Anweisungen bekommen, keine Informationen. Wir haben für diesen Fall geübt. Also halten Sie sich bitte an genau das, was geübt wurde.
3: Frau Marquardt übernimmt die Gesamtkoordination und sie hat auch die Verbindung zur Rettungsleitstelle.
4: Genau, Sie finden mich dort hinten.
3: Alle Routineoperationen werden sofort abgesagt und verschoben. Die OP-Säle werden wie folgt besetzt. OP1 übernehme ich, OP2 Dr. Gruber, OP3 Dr. Brentano.
7: Die Order lautet, Routineoperationen sofort abbrechen, Räume klären.
8: Okay. Femurkomponente ist zementiert. Jetzt das Inlay für die Tibia, 7 mm.
7: Was ist mit Routineoperationen abbrechen?
8: Ja, ich hab's gehört. Der OP-Saal muss in 10 Minuten frei sein. Wir sind hier regulär in 12 Minuten raus. Und für Herrn Vetter hier könnte es unnötige Komplikationen bedeuten, wenn wir ihn jetzt zu... und morgen wieder aufmachen. Also, dreifaches Tempo. Wir halten die 10 Minuten.
3: Der Sichtungsbereich wird in der Notaufnahme eingerichtet. Dr. Schulte hat die Leitung. Alle freien Ärzte und Rettungskräfte werden von ihr eingeteilt. So, wir haben noch 20 Minuten. 20 Minuten, um von Regelbetrieb auf Notfallmaßnahmen umzuschalten. An die Arbeit.
8: Acht Minuten. Neuer Rekord. Ja! Oh.

0: Dr. Hallmann und ich übernehmen die Sichtungen. Wir arbeiten in diesem Bereich dort hinten. Frau Ritter assistiert mir und Schwester Miriam Dr. Hallmann. Und alle anderen kümmern sich um die Patienten und dort, wo Hilfe benötigt wird. Sie kennen alle das Protokoll. Dieser Flur ist der rote Bereich, Flur 10C der gelbe und der Flur dort drüben der grüne.
1: Das gibt's doch nicht. Cosmo möchte zu uns, das Pflegekind.
0: Schwester Miriam, die Bedeutung der Sichtungsbereiche. Einmal laut für uns alle.
1: Bereich grün, leichte Verletzungen, Behandlung nicht dringend. Bereich gelb, offene Frakturen, Blutungen, Weichteiltraumata, Behandlung ist dringend. Bereich rot, massive Blutungen, Verlegung der Atemwege, instabile Vitalfunktion. Sofortige Behandlung.
0: Und?
1: Bereich blau. Die Verletzung ist so schwerwiegend, dass eine Rettung nicht möglich ist. Es besteht keine Überlebenschance.
0: Also dann, alle bereit machen.

0: Was machen wir jetzt?
1: Wir warten.
2: Atmen Sie durch, dafür haben Sie später keine Zeit mehr.
3: Die Verletzten kommen von einer Reha-Einrichtung, Reha-Zentrum Südvorstadt.
0: Deren Schwerpunkt sind Krebskranke.
3: Es kam zu einer Gasexplosion. Der Knall war in der ganzen Stadt zu hören.
1: Wo kommen die Informationen her?
3: Polizeimitteilung. Die Polizei rechnet mit ca. 200 Verletzten. Die Feuerwehr und Rettungswagen der Umgebung befinden sich momentan im Einsatz. Alle umliegenden Krankenhäuser gehen in den Notfallbetrieb.

0: Hans Rehmann, 65 Jahre alt.
1: Dr. Schulte, hallo.
0: Abdominaltrauma, Verdacht auf innere Blutungen, außerdem dislozierte Handgelenksfraktur, rechts zweit- bis drittgradige Verbrennungen dort und am Hals Rauchgasintoxikation.
2: Können Sie mir sagen, ob ein junger Mann namens Falk eingeliefert wurde?
1: Öffnen Sie mal die Augen. Ja. Bis jetzt wurde noch niemand eingeliefert. Sie sind heute die Ersten. Ja,
2: das ganze Zimmer war voller Rauch. Ich wusste gar nicht mehr, wo die Türe war. Und da plötzlich war er da und hat mir seine Hand gereicht. Er hat mich gerettet.
1: Sehr heldenhaft. Tut das weh?
2: Und dann war er plötzlich weg. Ich mache mir Sorgen. Können Sie nachfragen?
1: Ja, ich schaue, was ich tun kann.
3: Hallo. Abwehrspannung sofort in den Ultraschall. Schnell.

0: Jörg Daller, 27, außer Schürfwunden unverletzt. Kirschrote Zunge, also hochgradiger Verdacht auf Kohlenmonoxidvergiftung. Bewusstseinseingetrübt mit GCS-10.
1: Hochkonzentrierter Sauerstoff und sofortige Blutgasanalyse. Bei einem CO-Hämoglobinwert von über 25% sofort in die Druckkammer. Rote Anhänger. Haben Sie das im Protokoll?
2: Ja.
3: Abdominaltrauma mit Leberruptur und fraglicher Darmverletzung. Hämorrhagischer Schock, rote Anhänger und sofort in den OP1. Und vorher noch ein großes Labor mit Laktat, Blutformel und 8 Konserven nachkreuzen. Die Kollegen sollen eine Blutgasanalyse machen.
2: Verstanden. Freie Flüssigkeit. Milzverletzung 1. bis 2. Grades mit Parenchymbeteiligung. Ihre Milz ist verletzt. Sie müssen im Laufe des Tages operiert werden.
4: Vorhin waren die Schmerzen so wahnsinnig stark und jetzt spüre ich gar nichts mehr.
1: Das passiert manchmal bei Milzverletzungen. Keine Angst, sie werden wieder. Gelbe Anhänger. Überwachung anschließen, engmaschig kontrollieren und spätestens in einer halben Stunde nochmal in der Sichtung. Ja?
2: Ich bringe Sie in den Wartebereich.
5: So, die Blutung ist unter Kontrolle. Tupfer.
2: Gute Arbeit.
5: Ich hätte das lieber minimalinvasiv gemacht.
2: Dafür war leider keine Zeit. Oh. Ist was mit Ihrem Rücken?
5: Oh, ein Hexenschuss oder so.
2: Warum sind Sie dann hier?
5: In der Situation, natürlich bin ich hier.
2: Mit Schmerzen sollten Sie aber nicht arbeiten.
5: Alle Kollegen sind eingeteilt, alle haben alle Hände voll zu tun. So, ich nähe jetzt die Drainage an.
4: Wann?
2: Schwester Annika, besorgen Sie mir eine Spritze mit 2%igem Lidocain für Dr. Bontano.
6: Sie setzen sich jetzt hier mal kurz rüber und warten einen kleinen Moment, ja? Das gibt's doch nicht.
7: Was ist?
6: Die Patientin ist weg. Anitas Lothar spielt sich jahrelang leichte Rauchgasvergiftung asiatischstämmig.
7: Ah, es könnte sein, dass sie ins Treppenhaus gelaufen ist.
6: Ach so, okay.
7: Nehmen Sie die Verfolgung auf, weil Treppenhaus ist nicht so ganz mein Metier.
6: Frau Slotosch, wo wollen Sie denn hin?
8: Können Sie nicht so tun, als hätten Sie mich nicht gesehen?
6: Sie haben eine Rauchgasvergiftung.
8: Eine leichte, hat der Arzt gesagt.
6: Ja, aber das kann man nicht immer so genau diagnostizieren. Die Symptome können auch noch wesentlich später auftreten. Deswegen sind Sie ja zur Überwachung hier. Und jetzt legen Sie sich bitte wieder hin.
8: Das geht leider nicht.
6: Und was, wenn Ihnen auf einmal die Luft wegbleibt? Ihr Herz aussetzt oder Ihr Kreislauf?
8: Ich muss zurück.
6: In die Reha-Klinik? Wissen Sie, was da gerade los ist?
8: Mein Sohn. Ich muss zu meinem Sohn. Er hat mich heute Morgen besucht. Er war gerade aus dem Zimmer raus. Da fingen die Wände plötzlich an zu wackeln. Was ist, wenn er noch irgendwo da drin steckt?
6: Das tut mir wirklich sehr leid. Aber wir können gerade nichts machen. Passen Sie auf, da gibt es ganz viele Rettungskräfte vor Ort. Und die werden sich bestimmt um ihn kümmern.
8: Sind Sie Mutter?
6: Noch nicht.
8: Natürlich nicht. Sonst wüssten Sie, dass ich nichts machen kann. Ich bin seine Mutter und ich muss natürlich was machen.
6: Okay. Passen Sie auf. Sie geben mir Ihre Handynummer und dann schicken Sie mir ein Foto von Ihrem Sohn, ja? Ich kümmere mich darum. Aber jetzt legen Sie sich bitte wieder hin. Ich habe eine Idee.
9: Alle unsere OP-Säle sind

0: Nee, 4 Verletzte mit rotem Anhänger warten bereits. Einen Moment bitte, Schwester Miriam. Können Sie bitte rausfinden, wie viele unserer Beatmungsgeräte außerhalb des OPs im Einsatz sind?
1: Ja, ich check das.
0: Danke. Wenn es nicht anders geht, dann geht es eben nicht anders. Ja, natürlich, ich gebe Ihnen Bescheid. Kaminski, hat man Sie nicht informiert, dass alle regulären OPs abgesagt sind?
2: Ich weiß, deswegen bin ich ja hier. Ich dachte, Sie können jede Unterstützung gebrauchen.
0: Ja, Dr. Demir, der ist alleine mit 9 Patienten auf der Intensivstation.
2: Ich gehe zu ihm.
0: Wenn das hier vorbei ist, dann gebe ich Ihnen einen Whisky aus.
1: Chris?
3: Ja?
1: Chris?
3: Ja?
1: War ein Kind am Unfallort?
3: Ein Kind?
1: Leon Slotosch, 12 Jahre alt, hat seine Mutter in der Reha besucht, kurz vor der Explosion.
3: Ich habe ihn nicht gesehen.
1: Sie kann ihn auf dem Handy nicht erreichen, macht sich Sorgen.
3: Okay, los geht's. Schick mir mal das Foto, ich schick's an die Einsatzleitung weiter.
1: Okay, super, danke.
3: Los geht's.
4: Gut, sie bleibt hier. Gelber Anhänger, umfangreiches Monitoring. Was haben wir? Falk Kovac, 29, offene Unterschenkelfraktur und Hämatopneumothorax. Er wurde bereits mit einer Drainage versorgt.
5: Ich sehe Verbrennung?
4: Ja, 2. Grades. Er hat 25 Milligramm Esketamin und 3 Milligramm Midazolam als Schmerzmittel erhalten.
5: Kreislauf ist stabil. Kein Hinweis auf Rauchintoxikation? Gut.
4: Frau Ritter!
6: Ja?
4: Er bleibt im gelben Bereich.
6: Ja.
4: Ihr Bein muss operiert werden, aber Sie müssen sich noch ein bisschen gedulden. Wie war noch mal Ihr Vorname, Falk? Sie sind ja derjenige, der Herrn Rehmann aus dem brennenden Zimmer gerettet hat. Wie haben Sie das gemacht mit gebrochenen Rippen und einem gebrochenen Bein?
7: Ich habe das irgendwie nicht gespürt.
4: Hier ist Ihr Retter.
8: Frank? Du bist es tatsächlich. Wie geht es dir, mein Junge?
7: Okay.
8: Ich habe dich gestern im Speisesaal gesehen. Bist neu in der Reha, nicht wahr? Ich bin schon seit einem Monat da. Angewöhnt sich. Und wenn es gesundheitlich wieder aufwärts geht, dann schöpft man auch wieder Hoffnung. Sag ich dir, wenn wir zwei wieder nach draußen kommen, dann lade ich dich ein. Ich möchte ein Fest für dich geben.
7: Nicht nötig.
8: Grillst du gerne? Ich kann am Grill zaubern. Sag mal, hast du Familie? Kinder?
7: Nee. Die Explosion. Hm? Weißt du schon, was passiert ist?
8: Nee. Nichts Genaues. Nur dass es die Gasleitung war.
7: Gas?
8: Was? Geht es dir schlecht? Soll ich jemandem Bescheid sagen für dich?
7: Nee, mir geht's nicht schlechter.
8: Musst du.
1: Dr. Kaminski?
2: Keine Zeit.
9: Wann werde ich operiert?
1: Das kann ich Ihnen nicht so genau sagen.
9: Ich warte schon viel länger.
1: Ja, ich verstehe auch, dass Sie ungeduldig sind, aber bitte warten Sie noch einen Moment und Sie können sich hier rübersetzen, ja?
5: Wo ist Frau Slotosch?
4: Sie ist vorhin weggegangen.
10: Der Anschluss von Anita Slotosch. Nachrichten bitte nach dem Signal.
1: Ja, hier ist Miriam Schneider aus der Sachsenklinik. Frau Slotosch, ich verstehe, dass Sie sich Sorgen um Ihren Sohn machen. Aber mit einer Rauchgasvergiftung aus dem Krankenhaus abzuhauen, das ist nicht gerade sehr verantwortungsvoll. Ihr Kind braucht Sie. Also bitte kommen Sie einfach zurück oder melden Sie sich bei mir.

0: Frau Sultasch?
1: Helfen Sie mir.
0: Wo sind Sie?
2: Frau Doktor?
3: Aber keine weiteren Einlieferungen.
2: Doch, drei weitere RTW sind auf dem Weg zu uns.
3: Wir haben keine Kapazitäten mehr. Haben Sie denen das nicht gesagt?
2: Natürlich habe ich das gesagt. Was glauben Sie denn? Aber alle Krankenhäuser im Umkreis sind überbelastet. Mittlerweile werden Patienten sogar mit dem Hubschrauber nach Berlin ausgeflogen.
3: Wir tun, was wir können. Jedenfalls ist Herr Rehmanns Blutdruck in den letzten Minuten rapide gesunken.
4: Die Milzstruktur?
3: Ich habe den Eindruck, dass er schwerer Luft bekommt.
4: Okay, wahrscheinlich hat sich die Blutung verstärkt. Wir brauchen eine Kontrollsono.
3: Und rufen Sie Herrn Heilmann, ja? Er übernimmt Herrn Rehmann und ich kümmere mich um Herrn Kovacs. Der braucht noch ein CT.
0: Dr. Schulte?
3: Ja?
0: Eine Patientin ist zusammengebrochen, glaube ich.
3: Was heißt glaube ich?
0: Keine Ahnung, ich hatte die nur am Telefon. Es muss auf irgendeiner Toilette passiert sein. Ich weiß nicht mal, welche Toilette.
3: Vorerkrankung?
0: Leichte Rauchgasvergiftung.
3: Bringen Sie sie zur Sichtung. Finden Sie sie!
0: Ja.
5: Der obere Teil der Niere ist avital, inklusive Nierenmark und Papille. Ich nehme eine Resektion des betroffenen Bereichs vor.
4: Kreislauf halbwegs stabil. Blutdruck 108 zu 50.
5: Ich lähme die Arteria renalis aus. Gefäßklemme. Anatomische Pinzette und Skalpell.
4: Oh. Trotz Spritze? So können Sie nicht arbeiten.
5: Geht schon wieder.
4: Dr. Brentano, stellen Sie sich vor, Sie hätten gerade die Hand in der Patientin gehabt.
5: Hat ich aber nicht. Ich pass auf. 3-0er Faden und resorbierbare Zellulose.
4: Rufen Sie in der Physiotherapie ein. Die sollen unbedingt jemanden in den Waschraum schicken, der sich Dr. Brentanos Rücken ansieht.
5: Ich sagte doch, ich hab's gleich. So, schließen bitte.
4: Musste das sein?
5: Oh, verdammt.
0: Ganz ruhig, ich bin da. Ganz ruhig.

0: Ich hol Hilfe.
1: Lass sie mich nicht allein.
0: Aber sie brauchen einen Arzt.
1: Ein Sohn. Er hat nur mich. Sein Vater ist weg. Leon hat nur mich.
0: Frau Slotosch? Frau Slotosch! Frau Slotosch!
1: Komm mal, Flip.

0: Fällt Ihr Physiotherapeut den Waschraum nicht?
1: Möglich, aber vielleicht sollten Sie endlich den Weg in die Physiotherapie finden und uns einen Ersatz anfordern lassen. Schwester Sophia? Oh. Das Protokoll.
2: Hi. Darren McNeil, Physiotherapeut. Oh.
1: Dr. Katrin Globisch, hi.
2: Ich weiß, wer Sie sind. Sie leiten das Schmerzzentrum.
1: Ja.
3: Und ich bin der mit den Rückenschmerzen.
4: Dr. Philipp Brentano.
2: Steht er schon die ganze Zeit in dieser Schrägachse?
1: Ziemlich genau in dieser Achse.
2: Einen Moment. Einmal auf dem Rücken liegen, bitte.
3: Geht schon, geht schon.

0: zusammen. Ja. Und das wird kurz unangenehm.
1: Ja, das ist die ganze Zeit schon unangenehm.
0: Oh. Aber danach ist meistens besser.
2: Der Patient ist bereit für die Narkose. Ich komme.
1: Das ist ja ein Ding. Ja.
3: Herr Rehmann braucht sofort eine Operation. Seine Milz blutet massiv. Er wird schockig.
2: Hämatopneumothorax. In der letzten halben Stunde 1500 Milliliter über die Drainage. Er blutet aus dem Lungenparenchym oder einer Interkostalarterie. Wir müssen da sofort ran.
3: Wie ist die Auslastung der OP-Säle?
4: OP1 ist gerade frei geworden. Bei den anderen dauert das mindestens noch eine Dreiviertelstunde.
5: Ein? Wir haben nur einen OP-Saal? Wir haben ja aber zwei Menschen mit vitaler OP-Indikation. Was machen wir jetzt? Sagen Sie es mir.
6: Operieren Sie ihn. Ich will keine OP.
1: Was redest du denn da?
6: Sagen Sie mir, wo ich unterschreiben muss, dass ich nicht operiert werden muss.
5: Herr Kovac, wenn Sie nicht operiert werden, dann sterben Sie.
6: Ich habe Krebs. Lungenkrebs. Beim ersten Mal habe ich gekämpft. Ich dachte, ich würde gewinnen. Jetzt bin ich zum dritten Mal in der Reha. Ich kann nicht mehr.
1: Das meinst du doch nicht so.
5: Sagen Sie jetzt, weil es Ihnen schlecht geht.
6: Die Explosion, das war ich. Ich bin schuld. Ich habe heimlich eine geraucht. Im Heizungskeller der Reha. Das ist der einzige Ort, wo man nicht erwischt wird. Ich habe meine Kippe dahin geworfen und eine Minute später gab es einen Knall. Wenn er stirbt, habe ich ihn auf dem Gewissen.

0: Er zuerst.
1: Nein. Nein. Bitte nicht.

0: Wie geht's?
1: Mir ist übel. Können Sie was dagegen tun?
2: Die Infusionen sollten helfen. Versuchen Sie ruhig zu atmen.
3: Weiterhin Schockzeichen. Blutdruck 98 zu 45, Herzfrequenz 134.
0: Haben wir noch Blutkonserven?
3: Für ihn gekreuzt sind noch 4. Im Haus haben wir nur noch 12. 0 negativ.
4: Ja.
3: Wird gleich besser.
0: Ja. Periphere Niedervoltage im EKG. Fraglicher Perikarderguss, Ultraschall.
4: Ich gehe nur ganz schnell los und Hilfe. Ja, das dauert nicht lange. Hauslautasch? Wir brauchen Hilfe, los, wir brauchen eine Tragerin, los! Hauslautasch? Was ist los?
5: Was für ein Tag. Ich habe gehört, Sie operieren mit Rückenschmerzen.
6: Das geht schon wieder. Einer der Physiotherapeuten hat mich behandelt und Dr. Globisch hat mir was gespritzt.
5: Dass Sie seit Stunden damit im OP stehen.
6: Ist doch selbstverständlich in so einer Situation.
5: Trotzdem, wenn es nicht mehr geht, sagen Sie Bescheid, dann finden wir eine Lösung.
6: Was steht bei Ihnen an?
5: Hämatopneumothorax und Rippenseelenfraktur. Bei Ihnen?
6: Abdominaltrauma mit Leberlazeration. So, ich brauche einen Ultraschall.
0: Alle Geräte sind im Einsatz.
2: Ich brauche einen Ultraschall.
4: Kommt!
3: Ich bin gleich wieder da.
4: Und hier drüben noch mal Blutwerte überprüfen.
3: Danke.
5: Das ist Übelkeit.
0: Er muss sofort operiert werden. Überprüfen Sie bitte bei Frau Marquardt, wie die Kapazitäten in den umliegenden Krankenhäusern sind.
4: Aber nur die, die in 10 Minuten erreichbar sind.
7: Geben Sie auch 5 Gramm Hydroxycobalamin für den Fall, dass er auf Cyanid inhaliert wurde.
4: Dr. Demir, können Sie mal bitte kommen?
7: Wohin?
4: Triagebereich.
7: Ich bin hier eingeteilt.
4: Ja, aber die anderen Kollegen haben alle Notfälle und ich... Ich glaube, ich habe Riesenmist gebaut.
7: Sorry, ich kann hier nicht weg. Was ist passiert?
4: Eine Patientin leichte Rauchgasvergiftung, hat einen Herzstillstand.
7: Kammerflimmern?
4: Initial schon. Ich habe ihr eine Herzdruckmassage gegeben. Sie ist auf der Toilette zusammengebrochen. Ich habe nach Hilfe gerufen, aber es ist niemand gekommen und...
7: Warum haben Sie Mist gebaut? Kommen Sie zum Punkt.
4: Ich habe ihr Adrenalin gegeben.
7: Ohne ärztliche Anweisung. Sein Fieber ist sehr hoch. Wir machen eine Antibiose mit Tazobactam. Bitte Blutkulturen vorher anlegen. Und?
4: Ihr Herzschlag hat sich normalisiert. Aber jetzt ist sie irgendwie weggetreten, total deliriert und wirr.
7: Ich bin so schnell, wie ich kann, bei Ihnen. Dr. Kaminski?
5: Neuer Topfer. Nico.
8: Blutdruck fällt auf 81 zu 58.
5: Saugen. Wo kommt das ganze Blut her? Wir haben die beiden Lecks doch repariert.
8: Dr. Stein, Blutdruck fällt weiter. 75 zu 46. Irgendwo muss er noch bluten.
5: Mach mehr Saugen. Ich sehe hier nichts. Tamponade.
8: Ich pumpe mir schon die 8. Konserve rein. Und der Blutdruck fällt und fällt weiter. Ich kann ihn nicht mehr lange halten.
5: Ich hab's. Im Lungenparenchym. Gewebeklemme.
8: Kammerflimmern.
5: Ich hab's gleich. Delphi, laden auf 200. Weg vom Tisch.
0: Herr Rehmann.
2: Herr Rehmann, nicht einschlafen. Bitte wach bleiben.
0: Die gute Nachricht ist, dass wir noch Blutkonserven bekommen. Können wir ihn verlegen? Leider nicht. In den anderen Krankenhäusern ist es wie hier.
2: Herr Rehmann.
0: Hey. Herr Rehmann.
2: Herr Rehmann.
5: Nochmal, laden auf 200, weg vom Tisch.
0: Er ist Tachykard. Bring ihn vorläufig auf die ITS.
4: OP 2 wird gerade frei.
0: Gott sei Dank.
2: So, bei der Dame in der 2-Blutgasanalyse. Sie bekommt.
9: Aber Roland, wieso stehst du nicht im OP?
10: Dr. Heimann, alles in Ordnung?
11: Schmerzfrei.
10: Dr. Heimann! Roland!
12: Nochmal laden auf 200, weg vom Tisch!
8: Frequenz wieder stabil.
12: Gut. Was meinen Sie? Können wir noch den Fixateur externe für den Unterschenkel anbauen?
8: Ich denke, er hält es durch, ja.
12: Gut, dann weiter.
13: Miriam! Miriam! Wir haben den Jungen gefunden. Leon Slutosch, der seine Mutter besucht hat.
4: Wie geht's ihm?
13: Er ist im Marienhospital, hat einen verstauchten Arm. Auf jeden Fall hat er seine Schultasche verloren, da war sein Handy drin und deswegen kann seine Mutter nicht erreichen. Aber du kannst ihr sagen, es ist alles okay. Ja?
4: Danke, Chris.
13: Ist alles gut bei dir?
4: Alles gut.

0: Gegen 18 Uhr bin ich wieder in der Praxis und kann selber nachsehen. Dann rufe ich Sie zurück.
1: Ja, danke.
0: Ach, Sie hatten mich vorhin angesprochen. Kann ich Ihnen jetzt helfen?
2: Nee, das hat sich erledigt. Danke. Gute Neuigkeiten. Leon geht's gut.
3: Was machen Sie da? Krankenblatt? Wie, das Blutbild ist noch nicht aus dem Labor zurück?
2: Nein, nur die Blutgasanalyse. Die Blutgasanalysen werden gerade vorgezogen.
3: Vernünftig. Aber in diesem Fall, hier steht, dass sie wegen Leberzellkrebs in der Reha ist. Patienten mit einer Lebererkrankung haben häufig Probleme mit dem Glukosestoffwechsel.
2: Sie meinen das?
3: Sie haben ihr Adrenalin verabreicht, damit ihr Herz wieder schlägt. Aber vielleicht wird sie nicht richtig wach, weil ihr Blutzuckerspiegel zu niedrig ist. Machen Sie sofort einen BZ-Stix und bringen Sie Frau Slotosch wieder zu mir auf die ITS.
2: Danke, Dr. Demir.

0: Dr. Heimann? Alles in Ordnung?
1: Ach, was ist denn los? Hatte ich eine Synkope?
0: Wie geht's dir?
1: Wie lange war ich weg?
0: Naja, die Synkope hat vielleicht eine halbe Minute gedauert. Aber Sie waren dann schon mal wach, sind noch mal eingeschlafen. Es kommen zwar immer noch Patienten, aber das Schlimmste haben wir geschafft.
1: Gut.
2: Frau Dr. Schulte? Ja, in der 2.
0: Okay. Hauptsache, dir geht's wieder ganz gut.
1: Ja.
0: Es tut mir leid, ich muss leider weiter. Bis später.
1: Was ist mit Herrn Rehmann und mit Herrn Kovacs?
3: Dankeschön. Oh, Verzeihung. Ich hoffe, der Kaffee war nicht so heiß.
0: War der heiß? Ich habe keine Ahnung. Ach. Normalerweise arbeite ich ja im Büro. Aber heute, diese ganzen Menschen, die Verletzten, die Panik in den Gesichtern. Ich habe jetzt auch noch ein Interview mit dem Fernsehsender.
3: Ich habe noch ein frisches Oberhemd im Spind. Es hat zwar nicht Ihre Kragenweite, aber ich könnte es Ihnen geben.
0: Ach, ich meine, wen interessieren an so einem Tag schon Kaffeeflecken?
3: Der Whisky heute Abend geht auf mich.
0: Es war knapp, aber die Kollegen im OP konnten ihre Blutung stellen und sogar die Milz erhalten.
4: Was ist mit dem Jungen? Was ist mit Falk?
0: Er hat's auch geschafft.
4: Ach, weiß man schon, ich meine, was war eigentlich die Ursache von...
0: Die Explosion?
4: Ja.
0: Jedenfalls nicht Herr Kovacs oder seine Zigarette.
5: Leon? Leon Slotos? Du bist bestimmt zu deiner Mutter, oder? Komm, ich bring dich.
6: Gab es gar keinen Verdacht, dass wir unter Diabetes leiden könnten?
7: Doch. Gerade heute sollte ein Zuckertest gemacht werden.
6: Na, immerhin, den können Sie sich jetzt sparen.
7: Leon! Mama!
6: Schwester Miriam, haben Sie einen Moment?

0: Es geht ums Adrenalin, oder?
1: Es hat seine Gründe, weshalb nur Ärzte über die Gabe eines solchen Medikaments entscheiden dürfen.
0: Ja, ich weiß, aber in der Situation...
1: Schwester Miriam, Sie haben Ihren Kompetenzbereich deutlich überschritten. Und für mich heißt das, wenn es drauf ankommt, retten Sie lieber das Leben unserer Patienten als Ihren eigenen Hintern. Finde ich gut. Jetzt schauen Sie nicht so unterkomplex. Ohne Sie hätte der kleine Leon da drin wahrscheinlich keine Mama mehr. Also seien Sie zufrieden mit sich und machen sich einen schönen Abend. Ach so, und ohne die Sache unnötig kompliziert zu machen. Ich habe Ihnen die Anweisung gegeben, das Adrenalin zu spritzen.

0: Ja, da bist du ja wieder. Hast du schon gehört? Du warst das nicht mit der Explosion.
1: Das war ein Bagger.
2: Was?
0: Ja, du hast doch gesehen, dass an den Seitenflügel angebaut wird. Ja? Ja. Und beim Ausbaggern hat die Baggerschaufel die Gasleitung erwischt. Du hast damit nichts zu tun. So, darf ich dich jetzt endlich meinen Retter nennen? Hm? Weil du mich gerettet hast.
2: Jetzt bin ich froh, noch im Leben zu sein. Ich habe mich lange nicht mehr so gefühlt.
3: Das könnte eine Freundschaft werden.
4: Trotzdem, wir sollten in der Reha Bescheid sein.
3: Der wird nicht wieder rauchen.
4: Ich meine, weil ihn die Chemo psychisch sehr belastet.
3: Klar. Gute Arbeit heute.
4: Ich bin froh, dass Sie da waren. Echt. Trotzdem, Sie sollten rausfinden, wo der Schwindel herkommt.
3: Jetzt nicht mehr. Ich will nur noch ins Bett.
5: Schön für Sie.
4: Meine nächste Schicht beginnt in 20 Minuten.
3: Augen auf bei der Berufswahl.
6: Polizei und Feuerwehr waren fast den ganzen Tag im Einsatz. Fast 200 Verletzte, darunter 40 Schwerverletzte, mussten von der Unfallstelle.
7: Niemand hätte die Triage besser gemacht als du, aber trotzdem, es tut mir leid, dass ich dich eingeteilt habe. Und leg dich jetzt bitte hin, ja? Das ist eine Anordnung deines Klinikleiters.
8: Dr. Schulte? Er hatte keine leichte Aufgabe.
7: Keiner von uns.
6: Es folgt nun ein Interview mit Sarah Marquardt, Verwaltungschefin der Sachsenklinik, in der viele der Verletzten heute versorgt wurden.
9: Ja, guten Abend. Ich bin
7: was
9: sehr
7: hat sie
9: froh,
7: denn da?
9: Mitteilen zu können, dass wir diese schwierige
7: Kaffee?
9: Situation, die ja heute
7: das ist der größte Kaffeefleck, den ich je gesehen habe.
9: Nach großen Bemühungen des gesamten Teams in den Griff bekommen haben. Es wurden sehr viele Verletzte an der
10: Hey, du holst mich ab.
11: Na klar, bisschen Service nach einem langen Tag, ja? Komm, komm. Oh, mein Schatz. War schlimm, hm? Ja? Oh, wie.
8: Ich hab nur noch so ein ganz leichtes Ziepen in Höhe Kreuzbein.
11: Ich hätte nicht gedacht, dass Sie den Tag durchhalten.
8: Ja. Also dieser Physiotherapeut, ich habe leider seinen Namen vergessen. Den würde ich noch mal in Anspruch nehmen.
11: McNeil. Darren McNeil.
8: Okay.

0: Sag mal, Cosmo, stehen wir noch unter Beobachtung? Oder Cosmo? Hey,
1: ganz ruhig. Warte mal. Ganz ruhig.
0: Was ist denn los?
1: Ganz ruhig ein- und ausatmen, ja?
0: Hey.
1: Alles ist gut, alles gut.
2: Also hier verbringst du jetzt deine Zeit?
3: Tja, ich mache eine Pause, wenn du nichts dagegen hast.
2: Es kommt natürlich darauf an, wie lange die Pause dauert, ne? Mal im Ernst, Roland. Wie geht's dir wirklich? Du hast seit 2 Wochen nicht mehr am OP-Tisch gestanden. Das lässt du dir doch sonst nicht freiwillig entgehen.
4: Mein Computer hat auch nicht mehr Informationen als deiner.
5: Ja, stelle ich auch gerade fest.
4: Also, redest du nun mit Roland oder soll ich es tun?
5: Was sollen wir ihm denn sagen? Dass wir noch immer keine Diagnose haben?
4: Ich möchte, dass sich Roland einer psychologischen Beratung unterzieht.
5: Der Psychologe hat auch kein Mittel gegen das Alter.
4: Nicht gegen, aber mit dem Alter umzugehen, dabei kann ein Psychologe schon helfen.
5: Klingt auch schrecklich.
3: Ich kann mit den Schwindelattacken nicht an den OP-Tisch, das wäre unverantwortlich.
2: Weißt du eigentlich, wie viele Patienten wegen deines Ausfalls ihre OPs absagen? Mir fliegt die gesamte Quartalsabrechnung um die Ohren. Kannst du mir irgendwas geben, womit ich unseren Gesundheitsdezernenten ruhig stellen kann?
3: Ich könnte dir ein gutes Beruhigungsmittel empfehlen. Wie lange kannst du die Einweiser noch zurückhalten?
2: Höchstens 1 Woche.
3: Das Alter schleicht sich lautlos an. Und dann steht es urplötzlich vor einem.
2: Das denke ich, seit ich 30 bin. Frag mal meinen Badezimmerspiegel.
4: Es ist doch offensichtlich. Roland ist den ganzen Tag in der Klinik. Er treibt keinen Sport. Er kümmert sich nicht um sich selbst. Da sendet der Körper Signale.
5: Und was signalisiert er ihm? Dass er alt wird? Dass er sich mehr um seine Psyche kümmern soll?
4: Beides. Ich weiß doch auch nicht.
6: Ist Dr. Globisch nicht da?
0: Okay.
1: Das
7: ist die Anstrengung.
1: Ich rufe jetzt erstmal einen Rettungswagen, ja? Handy.
7: Ja. Du musst bloß die 1 drücken.
1: Okay.
7: Die kennt mich das schon.
1: Hallo, ja, hier ist Miriam Schneider. Wir sind im Thälmann-Park ungefähr auf der Höhe vom Pavillon und der Junge hat akute Atemnot. Natürlich bleibe ich bei ihm. Gut, danke schön. Die sind in 3 Minuten hier. Cosmo? Cosmo?
7: Alles gut. Das ist ja nicht mein erstes Mal.
4: Sie haben ganz schön abgenommen. Wann haben wir uns das letzte Mal gesehen?
6: Vor 3 Wochen und 3 Tagen.
4: Das wissen Sie so genau?
6: Zweimal die 3, das war nicht so schwer.
4: Und warum sind Sie da nicht früher zu mir gekommen bei dem Gewichtsverlust?
6: Das ist noch nicht so lange und ich wollte Sie nicht nerven.
4: Wer mit Kaffee kommt, der nervt nicht. Sie befürchten ein Rezidiv, habe ich recht?
6: Ja. Und nein. Ja, weil ich tatsächlich dran glaube, dass der Krebs zurück ist. Und nein, ich fürchte ihn nicht. Die Gewichtsabnahme ist jüngeren Datums.
4: Wann ging das los?
6: Vor 1 Woche.
4: Das ist schnell. Ich werde Sie für eine gründliche Diagnostik hier verhalten müssen.
6: Ja, das dachte ich mir. Und ich habe meine Hausaufgaben gemacht. Hier das geschaltet, Sicherungen raus, Müll raus, Pflanzen gewässert. Das ist alles ordentlich.
4: Zunächst einmal werden wir Sie gründlich untersuchen.
6: Dr. Globisch, ich hatte 6 Jahre Zeit, mich auf diesen Moment vorzubereiten.
4: Über eine palliative

0: Betreuung reden wir erst, wenn es soweit ist. Was haben wir?
1: Cosmo Wolf, 13 Jahre, Mukoviszidose-Patient mit akuter Atemnot.
2: Hallo, ich bin Dr. Schulte. Ich werde dich gleich untersuchen. Ja?
3: Er leidet an akuter Atemnot und er hat Mukoviszidose.
4: Das weißt du jetzt schon.
3: Okay, Rico, pass auf, du stellst jetzt erstmal unseren Wagen irgendwo legal ab und dann treffen wir uns drin, ja?
4: Gut.
3: Ich pass auf dich auf.
4: Brauchst du nicht.
2: Das schaffen wir beide schon, hm?
3: Also los.
5: So, du bist also der berühmte Cosmo. Miriam hat mir schon sehr viel von dir erzählt. Ist übrigens ein ziemlich cooler Name. Cosmo.
2: Ich würde dich jetzt gern abhören. Oh. Ist aber süß.
5: Das war bestimmt ihre erste Fahrt im Rettungswagen. Respekt, dass du es geschafft hast, dir an den Sanitätern vorbeizuschmuggeln.
3: War nicht so schwer. Eigentlich sollte Maggie heute Miriam und Rieke kennenlernen.
5: Soll ich auf sie aufpassen, solange du untersucht wirst? Ich meine, muss ja nicht gleich jeder erfahren, dass wir im Krankenhaus ein Tier hatten. Hey.
2: Und jetzt? Mal tief einatmen. Und langsam wieder aus. Der Schleim sitzt ziemlich fest. Ich würde dich gerne über Nacht hier behalten. Wann hast du das letzte Mal inhaliert? Verstehe. Das holen wir nach.
6: Wir machen ein Röntgenbild und nehmen Blut und Sputum ab und leiten je nach Labor und Mikrobio eine resistenzgerechte antibiotische Therapie ein.
5: Okay.
3: Darf Maggie mit aufs Zimmer?
6: Das geht leider nicht.
5: Pass auf, wir machen das einfach so. Bis ich Feierabend habe, wohnt sie hier bei uns in einem Karton mit 1A-Verpflegung. Und wenn ich fertig mit meinem Dienst bin, dann bringe ich sie zurück in ihr Nest. Abgemacht?
3: Aber sie braucht es schön warm.
5: Wir sind hier in einem Krankenhaus, es ist immer schön warm. Aber ich kann sie auch einfach unter meinen Pulli stecken, ist auch gut.

0: Wie schreibt man Falle? Mit Vogel F?
1: Was ist denn ein Vogel F? Du meinst Vogel V.
0: Wie schreibt man das denn jetzt?
1: Na, überleg mal. Wie das V vom Vogel.
0: Und wie schreibt man Vogel?
1: Schlag nach.
0: Kann ich ein Handy?
1: Ich hab was Besseres. Bitte schön.
0: Mama, krieg ich ein Handy? Hm. Alle haben eins.
1: Das glaube ich nicht.
0: Papa, krieg ich ein Handy?
2: Darüber reden wir, wenn es soweit ist.
3: Pauline wird gleich gebracht. Ich muss jetzt zum Nachtdienst. Die Nudeln sind da. Ich bin weg. Tschüss, Jungs.
0: Tschüss, Mama.
3: Tschüss, Max.
4: Tschüss, Mama.
0: Das ist gemein. Immer sprecht ihr euch ab.
2: Das haben wir nicht. Ehrenwort.
5: Schmeckst du? Hallo, Dr. Globisch. Radiologie? Okay, alles klar. Ich bin auf dem Weg. Bis gleich. Tschüss. Tut mir leid, altes Mädchen. Pause ist vorbei. Scheiße. Maggie? Maggie, hallo? Maggie!
6: Und für den Rest nehme ich noch den Lutscher. Dankeschön. Komm's mal. Ja. Wir haben es ein bisschen übertrieben, ne?
7: Ich will echt nicht, dass er denkt, dass wir uns bei ihm einschleimen wollen oder so.
6: Quatsch, das ist ein Geschenk und keine Bestechung. Maus, jetzt nimm dir das nicht so zu Herzen. Ist doch klar, dass er dich nicht dabei haben wollte. Das war echt ein schwacher Moment für ihn. Das war unser erster Ausflug und der muss so enden. Naja, das kann ja nur besser werden, ne?
7: Wenn das Heim uns überhaupt noch anvertraut, wie Cosmo das will. Schaffen wir das überhaupt alles? Wir müssen uns immer über seine Ernährung Gedanken machen. Er muss regelmäßig inhalieren, zur Physiotherapie. Wir müssen seine Toilettengänge kontrollieren.
6: Ja, das ist für ihn wirklich schlimmer als für uns. Komm, wenn er das schafft, dann kriegen wir das auch hin.
5: Hey! Wusstet ihr, dass Cosmo eine Schildkröte bei sich hatte?
6: Was?
5: Ja, ist auch egal. Auf jeden Fall, sie ist weg. Ich bin schuld.
6: Du hast eine Schildkröte verloren.
5: Ja, die ist schneller, als man denkt. Wie auch immer, könnt ihr bitte nach ihr suchen? Ich muss jetzt in die Radiologie. Sie ist irgendwo im Innengarten. Bitte.
6: Ich habe Elterngespräche.
5: Bitte.
6: Ich mach schon.
5: Danke. Ach so, ja. Sie heißt Maggie und sie mag Gurke.
1: Sie kennen ja das Prozedere.
8: Und wenn wir doch hier abbrechen?
1: Das tun wir nicht. Das wäre zu früh.
5: Hey.
1: Das ist Chris, unser Krankenpfleger. Er kümmert sich jetzt um Ihre Aufnahme.
5: Hallo.
1: Herr Quent, 62 Jahre, Verdacht auf rezidivierendes Pankreaskarzinom. Mit der Betonung auf Verdacht.
8: Keine Sorge, junger Mann. Ich weiß, wie es um mich steht. Dass meine Zeit gekommen ist. Nur meine Ärztin will das nicht wahrhaben.
1: Das stimmt so nicht. Aber jetzt sehen wir uns das Ganze bitte erst mal an.
8: Könnt ihr vielleicht vorher noch mal kurz?
1: Ja, natürlich. Patienten-WC ist den Gang runter, rechts erste Tür. Soll Chris Sie begleiten?
8: Nein. Und Entschuldigung für die Verzögerung. Ich bin sofort wieder da.
0: Hey. Ich hab dir was gegen die Langeweile mitgebracht. Die vom Heim wissen jetzt auch Bescheid, dass du über Nacht bleibst. Kann ich sonst noch irgendwas für dich tun, Cosmo?
7: Gegen Mukoviszidose kann man nichts tun.
0: Ja, gegen die Krankheit vielleicht nicht, aber gegen die Symptome schon.
7: Da gibt's kein Vielleicht.
0: Du musst auf jeden Fall viel trinken. Das löst den Schleim viel besser.
7: Und ein Einzelzimmer habe ich, weil ich einen multiresistenten Keim haben könnte. Ach, schon klar.
0: Naja, zumindest so lange, bis das Ergebnis von deinem Sputum da ist.
7: Du kannst ruhig Spucke sagen. Und jetzt wäre ich gern allein. Ich wollte eigentlich...
0: Lass mich jetzt einfach in Ruhe, okay?
7: Wie du willst. Ich soll dich noch von Rieke grüßen. Die musste noch mal zurück in die Schule.

0: Nein, die Blutwerte sind OB. Drehschwindel können wir ausschließen. Cornelius, musst du nicht leid tun. Wenn einer von uns zwei noch eine Idee hat, telefonieren wir. Tschüss.
1: Nicht so schnell, Roland. Hast du mal einen Moment?
0: Auch zwei, wenn es nötig ist.
1: Kommt ganz auf dich an. Was ich dir sagen möchte, ist...
0: Ich soll mehr Sport treiben, auf meinen Körper hören, mich mit dem Älterwerden auseinandersetzen.
1: Bin ich so vorhersehbar?
0: Ich weiß doch, dass mein Schwindel psychosomatischen Ursprungs sein kann.
1: Aber du hättest lieber eine handfeste Diagnose.
0: Klar, ich bin Chirurg, rausschneiden, fertig.
1: Psychosomatische Krankheitsbilder lassen sich auch heilen.
0: Es dauert zu lange. Womöglich kann ich nie wieder an den OP-Tisch.
1: Du bist auch ein hervorragender Diagnostiker, Roland.
0: Außer wenn es um mich selber geht. Achim, schön, dass du dich gleich meldest. Ich bräuchte mal deinen Rat als Arzt.
2: So, und wie sieht's aus?
3: Ich habe noch nichts gefunden und ich habe sogar schon nach Schildkrötenkötteln gesucht. Ich wüsste nicht mal, wie die aussehen.
4: Ich auch nicht. Internet.
2: Ah. Hast du Cosmo schon was gesagt?
3: Nee, noch nicht. Ich habe mich vorhin sowieso nicht sonderlich beliebt gemacht und mich verhalten wie eine tüdelige Krankenschwester.
4: Komm, jetzt sei doch nicht so hart zu dir. Das ist doch Quatsch.
3: Er hat mich rausgeschmissen. Weil auch noch so eine blöde Schildkröte weg ist, dann...
2: Das ist ja nicht deine Schuld, ist ja meine Schuld. Und das sage ich ihm natürlich auch.
4: Hallo, wir haben noch gar nicht aufgegeben. Wir suchen jetzt erstmal noch weiter.
2: Also heute müssen wir ihm ja auch erstmal gar nichts sagen. Spätestens dann halt morgen.
3: Wir finden ihn.
5: Na, wie geht's dir?
6: Hat Chris schon Feierabend?
5: Soweit ich weiß, noch nicht. Er hat bestimmt viel zu tun. Wegen Maggie?
6: Auch.
5: Du kannst Chris gut leiden, hm? Und Miri? Und Rieke?
6: Ist doch egal. Die nehme ich sowieso nicht. Keiner wäre ein kranken Jungen.
5: Hast du sie das mal gefragt? Was du jetzt hast, ist ein Atemwegsinfekt. Der geht doch wieder weg. Dann geht's dir besser.
6: Die bescheuerte Krankheit geht nie weg.
5: Richtig. Also lerne mit ihr zu leben. Oder willst du aufgeben?
3: Mann, das bringt doch alles nichts. Wenn ich mir jetzt auch noch jeden Tag Sorgen um Cosmo machen muss. Ich pack das nicht.
4: Miri? Wenn das so ist, dann müssen wir ihm das sagen. Und zwar bald.
3: Bevor er glaubt, dass wir ihn tatsächlich aufnehmen.
4: Es ist noch nichts entschieden, oder?
3: Ich weiß ja nicht, wie Cosmo das sieht. Ob er überhaupt zu uns will.
4: Ja, aber was willst du denn?

0: Der Patient von heute Morgen?
1: Verdacht auf rezidivierendes Pankreaskarzinom. Aber ich finde keine Metastasen. Tumormarker und großes Bauchlabor stehen noch aus.
0: Die Metastasen müssen nicht zwingend im Bauchraum sein. Ein Rezidiv ist leider am wahrscheinlichsten.
1: Weißt du, was er mir erzählt hat? Er hat seine Wohnung aufgeräumt, Müll rausgebracht, klar Schiff gemacht. Er ist gekommen, um zu sterben.
0: Mit zwei Kaffee in der Hand. Manchmal wissen die Patienten am besten, wo sie stehen.
1: Und wenn er sich irrt?
0: Dann werden wir es rausfinden.

0: Dr. Heilmann? Dr. Heilmann? Dr. Heilmann?
1: Ja, der Puls ist in Ordnung, es geht schon.
0: Sie waren ohnmächtig.
2: Nur ganz kurz.
0: Wie lange genau wissen weder Sie noch ich? War Ihnen schwindelig, oder?
2: Nur ein bisschen. Der Schwindel war schon ziemlich stark.
0: Passiert Ihnen denn das öfter?
2: Ein paar Mal in den letzten Wochen.
0: Und dann so wie gerade eben, oder haben sich die Symptome verändert?
2: Tinnitus.
0: Gibt es bereits ein MRT?
2: Ja, aber ist kein Befund auf den Bildern.
0: Vielleicht sollten wir uns die noch mal genauer anschauen.
2: Ja, das sollte ich machen.
0: Vier Augen sehen mehr als zwei.
2: Na gut. Ach so, das hier bleibt unter uns.

0: Ja. Und? Hat sich der Verdacht erhärtet?
1: Noch nicht.
0: Keine Metastasen?
1: Keine, die im CT zu sehen wären. Gibt es vielleicht etwas, das Sie vergessen haben, mir zu erzählen?
0: Ich rauche nicht mehr. Vor 10 Jahren ein Herzinfarkt. Vor 6 Jahren Krebs, seitdem bei Ihnen in Behandlung. Ah ja, natürlich, ja. Bluthochdruck.
1: Haben Sie schon was gegessen?
0: Wieso? Wollen Sie mich gleich aufmachen?
1: Nein, aber Sie müssen etwas essen.
0: Ach, ungern. Eine Viertelstunde danach sind die Magenschmerzen am schlimmsten.
1: Das klingt nach einer Durchblutungsstörung des Darms. Ich würde gerne eine Angiografie morgen mit Ihnen machen.
0: Mit der Kamera durch meine Adern?
1: Nein, das nicht. Aber Sie bekommen ein Kontrastmittel gespritzt.
0: Na gut, aber ich gehe durch keine diagnostische Endlosschleife mehr.
1: Nein, das müssen Sie nicht. Versprochen.
0: Würden Sie noch einen Moment bei mir bleiben?

0: Also ich kann auch keine Auffälligkeiten sehen.
1: Die HWS ist Tinnitus assoziiert.
0: Musculus splenius captitis OB.
1: Musculus semispinalis captitis ebenso. Wenn wir keine somatische Ursache für den Schwindel finden, dann war es das mit meiner Arbeit als Chirurg.
0: Gibt es Vorboten für den Schwindel? Eine Aura, Sehstörung, geschmackliche oder olfaktorische Sensation?
1: Nein, nichts.
0: Der Puls war okay. Blutdruck. Wir haben auch keine Symptome, die auf eine zerebrale Hyperperfusion hindeuten. Ich muss in den OP. Wenn Sie möchten, können wir später weitersuchen.
1: Mal sehen.
0: Wenn es wirklich keine organischen Ursachen gibt.
1: Ja, dann ist es was Psychosomatisches. Ist schon klar.
0: Auch da gibt es Möglichkeiten.
1: Müssen Sie nicht in den OP?

0: Also doch.
1: Er war so müde, als er nach Hause kam, dass er mitten im Abendessen auf seinem Stuhl einschlief. Und schlief. Und schlief. Und schlief.
2: Papa, kann ich nicht doch ein Handy?
1: Psst! Jetzt wird schlafen gespielt. Ich hab's gesagt.
3: Herr Quent?
4: Ich tut schon weh.
3: Schauen Sie mich an, Herr Quent. Schauen Sie mich an.
5: Herr Quent, kannst du sich auf den Rücken legen?
3: Sein Kreislauf sagt ab.
5: Er muss sofort in den OP.
3: Ja.
5: Flo, wir kommen mit einem akuten Bauch. Gut. OP 2.
4: Helfen Sie mir.
5: Verdacht auf Darminfarkt. Wir brauchen einen Chirurgen am Tisch. Was ist mit Dr. Demir?
3: Operiert schon.
5: Okay, und Dr. Stein?
3: Ist nicht im Haus.
5: Also gut, wer ist frei?
3: Dr. Heimann ist frei.
5: Gut, ich hole ihn. Schwester Doris, ich bin gleich wieder bei Ihnen, Herr Quent.
4: Ich habe Angst.
3: Es geht gleich los.
5: Roland, ich brauche dich im OP. Auch auf die Gefahren, dass dein Schwindel wieder einsetzt. Ich brauche dich jetzt als Chirurg.
4: Katrin, das geht nicht. Ich kann im Moment nicht an den Tisch.
5: Es ist ein akuter Darminfarkt. Wir können nicht warten, bis einer der Kollegen frei wird.
4: Wo ist der Patient?
5: Schon auf dem Weg in den OP.
4: Gut.
5: Während du dich steril machst, versuche ich, Martin zu erreichen. Ich brauche seine Einverständniserklärung. Außerdem soll er dazukommen, wenn er da ist.

0: Bist du bereit?
1: Ja.
0: Ich stehe mit am Tisch. Ein Handzeichen genügt und ich übernehme.
1: Hast du mit Martin sprechen können?
0: Er ist einverstanden.

0: Ich bin Dr. Heilmann, ich werde Sie operieren.
1: Das ist kein Krebs, oder?
0: Nein, es ist ein akuter Darminfarkt.
2: Sind Sie bereit für die Narkose?
1: Werde ich danach wieder aufwachen?
0: Wir werden alles dafür tun.
3: Jetzt mal schön ruhig einatmen. Tief einatmen.
4: Dr. Schulte?
5: Cosmo geht's gut.
2: Er ist wieder stabil.
4: Hat er mit Ihnen über uns gesprochen? Mit mir redet er nicht.
2: Ja, hat er. Er hat Angst, dass Sie ihn ablehnen, weil er krank ist.
4: Das ist doch totaler Quatsch. Ich meine, gut, ich denke gerade schon darüber nach, ob wir das alles schaffen. So eine Krankheit, die ist immer da, die hast du ständig im Hinterkopf.
2: Ja, auch wenn er sie mal vergisst, wir dürfen sie nicht vergessen.
5: Das sehe ich nicht so. Gönnen Sie ihm Pausen. Wenn er nicht daran denkt, dann sollten Sie es auch nicht.
2: Aber er muss doch sein Leben lang Diäten halten, inhalieren, Atemübungen machen.
5: Ja, das stimmt alles, aber das muss er eigenverantwortlich tun. Mit Fachärzten und Pflegepersonal.
4: Ich könnte eine Zusatzausbildung machen.
5: Was wollen Sie sein? Cosmos Pflegeeltern oder sein medizinisches Fachpersonal?
4: Beides.
5: Das wird nicht funktionieren. Als Angehörige leiden Sie mit ihm. Da können Sie sich nicht in so eine professionelle Distanz flüchten. Ich weiß, das wird eine schwierige Entscheidung. Also nehmen Sie sich die Zeit, die Sie brauchen, ja?
2: Danke.

0: hallo.
1: Hast du denn nicht schon längst Feierabend?
0: Ja, ich habe noch kurz was gesucht.
1: Was denn?
0: Ich hatte was im Innengarten verloren, aber es ist jetzt eh schon zu dunkel draußen. Und da war ich noch kurz bei Cosmo und wir haben ein bisschen Fußball gespielt. Auf dem Handy.
1: Kannst du mir mal den Ordner mit den Lieferscheinen geben?
0: Ja.
1: Wie alt ist denn Cosmo?
0: 13.
1: Oskar will jetzt auch ein Handy. Aber er ist erst 11. Das finde ich noch zu früh. Danke.
0: Ja, also für Cosmo ist das Handy ja total wichtig, damit er Hilfe rufen kann, wenn irgendwas ist. Bei dir hätte ich ehrlich gesagt gedacht, dass deine Kinder schon längst Handys haben.
1: Wieso?
0: Naja, so ein Handy ist ja wie ein eingebauter Chip. Damit kann man die Kinder jederzeit orten.
1: Willst du mir jetzt sagen, dass ich eine Helikoptermutter bin?
0: So habe ich das nicht gesagt. Ich wünsche dir noch einen ruhigen Dienst.
1: Schönen Feierabend.
0: Danke.
2: Mehr Licht. Bauchraum eröffnet. Der Darm ist livide verfärbt.
3: Kein Durchbruch?
2: Nein, keine Perforation. Der Darm ist noch nicht abgestorben. Ich fühle keinen Puls an der oberen Mesenterialarterie.
3: Ausklemmen und eine Thrombektomie?
4: Zuerst die Lavage. Roland?
2: Zuerst die Lavage. Sauger und aufhalten.
4: Die erste Gefäßklemme?
2: Ich entferne den Thrombus.
4: Ich vernähe jetzt das Gefäß.
2: Schere.
4: Ich öffne die Gefäßklemme. Blut strömt ein.
2: Sehr gut. Ja.
4: Wir können zumachen. So, jetzt eine Mütze voll Schlaf. Naja. Verschieben wir auf später.
3: Ich bin froh, dass du dabei warst. Ohne dich hätten wir das nicht geschafft.
5: Hauptsache, er lebt.
3: Aber es ist auch wichtig, dass es dir gut geht.
4: Hat eigentlich der Kiosk schon offen? Ich brauche mal eine Stärkung.
3: Rat mal, wer noch? Hm? Bringst du auch einen Kaffee mit?
5: Ich hole mir nachher einen.

0: Für einen Moment habe ich gedacht, er bleibt uns auf dem Tisch.
1: Das hätte auch passieren können.
0: Das hat der Quent auch gedacht. Aber er lebt und er hat kein Rezidiv.
1: Willst du es ihm sofort sagen?
0: Geben wir ihm noch einen Moment. Erst einen Kaffee, dann extubieren, dann reden.
1: Klingt gut. Hast du Geld dabei?
0: Nein. Und jetzt?
1: Wir ändern die Reihenfolge. Du überbringst ihm doch gleich die gute Botschaft. Ich gehe zurück, hol Geld und Roland und dann trinken wir einen Kaffee zu dritt und feiern seine erste OP seit Wochen.
0: So machen wir das. Gut, bis gleich.
1: Oh. Roland, was ist los?
2: Ach, geht schon.
1: Komm, setz dich. Ich hol dir ein Wasser.
2: Ist nicht nötig.
3: Ich weiß jetzt die Ursache für den Schwindel. Es ist nicht der Kreislauf. Es ist auch nicht das Alter. Ein Tumor im linken Ohr.
1: Seit wann weißt du das?
3: Seit gestern Abend.
1: Du stehst mit uns im OP und sagst keinen Ton?
3: Na wann denn? Vor der OP? Dann hätte der Patient nicht überlebt. Außerdem wollte ich euch nicht mit reinziehen.
1: Aber du hättest jederzeit zusammenklappen können.
3: Ja, bin ich aber nicht. Also nicht im OP.
1: Bei der nächsten bist du jetzt der Patient.
3: Sieht so aus. Würdest du den Eingriff machen?
1: Du, wir haben hier erfahrene Neurochirurg im Haus.
3: Ja, aber ich will, dass du mich operierst. Sag einfach ja.
0: Wie geht es Ihnen?
4: Ziemlich erschossen.
0: Das ist völlig normal nach einer solchen OP.
4: Also, ich weiß tatsächlich kein Krebs.
0: Nein. Sie haben eine chronische mesenteriale Ischämie. Das heißt, Ihre Darmarterie hatte sich zugesetzt. Jetzt ist die Arterie wieder frei. Und auch der minder durchblutete Darmabschnitt konnte gerettet werden. Unsere gesamte Diagnostik, Herr Quent, zeigt kein Rezidiv. Wir konnten uns mit eigenen Augen während der Operation überzeugen. Der Krebs ist nicht zurückgekehrt. Was ist?
4: Seit 6 Jahren hat mich keine andere Frau angefasst als Sie während der Schmerztherapie. Inzwischen wohnen in unserem Haus nur noch 2 Parteien.

0: Ich und die jungen Leute, die ich außer guten Morgen kein Wort mit mir wechseln, wenn ich nicht mehr da bin. Ich fehle keinem. Ich hatte mich auf das Sterben vorbereitet. Und nicht auf das Leben.
1: Jetzt erwarten Sie bitte nicht von mir, dass ich sage, dass es mir leid tut. Vielleicht sorgen Sie einfach dafür, dass Sie jemand vermisst. Glauben Sie mir, Sie sind nicht der Einzige, der mit Einsamkeit kämpft.
0: Ich habe sie wohl ganz schön ausgenutzt.
1: Nein. Aber eine Ärztin ersetzt auch keine Freunde.

0: Guten Morgen.
1: Morgen.
2: Morgen. Also so schlecht ist unser Frühstück hier nun auch wieder, nicht?
0: Ja, das nicht. Aber es sollte was Besonderes sein.
1: Maggie ist nicht wieder aufgetaucht, oder?
2: Leider nicht. Ich hoffe, sie hat die Nacht überlebt.
0: Natürlich hat sie. Sie hat doch einen Panzer. Der ist doch bestimmt temperaturausgleichend oder so.
1: Der hilft aber nicht gegen Frost.
0: Wir hatten keinen Frost. Die taucht schon wieder auf. Und sonst hat sich jemand im Tierheim abgegeben.
1: Ja, vielleicht. Bis später, Chris.
0: Ja, ciao.
2: Guten Appetit.
0: Danke.
3: Hast du keine Augen im Kopf?
4: Doch, sogar sehr gute.
2: Alles gut? Haben Sie sich verletzt?
4: Mir geht's gut.
2: Ja?
4: Und der hier auch. Die hätten Sie beinahe überfahren.
2: Darf ich?
4: Bitte.
5: Hallo, Maggie.
6: Max, wenn du noch frühstücken willst, dann musst du dich beeilen.
5: Wieso darf Pauline immer so lange schlafen? Das ist ungerecht.
6: Und kann sich von euch jemand vorstellen, wie ich in eurem Kinderbett geschlafen habe?
5: Gut, natürlich.
6: Ja, das denkst aber auch nur du.
5: Ich habe Brötchen mitgebracht.
6: Oh, guten Morgen.
5: Morgen.
7: Ich habe eine Überraschung für dich. Augen zu und Hände auf.
5: Ein Handy, danke, Mama.
7: Aber.
6: Na toll. Kannst du dir nicht vorstellen, was ich gestern noch durchgemacht habe?
7: Nicht böse sein. Aber ich hatte mal wieder Lust auf leuchtende Kinderaugen.
8: Mama, wir wollen auch ein Handy!
9: Ich bin raus.

0: Hallo.
1: Hey. Ich bin soweit. Wir können los.
2: Na, guten Morgen.
0: Sachsenklinik Frühstück-Express.
1: Frühstücken wir noch hier?
0: Nicht, wenn du nicht willst.
1: Das ist mir egal.
2: Egal haben wir nicht. Wir haben nur Brötchen mit oder ohne Salami.
1: Und dann bringt er mich zurück ins Heim und schlaft noch mal drüber.
2: Eigentlich nicht.
1: Keiner will jemanden so wie mich. Zu alt, zu krank.
0: Hey, stopp.
2: Was denkst du von uns?
1: Gib's doch wenigstens zu.
0: Okay. Ich gebe zu, dass ich Angst habe.
2: Ich habe auch Angst, aber das heißt noch lange nicht, dass wir kneifen.
0: Und wenn du unser Pflegekind sein willst, dann...
1: Echt jetzt?
0: Echt jetzt.
1: Dann sind wir eine richtige Familie.
2: Ja. So richtig Mama, Mutti, Kind.
1: Ich hab Maggie vergessen.
2: Naja, also die haben wir nicht wirklich vergessen.
0: Chris hat sie verloren.
2: Und jetzt stromert sie irgendwo durch die Klinik.
0: Ja.
1: Meistens versteckt sie sich im Heizungskeller.
0: Bitte?
2: Ist ja schon öfter passiert.
1: Ja, klar. Maggie ist schneller, als man denkt.

0: Hey.
1: Hallo.
2: Ihr habt noch nichts gesagt, oder?
0: Doch, haben wir. In dieser Familie gibt's keine Geheimnisse.
3: Okay. Na, Maggie, warst du wieder im Heizungskeller?
1: Ja. Ja, da habe ich sie auch gefunden.
3: Wieso hast du mich denn nicht gefragt? Das hätte ich dir gleich sagen können. Erwachsene machen immer alles so kompliziert.

0: Na, das scheint ja jetzt dein neuer Lieblingsort zu sein. Du, ich hab gerade gedacht, ich träume. Kommt mir Herr Haas mit einer Schildkröte auf dem Arm entgegen.
1: Eine Schildkröte? Hier in der Klinik?
0: Ja, also, die scheint wohl ein junger Patient reingeschmuggelt zu haben.
1: Und ich dachte schon, ich hätte Erscheinungen.
0: Erscheinungen? Sag mal, muss ich mir jetzt noch mehr Sorgen machen?
1: Nee, musst du nicht. Ich hab die Diagnose. Ist nicht das Alter.
0: Und wann kannst du wieder am OP-Tisch stehen?
1: Sobald ich selbst operiert worden bin. Ist keine große Sache, ein Tumor am Gehörgang chirurgisch gut zu entfernen.
0: Du veräppelst mich jetzt nicht, oder?
1: In Wahrheit habe ich eine Heidenangst vor dem Eingriff.
0: Ist der denn gefährlich?
1: Ja. Deshalb bestehe ich darauf, dass der Klinikleiter höchstpersönlich operiert.
0: Und was sage ich jetzt unserem Gesundheitsdezernenten?
1: Dass er das Beruhigungsmittel absetzen kann.

0: Niemand verschwindet einfach so.
1: Wenn Sie Ihre Frau vermissen, warum sind Sie nicht zur Polizei gegangen?
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11: Sommer in Köln mit Temperaturen über 30 Grad und da gehen Sie schon in die Knie. Die Anzeigetafeln der Kölner Verkehrsbetriebe. Seit Freitag geht da fast nichts mehr. Was da noch steht, ist ein Hinweis auf die App. Das Blöde ist nur, die funktioniert leider auch nicht.
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11: Hallo und guten Abend. Nicht, dass wir den Anzeigetafeln der KVB bisher blind vertraut hätten. Was da steht, ist ja auch im Normalfall nicht immer völlig verlässlich. Aber seit Freitag steht da eben fast gar nichts mehr. Nur noch der Hinweis auf den Fahrplan aus Papier oder eben auf die App der KVB. Dass die jetzt auch nicht funktioniert, zeigt, das Problem liegt tiefer. Und es hat auch mit der Hitze zu tun.
12: Warten, Ausschau halten und Fahrpläne in Papierform studieren. Andere Möglichkeiten haben Menschen, die mit der KVB aktuell unterwegs sind, nicht. Nervig findet Philipp Birke aus Much.
13: Ich fahre halt 2 Stunden und dadurch ist das immer so ein Bingo-Bongo. Ich gehe einfach meistens zu den Bahnhaltestellen und hoffe, dass meine Bahn kommt.
12: Seit Freitag gibt es keinerlei Fahrplaninformationen mehr auf den Anzeigen.
14: Am Freitagabend kam es zu einem Ausfall der Klimaanlage im Rechenzentrum und danach wurde die Brandmeldeanlage ausgelöst. Und am Ende hat dann die Polizei, die Feuerwehr und wir zusammen entschieden, dass das Rechenzentrum nicht mehr genutzt werden darf. Deswegen sind die Systeme runtergefahren und da hängt auch die Fahrgastinformation dran.
12: Anders als auf den Anzeigetafeln versprochen, gibt es in der KVB-App gar keine weiteren Infos.
14: Weil die auf die gleichen Hintergrundsysteme zugreift, das heißt, die Datenquelle ist dieselbe. Und dann haben wir am Ende, wie man in Excel, glaube ich, so schön sagt, einen Zirkelbezug und man kommt nicht raus.
12: Theoretisch könnte man auch alle Anzeigetafeln komplett runterfahren. Nur müsste man dann über 500 Anzeigetafeln einzeln per Hand wieder einschalten. Keine Option für die KVB. Carlotte Großharz aus Leichlingen weiß sich zu helfen.
15: Also ich schaue entweder immer in der DB-App oder in der VRR-App.
12: Dort steht zumindest der reguläre Fahrplan. Die überhitzten Server haben aber auch noch weitere Auswirkungen. Sie betreffen auch das Dienstplanungstool der KVB-Fahrerinnen und Fahrer.
14: Wenn es morgen dann an der einen oder anderen Stelle dann eine Minute länger dauert, dass die Ablöse des Busses oder der Stadtbahn da ist, gerne Rücksicht nehmen, der Stadtbahnfahrer und der Busfahrer können nichts dazu, ist auch dem Ausfall der Systeme geschuldet.
12: Wann genau die Anzeigetafeln und die App wieder funktionieren, kann die KVB noch nicht sagen.
11: Bingo Bongo, also warten wir es ab. Jetzt weiter mit dieser Meldung. Das Kölner Landgericht hat einen 63 Jahre alten Mann vom Vorwurf des Mordes freigesprochen. Er war angeklagt, weil er seine psychisch kranke Ehefrau in Wermelskirchen ermordet haben soll.
16: Nach der Anklage der Staatsanwaltschaft soll der Mann seine psychisch kranke Frau betäubt und anschließend in der Badewanne des gemeinsamen Hauses in Wermelskirchen ertränkt haben. Diese Vorwürfe haben sich im Prozess nicht bestätigt. Vielmehr könnte es sich um einen Suizid der Frau gehandelt haben, so das Gericht. Letztendlich hatte auch die Staatsanwaltschaft einen Freispruch gefordert. Der Angeklagte muss nun unter anderem für seine erlittene Untersuchungshaft von einigen Monaten entschädigt werden.
11: Und jetzt dunkle Wolken über Köln. Die Lage ist dramatisch und wir werden das wohl alle zu spüren kriegen. Es geht ums Geld und um die Kölner Stadtkasse. Wenn man leer steigern könnte, dann müsste ich das jetzt machen. Die Not ist in jedem Fall groß, denn allein in diesem Jahr fehlt fast 500 Millionen Euro. Und wer ist schuld? Wenn wir der Kölner Politik glauben, dann liegt die Ursache nicht bei der Stadt.
17: Kommunen am Limit. Es ist eine eindeutige Botschaft, die die Kölner Stadtspitze Richtung Berlin und Düsseldorf schickt. Von da kämen zu viele gesetzliche Vorgaben, aber nicht ausreichend Geld. Köln fehlen allein in diesem Jahr 450 Millionen Euro. Eine Finanzkrise, die seit Jahren zunehme, bei allen Kommunen, ablesbar an den tiefroten Balken der Haushaltsübersicht.
0: Ich mache schon sehr, sehr lange Kommunalfinanzen. Diese Dimension, die ist sowohl von dem Ausmaß als auch von der breiten Wirkung in der Bundesrepublik absolut einmalig und historisch in einem negativen Sinne.
17: Woher stammt das Defizit? Vor allem aus den gesetzlichen Vorgaben für den sozialen Bereich, sagt die Stadt. Beispiel: der Ausbau der offenen Ganztagsschulen. Bezahlt werden müssen Räume, Küchen, das Personal. Das Geld reicht nicht dafür.
0: Deswegen ist die Forderung an den Bund, hier temporäre Unterstützungsmaßnahmen auf den Weg zu bringen. Die können ja zurückgeführt werden, wenn es den Kommunen wieder besser geht und wenn die angekündigten Reformen greifen. Aber wir brauchen jetzt und wir brauchen sehr schnell Hilfe.
17: Schnellster Weg wäre eine Beteiligung an der Umsatzsteuer. Kommt nicht mehr Geld, drohe ein finanzieller Kollaps. Und selbst die nötigsten Reparaturen könnten nicht mehr bezahlt werden. Und solche Notnetze wie am Rathaus könnten ein Dauerzustand werden. Auch für Schulbauten hat die Stadt ein Sparkonzept bereits angekündigt. Vor allem freiwillige Leistungen kommen auf die Sparliste. Im Kulturbereich, wie den Bau des MIGWA-Projektes. Kritik daran, Köln habe sich zu viel geleistet, weist die Stadt zurück.
6: Da werde ich langsam sauer, weil wir seit Jahren nichts anderes machen, als kommunale Haushalte zu konsolidieren. Nicht ausschließlich sparen, du darfst eine Stadt auch nicht kaputt sparen, du musst auch immer Perspektiven entwickeln. Aber wir haben jetzt gerade in Köln auch eine Diskussion, dass ich 3% der Stellen in der Stadtverwaltung einsparen werde bis zum Jahresende. Und wohlfeile Ratschläge aus Berlin, dass ich mal bitte meinen Haushalt konsolidieren muss, die verbitte ich mir.
17: Einen Sparhaushalt muss der Stadtrat beschließen. Insofern nicht verwunderlich, dass sich heute fast alle Fraktionsspitzen geschlossen hinter die Kampagne Kommunen in der Krise stellten.
8: Es tut gut, es ist aber auch sehr wichtig, weil das Prinzip, wer bestellt, der bezahlt auch, scheint offensichtlich nicht mehr zu gelten. Bund und Land bürden den Kommunen immer mehr Aufgaben auf, wichtige Aufgaben, die auch erfüllt werden müssen, statten sie aber nicht mit dem Geld aus, was dafür nötig ist.
18: Wenn da nichts passiert, dann werden die Städte in Deutschland, im wahrsten Sinne des Wortes, untergehen und damit auch die Demokratie, weil die entscheidet sich vor Ort. Und deswegen ist es so entscheidend, dass im Bund und Land jetzt alle wach werden und dafür sorgen, dass die Städte überleben und mit ausreichenden Finanzmitteln ausgestattet werden.
19: Das ist gut, dass wir zu einer solchen Aktion zusammenfinden. Aber dennoch werden es heftige Konflikte um den nächsten Haushalt geben. Wir befürchten, dass es zu schweren Kürzungen gibt. Und unser Ziel ist, dass im Sozialen, im Kulturellen und auch für die Sportvereine es keine Kürzungen gibt. Denn da ist der Bedarf einfach riesig.
17: Die Kölner Kritik war Teil einer bundesweiten Kampagne aller Kommunen. Seltene Einigkeit angesichts der Finanzsituation im Bund, aber mit einem unsicheren Effekt.
11: 30-jähriger Kölner beißt Polizistin und kollabiert. Polizei Bonn ermittelt. So lautet die Überschrift einer Pressemitteilung der Kölner Polizei nach einem Einsatz am 8. April in Köln-Deutz. Der 30-jährige Kölner heißt Pedro Corona. Er stammt aus Venezuela, hat in Köln als Erzieher gearbeitet und soll Drogen konsumiert haben, auch an diesem 8. April. An diesem Tag kommt es zu einem folgenschweren Einsatz von Rettungsdienst und Polizei. Seitdem liegt Pedro Corona im Koma. Seine Freunde und seine Angehörigen fordern Aufklärung.
20: Alles gut, sehr gut.
21: Julian versucht, seinen Freund Pedro zu beruhigen. Immer wieder streichelt er seinen Kopf. Fragen, was los ist, kann er ihn nicht. Denn Pedro liegt im Koma, mit schweren Hirnschäden. Für Julian ist das kaum auszuhalten.
22: Ich kenne ihn ja als den lebensfrohen, lustigen Pedro.
23: Pedro, ich möchte comiendo un quesito.
21: Das war Pedro Corona vor dem 8. April 2026. Dieser Einsatz von Polizei und Rettungsdienst in seiner Wohnung in Köln-Deutz änderte alles. Seither halten Maschinen den Erzieher am Leben. Seine Freunde und seine Familie wollen wissen, was am 8. April in Pedros Wohnung geschehen ist.
24: Es muss ja letztendlich Ermittlungen geben, weil das Leben eines 30-jährigen Menschen ist jetzt kaputt.
21: Die Staatsanwaltschaft teilt uns schriftlich mit, sie ermittelt hier nicht weiter, da zureichende tatsächliche Anhaltspunkte für strafbares Handeln oder Unterlassen der am Einsatz beteiligten Polizisten nicht vorlagen. Pedros Freunde wollen das nicht hinnehmen.
25: Ich möchte, dass es ein kleines Stückchen Gerechtigkeit gibt und vor allem, dass irgendwie mein Bild von einem Rechtsstaat wiederhergestellt wird.
21: Pedro Corona kommt aus Venezuela. Er arbeitet als Erzieher in Köln. Am 8. April hat er zu Hause eine schwere psychische Krise. Zwei Freunde sind bei ihm. Sie wissen, dass Pedro regelmäßig Drogen nimmt und heute gekifft hat. Die beiden machen sich Sorgen und rufen den Rettungsdienst. Wir hätten sie gerne gefragt, was dann geschehen ist, aber sie möchten nicht vor die Kamera. Pedros Partner Julian erzählt uns, was er von ihnen gehört hat. Nämlich, dass der Rettungsdienst zuerst keinen Handlungsbedarf gesehen habe.
24: Als die Notärztin und das RTW-Team gehen wollten, ist der Freund von ihm noch mal da geblieben. Wollte ihn nicht alleine lassen, aber Pedro wollte seine Ruhe haben. Und irgendwann war ihm einfach zu viel. Der wollte in Ruhe sein, hat ihm an der Tür einen kleinen Schubs gegeben.
21: Laut Staatsanwaltschaft reagierte der unter Wahnvorstellungen leidende Mann auch gegenüber den anwesenden Freunden fremdaggressiv und schloss sich dann allein in seiner Wohnung ein.
25: Der wollte nur seine Ruhe haben und hat sich alleine zu Hause eingeschlossen. Und dass daraus gemacht wird, dass er eine Gefahr für andere ist.
21: Der Rettungsdienst ruft die Polizei hinzu. Pedro Corona lässt die Beamten in seine Wohnung hinein. Kurz darauf sind draußen laute Hilfeschreie zu hören. Simon Barrera González ist Pedro Coronas Anwalt. Anhand der wenigen Informationen, die er bislang bekommen hat, versucht er, sich ein Bild davon zu machen, was hier am 8. April passiert ist. Besorgniserregend ist für ihn der Befund der Uniklinik kurz nach dem Einsatz.
1: Allein schon in diesem Bericht wird dargelegt, dass ca. 10 Polizeibeamte Pedro körperlich mit Gewalt fixiert haben, in Bauchlage über einen längeren Zeitraum.
21: Pedro Corona habe gespuckt und gebissen, sagt die Staatsanwaltschaft. Laut Uniklinikbefund hat ihm die Ärztin ein starkes Beruhigungsmittel gegeben. Die Polizisten zogen ihm eine Spuckhaube über den Kopf.
1: Diese Kombination ist für sich genommen schon unzulässig und höchst fahrlässig, wenn nicht sogar vorsätzlich, mit Blick auf schwerste Schädigungen bis zum Erstickungstod.
21: Denn das Beruhigungsmittel kann den Atem lähmen. Nach über einer Stunde kommen die Polizisten mit Pedro raus. Die Staatsanwaltschaft schreibt dazu, im Freien wurde er auf eine Liege gelegt. Auch zu diesem Zeitpunkt war er weiter zu hören und wurde von Polizisten befragt, ob er ausreichend Luft bekomme. Ein Nachbar, der nicht erkannt werden möchte, sagt uns, es habe sich längere Zeit niemand um Pedro gekümmert.
4: Irgendwann lag er da auch nur noch sehr ruhig auf der Liege. Und da habe ich mir ehrlich gesagt dann auch schon beim Beobachten Sorgen gemacht und dachte mir, ja, warum guckt denn jetzt niemand von der Polizei, wie es dem überhaupt geht?
21: Pedro Corona hatte bei dem Einsatz einen Herzstillstand, 23 Minuten lang. Seine Unterstützer fordern auf allen Kanälen Aufklärung. Sie wollen wissen, wie das passieren konnte. Ob Pedro je wieder aus dem Koma erwacht, weiß niemand. Für seinen Freund Julian steht fest:
24: So wie es war, wird es definitiv nicht mehr werden.
21: Und deshalb kämpfen seine Freunde und seine Familie für ihn.
11: Ja, und die Staatsanwaltschaft Köln hat inzwischen mitgeteilt, dass sie anhand der öffentlich gewordenen Unterlagen und Aussagen jetzt doch noch mal prüfen wird, ob sie Ermittlungen aufnimmt. Weiter damit. Die Polizei hat heute in Köln und im Oberbergischen Kreis 15 Wohnungen und Geschäftsräume von mutmaßlichen Drogenhändlern durchsucht. Dabei wurden im Oberbergischen 5 Verdächtige festgenommen. Es geht um tonnenweise Drogen wie Cannabis, Kokain, Crack und Amphetaminöl. Die Drogen soll eine europaweit agierende Bande in den vergangenen Jahren verkauft und damit mehr als 11 Millionen Euro verdient haben. Die Durchsuchungen heute in Köln und im Oberbergischen Kreis waren Teil einer europaweiten Razzia. Köln bekommt eine neue Fahrradmesse. Im September kommenden Jahres soll die Towards Tomorrow European Bike Show erstmals in der Messe in Deutz stattfinden. Danach sollen Neuerscheinungen aus der Fahrradwelt jährlich gezeigt werden.
16: Die neuesten Fahrrad- und E-Bike-Trends sowie Innovationen sollen im kommenden Jahr in Köln präsentiert werden. Für die Fahrradwirtschaft soll es die weltweite Leitmesse werden. Darauf haben sich die Messegesellschaft und die Vertreter der Branche geeinigt. Die Messe richtet sich anders als die früher bekannte IFMA an das Fachpublikum. Sie tritt gegen die Frankfurter Messe Eurobike an, die zuletzt sinkende Besucherzahlen verzeichnete. Stattfinden soll die Messe erstmals Anfang September 2027.
11: Und jetzt bei uns Pannenhilfe der besonderen Art, die gelben Engel vom ADAC. Die kennen Sie alle. Üblicherweise kommen die in gelben Autos zu uns, wenn wir mal eine Panne haben. und helfen dann unserem Wagen wieder auf die Sprünge. In Köln geht das aber auch anders. Und zwar mit Pannenhelfern auf zwei Rädern. Die kommen per E-Bike und mit Anhänger zu den liegen gebliebenen Autos. Und damit sind sie manchmal sogar schneller als ihre Kollegen im Auto. Wir durften jetzt einem dieser ungewöhnlichen Pannenhelfer bei der Arbeit über die Schulter gucken.
2: Erster Einsatz für Jürgen Esser an diesem Tag. Die Batterie des schwarzen Wagens ist leer und das Auto springt nicht mehr an. Mit der mobilen Batterie wird nun überbrückt. Vielleicht ist das schon die Lösung.
3: Darf ich mir einen Schlüssel? Auto geht schon mal auf, ist schon mal sehr gut.
2: Innerhalb von wenigen Sekunden ist das Problem bereits gelöst. Das Auto läuft wieder.
3: Da war jetzt erstmal die Batterie leer. Und woran es gelegen hat, wahrscheinlich lange Standzeit vom Auto, im Urlaub gewesen. Mitarbeiter hat das Licht angelassen, kann ich so noch nicht sagen. Ich teste jetzt mal die Batterie, ob die jetzt wirklich nur leer ist oder kaputt ist. Kann ja auch sein, das prüfen wir jetzt.
5: Der Esser ist mit dem Fahrrad gekommen. Was war Ihr erster Gedanke?
7: Ich war so überrascht. So ein Fahrrad mit ADAC von ADAC. Ein Fahrrad hilft ein Auto. Das ist wirklich so, wie sagt man, so Überraschungssituation.
2: Rückblick, eine Stunde vorher, es ist 13.30 Uhr. Herr Esser beginnt seinen Dienst. Gelb angezogen ist er natürlich, aber sonst ist es anders als gewohnt, denn er startet auf dem Fahrrad. Hinter ihm ein Spezialanhänger.
3: Einmal haben wir hier ganz klassisch für eine Starthilfe an einem Auto, wenn die Batterie leer ist. Dann haben wir hier einen Schlagschrauber, wenn ich Reifen wechseln muss an einem Auto oder das Rad abmachen muss. Und hier einen Luftkompressor, für halt Luft aufzufüllen an den Reifen.
2: Einen Gegenstand davon braucht er ganz besonders häufig.
3: Das Starthilfegerät. Das ist also die Pannenhilfe Nummer 1, sage ich mal, ganz klassisch. Licht angelassen, Batterie kaputt, das machen wir.
2: Seit 4 Jahren ist er auf dem Fahrrad unterwegs, vor allem dort, wo Autos oft nicht weiterkommen. Innenstadt, enge Straßen, Baustellen. Während andere Umwege fahren müssen, nutzt er Rad- oder Schleichwege wie hier. Einen Hausdurchgang für Radfahrer erlaubt. Gerade in einer Stadt wie Köln kann das entscheidende Minuten sparen. Für ihn ist es ein faszinierender Job.
3: Mit dem Fahrrad ist natürlich ökologisch gesehen total vom Vorteil. Schnell durch Gassen, durch Parks kann ich fahren und mit dem Blitz schnell bei den Pannenhilfen.

0: Stunden Dienst macht der 57-Jährige seine erste Trinkpause.
1: Man merkt es, wenn man Fahrrad fährt bei der Hitze, aber anstrengend würde ich nicht sagen. Ist entspannend. Gleichbleibende Temperatur, das ist schon top.
0: So ist der Arbeitstag von Jürgen Esser deshalb eine Mischung aus Fahrradtour durch Köln und Pannenhilfe. Und wenn es nach den Autofahrern geht, zählt am Ende ohnehin nur eines, dass schnell Hilfe kommt. Egal, ob auf 4 oder auf 2 Rädern.
2: Schöne Aktion heute in Köln-Chorweiler, und zwar eine von mehreren Aktionen gegen Einsamkeit. Ein Gefühl, das immer mehr Menschen haben, sagen Experten. Betroffen sind Junge und Alte gleichermaßen. Und in dieser Woche gibt es eine Aktionswoche dagegen. Gemeinsam aus der Einsamkeit, das ist das Motto. Und die AWO, die Arbeiterwohlfahrt, hat deswegen auch die längste Kaffeetafel Kölns organisiert.
3: Es gibt Kaffee und Kuchen. Viele Menschen sind auf den Pariser Platz gekommen, sitzen unter Bäumen, unterhalten sich. Lange alleine bleibt hier heute niemand.
4: Tut vielen ganz gut, ne? Dann sieht man Leute, die man seltener sieht. Aber sonst versuchen wir ja auch immer, die Leute so zu integrieren, zu sagen, komm doch was näher oder ne, komm, trinkst du einen mit, wie das so ist in Köln, ne? Trinkst du einen mit.
3: Die längste Kaffeetafel Kölns soll Menschen zusammenbringen, miteinander reden, zuhören, Kontakte knüpfen.
5: Ich glaube, auf dem Pariser Platz begegnen sich täglich ganz, ganz viele Menschen und laufen aber auch häufig aneinander vorbei. Und wir dachten uns, es ist doch auch schön, miteinander ins Gespräch zu kommen. Da geht es uns vor allem darum, zu sensibilisieren, zu sagen, hey, Einsamkeit ist ein Problem für viele Menschen und achtet ein bisschen aufeinander.
3: Organisiert wird die Veranstaltung von der AWO, gemeinsam mit weiteren Einrichtungen aus Chorweiler. Der Stadtteil steht für Vielfalt. Menschen unterschiedlicher Herkunft, Generationen und Lebenssituationen leben hier zusammen.
6: Das ist sehr nett und sehr gut. Ich freue mich, zu lernen, was das in Deutsch in Dichinal oder was?
5: Kaffeetafel.
6: Kaffeetafel. Danke schön.
3: Genau solche Aktionen helfen Menschen raus aus ihrer Einsamkeit.
7: 2021 ist mein Mann leider an Corona verstorben. Und dadurch bedingt habe ich mich sehr zurückgezogen von allem. Habe auch angefangen zu trinken. Und, ja, ist leider Gottes so. Aber seitdem das jetzt hier alles läuft, läuft es.
3: Es geht nicht um den Kaffee, nicht um den Kuchen. Es geht darum, Menschen zusammenzubringen.
8: Ich habe bis letztes Jahr noch gearbeitet. Und hab gedacht, du darfst nicht in ein Loch fallen. Wenn du jetzt hier, du kennst gar keinen und geh direkt und guck, dass du Kontakte kriegst. Und das ist hier, muss ich sagen, in Chorweiler. Super.
3: Räume schaffen, Menschen in Kontakt bringen. Das ist wichtig für jeden Einzelnen, aber auch für unsere Gesellschaft.
5: Es braucht einfach überall viele Orte, wo Menschen zusammenkommen können, wo sie Gemeinschaft erleben. Und das stärkt letztendlich auch die Demokratie.
3: Die längste Kaffeetafel Kölns dauert nur einen Nachmittag. Die Kontakte halten hoffentlich länger.
2: Es ist eine Jecke-Idee und gleichzeitig ist sie richtig schön. Sie kennen Stolpersteine, diese kleinen Messingtafeln im Gehweg, die an Opfer des Nationalsozialismus erinnern. Diese Steine kosten Geld. Und um das zusammenzukriegen, hat sich ein Ehepaar aus Bonn was Tolles einfallen lassen. Andrea und Dieter Blum gestalten Krätzchen, also Mützen, Kopfbedeckungen, die bei uns im Karneval gerne getragen werden. Die Blums sind da super kreativ. Und was sie mit ihren Krätzchen einnehmen, spenden sie für Stolpersteine.
9: Ich finde, dass das, wenn wir hier so eine grüne Geschichte nehmen, als Schleife.
10: Nee.
9: Weil die Schleife sieht ja nachher so aus.
10: Nee, bitte nicht.
9: Dann bitte deine Alternative.
10: Ja, ich würde eine unifarbene Schleife nehmen.
11: Wenn Andrea und Dieter Blum in ihrem Wohnzimmer an einem Krätzchen arbeiten, geht das nicht ohne Diskussionen. Denn jeder von ihnen hat genaue Vorstellungen, wie sie aussehen sollen. Ihre Krätzchen sind bunt, außergewöhnlich und alles Unikate. Dieter Blum ist für das Handwerkliche zuständig. Seine Ehefrau behält den Überblick. Wie die Krätzchen am Ende aussehen, da lassen sich beide nicht reinreden.
9: Wir fertigen nicht auf Bestellung, sondern wir machen die fertig. Es gibt immer eine Elfer-Serie, Jeckenzahl. Und derjenige, der dann tatsächlich Interesse an unserem Krätzchen hat, der muss

0: Ich halt aus den zur Verfügung stehenden einfach eins aussuchen.
1: Jedes Krätzchen hat ein eigenes Motto. Stoffe und Accessoires finden die Karnevalisten meistens günstig auf Märkten. Aktuell arbeiten sie an einem Griechenland-Motiv mit Kühlschrankmagneten aus dem letzten Urlaub. Und an einem Bärenmotiv. Dafür hätten sie auch schon einen passenden Namen.
0: Uns schwebt eigentlich Edby Himby, auch so ausgesprochen, im Kopf, weil das unser Sohn also noch sehr jung war. Auch nicht so richtig sprechen konnte, aber entweder Erdbeeren oder Himbeeren liebte. Wir haben es nie herausgefunden, was es letztendlich war.
2: Es macht Spaß und es ist natürlich in der Hauptsache auch der Antrieb ist die Sache.
1: Jedes einzelne kostet 120 Euro. Genau die Summe, die pro Stolpersteinverlegung benötigt wird. Sie selbst verdienen daran also nichts. Jeder Euro fließt in das Projekt. So konnten sie in den letzten 2 Jahren insgesamt 106 Stolpersteine im Raum Bonn, Köln und Aachen finanzieren. Beide sind nicht jüdisch, haben keine Holocaust-Erfahrung in der Familie. Gerade aber, weil der Antisemitismus steigt, ist das Thema für sie präsent.
2: Das macht einen total nachdenklich, ja? Oder wie Leute einfach angegriffen werden, weil sie jüdischer Herkunft sind.
0: Uns wundert es immer wieder, dass wenn wir irgendwo präsentieren, auf irgendwelchen Sommerfesten, Veranstaltungen, wo auch immer, dass viele Menschen immer noch nicht wissen, was überhaupt ein Stolperstein ist.
2: Das ist auch erstaunlich.
1: Die Blooms sind Mitglieder bei den Kölschen Kipperköp, ein jüdischer Karnevalsverein aus Köln, der sich um den Verkauf und die Organisation der Stolpersteinverlegung kümmert. Ihr Präsident ist den Blooms für das Projekt dankbar.
3: Das war nicht nur ein ganz wunderbarer Einfall von den beiden, sondern eben auch für uns und für die Finanzierung von weiteren Stolpersteinverlegungen ein ganz wichtiger Punkt. Eigentlich ist Antisemitismus, der Hass auf Jüdinnen und Juden, gar nicht primär unser Problem, ne, sondern das Problem von nichtjüdischen Menschen.
1: Mit uns gehen die Blooms zu den ersten Stolpersteinen, die dank ihrer Finanzierung verlegt werden konnten. Für sie die emotionalste Stelle.
2: Ja, das macht einen schon stolz, finde ich auf jeden Fall. Und ich bin auch sehr dankbar, dass das ganz viele Leute mit uns tragen.
1: Denn Erinnerung muss nicht still sein. Manchmal trägt sie Glitzer, Federn und ein kleines Stück Karnevalsfreude.
4: Tolle Aktion und vor allem ganz, ganz tolle Krätzchen. Wirklich klasse, was sich die Blooms da einfallen lassen. Und wir gehen jetzt auf eine Bahn im Kölner Norden, in Köln-Weidenpesch. Und nein, ich meine nicht die Pferderennbahn, sondern den Verein direkt nebenan, den SSC Köln 98. Und das SSC steht dabei für Speed Skating Club. Ein Club, der, naja, ziemlich viel auf der Rolle ist.

0: Hallo, ich bin Miller.
1: Und ich bin Arvid. Und unser Verein ist der Speedskating Club Köln.
2: Köln-Weidenpesch. Einen Steinwurf von der Pferderennbahn entfernt liegt das Zuhause vom Speedskating Club Köln, kurz SSC. Die Jugendleistungsgruppe um Miller und Arvid macht sich gerade auf der Slackline warm.
0: Man kann so richtig gut Balance üben und auch, was halt passiert, wenn irgendwas Unerwartetes kommt.
3: Und auch, um Kraft in den Knöcheln zu bekommen. Wir haben ja relativ tiefe Schuhe und da muss man auch gut stabil stehen können, um gut zu drücken und nicht abzuknicken.
2: Bevor Sie mit Ihrem eigenen Training loslegen, gibt's erst einmal Unterstützung für den Nachwuchs. Neuanfänger können ab dem Kindergartenalter zum Probetraining kommen. Viele aus der Leistungsgruppe sind im Club als Sporthelfer im Einsatz.
0: Ich finde das schon schön, wenn man so den Kleinen ein bisschen beibringt, so auch nochmal die Basics auch nochmal selber wiederholen und dann auch so erste Erfolge bei den Kleinen sehen.
2: Kurze Pause im Vereinszelt. Den SSC Köln gibt es seit 1998. Für ein Clubhaus fehlen die Mittel. Immerhin plant die Stadt Köln den Bau von sanitären Anlagen. Bisher hilft ein benachbarter Fußballclub aus. Viel muss improvisiert werden. Die 120 Vereinsmitglieder sind wie eine kleine Familie.
0: Also ich mag es eigentlich, dass wir so ein relativ kleiner Verein sind. Und wir sind irgendwie alle miteinander befreundet und treffen uns auch privat viel.
2: Auf der Wettkampfbahn ist die Leistungsgruppe jetzt beim Training. Der 16-jährige Arvid hat im Alter von 3 mit seinem Lieblingssport begonnen.
1: Mir macht es halt einfach riesig Spaß, auch weil man auf super Geschwindigkeiten kommt, mit ganz vielen anderen Leuten nebeneinander zu fahren, zu taktieren auf den Inlinern.
2: Die Wettkampfbahn misst insgesamt 200 Meter. Disziplinen gibt es von 100 Meter bis 15 Kilometer. Die Kurven sind etwas erhöht. Auf den Geraden sollen die 13- bis 16-Jährigen heute an ihrer Technik arbeiten. Trainer der Gruppe ist Alex.
4: Ihr kommt aus der Kurve raus, steigt hier auf der Geraden ein, fahrt den Rest der Runde normal weiter und steigt dann hier wieder ein.
2: Im Sommer bringt der Fahrtwind herrliche Abkühlung. Für die Wintermonate wünscht sich der Coach ein Dach über der Wettkampfbahn. Speedskating-Hallen mit asphaltiertem Untergrund gibt es in Deutschland aber bisher kaum. Daher wird in dieser Zeit in einer benachbarten Turnhalle trainiert. Nicht optimal, da der Untergrund zu glatt ist.
4: Wir müssen dann das nehmen, was da ist. Was anderes haben wir nicht.
2: Aktuell stehen aber erst einmal zwei große Turniere an. Zunächst die Deutsche Meisterschaft. Dazu hat sich Arvid erstmals für die Speedskating-Europameisterschaft qualifiziert. Die steigt im Juli in Mailand.
1: Ich freue mich natürlich riesig. Ich war jetzt auch, das ist jetzt auch meine erste Teilnahme an der Europameisterschaft. Und ja, ich freue mich da mit meinen Freunden auch teilzunehmen und hoffentlich gute Ergebnisse zu erzielen.
2: Das Wichtigste für Arvid und die anderen ist aber der Zusammenhalt in ihrer kleinen Vereinsfamilie beim SSC Köln.
5: Und jetzt gucken wir noch aufs Wetter. Auch heute wieder um die 31 Grad in Köln. Und da geht noch mehr diese Woche. In der Nacht zum Dienstag bleibt's fast sternenklar und es kühlt etwas ab auf 19 bis 16 Grad. Am Dienstag wird's dann wieder sehr sonnig und warm. Bei nur wenigen Wolken bis zum späten Nachmittag ziehen die überwiegend ab und die Temperaturen steigen auf maximal 33 Grad. Und dann geht es so weiter. Am Mittwoch verschärft sich die Hitzewelle bei viel Sonne und Temperaturen bis zu 37 Grad. Donnerstag weiter extrem heiß, viel Sonne, kaum Wolken, Höchstwerte dann schon 38 Grad. Und am Freitag bleibt es heiß und schwül. Am Nachmittag und Abend sind lokale Hitzegewitter möglich, dann schon rund 39 Grad. Also das wird eine heiße Woche. Und als hätte er es geahnt, kümmert sich unser Vorkoster Björn Freitag gleich ums Grillen, genauer um Grillsoßen. Lohnt sich's da zur teuren Flasche zu greifen oder können auch die Soßen vom Discounter was? Björn hat's getestet, gleich hier nach der Tagesschau. Danke fürs Gucken.
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0: herzlich willkommen, meine Damen und Herren, zu einer neuen Folge Wer weiß denn sowas? Und wenn Sie das in den letzten Wochen noch nicht getan haben, dann sind Sie jetzt herzlich eingeladen. Wenn Sie mitspielen wollen oder hier bei uns im virtuellen Publikum mal dabei sein wollen, einfach die ARD-Quiz-App runterladen und da auf Wer weiß denn sowas gehen. Dann haben Sie die Chance, auch mal was zu gewinnen. Vielleicht so wie unser Publikum heute hier im Studio. Wir drücken die Daumen. Auf jeden Fall wird es eine unterhaltsame Sendung, denn wir haben zwei Olympiasiegerinnen heute bei uns zu Gast. Herzlich willkommen, Ricarda Funk, die Olympiasiegerin im Kanuslalom, die erste deutsche Olympiasiegerin im vergangenen Jahr. Hast dadurch natürlich noch mal besondere Aufmerksamkeit gehabt und dann im September gleich noch den Weltmeistertitel geholt. Und das, habe ich mir sagen lassen, ist historisch insofern einmalig, weil das eigentlich gar nicht möglich ist, Olympiasiegerin und Weltmeisterin in einem Jahr zu werden. Es hat nur mit der Verschiebung geklappt. Wird wahrscheinlich nie wieder jemand gelingen. Oder ist das genau so?
1: Und ja, genau, es ist genau so. Und für mich war es einfach nur noch die Kirsche auf der Sahne obendrauf. Das war unglaublich.
0: Ja, wird wahrscheinlich dann auch nie wieder jemand gelingen. Ja, wer weiß, wer weiß. Ja. Ja. Du hast studiert Medien- und Kommunikationswissenschaften, ein abgeschlossenes Studium. Oh. Und wirst natürlich dem Leistungssport noch eine Weile verbunden bleiben und hoffentlich noch weiter sehr erfolgreich.
1: Ich gebe auf jeden Fall Gas und gebe alles.
0: Na klar. Und ein Erfolg könnt ihr mit Bernhard heute auch noch dazu kommen. Ja. Viel Spaß euch beiden.
1: Danke.
0: Und auf der anderen Seite Aline Rotter-Focken im Team mit Elton. Olympiasiegerin im Ringen. Boah, und das ist so, es gibt ja so Momente immer, wo man das dann verfolgt und sieht und sagt, unglaublich, dass das so passiert. Ne? Und du hast ja vorher gesagt, es wird dein letztes großes Turnier sein, der letzte große Wettkampf und dann der Olympiasieg. Ja. Unglaubliche Emotionen wahrscheinlich in dem Moment.
2: Ja, also ich sage jetzt schon selber, das ist so alles ein bisschen kitschig schon fast, dass ich es so unreal finde, aber das war so der Traum, den ich mir seit Jahren so vor Augen geführt habe und am Ende ist es halt so wahr geworden. Das war ja immer noch mega unglaublich.
0: Toll, ja. Schön, dass auch du heute hier bist. Also viel Spaß auf jeden Fall. Ja. Und ich habe gleich noch was ganz Interessantes zum Anfang. Wussten Sie eigentlich, dass die tiefste Metrostation der Welt in Kiew zu finden ist? 105,5 Meter tief liegt sie.
3: Das ist wirklich viel.
0: Das ist tief.
3: Das ist tief.
0: Ja, das ist schon fast Bergwerk.
3: Das ist fast
0: Bergwerk. 105,5 Meter. So, jetzt gucken wir mal auf die Publikumsverteilung. Anwesende Zuschauer plus virtuelles Publikum. Hinter Ricarda und Bernhard sitzen 47 Zuschauer. Hinter Aline und Elton sind es 55. Damit ist klar, wer startet. Und jetzt schauen wir auf die heutigen 12 Kategorien. Hier ist die Wand. 12 Kategorien heute sind andere Länder, andere Sitten, grüner Daumen, wie bitte? Verbraucher, tierisch, das Fragezeichen, unser Körper, Einspruch, damals Trick 17, Olympia und zum Wohl. Jede richtige Antwort 500 Euro. Beide Teams haben hier einen Publikumsjoker. Ihr habt mehr Zuschauer hinter euch. Deswegen dürft ihr die erste Kategorie auswählen.
3: Ja, was hättest du denn gerne?
2: Also ich bin bei unser Körper oder Olympia eins vom.
3: Dann nehmen wir lieber unser Körper.
2: Okay, ja.
0: Bei unser Körper war Elton auch schon mal dabei. Was in der Fachsprache in Knismesses und Gagalesses unterschieden wird, nennen wir A. Erröten, B. Gänsehaut oder C. Kitzeln.
2: Ich habe mir jetzt was anderes unter unser Körper erhofft, aber...
0: Du hast dich ja über den Sport hinaus auch weitergehend schon mal mit dem Körper beschäftigt, ne?
2: Ja, also genau. Ich bin Sporttherapeutin und habe Sport studiert. Deswegen habe ich so ein bisschen Hoffnung gehabt, dass ich so anatomiemäßig da auftrumpfen kann. Aber naja, mit Gänsehaut, Erröten und Kitzeln, ich weiß auch nicht. Das
3: ne, es sind ja
0: ist beim Ringen, das muss ich ganz kurz fragen, weil das habe ich mich schon immer gefragt. Ist Kitzeln beim Ringen eigentlich verboten?
2: Nee, aber dafür ist auch keine Zeit. Nee.
0: Aber es wäre doch lustig,
2: nee,
0: oder?
2: Nee, das ist erlaubt, ja.
0: Also alles, was gibt's, also kitzeln darf man.
2: Ja.
3: Okay. Ich komme mit dem Wort unterschieden. Was in der Fachsprache unterschieden wird, nennen wir, wo gibt es denn Unterschiede? Beim Erröten, bei der Gänsehaut oder beim Kitzeln? Knismesis und Gagalesis. Ich wäre, wenn eher beim Erröten.
2: Ich wäre bei Erröten oder Gänsehaut. Aber nicht bei Kitzeln.
3: Ja, gibt es, ja.
2: Aber gibt es Unterschiede, ja, zwischen Gänsehaut und Gänsehaut? Das wahrscheinlich nicht,
3: ja. Ja, wollen wir sonst einfach mal riskieren, A?
2: Ja.
3: Ja?
2: Ja.
3: Wir riskieren A.
0: A. Und hier kommt der Unterschied.
4: Bereits 1897 unterschieden die Psychologen Stanley Hall und Arthur Allen die Knismesis von der Gagalesis. Knismesis stammt vom griechischen Knismos und heißt so viel wie Juckreiz. Gagalesis leitet sich ab von Kitzeln. Knismesis wird durch eine leichte Bewegung auf der Haut verursacht, wie durch ein krabbelndes Insekt. Diese Art des Kitzelns verursacht kein Lachen und wird oft als störend empfunden. Gagalesis hingegen bezeichnet ein starkes Kitzeln an empfindlichen Körperstellen wie Knien, Füßen und Rippen und führt unweigerlich zum Lachen.
2: Bei uns nicht.
0: Ah.
2: Schade.
0: Aber muss man sich merken, Knismesis und Gagalesis. Bleibt erstmal bei 0 Euro. Wie startet ihr?
3: Ich habe ja Olympia vorgeschlagen, aber ich renne keine offenen Türen ein. Sollen wir erstmal vorsichtig mit Verbraucher oder sowas anfangen? Einspruch, sowas, Trick 17?
1: Können wir probieren, ja.
3: Okay, wir nehmen die drei. Hm?
0: In welcher Reihenfolge?
3: Verbraucher.
0: Trägt ein Produkt den Hinweis EN71, dann hat A. eine Verpackung die Aufreißprobe erfüllt, B. ein Anstrich den Speichellecktest bestanden oder C. ein Käseleib die Anti-Schwitz-Behandlung erhalten.
1: Okay. Also mein allererstes Gefühl liegt bei C.
3: Ja.
1: Aber
3: okay.
1: Weil Käse fängt ja immer so,
3: hat was
1: kann
3: mit
1: anfangen zu schwitzen, Feuchtigkeit bilden.
3: Also da wir bei Verbraucher sind, ist es ja etwas, was, wenn wir es sehen, wissen, dass es irgendwie Verbraucherschutz, eine Verbraucherinformation ist. Mhm. Dass eine Verpackung die Aufreißprobe erfüllt hat. Also abgesehen davon, dass ich da noch nie von gehört habe, finde ich das total merkwürdig. Ist das dann schlecht oder reißt sie eben nicht so schnell auf? So. B und C, finde ich, kann ich mir beides sinnvoll vorstellen. Den Anstrich, einen Anstrich, den Speichellecktest bestanden hat. Diverse Kinderspielsachen aus Holz sind angestrichen und die müssen EN71 haben, ja, damit, wenn Kinder das in den Mund nehmen, die Farbstoffe nicht in den Körper übergehen.
1: Das, finde ich, klingt irgendwie überzeugend.
3: Das wäre so ein EN, ja, so eine Norm. Ein Käseleib, die Anti-Schwitz-Behandlung an. Das Einzige, was sein kann, ist, dass der dann halt behandelt ist. Mhm. Dass der umgeben ist mit irgendeinem Zusatzstoff. Insofern schwanke ich zwischen B und C, bin ein bisschen mehr bei B. So
1: ich
3: vom
1: bin
3: Gefühl.
1: Jetzt nach deiner Argumentation auf jeden Fall auch bei B. Ich habe das Gefühl, das könnte das Richtige sein.
3: Dann würden wir B einfach jetzt mal so versuchen. Kai, wir versuchen einfach mal so B. Mhm.
0: Es hat ja eben gerade bei Team Elton auch schon super geklappt. Einfach so mit dem. Oh, wir versuchen mal was.
4: Die europäische Richtlinie EN71 regelt die Anforderungen für die Sicherheit von Spielzeug. So muss es beispielsweise schwer entflammbar und frei von chemischen Schadstoffen sein. Lasuren und Lacke, die den Hinweis EN71 tragen, haben den sogenannten Speichellecktest bestanden und können deshalb unbedenklich als Anstrich für Spielzeuge oder Kindermöbel verwendet werden. Lecken Kinder daran, gehen keine schädlichen Stoffe in den Speichel über.
0: Respekt. Sehr gut erklärt, gut herausgefunden, die ersten 500 Euro. Aber jetzt.
2: Ja, ich habe jetzt gerade schon voll daneben gehauen, jetzt traue ich mich irgendwie nicht mehr.
3: Ja, aber nee, ich habe ja auch daneben gehauen. Aber pass auf, wir nehmen jetzt mal Olympia.
5: So, dann ist es weg.
2: Okay. Oh je.
0: Warum hätte der jamaikanische Goldmedaillengewinner Hansel Parchment beinahe das Hürdenfinale in Tokio verpasst? A. Er nahm den falschen Bus und musste sich Taxigeld leihen. B. Seine Smartwatch hatte die Zeitzone noch nicht synchronisiert. Oder C. Er war zu höflich, eine Einladung zum Sake-Trinken auszuschlagen. Hansel Parchment.
2: Ich glaube, es ist A.
5: Du sagtest gerade, du meinst es gehört zu haben.
2: Ich glaube, es ist A. Ich bin mir nicht 100% sicher. Wir waren ja auch nicht so lange in Tokio. Ich habe nicht so viel von anderen mitbekommen.
5: Also sagen wir mal so, ich würde erstmal B auf jeden Fall ausschließen. Weil wenn der beim Finale ist, muss er ja schon Vorläufe gemacht haben. Und wenn da immer noch nicht angeblich seine Uhr irgendwas nicht synchronisiert, was glaube ich, sofort automatisch passiert, finde ich das jetzt komisch.
2: Ja, und C, also ich wüsste jetzt nicht, wo er eine Einladung zum Sake trinken hätte bekommen können, weil wir durften ja das Dorf nicht verlassen.
5: Ja, und ich glaube auch, das ist ja auch wieder Finale, darf man da überhaupt Alkohol trinken? Ist es überhaupt sinnvoll, Alkohol zu trinken vor so einem Rennen?
2: Aber wahrscheinlich nicht, aber gibt es auch welche, die
5: ist das nicht sogar
2: schon
5: Doping
2: gemacht
5: so ein bisschen?
2: Hm?
5: Darf man das überhaupt, also auch wegen Doping meine ich?
2: Darf ja, Alkohol darf man, ja.
5: Ach, Alkohol darf man?
2: Ja.
5: Ich glaube, ich werde noch mal
3: doch Sportler.
5: Ich hüpfe noch mal um.
0: Wo soll das denn Doping sein?
2: Also zum Beispiel die Golfer und so, die...
5: Die wer?
0: Die Golfer, die saufen alle?
2: Ja. Nein, aber die
0: oh, das ist ja, das ist ja jetzt meine Headline.
3: Hier,
0: die Golfer, die sind doch alle mal voll.
2: Nein, nein, aber die trinken sich schon abends auch mal ein Bierchen und so. Aber die müssen ja,
5: aber
2: ja auch nicht am nächsten Tag, also...
0: Ist ja auch kein richtiger Sport, ja, oder?
2: Doch, doch, ich rede mich hier im Kopf und krank.
0: Dass die überhaupt bei Olympia dabei sind.
2: Nein, aber die müssen jetzt nicht also mit
0: keine körperliche Höchstleistung
2: 20 Millimol Laktat im Blut rumrennen, so okay. Wie jetzt wir zum Beispiel das. So.
5: Meine Frage ist nur, weil ihr ja im olympischen Dorf seid,
2: ja.
5: Da klar gibt es da Busse, logischerweise, die euch abholen, nehme ich mal an.
2: Ja.
5: Aber wenn der jetzt den Bus nicht, also fährt er dann auch einen Bus raus und dann muss er ein Taxi nehmen?
2: Ja, Leichtathleten, das waren jede Menge. Also kann ich mir schon vorstellen, dass er den falschen Bus genommen hat. Aber dass er dann raus durfte und sich ein Taxi nehmen, das... Aber trotzdem, also ist das für mich...
5: Aber der Rest macht auch keinen Sinn, ne?
2: Ja, aber es ist realistischer als die anderen zwei.
5: Okay. Ich A, ist das realistisch... Das
0: siehste, du hättest doch vor der Sendung nichts trinken sollen. Ja. Plötzlich stand er vorm Eisstadion.
4: Der Jamaikaner Hansel Parchment gewann bei den in Tokio ausgerichteten Olympischen Sommerspielen mit einer Zeit von 13,04 Sekunden die Goldmedaille im 110 Meter Hürdenlauf. Beinahe hätte er jedoch bereits den Halbfinallauf komplett verpasst, da er in einen Bus stieg, der ihn zu einer Wassersport-Wettkampfstätte brachte. Nach seinem Olympiasieg bedankte er sich bei einer freiwilligen Helferin, die ihm Taxigeld lieh, damit er noch rechtzeitig zum Aufwärmen im Leichtathletikstadion ankam.
2: Vielen Dank.
0: Geht doch, die ersten 500 Euro. So, Ricarda, jetzt erwarte ich von dir aber auch noch ein paar Geschichten.
1: Ja, mal gucken, was jetzt kommt. Was nehmen wir?
3: Ich würde Trick 17 mal nehmen, einfach so.
1: Okay, dann probieren wir das aus.
3: Ja, wobei zum Wohl würde jetzt natürlich passen nach der Einführung.
2: Nehmen wir dann.
0: Wer seinen Salzkonsum reduzieren möchte, kann.
3: Darauf verzichten.
0: A. Vor dem Essen ein Glas Cranberry-Saft trinken. B. Einen Salzstreuer mit grobem und einem mit feinem Salz verwenden. Oder C. Salz mit geröstetem Sesam strecken.
1: Ich könnte mir... Also mein grobes Bauchgefühl sagt mir irgendwie A.
3: Was passiert denn dann? Also schmeckt dann dasselbe Salz intensiver wie vorher? Weil es geht ja darum, dass es soll genauso schmecken. Ich möchte nur weniger Salz benutzen. Das ist die Idee.
1: Genau, also am Geschmack würde sich wahrscheinlich nichts tun, sondern vielleicht bindet der Cranberry-Saft Salz.
3: Dann ist aber nicht der Konsum reduziert, sondern nur, wer seinen Körper vor Übersalzung oder so schützen will.
1: Ja, das ist richtig, ja.
3: Und hier geht es um den Konsum. Ja. Deshalb bin ich beim quasi im Kochprozess.
1: Ja.
3: Kochen, anrichten, zubereiten.
1: Bist du dann bei B, oder?
3: Das Einzige, was ich mir bei B vorstellen kann, weil C, also Rösten und Sesam, also sowohl Sesam hat einen Geschmack, als auch wenn ich Dinge röste. Mhm. Wenn ich das damit strecke, also dann müsste wirklich der Sesam geröstet salzig schmecken. Das wäre so die Idee. finde ich jetzt.
1: Ach, ich weiß
3: vielleicht nicht, also ist der, da wir ja von Trick 17, das ist manchmal ja auch so ein wenn man zwei Salzstreuer hat mit feinem und grobem Salz und den einen nimmt man wegen mir zum Kochen und an den Tisch, stellt man aber den mit feinem Salz, also dass man für die verschiedenen Anwendungsbereiche verschiedene Streuer hätte.
5: Ich überlege gerade, raten wir eins von beidem?
3: Oder fragen wir das Publikum, weil die das wissen?
1: Ich könnte mir schon vorstellen, dass es jemand weiß.
3: Ich würde gerne, also wir würden gerne das andere Team fragen, die ich sehen soll.
0: Was machen wir, Bernhard?
6: Wir fragen das Publikum.
0: Wir fragen das Publikum. Oh, guck mal.
3: Oh.
0: Ja.
3: Das ging sehr schnell.
0: Hier war die Hand schon oben.
3: Die war schon oben, da warst du noch, hat die Sendung noch nicht angefangen.
0: Da war
3: noch,
0: ja, hier war auch schnell, aber.
3: Wir waren beide. Wenn sie, also sie war so schnell, bei dir habe ich noch den letzten Zucken gesehen, das heißt, sie muss was schneller gewesen sein.
0: Also fragen wir sie?
3: Wir nehmen die Dame.
0: Alles klar, vielen Dank. Hallo. Wie heißt du?
7: Daniela.
0: Daniela kommt aus?
7: Lübeck.
0: Lübeck. Was machst du beruflich?
7: Arzthelferin.
0: Aha. Und kennst dich ein bisschen mit Ernährung aus? Oder?
7: Eigentlich schon, aber ich würde jetzt auch zwischen B und C, ich würde mich für C entscheiden.
0: Ja, okay. Ja, Daniela sagt Antwort C, man sollte das ein bisschen mit geröstetem Sesam strecken, das Salz.
4: Wer seinen Salzkonsum beim Kochen reduzieren möchte, kann Salz mit Würzmitteln wie geröstetem Sesam vermischen. Für eine besonders salzarme Ernährung wird Salz im Verhältnis 1:20 gestreckt. Durch sein kräftiges, würziges Aroma hilft das in der asiatischen Küche als Gomasio bekannte Sesamgewürz, deutlich weniger Salz zu verwenden.
3: Ja, das hätten wir uns trauen müssen.
0: So, ich stehe bei 1000 Euro.
8: Oder? Ja, ich würde sagen, ich habe jetzt zweimal hier vorgeprescht. Also,
5: wir nehmen zum Wohl.
8: Hm? Weil ich mich so gut auskenne mit Trinken. Und
0: was gilt für Champagner im Unterschied zu Cremant? A. Er muss mindestens 12 Monate auf der Hefe lagern.
8: Yes.
0: B. Er schäumt beim Einschenken kaum auf. Oder C. Er wird bei Verkostungen traditionell aus Tongefäßen getrunken.
5: Ich kenne Cremant nicht.
8: Ich bin Sportler, ich trinke keinen Alkohol, also war vielleicht schlecht.
5: Boah, das ist blöd. Aber also sagen wir mal so, nicht Champagner heißt doch nur Champagner, weil der aus der Champagne kommt. An sich ist das doch, also ich muss jetzt vorsichtig sein, aber eigentlich ist es doch normaler Sekt, oder nicht?
8: Oh. Halt, aber teuer, ne?
5: Ja, weil der halt aus der Champagne kommt. Warum soll der denn 12 Monate auf Hefe lagern? Das ist, also finde ich jetzt schon mal komisch.
8: Was mich frage, schäumt Champagner nicht auf? Also hier steht ja, er schäumt beim Einschenken.
5: Doch,
8: auf. Aber Champagner schäumt auf.
5: Der schäumt richtig auf. Also B schließen wir jetzt schon mal aus, weil Champagner schäumt wie Sau. Und Champagner bei der Verkostung aus Tongefäßen habe ich auch noch nie von gehört. Dann kann das vielleicht doch nur A sein, dass der denn doch irgendwie noch auf Hefe lagern muss.
8: Ja, ich bin damit auch einfach schon.
5: Wir nehmen A jetzt.
0: Oh, sehr clever übers Ausschlussverfahren gegangen hier.
4: Die Schaumweine Champagner und Cremant sind französische Exportschlager und berühmt für Geschmack und Qualität. Nur Champagner stammt aus der Region Champagne. Doch auch bei der Herstellung gibt es Unterschiede zwischen den beiden Weinerzeugnissen. Französische Cremants müssen in der Flasche mindestens 9 Monate auf ihrem Trub, das heißt auf der Hefe, gelagert werden. Champagner hingegen muss mindestens 12 Monate auf der Hefe liegen. Winzer können die Reifezeit auf der Hefe individuell verlängern. Denn je länger der Schaumwein Kontakt zur Hefe hat, desto intensiver wird das charakteristische Geschmacksprofil.
0: Sehr clever gelöst. Und damit 1000 Euro. Hm?
3: Sehr gut.
1: Bei was bist du?
3: Tiere oder Einspruch?
1: Dann lieber Einspruch.
3: Einspruch.
0: Was gilt laut Urteil des Landgerichts Köln von 2021 für ein Foto, das unter Verletzung des Urheberrechts angefertigt wurde? A. Es muss bei der Veröffentlichung mit einem V markiert werden. B. Es darf spiegelverkehrt veröffentlicht werden. Oder C. Es unterliegt selbst dem Urheberrechtsschutz.
3: Oh Gott. C muss ich erstmal verstehen. Ich muss überhaupt erstmal alles verstehen.
1: Ja.
3: Also, wenn du machst ein Foto von einer Blume, und ich veröffentliche das, dann habe ich dein Urheberrecht verletzt, weil du hast es ja geschaffen. Jetzt habe ich ein Foto von deinem Foto gemacht und veröffentliche das. Das heißt, ich muss es entweder mit einem V markieren oder ist es, darfst du das Foto, das ich von deinem Blumenfoto gemacht habe, nicht veröffentlichen. Also du hast was gemalt, das habe ich fotografiert und du veröffentlichst jetzt mein Bild. Jetzt klage ich. Und jetzt habe ich zwar dein Urheberrecht mit dem Bild verletzt, aber du meins mit dem Foto.
1: Also ich habe noch nie ein Bild gesehen, das mit einem V markiert wurde. Nee. Wenn man das spiegelverkehrt veröffentlicht, dann hat man ja theoretisch was geändert, aber...
3: Dann würde ich ja theoretisch... Boah, kann ich auch einen Punkt in die Ecke machen. Oder ein V reinsetzen, dann ist es ein anderes Bild. Ja. Ich glaube, es ist C. Du darfst mein Foto von deinem Kunstwerk nicht veröffentlichen.
1: Das darfst nur du, ja.
3: Also, da wäre ich da bei C.
1: Ich bin auch bei C.
3: Wenn wir beide bei C sind, dann sollten wir es einfach durchziehen und gucken, was passiert. Kai, wir nehmen beide C. Nimmst du auch C?
0: Ja, ich...
3: Schau mir das vorher an.
4: Ein Architekturbüro hatte auf seiner Webseite ein Foto verwendet, das ein vom Büro entworfenes Gebäude zeigte. Den Fotografen des Fotos hatte das Büro vorher nicht um Erlaubnis gefragt, denn sie waren der Ansicht, dass der Fotograf beim Erstellen des Fotos die Urheberrechte des Büros verletzt hatte. Der Fotograf klagte 2020 vor dem Landgericht Köln auf Unterlassung und Zahlung von Schadensersatz mit Erfolg. Das Büro hätte das Foto nicht auf der Webseite veröffentlichen dürfen. Auch wenn durch das Anfertigen des Fotos das Urheberrecht des Architekten verletzt gewesen wäre, unterliege das Foto selbst dem Urheberrechtsschutz.
0: Ja, sehr gut. 1500 Euro für Ricarda Funk und Bernhard.
5: Jetzt bist du wieder dran.
0: Dranbleiben.
2: Andere Länder, andere Sitten.
5: Ja.
2: Klingt auch lustig.
5: Ja.
0: Mit welcher ungewöhnlichen Methode gingen früher Fischer in Taiwan auf Fischfang? A. Mit Schwefellampen ließen sie Fische aus dem Wasser springen. B. Sie lockten die Tiere mit Klängen einer Glasharmonika an. Oder C. Sie benutzten bunte Drachen als Köder.
8: Also die Frage ist, bei dem einen ist vorausgesetzt, sie hören was bei den Klängen. Bei dem anderen ist vorausgesetzt, sie sehen was, die bunten Drachen. Und mit Schwefellampen, also Lampen wegen Licht oder riechen die dann? Also welche Sinne haben denn die Fische?
5: Ja, ich kann mir vorstellen, dass bei Schwefellampen, wenn du die tatsächlich unter Wasser hältst, dass sie vielleicht da auch noch leuchten und dann die Fische aus dem Wasser springen. Frage ist nur, wie fangen die dann? Aber das werden wir vielleicht gleich im Film sehen. Also ich würde B mal ausschließen, weil sie locken die Tiere mit Klängen einer Glasharmonika an. Die stehen im Boot, spielen und dann kommen die Fische an. Das finde ich jetzt... Und warum ausgerechnet Glasharmonika? Also komisch. Sie benutzen bunte Drachen als Köder. Das kann natürlich sein, aber das ist ja heute auch noch so Wobbler oder sowas.
8: Also die Köder gibt es ja jetzt auch, aber müssen das bunte Drachen sein? Also sahen die aus wie irgendwas, was die Fische vielleicht dann fressen?
5: Ja, es ist denkbar, dass diese Wobbler nicht aussehen wie Würmer, sondern halt wie bunte Drachen. Finde ich aber für diese Sendung zu banal. Ja, dann würde ich A riskieren, weil ich B einfach zu komisch finde. Und C zu einfach.
8: Ich frage halt, ja.
0: Also, sollen wir es machen?
5: Es geht ja traditionell, ungewöhnlich. Wir nehmen A. Ja.
4: Diese traditionelle Methode des Fischfangs ist spektakulär und wird im Bezirk Jinshin, nördlich von Taipei, noch immer betrieben. Früher fuhren bis zu 300 Boote in Sommernächten hinaus aufs Meer. Die Fische hatten Bambusstöcke mit Schwefelstein dabei, die sie entflammten. Vom hellen Licht wurden Sardinenschwärme angelockt, die aus dem Wasser sprangen und den Fischern ins Netz gingen. Mittlerweile gibt es nur noch wenige Boote und die Fische verwenden Calciumcarbid als Lichtquelle.
0: Auch hier 1500 Euro. Geht doch gut voran.
1: Sollen wir es jetzt doch mal mit tierisch-tierisch
0: ja.
1: probieren?
0: Ja,
3: tierisch-tierisch.
0: Grünes Blut weist bei einigen Echsenarten darauf hin, dass sie A. Nahrung mit einem hohen Kupferanteil zu sich nehmen, B. Gift in ihrem Blut haben oder C. Chlorophyll in ihren Muskeln einlagern können.
1: Also, grünes Blut und Chlorophyll würden ja zusammenpassen. Das ist ja der grüne Farbstoff, den wir auch in Blättern haben. Und Echsen färben sich ja auch grün, teilweise sogar giftgrün. Dementsprechend.
3: Bei grünem Blut bin ich ja sofort bei Star Trek. Die haben ja alle möglichen. Also, die Klingonen haben zum Beispiel grünes Blut, weil die nämlich ihren Sauerstoff an Kupfer binden und nicht wie bei uns an Eisen. Weswegen unser Blut ja rot ist, wenn ich das richtig im Kopf habe. Es gibt aber auch welche, die haben rosa Blut und das habe ich nicht verstanden. Deshalb wäre ich jetzt. Also wäre ich jetzt vom Gefühl, wäre ich sofort zu A gelaufen. Dass sie Gift bei einigen Echsenarten darauf hin, dass sie Gift in ihrem Blut haben. Das heißt, es gibt einige Echsenarten, die haben Gift in ihrem Blut, haben es ist aber nicht grün. Beziehungsweise ist grün, aber sie nicht giftig. Mhm. Ist so undefiniert. Aber vielleicht gibt es Echsenarten mit grünem Blut und die sind dann giftig. So Chlorophyll in ihren Muskeln einlagern können. Warum sollten die das machen? Chlorophyll bringt denen ja nur was, wenn da auch Licht hinkommt. Mhm. Und dafür müssen sie eine offene Verletzung haben, damit Licht an die Muskeln kommt. Also ich bin vom Gefühl bei A.
1: Dann nehmen wir A.
3: Wir nehmen A.
0: Gut. Ich habe ja zumindest auch schon mal so einen Grünspan, habe ich am Kupfer auch schon mal gesehen.
3: Ja, also gibt es.
0: Gibt ja so Zusammenhänge.
4: Auf der Insel Neuguinea gibt es Glattechsenarten, deren Blut eine grüne Farbe aufweist. Darin fanden Forschende 2018 eine ungewöhnlich hohe Konzentration des Gallenfarbstoffs Biliverdin, der giftig ist. Für Menschen wäre die Konzentration tödlich. Da sich die Grünfärbung des Blutes der Echsen mehrmals parallel entwickelt hat, vermuten die Forschenden einen evolutionären Vorteil. Auf Neuguinea grassiert Malaria, womit sich auch Echsen infizieren. Der Gallenfarbstoff tötet Malariaerreger ab. Durch ihr giftiges Blut haben die Echsen offenbar eine natürliche Resistenz entwickelt.
3: Sehr speziell.
0: Schwere Frage, sehr speziell. Es bleibt bei 1.500 Euro. Ihr könnt in Führung gehen. Wir haben noch grüner Daumen. Wie bitte? Fragezeichen und damals.
5: Ich würde grüner Daumen nehmen. Beim Garten haben bestimmt auch einige im Publikum.
8: Ja, stimmt. Wir haben noch.
5: Grüner Daumen und grün. Ja. Chlorophyll.
0: Azaleen, Hortensien, Rhododendren und Kamelien benötigen einen sauren Bodengrund und sollten deshalb A. alle 5 Jahre den Standort wechseln, B. nicht mit Gesteinsmehl gedüngt werden oder C. nicht mit einer Gießkanne aus Zink gegossen werden.
5: Und? Ja, nicht wirklich Ahnung, aber ich sag mal so, Rhododendron kenne ich, glaube ich. Und alle 5 Jahre den Standort wechseln. Ich meine, ich habe Rhododendron, den habe ich noch nie gewechselt, aber der blüht immer. Also ich würde jetzt A erstmal ausschließen.
8: Die Frage ist, was ist denn ein saurer Bodengrund? Ist das dann der pH-Wert?
5: Ja.
8: Ja.
5: Deswegen bin ich ein bisschen bei B.
8: Ja, deswegen, da wäre ich auch bei B, weil das vielleicht.
5: Das neutralisiert?
8: Genau, basisch wirkt und nicht sauer ist, oder?
5: So, kann nicht, das denn aber auch bei C sein, mit Zink?
8: Nicht mit einer Gießkanne aus Zink.
5: Nicht. Dass sich das Wasser mit dem Zink verbindet, wird das denn vielleicht auch eher basisch?
8: Ich hätte eher gesagt, dass das sauer wirkt geraten, aber.
5: Sollen wir B riskieren ohne Publikum?
8: Ich habe Angst, dass die nachher sauer sind.
5: Ja, aber wir sind ja beide relativ sicher. Das wäre blöd, wenn es dann auch B ist. Wir nehmen B.
8: Wenn sie sauer sind, wegrennen kann man immer noch.
4: Liegt der pH-Wert eines Gartenbodens zwischen 0 und 6,4, spricht man von einem sauren Boden. Er ist ideal für Moorbeetpflanzen wie Rhododendren und Hortensien, die in diesem Milieu Nährstoffe wie Eisen oder Kupfer leichter über das Wurzelwerk aufnehmen können. Verändert sich dieser pH-Wert etwa durch Zugabe von Düngemitteln, kann dies zur Unter- bzw. Überversorgung führen. kalkhaltiges Gesteinsmehl etwa neutralisiert niedrige pH-Werte und erschwert so die Nährstoffaufnahme der Pflanzen.
0: Ihr müsst noch nicht flüchten. 2000 Euro, ihr liegt in Führung damit. Wie bitte, Fragezeichen oder damals?
3: Fragezeichen oder damals?
1: Ich bin irgendwie bei Fragezeichen.
3: Wir nehmen das Fragezeichen.
0: Das bei der Herstellung medizinischer Implantate wichtige Element Osmium A ist nur im Magma des chilenischen Vulkans Osorno zu finden. B ist bei Zimmertemperatur flüssig und wird bei 35 Grad Celsius fest. Oder C riecht nach Rettich.
3: Gott. Ist nur im Magma des chilenischen Vulkans Osorno zu finden, halte ich für...
1: Auch. Also ich denke, das wäre dann ja so ein krasser Rohstoff quasi. Damit müssen wir erstmal rankommen.
3: Ja. Ist bei Zimmertemperatur flüssig und wird bei 35 Grad Celsius fest. Das ist natürlich, das wäre natürlich eine spannende Geschichte. Das heißt aber, du solltest mit so einem Implantat nicht unterkühlen. Also vor allen Dingen hieße das, Moment, ah, warte, das ist ja eh sowieso umgekehrt. Das heißt, nee, wir würde ich ausschließen, weil dann wird es ja, je wärmer es wird, fest. Und damit würde sich ja die Aggregatsreihenfolge ändern, oder? Weil eigentlich, kennst du irgendetwas, was mit Wärme fester wird und vorher, nein.
1: Nein.
3: Es ist immer genau, von fest, flüssig, Gas.
1: Ja.
3: So, dann riecht's nach Rettich. Das ist ja eine simple Frage. So einfache Sachen? Das ist ja die Frage.
1: Also, du hast das gut hergeleitet.
3: Was heißt hergeleitet? Ich habe etwas hergeleitet. Ob es gut war, sagt uns gleich das Video. Aber wir schließen noch beide den Vulkan aus.
1: Ja, also da bin ich überhaupt nicht. Und
3: riecht nach Rettich.
1: Ja. Das ist am logischsten.
3: Das ist aber sehr lustig. Ich rieche Rettich. Ja, ja, der Klaus ist wieder da. Der hat eine gute Idee.
0: Was sollen wir machen?
3: Bleibt doch nur C, oder?
1: Ja, C.
3: Aber wir trauen uns nicht, das zu sagen, ne?
0: Er hat jetzt dreimal C gesagt, ja, wir sollten es einloggen.
3: Aber nicht
0: jetzt
3: so überzeugt. Ja, mach du das, Kai. Sehr gut.
0: Zum Glück ist das gesuchte Material ja in einer Hülle.
4: Osmium findet wegen seiner Stabilität und Langlebigkeit Verwendung zum Beispiel in der Herstellung medizinischer Implantate wie künstlicher Herzklappen. Es wurde 1804 vom britischen Chemiker Smithson Tennant als Rückstand in Platin entdeckt und nach dem griechischen Wort Osme für Geruch benannt. Inspiriert wurde Tennant von den Gerüchen, die durch die Oxidation des Elements entstehen und als rettichartig beschrieben werden.
0: So, damit steht auch ihr bei 2000 Euro. Ist doch ordentlich Geld im Spiel hier. Ihr habt noch mal die Wahl, wie bitte oder damals?
5: Ich bin tendenziell bei wie bitte.
8: Ich bin auch bei wie bitte, auf jeden Fall.
5: Okay, wie bitte.
0: In der Schweizer Gemeinde Mettauertal wurde 2020 eine Telefonzelle A als Online-Klassenzimmer genutzt, B zu einer Art Schulterklopfmaschine umfunktioniert oder C als Fahrstuhl an der Außenfassade des Rathauses angebracht.
3: Gott, ja, ach du Scheiße, das habe ich auch gedacht.
8: Ich habe es nicht gelesen, du?
5: Nee, ich habe es auch nicht gelesen.
0: Wie bitte?
8: Schulterklopfmaschine? Kann man sich die denn vorstellen?
5: Ja, weiß ich auch nicht. Er stellt sich da hin und dann klopft der so ein Ding immer auf die Schulter.
8: Super. Weiter so.
5: Würde ich jetzt erstmal nach hinten stellen.
8: Ja. Fahrstuhl hört sich cool an eigentlich. So von den Maßen könnte das ja wie ein kleiner Fahrstuhl sein.
5: Als Online-Klassenzimmer genutzt.
8: Dann müsste da ja Internet oder besonders guter Glasfaser oder Anschluss sein.
5: Naja, 2020, Corona.
8: Kann schon sein, ne? Und dass vielleicht in so einem kleinen Örtchen nicht überall der Internetzugang so gut ist. Vielleicht genau an dieser Telefonzelle. Das kann schon auch sein. Also das ist jetzt...
0: Wir fragen ja eh das Publikum, ne?
5: Wir fragen das Publikum. Ich bin tendenziell bei A, warum auch immer. Vielleicht war nur der Lehrer da oder ein Schüler, die wirklich nicht...
0: Es meldet sich schon jemand.
5: Ach so.
8: Okay.
5: Entschuldigung.
8: Okay, okay.
0: Hallo. Und in der Regel, wenn die Hand so früh hochgeht, dann ist er, hör doch auf zu sammeln da unten. Ich weiß es doch. Ha? Hallo.
6: Hallo.
0: Du bist
6: Andrea aus Bremerhaven.
0: Alles klar, Andrea. Warst du schon mal in der Schweiz im Mettauertal?
6: Da leider noch nicht. In Graubünden war ich schon mal, aber im Ort noch nicht.
0: Aber du hast die Geschichte gesehen, gehört, gelesen?
6: Ja.
0: Okay. Oh, jetzt ist der Druck groß, Andrea.
6: Ich hoffe, es ist richtig. Und selbst wenn Elton es zu blöd ist, aber es ist B.
0: Ja.
6: Schulterklopfmaschine.
0: Wo erfährt man sowas?
6: In der Zeit.
0: Unter Kurioses stand es wahrscheinlich.
6: Wahrscheinlich.
0: Ja? Ja. Da stehst du jetzt vielleicht auch bald drin, Andrea.
4: In der Schweizer Gemeinde Mettauertal wurde im Herbst 2020 eine Telefonzelle zu etwas ganz Besonderem umfunktioniert. Inspiration dafür lieferte Gemeindepräsident Peter Weber, der Menschen nach gut erledigter Arbeit gerne mal dazu aufforderte, sich eine halbe Stunde unter die Schulterklopfmaschine zu stellen. Woraufhin der Gemeinderat sich dazu entschied, solch eine Maschine tatsächlich herstellen zu lassen. Wer nun das Gefühl hat, ein Lob verdient zu haben, betritt die Gut-gemacht-Maschine, wie sie offiziell genannt wird, und lauscht erst einmal einem Applaus, dann einer Lobeshymne und erhält abschließend einen Gutschein für einen Kaffee.
0: Andrea, du kriegst von uns einen Gutschein für die Maschine, weil das hast du richtig gut gemacht.
2: Ja. Ja?
0: Damit 2.500 Euro bei Aline Rotte, Fockmann. Ihr könnt die 2.500 jetzt auch noch erreichen.
3: Ja.
0: Mit der letzten Frage. Die Frage freue ich mich schon die ganze Sendung. Was gründete der Pariser Arzt Theophrast Renaudot bereits im Jahr 1630? A. Erste Arbeitsvermittlung. Bureau d'adresse et de recondo. B. Erstes Musiklabel. Office de Mesuen et Chanteur.
5: Jetzt weiß ich, warum du dich darüber freust.
0: Chanteur. Oder C. Erstes Sportmanagement. Association
2: des
0: Athlètes et Sportifs. Sprichst du nicht Französisch offensichtlich, ja? Ich hatte nie Französisch in der Schule. Aber habe alles gegeben.
3: Normalerweise frage ich, was denkst du? Ich würde fragen, denkst du gerade irgendwas? Oder hast du auch gerade so ein
1: Ja. Ich würde mich fragen, warum sollte ein Arzt ein Sportmanagement gründen?
3: Vielleicht.
1: Sehr Management und weiß ich jetzt nicht.
3: Also, Arbeitsvermittlung kann ich mir vorstellen, wenn man feststellt, zum Beispiel Pest. Und du brauchst Leute und dann organisierst du das und du brauchst Leute, die sich um so etwas kümmern. Kann ich mir A vorstellen.
1: Also ich kann mir Cholera. A am ehesten vorstellen, also.
3: Weil du hast recht, ich war auch bei Sport wegen Arzt, aber Sportmanagement hieß ja, dass er einen anderen Sportler gemanagt oder nicht verschickt, aber wohin geschickt hat.
0: Letzte
1: ich bin
0: Frage.
1: Bei A.
3: Du bist bei A? Ja. Wir nehmen A.
0: Nehmen
3: wir
0: A.
3: Weil wenn wir länger nur nachdenken,
0: Frage,
3: es
0: letzte
3: tut nur
0: Antwort
3: mehr
0: ist eingeloggt.
4: Theophrast Renaudot war Arzt im Paris des 17. Jahrhunderts. 1630 wurde er von Kardinal Richelieu beauftragt, etwas gegen die Armut in Paris zu unternehmen. Daher gründete er das Bureau d'adresse et de rencontre. In diesem Register konnten nicht nur Arbeitgeber freie Stellen melden, sondern auch Arbeitssuchende ihrerseits ihre Kontaktdaten hinterlegen oder selbst aktiv nach einer Arbeitsstelle oder einer Unterkunft suchen. Laut Renaudots eigenen Angaben verschaffte diese Arbeitsvermittlung Zehntausenden einen Job.
3: Reicht. Reicht.
0: So, damit auch bei euch nochmal 500 Euro obendrauf. Alle 12 Fragen sind gespielt. Rien ne va plus. Nichts geht mehr. Wir schauen auf den Zwischenstand. Aline Rotter-Focken und Elton haben 2.500 Euro auf dem Konto. Ricarda Funk und Bernhard haben ebenfalls 2.500 Euro auf dem Konto. Et voilà, und schon ist hier das Finale. Die Kategorie, aus der die heutige Masterfrage kommt, ist Köche. Beide Teams haben gesetzt. Hier ist die heutige Masterfrage. Wer war von 2010 bis 2021 offizieller Mannschaftskoch des FC Schalke 04?
9: Das ist eine Fußballfrage.
0: A. Alexander Herrmann, B. Björn Freitag oder C. Nelson Müller. Ihr habt 20 Sekunden. Ab jetzt! Beide Teams haben ihre Antwort eingeloggt, haben Geld gesetzt. Aline und Elton haben gesetzt. 1.500 Euro. Ricarda und Bernhard haben gesetzt. 1.500 Euro. Auf welche Antwort wurde getippt? Team Elton tippt auf. Antwort C. Team Bernhard tippt auf. Antwort A. Alles drei absolute Spitzenköche und von 2010 bis 2021 offizieller Mannschaftskoch des FC Schalke 04. Alle Schalker wissen es natürlich, war Björn Freitag.
1: Oh, schön.
0: Ja, unter Felix Magath hat es angefangen. Beide Teams haben noch 1.000 Euro und jetzt gibt es die Schätzfrage. Wer gewinnt die Kohle? Das ist die gute Nachricht. Es wird auf jeden Fall Geld gewonnen. Wir wissen noch nur nicht, welcher Teil des Publikums was gewinnt. Gut, hier ist die entscheidende Frage, hier ist die Schätzfrage. Wie lang ist die Sydney Harbour Bridge insgesamt in Metern?
9: Mach du bitte.
0: 20 Sekunden ab jetzt.

0: Zeit ist abgelaufen. Was habt ihr getippt? Aline, Rotter, Focken und Elton tippen. 321 Meter. Ricarda, Funk und Bernhard tippen. 145 Meter. Und die Sydney Harbour Bridge ist 149 Meter. 1149 Meter. Das war die richtige Antwort.
1: Nein.
0: 1149 Meter lang. Und damit gewinnen Aline, Rotter, Focken und Elton 1000 Euro. Schließlich der Anlaufspannen, wie das heißt, 1149 Meter. 1000 Euro habt ihr gewonnen. Das sind pro Kopf für jeden von euch 18,18 Euro. Herzlichen Glückwunsch. 18,18 Euro auch für unsere drei App-Gewinner. Auch euch herzlichen Glückwunsch. Vielen Dank an Ricarda Funk. Dankeschön. Vielen Dank an Aline Rotter-Focken. Alles Gute weiterhin. Vielen Dank an Bernhard und Elton. Das war's für heute von uns von Wer weiß denn sowas. Tschüss.

0: Mein Name ist Verena.
1: Ich bin Regisseurin im Westdeutschen Rundfunk.
0: Ich bin Teil eines super Teams vieler kompetenter Kolleginnen und Kollegen und zusammen machen wir alles, was so tagtäglich gesendet wird. Ich bin in Köln groß geworden und da ist natürlich der Karneval auch ganz wichtig. Aber es gibt auch noch andere tolle Städte und ich liebe eigentlich diese Vielseitigkeit in NRW. Die Menschen sind sehr unterschiedlich und authentisch und das finde ich super. Wir müssen immer daran denken, für wen ist das, was wir gerade produzieren. Also es ist schon schön, wenn man halt in der Live-Sendung ist und weiß, das geht jetzt gerade über den Äther nach Hause zu den Zuschauern. Nee, ich habe Lampenfieber schon. Also ich versuche tagtäglich eigentlich ein gutes Produkt abzuliefern. Da ist es egal, ob 2 zugucken oder 2 Millionen.
2: Nicole und Sappi sind Camping-Neulinge. Auf ihrer ersten großen Tour wollen sie mit ihrem Hund Korsika bereisen.
3: Berge treffen aufs Meer. Das ist so das Schönste. Mehr geht nicht.
2: Große Steigungen und enge Kurven stellen das Paar vor Herausforderungen.
4: Fahr doch nicht so schnell.
5: Wie soll ich denn hier fahren? Mit 10 oder was?
4: Der Hund, der muss gleich auch kotzen.
2: Auch auf den Campingplätzen läuft es nicht immer reibungslos.
3: Strom ist weg.
6: Haben wir zu viel angeschlossen?
3: Ich weiß es nicht.
2: Nicole und Sappi treffen alteingesessene Korsen.
7: Ich liebe dich.
2: Und entdecken das Landesinnere der Insel.
5: Das ist ein Jungbrunnen.
2: Nicole sucht auf Korsika Karibik-Feeling.
6: Es soll einer der schönsten Strände der Welt sein.
2: Am Ende ihrer Campertour plant Gitarrenlehrer Zappi noch eine Überraschung. Zwei Monate Vorbereitungszeit. Dann wollen Nicole und ihr Mann Andreas, genannt Zappi, von Bad Liebspringe aus nach Korsika starten. Mit ihrem eigenen Wohnwagen. Vor einem halben Jahr haben sie dieses 30 Jahre alte Modell für 5.500 Euro im Internet gekauft.
3: So, das ist unsere Albertine. Kann man eigentlich nicht meckern. Ist alles soweit in gutem Zustand. Das Design ist halt eben ein wenig älter, aber wir fanden das gerade toll irgendwie. Das ist eigentlich schön so für uns.
6: Mir gefielen diese Möbel einfach so. Die hat so diesen 80er-Style. Und ich finde sie so authentisch. Und ich wollte sie so lassen, weil ich finde, die so Makeover bekommen haben, die sind einfach ja, so wie Landlust. Wie als wenn ich so eine Zeitung aufmache und es ist irgendwo immer das Gleiche oder dasselbe.

0: Aber der ist der Ruhige, der Besondere. Ich bin die Hysterietante.
1: Schön, dich zu sein. Oh, schon mal. Oh. Oh nein. Scheiße.
0: Warum lässt du das jetzt so? Schatz, mach doch mal.
1: Ja, das ist jetzt. Ich muss ja den Druck ablassen.
0: Ich muss auch gleich Druck ablassen. Für mich ist er eigentlich auch ein bester Freund in der Beziehung. Und das macht es auch aus.
1: Ja, das kann ich natürlich nur zugeben.
0: Ja, nee, jetzt. Nee, das war meine Vorlage. Kannst vergessen jetzt.
2: Korsika kennen die Camping-Neulinge bislang nur aus Filmen. Zappi hat die Insel auch schon mal in seinem Flugsimulator überflogen.
1: So, dann machen wir mal los. Bremse ist gelöst und jetzt gebe ich einfach mal Gas.

0: mit Flugsimulator kann man wirklich die ganze Welt bereisen und die Gegend erkunden, weil das wirklich so dargestellt ist, wie es original ist. Und da bin ich an Korsika vorbeigeflogen und war erstaunt, wie wunderschön diese Insel ist, weil für mich ist die Verbindung Berge und Meer einfach das Schönste, was es gibt.
1: Die viertgrößte Insel im Mittelmeer hat viele unterschiedliche Seiten. Im Norden Steilküsten, Bergdörfer und Fischerorte. Im Landesinneren zerklüftete Gipfel und tiefe Schluchten. Im Süden die imposante Festungsstadt Bonifacio und karibische Traumstrände. Korsika statt Karibik. Weil Nicole nicht fliegen will, sucht sie ihre Traumstrände am Mittelmeer.
2: Das wäre natürlich schon geil, einfach zu sagen, wow, ich bin in der Karibik, ohne geflogen zu sein. Und das eben dann einfach mal ausgekostet zu haben und erlebt zu haben.
1: Über 200 Campingplätze gibt es auf Korsika, von ganz einfach bis luxuriös. Die meisten Camper sind mit kleineren Reisemobilen unterwegs. Denn die kurvigen Straßen durch das Gebirge der Insel erfordern hohe Fahrkunst.
2: Meinst du, das klappt alles so?
0: Ach klar. Also, Hauptsache, man kommt dann um
2: diese, Kurve
0: um diesen
2: an.
0: U-Turn. Ja, aber das geht schon.
2: Mit einem U-Turn.
0: Aber das geht auch. Davon muss uns keiner entgegenkommen. Ja, ich bin da so ein gerne Autofahrer. Und es gibt ja diesen Satz, der Weg ist das Ziel. Und das ist für mich dann schon, je weiter, desto besser. Und einfach dieses Abenteuerliche mit dem Wohnwagen das erste Mal, so gleich so eine bombastische Route, finde ich einfach fantastisch.
1: Nicole und Sappi wollen die Insel von Norden nach Süden durchqueren. Von Bastia starten sie nach Patrimonio am Kap Kors. Dann geht es weiter zum Bergdorf Nonza und dem Fischerort Centuri. Die frühere Hauptstadt Corte liegt auf ihrer Route. Ziel ist ein Naturcampingplatz mitten in den Bergen nahe Venaco. Die letzte Etappe führt sie bis in den Süden, über Olmeto und Bonifacio, zu einem der schönsten Strände Korsikas, Santa Giulia.
2: Das riecht nach Abenteuer. Ich glaube, wir werden unheimlich viel erleben und sehen.
1: Es geht los. Vor Nicole und Zappi liegen 1200 Kilometer Roadtrip. Durch Deutschland und die Schweiz bis zum Fährhafen im italienischen Livorno. 4,5 Stunden dauert die Fahrt mit der Fähre. Ankunft in Bastia. Die Hafenstadt an der Ostküste Korsikas empfängt die Camper bei sommerlichen 32 Grad.
0: Boah, was ein Ritt.
2: Bonjour.
0: Bonjour, Korsika. Ich bin ja gespannt, wie die Wege hier so sind. Wir kennen das noch nicht, aber ich denke, wir haben jetzt bis jetzt alles geschafft und das werden wir auch hinkriegen.
1: Nicole und Zappi trennen noch 21 Kilometer Fahrt von ihrem ersten Etappenziel, einem Campingplatz nahe Patrimonio. Sie sind zügig unterwegs.
0: Autsch!
2: Schatz!
0: Ja, ich komplett übersehen, ey.
2: Alter!
0: Hui.
1: Bodenschwellen, enge Kurven und viele Steigungen. Schon die ersten Kilometer auf Korsika zeigen, wofür die Straßen der Insel berüchtigt sind.
2: Gas, Gas, Gas, Gas, Gas! Da darf aber auch keiner entgegenkommen, ne? War das nicht schon das Schlimmste?
0: Das war schon nicht schlecht. Ob es noch schlimmer wird?
1: Nach 40 Minuten erreicht das Paar den ersten Campingplatz. Er liegt an der Westküste des Kap Kors in einer kleinen Bucht. Eine Übernachtung kostet hier 42,50 Euro. Durchschnitt für Korsika.
2: Bonjour. Zamoyski. Okay. Nicole and Andreas.

0: reservation.
1: Okay.
0: We took this one for you, but okay. You can go on the camping and choose which one you want.
1: Thank you.
0: Thank you.
2: Nicole hat vor der Reise online alle Stellplätze reserviert. In der Hauptsaison ist das auf Korsika ratsam, aber nicht auf allen Campingplätzen möglich. Deshalb entscheiden viele Camper erst vor Ort, wo sie übernachten wollen.
3: So, mehr will ich nicht gehen.
4: Okay, dann gerade nur noch. Ich finde den Platz super schön, aber ich glaube, es muss noch ein bisschen was stehen. Und es ist doch ein bisschen Chaos im Wohnwagen durch den Sprung. Es muss ein bisschen aufgeräumt werden und wir müssen einmal hier rüber gelaufen sein. Und ich glaube, dann ist das gut, ja.
2: Beim Aufbau haben Nicole und Zappi einen festen Ablauf. Erst Schatten schaffen, dann den Hund versorgen. Der ist in seinem Körbchen überall zu Hause.
5: Sitz.
2: Juri hat einen ausgeprägten Beschützerinstinkt. Er verteidigt sein Revier. Deshalb muss er manchmal einen Maulkorb tragen. Jetzt fehlt nur noch Strom.
3: The power. Ja. Yeah. Yeah, I have found, but all four are not free.
6: I will found another and give you.
3: I know. Okay, okay. Okay. From one, two, make two. Okay, great. Er holt uns eine Peitsche. Das heißt, aus einem macht zwei. So ein Verteiler. Das sind tatsächlich vier Steckdosen und fünf Plätze. Das kann irgendwie nicht ganz hinhauen. Auf Dauer hilft nur Power.
5: All right, thank you very much. Merci bien.
3: Ah, oui, we try. It's running. Thank you.
6: Thank you.
3: Merci. So, jetzt haben wir Strom. Sofort Klimaanlage an.
2: Zeit für einen kurzen Platzrundgang.
3: WC, WC, ja, WC.
4: Ist so spartanisch, ist so praktisch.
2: Es gibt auch einen kleinen Minimarkt auf dem Campingplatz. Der nächste Supermarkt ist 15 Minuten entfernt. Im Shop ist alles etwas teurer.
4: Okay, also eine Dose Bier kostet 5 Euro.
3: Großes Bier.
4: Also 500 Milliliter und eine große Flasche kostet 8,80 Euro.
2: Über 2,5 Millionen Touristen besuchen Korsika jährlich. Ein Großteil davon Franzosen vom Festland, aber auch 10% Deutsche. So wie diese Familie aus Münster.
3: Hallo?
7: Hallo!
3: Können wir einmal Hallo sagen? Wir sind euer neuen Nachbarn.
7: Hi!
3: Ihr kommt ja aus Münster, ihr seid ja gar nicht so weit weg von uns.
7: Nee, Paderborn haben wir schon gesehen.
3: Paderborn, genau.
7: Ja.
3: Ich bin der Andreas, es ist Nicole. Hi!
7: Hi! Andreas, Katrin, Miller,
4: ja, genau. Linda.
7: Ja.
3: Hi!
7: Hi!
4: Und damit seid ihr hier?
7: Damit sind wir hier, genau.
4: Okay, das ist aber auch eine kleine Herausforderung, oder nicht?
7: Jeder hat seinen 1,20 Meter Platz für sich in der Nacht.
3: Okay. Ja.
7: Was bei den Temperaturen auch wichtig ist.
2: Papa Andreas schläft mit seiner jüngeren Tochter im Van mit Klappdach. Mama Katrin und die große Tochter im Zelt.
4: Ihr macht das öfters?
8: Ja, das ist das fünfte Mal jetzt.
4: Das fünfte
8: genau,
4: Mal. In
8: ja,
4: Folge
8: ja.
4: Immer. Immer ja. Hierhin.
7: Aber das erste
4: ja.
7: Mal mit so einem Gefährt.
4: Und vorher?
3: Vorher?
7: Also wir hatten letztes Jahr einen Klappi, also einen Wohnanhänger, den man ausklappt
3: ja.
7: Mit zwei Festbetten.
3: Auch schon klar.
7: Davor mit dem Zelt. Also jedes Mal was Neues.
8: Ich finde es jetzt für uns als Familie toll, weil ganz ehrlich, wann sitzt man zu Hause noch mal mit seinen 13- und 15-jährigen Kindern zu Hause am Tisch und spielt und kocht zusammen? Und zu Hause im Alltag geht das viel unter.
2: Auch Nicole und Zappi bleibt im Alltag wenig Zeit zu zweit. Als Gitarrist in 5 verschiedenen Bands ist Zappi abends oft unterwegs. Jetzt will das Paar die Zweisamkeit auf der Insel genießen.
4: Das ist Urlaub, das ist schon Hammer. Das ist schon echt. So ein bisschen Karibik auch, ne? Also ein bisschen steinige Karibik, aber das ist schon mega. Auch die ganze Aussicht hier. Also ich meine, man guckt jetzt rundum auf Wälder und Berge. Soll Mama mit reingehen? Ja! Ja!
2: 3 Kilometer von der Küste entfernt liegt die bekannteste Weinbauregion Korsikas, Patrimonio. Hier lebt Jean-Baptiste Arena mit seiner Familie. Seit 1976 bauen sie Wein in Bio-Qualität an. Nicole und Zappi möchten mehr darüber erfahren, auch wenn sie keine Weinkenner sind.
9: Also ich habe null Ahnung von Wein und spreche eigentlich auch kaum Französisch. Da verlasse ich mich ein bisschen auf meine Frau und alles andere sehen wir dann.
1: Bonjour.
10: Bonjour.
1: Je m'appelle Nicole.
10: Jean-Baptiste, bienvenue.
1: C'est Sapi, c'est Yuri. Können Sie uns etwas über die Weinberge erzählen, weil wir kennen uns da gar nicht mit aus?
10: Alors, la particularité du terroir de patrimoine, c'est la fraîcheur dans les vins, une belle acidité, une belle tension qui est due grâce au calcaire et au schiste.
2: Jean-Baptiste erzählt von der Besonderheit der korsischen Böden. Die sind im Patrimonio sehr kalk- und schieferhaltig, was den Trauben ihren besonderen Geschmack verleiht. Davon können sich Nicole und Sapi im Weinkeller jetzt selbst überzeugen.
1: Mmh. Also es riecht total fruchtig.
10: Voilà.
9: Voilà.
1: Merci.
9: Niemals zu vergleichen mit irgendeinem Wein, was ich hier getrunken habe.
1: Ist schon toll, ne?
9: Ja.
2: Der Winzer führt das Weingut gemeinsam mit seinem Bruder. Die beiden haben es von ihren Eltern übernommen. Eines Tages wollen sie es an die nächste Generation weitergeben.
1: Ich habe echt Respekt vor Rotwein.
9: Ich glaube, den kannst du probieren.
1: Wow. Wow. Das ist echt mega lecker und ganz anders. Fantastik. Bin echt beeindruckt.
9: Ja, ach schon, der Weiße ist der Hammer.
1: C'est une impression magnifique ici.
10: Merci, c'est gentil, merci.
9: Merci bien.
2: Zwei Flaschen Wein nehmen Nicole und Sapi mit zum Campingplatz.
1: Au revoir.
10: Ciao, ciao.
9: Ciao. Auch wenn ich nicht viel verstanden habe, was er erzählt hat, aber am Ende der Geschmack einfach hat für mich alles erklärt im Endeffekt, worum es hier geht. Und zwar Bio-Wein wirklich vom Allerfeinsten.
2: Der nächste Morgen. Nicole und Sapi sind früh aufgestanden. Sie haben einen Tagesausflug zum Cap Cors geplant.
9: Die Höhe hat sie wieder ausgeschaltet. Strom ist weg.
1: Stimmt, die Box ist alles aus, ne? Ist
9: alles aus.
1: Haben wir zu viel angeschlossen?
9: Ich weiß es nicht. Ich guck mal eben, ob ich den aufkriege, den Sicherungskasten.
2: Auch wenn sie Camping-Neulinge sind, Zappi findet die Ursache des Problems.
9: Die Sicherung, die 1, war runter. Das ist wahrscheinlich auch unser Kabel. Die haben wir jetzt wieder hochgemacht. Eigentlich müssen wir wieder Strom haben.
1: Wasserkocher und Grill gleichzeitig funktioniert
9: nicht. Ist
1: schon
9: zu viel. Ja, dann.
1: Jo, ja, fangen wir mal von vorne an.
9: Also, was machen wir denn heute eigentlich Schönes?
1: Heute fahren wir nach Nonza. Das ist ja auch noch, also so ein bisschen schon wieder ins Cap Cors rein. Da gibt es diesen schwarzen Strand, von dem ich dir erzählt habe. Und feste Schuhe müssen wir mitnehmen auf jeden Fall, weil der Strand ziemlich schwer zugänglich sein soll.
9: Okay.
1: Aber das wird noch wahrscheinlich so eine kleine Aufgabe.
9: Kleines Abenteuer.
1: Genau.
2: Nonza zählt zu den schönsten Bergdörfern Korsikas und thront auf einer Klippe 150 Meter hoch über dem Meer. Gerade mal 67 Menschen leben hier. Das erste Ziel von Nicole und Sapi, der Torre di Nonza, ein Aussichtspunkt mit Blick auf das Cap Cors.
9: Wow.
1: Geil.
9: Ja.
1: Guck mal, da unten. Da ist schon türkisblaues Wasser, das haben wir jetzt gerade gar nicht gesehen.
9: Ja.
1: Ja, okay, doch.
9: Bisschen
1: ja.
9: Karibisch ist es schon.
1: Aber auch ein bisschen, weiß ich nicht, Toskana?
9: Mediterran einfach.
1: Ja, mediterran einfach, ne?
9: Einmalig.
1: Schon geil. Aber ich glaube, das ist noch nicht das Highlight. Ich glaube, da kommen noch ein paar.
9: Aber eins der Highlights.
1: Ja.
2: Den schwarzen Strand von Nonza heben sich Nicole und Sapi für später auf. Sie fahren weiter, 40 Kilometer entlang der Steilküste nach Centuri. Der kleine Küstenort im äußersten Nordwesten des Kap Kors ist für seine Langustenfischerei bekannt. Nicole und Sappi haben einen Tisch in einem Fischrestaurant reserviert. Sie wollen sich etwas Besonderes gönnen.
9: Ich liebe Fisch. Fisch ist das überhaupt geilste, was es gibt. Und wenn es natürlich frisch aus dem Meer kommt, was ja hier von auszugehen ist, dann bin ich ja der Erste, der gleich dabei ist. Also fantastisch.
1: Also ich mag schon Fisch, aber der Zappi bestellt sich immer Sachen, da muss ich immer weinen, wenn ich die Teller sehe. So Tentakeln und Noppen und allem Möglichen, was da dran ist. Ich lasse mich mal überraschen.
2: Hier vor der Küste von Centuri wird die korsische Languste gefangen. Sie gilt als eine der besten des Mittelmeers. Fischliebhaber schätzen sie. Zappi kennt diese Delikatesse bisher nicht.
9: So Schatz, ich werde auf jeden Fall mal tatsächlich so eine Languste mal probieren. Du willst ja wahrscheinlich vielleicht doch eine auch oder bei probieren.
1: Also ich würde versuchen, mit auf einem Fisch auszuweichen. Mit denen habe ich nicht so viel Herz wie für die Langusten.
11: Merci beaucoup.
9: Merci.
1: Dein sieht aus wie Kraut und Rüben.
9: Ich find's großartig, wie es aussieht. Ja. So muss es aussehen.
2: Nach Hummern sind Langusten die teuersten Krustentiere. Für seine Portion zahlt Zappi 144 Euro.
1: Wow. Der ist echt hervorragend, wirklich hervorragend.
9: Man merkt, dass es eine Art Fisch ist, also etwas aus dem Meer, aber kann ich gar nicht beschreiben. Also es schmeckt auch nicht wie Krebsfleisch oder sowas. Ganz einmalig. Einfach super. Also.
1: Ich probiere mal bei dir, ne?
9: Ja, klar.
1: Das ist ganz anders und süßlich. Mm. Ist aber nicht meins. Ist so ein bisschen wabbelig. Da finde ich den echt besser.
2: Über die Küstenstraße geht es zurück nach Nonza. 150 Meter unter dem Bergdorf liegt der berühmte Schwarze Strand. Er ist schwer zu erreichen. Nicole und Zappi müssen den Abstieg über unebene Stufen bewältigen. Ein kleines Abenteuer. Aber genau das suchen sie auf Korsika.
1: So, 1000 Stufen.
9: So, Juri, das musste jetzt aber ein bisschen gediegen kommen.
1: Juri weiß, wo es lang geht. Warte, lass mich mal vorgehen.
9: Das geht nicht.
1: Lass mich mal.
9: Du kannst nicht langsam so rasen. Ich kann hier nicht runterfallen.
1: Warum nicht? Ich doch auch. Fall doch. So, du gehst langsam. Papa, alter Mann.
2: Zappi ist 10 Jahre älter als Nicole. Er ist 58, sie 48.
9: Da kannst du es auch noch machen. Nicht wie gefangen saufen. Juli, langsam.
1: Langsam machen. Langsam machen. Glücklich sehen die Leute, die hochgehen, auch nicht aus.
9: Nee. Wieso auch? Wir sind fast da. Das ist ja schon mal was. Oh, diese Brise tut gut.
1: Ah, sehr.
2: Der Strand ist fast menschenleer.
1: Oh, so viele Steine.
2: Was aus der Ferne aussieht wie feiner Sand, entpuppt sich in der Nähe als glattgeschliffene Kiesel.
1: Ja, Zappi, das ist der Sand. Das deswegen so besonders.
2: Nicole und Zappi können dem schwarzen Steinstrand nicht so viel abgewinnen.
9: Also ich meine, am Meer zu sein, der lohnt sich immer. Aber ich sag mal, es sah von oben spektakulärer aus als hier unten. Also so beeindruckend tut mir das jetzt auch nicht mehr. Ich dachte, das wäre wirklich auch ein feiner schwarzer Sand. Das ist aber nur Steine. Steine hat man ja überall.
2: Romantisch wird es trotzdem für die beiden. Am nächsten Morgen sind Nicole und Zappi in Aufbruchstimmung.
1: Eins, zwei, drei.
9: Na und dann?
1: Ruhig rüber. Passt alles. Rüber.
9: Ja.
1: Weiter.
4: Rüber. Rüber. Weiter. Du kannst weiter. Pass auf. Passt das mit der Mauer?
3: Da passt es.
4: Ja, weiter. Du kannst weiter einschlagen. Wir können den richtig gerade hinstellen.
3: Gut.
4: So, stopp. Nicht so weit. Nicht mehr rüber. So, willst du da noch ein bisschen mehr auf den Weg kommen? Dann müssen wir von hinten.
3: Nee.
4: Nee?
3: Bisschen noch. So.
4: Super. Jeder weiß, was er zu machen hat und wenn nicht, dann hilft man sich eben schnell gegenseitig. Das klappt tatsächlich jetzt im Urlaub besser als zu Hause, muss ich sagen.
3: Los geht's! Die Route scheint schon mal vielversprechend zu sein, also wenn ich das so in Anführungsstrichen sagen kann. Schauen wir mal, wie das geht. Aber wir haben bis jetzt alles hingekriegt, warum nicht das auch?
2: Die zweite Reiseetappe führt die beiden Camper ins Landesinnere. Von Patrimonio über Saint-Florent und Corte bis nach Venaco. Das Paar will die Bergwelt Korsikas erkunden. Auf der Strecke durch das Zentralmassiv ist wenig los. Zappi hat mit seinem 1,2 Tonnen schweren Wohnwagen freie Fahrt.
4: Fahr doch nicht so schnell.
11: Wir wollen doch irgendwann mal ankommen.
4: Ja, aber Schatz, es muss doch auch nicht sein.
11: Wie soll ich denn hier fahren? Mit 10
4: langsam
11: oder was?
4: Mal,
11: aber ich fahre doch nicht wie ein Idiot, ich fahre einfach normal.
4: Nein!
11: Dann kannst du ja fahren.
4: Nee, ja,
11: ja also.
4: Dann kommen wir nie an.
11: Siehste.
4: Ja, wenn der Hund, der muss gleich auch kotzen. Musst du kotzen?
2: Nach 2 Stunden Fahrt, Ankunft auf einem Naturcampingplatz nahe Venaco. Er liegt in den Bergen auf 450 Metern Höhe. 25 Stellplätze liegen mitten in der Natur. Der Chef begrüßt die deutschen Camper persönlich.
3: Huh.
10: Mathieu.
4: Mathieu, c'est Sapi.
3: Bonjour. Sapi.
10: Bonjour, Mathieu. Bonjour.
4: Mais vous ne parlez bien français.
10: C'est pas grave. On a les mains.
4: Genau.
2: Mathieu hat seinen Lieblingsplatz für das Wohnwagengespann reserviert. Großzügig geschnitten, in Randlage mit wenigen Nachbarn. Dafür aber mit schattenspendenden Bäumen.
4: Ja, den nehmen wir.
3: Ja, komm. Hier komm ich auch rückwärts rein.
10: Paradise.
4: Perfekt. Fantastik.
2: Ein Platz mit vielen Bäumen, das ist idyllisch. Aber beim Einparken für die Camping-Neulinge ein Hindernis.
4: Oder jetzt gerade machen. Du musst ein bisschen mehr nach links. Ja, der hört mich sowieso nicht. Besser mehr nach rechts jetzt.
3: Das ist doof. Der Ast ist blöd.
4: Ich finde, jetzt bist du auch drüber, weil es ist jetzt alles so gut gelaufen. Wir haben uns gerade da so abgekämpft und jetzt fängst du an mit Makulatur.
3: Nein, ich denke nur an dich. Dieses
4: ja,
3: Ding wirst du hassen.
4: Ja, dann sitzt du da.
3: Ja, von wegen? Wieso sehe ich? Es gibt ja keine Probleme, es gibt nur Projekte. Und es ist ein Projekt, dieses Ding einfach mal jetzt hier irgendwo hinzustellen, dass ich zufrieden bin, dass Nicole zufrieden ist, dass Juri zufrieden ist und alle zufrieden sind.
4: Also ein bisschen geht noch, aber alles andere. Oder wir drehen sie komplett rum. Wenn sie da steht, aber dann fährt sie da den Berg runter.
3: Nee.
2: Zappi lässt sich nicht aus der Ruhe bringen, auch wenn es dauert. Nach 30 Minuten steht der Wohnwagen.
4: Schatz, das hast du total geil gemacht. Ich bewundere dich für deine Geduld und dass du das hier alles so souverän hingeschifft hast und hergewackelt hast und dass du nicht die Nerven verloren hast und einfach weggegangen bist. Ich hab's gemacht.
3: Ich sag ja, es gibt keine Probleme, es gibt nur Projekte. Wow, diese Luft, ne? Diese Vielfalt, einmal grün und dann teilweise diese Felsformation da oben, ganz einmalig. Das ist jetzt auch nicht so, wie man das aus den Alpen kennt, das sieht ganz anders aus. Das ist mystisch, Berge haben was Mystisches und ich liebe sowas.

0: fantastisch, die Sonne da über den Bergen, das ist doch einfach nur toll. Ich bin total verliebt.
1: Wir sind jetzt schon mehr angekommen. Ich habe das eigentlich mehr an Zappi gemerkt, dass er jetzt runterfährt. Dann fahre ich eigentlich auch mit runter. Und diese ganze Ruhe auf diesem Campingplatz, das strahlt so in uns über. Hui!
2: Bon Appetit!
0: Merci!
1: Merci!
2: Lecker!
0: Lecker!
1: Lecker, lecker, lecker!
2: Lecker, lecker!
3: Einfache korsische Spezialitäten. Der Blick auf die Berge und Zeit füreinander. Zum ersten Mal kommt bei Nicole und Zappi echtes Urlaubsfeeling auf.
0: Ach, diese himmlische Ruhe hier. Schon am frühen Morgen immer noch Ruhe. Ich könnte also den ganzen Tag hier sitzen und einfach diese Bergpanorama anschauen. Das ist einfach nur genial. Also wirklich fantastisch.
3: Das Bergpanorama und die Pflanzenwelt faszinieren Nicole. Sie will mehr darüber erfahren und wissen, welche Kräuter und Pflanzen Korsika seinen einzigartigen Duft verleihen. Besuch bei Virginie. In ihrer kleinen Manufaktur fängt sie den Duft der korsischen Pflanzenwelt ein, mit Duftölen, Räucherwerk und Kräutermischungen.
1: Bonjour.
4: Bonjour.
1: Je m'appelle Nicole.
4: Virginie.
1: C'est Zappi.
4: Enchanté.
1: Le chien Yuri.
4: Ok, Yuri.
1: Oh, attention.
0: Bonjour.
4: Allez, rentrez, je vous en prie. Bienvenue. On peut rentrer le chien.
0: Merci.
3: Virginie weiß viel über die Pflanzen und die heilenden Kräfte, die ihnen nachgesagt werden.
5: This is smush. It's for the house.
1: For clean the house?
5: Yes.
1: So eins will ich haben.
5: We are going to do this. We are going to in the maquis to cut little plants.
1: Yes.
5: And after you make it yourself.
1: Ooh. Ah, cool. Also ein super angenehmer Duft. Very, very nice.
5: Ah.
1: Oh, smells wonderful.
5: Yes, I like it too.
3: Alles, was Virginie für die Herstellung ihres Räucherwerks braucht, findet sie in ihrer Nachbarschaft. Nicole darf ihr heute bei der Ernte der Zistrosen helfen.
1: So, ich bin noch nicht so elegant. Hier? Okay, und dann? Besser?
5: Like that.
1: Like that? And then?
5: Yes.
1: Okay. Okay, I have a little bit of respect.
5: Yes.
1: Le mot en français est... Fougère. Und in Allemagne fahren.
5: Fahren.
1: Fahren.
5: Fahren. Mm-hmm. And I cut for smudge, because it's the symbol of the to be rich in love, rich in money. And I cut to burn in the smudge.
1: So it will come to me.
5: Yes.
3: Angeblich soll Napoleon Korsika an seinem Duft erkannt haben, wenn er mit seinem Schiff dort anlegte. Zappi kann diesen Aromen nicht ganz so viel abgewinnen und widmet sich lieber wieder dem Bergpanorama.
0: Das ist ein Schlachtfeld, das überlasse ich lieber Nicole. Da hat sie mehr Ahnung von und viel mehr Interesse dran. Was man da vielleicht mitnimmt oder so, da habe ich keinen Plan von und ich denke, Nicole wird das schon machen.
5: The delicate moment.
1: Ja.
5: Like a baby.
1: Dann wird die Nabelschnur durchgeschnitten.
5: No,
1: nicht so. Oh, ach so, bis hier?
5: Yes.
1: Okay. Okay. So, au revoir.
5: Parfait. Bravo. Bravo, beautiful smooth.
1: Merci, merci beaucoup. C'est très bien. Was mich total interessiert hat, man kann eben auch sein Haus damit ausräuchern. Und wir sehen ja, dass da auch eigentlich viele gute Wünsche drin sind. Und ich werde das machen, auf jeden Fall.
0: Au revoir, merci.
1: Merci beaucoup.

0: Auf dem Weg zurück zum Campingplatz kommt das Paar an Corte vorbei. Die Korsen lieben ihre alte Hauptstadt bis heute. Sie liegt umgeben von hohen Bergen auf 436 Meter Höhe im Zentrum der Insel und ist Sitz der einzigen Universität Korsikas. Eine Stadt voller Geschichte und ein beliebtes touristisches Reiseziel.
1: Ich bin ja nie so, dass ich in Urlaub fahre und sage so, ich lerne jetzt die ganze Geschichte des Ortes auswendig. Deswegen haben wir uns aber auch Hilfe geholt und haben gedacht, na gut, komm, dann, wenn wir hier schon mal sind, dann lassen wir uns das auch erklären.
2: Bonjour, salut.
3: Hallo.
2: Bonjour. Marie.
4: Nicole.
2: Hallo, Nicole.
3: Mina Zappi, ich gebe dir mal die Linke.
2: Hallo, Zappi und?
4: Juri.
2: Hallo, Juri.
4: Ja.
2: Ich lebe jetzt seit 5 Jahren auf Korsika, meiner neuen Wahlheimat. Ich war 2018 das erste Mal hier und bin gewandert. Bin den GR20 gewandert. Das ist einer der schwierigsten Fernwanderwege Europas, wird der gerne genannt.
1: Also das hast du vorher auch schon gemacht, dass du gewandert bist, ne?
2: Und aus 2 Wochen wurden 3 Wochen und dann wurden irgendwann 4 Wochen und dann habe ich auf 5 Wochen verlängert. Und dann habe ich gesagt, Mensch, mir gefällt es hier so gut. Am liebsten würde ich hier bleiben.
4: Mhm.
2: So, ich würde vorschlagen, ich zeige euch jetzt die wichtigsten Orte in Korte. Das ist schließlich die heimliche Hauptstadt der Korsen. Ganz wichtig, vor allem geschichtlich gesehen. Geht's los.
4: Okay.
2: Wir sind hier am Place Gafuri. Und da seht ihr die Statue. Das ist Gafuri. Das war ein Vorgänger von dem Freiheitskämpfer Pasquale Paoli. Und direkt dahinter eins der wichtigsten Häuser mit den vielen Einschusslöchern. Man sagt, das war, als er gerade gegen die Genueser gekämpft haben, weil er war schon ein ganz wichtiger Teil der korsischen Revolution.
0: Von Corte ging der Kampf der Korsen um Unabhängigkeit aus. Auf der ganzen Insel findet man bis heute das Freiheitssymbol Korsikas. Der schwarze Kopf auf weißem Grund.
3: Darf ich was zwischenfragen? Bitte? Im Endeffekt ist ja Korsika ja französisch. Wann ist das denn passiert?
2: Seit gerade mal 250 Jahren gehört Korsika zu Frankreich und wird von Frankreich verwaltet. Aber es ist natürlich ein Teil, es ist eine Region.
4: Mhm.
2: Und das Thema Unabhängigkeit ist natürlich immer noch ein bisschen da. Schließlich haben sich die Korsen als ehemaliges Hirtenvolk immer auch wehren müssen gegen die, die von außen kommen. Aber es geht heutzutage weniger um Unabhängigkeit, sondern vielmehr um Autonomie. Und da sind sie auch gerade dabei, mit der französischen Regierung sich entgegenzukommen und einen Text für die französische Verfassung zu schreiben.
3: Ich habe jetzt tatsächlich sehr viel dazugelernt, alleine was ich mir über die politische Entstehung Korsikas und so weiter erzählt habe, das wusste ich alles nicht.
1: Und es war wirklich ein Segen, das eben auch auf Deutsch hören zu dürfen, ne?
0: Es ist der letzte Abend in den Bergen.
4: Bonjour.
3: Guten Abend.
4: Mathieu, oui. Je voudrais payer. Et check out et payer. Money, money.
5: Money. Alors, 2 personnes, la caravane, la voiture et l'électricité de nuit. Voilà, s'il vous plaît. Ça vous fait 50-50, s'il vous plaît.
4: Oh, nice.
0: 22 Euro zahlen Nicole und Zappi hier pro Nacht. Das ist günstig für Korsika.
5: Ich liebe dich.
4: So?
0: Nicht nur der Preis lockt viele Camper immer wieder hierher. Auch Mathieu und seine Gastfreundschaft.
1: So, ich bin wieder da.
3: Und?
1: Ja, ich habe das anders geregelt. War es ein bisschen günstiger.
3: Aha. Ja, nee, ist klar. 6 Cells.
1: So, das sieht noch gut aus. Hier hinten haben wir kein Problem. Das müsste jetzt klappen.
3: We are the champions, my friend. Nicht einmal nachsetzen. Check.
0: Es geht weiter in den Süden, näher an einige der schönsten Strände Korsikas. Vor dem Paar liegen 100 Kilometer und 2 Stunden Fahrt. Von Haute-Corse bis nach Olmeto. Nach 23 Kilometern haben sie einen Zwischenstopp geplant. Am Fuße des Monte Douro-Massivs gibt es auf 1000 Metern Höhe einen Wasserfall. Cascade des Anglais.
3: Ich höre schon Wasser, kann nicht mehr weit sein.
0: Zappi ist eigentlich wasserscheu. Aber Nicole möchte unbedingt einmal in einem Naturbad zwischen den Felsen schwimmen. Das Ziel liegt versteckt und ist nur zu Fuß erreichbar. Nach einer halben Stunde.
3: Also hätte ich mir größer vorgestellt, aber Wasserfall ist Wasserfall.
1: Also das ist schon schön. Ich muss jetzt auch nicht die Niagara-Fälle haben. Und das ist jetzt hier ein ganz schöner Bachlauf mit Wasserfällen.

0: toll. Oh. Wie ein junger Gott jetzt. Das ist ein Jungbrunnen, wenn man da vorher zu viel Bier getrunken hat, dass man danach wieder heile.
1: Super erfrischend, ganz tolles Wasser. Und ich habe gerade schon gedacht, ob das ein Strand überhaupt noch toppen kann. Ich glaube es fast gar nicht.
2: Die Südostküste Korsikas ist bekannt für ihre Traumstrände. Hier will Nicole hin und die Karibik auf Korsika finden. Die letzte Reiseetappe führt das Paar durch die Berge, weiter in den Süden nach Olmeto. In einer Bucht direkt am Strand haben sie einen Campingplatz gebucht.
3: Da ist der Strand. Das ist unser Strandzugang. Hab ich gut ausgesucht, ne?
4: Ja, Mama ist die Beste.
3: Stehen bleiben.
4: Ja. Stopp.
2: 256 Stellplätze gibt es auf diesem Campingplatz direkt am Meer. Der Platz ist voll, denn der Süden Korsikas ist bei Campern sehr beliebt. Nicole und Zappi staunen, wie unterschiedlich hier gecampt wird.
5: Guck mal, die haben richtig angebaut. Das sieht schon fast wie so ein Dauerstellplatz aus, ne?
6: Stimmt.
5: Und hier sind schon mal eindeutig mehr Wohnwagen, ne?
6: Ja.
5: Sehr große Zelte hier auch teilweise.
6: Ja, das ist mein Monster-Zelt.
5: Ich habe auch das Gefühl, dass das hier nicht so ein Durchgangscampingplatz ist, dass sie sich hier richtig einrichten. Ich habe gerade einen Kühlschrank gesehen. Es wird hier alles wirklich genutzt. Es ist alles enger. Jeder versucht hier so das Beste aus seinem Platz zu machen, obwohl ich die Plätze doch immerhin noch großzügig finde. Ja.
7: Kein Steinstrand.
6: Ein Sandstrand.
7: Aber einen gut besuchten Strand haben wir allerdings.
4: Berge treffen aufs Meer. Das ist doch das eigentlich so das Schönste. Mehr geht nicht.
7: Mehr geht nicht?
4: Mehr geht nicht.
2: 70 Kilometer von Olmeto entfernt liegt das nächste Ziel der Camper, Bonifacio. Ein Bekannter hat dem Paar den Tipp gegeben, hierher zu fahren. Denn der Anblick soll atemberaubend sein. 70 Meter über dem Meer thront die alte Festungsstadt auf weißen Kalksteinfelsen. Darunter liegen Grotten. Nicole und Zappi laufen durch enge Gassen und über steile Treppen zur mittelalterlichen Oberstadt.
4: Ich bin schon abgefahren, was das Wasser aus diesen Felsen so macht, ne? Ja. Über Jahrhunderte, Jahrtausende. Ich hoffe auch, dass es so stabil bleibt und nicht das Ding irgendwann mal runterplumpst.
5: Vor allen Dingen, weil ja auch noch das auch noch bebaut ist.
2: Die Altstadt von Bonifacio ist eine der spektakulärsten Sehenswürdigkeiten Korsikas.
5: So ein super schönes, idyllisches Hafenstädtchen, auch mit diesen wirklich sehr kleinen, verwinkelten Gassen. Wunderschön und auch so leicht verzaubert. Ich glaube, hier kann man auch da noch mal was entdecken und da noch mal was entdecken. Cool.

0: Früh am nächsten Morgen brechen Nicole und Zappi auf zu ihrem letzten Reiseziel. Einem Traumstrand an der Südostküste, 83 Kilometer von ihrem Campingplatz entfernt. Ein Ausflug, der Nicole sehr wichtig ist.
1: Es soll einer der schönsten Strände der Welt sein. Von daher ist meine Erwartungshaltung heute doch sehr, sehr hoch. Ich werde jetzt ja jetzt nicht Palmen haben und irgendwo so ein Hütchen, was im Wasser ist, mit Steg. Aber ich denke mal, das Flair wird da sein.
0: Anderthalb Stunden Fahrt von der West- an die Ostküste. Dann erreicht das Paar den Strand Santa Giulia. Er zählt zu den schönsten und bekanntesten Stränden Korsikas. Über 2 Kilometer feiner Sandstrand. Dazu flach abfallendes, klares Wasser. Für Nicole ist das ein kleines Paradies.
1: Das ist schon sehr, sehr schön. Das ist also für mich bisher der schönste Strand von allen, die wir besucht haben.
0: Zappi hat eine Überraschung für seine Frau.
2: So, ich habe jetzt auf Korsika tatsächlich auch so einen kleinen Blues mir einfallen lassen, den ich einfach mal den Korsika Blues nenne.
1: Ja, dann lass mich mal hören. Ich bin gespannt.

0: Wie schön ist das?
1: Es hat keine Zeit.
2: Von 0 bis 10? 11.
1: Es muss arbeiten. Ich muss den Strand kontrollieren.
2: Ja.
0: Also es freut mich auch für ihn so, ne, dass er hier so einen Spaß hat. Mit Hund und Mann im Wasser auf Korsika, das ist schon...
3: Das haben wir noch nicht gehabt.
0: Ein Highlight unserer gemeinsamen Karriere.
2: Das Meer ist so wunderschön flach und wunderschön blau, türkis. Der Sand ist unheimlich weich und sehr, sehr fein. Der zerfließt so in den Händen. Wirklich tolles Gefühl.
0: Es ist wirklich ein Highlight.
4: Die Campingreise von Nicole und Zappi geht zu Ende. 400 Kilometer haben sie mit Juri im Wohnwagen auf Korsika zurückgelegt. Vom Kap Kors bis nach Bonifacio.
3: Korsika ist natürlich schon sehr vielfältig, wunderschön. Die Insel hat mich schon beeindruckt. Wenn ich jetzt irgendwann wählen müsste, Berge oder Meer, dann würde ich immer die Berge wählen. Ich fand das Klima da unheimlich toll, ich fand den Campingplatz toll.
0: Das Highlight ist der Strand heute Morgen natürlich gewesen, aber auch die Menschen, die hier leben, die Gespräche, die man geführt hat, die Erfahrungen, die man gemacht hat. Und das hat die Überschrift, die ich natürlich vorher schon hatte, das ist eben Abenteuer.
3: Dann auf die anderen weiteren Abenteuer, die uns hoffentlich noch bevorstehen. Prost.
1: Prost.

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1: Schönen guten Tag an diesem warmen Dienstagmittag. Das Reformpaket der Rentenkommission liegt auf dem Tisch und Bundeskanzler Merz und Arbeitsministerin Baas wollen alle Punkte umsetzen. Auch viele Fachleute sehen darin die Chance, auch in Zukunft vernünftige Renten zahlen zu können, ohne dass die Beiträge für Beschäftigte ins Unzumutbare steigen. Gewerkschaften missfällt der Punkt Abschaffung Rente mit 63. Arbeitgebern missfällt heute Abschaffung der Minijobs. Laut Kommission greifen aber alle Punkte ineinander.
2: Mehr als 30 Reformvorschläge sollen die gesetzliche Rente langfristig sichern. Kanzler Merz und Arbeitsministerin Baas zeigen sich am Morgen in Berlin zufrieden.
3: Ihre Empfehlungen sind von allergrößter Bedeutung für uns, für unseren Sozialstaat, für uns als Wirtschaftsstandort, aber vor allem für uns als Gesellschaft insgesamt.
2: Der Hintergrund: die Rentenversicherung steht unter Druck.
4: Entscheiden wir in dieser Legislaturperiode nichts mehr zur Rente, dann sind die Folgen klar. Die Beiträge werden steigen, weil wir einen demografischen Wandel haben, der nicht aufzuschieben ist. Und das Rentenniveau wird sinken.
2: Und das empfiehlt die Kommission unter anderem: ein steigendes Rentenalter, die Abschaffung der Rente mit 63 und eine neue kapitalgedeckte Zusatzrente. Künftig soll das Renteneintrittsalter schrittweise an die Lebenserwartung gekoppelt werden. Prognosen sehen so aus: im Jahr 2031 läge die Regelaltersgrenze weiterhin bei 67 Jahren. Bis 2041 soll diese schrittweise auf 67,5 steigen. Und das Aus für die Rente mit 63 ist heikel für die SPD. Denn der Vorschlag stößt nicht nur bei den Gewerkschaften auf massiven Widerstand.
5: Dass eine Lebensleistung, 45 Jahre in die Rentenkasse eingezahlt zu haben, überhaupt nicht mehr gewürdigt wird, das ist schlicht und ergreifend nicht fair.
2: Ein Teil der Rentenbeiträge soll künftig angelegt werden. Arbeitnehmer und Arbeitgeber sollen dafür jeweils 1% des Einkommens in einen staatlichen Fonds einzahlen. Das Geld wird angelegt und soll die spätere Rente aufstocken. Kritik kommt vom Institut der Deutschen Wirtschaft. Sie wehren sich gegen den Vorschlag, dass die Arbeitgeber höhere Lohnnebenkosten zahlen sollen.
6: Steigende Sozialabgaben belasten den Wirtschaftsmotor. Und wenn der stottert, haben wir weniger zur Verteilung zugunsten sozialer Sicherungsziele.
2: Hieße, für Lohnerhöhungen bliebe künftig weniger Spielraum. Am 1. Juli soll im Koalitionsausschuss weiter beraten werden. Das Ziel: die Bundesregierung will die Vorschläge möglichst vollständig umsetzen.
1: Fragen wir Philipp Menn in Berlin: ist damit zu rechnen, dass wirklich alle Reformpunkte umgesetzt werden?
7: Das ist zumindest die Absicht der Koalitionsspitzen. Bärbel Baas und Friedrich Merz haben heute mehrfach betont, dass das Ganze ein Gesamtkunstwerk sei, dass es also in Gänze auch umgesetzt werden soll. Das ist im Prinzip auch strategisch ganz klug, das so zu machen, denn ansonsten droht über jeden Spiegelstrich zwischen SPD und Union ein Streit. Also macht man die Einzelmaßnahme oder macht man sie nicht? Und dem ist man damit quasi zuvorgekommen. Außerdem kann man immer verweisen darauf, dass das Expertinnen und Experten vorgeschlagen haben. Das macht es natürlich auch leichter, das Ganze in der Öffentlichkeit zu vertreten. Aber ob dann am Ende sich vielleicht einzelne Abgeordnete doch noch mal was raussuchen, einen einzelnen Punkt, das wissen wir erst, ich würde mal sagen, im Herbst.
1: Neue Kritik kommt heute zum Beispiel aus der Gastronomie über das geplante Aus der Minijobs. Warum sind die fast 7 Millionen Minijobber in Deutschland für die Rentenkasse ein Problem?
7: Weil sie in vielen Fällen gar nicht einzahlen bzw. kaum was einzahlen. Und ursprünglich waren Minijobs auch mal gedacht als eine Art Sprungbrett von geringfügig Beschäftigung hin zu Normalarbeitsverhältnissen. Aber in der Realität ist das in vielen Fällen überhaupt nie passiert. Im Gegenteil, heute werden zum Beispiel Minijobber genutzt, indem Gutverdiener ihre Eheleute anstellen in Arztpraxen, Kanzleien und so weiter oder auch in der Gastronomie. Man schafft ein Minijobverhältnis und nebenbei wird noch ganz viel schwarz gearbeitet. Also Fachleute mahnen eigentlich, oder viele Fachleute mahnen schon lange, dass man dieses Instrument abschaffen sollte.
1: Dankeschön. Philipp Menn war das für uns live aus Berlin. Auch heute bestimmt die Hitze wieder unseren Alltag. Trotzdem muss man raten, alles Wichtige am besten jetzt noch erledigen, denn ab morgen legt der Sommer ja noch eine Schippe drauf. Der Deutsche Wetterdienst hat eine amtliche Warnung vor extremer Hitze ab morgen Vormittag 11 Uhr rausgegeben für ganz Nordrhein-Westfalen, selbst für die Gegend um die höchsten Gipfel. Die Temperaturen gehen vielen schon an die Gesundheit.
8: Die Notaufnahme im Waldkrankenhaus Bonn. Heute Vormittag ist es ruhig, doch ein Großteil aller Notfälle in den vergangenen Tagen, sie alle haben mit der anhaltenden Hitze zu tun.
9: Es kommen natürlich immer mehr Menschen, die mit der Hitze nicht ganz gut zurechtkommen. Gerade Ältere, die sowieso nicht regelhaft trinken und das vergessen. Jetzt bei dem Wetter ist das natürlich besonders gefährlich. Aber auch Jüngere unterschätzen das Ganze, machen dann bei 30 Grad seinen Ausdauersport und fragen sich dann, warum sie in der Notaufnahme wieder aufwachen.
8: Knapp 30 Grad, da ist an Chemie, Physik oder Bio in diesem Klassenraum kaum zu denken. In der Gesamtschule Seilersee in Iserlohn gilt die ganze Woche der sogenannte Sahara-Plan. Heißt, jede Unterrichtsstunde dauert nur noch 35 Minuten.
10: Also ich finde das gut, weil keine Stunde fällt aus und man lernt trotzdem was, aber die Stunden sind halt kürzer und dann nicht so anstrengend.
11: Ich bin danach immer sehr erschöpft. Ich möchte dann am liebsten nur noch schlafen, aber geht halt nicht, weil ich muss halt auch noch Hausaufgaben machen.
8: Die Hitze ist anstrengend und gefährlich für den Körper. Wer zu wenig trinkt, riskiert Müdigkeit, Kopfschmerzen oder Kreislaufprobleme.
12: Bei den steigenden Temperaturen verlieren wir ja aber allein über die Haut durch das Schwitzen teilweise bis zu 6-7 Liter zusätzlich, die natürlich aufgefüllt werden sollen. Wichtig vor allen Dingen, nicht alles auf einmal in sich reinkippen. Wir sind keine Kamele, wir können kein Wasser speichern, sondern über den Tag immer wieder ein Glas Wasser oder zwei Gläser Wasser pro Stunde oder auch ungesüßte Tees, das geht wunderbar.
8: Ein weiteres Hitzeproblem, das Wasser wird knapp. Deshalb gelten in einigen Gemeinden in Ostwestfalen-Lippe ab morgen strenge Verbote. Bürger dürfen keine Pools mehr befüllen, den Rasen sprengen oder das Auto waschen.
1: Und bei diesem Wetter läuft in Gelsenkirchen gerade eine Warm-up-Party. Das Wort allein treibt einem schon den Schweiß aus allen Poren. Warm-up für das heiß ersehnte Helene Fischer-Konzert heute Abend in der Veltins-Arena. Fahnen, Glitzer-Tattoos, Selfie-Spots. Gelsenkirchen bietet den Helene Fischer-Fans alles, was das Herz begehrt. Auf dem Heinrich-König-Platz treffen sie sich zur Warm-up-Party, auch die, die kein Konzertticket haben. Hier wird seit heute Mittag Stimmung gemacht. Im Laufe des Tages wird es sicher noch voller, bevor sich die Fans dann auf den Weg in die Arena machen. Das Konzert ist heute Abend um 7:30. Jennifer Kerkhoff guckt sich für uns das Aufwärmen an. Jennifer, wie viele Helene Fischer-Fans sind denn so hitzefest, dass sie jetzt schon feiern wollen?
13: Ach ja, ich würde sagen, so 200 Leute sind schon hier und machen auch schon ein bisschen Party. Atemlos in Gelsenkirchen, kann man wirklich sagen. Zum Glück werden hier solche schicken Helene Fischer-Fächer verteilt, denn es ist wirklich jetzt schon richtig schön warm. Aber die Leute sind auch schon, muss ich sagen, textsicher und machen schon ordentlich Party. Sabrina, du gehst heute Abend zum Konzert, ne?
14: Ganz genau. Bin ganz aufgeregt schon und es wird bestimmt toll werden.
13: Und bist du denn auch textsicher?
14: Auf jeden Fall, mit allen Liedern.
13: Lass mal hören.
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13: Ganz viel Spaß beim Konzert heute Abend. Sabrina ist schon mal richtig in Stimmung. Es gibt Seifenblasen und auch Glitzer-Tattoos, zum Beispiel für die Fans. Ich habe hier gerade schon Nadine getroffen. Nadine, zeig mal dein Tattoo. Solche Glitzer-Tattoos kann man sich hier verpassen lassen. Das Ganze umsonst. Also dieser ganze Warm-up-Area hier ist umsonst. Die Leute können sich hier noch ordentlich in Stimmung bringen. Ich denke, im Laufe des Tages werden noch viel mehr kommen, bevor es dann um 19 Uhr zur Arena geht.
1: Dankeschön, Jennifer Kerkhoff von der Warm-up-Party in Gelsenkirchen. Vom schönen Aufwärmen kommen wir jetzt zu sehr problematischem Ausgebranntsein. Lehrkräfte in Nordrhein-Westfalen leiden im Bundesvergleich am meisten unter Burnout. Das ist das Ergebnis des aktuellen Schulbarometers der Robert-Bosch-Stiftung. In Bayern und Baden-Württemberg sind Lehrer weniger emotional erschöpft. Ursache für die Belastung ist laut Befragung vor allem das Verhalten der Schülerinnen und Schüler. Die sind demnach oft undiszipliniert und hätten Motivationsprobleme. Für fast die Hälfte der Befragten ist der Umgang mit den Schülern das größte Problem. Vor 2 Jahren klagte nur ein Drittel darüber. Trotzdem sind die allermeisten Lehrerinnen und Lehrer zufrieden in ihrem Job. Meine Kollegin Martina Koch ist unsere Fachfrau für Schulwesen in der landespolitischen Redaktion. Martina, wenn der Job krank macht, bedeutet das auch, dass mehr Lehrkräfte hinschmeißen, der Lehrermangel in NRW noch größer wird?
15: Also die Bereitschaft zu gehen, die ist nach wie vor groß laut Schulbarometer. Ein Viertel der Befragten kann sich das vorstellen, wenn sie eine Alternative hätten. In NRW kennen wir Zahlen aus dem Schulministerium. Im vergangenen Jahr waren es konkret 870 verbeamtete Lehrkräfte bzw. Angestellte, die gekündigt haben. Und das sind mehr als Einzelfälle. Und das macht das Problem des Lehrermangels natürlich noch viel größer angesichts tausender unbesetzter Lehrerstellen. Und wenn der Job krank macht, dann ist das natürlich auch keine gute Werbung für junge Leute, Lehrer zu werden.
16: Wie können Lehrkräfte entlastet werden? Vielleicht irgendwelche Aufgaben abgeben an KI?
15: Ja, KI ist ein Riesenthema an Schule. Auch da zeigt das Schulbarometer, dass die Zahl der Lehrkräfte, die regelmäßig KI jetzt schon nutzen, sich verdoppelt hat. Aber KI, den Umgang damit, muss man erstmal lernen. Und das kostet wieder Zeit. Man braucht Fortbildungen. Deswegen wünschen sich viele Lehrkräfte, dann weniger unterrichten zu müssen. Das kann das Schulministerium natürlich nicht machen. Aber es gibt inzwischen zumindest KI-Assistenten für Schulleitungen, damit zum Beispiel E-Mails an Eltern über die KI geschrieben werden können.
16: Dankeschön. Martina Koch war das live für uns aus Düsseldorf. Der digitale Euro nimmt heute eine wesentliche Hürde. In Brüssel wird der Wirtschaftsausschuss des EU-Parlaments dazu voraussichtlich grünes Licht geben. Ganz wichtig, digitaler Euro bedeutet nicht, dass bald das Bargeld in der EU abgeschafft wird, sondern es ist eine Art des bargeldlosen Zahlens, zum Beispiel über eine Handy-App, und soll eine Ergänzung zum Bargeld sein. Und wichtig, Europas Alternative zu PayPal, Visa und Mastercard, die ja alle ihren Sitz in den USA haben. Für die EU ist klar, wir brauchen eine sichere Alternative hier bei uns in Europa. Alle Parteien im Europaparlament haben sich auch schon dafür ausgesprochen. Und wenn alles weiter nach Plan läuft, können wir mit dem digitalen Euro ab 2029 bezahlen. Das soll uns jetzt der Kollege Christian Feld in Brüssel etwas näher erklären. Christian, warum ist der EU ein eigenes Bezahlsystem so wichtig?
17: Ja, wir reden in den letzten Wochen und Monaten immer verstärkt davon, dass Europa souveräner werden muss. Und das heißt meistens, dass man unabhängiger wird von den USA. Und das soll dann auf die Bereiche militärisch bezogen sein, aber auch digitale Plattformen und eben das digitale Bezahlen. Die Platzhirsche kommen eben aus den USA, PayPal, Apple Pay. Und da stellt man sich dann die Frage, was passiert denn eigentlich, wenn die US-Regierung diesen US-Unternehmen anweist, ja, die Europäer, die werden davon jetzt erstmal abgeklemmt. Und vor so einem Szenario will man sich bewahren und will deshalb die eigene Alternative entwickeln.
16: Bis es soweit ist, gehen aber noch fast 3 Jahre ins Land.
17: Ja, das liegt einfach daran, dass erstmal bis Ende des Jahres der große Kompromiss noch gefunden werden muss zwischen EU-Kommission, den Mitgliedstaaten und dem Parlament. Und dann, bevor es dann wirklich in den heißen Betrieb geht, will man sicher vielleicht auch vorher eine Pilotphase, eine Testphase machen, um zu sehen, dass die App, die man möglicherweise dafür braucht, dass die A gut zu bedienen ist, dass sie aber auch sicher ist. Denn so ein digitales Zahlungsmittel setzt natürlich auch voraus, dass man da drin Vertrauen hat. Wenn man da kein Vertrauen hat, dann will man es vielleicht auch nicht so gerne benutzen. Insofern schon gut, wenn man das vorher mal testet.
16: Christian Feld, danke schön nach Brüssel. Und jetzt zu einem, dessen Lieder in NRW jede Menge Leute mitsingen können. Bochum, ich komme aus dir, Männer. Sänger Herbert Grönemeyer wird heute für seine künstlerische Leistung, aber auch für seine Vorbildrolle als echter Demokrat ausgezeichnet. Tränen beim Ausnahmekünstler. Herbert Grönemeyer nimmt den renommierten deutschen Nationalpreis in Berlin entgegen. Seine Laudatoren wie Schauspieler Matthias Brandt heben ihn als Leitfigur hervor. Er nutze seine Berühmtheit und setze sich für Gerechtigkeit, Demokratie und gegen Fremdenfeindlichkeit ein. Regelmäßig macht der 69-Jährige auf Missstände aufmerksam, unterstützt zahlreiche soziale Projekte. Und auch sein künstlerisches Schaffen macht ihn zu einem der wichtigsten deutschen Musiker. Weitere Kurznachrichten aus NRW jetzt im Überblick.
18: Die Sperrung der Nordbrücke in Bonn kostet Pendler, Anwohner und Spediteure Nerven und Zeit. Das hat der ADAC jetzt genau ausgerechnet. Auf der Kennedy-Brücke zum Beispiel gab es vergangene Woche 93 Stunden Stau. Das sind 66% mehr als vor der Sperrung. Die Ausflugsschiffe auf dem Rhein könnten eine Alternative sein. Sie nehmen die Pendler zu bestimmten Zeiten kostenlos mit. In Isselburg im Kreis Borken hat in der Nacht das Palettenlager einer Gießerei gebrannt. Die Feuerwehr war im Großeinsatz. Die Flammen setzten auch den Dachstuhl eines benachbarten Wohnhauses in Brand. Verletzt wurde niemand. Wegen der heftigen Rauchentwicklung wurde die Warn-App Nina ausgelöst. Ein Überspringen des Feuers auf ein Chemikalienlager mit Harzen und Alkohol konnte verhindert werden. Die Brandursache ist noch unklar. In Wuppertal-Vohwinkel gibt es immer noch Probleme am Stellwerk der Bahn. Seit Mittwochabend ist es defekt. Viele Regionalexpresse fahren nicht, viele S-Bahnen haben Verspätungen oder fallen ganz aus. Unklar ist, was die Störung ausgelöst hat und wie lange die Reparatur dauert. Es handelt sich um ein modernes Stellwerk mit Computertechnik.
16: Ich würde Ihnen jetzt so gern einen Wetterbericht präsentieren, der wenigstens am Ende Abkühlung verspricht, aber daraus wird leider nichts. Heute Nachmittag werfen zum Glück hin und wieder Wolken ein paar Schatten, die werden aber zum Abend weniger, kaum Wind und bis 33 Grad. Fenster aufwerfen bringt in der Nacht nur etwas Abkühlung in die Wohnung. 15 Grad im Mindener Land, tropische 22 in Köln. Morgen gilt dann die Hitzewarnung. 37 Grad bei strahlendem Sonnenschein, 30 oben auf dem kahlen Asten. Und das verschärft sich Donnerstag, Freitag. Die Sonne scheint vom Himmel hoch bei bis zu 39 Grad. Samstag mindestens genauso heiß, dann aber abends erste Gewitter. Auch heute halten wir Sie über Hitzeentwicklung und die Folgen auf dem Laufenden. 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Weiter geht es jetzt mit Pinguin, Löwe und Co.
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0: Exakt 13 Tage liegt das glückliche Ereignis im Münsteraner Zoo zurück. Da hatte über Nacht die Gorilladame Ghana ein Baby zur Welt gebracht. Ein Kongress in Schottland, ein paar Urlaubstage drangehängt. Zootierärztin Dr. Sandra Silinski hatte bisher nicht das Vergnügen, das Gorilla-Baby zu Gesicht zu bekommen. Jetzt gleich aber ist es soweit.
1: Guten Morgen.
2: Guten Morgen.
1: Hallo.
2: Aus dem Urlaub zurück?
1: Lang nicht gesehen, ja.
2: Ich habe dreckige Finger.
1: Hallo. Ja, war schön gewesen. Ja. Im Anschluss an die Tagung in Edinburgh hatte ich noch ein paar Tage dran gehängt. Da waren wir ganz oben auf den Orkneys und viele Vögel gesehen. Aber hier war es ja viel spannender. Herr Adler hat mir ein SMS geschickt.
2: Ja, ist doch schön.
1: Hat sie nicht ganz an unseren Terminplan gehalten, der Kleine?
2: Ja, das finde ich ja ganz gut so. Ne? Aber sie ist in der Zeit. Sie hat jetzt ungefähr so 241 Tage hat sie gehabt. Mhm. Und der Mittelwert ist ja 257 Tage. Also das ist ja mal plus minus. Ja, ja.
1: Wo sind denn die? Ich habe sie jetzt drin. Sind die draußen im Wintergarten?
2: Wir haben die gerade umgesperrt. Die können den Wintergarten nutzen und die Außenanlage.
1: Schauen wir uns zusammen drauf.
2: Können wir machen, ja.
0: Tierpflegerin Bärbel Uphoff lässt die Affenküche gerne hinter sich, um der Zootierärztin ihr Baby zu zeigen.
1: Wir haben jetzt Wintergarten und Außenanlage.
2: Ja.
0: Mal sehen, wo sich die Mutter-Kind-Beziehung gerade hinbewegt.
2: Ja, da hinten links in der Ecke ist sie.
1: Da ist sie ja. Wow.
2: Schön am Knabbern.
1: Sehr schön. Ist sie gerade am Trinken sogar?
2: Das könnte so sein, aber manchmal liegt sie auch direkt neben der Brust und ist am Schlafen.
1: Ja.
2: So ganz relax. Nee, ist nicht am Trinken.
1: Nee, stimmt, ist in der Mitte.
2: Ja, genau.
1: Hält sich nur fest.
2: Ja,
1: richtig schön.
2: Ist schon sehr schön.
1: Das ist schon toll.
2: Weil es ein kräftiges Kind.
1: Ja. Morgen 2 Wochen, ne?
2: Ja, morgen 2 Wochen.
1: Ist doch eine Weile weg.
2: Ja.
1: Aber jetzt sieht man auch super, dass es sich viel mehr aktiv festhält. Ne? Also das wird ja gar nicht getragen von der Mutter. Die kann sich ja komplett, ich sage jetzt einfach mal die, sie ein Weibchen.
2: Ja, ja, Ghana testet das zwischendurch aus, ob das Kind sich alleine festhält. Und dann geht sie dominant auf allen Vieren durch die Gegend.
1: Mhm.
2: Und wenn das Kind anfängt zu weinen, dass es sich nicht mehr halten kann, dann stützt es wieder
1: ab. Dann reagiert es gleich
2: entsprechend.
0: Ob Männlein oder Weiblein, ist dem kleinen Gorilla-Baby selbst noch Schnuppe. Ein Klammeraffe ist das Gorilla-Kleine, das steht schon fest. Gaslan und Naidal, die beiden einzigen Mongolenpferde in deutschen Zoos, sollen zum Decken in ein schwäbisches Gestüt. Der mongolische Pferdeexperte Tumur Bata Grisha hilft der Zoo-Crew um Ferdinand Heinemann bei der Versendung der beiden Kraftpakete.
3: Wir nehmen am besten gleich die Gaslan als erstes. Sie geht ja gut auf den Hänger drauf. Ne? Und wenn die dann drauf ist, versuchen wir die Naidal mit sanfter Gewalt auf den Hänger zu bringen. Sie wird wohl ein bisschen bocken, nehme ich an.
4: Schaut mal zu.
3: Aber das werden wir dann wohl sehen.
0: Vielleicht hat ja Tumor ein Rezept.
5: Sagt ihr Bescheid da? Passt? Weiter durch, bitte. Noch weiter ruhig.
0: Der Hänger des Züchters ist aus dem schwäbischen Gammertingen angekommen. Das Verladen von Gaslan, besonders aber von Naidal, dem selbstbewussten Leittier der Münsteraner Pferdegruppe, wird wohl kein Zuckerschlecken.
6: Ja, jetzt müssen wir zuerst mal ein bisschen aufräumen.
3: Ja.
0: Der Pferdezüchter Dr. Rolf-Peter Lacher hatte vor 2 Jahren dem Zoo Münster die beiden Mongolenstuten überlassen.
6: Gut, ja? Dann schauen wir mal nach den Süßen.
0: Naja, dann wäre ja alles klar fürs Verladen der Stuten.
6: So, da ist sie ja. Also schöner denn je.
3: Jetzt geht's auf Reise, Mädchen.
6: Also wirklich.
3: Jetzt geht's auf
6: Reise. Aber einen ordentlichen Ranzen hat sie. Als ob sie
3: jetzt schon
6: im so und so vielen Monat wäre.
3: Also Thomas sagt, unsere beiden wären leicht übergewichtig, sagt er.
6: Ja, ja.
3: Leicht.
6: Ja, ja. Ja, ja.
3: Ansonsten gut, aber ein bisschen, ein paar Kilo müssten sie abspecken.
6: Nun, bei uns müssen sie konkurrieren mit den anderen. Ja?
3: Ja, ja,
6: und sie haben mehr Bewegung und dadurch werden sie schon abnehmen. Also,
3: genau, wird sich das
6: so hat sie es bei mir auch gemacht. Mir den Hintern hingedreht. Ah, das war manchmal zum Verzweifeln.
3: Aber mit ein bisschen Ruhe und Zeit.
6: Ja, kommt man ja, halt, ja, ja.
0: Gaslan zeigt Tomor und den anderen Mongolen-Fans erstmal die kalte Schulter.
6: Ja, ich glaube, ich gehe auch mal rein.
0: Zwei Experten können Gaslan vielleicht besser an die Hand bekommen.
6: So. So. Ja.
0: Wie bekomme ich ein Mongolenpferd ohne Pferdekuss aus der Box? Diese Frage versuchen hier ein mongolischer und ein schwäbischer Pferdeflüsterer zu lösen.
6: Na du?
0: Gaslan ziert sich und entscheidet sich schließlich für die mongolische Hand und die deutsche Möhre. Und jetzt geht's, möglichst ohne Hängepartie, ab zum Hänger. Kommt da etwa Langeweile auf bei den südafrikanischen Brillenpinguinen? Kein Wunder, wenn der Pool noch nicht geöffnet ist. Pinguinpfleger Peter Vollbracht wird das gleich ändern.
4: Wartet ihr schon alle?
0: Zaungast im eigenen Revier ist keiner gern.
4: Na du, wollt ihr mithelfen?
0: Peter spricht gerne mit seinen Pinguinen. Besonders mit Sandy, die in ihrem Pfleger regelrecht vernarrt ist. Pool frei. Schöne Aussichten für die Pinguine. Peter hat das Bad geputzt und alles schön aufgeräumt. Ein Erfrischungsbad macht müde Vögel munter. Doch nur einer aus der ganzen Vogelschar weiß bisher mit dem gereinigten Pool was anzufangen.
4: So. Hier alles schon versaut hier, ne?
0: Die Mauser macht nicht nur Peter, sondern auch den Pinguinen selbst zu schaffen.
4: Die Tiere werden eigentlich immer ruhiger, langsamer, behäbiger. Da sich unheimlich viele Tiere zurzeit in der Mauser befinden. Man kann es ja hier sehen, das sind alles Federn. Es ist für einen Pinguin unheimlich anstrengend, eben gerade mal im Gefiederwechsel. Was einmal im Jahr stattfindet. Mein Gott. Und sie dann auch sehr viel damit beschäftigt sind, sozusagen einen Ausgleich zu schaffen, Ruhe zu bewahren, da sie nicht zu dieser Jahreszeit eben überhitzen.
0: Wer lässt schon gern Federn? Die Mauser ist für Vögel eine anstrengende Zeit. Und für Peter eben auch.

0: Fliegen können die Vögel übrigens gar nicht. Nur hüpfen und laufen. Und natürlich schwimmen. Und das mit wahrer Leidenschaft. Im Gorilla-Gehege scheint in diesen Tagen alles bestens zu laufen. 13 Tage schon schleppt Mama Ghana ihr Baby gekonnt durch die Gorilla-Gefilde. Bärbel Uphoff und Sandra Selinski sind erleichtert.
1: Ja, schön. Sieht doch super aus, wie die Empore jetzt ist. Ne? Ja. Es meckert auch, wenn Mama auf die Idee kommt, es einfach nur in die Hand reinzulegen. Dann hört man es meckern.
0: Das Kleine lässt sich nicht unterbuttern.
2: Für die Changa ist es aber auch ganz spannend gerade. Ne?
1: Ja, sie benimmt sich eigentlich ganz ordentlich. Ne? Also sie guckt wohl mal dem Baby zwischendurch. Und das Gute ist, dass sie jetzt wieder trächtig ist. Mhm. Da, deswegen ist sie von vornherein ruhiger. Ist für Quango natürlich schlecht, jetzt hat er keinen zum Spiel. Ne?
2: Ja.
0: Quango hat gerade mal 10 Jahre auf dem Buckel. Für einen Anführer und Vater recht jung.
2: Ja.
1: Und Fatima ist eigentlich ziemlich relaxed. Sieht man ja auch wohl.
2: Die hält sich ganz schön zurück, oder?
1: Also das ist ja sowieso ein Team, Ghana und Fatima. Und Quango hat ja auch noch Respekt vor Fatima. Aber wenn die sich richtig imponierend dahinstellt und dann guckt er doch und ist ein bisschen vorsichtiger.
2: Ja, schön. Toi, toi, toi. Ja. Nee, aber dann schauen wir morgen mal mit der Kotprobe.
1: Ja, gucken wir mal.
2: Gucken wir da rein und dann.
1: Okay,
2: sehen wir
1: achten
2: weiter.
1: Wir drauf, ob wir was finden, ne? Bis dann.
0: Fatima, eine Mitdreißigerin, und Changa, viel jünger und schwanger. Dazu Quango, ein noch unerfahrener Vater. Und die junge Mutter Ghana mit kessem Kind. Eine recht reizvolle Mischung in der Gorilla-Gruppe. Tomor, der Experte für mongolische Pferde, führt Gaslan zum Hänger. Die Stute hat das Betreten eines Wagens bereits trainiert und durfte keine größeren Schwierigkeiten machen.
3: Ja, also beide zu sehen, ist ein ganz ordentlicher Bruch. Also.
0: Züchter Rolf-Peter Lacher ist zufrieden.
3: Also. Ja, perfekt. So, noch ein bisschen. Chachen.
4: Ja, nicht mehr not.
3: Ja.
4: Nicht mehr not.
0: Gaslan steht gut im Hänger.
3: So.
4: So.
5: Das ging gut. Ja, sehr gut. Wenn die andere auch so läuft, haben wir keine Probleme.
3: Gut gelernt. Beziehungsweise gelehrt.
0: Genau. Neidal ist da schon ein ganz anderes Kaliber.
3: So.
0: Tomor hatte von Anfang an einen guten Draht zu Neidal. Vielleicht hilft das ja, zusammen mit Möhren, die Stute problemlos auf den Hänger zu führen. Geübt wurde mit Neidal das Betreten einer rollenden Transportbox allerdings noch nicht. Ist es der Fotoblitz? Sind es die vielen Leute?
3: So.
0: Neidal bleibt skeptisch. Mit einem mongolischen Pferdelied sucht Tomor nach dem Vorwärtsgang von Neidal.
5: Alle raus.
3: Gehen wir alle aus dem Weg.
0: Neidal lässt sich nicht aus der Reserve locken.
3: Ja. Moment.
0: Weder Möhren noch Getreide können der Mongolenstute den Weg zum Hänger schmackhaft machen.
4: Nein,
3: ja,
4: ja, okay.

0: Das kann ja noch heiter werden. Beziehungsweise länger dauern. Freudige Erwartung herrscht in der Kolonie der südafrikanischen Brillenpinguine. Die Mauser ist im Moment vergessen. Und die letzten Vögel sollten nun rasch raus aus dem Pool. Ihren Ausgehanzug haben die aufrechten Gesellen ohnehin schon an. Es ist Zeit. Zeit für den täglichen Pinguinmarsch.
1: Sie müssten mit Ihrem Hund ganz zur Seite gehen, weil die Pinguine da reinhacken, ja?
0: Die Pinguinparade ist ein Publikumsrenner.
1: Wir müssten hier in der Mitte einen Weg frei haben. Bitte links und rechts hinstellen, damit wir in der Mitte eine freie Gasse haben.
0: Peter organisiert mit Azubi Holger den Zug durch die Gemeinde.
1: Und das Gleiche in diese Richtung. Ja? Sollen wir starten, Holger?
0: Platz da, die Pinguine kommen.
1: Hier kommen die Kinder.
0: Gut, dass Peter und Holger bei dem Andrang den Weg freigemacht haben für die aufrechten Vögel.
1: Gehst du auch ein bisschen zur Seite?
0: Die Pinguine in ihrem schwarz-weißen Ausgedress zeigen sich gerne ihren Fans.
1: Komm, Sandy, du auch.
0: Peters spezielle Pinguinfreundin ist auch mit dabei.
2: Muss ich dich schon wieder tragen hier?
0: Ein bisschen kuscheln tut gut.
1: Komm.
0: Auf dem Arm geht es sich leichter.
1: Komm, du auch. Hey.
0: Der Pinguinpfleger muss sogar als Schlichter ran.
1: Na.
0: Für Fitness und damit sie mal was Abwechslung haben, gehen die Pinguine auf die Straße. Ein solcher Marsch kostet natürlich Kraft, besonders in der Mauser. Das Gorilla-Baby in Obhut seiner Mutter Ghana. Doch die fünfköpfige Gorilla-Gemeinschaft ist keineswegs eine problemfreie Zone. Affenpflegerin Bärbel Uphoff schaut deshalb ganz genau hin, was ihre Gorillas so treiben.
3: Der schreit. Mir gerade wollte der kommen.
0: Die ältere Fatima und die tragende Changa, selbst Quango, der noch unerfahrene Chefgorilla, sind neugierig aufs Baby. Selbst wenn die Großen mit dem Kleinen nur spielen wollen, Bärbel weiß, die Lage ist ernst. Denn das Baby scheint sogar schon verletzt zu sein, an seiner linken Seite. Kann Mama Ghana ihr Baby vor dem Spieltrieb, vielleicht sogar Aggressionstrieb der anderen, nicht ausreichend schützen? Bärbel Uphoff hat große Sorgen. Heikle Entscheidungen stehen für die Gorilla-Gruppe bevor. Der Zoodirektor muss eingeschaltet werden. Chefsache.
4: Ja, hallo, Bärbel hier. Du müsstest dich bitte einmal mal auf dein Fahrrad schwingen und hier runterkommen. Wir haben etwas Gorilla-Stress. Und es wäre mir lieber, wenn du einmal vorbeikommst, dass wir das durchsprechen können. Es kann sein, dass sie eine kleine Wunde hat, aber ich konnte es noch nicht genau sehen. Ja? Okay, alles klar, ich warte, ne? Jo, tschüss.
0: Im vergangenen Jahr hatte Changa schon einmal ein Baby geboren, das an Verletzungen gestorben war. Wiederholt sich jetzt dasselbe Drama mit Ghanas Nachwuchs? Eins der Mongolenpferde ist schon verladen. Nun wartet der Hänger noch auf die Stute Neidal.
5: Und dann schauen wir mal, ob wir sie mit vereinten Kräften ja. mit Longe oder mit einem langen Gurt
6: ja, ja, ja.
5: Rein
6: drücken.
5: Drücken können.
6: Genau. Ja.
0: Sanfter Ruck oder einfach nur reinreiten. Tomor setzt auf die zweite Variante.
7: Ich möchte jetzt gerne,
8: dann soll einer halt mit dem Futter reingehen und er würde halt mit reinreiten. Aha.
0: Schon einmal hatte der mongolische Pferdeexperte Naida geritten. Vielleicht bringt er ja so die Stute in die Reisebox. Nichts zu machen. Naida scheut den Hänger wie der Teufel das Weihwasser.
5: Ja. Meine widerspenstigste Stufe.
9: Nicht in Handschuhe.
0: Selbst Riesenesel könnten vor Naida als Sturheit erblassen.
9: Einmal auf den Wagen, komm. Das ist gar nicht schlimm.
0: Nach dem Fitnesslauf ist für die Brillenpinguine erstmal Ruhepause. Außer für Sandy.
10: Stellt ihr euch bitte alle hin?
11: Sonst erschrecken die sich immer und dann rennen die mit einmal alle los. Ja?
12: Außer der, ne?
11: Außer der kann sowieso nicht so schnell. So ist gut.
0: Wieder mal hat das Begleitpersonal die Pinguin-Demo glatt über die Bühne gebracht. Für seine Sandy hat der Pinguinpfleger Peter eine Vorspeise bereitet. Roher Fisch, was sonst?
11: Muss man einen Fisch haben? Da kommen wir mit.
0: Wie eh und je folgt Sandy, wenn es irgend geht, auf Schritt und Tritt ihrem Peter.
11: Ja, du kriegst ja schon. Oh, da kriegst du noch ein paar Fische. Schaffst du es? So ein dicker Mops geworden.
0: Der Wechsel des Federkleides, die Mauser, kostet Kraft. Da kann ein Fettpolster nur helfen.
11: Das ist aber auch ein Kohldampfer.
0: Mit jedem Fisch, den sie frisst, sorgt Sandy vor.
11: Ja, ich kann nicht so schnell. So ein paar Tage nichts gehabt, oder? Auf jeden Fall den Eindruck. Boah, das ist aber auch jetzt gut, wa? Mein Gott. Guck dir die anderen mal an, wie neugierig die da sind. Guck mal. Ihr kriegt nachher erst was. Ja, sie kommt jetzt in der Mauser, man kann das hier sehen. Also sie verliert hier schon überall die Federn. Also das fängt hier an. Man merkt ja hier, das ist alles schon richtig, es fällt alles aus. Ja, aber in der Mauser kommt jeder Pinguin oder vielmehr auch jeder Vogel. Und bei ihnen ist das eben so, dass sie komplett ihr Gefieder mit einmal verlieren. Das heißt, ungefähr 8 Tage, 10 Tage dauert das ganze Geschehen. Es fängt hier vorne an, zieht sich dann über den ganzen Körper und es ist natürlich auch unheimlich anstrengend für den Vogel. Man kann das hier sehen, die Flügel zum Beispiel sind unheimlich dick. Das heißt, die sind ganz stark durchblutet und die Federn stellen sich schon ab. Und sogar hier auf diesen Flügeln sind ganz, ganz kleine Federn und auch die werden alle komplett erneuert. Wolltest du noch ein paar haben?
0: Ein rundum neues Kleid bekommt Sandy. Nur die Muster bleiben Punkt für Punkt gleich.
11: So. Dann komm. Mehr gibt's nicht mehr. Komm.
0: Sandy ist der Star der Pinguintruppe. Als einzige im Pulk hat sie deshalb einen Namen.
11: So, dann stellt euch mal schön in den Schatten nach dem anstrengenden Pinguinmarsch hier. Ich komme gleich wieder zur Fütterung.
0: Ganze 75 Schnäbel wollen gestopft werden. Das Pinguinvölkchen fühlt sich nämlich wohl in Münster und dankt es dem Zoo mit reichlich Nachwuchs. Schützend hält Ghana ihr Gorilla-Baby im Arm. Das Kleine ist verletzt, trägt eine Wunde an seiner linken Flanke. Die Lage ist ernst, auch wenn eines der erwachsenen Tiere vielleicht nur mit dem Kleinen spielen wollte. Zoodirektor Jörg Adler eilt mit seinem Kurator Dr. Dirk Wevers zu Bärbel Uphoff.
4: Ach, das ging aber schnell.
6: Hallo, Bärbel.
4: Hallo.
6: Ja, in bestimmten Fällen kann ich auch schnell sein.
4: Ja.
6: Ich habe fast gedacht, man sollte im Zoo nie wetten. Ich hätte jede Wette gemacht, diesmal passiert nichts. Aber naja, okay. Also ich bin auch nahezu sicher, das wirst du sicher auch so sehen, dass das jetzt keine gezielten Attacken sind. Das wird, da gibt es für einen Quango keinen Grund. Das ist Spielerei,
4: ja.
6: Übermut. Und im Übermut kann der schwer einschätzen, ja, wie weit kann er gehen,
4: ja, genau,
6: im Moment. Dem fehlt natürlich jede Erfahrung. Der hat ja, ja null, ja, Erfahrung.
4: Was wir auf gar keinen Fall machen dürfen, dass wir Ghana mit Baby alleine setzen.
6: Nee, das haben wir doch erlebt, was da passiert.
4: Ja, ja, das, ja, geht
6: also
4: überhaupt,
6: du weißt,
4: nicht,
6: das, ne? Die nimmt das Baby, legt das weg.
4: Ja, das geht.
6: Also
4: nicht.
6: Die Wahrscheinlichkeit, dass es das Baby weglegt, ist sehr groß. Das haben wir ja gerade gehabt. Ja.
12: Und genauso wenig geht es, glaube ich, mit Quango selbst alleine wegzuschließen.
6: Nee, dann hätte der eine freie Fahrt. Vielleicht wirkt Fatima eher noch als ein bisschen stabilisierend. Und wenn wir jetzt sagen würden, um dieses erhöhte Verletzungsrisiko auszuschließen, würden wir

0: Ja.
1: Na?
0: So wie er merkt, dass die jetzt unter dieser neuen Konstellation anfängt, mit dem Kind irgendwie anders umzugehen.
1: Dann ist
0: das kann ja passieren. Ja. Das kann ja passieren.
1: Ja.
0: Also vernachlässigt, weglegt, also du weißt, was ja alles sein kann. Dann ist sofort Alarm.
1: Ja, genau.
0: Dann heißt das zurück und gegebenenfalls volles Risiko.
2: Die Ideallösung für Ghana und ihr Baby und für die gesamte Gorilla-Gruppe ist nicht in Sicht. Einen Versuch ist es wert, Ghana mit Kind und die erfahrenere Fatima zusammenzulegen und die beiden anderen Affen in ein getrenntes Gehege zu geben. Die eine Stute wieder raus, die andere dafür rein, wenn's geht. Vielleicht ist das des Rätsels Lösung, um die störrische Neidal auf den Wagen zu bekommen.
3: Was da?
2: Tomor ist mit seinem Mongolisch so gut wie am Ende.
4: Tomor, bitte, German, sag mal. Ich hab gesagt, wir machen's auf die deutsche Weise. Ja, also reinschieben. Nee. Einer führt vorn und die anderen schieben sie von hinten rein. So stark, dass sie schließlich doch nachgeben.
5: Lass das stehen.
6: Ums Handgelenk.
5: Es gibt jetzt entweder einen Schwung und wir haben sie drauf oder wir haben es nicht geschafft.
6: Näher ran und dann durchlaufen gleich. Richtig näher.
5: Nur locker lassen. Wenn du ziehst, bockt die.
6: So schön, ja. Okay. Locker lassen vorne.
5: Ja.
6: Ganz locker lassen.
5: Ja.
6: Okay?
5: Gut, ja.
4: Lass nochmal locker.
5: Jetzt sind wir um. Wir müssen noch mehr Leute haben.
6: Wir brauchen noch mehr Leute.
5: Ja.
6: Geh mal zu Florian. Ja, zu Bert, bitte.
7: Alles klar, nein, da.
5: Komm mal von mir.
6: Fertig?
7: Doch.
6: Ja.
2: Neidal hat null Bock auf Hänger.
6: Okay.
3: Ja, Nine?
4: Warum soll man sich aufregen, wenn man mit einem Sedativum ein bisschen nachhelfen kann? Ne? Das tut dem Pferd auch gut, wenn es sich nicht aufregt. Ja? Denn sonst... Nun, natürlich kriegt man sie immer rein, mit viel Gezerre, ja, aber es ist ja nicht notwendig.
2: Ein Beruhigungsmittel scheint dem Züchter angebracht. Ferdi telefoniert nach einem entsprechenden Mittel.
5: Wir haben jetzt im Prinzip alles durchgecheckt, wir kriegen sie so und nicht. Also, ja, wir haben alles durch, ja. Ja, ja, wir haben alles da. Und wir bräuchten halt die Frau Doktor, dass sie irgendein Mittel hat. Um sie ein bisschen zu beruhigen. Ja, danke.
2: Tschüss. Müde Macher müssen her. Eine andere Baustelle. Hier geht's aber mächtig voran. Die Elefantendamen können da nur mit dem Rüssel schlackern. Ihr Außengehege bekommt eine Rundumerneuerung. Sonnensegel, neue Zäune, mehr Transparenz für die Wände. Richtig zur Sache geht es für Chamundi und seinen Harem. Die Tragekonstruktion für die Schattenspender steht bereits. Elefantenauge, sei wachsam. Schließlich haben die Dekoder ja Vorfahren im indischen Transport- und Baugeschäft.

0: Wir sind jetzt hier seit heute Morgen dran. Die ganzen Arbeiten dauern natürlich schon ein paar Wochen länger. Aber es geht dem Ende zu. Das sind so die Restarbeiten, die jetzt so gemacht werden. Und dann wird es nachher auch eine schöne Anlage.
1: Das Leben ist eine Baustelle. Das Elefantenleben geht weiter. In der Elefantenküche sorgt Tierpflegerin Manuela Hofmann für einen kleinen Gaumenkitzel.
2: So, ein paar Aprikosen, da freuen Sie sich drüber.

0: Trockenfrüchte sollen Tefi, Bala und Rada über den Baulärm ein wenig hinwegtrösten.
1: Na, kleiner Snack zwischendurch. Hey, komm mal hier vor. Hallo, Bala. Wo ist denn der Rest hier? Tefi, wo bist denn du? Rada, komm mal weg hier. Komm mal hier. Ja, dass ihr euch hier nicht anfangt zu streiten. Ne? Genau, du ist deine da. Ja, da war klar, dass du wieder hierher kommst. Hä? Tiefchen. Coole Sache, ne? Ah, da kann man so ein bisschen Baulärm auch ertragen, ne? Wenn es dafür hier Aprikosen gibt. Ganz fein. Ihr freut euch, wenn ihr euch wieder mit Sand bewerfen dürft, hm? Ich glaube, das ist das Schlimmste, was denen momentan so fehlt, diese Schlammduschen. Guck mal, die letzten Stückchen. Noch eine Hand für Bala. Hier. Ah. Eine Hand für dich. Und Rada, du auch noch, ne? Ja. Den Rest müsst ihr euch vom Boden sammeln. Bitte schön. Guten Abend.
0: Kein bisschen nervös, kein bisschen zickig. Denn die Kräutern scheint der Baukrach nicht wirklich unter die Haut zu gehen. In der Gorilla-Gruppe ist das Baby von Ghana nicht mehr sicher. Die Affengruppe soll deshalb versuchsweise aufgeteilt werden.
2: Dann machen wir jetzt den Schlafkäfig am besten fertig.
3: Ja, Stroh habe ich schon rübergezogen.
2: Ach schon.
3: Ja, dann müssen wir nur noch den Salat noch verteilen für die beiden dann.
2: Ja.
3: Und dann müssen wir sehen, wie sie reinkommen dann halt.
2: Ja, ja, wenn das Beste wäre ja, wenn sie so reinkommen würden wie immer.
3: Immer, ja.
2: Und dann ist wahrscheinlich am besten, wenn wir Fatima und Ghana den Schlafkäfig hinten geben, die Gänge und eventuell die Außenanlage. Ja. Und der den anderen beiden geben wir den Schaukäfig und das Gehege, was hinter den Kulissen ist, mit dem Rundlauf.
3: Dann haben sie genug Platz.
2: Ja, weil Changa können wir nicht an einem Schlafkäfig reinsetzen.
3: Nein,
2: die dreht durch.
3: Ja. Dann gehen wir da jetzt hin und dann
2: so ruhig wie möglich.
3: Sehen wir zu, dass wir das hinkriegen.
2: Ja, hoffen wir das.
3: Ja.
2: Tür können wir jetzt loslassen, ne? So.
0: Bärbel Uphoff und Peter Bein setzen große Hoffnungen auf die neue Zimmeraufteilung im Affenstall.
2: So, komm, junger Mann, jetzt aber!
3: So, und da können die jetzt
2: wir probieren es. Irgendwie müssen wir es anfangen, wenn wir vorher mal Thesen aufstellen.
3: Changa, Quango.
2: Ja, Quango, super. Komm, Changa. So, langsam runterkommen lassen. Ja, das ist ja schon perfekt.
3: Fall
2: so.
3: Jetzt hin.
2: Bitte? So, ist fein. Prima, toll.
0: Die tragende Changa hat mit dem ungestümen Quango ihren vorübergehenden Aufenthaltsort erreicht.
2: Du brauchst nicht nervös sein. Es passiert nichts. Es passiert gar nichts. Ne? So ist fein. So, machen wir mal hier die Tür ein bisschen zu. Dann wird es auch nicht so kalt. So, macht mir keinen Kummer.
0: Über den Umzug in beengtere Wohnverhältnisse hilft eine kleine Zwischenmahlzeit vielleicht hinweg. Neidal will partout nicht auf den Wagen, der sie auf die Ranch von Züchter Dr. Rolf-Peter Lacher ins Schwabenland bringen soll. Tierisch nervös ist die Mongolenstute.
4: Ja. Und genau.
5: Oh, die ist ein bisschen aufgeregt jetzt. Genau.
4: Ja, ja. Hey, sie schwitzt auch ein bisschen.
5: Dann stellen wir die jetzt 10 Minuten in die Box, dass sie einfach runterkommt. Lassen die mal ganz in Ruhe. Und dann gebe ich ihr ein kleines Beruhigungsmittel. Und dann müssen wir dich doch irgendwie auf den Hänger bekommen. Hm?
4: Also.
5: Okay.
4: Und bei mir, da üben wir.
5: Da üben wir auch mit dem Steigen.
4: Gut gehabt.
0: Ohne Stressabbau läuft gar nichts mehr bei der Stute, weiß auch Dr. Sandra Selinski.
5: Das wirkt jetzt innerhalb von 10, 15 Minuten. Dann sollte eigentlich so ruhig sein, dass wir die auf den Hänger regelrecht schieben können.
4: Das sind nicht unfair.
5: Jetzt war die nur vorher ein bisschen aufgeregt. Am besten, wir gehen jetzt auch allein rein. Ja. Gar keiner dabei, dass sie einfach ein bisschen Ruhe hat, dass das gut wirken kann.
4: Gut.
0: Die Medizin hilft Naila bestimmt auf ihren Hänger. Wie weit sind die Umbauarbeiten im Elefantengehege voran?

0: bekommen.
1: Ja, da haben sie alle schon gestrichen.
2: So sollen die jetzt alle werden, oder?
1: Die kriegen alle die Farbe noch, genau. Mal, wenn die halb vier anfangen,
2: dann
1: schaffen sie das.
2: Wird renoviert?
1: Ha. Ja.
0: Dem wachsamen Elefanten und dem Elefantenpfleger Auge entgeht nichts auf der Baustelle. Manuela Hofmann und Michael Adler, die Baustellenkibitze.
1: Nach 18,5 tiefer. Ich möchte Millimeterarbeit hier.
2: Du machst das schon.
1: Und nicht umkippen.
0: Mit ihren Raupen und Baggern haben sich die Arbeiter für die Rüsseltiere mächtig ins Zeug gelegt.
2: Na ja.
1: Genau die.
2: Die sind echt so cool, Stress. Unempfindlich. Die sind echt Hammer.
1: Das Elefanten kannst du nicht haben. Du kannst echt alles machen, ne? Stört euch gar nicht.
2: Das ist fast wie Fernsehen hier.
1: Ja. Jetzt mal Handwerkern zugucken, Kanaudi, was die alle schön machen.
2: Ja.
1: Ich bin mal gespannt, am Donnerstag, wenn die anderen rauskommen.
2: Braucht Tefi keine Angst haben.
1: Die mal alle so werden wie ihr. Dann kann man ja warten. Das ist gemein, dann kriegt ihr alle was. Ja, Adna. Kanaudi. Ronny, komm mal her. Soll es nicht leer ausgehen. Also spannend hier, ne?
2: Nee, Kanaudi, ich hab nichts.
1: Gut, würde ich sagen, machen wir jetzt schnell die Boxen fertig, dass sie rein können, damit ihr dann hier streichen könnt.
2: Ja. Gut.
1: Dann lass uns mal.
2: Bis später, Mädels.
0: Mädel Corny ist 10 Jahre alt, Radner zählt 15 Lenze und Kanaudi immerhin schon 40. Damit ist Kanaudi nicht die Älteste, denn Tefi und Bala schlackern schon 41 Jahre lang mit ihren Rüsseln.
2: Okay. Hi. Na, geht's euch noch gut?
0: Die Antwort war klar und deutlich.
2: Die Tefi, die ist hier mit in der Gruppe dabei, hier vorne. Und alles, was neu ist, da hat die unglaublich viel Angst. Und deswegen haben wir gesagt, nee, um da ein bisschen Ruhe drin zu haben, wir lassen die 3 Wochen drin. Und solange diese Baustelle halt ist. Und wenn das alles erledigt ist, dann können sie wieder raus und ist alles wieder ganz normal. Ist ein bisschen langweilig hier drin, ne? Wunderbar.
0: Wunderbar ist Langeweile zwar nicht. Zurücktreten ins Glied ist auch nicht gerade schön. Doch insgesamt scheint es den Elefanten trotz Kürzertreten nicht unbedingt schlecht zu ergehen. Viel Lärm um Aras. Ah. Ursprünglich stammen diese Papageien aus Mittel- und Südamerika. Doch auch in Europa sind sie sehr gefragt und stehen mittlerweile unter Artenschutz. Wenn es um diese Paradiesvögel geht, ist Reinhold meist nicht fern. Oder doch? Mag sein, dass der Tropenhauspfleger den künstlichen Regen heute scheut. Da ist er ja. Reinhold Ewels in Begleitung von Praktikantin Jenny Rana.
3: Und das ist jetzt eine feste Gruppe oder wo kommen die denn her überhaupt?
4: Das sind alles beschlagnahmte Tiere. Die sind alle von der Auffangstation in Britzwald. Und das sind alles Tiere, die vom Artenschutz beschlagnahmt worden sind. Tiere, die geschmuggelt waren und so.
0: Einen hohen Marktwert haben diese Prachtpapageien.
4: Wenn es regnet, dann sind die sofort alle draußen und baden gerne und so.
3: Obwohl das nicht so warm ist?
4: Ja, Wärme ist gar nicht so wichtig für die. Die haben viel lieber den Regen. Die sitzen auch nicht gerne in der prallen Sonne oder so. Ne? Wenn die Sonne etwas länger scheint, gehen die sofort in Schatten. Deswegen haben wir da ja so die große Weide drüber gepflanzt und so. Aber die leben ja draußen auch im Wald, ne? Und die sind ja nicht in der prallen Sonne immer oder so. Und wenn es regnet, das ist am schönsten für die. Das finde ich total gut. Dann sitzen die sofort alle draußen und baden.
3: Ist das der Grund, warum die vorhin die Flügel so aufgespannt haben und unter dem Netz saßen?
4: Ja, genau. Dann duschen die richtig. Die machen richtig die Flügel auseinander und so. Ne? Ah. Und 2 von den Aras, die sitzen ja jetzt oft da vorne da am Draht und belästigen da ein bisschen die Leute. Und die haben auch schon mal ein Loch da im Weg gegraben, als wenn sie eine Bruthöhle bauen wollen. Und das ist natürlich ungünstig. Es gibt dann Stress mit den Leuten, wenn die beißen und so. Die haben echt heftige Schnäbel. Ne?
3: Ach, beißen die?
4: Ja,
3: die
4: könnte passieren, weil wenn die Leute da dran gehen mit den Fingern oder so. Ne?
3: Ja.
4: Und das kannst du auch sehen, so da oben, da sind ja so ganze Drahtfelder kaputt, die da so geflickt sind. Das haben die Aras kaputt gebissen nochmal. Ne? Und deswegen werden wir mal nächste Woche versuchen, hier noch eine Bruthöhle reinzumachen, so einen großen hohen Baum oder sowas, dass die vielleicht so ein bisschen abgelenkt sind, dass sie dann auch auf ihrer Anlage bleiben und dahin gehen. Na du? Alles klar. Hallo. Da kannst du sehen, die Schnäbel, die sind schon enorm bei denen. Ne? Aber wenn die einen Finger erwischen, der ist schon gebrochen, wenn du Pech hast. Ne? Ja gut, dann gehen wir jetzt erstmal wieder rein, machen Futter für die Vögel in der Tropenhalle, für die Affen. Okay.
0: Andere tierische Klienten warten schon auf den Tropenhauspfleger. Zeit für die Aras, noch ein wenig durch ihr Paradies zu turnen und die Haltbarkeit des Dachs zu überprüfen. Oder ganz einfach eine kleine Dusche zu nehmen und zu relaxen.
5: Sobald wir kommen, machen wir es erstmal so.
0: Weiter zum nächsten Akt der Mongolen-Pferde-Verlade-Aktion.
5: Wenn es bockt, zieht zu früh, dann haben wir überhaupt nichts. Bockt uns zu früh. Noch mal einer hier. So, jetzt rum.
0: Keine schlechte Idee. Stratege Ferdi möchte der etwas benebelten Naedal den Anblick des Wageninneren ersparen.
5: Weiter.
0: Gerslan hat schon zum zweiten Mal in ihrem Reiseabteil Platz genommen. Stellt sich Naedal etwa immer noch quer?
5: Katrin, was?
6: Ach, das Bein.
5: Moment. Jetzt bloß nicht nachlassen.
7: Hier ist beides drin. So.
5: Okay. Ah, jetzt hat sie verloren.
0: Geschafft. Dank der Idee mit der Beruhigungspille.
5: Das war sehr anstrengend und noch schwieriger, als ich mir das vorgestellt habe. Aber letztendlich, das Pferd ist auf dem Hänger.
0: Die Hängepartie hat ein Ende. Nun wartet der Hengst beim Züchter im Ländle auf die braven oder weniger braven Stuten. Auch der mongolische Pferdeexperte muss nun weiter.
8: Lieber Thomas, wir haben unheimlich viel bei dir gelernt. Es war ganz toll, diese paar Tage zusammen. Wir würden dir gerne auf deine lange Reise ein Andenken mitgeben. Das kannst du mit Sicherheit gebrauchen.
9: Er hat jetzt einiges gezeigt, was man mit mongolischen Pferden, mit Stuten machen kann. Und er möchte sagen, dass die mongolischen Pferde sehr friedliche Tiere sind und sehr zuversichtlich und es ist weiter so. Vielen herzlichen Dank.
8: Viel Spaß damit. Wir sehen uns vielleicht mal wieder.
7: Okay.
8: Tschüss.
7: Tschüss.
0: Dr. Rolf-Peter Lacher nimmt Tomor mit nach Gammertingen. Dort hat sich der Pferdenarr einen Lebenstraum erfüllt: eine Ranch zum Züchten von Mongolenpferden. Gerslan und Naedal gehen übrigens nicht für immer. Natürlich kommen die beiden Stuten nach ihrer Reise auf die Schwäbische Alb in den Zoo zurück. Trotz Umbau im Außenbereich geht das Elefantenleben weiter. Heute nehmen die 6 Elefantendamen mal wieder die zahlreichen Besucherinnen und Besucher in Augenschein. Mal sehen, was die kleinen Menschen schon über die Rüsselfunktionen wissen. An der Rüsselspitze befinden sich sensible Tasthaare. Der Elefantenrüssel ist eine Kombination aus Nase und Oberlippe. Er dient zum Riechen und zum Atmen und zum Zeichengeben. Trinken können die Dickhäuter allerdings nicht durch dieses Organ. Nur Wasser ansaugen und es in das Maul umleiten. scheint allseits bekannt zu sein, was Elefantenrüssel wünschen. Im Gorilla-Gehege geht die Sorge um. Bärbel Uphoff musste Ghana und ihrem Baby mit der erfahrenen Fatima zusammen sogar ein Extra-Gehege einräumen.

0: Das Junge hat ja, wahrscheinlich durch den ungestümen Gorilla-Vater, eine Verletzung davongetragen.
1: Die Wunde, die Kleine jetzt hat, die ist ungefähr so breit, Finger so lang, so breit ungefähr. Aber die ist nicht gefährlich, weil das geht durch die Hautschichten durch. Die Mutter verpflegt die mit ihrem Speichel, säubert die. Und die Wunde sieht gut aus. Sie hat mittlerweile einen weißen Wundrand. Und das ist ein gutes Zeichen, dass sie jetzt heilt. Solche Wunden sind ungefährlicher als die kleinen Wunden, weil die heilen langsam von unten hoch. Und der Speichel, der hat ja auch irgendwie so einen antiseptischen Anteil mit drin. Und da passiert dann nicht so schnell was mit.
0: Mit Geduld und Spucke wird diese Wunde heilen. Doch die Zweifel an der richtigen Zusammensetzung der Gorilla-Gruppe sind damit noch nicht ausgeräumt. Die Sorge um die Zukunft des Gorilla-Babys bleibt. Tiger Rasputin beendet sein Single-Dasein. Eine Partnerin hält Einzug. Und? Hegt Geräserweibchen Lindy neue Ausbruchspläne? Oder kommt sie endlich zur Ruhe? Dies und mehr in der nächsten Folge von Pinguin, Löwe und Co.
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0: Es ist ein ganz besonderer Tag im Zoo Berlin. Ein Ehrentag. Eine Bewohnerin des Menschenaffenhauses hat heute Geburtstag. Gorilladame Fatou wird 56 Jahre alt. Das macht sie zum zweitältesten Gorilla in einem Zoo auf der Welt. Der erste Gratulant, Ruben Kralke.
1: Guten Morgen, Fatou. Na? Guten Morgen. Glückwunsch zum 56. Das ist ein frei erfundener Tag. Wir wissen ja nur Ihr Geburtsjahr. Das wurde ja damals geschätzt. Und im letzten Jahr wurde groß Ihr 55. gefeiert. Und jetzt ist wieder ein Jahr rum. Jetzt haben wir also dann heute den 56. Oller Kräutertee, wa? Dann habe ich heute hier nur eine Tomate für dich. Doof, wa? Aber da kommt noch viel, viel mehr. Ein paar Krümel sind hier noch. Bitteschön. Du wirst dich wundern, was noch alles gibt.
0: Oh ja. Denn genau wie früher Eisberg Knut hat auch die alte Fatou-Fans. Die sind heute vollkommen aus dem Häuschen. Welle über Welle von Gratulanten bricht über Fatou herein. Gebremst nur von Wellenbrecher Ruben Kralke.
2: Guten Morgen.
1: Guten Morgen.
2: Happy Birthday für Fatou. Das wichtigste Tier hier im Zoo.
1: Vielen Dank.
2: Sieht nämlich aus. So, hier ist alle Kreuz.
1: Das ist für eine Woche, ja?
2: Das atmet sie doch aber ein. Wenn sie eine Tomate wollen, dürfen sie es auch holen.
1: Okay. Ja, vielen Dank. Noch mehr. Dankeschön. Dann im Namen von Fatou vielen Dank. Und wird jetzt gleich noch sauber gemacht und dann geht's los, dann packen wir ihr das rein.
0: Fatou ist komplett ahnungslos. Wie wird sie auf all die Geschenke reagieren? Giraffenmutter Kibaya hat ihr Baby bekommen. Doch Mugambi ist nicht der einzige Neue im Antilopenhaus. Heute ist der erste Tag von Praktikantin Jasmin Kemper.
3: So, das ist unsere Kiwi.
4: Hallo Kiwi.
3: Und ja, da siehst du unseren Neuzuwachs.
4: Wie alt ist er jetzt?
3: Mugambi ist heute 4 Wochen alt. Der heißt Mugambi, also das ist sein Arbeitsname. Wenn wir jetzt einen Paten haben, suchen die den Namen aus. Wir nennen ihn aber Mugambi, das ist afrikanisch und heißt übersetzt König.
4: König.
3: Und nachher, die hatten ja gefühlte 100 Jahre Tragzeit. Und jetzt sind wir ganz stolz, dass er da ist. Und für uns ist er eben halt ein kleiner König. Ja, Kiwi, ein Stück zurück. Ich lasse jetzt mal durch. Wir gehen mal nach außen, dass sie rübergehen kann.
4: Okay.
3: Und wenn er mutig ist, dann wird er natürlich mitkommen. Geh mal zu Mutti. Geh mal. Geh weiter. Nein, geh nur mal. Trau dich. Das ist ganz einfach. Ja, geh. Er hat's geschafft. Super. Vorne in dem Stall hat sie ihn bekommen. Und nach einer Stunde ungefähr stand er. Und dann habe ich dann auch die Schleuse aufgemacht, dass er ein bisschen rüberlief. Weil das Wurflager war dann doch etwas zerwuschelt und er hat dann auch gleich getrunken.
4: Und das funktioniert dann auch gleich mit dem Magen und alles?
3: Ja, ja, das ist ja ganz wichtig. Die Kolostralmilch ist ja wie, die brauchen ja diese Abwehrstoffe.
0: Muttermilch ist Mugambis Hauptnahrungsmittel. Doch er probiert auch schon neugierig von dem Heu.
3: Kiwi ist ja eigentlich eine Handaufzucht. Ihre Mutter wollte sie ja nicht haben. Aber es hat alles gut geklappt. Also ist ja jetzt ihr drittes.
4: Ja.
3: Und sie macht das eigentlich relativ gut.
0: Mugambi wächst und gedeiht. Mit seinen 4 Wochen ist jeder Tag spannend für ihn. Was heute wohl noch passiert? Eine Attraktion. Attraktion im Erweiterungsgelände des Zoos können die Besucher gerade nicht bestaunen. Zur Brutzeit wohnen die Coscoroba-Schwäne nicht auf der Südamerika-Anlage, sondern im Stall.
5: Na hier, guck mal nach, ob ihr Eier habt. Guck mal nach, ob ihr Eier habt oder was. Ja, ist sehr gut. Ja, schimpft mal nicht so rum. Ziemlich tief gucken. Ja. Ja, die verbuddeln die Eier manchmal ganz gern.

0: aber noch nichts da. Hm? Ja, ja, ist ja gut. Wir haben hier ein Pärchen. Hier vorne ist das Mädel. Dahinter der Mann. Und das Jungtier vom letzten Jahr. Sozusagen das Kleinste. Das ist noch ein bisschen schwarz am Flügel. Da erkennt man es ganz gut. Also ist immer so die Zeit, die letzten Jahre hat sie so die Eier gelegt. Und im Durchschnitt legt sie so 4 bis 5 Eier. Und da muss man täglich nachgucken. Auch da könnten sie rein theoretisch draußen brüten auf der Insel. Aber da sind die Krähen so stark, dass wenn die auf die Eier legen, die Krähen sich sofort die Eier schnappen. Und deswegen lassen wir sie hier drinnen, also haben sie ihre Ruhe, sperren sie auch über Nacht denn auch ein. Ja, da warten wir auf die ersten Eier. Schon, wann es soweit ist.
1: Einmal verpaart, bleiben die Schwäne ein Leben lang zusammen. Zur Brutzeit sind die Vögel äußerst aggressiv.

0: Ich lasse euch in Ruhe, ist ja gut. Ja, ja, jetzt könnt ihr wieder aufs Lager. Ja, ja, ist ja gut, ist ja gut. Ja, ja. Ja, ja, ja. Guck mal nach, ob alles in Ordnung ist. Genau. Genau, gleich nachgucken.
1: Scheint noch alles okay zu sein. Fatou, die große alte Dame des Berliner Zoos, begeht heute ihren 56. Geburtstag. Die Vorbereitungen auf ihr Festbankett laufen auf vollen Touren. Die Zoobesucher haben Fatou reich beschenkt.
2: Das ist ein schönes Geburtstagsgeschenk, oder?
3: Ja, wie immer reichlich. Ja. Hier hat auch einer echtes Gorilla-Futter mitgebracht.
2: Na, endlich mal. Ah, die frisst du natürlich super gerne hier. Ja. Da bekommt man Appetit. Wenn jetzt nicht alle zugucken würden, würde ich glatt.
3: Wenn der Fernseher nicht da wäre. Geben wir ruhig hier so in der Tüte, Mann. Sesamsticks.
2: So, jetzt auch mal was Gesundes, ne?
3: Echtes Gorilla-Futter?
2: Ja.
3: Das muss sein als Tierpfleger, ein bisschen echtes Gorilla-Futter.
2: Echtes Futter.
3: Sonst habe ich ein ganz schlechtes Gewissen. Das ist nämlich eigentlich Gorilla-Futter. So. Und oh, ist gar nicht so schwer, sehr gut. Und dass wir nicht mit leeren Händen dastehen, ich habe auch noch was.
2: Na, dann zeig mal, was so Schönes hast du. Nee. Das ist ja unglaublich. Das ist ja Wahnsinn. Super. Dann auf zur Party.
3: So. Gucken. Mal ein bisschen Platz machen.
2: Ja.
3: Für die Fotos.
2: Genau.
3: Mann, das ist ein Festessen. Das sieht aber lieblos aus, sagen sie jetzt. Du musst es hier so.
1: Die Spannung steigt. Wie wird Fatou auf ihr Festmahl reagieren?
2: Ja, wollen wir das in der Tüte lassen?
3: Ja,
2: ja. Ja, lassen wir das.
3: Kann du das in drin kramen?
2: Ja.
3: In der Partytüte.
1: Fatou wird allmählich ungeduldig. Wann steigt die Party denn nun? Im Antilopenhaus, nur wenige Meter vom Menschenaffenhaus entfernt, steigt heute keine Party. Im Gegenteil. Sowohl im Freien als auch drinnen bei Mutter und Sohn geht es ruhig zu. Dafür sorgt Steffen Minge.
4: Jetzt geht's raus.
1: Raus heißt in den Tagesstall.
4: Mutti, das Kind ist draußen. Oh, wo ist sie jetzt? Oh, Kiwi, wo ist er denn? Ja, wo? Da. Ja. So.
1: Steffen Minge ist ganz vernarrt in Kibaya und Mogambi.
4: Du guckst schon wieder, wo es was zu fressen gibt, ja? Hallo.
1: Wie alle Giraffenkinder konnte Mogambi vom ersten Tag an stehen und gehen.
4: Hallo. Wollen wir ein bisschen drehen?
1: Immer wieder hält der Pfleger besondere Momente fest. Hier seine Bilder vom ersten Ausflug Mogambis in den Tagesstall. Vor 14 Tagen.

0: Die kalifornische Seelöwin Lucy meldet sich zurück aus dem Mutterschutz. Norbert Zamel prüft nach, ob sie ihre Kunststücke noch drauf hat.
1: So, Mickey Mouse, hier war ich am Platz. Mal hoch, bitte. Andere Seite. Andere Seite. Gut. So, jetzt haben wir hier die Lucy, das ist die Mama von dem kleinen Volker. Ne? Mal winken. Und das ist das erste Mal, dass sie kontinuierlich so mit dem trainiert. Komm hier. Normalerweise lässt sie sich eher ein bisschen ablenken, dadurch, dass der Kleine hier in der Gegenwart ist, und drehen. Und winke, winke. Aber jetzt ist sie relativ entspannt. Ne, gib mal ein Küsschen. Gut, und Zähne. Dann werden wir mal gucken, was wir hier so veranstalten können. Ne? Nee, komm hier. Ja, der ist noch da. Hinlegen. Hier, hallo. Hier hinlegen. Achtung. Da hat man eben relativ gut gesehen, wie unsicher sie manchmal noch ist, wenn der Kleine direkt in der Nähe ist und sie das einfach noch nicht einschätzen kann. Da kommt natürlich wunderbar dieser Mutterschutzinstinkt noch durch. Hier. Dass sie immer hin und her gerissen ist. Von hier. Zwischen dem Arbeiten und dem Beschützen des Jungtieres. Aber eigentlich ist sie ganz liebe. Ne? So, komm rüber. Ja, nicht verlernt, weil die Übungen, die einmal drin sind, die bleiben auch drin. Die kann man selbst nach Jahren wieder abrufen. So, komm hier.
0: Die Kunststücke sind aber mehr als nur Belustigung der Zuschauer.
1: So, mach mal den Ball. Nochmal.
0: Die Seelöwen trainieren Körper und Hirn.
1: Gut, danke schön.
0: Bitte schön. Und bleiben zutraulich.
1: Und drehen.
0: Das ist wichtig. Beispielsweise, wenn der Tierarzt kommt.
1: Gut. Gut. Küsschen. Gut. Dann gehen wir rüber. Arbeitet wunderbar konzentriert. Da kann man echt nicht meckern. Und so? Gut. So, machst du noch mal einen Rückwärtssalto, junge Frau? Und los. Super. Gut. Und mach mal ein Hai. Super. Das klappt also schon ganz gut. Winke, winke. Ja. So, nach Hause.
0: Der Wiedereinstieg ins Arbeitsleben? Für Mutter Lucy erstmal kein Problem. Doch eine Herausforderung steht ihr noch bevor. Es ist soweit. Endlich. Gorilladame Fatou erscheint zu ihrer Geburtstagsparty.
2: Jetzt bin ich mal gespannt, was mit der Tüte macht.
3: Was er zuerst nimmt.
2: Garantiert für die da reingucken. Siehst du? Siehst du? Logisch.
3: Als zweites wenigstens.
2: Guck mal, den Kuchen hat sie schon oben.
3: Ja, sie hat gesehen, dass es ein Fake ist, dass der normale Reiskuchen drunter ist.
2: Ja, ja.
0: Eine schöne Feier. Da sind sich Pfleger, Besucher und hoffentlich auch Fatou einig.

0: Wie einfach, oder?
1: Ja, ein schönes Bild, ja. Ja, die kriegt ja halt nicht mehr, ne? Warum
2: auch nicht?
3: Die Leckerbissen waren ja ganz okay. Aber am liebsten verputzt Fatou richtiges Gorilla-Futter. Der australische Emu-Mann im Zoo brütet was aus. Und zwar die 6 Eier, die seine Henne bisher gelegt hat.
4: Na, ihr beiden? Alles okay? Dann gucken wir mal, ob der wirklich fest liegt. Unser Hanimann. So, Schnecke, lauf mal rüber. Nicht auf den Hahn treten. Geh mal weiter. Na los, geh mal rüber. Geh mal rüber. Ja, ja, alles gut. Geh mal rüber. Hm? Geh mal weiter, Schnecke. Geh mal weiter. Ja, alles gut. Hm?
3: Christian Möller sperrt die angriffslustige Henne ein paar Minuten aus.
4: Na, Rose, willst du aufstehen? Willst du aufstehen? Oder bleibst du liegen?
5: Bleibst liegen, ne?
4: Rose, ja, super machst du das. Hm? Na ja, alles okay. Jetzt liegt er auf 6 Eiern. Die Henne wird dann immer wieder eins dazulegen. Ich denke, das war noch nicht alles. Im Durchschnitt die letzten Jahre hat er so auf 10, 12 Eier gelegen. Die sind natürlich nicht alle befruchtet, kommen auch nicht überall Jungtiere raus. Bei denen im Durchschnitt sind 2, 3 Jungtiere, die dabei rauskommen. Das ist auch eine ganz gute Ausbeute bei den Emus.
3: Nur ein Elternteil kümmert sich bei den Emus um das Brüten.
4: Das ist eine reine Männersache. Bei Laufvögel allgemein eine reine Männersache. Da brüten alle Männer, außer bei den Straußen. Die größten Laufvögel, da brütet noch eine Henne mit, aber ansonsten ist das eigentlich eine reine Männersache und auch die Aufzucht der Jungtiere macht nur der Mann. Also man sieht wunderbar, man kann ihn auch anfassen. Ja. Das klappt wunderbar, er pickt nicht, er hakt nicht. Bei ihm kommt nur noch dazu, dass er wirklich auch ein ganz lieber Hahn ist. Normalerweise sind die auch von Natur aus aggressiv, auch wenn sie die Jungtiere führen. Bei ihnen können wir eigentlich immer ganz gut ran. Er liegt ja jetzt drauf. Wir haben hier noch so ein Ei. Besonderheit bei den Eiern ist, wie gesagt, die anderen sehen auch so aus, sind alle ähnlich. Besonderheit bei dem Ei ist eben wie zu Straußen. Straußeneier hat man ja alle schon mal gesehen auf dem Fernsehen, dass das relativ hell ist und hier beim Emu sehr dunkel ist, sehr grün. Ja, auch so leicht geriffelt. Und die Besonderheit dabei ist eben, dass der ja die Tiere aus Australien kommen und die Eier im Dickichten unten. Und in
3: die Eier im Dickicht ausbrüten, wo sie gut getarnt sind, wollte Christian Möller wahrscheinlich sagen, bevor er von dem eifrigen Emuhahn unterbrochen wurde. Genau diesen Einsatz will der Pfleger sehen. Deshalb der Test mit dem Ei.
4: Ja, leg dich mal wieder hin. Hm? Das würde ich ihn trotzdem ganz gern wegnehmen, weil es ja ausgeblasen ist.
5: Wieder hinsetzen, Rose. Ist gut. Super, machst du das.
4: So, Großer. Hm? Leg dich mal wieder hin. Ja, ja, hinlegen solltest du dich. Auf deinen Eiern.
3: 8 Wochen dauert die Brutzeit. So lange nimmt ein Emuhahn in freier Wildbahn keine Nahrung auf und trinkt nur, was er als Morgentau vom Nest aus erreichen kann. Im Zoo muss er auf Trinkwasser natürlich nicht verzichten. Seelöwenjunge Volker vermisst seine Mutter. Doch die ist bald wieder da. Gleich nach der nächsten Trainingsstunde.
6: Und hier. Nochmal. Es geht besser. Achtung und los.
3: Luzi trainiert zusammen mit Sandra.
6: Jawohl.
3: Und ohne ihren Sohn. Ob sie das durchhält.
6: Luzi? Das hat mir gedacht. Okay, ab.
3: Die Synchronnummer mit Sandra, eigentlich Luzis Stärke.
6: So. Hallo Luzi. Richtig? Hallo Sandra. So. Und dann kommt man hopp. Dann nicht. So.
3: Doch Luzi ist nicht bei der Sache.
6: Zähne. Gut. Ein für dich und ein für dich. Luzi, du solltest eigentlich arbeiten. Luzi, kommst du hier? Kommst du hier? Und drehen. Und drehen. Gut. So, mach mal bei den Hai. Gut.
3: Der Hai klappt. Aber die junge Mutter ist unkonzentriert.
6: Hey. Luzi, komm hier. Lucia, komm. Komm hier. Komm. Und legen. Auf den Rücken. Gut. So, beide winke, winke. So. Und legen. Gut. So. Achtung. Hey, drehen. Keine Lust mehr, ne? Achtung. Achtung. Also, komm. Und rüber. Machen wir wenigstens noch die Sprünge, ne? So, Sandra, du bitte Vorwärtssalto, Luzi rückwärts, ja? Alles klar? Okay. Jawohl. Okay, und ab. So, darf ich dir Tschüss sagen? Ja, gibt's ein Küsschen? Küsschen, gut. Küsschen. Zähne. Gut. So, und Schluss. Kommt ihr mit?
7: Aufgrund der Tatsache, dass die Tiere eben lange nicht zusammen trainiert haben, war es natürlich ein bisschen angespannte Situation. Es war weit davon entfernt, ideal zu sein, war aber okay.
3: Der späte Nachmittag verwandelt sich in den frühen Abend. Die letzten Besucher verlassen den Zoo. Gorilladame Fatou lässt ihren Geburtstag ruhig ausklingen.

0: Im historischen Antilopenhaus beginnen die Vorbereitungen für die Nacht. Den ganzen Tag haben der kleine Mogambi und seine Mutter Kibaya im großen Tagesstall verbracht. Kibaya wird ungeduldig. Sie will in den Nachtstall. Nicht, weil sie müde ist, sondern weil dort das Abendessen wartet.
1: Da steht sie schon erwartungsvoll an der Tür. Möchtest du auch schon rein? Wenn du rein willst, das ist logisch. Darf ich wenigstens die Tür noch aufmachen? Warte bitte. Kind. Komm so rein, junger Mann. Mutti ist schon weg.
0: Vor dem Feierabend will Praktikantin Jasmin Kemper unbedingt nochmal zu den Giraffen.
1: Das ist doch schön, wenn man sieht, dass wieder alles gut gelaufen ist. Ja. Dann ist es schön.
2: Wird er nicht langsam müde?
1: Ja. Die Augen fallen ihm ja schon zu, aber ich weiß jetzt nicht, wann er sich hinlegt.
0: Vorher genehmigt er sich noch eine große Portion Muttermilch.

0: würde ich sagen, lassen wir ihn so ein bisschen in Ruhe, wa?
1: Ja.
0: Dann lassen wir ihn schön sich hinlegen und dann war es das für heute.
1: Okay.
2: Bald darf Mugambi zum ersten Mal ins Freie. Aber jetzt wird erst mal geschlafen. Kapuzineräffchen Sina bekommt ein neues Spielzimmer. Die Carabaos genießen die kraftvolle Massage. Und die Kleinkanschile müssen mutig werden. Das und mehr sehen Sie in der nächsten Folge von Panda, Gorilla und Co.

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5: Also von Ihnen können sich so manche eine Scheibe abschneiden. Es gibt ja Leute, die haben überhaupt noch nicht gespendet. Ach Quatsch.
6: Unfassbar, was? Dann kann man schon mal so unkompliziert leben.

0: Rennen.
1: Eben, ein kleiner Pieks und Schaden tut's einem nicht wirklich. Oh. Geht's Ihnen nicht gut? Das ist nur der Kreislauf. Bleiben Sie einfach nur ein bisschen liegen. Oh.
2: Liegen bleiben, Hansi.
3: Ach du je.
2: Hier mit der Jammerei auf.
3: Das ist aber jetzt nicht meins.

0: Eiserne Regel, Hansi, wenn man kein Blut sehen kann, geht man nicht zum Blutspenden.
1: Dass die einem so viel abzapfen, ne? Ein halber Liter ist ja für mich schon eine Nahtoderfahrung.
0: Hast du schon das weiße Licht gesehen?
2: Geht's wieder, Hansi? Oh. Also, die Frau ist noch keine Stunde tot. Die dürfte sogar in eurem Beisein gestorben sein.
3: Das darf doch nicht wahr sein, dass sowas keiner merkt.
2: Tja, in dem Fall war es tatsächlich ein stiller Tod. Sie ist im wahrsten Sinne des Wortes ausgeblutet. Wahrscheinlich ist sie irgendwann schwummrig geworden und sie ist weggedämmert.
3: Ja, wie kann sowas passieren?
2: Der Schlauch war nicht am Beutel, sondern ging unter die Liege.
3: Also ein tragischer Unfall, oder?
2: Möglich.
0: Oder Mord, oder?
2: Oder. Das wird die Obduktion ergeben. Da.
0: Erna Rattlinger. Sag mal, hat die Sabrina Verwandte? Hansi? Hansi?
4: Ja, die war mit einem jungen Mann hier. Ich dachte, das wäre der Enkel. Aber der ist dann gleich wieder gegangen.
5: Hier steht doch kein junger Mann drauf. Also noch nicht mal ein älterer, außer euch jetzt.
4: Hm? Ja, ihr Männer spenden ja generell eher ungern.
0: Aus gutem Grund, so wie es ausschaut. Haben Sie der älteren Dame da die Nadel gelegt?
4: Nee, das hat die Kollegin da drüben gemacht.
5: Ach so? Weil die hat gesagt, der Zugang wurde schon gelegt. Also muss sich ein anderer drum gekümmert haben. Übrigens, eine Stunde vor der Erna war Sabrina Rattlinger hier. Die Tochter?
0: Ja, hoffentlich nicht.
3: Ja, das ist eine gute Gegend, ja.
0: Ja. Ja, gut, dann wieder.
3: Worauf warten wir?
0: Auf Sie.
3: Ja, gut, dann. Ja, solange wir Mord nicht ausschließen können, geht nichts an die Presse. Ich möchte nicht, dass die Leute das Vertrauen in die Blutspende verlieren, nicht? Starr, wie fühlen Sie sich?
0: Ja.
6: Sag mal, bist du sicher, dass du schon wieder vorkommst?
1: Schade. Sag mal, was winkt denn dir alles so mit?
6: Es liegt vielleicht daran, dass du gerade verkehrt in die Einbahnstraßen reinfährst.
1: Sonst müsst ihr jetzt extra einmal ganz außen rumfahren.
6: Ach, ja, Schmarrn.
1: Alles zu. Jetzt ist auf. Weißt was? Allein in so einem Haus würde ich mich auch einsam fühlen. Da brauche ich noch gar kein Pflegefall sein.
0: Deswegen hast du wahrscheinlich die ganzen Tabletten. Y10, Ozyl, Py10.
1: Was?
0: Ja, klingt wie die türkische Nationalmannschaft.
1: Weißt du, was komisch ist?
0: Hm?
1: Das ist nirgendwo ein Foto von der Verwandtschaft, kein Enkelkind, kein Haustier. Das haben wir doch in dem Alter.
0: Haustier?
1: Nein, eine Ahnengalerie.
0: Möchtest du den ganzen Tag von deiner Verwandtschaft angestarrt werden?
2: Aha, gut, danke, Dr. Zöllner.
0: Ja, ich habe einen Haufen Tabletten für dich.
2: Herrschaft!
0: Die sind alle von ihr. Was ist?
2: Kein Blutverdünner. Ich habe gerade mit ihrem Hausarzt telefoniert. Laut dem hat sie keinen Blutverdünner genommen.
0: Super, dann passt's ja.
2: Eben nicht, wenn du mir ausreden lassen darfst. Sie hat nämlich welchen im Blut gehabt.
0: Wieso nimmt man das Zeug eigentlich?
2: Blutverdünner blockt die körpereigenen Gerinnungsfaktoren. Den kriegt man zum Beispiel bei Schlaganfällen, damit das Blut nicht so schnell verdickt.
1: Wie? Ohne den wäre die jetzt gar nicht verblutet.
2: Und mit Blutverdünner hätte sie gar nicht erst spenden dürfen.

0: Erna in der Familie.
1: Das ist meine Tante.
0: Die Tante Erna. Magst du die?
1: Ja, freilich. Also, wir haben uns in letzter Zeit nicht mehr so oft gesehen. Was ist denn mit der Erna?
0: Die war beim Blutspenden.
1: Ah, da war ich heute auch.
0: Hat viel Blut gespendet, also sehr viel.
1: Ist sie zusammengeklappt?
0: Ja,
2: im weitesten Sinne schon, ja.
0: Hat die einen Enkel?
1: Nein, also ich bin die nächste Angehörige. Von den Rattlingers gibt's nicht mehr so viele.
2: Ja, jetzt gibt's von den Rattlingers noch eine weniger.
1: Wie meinst du denn das?
2: Die Tante Erna, die ist jetzt bei deinen Eltern.
0: Also keinen Enkel. Sag mal, beim Blutspenden, da war ein junger Mann dabei. Wer könnte das gewesen sein?
1: Was, ein junger Mann? Ja, was weiß ich, einer vom Pflegedienst.
0: Was denn für ein Pflegedienst?
1: Harmonie und Lebensfreude. Aber ihr wollt mir doch jetzt bitte nicht sagen, dass die Erna ermordet wurde.
3: Nein, Liebling, der Makler. Ja, der Kredit ist durch, ja. Er soll inserieren, ja, ja. Ja. Tschüssi, tschüssi. Hm? Also die Dame hat ohne Grund Blutverdünner genommen. Warum das denn?
0: Ja, ja. Schlechter Arzt oder Absicht?
3: Also ich meine, jemand hat das gezielt gemacht? Meine Schwiegermutter muss das Zeug auch nehmen seit ihrer Hüft-OP. Das ist rezeptpflichtig. Na, klingelt's? Ja, da muss ich doch nachverfolgen lassen, wo sie das Zeug her hatte. Hm? Apotheken abklappern und so weiter. Hallo? Ja, Moment. Ja, Schatz? Ja, natürlich mit Grundstück. Ja. Ja, Dienstag. Was, Pilates? Na gut, dann Mittwoch. Sehr gut, ja. Tschüssi, tschüss, tschüss. Also gut, ich habe mir ein Haus gekauft. Aber keine Sorge, ich ziehe nicht weg, ich bleib Ihnen erhalten. Ne?
4: Also ich habe jetzt noch mal die Preise bei den Navis verglichen. Es gibt jetzt eins für 109 und eins für 129 Euro.
3: 129? Meins hat gerade mal die Hälfte gekostet.
4: Ja, aber alles drunter ist Schrott, sagen die Händler.
3: Schrott? Dann bringe ich doch lieber mein altes von zu Hause mit, nicht?
2: Sie fahren doch mit Navi.
3: Nein, Sie fahren ab sofort mit Navi. Ein Anwohner hat sich beschwert, dass Sie in der verkehrsberuhigten Zone durch zwei Einbahnstraßen verkehrt rumgebrettert sind.
0: Ja, das war direkt nach der Blutspende.
2: Ja, im Normalfall, da habe ich hier einen ganz anderen Konzentrationslevel.
3: Sie sind Polizeibeamte, Sie haben eine Vorbildfunktion. Also keine Diskussion, das dient Ihrem eigenen Schutz.
2: Harmonie und Lebensfreude.
0: Hm?
2: So heißt der Pflegedienst.
3: Hidl!
2: Grüß Gott, Polizeiobermeister Staller. Es geht um Ihre Patientin, Erna Rattlinger.
0: Hidl! Fragst du mal bei den ganzen Apotheken und Ärzten, ob die Rattlinger einen Blutverdünner bestellt hat.
4: Okay.
2: Was? Seit August? Aha, gut. Vielen Dank. Du, die hat schon vor einem halben Jahr da gekündigt.
0: Wieso?
2: Ja, wissen die auch nicht, aber die wird auf jeden Fall nicht mehr da betreut.
0: Wer war denn das beim Blutspenden?
1: Auf die Erna. Kündigt. Das wundert mich. Die wäre doch im Alltag gar nicht mehr allein zurechtgekommen.
2: Ja, vielleicht hat sich ja wer anders um sie gekümmert.
1: Und wer?
0: Wann wird's denn beerdigt?
1: Morgen gleich nach der Obduktion. Bin froh, wenn das rum ist. Die ganze Zeit frage ich mich, wie das gewesen wäre, wenn ich bloß eine halbe Stunde später zu der Blutspende gegangen wäre.
0: Dann wär's vielleicht noch am Leben.
2: Na ja, so ein alter Mensch, der kann auch anders vor die Hunde gehen. Er läuft über die Straße, da funktioniert ein Virus.

0: stammt von dem Arzt aus Starnberg.
1: Was haben wir jetzt die Sabrina vorladen?
2: Okay, das ist ein Missverständnis. Mit dem Vorladen, da braucht man bis nach der Beerdigung.
0: So. Sie wissen, wie man damit umgeht?
2: Ja, ja, logisch.
0: Na gut.
1: Was ist das?
0: Ein Navi.
1: Wissen wir.
3: Übrigens, die Pflegerin hat angerufen. Die ist die ganze Zeit davon ausgegangen, dass die Anna schon im Heim wohnt.
1: Im Heim?
3: Mhm. Sabrina hat ja versucht, ihre Tante, also die Erna, davon zu überzeugen, ins Heim zu ziehen. Weil es zu Hause trotz Pflegedienst total schwer war. Daraufhin haben die beiden miteinander gestritten. Ende vom Lied, die Erna hat ihren Pflegedienst gekündigt.
1: Das hat uns die Sabrina aber nicht erzählt.
2: Okay, du glaubst ja nicht im Ernst, dass die Sabrina ihre eigene Tante umbringt.
1: Ja, verheimlichen müssen wir es trotzdem. Schaust du ein bisschen müde aus?
4: Ich habe ja auch kein Auge zugetan. Und heute früh war ich gleich bei der Testamentsverlesung.
2: Und?
4: Ja, ich bin Alleinerbin.
2: Was?
1: Oh, das ist aber schnell gegangen.
4: Ich habe den Notar drum gebeten. Ich wollte das alles hinter mir haben.
1: Wie viel?
2: Das ist doch jetzt wurscht. Das ist ein schöner Trost für dich bei all dem Negativen.
4: Also schön.
2: Ja, eine Entschädigung für die ganze Traurigkeit.
1: Sag, wie viel?
5: Und so bewahren wir das Andenken der Erna Radlinger in Ehren, die mit ihrer hilfsbereiten Art stets ein gern gesehener Mensch war, in der Familie wie bei ihren Freunden und Bekannten.
2: Das ist vielleicht trostlos, wenn du so wenig Leute hast auf deiner Beerdigung.
1: Ich glaube, der Tante Erna ist das wurscht.
5: Mir wird nichts mangeln.
1: Wieso holst du jetzt?
2: Was ist das denn, die Pollen?
5: Und führet mich zum frischen Wasser. Herr, wir bitten dich, dass du sie aufnimmst in dein Reich. Amen.
6: Amen.
7: Amen.
8: So einen frühen Tod hat doch niemand verdient.
1: Na gut, also früh ist da relativ.
8: Ich bin Marie Kreuz. Erna war meine Freundin.
2: Wir sind Hubert und Staller und sind die Freunde von der Sabrina Radlinger.
6: Ach, dann sind Sie also privat hier.
8: Es ist wirklich ein Jammer.
6: Es ist ein Wahnsinn, nicht? Furchtbar. Ich meine, bei der Blutspende. Da überlegt man sich doch zweimal selber zu spenden, oder?
2: Ja, wir zwei waren auch gerade erst da.
6: Ja, geh mir gut ein Beispiel voran, ich verstehe sehr gut. Aber sagen Sie, wie ist das eigentlich genau passiert?
1: Wer ist denn der junge Mann?
8: Oh, das ist der Tom. Meine treue Seele. Ja, aber wie ist es denn nun eigentlich passiert?
1: Ja, es war ein Blutspendeunfall.
2: Ja, die körpereigene Gerinnung verhindert ja normalerweise das Weiterbluten. Aber die Natur hat in dem Fall halt anders entschieden.
6: Wissen Sie, gegen die Natur sind wir oft machtlos.
9: Ich möchte jetzt heim. Hat einer von euch ein Taschentuch?
10: Bitte wenden. Bitte wenden. Bitte wenden.
2: Was will die jetzt von mir? Ich bin doch extra so gefahren, wie die gesagt hat. Und jetzt heißt's bitte wenden.
1: Wahnsinn, entschuldige, was erwartest du? Das ist eine Frau?
11: Danke fürs Fahren.
1: Hey, warte, warte, da ging er schnell mit.
11: Und wollt's jetzt noch einen Kaffee?
1: Na, Sabrina, wir wollten eigentlich.
2: Jetzt lass die Sabrina doch ein bisschen durchatmen nach der Beerdigung.
1: Haben Sie das war abgemacht?
11: Was war abgemacht?
1: Nix. Wir hätten noch ein paar Fragen wegen der Erna und deiner Erbschaft.
2: Ja, es ist aber jetzt kein Verhör.
1: Nein, es ist kein Verhör. Es ist nur Unterhaltung.
11: Mhm. Ihr habt's doch beide einen Vollschuss.
1: Mir ist das mindestens genauso unangenehm, aber da müssen wir durch. Du hast in der Wilhelms Apotheke Blutverdünner gekauft.
11: Das wisst ihr also schon. Der war für die Frau Paschke.
1: Paschke?
11: Meine Nachbarin, und die kann dir das auch bestätigen. Außerdem steht ja ihr Name auf dem Rezept, aber das habt ihr ja auch schon rausgekriegt.
1: Da ist der Riegel dran. Hat's jetzt zerstritten, du und die Erna?
11: Nein. Die wollte halt partout nicht ins Heim. Und zu Hause, das ging nimmer. Das war lebensgefährlich.
1: Ja, offensichtlich.
11: Upsi, wie lange kennen wir uns jetzt schon? Ich mach mir nichts aus einer Erbschaft. Ich bin zufrieden mit dem, was ich habe. Das reicht mir.
1: Echt?
11: Ja, und außerdem würde ich nie in das Haus von meiner Tante einziehen wollen.
1: Wieso?
11: Wegen dem Nachbarn. Es ist ein solcher Vollpfosten.
7: Halt! Halt!
1: Halt! Was werden jetzt das?
2: Wo hat denn die jetzt die Schokostreusel?
1: Ich habe einen Cappuccino bestellt. Das ist ein Glas voll Sprühsahne.
11: Was ist denn los?
1: Endlich, Frau Rattlinger.
11: Ist Gott, Herr Lützle.
1: Was macht überhaupt die Polizei hier?
2: Kaffee, das singst doch. Sonja? Servus. Du, ja, schick doch mal den Riedel zu einer Frau Paschke. Für die hat die Sabrina angeblich einen Blutverdünner geholt. Okay. Ciao.
1: Ciao.
2: Das Glas.
1: Was?
2: Das Glas.
11: Wegen meiner Fingerabdrücke. Der Vollpfosten.
12: Entschuldigung.
2: Wie heißt du?
11: Herr Braun.
12: Herr Braun?
6: Ja?
12: Hubert, das ist der Kollege Staller. Wir kommen wegen der Erna Rattlinger.
6: Aha. Da muss ich jetzt aber aufpassen, dass Sie mich nicht wegen Beleidigung mitnehmen.
2: Beleidigung wäre schön, es geht um Mord.
6: Was? Mord? Ja, um Gottes Willen. Wen hat's denn umgebracht?
12: Nein, falsch. Sie ist umgebracht worden.
6: Ah.
2: Besonders traurig macht sie das aber nicht, oder?
6: Ah, der ganze Ärger da, wissen Sie.
12: Was hatten Sie denn für ein Problem?
6: Zum Beispiel das Vogelhaus da.
2: Was ist damit?
6: Wissen Sie, wann die in der Früh anfangen mit ihrem Geschrei? Und außerdem hocken da ständig irgendwelche blöden Vögel drauf und scheißen mir auf die Zwerge.
2: Seien Sie froh, haben Sie wenigstens was Lebendiges vor der Nase.
6: Sieht, dann kann das Vogelhaus ja endlich weg. Wie ist sie denn umgekommen?
2: Wo waren Sie denn gestern?
6: Ja, hier. Hab gestern Geburtstag gehabt.
2: Kann es wer bezeugen?
6: Ja, klar, ich hatte Gäste im Garten.
2: Wie viel?
6: 3.
11: Ist ja doch irgendwie ganz schön.
12: Ja, weiß nicht, ich find's ein bisschen der Haut.
2: Die Tür rasch. Was machst denn du? Das Ding weghauen, damit die Sabrina keinen Ärger hat.
11: Mei, Hansi, danke, aber.
0: Was machen Sie denn hier? Und was machen Sie mit dem Vogelhäuschen?
12: Da wohnt das Mordopfer. In dem Haus.
0: Welches Mordopfer?
11: Meine Tante.
0: Ich hab das Haus gekauft.
2: Haben Sie der Sabrina die Erbschaft unterm Arsch weggekauft?
0: Nein, wo hätte ich denn? Sind Sie sicher?
11: Ja, ich bin Alleinerbin und da bin ich davon ausgegangen, dass das Haus jetzt mir gehört.
12: Haben Sie das Haus von der Erna Rattlinger gekauft?
0: Nein, natürlich nicht, von dem Makler, letzte Woche. Ja.
12: Dann hat sie das Haus kurz vor ihrem Tod noch verkauft?
11: Anscheinend.
2: Vielleicht wollte sie ja doch ins Heim.
0: Feller! Das wird ein Nachspiel haben, Staller.
11: Ja, wie schaut's denn hier aus? Wo sind denn die Bilder? Und die Hälfte der Möbel fehlt auch.
2: Vielleicht hat er der neue Besitzer schon ausgeräumt.
0: Ich habe hier noch gar nichts gemacht. Ja, Herrn Schmitzen, bitte. Gewitz. Ja. Wie nicht da? Was? Ibiza? Ja, dann, ja, wieder an. Mir hat man gesagt, nächste Woche kommt eine Entrümpelungsfirma, damit der Architekt endlich loslegen kann.
12: Ah, wollen Sie es umbauen?
0: Ja, ein paar Wände raus, neue Fenster. Ja, Herrn Gehring, bitte. Ja, hier geht's.
11: Ich verstehe das nicht. Das war so gemütlich. Mit Decken und Kissen. Das ist alles weg.
2: Manche Leute, die verschlanken sich im Alter. Also einrichtungstechnisch.
11: Ja, aber nicht meine Tante Erna. Ganz bestimmt nicht.
0: Herr Gehring kommt gleich aufs Revier. Der hat den Verkauf abgewickelt. Und hat mir gerade noch mal bestätigt, ich habe das Haus nicht von Erna Rattlinger gekauft.
13: Thomas Rippelt war der Vorbesitzer. Er hat das Haus vor 2 Monaten von Frau Erna Rattlinger gekauft. Mit der Vereinbarung, dass sie bis zu ihrem Tod dort wohnen darf.
2: Okay, da ist doch was faul.
13: Rechtlich ist das einwandfrei.
2: Ja, Sie sind aber ein bisschen sehr blauäugig. Da kauft einer ein Haus von einer alten Frau. 2 Monate später ist die tot und schwupps, hat das Haus schon wieder einen neuen Besitzer.
13: Wer ist denn dieser Rippelt? Ich kann nur sagen, dass Frau Rattlinger und Herr Rippelt gemeinsam bei der Vertragsunterzeichnung waren. Ja, ich konnte mich davon überzeugen, dass sie sehr wohl geschäftsfähig war.
0: Ach, Sie meinen, da war alles in Ordnung?
13: Hm? Soweit ich weiß, hat sich Herr Rippelt sehr um die Dame gekümmert. Im Gegensatz zu ihren Verwandten.
2: Ja, wissen Sie das?
13: Das hat die alte Dame selbst gesagt.
3: Thomas Rippelt hat einen Eintrag, der ist aber auch schon 12 Jahre her. Vandalismus an Fasching.
12: Fasching ist Vandalismus.
2: Eine Straftat und dann lange nichts, das sind die Schlimmsten. Ja, die tauchen eine Zeit lang ab, dann kommen sie wieder und dann...
0: Ja, von wem reden Sie?
2: Von unserem Erbschleicher.
0: Ah. Vielleicht war er wirklich nur der aufopferungsvolle Pfleger, der mit dem Haus belohnt wurde.
2: Hm? Ja, dann ist er mutmaßlicher Erbschleicher.
0: Ja, die Grauzone macht's schwierig.
2: Grauzone. Wenn der ermordet wird, da gibt's keine Grauzone.
12: Ja, für den ist ja auch normal, dass ein 30-Jähriger seine Zeit mit einer 100-Jährigen verbringt, ohne Gegenleistung.
14: Servus. Also, die Sabrina hat den Blutverdünner für die Frau Paschke besorgt.
2: Siehst du's?
12: Edel, auf jedem Rezept steht normal immer der Name drauf.
14: Ich habe nicht gewusst, dass ihr das wissen wollt.
2: Ich habe nicht gewusst. Du hast auch nicht gewusst, dass du dadurch die Sabrina zur Hauptverdächtigen machst.
14: Entschuldigung.
11: Das soll ich euch glauben.
2: Wir müssen öfter Leute befragen, von denen wir gar nicht glauben, dass die wen umbringen können.
12: Ja, ja.
3: Hat sich aber anders angehört.
2: Nein, wir sind halt Profis.
11: Ich hab gedacht, ihr traut's mir sowas wirklich zu.
12: Da gehört eine kriminelle Intelligenz dazu.
11: Ich habe übrigens von der Bank erfahren, dass das Geld, das die Erna fürs Haus gekriegt hat, dass das 2 Tage später wieder abgehoben hat.
12: Was? Ganzen 80.000?
11: 75.000.
2: Oh, da ist keiner daheim. Wo rennst du denn jetzt hin? Zum Auto? Bloß weil keiner da ist.
12: Nein, weil ich keine Lust auf eine kaputte Idee habe.
15: In 100 Metern links abbiegen. Das Ziel liegt vor Ihnen. Nach 300 Metern Ankunft.
12: Jetzt hör halt mal auf mit dem Schmarrn.
10: Bei der nächsten Möglichkeit bitte wenden.
2: Die klingt jetzt aber ganz toll. Das ist bestimmt so eine mit langen, dunklen Haaren.
12: Das ist wie bei den Weibern von den Sexhotlines.
2: Wieso? Die sieht man doch gar nicht.
12: Ja, eben.
10: Wann 3 für Zentrale? Vor Ihnen.
12: Das Sonja?
10: Liegt vor Ihnen.
16: Wer ist denn da bei euch?
10: Bei der nächsten Möglichkeit.
12: Das ist die neue Freundin vom Hansi. Was ist denn los?
16: Also dieser Thomas Rippelt hat lange als Altenpfleger gearbeitet. Jetzt ratet mal wo. Harmonie und Lebensfreude.
12: Echt?
16: Ja, vor einem Dreivierteljahr hat er dort gekündigt und ein neuer Arbeitgeber ist bisher gar nicht bekannt.
12: Warte mal kurz.
2: Den kennen wir doch von der Beerdigung.
12: Ende. Herr Rippelt.
6: Ah, ja, ja. Frau Kreuz, erinnern Sie sich noch an die beiden?
8: Ach ja, ja, ja, ja, ja, ja. Das ist doch meine treue Seele.
6: Was verschaffen Sie Ehre? Kommen Sie wegen der Frau Rattlinger?
8: Ach, ja,
2: genau wegen der. Da hätten wir noch ein paar Fragen, und zwar an Sie.
6: Ja, gern. Dann komm jetzt doch mit hoch. Frau Kreuz, wollen Sie unten in der Sonne auf mich warten, im Garten?
8: Ah ja?
6: Bringen Sie dann gleich nach Hause.
8: Ja, gut, gut, gut. Ja, gut, gut.
6: Ja, der tragische Tod von der Frau Rattlinger geht uns beiden noch sehr nahe.
12: Ja, ich kann es mir lebhaft vorstellen.
2: Mit der eigenen Familie haben Sie es nicht so, oder?
6: Das Herz des Pflegers hängt an seinen Schützlingen. Die meisten sind inzwischen leider verstorben. Gott hab sie selig.
12: Mhm. Der Tag, an dem die Erna gestorben ist, haben Sie es da noch gesehen?
6: Ja, ich habe sie zur Spende gebracht.
2: Was? Das geben Sie zu?
6: Ja, ich habe sie hingebracht und bin dann wieder gegangen. Nachdem, was da passiert ist, wäre ich wohl besser geblieben.
12: Jetzt reden wir, glaube ich, besser auf dem Gewehr weiter.
6: Natürlich habe ich das Haus gekauft, das bestreite ich auch gar nicht. Aber es war der Freiwille von der Frau Rattlinger.
0: Mhm. Und zur Blutspende haben Sie sie nur gefahren?
6: Und das mit dem Medikament, das hat sie noch alles selber gemacht. Sie war eine sehr eigenständige Frau.
12: Da haben wir was anderes gehört.
2: Wieso haben Sie Ihren Job gekündigt?
6: Beim Pflegedienst. Weil da immer alles sehr schnell gehen musste. Und weil keine Zeit für die Menschen blieb.
12: Die Ihnen so am Herzen liegen.
6: Ich erwarte nicht, dass Sie das verstehen.
2: Doch, doch, das verstehen wir sehr gut, dass das einträglicher ist, in die eigene Tasche zu wirtschaften.
6: Naja, wenn sich der ein oder andere erkenntlich zeigen möchte, dann kann ich das so schlecht ablehnen. Und viele sind dankbar, wenn Sie sich bei mir revanchieren können.
2: Ein ganzer schmieriger Erbschleicher sind Sie.
0: Stanna, bitte.
6: Wissen Sie, Einsamkeit kann schrecklich sein, gerade bei älteren Menschen. Ich weiß nicht, wie das bei Ihnen ist.
0: Gut,
6: Wenn Sie keine weiteren Fragen mehr haben, dann würde ich jetzt gerne gehen.
0: Wie viel haben Sie eigentlich für das Haus bezahlt?
6: 80.000. Und Sie?
2: Ich möchte gar nicht wissen, wie viel von denen der schon auf dem Gewissen hat. Und die Marie Kreuz ist die Nächste.
0: Wenn Sie irgendwas gegen den in der Hand haben, sofort verhaften.
12: Kann es sein, dass da ein bisschen persönlicher Ärger mitschwingt?
0: Unsinn. Solange wir natürlich keine Beweise haben, gilt die Unschuldsvermutung.
12: Ja, dann müssen wir observieren, damit der Kreuz nichts passiert. Ja,
2: der wird gerade so blöd sein, um vor unseren Augen nochmal zu schlagen.
0: In meinem Bekanntenkreis gab es einen Erbschleicher, der hat die wildesten Dinge gemacht, solange sie sich im rechtlichen Rahmen bewegt haben.
3: Ja, diese Erbschleicher haben ein richtiges System. Die tauchen ja plötzlich bei den alten Leuten auf, machen auf lieb und nett, gehen einkaufen, fahren die zum Arzt und so weiter und manipulieren die ja so lange, bis sie sich gegen ihre eigene Familie stellen.
12: Passt doch super zu Kreuz.
10: Das Ziel liegt vor Ihnen. Das Ziel liegt vor
2: Ihnen. Jetzt geht's los.
10: Das Ziel liegt vor Ihnen.
12: Und sie macht's halt aus, jetzt sagt sie es zum 100. Mal.
2: Jetzt lass halt, das hat so was Beruhigendes.
12: Mit dem Auto Fußgänger verfolgen, das ist ja total unauffällig.
2: Wenn die unterwegs irgendwo einsteigen, dann schauen wir blöd.
12: Das wäre nichts Neues.
10: Das Ziel liegt vor Ihnen. Das Ziel liegt vor Ihnen. Das Ziel liegt vor Ihnen.
12: Du bist aber sehr nah hingefahren da.
2: Wieso? Hat uns doch keiner gesehen. Aber wenn ich jetzt in die Einbahnstraße reinfahre, dann dreht der Kürbis durch.
12: Pack das Auto, ich geh hinterher.
10: Das Ziel liegt vor Ihnen.
12: Mann, Sie, wie kann man eigentlich 2 Stunden beim Friseur hocken?
2: Muss auch noch geföhnt werden, gerade in dem Alter.

0: das alles für Zeug?
1: Das habe ich geschenkt gekriegt.
0: Wie? Das darf er uns ja eins gar nicht annehmen. Wo ist das her?
1: Ja, das meiste stammt aus der Wilhelmsapotheke. Da hat die Sabrina auch den Blutverdünner gekauft.
2: Was? Moment. Redst du von unserer Sabrina Rattling?
1: Ja, das war vor ungefähr einer Woche. Und das Rezept

0: Jetzt kommt der Taxi, Hansi.
1: Ecke Schlossgasse, Obermarkt.
2: Was, Schlossgasse? Moment.
1: Okay. Sag mal, was ist denn los? Wo bleibst denn du? Hansi? Hansi, was ist denn?
3: Jetzt sind sie weg.
4: Ich bin ja gleich da.
1: Wo bist denn du?
4: Noch 654 Kilometer bis zum Ziel.
5: Die Straße war ja goldrichtig. Aber das blöde Holzwickede, was das Navi da ausgespuckt hat.
6: Holzwickede liegt kurz vor Dortmund. Das hat das Navi garantiert nicht automatisch gemacht.
1: Ich hab gleich gesagt, das ist eine blöde Idee.
5: Ja, aber das alte Touch-Ding da, das ist ja total schwerfällig.
6: Jetzt schieben Sie den Fehler doch nicht auf die Technik. Bei mir hat das Gerät immer einwandfrei funktioniert.
1: Ich hab kein gutes Gefühl, wenn der Ribbit bei der Kreuz ist.
6: Ja, zu Recht.
5: Ja, da sagen wir ja halt, dass das ein Betrüger ist.
1: Das ist eine alte Frau, die glaubt uns das nicht.
5: Wir sind Polizisten, da muss ich dir das glauben.
6: Gut, einverstanden. Aber nur einer von Ihnen geht hin. Ich will nicht, dass wir die Frau einschüchtern.

0: Grüße Gott, Frau Kreuz. Ich bin Johannes Staller. Von der Polizei. Ich würde gern mit Ihnen über den jungen Mann sprechen, der Ihnen so schön hilft.
1: Ach, Sie meinen den Tom? Ja, der ist ja meine treue Seele.
0: Ja, ja. Bloß der Tom, der ist manchmal gar nicht so nett. Ja, wir befürchten, dass er Sie bald hinters Licht führen wird.
1: Sie kennen ihn doch überhaupt nicht. Tom ist der Einzige, der sich um mich kümmert. Meine Familie, die schert sich doch einen Dreck um mich.
0: Hat es der Herr Rippelt auch zu Ihnen gesagt?
2: Nein, das hat der Rippel natürlich nicht zu ihr gesagt. Aber vielen Dank für die warmen Worte. Wollen Sie reinkommen? Es gibt auch einen Tee.
0: Wie lange kümmern Sie sich eigentlich schon um die Frau Kreuz?
2: Schon seit Jahren. Sehen Sie, ich verstehe Ihre Sorge ja. Es gibt so viele unehrliche Menschen da draußen, aber genau genommen sollte Frau Kreuz Familie das hier machen.
1: Die scheren sich doch einen Dreck um mich.
2: Sehen Sie, mir liegen die Menschen am Herzen. Und keine Sorge, ich kaufe nicht von allen gleich das Haus. Ein Tee?
0: Nein, danke, ich bin im Dienst. Frau Kreuz, nehmen Sie Blutverdünner?
2: Ja.
0: Jetzt lass uns doch einmal die Frau Kreuz antworten.
2: Nussecke?
0: Herr Rippelt, wie werden Sie hier überhaupt bezahlt?
2: Stundenbasis.
0: Wenn Sie hier das nächste Mal versehentlich auslaufen, ich hab Sie gewarnt.
1: Der ist aber unsympathisch.
0: Herr Frölle hat den Dreck am Stecken, der verarscht uns doch.
3: Ja, andererseits, selbst wenn er ein unangenehmer Typ ist, vielleicht stimmt das, was er sagt.
4: Wir könnten ihn doch mit seinen eigenen Waffen schlagen.
5: Was heißt das, wenn man ausbluten lassen oder was?
4: Nein, wir schleusen einfach jemanden von uns bei der Frau ein, der ihr Vertrauen gewinnt. Dann wissen wir, was der Rippelt macht und können sie vor ihm beschützen.
3: Sehr gut, Freund Wirt, ausgezeichnet. Und wer?
4: Ich würde es machen.
3: Ach, danke, Freund Wirt. Aber da brauchen wir einen Mann, Typ Schwiegersohn. Hm?
0: Ja, also, ich würde das übernehmen.
3: Ach, Sie kommen überhaupt nicht in Frage. Hubert, Sie machen das. Sie sind genau der Typ Schwiegersohn. Hm?

0: Riedl, wie schaut's aus?
1: Alles ruhig. Der Rippel hat gerade die Post reingeholt.
0: Wenn sich irgendwas tut, setzt einfach einen Funkspruch ab.
1: Was?
0: Einfach bloß melden, wenn was ist. Over and out.
2: Bei der nächsten Möglichkeit bitte wenden.
3: Ja, bitte?
4: Hubert ist mein Name. Ich bin der neue Nachbar. Ich wollte mich kurz vorstellen. Ich habe mir gedacht, ich nehme da einen Kuchen mit.
3: Och, das ist aber nett von Ihnen. Das wäre doch nicht nötig gewesen.
4: Ja, also gute Nachbarschaft ist schon wichtig.
3: Ja, da haben Sie recht. Und Sie wohnen da mit Ihrer Frau?
4: Nein, meine Frau ist weg. Gegangen, also von mir gegangen.
3: Och. Sie Arme. Und das in Ihrem Alter?
4: Ja, das passt schon.
3: Ach, na ja. Gut. Ja, halt, halt. Ja, wollen Sie nicht zu einem Kaffee reinkommen?
4: Ja, zum Kaffee? Ja, logisch, zum Kaffee, fertig.
2: Bei der nächsten Möglichkeit bitte wenden. Bei der nächsten Möglichkeit bitte wenden.
3: Ja, sowas. Mein Mann war auch Schreiner.
4: Na.
3: Bei welchem Betrieb arbeiten Sie denn?
4: Schreinerei Girwitz.
3: Ah.
4: Der Chef, der spinnt ein bisschen, aber sonst ganz okay.
3: Ah, ja, ja. Mein Mann konnte auch nie mit seinen Chefs. War ein oller Dickkopf.
4: Ja. Sie haben gar kein Bild von Ihrem Mann?
3: Ja, der Tom sagt, die Erinnerung macht einen nur traurig und wütend.
4: Da hat er recht. Wer ist der Tom?
3: Na, mein Betreuer. Der Einzige, der sich um mich kümmert. Die anderen, ach.
4: Ja gut, also wenn Sie mal einen Handwerker brauchen, dann...
3: Oh, na, das wäre aber nett von Ihnen. Na ja, die Beete müssten mal gemacht werden. Aber das ist ja nichts für Handwerker.
4: Na, das ist nix. Das Beet, das kann ich ja nicht schon machen.

0: Wissen Sie, was meine Lieblingsblumen sind? Vergiss mein nicht.
1: Ja, ja, die habe ich auch gern. Also die Felder, wenn alles dann so rot leuchtet, ne?
0: Ja, vergiss mein nicht sind doch blau.
1: Ja, so rot-blau.
0: Ah, ich sehe schon. Sie haben ein Herz für Blumen, wie mein Mann. Wissen Sie was? Wenn Sie da fertig sind, würde ich Sie als Dank gern zum Essen einladen, Herr Hubert.
1: Essen? Ja, das ist eine gute Idee.
0: Kommen Sie doch mal her.

0: Staller für Riedel?
1: Riedel gerade ganz schlecht.
0: Der Rippelt ist unterwegs.
1: Was?
0: Er hat das Haus verlassen mit der anderen alten Frau, die bei ihm war. Und jetzt sind sie bei der Apotheke.
1: Okay, Riedel, unbedingt dranbleiben. Wo seid ihr jetzt?
0: Ja, vor der Wilhelms-Apotheke.
1: Ja, sag sofort Bescheid, wenn die zurückkommen, dann schauen wir dir bei die Wohnung an. Over.

0: Hier haben wir goldene Hochzeit gefeiert.
1: Ah.
0: Heute lassen sich ja viele wieder scheiden.
1: Schlimm, schlimm.
0: Da zählt doch die Ehe überhaupt nichts mehr. Diese verlogenen Leute, die sich nach ein paar Jahren wieder trennen.
1: Furchtbar.
0: Ja, wie lange waren Sie denn verheiratet?
1: Puh, muss ich nachrechnen. 81.
0: Das ist unser Lied.
1: Was, bitte?
0: Unser Lied. Würden Sie mit mir tanzen?
1: Gibt es überhaupt?
0: Wenn wir es nicht übertreiben.

0: Und die Apolex, Blutverdünnung. Riedl, jetzt pass mal auf, jetzt tut sie mal einen Rüppel verhaften. Wie, was, der ist weg? Upsi, jetzt pass mal auf.
1: Oh, es war doch gerade so schön. Wir haben den Nachtisch vergessen.
2: Naja, also ganz ehrlich, ich bin nicht so der Nachtischtyp. Servus. Wir müssen ins Krankenhaus.
3: Was heißt da schuld? Ich kann doch nichts dafür, wenn ich nicht bremsen kann. Du warst ja nicht dabei.
0: Ja, ich war in der Wohnung. Der Riedl ist schuld. Der hat doch die zwei verloren. Sonst wäre der Tom Rüppel schon lange in der Gitter.
1: Ach, ich dachte, der Tom ist schon da.
0: Frau Kreuz, was heißt schon da?
1: Ich hab die Schwester gebeten, dass man ihn benachrichtigt. Man kann doch nicht von mir verlangen, dass ich mit einem Mann in einem Zimmer bin, weil angeblich alles belegt ist. Tom hat versprochen, er holt mich hier raus.
3: Wenn das stimmt.
0: Ach so, dann ist er dir vielleicht schon unterwegs.
4: Ich bin mir nicht sicher, ob das so eine gute Idee ist.
0: Der Typ ist gerissen, da braucht man eine todsichere Falle.
4: Na, ich frage mich nur, warum ich immer der Köder bin.
0: Weil für mich das Bett zu kurz ist. Die Augen sind die Schwachstelle.
4: Was? Wieso?
0: Ja, an den Augen erkennt man einen Menschen.
4: Ja, dann mach ich's halt zu.
0: Ja, dann siehst du ihn ja nicht.
4: Ja, ich höre ihn doch, Hans.
0: Okay, mach doch, was du willst.
4: Halt! Was? Zudecken.
0: Oh, entschuldige.

0: Hallo?
1: Sag mal, Staller, wo stecken Sie eigentlich?
0: Wir haben einen Zwischenfall gehabt mit der Frau Kreuz. Wir sind im Krankenhaus.
1: Im Krankenhaus? Wieso im Krankenhaus?
0: Ja, das war quasi selbstverschuldet, also von ihr jetzt. Machen wir alles unter Kontrolle und eine neue Taktik haben wir auch.
1: Taktik? Erst hört man stundenlang nichts von Ihnen und dann...
0: Der Empfang, der ist, glaube ich, gerade ganz schlecht.
2: Hallo? Ich meine, was denn für eine neue Taktik? Hallo?
0: Ein miserables Netz, hören Sie das?
2: Hallo? Hallo?
1: Riegel!
3: Jawohl?
1: Hubert und Staller sind mit Frau Kreuz im Krankenhaus. Sie fahren ja jetzt sofort hin und finden raus, was da los ist, klar?
3: Jawohl.
4: Ich habe einen Fax für Sie.
1: Nicht jetzt, Frau Wirt.
4: Ist aber wichtig, vom Architekturbüro.
1: Sehr geehrter Gierwitz, nach eingehender Prüfung der von Ihnen erworbenen Immobilie sind wir zu dem Schluss gekommen, dass das Haus erhebliche Mängel in der Statik aufweist. Das Objekt ist einsturzgefährdet und somit raten wir Ihnen dringend von Umbaumaßnahmen ab und plädieren für einen Abriss.
0: Wo ist denn der Kollege?
4: Welcher Kollege?
0: Na, das Bett hier.
4: Der Herr Meier, ja, auf dem Weg in den OP.
0: Was, OP?
4: Ja, die Metallplatten kommen raus. Hier, hier, hier, hier.
0: Die schneiden den überall auf. Ja, und wenn da gar nichts drin ist, wenn die nichts finden?
4: Ja, keine Sorge, die finden schon was.
0: Der Herr Meier, das ist jetzt gar nicht der Herr Meier. Moment, Sie müssen das stoppen. Ja, sonst sind Sie da die längste Zeit Krankenschwester gewesen.
4: Ja, genau.

0: Kreuz. Frau Kreuz, wie geht's Ihnen?
1: Ach, Tom. Wenn ich Sie nicht hätte.
0: Frau Kreuz, wir müssen noch einige Formalitäten für die Behandlung klären. Schauen Sie, das ist eine Vollmacht für die Bank, dass die Krankenkasse alles bezahlen kann bei der Behandlung.
1: Ja.
0: Sie müssen nur hier unten unterschreiben.
1: Ah, ja. Die Kreuz.
0: Kreuz, schlafen Sie ein bisschen, ich bleib bei Ihnen, ja?
1: Ja, gut. Danke.
0: Frau Kreuz?
2: Endstation, Freundin. Hey! Jetzt mache ich einen mal am Bett fest.
3: Ja, was machen Sie denn da, Sie Knallkopf?
2: Frau Kreuz, ich hab's Ihnen ja gesagt.
3: Ja.
4: Erdgeschoss.
2: Halt, halt, halt, sofort abbrechen!
5: Bitte? Der Herr Mayer muss zum OP.
2: Das ist nicht der Herr Mayer.
5: Der Fall ist der Herr Mayer.
2: Nein, ist er nicht! Was ist mit dem Hupsi los?
4: Erdgeschoss.
6: So, Herr Rippelt, der Blutverdünner ist schon im Labor. Da findet man mit Sicherheit eine Verbindung zu Erna Rattlinger. Wir haben nämlich eine sehr, sehr fähige Gerichtsmedizinerin, oder Hupsi?
7: Ja, fähig ist.
4: In 300 Metern links halten. 5,4 Kilometer bis zur Zielstraße.
5: Ja, Navi halt.
6: Das ist doch die gleiche Stimme wie im Aufzug eben.
5: Ist es dann auch der gleiche Computer?
6: Die gleiche Frau.

0: Tag in eine Kirche einbringen.
1: Na ja, vielleicht ist er Atheist.
0: Okay, er spinnt doch.
1: Er wird halt einmal einen Schal drücken.
0: Okay, ein Schal zur Uniform. Das schaut ja vollkommen lächerlich aus.
1: Das liegt aber nicht am Schal. Der stellt sich aber schon saudum an, oder?
0: Grüß Gott.
2: Was?
1: Wie schaut's aus? Wollen Sie zur Beichte?
2: Die Polizei. Sehr gut. Könnten Sie vielleicht mal mit anfassen?
3: Ja, selbstverständlich. Das machen wir sehr gern.
1: Ja? Sollen wir die Beute austragen? Müssen Sie nur sagen, wer was tragen soll, ne?
2: Die Beute?
1: Ja.
2: Ach so, nein, nein, das ist kein Einbruch. Ich muss da rein, weil ich bin hier der Kantor, Rainer Benzer.
1: Das ist der Schlüssel, oder?
2: Nein, aber es ist abgesperrt von innen. Hören Sie die Orgel? Seit einer halben Stunde der gleiche Akkord.
3: Ja, was Modernes.
2: Ich habe einfach Angst, dass unserem Organisten was passiert sein könnte.
3: Woher wissen wir überhaupt, dass er der Kantor ist?
4: Was nicht? Müsst ihr vielleicht was singen?
1: Singen Sie mal was.
2: Was singen?
1: Ja, Sie sind doch der Kantor.
2: Großer Gott, wir loben dich. Herr, wir preisen deine
5: Stärke.
3: Oder können es vielleicht was Weihnachtliches?
2: Was Weihnachtliches? Macht hoch die Tür, die Tor macht weit.
1: Stopp, stopp, stopp. Keine Weihnachtslieder außerhalb der Saison.
3: Was, wieso?
1: Sonst stirbt der Verwandte.
3: Okay, wer sagt denn das?
1: Der Volksmund.
3: Entschuldige, das ist doch ein Aberglaube.
1: Und wenn man sich an der Kerzen an Zigaretten anzündet, dann stirbt der Seemann.
0: Ich kenn bloß das mit den Schuhen, dass man die nicht auf den Tisch stellen darf.
1: Wieso?
0: Ja, weil sonst einer stirbt.
1: Interessante These.
2: Herr Professor?
1: Und? Dann stehen seine Schuhe vermutlich auf irgendeinem Tisch.

0: Mach das mal ein bisschen leiser.
1: Wie denn? Das sind 1000 Knöpfe.
0: Ja, Volume nach links. Anja?
2: Können wir ihn nicht wenigstens hinlegen?
1: Nein, da darf nichts angefasst werden. Wegen der Spuren.
2: Was?
1: Wegen der Spuren.
2: Was denn für Spuren? Ja,
1: wenn's ein Verbrechen ist.
0: Jetzt schalte mal das blöde Ding aus.
1: Was?
0: Orgel ausschalten.
2: Könnte ich vielleicht?
0: Nein, Sie machen gar nichts.
3: Seit man den neuen Papst aufgibt, alles drunter und drüber.
4: Na, na, das sind bloß meine Kollegen.
5: Parken im absoluten Halteverbot, so ein Quatsch.
6: Also nach Quatsch sieht das nicht für mich aus, oder?
7: Das ist ja Strafzettel, eindeutig.
5: Aber ich habe eine Sondergenehmigung vom Ordnungsamt. Hier, mit Stempel und allem. Da steht klipp und klar, dass wir Aufnahmen machen und unsere Autos da abstellen dürfen. 120 Euro hat mich der Scheiß gekostet.
6: Agentur Cassens. Und wer sind Sie jetzt?
5: Cassens? Roy Cassens. Mir gehört der Laden.
6: Und das soll jetzt für Werbeaufnahmen sein?
5: Ja. Für eine Imagekampagne. Bayern feiern, Lifestyle, weg vom Lederhosen-Image.
6: Ich kläre das mal kurz mit dem Chef, ja?
7: Bayern feiern, klingt cool irgendwie.
5: Sie sind ein ganz toller Typ. Natürlich, sympathisch, bayerisch.
7: Echt?
5: Drehen Sie sich mal ins Profil. Ja. Die Haare vielleicht ein bisschen mehr out of bed, aber sonst super. Hast du mal Lust auf ein Shooting?
7: Ich? Ja, ich weiß nicht, also
5: Denk mal drüber nach.
6: Also, Herr Kassens, es war unversehen.
5: Ach, das ist ja schön, dass die Polizei auch mal einen Fehler zugibt.
6: Ja, wir sind ja auch nur Menschen.
0: Okay, jetzt zugleich. Super. Legt's am besten gleich quer so daher.
4: Herrschaft, du kannst ruhig einmal mit anfassen. Der hat ja gar keine Schuhe an.
0: Was? Keine Schuhe?
4: Und rote Socken.
0: Was bedeutet das?
4: Dass er modebewusster ist als du.
1: Anja.
4: Hansi?
0: Es war so klar.
1: Nein, es geht schon.
4: Was hast du denn?
0: Ja, das kommt von der Brüllerei, jetzt hat er keine Stimme mehr.
1: Ja, die Scheißorgel.
4: Komm her, mach mal den Mund auf. Tja, eine deftige Laryngitis, Antibiotikum und absolutes Sprechverbot.
0: Sprechverbot ist super.
4: Also, auf den ersten Blick keine Anzeichen äußerer Gewalt.
0: Fehlt nur noch die schwarze Katze von links.
8: Ich bin extra früh her, weil ich noch ein paar Noten holen wollte. Wir haben nämlich ein Konzert, also hätten, aber ohne Professor Otten.
0: Ja, hat er sich eigentlich immer eingeschlossen?
8: Manchmal, wenn er absolute Ruhe haben wollte.
0: Ja, die hat er jetzt. Wann haben Sie den Professor das letzte Mal gesehen?
8: Gestern Abend bei der Probe, die dauerte so bis 22:30, dann bin ich weg.
0: Aber er war noch da?
8: Ja, er hat abgesperrt und morgens ist er dann wieder her.
0: Woher wissen Sie denn das?
8: Das ist so, das war so. Morgens hat er immer Orgel gespielt. Jeden Tag. Die Orgel ist meine große Liebe, hat er immer gesagt.
0: Hat er keine Frau gehabt?
8: Doch, die Lydia, die ist auch im Chor. Mein Gott, weißt du überhaupt schon Bescheid?
0: Na, leider nicht, oder Hans?
8: Was ist denn mit Ihrer Stimme?
0: Ja, zu viel gebrüllt hat er.
8: Wir haben einen hervorragenden Heilpraktiker bei uns im Chor. Der hat schon vielen von uns geholfen. Ein Spezialist bei Stimmproblemen.
0: Hansi, mach das doch später. Also, das wird jetzt erst einmal alles abgesperrt.
8: Wir dürfen nicht mehr in die Kirche?
0: Richtig.
8: Und wie lange?
0: Bis wir wieder aufsperren.

0: Wissen Sie nicht mal, was das ist? Hm? Was ist das hier für ein Saustall?
1: Das ist ein Strafzettel von mir. Haben Sie den so zerknüttelt?
0: Falsche Frage. Die Frage muss lauten, welcher Depp hat den trotz Sondergenehmigung ausgestellt? Hä?
1: Das ist der von Kassens.
0: Ach, Sie kennen den?
1: Nein, das ist auf dem Auto drüben gestanden. Aber Sondergenehmigung habe ich keine gesehen.
0: Und Sie, Staller?
1: Der hat auch keine gesehen.
0: Ich habe Staller gefragt.
1: Ja, gut, aber er kann ihm
0: jetzt nicht... reicht's! Was ist denn mit ihm?
1: Er hat eine Halsentzündung, hat er.
0: Da würde ich sagen, ein paar Tage Innendienst, Stimme schon und den Saustall hier aufräumen. Ach so, wegen der versiegelten Kirche geben Sie da mal Gas. Hier rufen ständig Leute an, die da rein wollen.
1: Mein Gott, da sollen Sie in eine andere Kirche reingehen. Wir müssen uns um den Otten kümmern.
0: Ja. Eigentlich ein schöner Tod für so einen Organisten, nicht? Ein letzter himmlischer Akkord, ein Blick zum Himmel und plötzlich ist alles aus.
2: Bis auf die Orgel.
1: Hansi, tu mir einen Gefallen und hör mit der Schreiberei auf. Heil? Heil was?
3: Ja.
1: Ach so, Heilpraktiker. Was ist mit dem? Also anrufen. Ist eigentlich ganz schön, wenn du so wenig redest. Okay, ich rufe den Heilpraktiker an. Dafür tust du mir aber auch einen Gefallen.

0: Ja. Frau Otten.
1: Ich habe es mir so oft vorgestellt und jetzt ist es passiert.
0: Entschuldigung, wieso vorgestellt?
1: Wolfgang war schwer krank. Die Ärzte hatten ihn schon vor 2 Jahren aufgegeben.
0: Was hat er dann gehabt?
1: Ein kleinzelliges Bronchialkarzinom.
0: Wow, wow, wow. Was ist das?
1: Ein Tumor in der Lunge. Unheilbar.
0: Trotzdem hat er immer weiter Orgel gespielt.
1: Ja. Die Ärzte meinten, er sei ein medizinisches Wunder. Ich habe Wolfgang schon so oft gesagt, er soll ein bisschen kürzer treten und sich schonen, aber die Musik war nun mal sein Leben.
0: Immer Socken. Ach so, das ist jetzt eine Frage vom Kollegen. Hat Ihr Mann immer in Socken georgelt?
1: Rote Socken, ja. Immer. Er meinte, ohne Schuhe kann er die Pedale besser fühlen.
0: Ah, ja.
1: Entschuldigen Sie mich bitte kurz.
0: Eigentlich ein voller tiefer Trauer mit, dass Ihr Mann, der Organist Professor Wolfgang Otten, auf dem Höhepunkt seines künstlerischen Schaffens. Ach, kein Wunder, dass die speibt da.
2: Wolfgang Otten hatte
0: ein kleinzelliges Bronchialkarzinom, das wissen wir.
2: Ja, dann, bitte schön, Herr Kollege, dann kannst du ja weitermachen.
0: Boah.
2: Der Hansi ist stumm charmanter, als du sie sein wirst. Was du da siehst, sind Haselnusspollen. Die habe ich in seiner Lunge gefunden.
0: Was heißt das?
2: Ganz genau, Hansi. Der Mann ist an einem anaphylaktischen Schocksturm, einer allergischen Reaktion auf die Blütenpollen.
3: Heuschnupfen im Winter, das ist aber ein Schmarrn.
2: Du bist halt kein Allergiker. Die Haselnusspollen hier fliegen schon im Dezember. Ab Februar ist dann Hochsaison. Und für den Otten war eine Allergie wegen seiner Krankheit lebensgefährlich. Ein Notfallspray, doch hatte er, zumindest laut Krankenakte, verschrieben von seiner Hausärztin.
4: Haben wir aber am Tatort nicht gefunden.
2: Vielleicht habt ihr es übersehen.
4: Haben wir nicht, sagt der Hansi auch.
2: Entschuldigung, ich hab total vergessen, der Herr ist ja perfekt.
4: Stimmt.
3: Psalter zuhauf.
0: Hansi, was sind denn Psalter?
3: Hab ich ja als Kind nicht kapiert.
0: So, der Mann war Allergiker. Da muss doch da irgendwo ein Spray umeinander liegen.
4: Stopp! Spiel das letzte nochmal.
3: Schau dir das an.
5: Gesundheit.
2: Volltreffer, das sind die gleichen Pollen wie in der Lunge des Toten.
4: Also das heißt, die Pollen hat's da reingeweht?
2: In der Menge, ausgeschlossen, wenn du mich fragst.
4: Ja. Was ist jetzt mit ihm?
2: Ich glaube, er meint, dass es hier um die Kirche keinen einzigen Haselnussstrauch gibt, oder?
4: So, dann war das Absicht.
2: Jemand, der von Ottens extremer Allergie wusste.
4: Der muss aber viel Haselnüsse gesammelt haben, vielleicht der Eichhörnchen.
2: Gesammeln, Krampf. Blütenpollen kannst du einfach kaufen, beim Imker zum Beispiel.
4: Mhm. Also, der Otten sitzt an der Orgel, spielt und bei jedem Ton haut sie ihm das Zeug in die Lunge rein.
2: Die macht dann irgendwann zu und der Kreislauf kollabiert.
4: Also, für Armen.
0: Sag mal, hast du gewusst, dass der Hansi Orgel spielt?
2: Aha, gut.
4: Na ja, so mittel.
2: Ciao.
0: Pizza.
4: Versteh kein Wort.
0: Pizza.
2: Lu.
0: Ah, das Ding, jetzt.
2: Lu.
0: Grüß Gott.
6: Grüß Gott.
1: Grüß Gott.
6: Ja, das ist Sophia, also Frau Schneider.
0: Hubert, das ist der Kollege Staller, der hat gerade so ein bisschen Stimmprobleme.
6: Ich habe ihm schon unseren Spezialisten empfohlen.
7: Ah, der Udo, da können Sie morgen wieder sprechen.
0: Ah, geht es doch so schnell. Haben Sie gewusst, dass der Professor Otten Allergiker war?
6: Ja, natürlich, durch seine Krankheit.
7: Ja, der war immer extrem vorsichtig mit allem, also so Nahrungsmittel und Pollen und so weiter.
0: Ja, nicht vorsichtig genug. Aber er hat ja immer so ein Notfallspray dabei gehabt, ne?
7: Nicht, ja, natürlich.
0: Was jetzt?
7: Na, der hat schon immer so ein Spray dabei gehabt, da bin ich mir ganz sicher.
6: Also mir ist das nie aufgefallen. Warum?
0: Stimme wie ein Engel.
7: Aha. Ich kann das nicht lesen. Ist es Sütterlin?
0: Ja, ja. Er hat's noch so gelernt. Gut, also der Mörner hat von der Allergie gewusst, dann hat er auch von dem Inhalator was gewusst. Musste quasi dafür sorgen, dass der Orten den nicht benutzt. Benzer? Fragezeichen, was heißt das? Ach so, weil der Benzer nichts gewusst hat, obwohl er mit dem Orten zusammengearbeitet hat. Ja, stellt sich halt die Frage nach dem Motiv.
1: Ermordet? Aber wer? Ich verstehe das nicht.
0: Hat der Mann irgendwelche Feinde gehabt?
1: Der Wolfgang, Feinde? Nein.
0: Was ist mit Geld?
1: Was soll damit sein?
0: Ja, mein, es ist ja offenbar bei Histar.
1: Ja, Wolfgang kommt aus einer vermögenden Familie. Aber es gab keine Probleme. Schließlich hat er schon vor Jahren alles geregelt gehabt, wegen seiner Krankheit.
0: Als Ihr Mann gestorben ist, hat er keinen Inhalator dabei gehabt. Wissen Sie warum?
1: Nein, er hat, denke ich, immer einen bei sich gehabt. Er ist nie ohne einen aus dem Haus gegangen. Meinen Sie, der wurde ihm weggenommen?
8: Das jetzt im Winter. Da müssen wir zur Pollenflugsaison einen Mord nach dem anderen haben.
0: Also für mich sind die da gezielt deponiert worden.
8: Gezielt deponiert?
0: Naja, da, wo die Orgel die Luft ansaugt, hat sich offensichtlich einer ausgekannt.
8: Na, trotzdem. Klingt irgendwie abenteuerlich, finden Sie nicht?
0: Na.
8: Dann sag mal, wo ist eigentlich Staller? Hm?
9: So, schon vorbei. Das war's. Das ist der Punkt D4 auf dem Dickdarm-Meridian. Ja? Wissen Sie, die Lebensenergie in unserem Körper fließt auf bestimmten Leitbahnen. Und wenn dieser Energiefluss blockiert wird, dann versagt schon mal die Stimme. Hm? Das mit dem Orten ist ganz furchtbar. Ich kann es immer noch nicht begreifen, wissen Sie? Das war ja nicht nur ein begabter Musiker und ein außergewöhnlicher Künstler, das war ein ganz großartiger Mensch. Ich habe ihn vom Chor gekannt, natürlich. Probleme? Ach so, ja, die Krankheit, natürlich. Aber sonst nicht, dass ich wüsste. Warum?
8: So ein Organist, nicht? Der spielt da,

0: Moment, ja, Oma, dann sehen wir uns morgen. Pünktlich, genau. Gut, bis dann, ciao. Meine Oma.
1: Ja gut, dann jetzt aber hopp hopp, nicht? Und sagen Sie mal, Ihre Haare...
0: Ja?
1: Ach, vergessen Sie es.
2: So. Das ist Belladonna D6. Davon lassen Sie 5 Kügelchen pro Stunde langsam unter der Zunge zergehen oder Sie verkleppern. Homöopathie ist nicht so ganz Ihr Ding, was? 1/3 Liter Wasser, 3 Globuli auflösen, 1 Schluck pro Stunde. Tut gar nicht weh, Ja, wie wollen Sie denn? Bar oder mit Karte? Okay, mir soll's recht sein. Warten Sie, warten Sie. Das machen wir ganz einfach so. 50, 20, 80. Ja, eigentlich macht's 81. Kein Problem. Das verrechnen wir das nächste Mal, was? Gut.
3: Also Haupterbin ist die Ehefrau Lydia Otten. Allein die bekommt schon...
4: Hallo, hallo. Grüß Gott, grüß Gott.
3: Ach, das klingt ja wieder ganz normal.
5: Da hat sich der Arztbesuch ja gelohnt, was?
4: Ja, vor allem für den Arzt.
5: Ja. Wir befassen uns gerade hier mit den Vermögensverhältnissen von dem Otten. Machen Sie mal weiter.
3: Also die Haupterbin ist die Ehefrau Lydia Otten. Die bekommt 500.000 Euro und natürlich das Haus.
4: 500.000? Für so ein bisschen Orgelei?
3: Na, der Herr Otten kommt aus einer ziemlich reichen Musikerfamilie. Der Vater hat dieses Lied Die Rose vom Königssee komponiert.
4: Echt?
3: Ja.
4: Wenn ich dich sehe, tu mir das Herz so wie die Ruhe.
5: Ja, das lassen wir mal lieber.
3: Naja, auf jeden Fall ist das ein großer Wohltäter. Der hat in seinem Testament dem Förderverein für Kirchenmusik allein 200.000 Euro vermacht. Vorsitzender ist ein Rainer Benzer.
4: Der Kantor.
3: Und Kassenwart eine Sophia Schneider.
4: Frau Schneider.
5: Sie kennen ihn?
4: Wo haben wir gesehen? Bei mir Mittel.
6: Morgen.
5: Ich sag Ihnen eins: Geld ist immer ein Motiv.
4: Wenn ich dich sehe, ich tu mir das Herz so wie die Ruhe.
7: Davis, sag mal, die stinkt ja wie...
4: Ist doch vollkommen wurscht, wie das riecht. Hauptsache, es ist gesund und billiger als der Nadelschmander von dem Halsabschneider. Mhm.
7: Auf jeden Fall hat sich der oder die Täterin gut ausgekannt.
2: Was ist denn mit unserer schönen Witwe?
4: Soll das sein? Die erbt doch sowieso alles von dem kranken Mann. So jemand bringst du nicht um auf den letzten Meter.
8: Hier ist Frau...
4: Schneider!
8: Wie gesagt, das Finanzielle, das macht alles der Benzer. Aber als erster Vorsitzender...
7: Darf nicht auch noch Kassenwart sein, ist vollkommen klar. Aber was macht der eigentlich genau?
8: Der ist Bankkaufmann und der ist natürlich fit in der Buchhaltung. Und davon profitiert natürlich auch der Verein.
7: 30.000 Euro vor 2 Monaten. Finanzinvest, was ist denn das?
8: Ach, das hat der in so einen Fonds investiert. Das hat er schon mal gemacht mit einer kleineren Summe. Die hat sich dann fast verdoppelt.
4: 30.000, da könnte man schon was mit anfangen. Ne? Schöne Weltreise. Texas, Malediven. Warst du schon mal?
8: Was, ich? Na, Sie?
4: Ja, aber wir könnten ja mal hinfahren.
7: Den Nebenhöhlen werde ich nicht ins Flugzeug, Hans.
3: Ist Frau Schneider noch drin?
7: Ja, und so schnell ist der Hansi die auch nicht wieder weg.
3: Ich habe mir mal Ihre Kontobewegung angesehen. Gehalt, Miete, Ausgaben, total unauffällig.
7: Klingt wahnsinnig aufregend.
3: Bisschen mehr Bewegung ist bei dem Benzer drin. Der hat sich vor einem Jahr ein Haus gekauft und seitdem ist das Konto im Keller.
7: Genau wie bei mir.
3: Bis auf ein paar hundert Euro bleiben ihm nicht viel.
5: Hören Sie mal, hören Sie das auch, diese Geräusche?

0: Da fließt dann das Ski wieder gescheit.
1: Ja, ich hab mir gedacht, wegen am Hals.
2: Ja, sehr aufmerksam, Frau
0: Schneider.
2: Ja, ja. Aber wir brechen das jetzt hier mal ab, nicht? Frau Wirth, bringen Sie mal Frau Schneider zur Tür.

0: ist der Wahnsinn, erst lässt sich nadeln, dann trommelt die Alte auf dir umeinander. Was kommt als nächstes? Lach-Yoga, oder?
1: Ich finde das total anheimelnd, wenn du ein altes Bauernhaus so hübsch aufpolierst.
0: Das ist für mich eine lupenreine Bausünde.
2: Grüß Gott.
1: Grüß Gott. Ein wunderschönes Haus haben Sie da.
2: Sie sind ja wieder bei Stimme.
0: Ja, leider.
1: Ja, gerade das neue Holz auf dem alten Gemäuer, wirklich sehr idyllisch.
2: Das ist meine Leidenschaft. Das meiste mache ich selbst. Quasi jede freie Minute stecke ich hier rein.
0: Und wahrscheinlich jeden Euro.
2: Aber Sie sind sicher nicht wegen meines Hauses hier, oder?
0: Na, ganz bestimmt nicht.
2: Ja, dann bitte. €200.000 für den Verein. Ich weiß gar nicht, was ich sagen soll.
0: Ja, für einen Kirchenchor, gell, mein lieber Freund.
2: Glauben Sie mir, für das Geld haben wir Verwendung.
1: Was kauft man da so? Gesangbücher?
2: Wir fördern nicht nur den Chor, allein für die Restaurierung der Orgel ist man schnell bei €300.000.
1: Sollten Sie vielleicht mal ein paar Pollenfilter einbauen?
2: Die Restaurierung lag dem Professor sehr am Herzen.
0: Ja. Wir haben uns mal die Bilanzen von dem Verein angeschaut.
2: Warum das?
0: Einfach so. Sie haben ja da selber 30.000 investiert.
2: Ach so, der Fonds, das ist doch eine absolut sichere Sache.
0: Sagt der Anlageberater. Und wenn das Geld einfach weg ist?
2: Da ist nichts weg. Das ist ein seriöses Produkt, kein Risikoportfolio. Garantierter Zins. Das ist mein Job. Da kenne ich mich aus.
1: Wie viel Zinsen kriegt man da?
2: 3,5, mit Glück 6% pro Jahr.
1: Ja, könnte ich da vielleicht auch einsteigen, also erst mal 300-400 €?
2: Das ist leider nicht möglich. Da müssten Sie schon im fünfstelligen Bereich denken.
1: Fünfstellig?
0: Damit hat sich's erledigt.
3: Wie war denn das jetzt? Die Schlange geht in den Teich. Das stimmt ja nie. Oh, Herrschaftszeiten.
4: Was machst du denn hier?
5: Tür zu!
4: Wow, was steht denn bei dir an?
5: Meine Oma hat Geburtstag.
4: Schick.
5: Danke. Mann, ich krieg das einfach nicht hin.
4: Komm, ich helf dir mal. So? Warum kannst du das eigentlich nicht selbst?
5: Den Knoten von meiner Dienstkrawatte mache ich ja nie auf.
4: Ach so?
5: Nee.
4: Okay. Wie alt wird sie denn?
5: 70. Und ganz groß.
4: Toll.
5: Ja, toll.
4: So. Schick.
5: Danke.
4: Sieht gut aus. Roy Kassens, Kreativdirektor? Ist das deine Oma?
5: Ja, der will halt unbedingt Fotos von mir machen. Der sagt, ich wäre ein guter Typ.
4: Ach so. Okay. Ja, na dann probier das doch aus.
5: Aber du sagst nichts.
4: Na.
5: Mann, ich weiß gar nicht, was der machen soll vor der Kamera.
4: Nicht so viel nachdenken, ganz locker bleiben. Also du musst immer locker stehen. Cool, authentisch stehen, weißt du? So? Genau. Und freundlich gucken, lächeln. Genau so. Super. Perfekt. Sehr schön.

0: geil. Ich lieb das, so alte Häuser.
1: Was sagst du?
0: Ja, in so einem alten Haus, da sind ja ganz andere Schwingungen.
2: Die sind irgendwie viel lebendiger, gell?
0: Ja, das spürst du sofort, wenn du da drin bist. Seit Generationen leben da Menschen, wohnen, essen, schlafen.
3: Spitzen.
4: Ja, genau, mit so einem romantischen Kachelofen.
3: Und der schönen Kohlenmonoxidvergiftung.
4: Es geht doch um die Atmosphäre.
3: Ach, Atmosphäre, das wird alles hin, muss repariert werden.
4: Ja gut, das Risiko musst du halt in Kauf nehmen.
3: Also da wohne ich lieber ohne Risiko.
0: Dafür leider auch nicht sehr schön.
3: Sagt einer, der in einer dunklen Zwei-Zimmer-Wohnung haust.
4: Du, dein Hals hört sich fein nur nicht gut an.
0: Hauptsache, die Stimme ist wieder da.
3: Der Benzer, der zahlt doch einen Haufen Raten für sein Haus.
0: Ja, und?
3: Wie kann der sich ein neues Dach leisten?
4: Der hat wahrscheinlich einen Zuschuss beantragt. So was gibt's nämlich für alte Häuser.
3: Mhm. Ja, das sollte ich so nicht checken. So, Sonja, hast du was rausgefunden?
5: Also das Dach ist bezahlt. 28.000 Euro hat mir die Zimmerei bestätigt.
3: Mhm. Warten wir, das Ganze geht, ja?
5: Das läuft jetzt nicht direkt über den Benzer, sondern über so eine Art Lebensversicherung.
0: Lebensversicherung?
5: Ja, Fong. Hier, Finanzinvest.
0: Finanzinvest, ich stehe auf dem Schlauch.
1: Ja, das ist da, wo der Benzer die 30.000 angelegt hat für den Verein.
0: Angelegt? Investiert, ja, zum Wohle des Vereins. So ein Schmarrn. Sie haben sich doch die 30.000 selber in die Tasche gesteckt.
1: Um Ihr hässliches Haus zu renovieren.
6: Ich habe es mir doch nur geliehen.
0: Ja, ja. Und die arme Frau Schneider.
1: Haben Sie beschissen, meint der Kollege. Haben Sie wieder mal ein Glas Wasser jetzt. Betrug, Dokumentenfälschung und das quasi als Mann der Kirche.
6: Ich wollte alles zurückzahlen. Das war doch bloß ein Übergangskredit. Sie hat mir sonst das Haus gepfändet.
1: Die Bank gibt die Bank nicht?
6: Ja, ich habe nicht nachgedacht. Es war eine Panikreaktion. Ich finde einen Weg, das Geld zurückzuzahlen.
1: Aha. Mit dem Erbe von Professor Otten, oder was?
6: Was?
1: 200.000, da wären die 30.000 gar nicht weiter aufgefallen.
6: Ja, aber ich wusste doch gar nichts von dem Erbe. Und selbst wenn, wie hätte ich denn wissen können, dass der Professor bald stirbt?
1: Weil Sie die Pollen in die Orgel rein haben. Sie haben ihn umgebracht.
6: Ich bin unschuldig.
1: Das glaube ich nicht.
6: Ich sag kein Wort mehr.
1: Gut. So eine sture Drecksau fast hätte ihn gehabt.
0: Ja, was, Tupsi?
1: Was ist mit dir? Schulst du ein Fakium, oder was? Hm. Du, ich darf mir noch ein paar Nadeln ins Hirn reinhauen da.
6: Was macht der Benzer? Singt er schon?
1: Nix macht. Der leugnet er da alles und von der Erbschaft will er auch nichts gewusst haben.
7: Ja, wäre ein Wunder gewesen. Also fahren Sie raus zu der Ordnung und überprüfen das, ja?
1: Jawohl.
7: Sag mal, Staller, geht's schon wieder? Ich dachte, Sie waren bei dem Wunderheiler.
1: Ja, also im Moment nadelt er sich selber. Ist offenbar günstiger.
7: Sie sind ja nicht ganz dicht. Sie fahren jetzt mit der Freundin wieder raus. Und Sie bleiben hier, nicht? Keine Widerrede!
8: Natürlich hat der Herr Benzer von dem Erbe gewusst. Das war ja alles kein Geheimnis.
1: Hat er von den Allergien auch gewusst?
8: Ja, wie schon gesagt. Mein Mann ist mit seinen Krankheiten sehr offen umgegangen. Von den Allergien wusste quasi jeder.
5: Frau Otten, Sie sollten trotzdem mal mit Ihrem Anwalt sprechen, dass die Ausschüttung an den Verein erstmal gestoppt wird, solange die Situation nicht klar ist.
8: Ja, ich kümmere mich. Entschuldigen Sie mich bitte kurz.
1: Schon wieder.
5: Was?
1: Das war beim letzten Mal genauso.
5: Was denn?
1: Ja, mein...
6: Nein, das habe ich doch schon gesagt. Ich war zu Hause. Urlaub. Nein, ich war allein.
7: Staller, kommen Sie mal. Und Sie, rühren sich nicht vom Fleck. Sagen Sie mal. Ist das ein Verhör oder eine Schnitzeljagd? Gehen Sie mir weg mit Ihren Parzellen.
0: Beinahe hinkommt.
7: Beinahe in den Wahnsinn getrieben. Ich meine, er lacht sich doch schlapp über uns.
0: Ich nehme noch mal in die Zunge.
7: Sie nehmen gar nichts. Ich mach das jetzt. Ich führe das Feuer weiter. Der Benzer wird sich noch wundern. Und Sie halten erstmal die Klappe.
3: Nett, dass die uns vergessen hat.
5: Hat es beim letzten Mal auch so lange gedauert?
3: Oh, Ewigkeiten.
8: Entschuldigung, das ist alles ein bisschen viel.
3: Macht nichts, wir müssen los.
5: Geht's Ihnen nicht gut?
8: Ach, ich hab was Falsches gegessen und dann der ganze Stress.
5: Das verstehe ich. Dürfte ich vielleicht ganz kurz Ihre Toilette mal benutzen?
8: Ja, hinten im Flur. Danke. Kann ich Ihnen vielleicht was anbieten?
3: Oh, nein. Also, dass Frauen immer und überall aufs Klo müssen. Erst rennt die Otten, dann gehst du hinterher. Was macht sie eigentlich da?
5: Ja, was macht man da wohl? Hier, ich hab's Bad gecheckt.
3: Fliesen. Nochmal Fliesen. Schon wieder Fliesen. Eine Badewanne.
5: Weiter.
3: Ups. Medikamente.
5: Anja?
9: Die menschliche Stimme ist einfach das schönste Instrument. Denken Sie an die Bartoli, an Pavarotti.
10: Ja, wundervoll. Ja, ich habe früher auch gerne gesungen. Als Kind schon. Mein Musiklehrer meinte, ich hätte Talent. Ich war sogar im Chor. Und wenn meine Eltern Geld gehabt hätten, hätte ich sogar Geige gelernt.
1: Hoppala, wie schaut's denn da aus?
10: Ja, wo gehobelt wird. Was gibt's?
1: Gelogen hat er, der feine Herr Benzer.
10: Wie?
1: Ja, der hat genau von der Erbschaft Bescheid gewusst.
10: Ich hab's geahnt.
1: Sollte alles in die eigene Tasche gehen, aber da hat er ja schon Routine gehabt, oder?
10: So wird's wohl gewesen sein. Hm? Sie machen das hier zu Ende. Hm? Ich bin im Büro.
5: Na, das sind homöopathische Mittel gegen Schwangerschaftsübelkeit und Vitaminpräparate für Schwangere. Hat Anja bestätigt. Verschrieben von Udo Simon.
10: Und wie kam sie auf die Idee, bei der Otten im Bad rumzuschnüffeln?
5: Ich habe ja nicht geschnüffelt, ich hatte nur so ein Gefühl, weil der die ganze Zeit schlecht war.
10: Ja, ich meine aber, dass die Frau schwanger ist, bringt uns nicht weiter in dem Mordfall. Ist ihr gutes Recht. Schade ist nur, dass das Kind ohne Vater aufwachsen muss.
5: Na, besser als ohne Mutter.
10: Das würde ich nicht verallgemeinern, Freund Wirt, nicht? Was? Das Kind ist, ich kann das nicht lesen.
5: Das Kind ist doch ein schöner Trost jetzt für die Frau.
10: Ja, schön, schön. Aber dieser Zettelquatsch.
11: Ich bin jetzt dann weg.
10: Wie alt wird sie denn?
11: Wer?
5: Die Oma.
11: Ach so, 70. Rund, ganz groß.
10: Ja, toll. Richten Sie meinen Glückwunsch aus.
11: Mhm.
10: Ja. Staller, dieser Zettelquatsch hört mir auf. Sie begeben sich jetzt sofort in professionelle Behandlung.
0: Das ist ja schon viel besser.
10: Das war eine Dienstanweisung.

0: Gottes Willen, was ist denn das?
1: Mein Rachenraum.
0: Das ist ja grauenvoll.
1: Was meinst du, wie ich mich fühle?
0: Was meinst du, wie ich mich fühle, wenn du mir solche Bilder zeigst?

0: Was sind denn das für Einstiche? Die habe ich ja gestern gar nicht bemerkt. Also, wenn Sie da ein Problem haben sollten, ja? Sie können sich mir ruhig anvertrauen. Bei Drogenentzug hat die Homöopathie...
1: Nein, Drogen. Nur meine Stimme.
0: Okay, wie Sie wollen. Haben Sie denn eine Verbesserung bemerkt nach der Akupunktur?
1: Ja, war super.
0: Ja? Na fein, sehen Sie. Dann sind wir doch auf dem richtigen Weg, was?
1: Ja, die Stimme war voll wieder da. Ja,
0: keine Angst, keine Angst, wir kriegen das wieder hin. Wissen Sie, ich habe mal diesen Fernsehmoderator behandelt, ja? Den, wissen schon, egal. Der hat am Morgen keinen Piep rausgebracht, ja? Am Abend im Studio war alles perfekt. Keiner hat was bemerkt.
1: Sie ist ein Profi.
0: Na ja,
1: das ist ja wunderbar für die Frau Otten.
0: Mag sein. Aber ich rede nicht über meine Patienten, ja?
1: Ich meine bloß. Als Kind ist natürlich schon ein bisschen ein Trost für die Frau.
0: Sie müssen jetzt mal aufhören zu sprechen. Jetzt halten Sie doch still. Wie soll ich mich denn da konzentrieren?
1: Oh, das tut ja weh.
0: Das war das Qi.
2: Die Anja hat jetzt mit der Ärztin vom Otten gesprochen.
3: Super, und?
2: Naja, der Otten war durch die Krankheit und die vielen Medikamente zeugungsunfähig.
3: Vielleicht hat er einfach keine Lust gehabt.
2: Nee, nicht impotent, zeugungsunfähig.
3: Hansi? Was? Hä? Ich verstehe überhaupt kein Wort. Du, pass auf, schick mir einfach ein SMS, ja? Ciao, Ende. Also, was jetzt?
2: Der Otten konnte nicht, aber seine Frau ist schwanger. Wie geht denn das?
3: Weil er lieber Orgel gespielt hat. Jetzt soll ich den Depp mal noch abholen.
2: Wer ist dann der Vater?
3: Ich muss los. Schon komisch, gell? Die Otten da mit ihrer Heimlichtuerei. Die andere Frage ist, wer ist der Vater?
1: Simon.
3: Hm? Ja, ja, zum Heilpraktiker. Den müssen wir auch noch befragen, ja.
1: Nein, der Bob. Nervös.
3: Der Simon war nervös. Warum? Wegen Schwung. Was heißt das? Schweden?
1: Nee.
3: Schweiz?
1: Nee.
3: Schwul? Ach so, schwanger. Dass der Simon der Vater ist. Ah. Wie schaut der Riddle?
4: Sag mal, ja, präsentieren wir doch. Genau, feiern, das ist es. Okay. Okay. Und jetzt nach vorn schauen? Ja. So ist es. Nach vorn? Genau.
3: Spontan verreist dein Wunderheiler, oder?
5: Schwanger von diesem Heilpraktiker?
3: Ja, auch Heilpraktiker können schwängern.
5: Und Sie meinen, deshalb haben der Simon und die Frau ihren Ehemann umgebracht?
2: Na, der musste weg. Jetzt stellen Sie sich mal vor, der Mann kriegt mit, dass seine Frau von einem anderen Mann schwanger ist.
3: Dann wäre es vorbei gewesen mit der Ehe und mit dem Erbe.
5: Beweise? Was mit so einem Vaterschaftstest?
3: Nein, das dauert viel zu lange und das bringt da überhaupt nichts.
5: Ja, ja, dann konfrontieren Sie die Frau. Dann setzen Sie irgendwie unter Druck. Was ist?
3: Otten. Also, er hält die Otten für raffiniert. Also, für raffinierter als den Heilpraktiker, oder? Hm? Und er meint, sie erzählt uns irgendeinen Schmarrn, spielt die trauernde Witwe. Hm? Und wir haben nichts in der Hand.
2: Vielleicht sollten wir sie aus der Reserve locken?
5: Na, da bin ich mal gespannt, Frau Wirt.
2: Ja, was will denn die Frau?
3: Geld.
5: Ja, sie können ja schlecht zur Strafe das Erbe wegnehmen, nicht?
2: Aber wir könnten so tun, als ob.
5: Was war jetzt?
3: Riddle.
5: Riedel?
3: Riedel.
2: Riedel, du, wir brauchen dich jetzt. Das ist ein Notfall.
6: Was ist denn los?
2: Das erzählen wir dir gleich.
6: Ja, aber ich bin hier noch gar nicht fertig.
3: Du bist ein Supermodel, aber als Polizist bist du noch besser.
4: Martin, du kannst jetzt hier nicht einfach abhauen. Wir sind mitten im Shooting.
6: Meine Kollegen brauchen mich.
4: Martin, das ist deine Chance. Wirf die nicht weg.
6: Das mache ich nicht. Ich bin Polizist.
2: Und zwar ein verdammt guter.
4: Machen Sie ihn da. Sie können hier nicht einfach unsere Requisiten mitnehmen.
7: Beschlagnahmt.

0: Ja?
1: Guten Tag, Frau Otten. Ich bin der Notar Ihres Mannes.
0: Notar?
1: Ja, Roy Kassens mein Name. Ich komme wegen des Testaments.
0: Okay. Ja, dann kommen Sie rein.
2: So. Also drin ist er auf jeden Fall schon einmal.
3: Jetzt muss er die eigentlich nur noch ein bisschen unter Druck setzen.
2: Naja, ich glaube, der scheißt sich gerade selber in Tusen.
4: Mhm. Ja, furchtbar. Ja, komplett unnatürlich.
3: Ich finde ihn gar nicht so schlecht. Guck mal, sieht aus wie ein Politiker.
2: Ja, wie ein Kommunalpolitiker.
0: Wann hat er das denn gemacht?
1: Das Datum steht unten links.
0: Was? Das ist ja erst 2 Wochen her. Wie war noch mal Ihr Name?
1: Kassens. Dr. Kassens. Von Kassens, Schmidt und Partner.
0: Aber warum hat er mit mir nicht darüber gesprochen?
1: Das kann ich Ihnen leider auch nicht sagen.
0: Und was bedeutet das jetzt?
1: Sie erhalten natürlich Ihren Pflichtanteil. Der Rest fließt in die Stiftung, die Ihr Mann vor kurzem gegründet hat.
0: Und wie viel ist das?
1: Kommt drauf an, was da ist.
2: Leben die Eltern noch? Gibt's noch andere Erben?
1: Leben die Eltern noch? Gibt's noch andere Erben?
0: Nein, die sind alle schon tot. Ich bin die einzige Erbin.
2: Ja, dann sind's doch mit einem Achtel gut bedient.
1: Da sind Sie ja mit einem Achtel gut bedient.
0: Was? Nur ein Achtel?
2: Scheißdreck, was ist denn jetzt wieder los?
3: Oh, Mann.
2: Gut so, das ist der Drecksakku, weißt? Das kann doch gar nicht.
1: Entschuldigung, Frau Schimm. Also,
0: ein Achtel ist gar nichts.
1: Ja, Gesetze. Wenn Sie bitte hier unterschreiben würden.
5: Unterschreibt gar nichts! Lydia!
6: Udo, lass mich das regeln! Bitte entschuldigen.
5: Dreck, ist das ein Achtel?
7: Udo, beruhig dich!
5: Beruhigen?
2: Was soll ist das für ein Udo?
5: Das stimmt doch kein einziges Wort, das ist doch ein Betrüger.
1: Entschuldigung,
5: du fragst gerne.
4: Simon, Simon.
5: So, von dir lass ich mir das nicht kaputt machen, du Dreckskerl.
6: Udo, bitte beruhig dich jetzt.
5: Der Kollege meint, halt, keine Bewegung. Wedel, festnehmen. Was ist denn jetzt los?
6: Was soll das?
5: Das war doch alles Ihre Idee, das mit dem Pollen! Du konntest ja deinen Hals nicht voll genug kriegen, was?
6: Du bist so ein Versager.
5: Wie bitte?
2: Er fragt, ob Sie ihm vielleicht einen Kollegen empfehlen können, oder?

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9: Einen schönen guten Tag, ich grüße Sie und wir schauen als erstes nach Lengerich im Kreis Steinfurt. Großer Polizeieinsatz über Stunden im Rathaus der Stadt. Auch die Feuerwehr alarmiert. Ein Mann hat am Mittag das Hauptgebäude der Stadtverwaltung betreten, sich mit einer brennbaren Flüssigkeit übergossen und mit einem Feuerzeug hantiert. Das hat die Polizei so mittlerweile bestätigt. Mindestens eine Person soll in seiner Nähe gewesen sein, sodass die Einsatzkräfte eine Geiselnahme nicht ausschließen konnten. Zwischenzeitlich herrschte akute Bedrohungslage in der 22.000 Einwohnerstadt. Das Gebäude wurde vollständig evakuiert, der Bereich weiträumig abgesperrt. Die Gefahr ist vorüber. Die Polizei meldet, sie hätte die Situation lösen können. Julia Wulff ist unsere Reporterin in Lengerich. Julia, was weißt du vor Ort über die Lage, über den Mann, der alles ausgelöst hat, über den Großeinsatz?
10: Ja, das Gute, die Gefahrenlage konnte wirklich vor wenigen Minuten beendet werden. Das hat jetzt auch die Polizei hier vor Ort offiziell bestätigt. Und jetzt fahren hier der Reihe nach die ganzen Polizeiwagen wieder weg. Es gab hier Teams, Spezialeinsatzkräfte aus ganz NRW, die angerückt sind, um das Ganze zu deeskalieren. Und das haben sie halt eben auch geschafft. Sie haben ja wirklich nicht gewusst am Anfang, wird das Ganze eine Gefahr, eine Geiselnahme, wird das Ganze quasi nur eine Drohung, will sich der Mann wirklich in Brand setzen, und haben schnell gehandelt, haben schnell das ganze Gebäude evakuiert und die Menschen in Sicherheit gebracht. Niemand ist verletzt worden. Aber natürlich war die Lage erstmal sehr unübersichtlich und musste großräumig gesperrt werden auch. Also auch großes Verkehrschaos, auch wenn es eine Kleinstadt ist. Aber der Einsatz hat auf jeden Fall alle hier oder alles hier auf den Kopf gestellt. Der Mann ist jetzt auf jeden Fall im Krankenhaus, wird da erstmal untersucht. Und jetzt werden die nächsten Tage und die Ermittlungen dann zeigen, was waren seine Motive, was war überhaupt Grund für diese Tat. Das weiß man aber momentan noch nicht und wurde auch noch nicht bestätigt.
9: Danke, Julia Wulff, für diese ersten Informationen live aus Lengerich. Hitze bleibt das bestimmende Thema für unseren Alltag. Heute zum Glück mit ein paar Wolken, da kann man sich mit einem Eis zwischendurch etwas runterkühlen. Aber für morgen hat der Deutsche Wetterdienst eine amtliche Warnung herausgegeben. Extreme Hitze ab morgen Vormittag um 11 für ganz Nordrhein-Westfalen, selbst für die Gegend um die höchsten Gipfel. Hitze ohne Ende, in vielen Jobs eine Belastung.
11: Dieser Job ist nichts für Weicheier. Nadine Lemoine ist die einzige Frau, die für die Abfallbetriebe in Neuss unterwegs ist und die Mülltonnen leert. Heute zusammen mit ihrem Kollegen Patrick Fieten. Ein Knochenjob, erst recht bei diesen Temperaturen.
12: Wir fangen ja auch früher an, damit wir die ganze Hitze gar nicht so abkriegen. Und die Hitze, das ist schon anstrengend alles.
11: Noch ein Job, der nicht fürs Homeoffice taugt. Gleisbauer bei der Rheinbahn in Düsseldorf. Eine Kreuzungsweiche muss ersetzt werden. Die neue bekommt hier gerade ihren letzten Feinschliff. Warten auf angenehmeres Wetter unmöglich.
13: Es ist wirklich sehr belastend, vor allem die körperliche Anstrengung, die damit herkommt, weil das Metall wird ja auch sehr heiß. Wir schwitzen sehr viel und die Konzentration lässt sehr viel nach. Und da müssen wir halt zusehen, dass wir halt dementsprechend uns so verhalten, dass wir uns auch gelegentlich abkühlen, dass wir unsere Trinkpausen einlegen.
11: Bei der Notaufnahme im Waldkrankenhaus Bonn ist es heute Vormittag ruhig. Doch ein Großteil aller Notfälle in den vergangenen Tagen, sie alle haben mit der anhaltenden Hitze zu tun.
14: Es kommen natürlich immer mehr Menschen, die mit der Hitze nicht ganz gut zurechtkommen. Gerade Ältere, die sowieso nicht regelhaft trinken und das vergessen. Jetzt bei dem Wetter ist das natürlich besonders gefährlich. Aber auch Jüngere unterschätzen das Ganze, machen dann bei 30 Grad so einen Ausdauersport und fragen sich dann, warum sie in der Notaufnahme wieder aufwachen.
11: Kein hitzefrei, sondern kreative Abkühlung. Am Kollegium Garstong in Goch bleiben die Klassen im Unterricht. Mit Pool, Wassereis und viel Schatten.
0: Ich finde auch gut, dass die Schule hier sowas aufgebaut hat, damit wir uns auch mal abkühlen können.
11: Doch das Wasser wird mancherorts knapp. Deshalb gelten in einigen Gemeinden in Ostwestfalen-Lippe ab morgen strenge Verbote. Bürger dürfen keine Pools mehr befüllen, den Rasen sprengen oder das Auto waschen.
9: Ministerpräsident Wüst und seine Stellvertreterin Neubauer sollen heute in einem Untersuchungsausschuss des Landtages aussagen, es geht um den islamistischen Terroranschlag beim Stadtfest in Solingen vor 2 Jahren. 3 Menschen wurden mit einem Messer getötet, 8 weitere verletzt. Der Anschlag löste damals eine breite öffentliche Debatte über den Umgang mit abgelehnten Asylbewerbern ein. Jule Zentek in Düsseldorf für uns. Worum geht es heute bei der Befragung?
10: Ja, heute kommt hier die Spitze der Landesregierung vor den Untersuchungsausschuss. Die stellvertretende Ministerpräsidentin Mona Neubauer spricht auch gerade hier noch in dem Raum hinter mir. Sie ist heute als erstes dran. Danach folgt Ministerpräsident Henrik Wüst und dann auch noch der Chef der Staatskanzlei Nathanael Leminski. Und die Landesregierung hatte damals eben nach dem Anschlag sehr schnell maximale Transparenz und Aufklärung versprochen. Und genau darum wird es heute auch gehen. Also um die Frage, was wusste die Landesregierung? Und natürlich auch um die Frage, warum wurden wichtige Dokumente teilweise zurückgehalten oder auch erst sehr spät zur Verfügung gestellt, dem Untersuchungsausschuss. Genau diese oder mit diesem Konflikt beschäftigt sich auch schon gerade das Landesverfassungsgericht, denn da hatten SPD und FDP geklagt und da steht auch noch die Entscheidung aus am 30. Juni und das macht die Befragung hier natürlich heute besonders interessant, weil es eben diesen großen Konflikt hier gibt.
9: Gestern ist bekannt geworden, dass der Attentäter von Solingen zu einem anderen syrischen Flüchtling Kontakt hatte. Auch gegen den soll es sicherheitsrechtliche Bedenken gegeben haben. Kann das darauf hindeuten, dass der Attentäter einen Helfer hatte?
10: Also die Unterlagen, die liegen jetzt seit kurzem vor und daraus geht nicht hervor, ob diese Kontaktperson, ein ja heute 27-jähriger Syrer, der mittlerweile aber auch nach Bulgarien überführt wurde, ob der von den Anschlagsplänen wusste oder irgendwie involviert war. Was man weiß, ist, dass er die Unterkunft oder seine Unterkunft in Münster kurz vor dem Anschlag wenige Tage vorher verlassen hatte und am Tag danach wieder dort sich eingefunden hat. Aber inwieweit er damit in Verbindung steht und ob es Verbindungen gibt, ist nicht bekannt.
9: Jule Zentag war das aus Düsseldorf. Vielen Dank. Jetzt liegen alle Empfehlungen der Rentenkommission auf dem Tisch und die Bundesregierung will zügig alle Vorschläge 1:1 umsetzen. Auch viele Fachleute sehen darin die Chance, auch in Zukunft vernünftige Renten zahlen zu können, ohne dass die Beträge für Beschäftigte ins Unzumutbare steigen. Gewerkschaften missfällt der Punkt Abschaffung Rente mit 63, Arbeitgebern missfällt Abschaffung der Minijobs. Laut Kommission greifen aber alle Punkte ineinander.
15: Fototermin mit Rentenkommission. Kanzler Merz und Arbeitsministerin Baas stellen ihre Reformvorschläge vor. Für den Kanzler ist klar, es geht um eine der wichtigsten sozialpolitischen Aufgaben der kommenden Jahre.
16: Ihre Empfehlungen sind von allergrößter Bedeutung für uns, für unseren Sozialstaat, für uns als Wirtschaftsstandort, aber vor allem für uns als Gesellschaft insgesamt.
15: Der Hintergrund, die Rentenversicherung steht unter Druck.
17: Entscheiden wir in dieser Legislaturperiode nichts mehr zur Rente, dann sind die Folgen klar. Die Beiträge werden steigen, weil wir einen demografischen Wandel haben, der nicht aufzuschieben ist. Und das Rentenniveau wird sinken.
15: Und das empfiehlt die Kommission unter anderem. Ein steigendes Rentenalter, die Abschaffung der Rente mit 63 und eine neue kapitalgedeckte Zusatzrente. Für viele die wichtigste Frage, wann kann ich zukünftig in Rente gehen? Das soll an die allgemeine Lebenserwartung gekoppelt werden. Mit dieser Prognose. 2031 wäre das Renteneintrittsalter weiter 67 Jahre. Das würde moderat steigen im Jahr 41 auf 67,5 Jahre. Besonders brisant das geplante Aus für die Rente mit 63. Heikel vor allem für die SPD, aber auch bei den Gewerkschaften stößt der Vorschlag auf massiven Widerstand.
18: Dass eine Lebensleistung, 45 Jahre in die Rentenkasse eingezahlt zu haben, überhaupt nicht mehr gewürdigt wird, das ist schlicht und ergreifend nicht fair.
15: Ein Teil der Rentenbeiträge soll künftig angelegt werden. Arbeitnehmer und Arbeitgeber sollen dafür jeweils 1% des Einkommens in einen staatlichen Fonds einzahlen, der Gewinne einfahren soll und damit die spätere Rente aufstockt. Kritik kommt vom Institut der deutschen Wirtschaft. Dort warnt man vor höheren Belastungen für die Unternehmen, deren Lohnnebenkosten steigen würden.
19: Steigende Sozialabgaben belasten den Wirtschaftsmotor. Und wenn der stottert, haben wir weniger zur Verteilung zugunsten sozialer Sicherungsziele.
15: Hieße, für Lohnerhöhungen bliebe künftig weniger Spielraum. Am 1. Juli soll im Koalitionsausschuss weiter beraten werden. Das Ziel, die Bundesregierung will die Vorschläge möglichst vollständig umsetzen.
20: Fragen wir dazu Philipp Menn in Berlin. Ist damit zu rechnen, dass wirklich alle Reformpunkte umgesetzt werden?
21: Das ist zumindest die Absicht der Koalitionsspitzen. Bärbel Baas und Friedrich Merz haben heute mehrfach davon gesprochen, das Ganze sei ein Gesamtkunstwerk und solle auch so in Gänze beschlossen werden. Das ist strategisch recht klug, denn es diszipliniert. Sonst wäre zu befürchten gewesen, dass SPD- und Unionsabgeordnete bei jedem Spiegelstrich und bei jedem Einzelpaket oder jeder Einzelmaßnahme dann gleich wieder in Streit verfallen. Außerdem signalisiert man so, dass das ja eine Expertenmeinung oder eine Expertenempfehlung ist. Und das stärkt natürlich auch die eigene Argumentation gegenüber der Öffentlichkeit. Die große Frage ist, werden die Abgeordneten aus SPD und Union dem folgen? Es gab hier eben ja Fraktionssitzungen und in der Unionsfraktion gibt es zum Beispiel schon Erste, die Fragezeichen machen an der geplanten Abschaffung der Minijobs.
20: Zu denen kommt heute auch neue Kritik von den Unternehmensverbänden in NRW. Warum sind die fast 7 Millionen Minijobber in Deutschland ein Problem für die Rentenkasse?
21: Ja, diese Minijobber zahlen meist gar nichts oder sehr wenig in die Rentenkasse ein. Und ursprünglich waren Minijobs auch mal ganz anders geplant, sollten eine Art Sprungbrett in den regulären Arbeitsmarkt sein. Daraus ist aber im Großen und Ganzen nichts geworden. Im Gegenteil, es gibt gutverdienende Selbstständige, die zum Beispiel Eheleute in der eigenen Praxis oder Kanzlei als Minijobber einsetzen. Es gibt in der Gastronomie Unternehmen, die Minijobber einsetzen, die dann aber viel mehr arbeiten und dann zum Beispiel auch schwarz arbeiten. Also da gibt es Missbrauch und deswegen haben viele Fachleute schon lange gefordert, dass Minijobs in dieser Form abgeschafft werden.
20: Dankeschön. Philipp Menn war das live aus Berlin zum Reformpaket in Sachen Rente. Man fragt sich ja aber schon, wie das klappen soll mit länger arbeiten, wo viele Menschen schon lange vor der Rente ausgebrannt sind. Laut Schulbarometer der Robert-Bosch-Stiftung heute leiden besonders in NRW zunehmend Lehrer an Burnout-Symptomen. Ursache für die Belastung ist laut der Befragung vor allem das Verhalten der Schülerinnen und Schüler. Die sind demnach oft undiszipliniert und hätten Motivationsprobleme. Fast die Hälfte der Befragten ist der Umgang mit Schülern das größte Problem. Vor 2 Jahren, nur gut ein Drittel klagte da damals drüber. Trotzdem sind die allermeisten Lehrerinnen und Lehrer zufrieden mit ihrem Job. Meine Kollegin Martina Koch ist unsere Fachfrau für Schulwesen in der landespolitischen Redaktion. Martina, wenn der Job krank macht, bedeutet das auch, dass mehr Lehrkräfte hinschmeißen und der Lehrermangel in NRW noch größer wird?
22: Ja, die Bereitschaft der Lehrkräfte, den Job zu wechseln, ist unverändert groß. Das zeigt auch das Schulbarometer. Ein Viertel würde es machen, wenn es eine Alternative gäbe. Für NRW haben wir sogar ganz konkrete Zahlen. Danach haben im vergangenen Jahr 870 verbeamtete Lehrkräfte und Angestellte tatsächlich gekündigt. Das ist ein leichter Rückgang, aber immer noch eine sehr hohe Zahl und das sind keine Einzelfälle und zeigt, wie groß das Problem ist, vor allem vor dem Hintergrund, dass tausende Lehrerstellen unbesetzt sind in NRW. Und wenn sich jetzt eben noch mehr zeigt, dass der Lehrerberuf auch krank machen kann, dann ist das natürlich keine Werbung für junge Leute, Lehrer zu werden.
20: Wie könnten Lehrkräfte entlastet werden? Vielleicht Aufgaben abgeben an KI?
22: Ja, KI ist ein Riesenthema an den Schulen, wird immer mehr genutzt. Das Schulministerium hier in NRW hat den Schulleitungen jetzt gerade KI-Assistenten gegeben. Aber damit muss man lernen, umzugehen. Und die helfen auch nicht beim Umgang mit verhaltensauffälligen Schülern. Und deshalb fordert der Philologenverband echte Unterstützung für die Lehrkräfte, also mehr Zeit und Personal.
20: Dankeschön. Martina Koch war das live aus Düsseldorf. Und weitere Kurznachrichten aus NRW jetzt im Überblick.
23: In Gelsenkirchen ist nach einem Badeunfall ein 14-Jähriger im Krankenhaus gestorben. Sein 19-jähriger Bruder schwebt weiter in Lebensgefahr. Die beiden waren am Sonntagabend im Rhein-Herne-Kanal schwimmen und plötzlich untergegangen. Ganz in der Nähe der Unfallstelle war am Tag zuvor schon ein 16-Jähriger ertrunken. Die Sperrung der Nordbrücke in Bonn kostet Pendler, Anwohner und Spediteure Nerven und Zeit. Das hat der ADAC jetzt genau ausgerechnet. Auf der Kennedy-Brücke zum Beispiel gab es vergangene Woche 93 Stunden Stau. Das sind 66% mehr als vor der Sperrung. Die Ausflugsschiffe auf dem Rhein könnten eine Alternative sein. Sie nehmen die Pendler zu bestimmten Zeiten kostenlos mit. In Isselburg im Kreis Borken hat in der Nacht das Palettenlager einer Gießerei gebrannt. Die Feuerwehr war im Großeinsatz. Die Flammen setzten auch den Dachstuhl eines benachbarten Wohnhauses in Brand. Verletzt wurde niemand. Wegen der heftigen Rauchentwicklung wurde die Warn-App Nina ausgelöst. Ein Überspringen des Feuers auf ein Chemikalienlager mit Harzen und Alkohol konnte verhindert werden. Die Brandursache ist noch unklar.
20: Wie gerne hätten wir jetzt einen Wetterbericht zu bieten, in dem irgendwann von einem Ende der Hitzewelle die Rede ist. Aber das ist noch nicht in Sicht. Schon heute Nacht bringt Fenster aufwerfen nur etwas Abkühlung in die Wohnung. 15 Grad im Mindnerland, tropische 22 in Köln bei wolkenlosem Himmel. Morgen gilt dann die Hitzewarnung. Bis 37 Grad bei strahlendem Sonnenschein, 30 auf dem kahlen Asten. Und das verschärft sich. Donnerstag und auch Freitag, die Sonne scheint vom Himmel hoch bei bis zu 39 Grad. Samstag mindestens

0: genauso heiß, dann aber abends erste Gewitter. Und dabei freuen wir uns immer so auf den Sommer, oder? Auf demnächst Ferien, in den Urlaub fahren. Mirjam, du hast jetzt Reisetipps für Hundebesitzer.
1: Ganz genau, Rebecca, denn die Vierbeiner, die sollen ja vermutlich mit in den Urlaub. Und da gibt es vorab einiges zu beachten. Was genau, das klären wir heute Nachmittag. Und wir haben auch diese Themen für Sie. Schlank per Pille, was die neue Generation der Abnehmmedikamente verspricht. Action-Training für Chauffeure. Wir dürfen live dabei sein, wenn Personenschützer für den Ernstfall proben. Und wir eröffnen schon die Blumenkohl-Saison. Julia Floss ist da und hat uns was locker, leichtes, gesundes und natürlich Tolles mitgebracht.
2: Genau, wir feiern mal ein bisschen den Blumenkohl, der gerade tatsächlich Saison hat. Und zwar gibt es als erstes was eher Klassisches, Blumenkohl polnisch mit Semmelbröseln, gehackten Eiern, frischen Kräutern. Und anschließend wird es ein bisschen bunter. Es gibt einen Blumenkohl-Panzanella, einen Brotsalat mit geschmorten Aprikosen und jeder Menge wunderbaren grünen Zutaten, noch ein paar Kirschen. Und Tahini-Dressing, das wird lecker.
1: Mmh, wow, perfekt auch für die Hitze heute.
2: Ja, wirklich. Ne?
1: So, das alles bei Hier und Heute. Ja, denn auch heute schwitzen wir uns wieder durch den Westen. Es ist wohl kaum irgendwo ein Örtchen, wo es wirklich angenehm ist. Schon ziemlich heiß, so mit um die 33 Grad. Da braucht es natürlich Abkühlung. Und wir haben wieder ein schattiges Plätzchen gefunden. Diesmal in Krefeld, nämlich im Stadtwald in Krefeld. Da soll es ganz viele Bäume geben, tolles Wasser, ein Biergarten. Also schon eine Wohlfühlatmosphäre. Und mein Kollege Joel Bar-Michelou ist für uns vor Ort und testet das Ganze mal. Joel, wie ist es denn bei euch auszuhalten?
3: Ich habe so ein gutes Level, würde ich sagen, an Dauerverschwitztheit erreicht. Es ist selbst hier im Schatten relativ heiß. Wir haben mal eben gemessen, selbst hier im Schattigen sind es über 30 Grad, 32 Grad. Gerade eben in der prallen Sonne sogar über 40 Grad, 43 Grad, wenn man so richtig komplett in die pralle Sonne geht. Also schon echt ziemlich heiß, aber dagegen wird hier ganz gut angearbeitet mit kühlen Getränken. Oder man geht halt eben hier raus ins Grüne. Ne? Wir haben ganz viel Wald, du hast es eben schon gesagt, da kann man total schön spazieren gehen. Das ist eine schöne, historische, alte Anlage. Oder man geht eben rauf aufs Wasser, nimmt sich ein Tretboot und kann dann hier einmal durch den halben Wald durchfahren. Das ist auch ganz schön, weil das ist wirklich alles dicht bewachsen. Die Bäume wachsen über das Wasser drüber. Das heißt, man ist auch auf dem Tretboot einigermaßen beschattet. Oder macht es eben anders, macht es hier im Biergarten gemütlich. So wie zum Beispiel Roswitha. Ich komme hier einmal rüber. Ich sehe hier überall die ganze Zeit kühle, leckere Getränke. Ist schön hier, ne?
4: Ja, ist wunderschön hier. Ist einer meiner Lieblingsplätze in Krefeld.
3: Warum?
4: Erstmal diese wunderschöne Architektur, diese historische Architektur. Ich bin schon als Kind mit meiner Großmutter hier im Café gewesen, ja, hier draußen auf diesem Kies. Die Stühle waren ähnlich wie diese vorne im Bedienungsbereich. Und ja, zwischenzeitlich war ich dann auch längere Zeit nicht mehr in Krefeld, aber als ich zurückgekommen bin, seitdem Herr Lang das führt, das ist seit den 90er Jahren, bin ich also auch immer mit meinen Kindern hier gewesen. Und jetzt kommen wir mit der Enkeltochter her. Und ich empfehle es meinen Schülern, ich empfehle es allen, die Krefeld nicht gut kennen.
3: Gehört also zu Krefeld ganz fest dazu. Auf jeden Fall. Es war gestern heiß, heute heiß, es wird noch heißer. Wie kommen Sie durch die Hitze?
4: Ja, zu Hause sind die Rollladen runter. Wir lüften nur in den Morgenstunden, ja, wenn es wirklich kühl draußen ist. Ja, im Garten kann man sitzen, sich abkühlen. Ich habe auch einen halbschattigen Garten.
3: Oder halt ein kühles Bier.
4: Ja, ein kühles Bier, ja. Aber ich bin vorhin mit meiner Freundin noch gewalkt. Da sind wir ganz schön warm geworden. Aber trotzdem, wenn man durch den Wald hier geht, dann ist es doch erholsam.
3: Absolut. Kommen wir nachher noch drauf zu sprechen. Für wen es hier gar nicht erholsam ist, ist das Personal hier. Die Menschen, die in der Küche arbeiten. Das können wir auch mal eben zeigen. Die haben wirklich gut zu tun. Die stehen hier bei brüllender Hitze am Herd, an der Fritteuse, an der Pfanne und bereiten eben das Essen zu, was hier draußen dann gegessen wird. Und ja, in so einer Pommesbude wird es dann doch auch schnell mal bis zu ja, fast 50 Grad heiß. Das ist echte Knochenarbeit. Das ist auch der Grund, warum der Biergarten hier morgen erst ab 16 Uhr öffnet. Einfach, weil es sonst zu lange zu heiß für die Menschen wäre, die sonst hier arbeiten. Das will der Chef dann den Menschen dann doch auch nicht zumuten. Ja, genau. Und ja, wenn man dann was getrunken hat, kann man auch einfach mal rausgehen. Man merkt hier, dass es doch sehr viel kühler ist als in der Innenstadt. Das heißt kühler, weniger heiß vielleicht, ist treffender. Sobald man raus ins Grüne geht, richtig in den Wald rein, wird man von so einer wohltuenden Kühle umgeben. Haben wir eben ja auch schon mal kurz gehört. Das liegt daran, dass die Bäume einfach transpirieren. Die schwitzen quasi, die geben Feuchtigkeit an die Umgebung ab. Und dadurch wird es eben hier im Wald deutlich kühler. Das kann im Extremfall bis zu 10 Grad Unterschied machen, verglichen mit der Stadt. Also wer ein bisschen abkühlen will, kommt einfach raus in den Wald und holt sich jetzt zumindest eine kleine Abkühlung.
1: Sehr schön, die hast du dir jetzt auch verdient, Joelle. Vielen Dank. Liebe Grüße nach Absolut. Krefeld. Ja, auch Sie versuchen natürlich alles, was irgendwie geht. Also zum Beispiel Rolf schreibt uns, naja, bei der Hitze trinken, trinken und im kühlen Keller sitzen mit Fernsehen. Das ist eigentlich ganz schön, weil, lieber Rolf, ich sitze im Keller und hab auch das Fernsehen hier vor mir. Sitzen wir in einem Boot. Alles mit Maß und Ziel, schreibt uns zum Beispiel Annette. Etwas ruhiger angehen, jede Menge trinken. Als Diabetiker und mit ständig niedrigem Blutdruck muss ich schon ein bisschen auf mich achten. Ja, und auch die Nicole schreibt, naja, trinken, trinken, trinken. Cooling Towels und ein Klimagerät. Wer es hat, der ist, glaube ich, gerade ganz glücklich bei dieser Hitze. Also, wir machen es uns jetzt einfach hier gemeinsam ganz gemütlich und schauen mal auf dieses Thema, denn es passt auch super in den Sommer. Bikini-Figur ist ja immer sowas, was die Leute anstreben, wenn man eben draußen auch im Freibad sich aufhält oder am Badesee. Aber na, manche möchten dafür halt eben auch noch ein paar Pfunde abnehmen. Und in aller Munde ist gerade die Abnehmpille aus den USA. Dort ist sie ziemlich beliebt bereits. Lassen sich etwa 200.000 Menschen pro Woche diese Abnehmtablette verschreiben, sagt der Pharmakonzern, der diese Medikamente herstellt. Und jetzt soll es diese Abnehmpille bald auch bei uns in Deutschland geben. Das Ganze klingt etwas einfacher als die bereits bekannte Abnehmspritze.
5: Einmal in der Woche eine Spritze in den Bauch und die Patienten nehmen deutlich ab. Ursprünglich war das nur für Diabetiker gedacht. Aber weil es so einfach und wirksam ist, setzte sehr bald der Run auf diese Produkte ein. Der Effekt ist eindeutig. Das Hungergefühl wird gedämpft und die Patienten reduzieren ihr Gewicht. Die neue Abnehmpille soll ganz ähnlich wie die Spritzen funktionieren. Auch sie enthält den Wirkstoff Semaglutid. Wie die Abnehmspritze wird auch die Pille verschreibungspflichtig sein. Und sie muss aus der eigenen Tasche bezahlt werden. Die Spritzen können hunderte Euro im Monat kosten. Auch das Risiko von Nebenwirkungen wie Kopfschmerzen, Übelkeit und Erbrechen schrecken viele Patienten nicht ab. Wie wird es sich auswirken, wenn man demnächst nicht mal mehr spritzen muss, sondern einfach täglich eine Tablette schluckt? Für wen ist die Schlankheitspille geeignet und was sind die Risiken? Das erfahren Sie jetzt bei Hier und Heute.
1: Dazu habe ich eine Expertin bei uns im Studio, und zwar Dr. Ulrike Becker. Sie ist Diabetologin und Ernährungsmedizinerin aus Bonn. Schön, dass Sie da sind.
6: Ja, vielen Dank.
1: Also ganz viele warten tatsächlich auf diese neue Abnehmpille. Vielleicht können Sie uns erstmal genau verraten, was ist das für ein Medikament?
6: Ja, es handelt sich da um Orfoglipron. Und das ist ein Medikament, das nennt man einen GLP-1-Rezeptor-Agonisten. Das sind diese Art Medikamente, die wir schon von den Abnehmspritzen kennen. Ozempic, Wegovy. Mhm. Und bisher musste man diese Medikamente spritzen. Und jetzt haben wir erstmalig eine Tablette, die dieselbe Wirkung hat.
1: Okay, also dieselbe Wirkung, aber eben nur der Unterschied, dass man es einfacher einnehmen kann? Oder was ist da der Unterschied?
6: Tatsächlich ist das der Hauptunterschied. Das Medikament ist eine neue Substanz. Es ist ein bisschen anders aufgebaut, aber am Ende wirkt es genauso wie die klassischen Abnehmspritzen.
1: Das heißt, welche Wirkung hat das? Also ich habe weniger Hunger, ja, weniger Appetit, oder wie genau funktioniert das?
6: Ja, das trifft es schon ganz gut. Diese Art Medikamente, die wirken über ein Darmhormon, das GLP-1, deswegen heißen sie ja auch so. Und die machen das Folgendes im Körper. Die machen Appetitlosigkeit, das ist natürlich sehr angenehm. Die verzögern die Magenentleerung, dadurch ist man länger satt. Mhm. Und für Menschen mit Diabetes führen sie dazu, dass der Blutzuckerspiegel sich normalisiert. Aber nur dann, wenn man erhöhte Blutzuckerspiegel hat.
1: Ah, okay. Und wann funktioniert das dann eben nicht so gut?
6: Bei Diabetes oder beim
1: Abnehmen? Ja, also wenn Sie sagen, nur da, genau.
6: Beim Diabetes funktioniert es nicht bei Menschen mit Typ-1-Diabetes, die Blutzuckerkontrolle, weil die Medikamente voraussetzen, dass sie eine funktionierende Bauchspeicheldrüse haben. Wenn Sie jetzt das Abnehmen meinen, Menschen sind unterschiedlich. Das heißt, wenn wir in Studien sagen, ein Mensch nimmt so und so viel ab, dann heißt das im Durchschnitt,

0: nicht. Es kann aber auch sein, dass Menschen gar nicht auf das Medikament ansprechen und dass sie möglicherweise gar keine Gewichtsabnahme haben. Aber es kann natürlich auch mal zu Nebenwirkungen kommen.
1: Genau, also bleiben wir mal beim Gewicht. Was ist denn, wenn man jetzt, sage ich mal, Glück hat und in den Fall reinkommt, dass man eben durch solche Medikamente tatsächlich abnimmt? Wie viel Gewicht kann man dadurch verlieren?
0: Das ist ganz unterschiedlich und von Mensch zu Mensch verschieden natürlich und abhängig von dem Medikament. Es gibt ja sehr unterschiedliche. Und es liegt so im Schnitt bei 10-20% des Körpergewichts zum jetzigen Zeitpunkt.
1: Naja, immerhin.
0: Ja, absolut, ja.
1: Und dann wie oft oder wie langanhaltend muss man dann diese Tablette auch nehmen, damit ich dann eben diesen Effekt auch behalte?
0: Ja, da sprechen Sie genau das Problem an. Die Medikamente wirken, solange man sie einnimmt. Sobald man sie absetzt, lässt die Wirkung nach. Und wenn ich nicht die Zeit genutzt habe, mein Leben zu ändern, Gewohnheiten zu ändern, Ernährung umzustellen, mich mehr zu bewegen, dann habe ich quasi einen Jojo-Effekt. Und in den Studien haben die Menschen einfach wieder zugenommen, zum Teil sogar mehr, als sie abgenommen haben.
1: Okay, also das heißt nicht nur Pille einwerfen, klingt ja so super, abnehmen und alles ist super, sondern man muss auch aktiv noch weiter daran arbeiten.
0: Absolut. Es gibt leider keine einfachen Lösungen für Übergewicht.
1: Wir gehen auch noch mal weiter ins Detail. Jetzt interessiert mich aber, Sie haben ja auch noch Nebenwirkungen angesprochen. Wie sehen die denn aus?
0: Also wir haben die klassischen Nebenwirkungen, die einfach mit der Appetitlosigkeit zu tun haben. Übelkeit kann aber auch erbrechend sein. Man kann Verstopfung, aber auch Durchfall haben. Kopfschmerzen, Schwäche, das sind so die klassischen Nebenwirkungen, die häufig auftreten. Es gibt aber auch gefährliche Nebenwirkungen, die zum Glück sehr selten auftreten. Zum Beispiel eine Bauchspeicheldrüsenentzündung könnte dazugehören.
1: Wie erklären Sie sich das, dass diese Nebenwirkungen eingepreist werden bei den Menschen, die halt sagen, ich möchte aber, die Spritze ist ja schon sehr beliebt, sage ich mal. Jetzt warten alle auf diese Abnehmtablette, die es ja noch einfacher macht. Wie erklären Sie sich das, dass die Leute tatsächlich das so ausblenden und da zugreifen möchten?
0: Ja, Übergewicht ist schon auch ein großes Problem. Abnehmen ist nicht einfach. Und Menschen, die ein schweres Übergewicht haben, die haben auch einen hohen Leidensdruck. Das ist das eine. Die sind dann auch durchaus bereit, was zu tun. Und auf der anderen Seite habe ich den Eindruck, dass sich gerade wieder so ein bisschen der Wind dreht und dass es immer wichtiger wird, schlank, attraktiv, sportlich zu sein. Und ich glaube, dass da auch ein hoher Druck aufgebaut wird.
1: So aus medizinischer Sicht, wie würden Sie es einschätzen? Wie sinnvoll sind diese Medikamente?
0: Ja, medizinisch gesehen sind sie sehr sinnvoll, wenn man sie zur Behandlung von schwerem Übergewicht verwendet und wenn man sie begleitet. Also die Menschen müssen halt auch etwas ändern, die müssen begleitet werden. Es geht da nicht nur um Bewegung, es geht um gesunde Ernährung. Sie müssen sich vorstellen, wenn man plötzlich weniger isst, dann ist es ja trotzdem wichtig, dass man seine Nährstoffe hat. Also wenn man vorher viel Fastfood gegessen hat und man isst jetzt weniger Fastfood, dann haben Sie ja auch ein Problem des Nährstoffmangels. Das ist ein Problem. Menschen, die abnehmen, verlieren immer auch Muskulatur. Das gehört zum Abnehmen dazu, egal wie man abnimmt. Und wenn man viel abnimmt und nicht gegensteuert mit regelmäßiger Bewegung, dann kann man eben auch viel Muskulatur verlieren. Das kann wirklich ein Problem werden. Und diese Begleitung, die muss einfach da sein. Wenn Menschen einfach nur die Medikamente nehmen, ohne dass sie auch diese Umstellung machen,
1: dann wird es schwierig, dass man das Ziel erreicht, was man damit erreichen möchte.
0: Ja.
1: Wir gehen da auch noch ein bisschen in die Tiefe, Frau Becker. Auch gerade, Sie haben ja eben gesagt, begleitend muss man was tun. Was genau, das besprechen wir auch. Und wenn Sie vielleicht auch Fragen dazu haben, dann schreiben Sie uns gerne eine Mail an hierundheute@wdr.de und dann sprechen wir später drüber. Herzlichen Dank für den Moment.
0: Ja, vielen Dank.
1: Wir suchen ja gerade überall schöne Plätzchen und Regionen, in denen man es gut bei dieser Hitze aushalten kann. Und da gehen wir auch gerne mal in andere Bundesländer und schauen, wie schön es denn da ist. Für unsere Serie natürlich Naturpark reisen wir heute nach Brandenburg. Dort verzaubert der Naturpark Niederlausitzer Landrücken. Und vielleicht könnte dieses Plätzchen Ihnen jetzt auch besonders gut gefallen.
2: Der Naturpark Niederlausitzer Landrücken. Das sind atemberaubende Mondlandschaften und eine bezaubernde Tierwelt. Eine explosive Vergangenheit und eine Natur, die um ihr Überleben kämpft und sich dabei neu erfindet. Der Park erzählt aber auch von Orten, die es nicht mehr gibt. und von denen, die gerade noch davongekommen sind.

0: neuen Bergbaufolgelandschaft, die ja letztendlich entstanden ist durch jahrzehntelang Raupe an der Natur, muss man sagen.
1: Etwa 100 Kilometer südlich von Berlin, an der Grenze zu Sachsen, sieht die Landschaft von oben betrachtet aus wie ein Schweizer Käse. Von riesigen Löchern gezeichnete Landschaft, dort wo früher Braunkohlentagebauer betrieben wurden. Zurück blieben die Abraumhalden an den Rändern der Gruben und gigantische Krater. Noch heute sind hier am Schlabendorfer See die Spuren des Bergbaus unverkennbar. Bis zu 40 Meter tiefe Brunnen wurden hier einst gebohrt, um das Grundwasser in den Spreewald umzuleiten. Jahrzehntelang, zu DDR-Zeiten, wurde hier Braunkohle gefördert. Mit mächtigen Baggern und Förderbrücken wurde der begehrte Brennstoff aus dem Boden geholt. Mit viel Aufwand und wenig Effizienz. Gleich nach der Wende war Schluss damit. Gewaltige Sprengungen zerstörten die Stahlungetüme und verdichteten den Boden. Doch was dann? Der berühmte Tierfilmer und Naturschützer Heinz Sielmann sollte bald eine Schlüsselrolle spielen. Umweltaktivisten aus der Region konnten ihn davon überzeugen, dass hier Großes möglich wäre.
0: Im Jahr 1999 war Sielmann das erste Mal hier und hat sich die Flächen angeguckt. Und es war Inge Sielmann, die dann irgendwann im Gespräch gesagt hat, Heinz, hier wären wir tätig.
1: 3000 Hektar Land, vom Bergbau schwer gezeichnet, erwarb die Sielmann-Stiftung bis heute. Was Sielmann selbst wohl dazu sagen würde.
0: Er wäre begeistert, weil er damals schon als Visionär sich vorstellen konnte, was hier passiert. Und er hat letztendlich, und das war auch ein Ansinnen der Stiftung, gesagt, wir haben der Natur über Jahrzehnte Schaden zugeführt und geben ihm jetzt die Möglichkeit, sich selbst zu gesunden.
1: Eine einzigartige Tierwelt hat sich hier in den letzten Jahrzehnten angesiedelt. Die Natur hat eine zweite Chance erhalten und die nutzt sie. Ein beeindruckendes Beispiel für eine behutsame Renaturierung ehemaliger Braunkohletagebaue. Das lockt jedes Jahr mehr Naturfreunde hierher. Und doch, eine reine Erfolgsstory ist die Sache nicht. Fünf komplette Dörfer waren dem Tagebau allein hier zum Opfer gefallen. Der größte Teil von Schlabendorf wurde durch die Stilllegung 1990 gerettet. Doch während andere Restlöcher im Naturpark heute als Badeseen attraktive Touristenziele sind, ist der Schlabendorfer See seit Jahren für die Öffentlichkeit gesperrt.
2: Man hat dann auch in Aussicht gestellt, okay, hier kommt ein großer Hafen hin mit Segelsport, mit Strandbereich, Tourismus, das wird sich alles schön entwickeln. So waren eigentlich die ersten Jahre sozusagen nach der Wende, nach dem Beschluss.
1: Doch dann die große Ernüchterung. An manchen Tagen schwimmt an der Wasseroberfläche eine braunrote Brühe. Die meisten Boote auf dem Trocknen.
3: Der Hafen war nach dem Bergbau eine Grubenwasserreinigungsanlage. Denn das Wasser, was hier, das ist sozusagen das Grundwasser, was wieder zugelassen wurde, das ist angestiegen und war dadurch, dass wir hier viel Eisenstein haben, sehr mit Eisenhydroxid belastet.
1: Eine Lehrstunde der Natur. Sie kann heilen, doch dafür braucht es Zeit. Bis dahin beobachten Anwohner wie Touristen diesen faszinierenden Vorgang vom Rand des Sees aus. Hier gibt es etliche Wander- und Fahrradwege.
4: Wir haben gestern ein Schild gesehen, da stand drauf Zwischenzeit. Und dann, das beschreibt das relativ gut. Man hat diese Bergbauzeit, dann kommt die Zwischenzeit, wo sich die Natur das eventuell zurückholt oder der Mensch eingreift. Und dann gibt es halt die Zeit danach.
1: Der Naturpark Niederlausitzer Landrücken ist eine Landschaft, die stetig im Wandel ist. Wir sind eingeladen, diesen Wandel zu begleiten.
5: 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Quizfrage: Was hat Taylor Swift, Bundeskanzler Merz und König Charles gemeinsam? Sie alle haben einen Chauffeur. Also einen Personenschützer, kann man auch sagen. Und diese Menschen, die müssen natürlich ganz besonders ausgebildet werden. Klar, sie müssen natürlich irgendwie vorbereitet sein auf mögliche Überfälle oder irgendwelche Angriffe. Und so ein spezielles Training findet in Weeze heute statt. Ein Fahrsicherheitstraining eben für Personenschützer. Und das soll sehr, sehr spektakulär ablaufen. Mein Kollege Sebastian Auer ist vor Ort, darf da mal Mäuschen spielen. Sebastian, wie spektakulär wird das denn jetzt?
6: Ja, ich kann schon mal sagen, im Zweifel die Ohren gleich ein bisschen zuhalten. Es kann laut werden. Also

0: Wir sind ja am Flughafen Weeze auf dem alten Militärgelände und hier ist Europas größte Trainingsbase für eben so Sicherheitspersonal. Da geht es um Politiker, Königsfamilien, aber natürlich auch um beispielsweise Manager, Topmanager von Rüstungskonzernen und so weiter. Alles Leute, die eben unter Personenschutz stehen, und die Sicherheitsleute und Fahrer werden eben hier trainiert. Szenario gleich, eine sehr wichtige Person kommt angefahren in so einer Zweierkolonne und dann wird sie überfallen mit einem zweiten Fahrzeug, was eben den Weg verschwindet. Und dann muss das Auto eben mit der wichtigen Person ganz schnell wieder wegfahren. Und deswegen geht das jetzt hier gleich los in wenigen Augenblicken und dieser Überfall wird simuliert. Aber es wirkt schon alles sehr, sehr echt gleich mit Rauchgas, mit Pistole. Also nicht erschrecken, da sehen wir schon diese Fahrzeugkolonne. Im vorderen Fahrzeug ist die wichtige Person drin und da ist jetzt der Überfall. So, aussteigen und jetzt geht das alles sehr, sehr schnell. Es wird geschossen. Und eine Rauchbombe ist noch gezündet worden. Und im Hintergrund sehen wir schon, wie die Personenschützer ganz, ganz schnell rückwärts wegfahren müssen. Und das wird dann eben alles simuliert und eben gemacht. Und wir sehen sogar hier noch, es qualmt. Rauchbomben, all solche Geschichten gibt es dann eben auch. Und Maximilian Janukowski, der ist Fahrlehrer und eben auch Sicherheitstrainer für das Ganze. Ich grüße Herr Janukowski. Das ging ja jetzt rasend schnell, 30, 40 Sekunden vielleicht. War das so ein Einsatz auf den ersten Blick, wo Sie sagen würden, hat gepasst?
1: Das sieht bis jetzt gut aus, das hat gepasst. Schnelligkeit ist ja auch ein Thema, dass man sagt, da muss man eben zügig reagieren, um auch Schaden abzuwenden. Und das sieht bis jetzt im ersten Ergebnis ganz gut aus.
0: Ja. Ich habe gerade schon gesagt, es sind mitunter Top-Manager, Politiker, also Leute, mit denen Sie eben dann unterwegs sind. Wie viel Adrenalin ist eigentlich bei so Personenschützern immer dabei? Man muss ja überall die Augen quasi haben.
1: Mit Teil der Ausbildung ist natürlich vorbereitet zu sein und man soll eine gewisse Grundanspannung haben, aber Adrenalin ist sicherlich in so Momenten eher im, nicht so im Vordergrund, weil es darum geht, dass am Ende sicher und präzise reagiert werden soll.
0: Wir sehen jetzt gerade im Hintergrund wird quasi die Lage nochmal besprochen. Darf man jetzt auch nicht unbedingt immer so ganz genau dabei sein. Es geht ja auch um taktische Einzelheiten, trotzdem mal vielleicht so oberflächlich. Worum geht es da jetzt genau?
1: Hintergrund war, dass hier eine Angriffssituation war auf ein Fahrzeug von Tätern und da schnellstmöglich zu reagieren, um von der Schutzperson Schaden abzuwenden. Das bedeutet frühzeitiges Erkennen des Begleitfahrzeugs. Es hat sich dazwischen gestellt, hat blockiert und hat somit freien Weg geschaffen, dass das Fahrzeug mit der Schutzperson fliehen konnte. Und das ist genau jetzt auch erfolgreich passiert.
0: Und hier in Weeze wird europaweit trainiert. Also es kommen auch Sicherheitskräfte privater Natur, aber auch von staatlichen Institutionen aus dem ganzen europäischen Ausland eben hier mit hin, weil es eben die größte Base ist hier in Weeze in ganz Europa. Und wahrscheinlich wird es auch immer schwieriger und immer anspruchsvoller wahrscheinlich für Sicherheitskräfte auch, weil so Einsatzszenarien mit moderner Technik auch immer komplexer werden, oder?
1: Das ist der Punkt. Man muss am Ende mit der Zeit gehen und das ist das Entscheidende, dass Training eben dafür sorgt, mit einer guten Prävention, dass wenn Kräfte gut ausgebildet sind, Schaden frühzeitig abgewehrt wird und das ist genau der Hintergrund. Deswegen ist ein regelmäßiges Training hier an der Trainingsbase Weeze zum Beispiel erforderlich und sinnvoll.
0: Besten Dank, Herr Janukowski. Wir sehen uns später nochmal. Jetzt gehen wir doch mal, spielen wir ein bisschen Mäuschen und gehen nochmal rein hier eben. Das hier übrigens ist das blinkende Fahrzeug. Das ist so ein Polizeibegleitfahrzeug. Das kennt man und werden wir uns in einer Stunde auch nochmal etwas genauer anschauen. Da sitzen dann die Personenschützer immer auch noch parallel drin, zum Beispiel wenn der Bundeskanzler oder der Ministerpräsident umhergefahren werden, dann haben die ja nicht nur einen Personenschützer, sondern meistens noch ein paar mehr. Die sitzen also da drin und was so ein Fahrzeug alles kann und wie das von innen aussieht, das schauen wir uns dann eben später in der Sendung noch mal genauer an.
2: Das war ja schon spektakulär. Vielen Dank, Sebastian. Sehr spannend. Bis gleich. Mal gucken, was er da noch parat hält für uns. So, wir gehen jetzt ganz entspannt in unsere Hier und Heute Küche, denn die Julia ist da und hat uns was Leckeres mitgebracht. Mich erinnert es an meine Kindheit. Meine Mama hat immer so eine Art Blumenkohl gemacht und ich wusste gar nicht, dass das polnische Art heißt.
3: Ich habe das tatsächlich in der Ausbildung gelernt. Ich kannte, also man nennt das eine Garnitur. Immer wenn irgendwas Wiener Art etc. oder polnischer Art ist, dann ist es immer eine Garnitur. Mhm. Und ich habe das in der Ausbildung kennengelernt und es ist. Wir werden Semmelbrösel, wir werden wunderbar Paniermehl quasi anrösten, so eine Bröselschmelze. Mhm. Dann pelle ich hier gerade schon hart gekochte Eier. Die werden klein gehackt, die kommen dann da drunter. Und dann brauchen wir ganz klassisch Petersilie, das wäre es dann auch schon. Mhm. Aber ich habe mich noch für ein bisschen Schnittlauch, Gartenkresse und ein paar Kapern entschieden. Und das kommt natürlich auf den Blumenkohl drauf.
2: Das kommt auf den Blumenkohl drauf. Wir hatten das früher immer so als Hauptgericht, aber wir machen das jetzt so als Beilage.
3: Also ich finde, man kann das ganz wunderbar wirklich als vegetarischen Hauptgang machen. Finde ich ganz, ganz toll. Einfach nur mit Kartoffeln und vielleicht noch einem kleinen Salätchen oder so dabei. Aber ich dachte mir, wir machen heute mal eine kleine Beilage. Ich habe noch ein paar Salzkartoffeln und Bratwürste, die brutzeln hier auch schon mitgebracht. Genau, und ich hacke hier schon mal die Eier dafür. Wenn du möchtest, könntest du eigentlich noch eins pellen.
2: Ja, mache ich.
3: Und ich werde jetzt hier auch mal die Butter anstellen. Genau, die muss einfach nur schmelzen und dann kommen da unsere Semmelbrösel rein. Ich habe mich mal wieder für, ich werde nicht müde, ein Loblied auf das japanische Paniermehl zu singen, Panko.
2: Ja, ich finde das auch toll. Also ich liebe das auch.
3: Das gibt es wirklich mittlerweile in jedem Supermarkt.
2: Ja,
3: früher musste man das immer im Asiamarkt noch so ein bisschen suchen. Mittlerweile gibt es das aber wirklich in jedem Supermarkt.
2: Hier wäre noch ein Ei.
3: Wunderbar. Und du könntest aber auch tatsächlich... Würdest du schon mal den Blumenkohl, dann können wir den einmal präsentieren, wie der aussieht.
2: Ja, einmal rausholen.
3: Genau.
2: Ja.
3: Das ist so ein bisschen dieses japanische Paniermehl, das bleibt einfach ein bisschen krosser. Das bleibt so ein bisschen knuspriger. Aber
2: ihr das
3: geht,
2: hinstellen oder hier?
3: Ja, vielleicht, was hältst du denn von hier so?
2: Ja,
3: genau. Das bleibt so ein bisschen knuspriger, so ein bisschen krosser.
2: Und die Kartoffeln auch schon?
3: Nee, die bleiben ruhig noch ein bisschen drin. Die wollen wir ja, wir wollen die warm essen, das ist der Plan.
2: Ja, das stimmt.
3: Genau, und man kann das aber selbstverständlich auch mit normalem Paniermehl machen, was man einfach zu Hause vielleicht selber über die Vierkantreibe gehobelt hat. Den Blumenkohl, den du da gerade schon so stolz präsentierst,
2: ja,
3: den habe ich unschwer zu erkennen.
2: Das ist ja mein Lieblingskohl. Ich finde, Blumenkohl war immer unterschätzt. Man hat das immer irgendwie so abgestempelt. Ja, die Oma früher, die hat immer Blumenkohl mit irgendwas, immer mit Blumenkohl gemacht. Mhm. Aber ich liebe Blumenkohl und das erlebt ja auch immer so wirklich, muss man sagen, fast so ein Revival, oder? So als Superfood.
3: So ein bisschen, weil der Blumenkohl wirklich super gesund ist. Er hat ganz, ganz viele Ballaststoffe und das mögen wir sehr. Unsere Darmflora liebt die Ballaststoffe und das ist bei Social Media natürlich gerade so ein Trend. Dann heißt es immer die Fibers, das ist einfach nur das englische Wort für Ballaststoffe. Mhm. Und es gab auch mal eine Zeit, da wurden ganz viele so Pizzateige aus Blumenkohl gemacht.
2: Genau.
3: Und momentan
2: liest
3: man ganz häufig so was wie Blumenkohlreis, das ist quasi roher, geschreddeter Blumenkohl. Man könnte auch einfach Blumenkohl sagen.
2: Ja, so. Es klingt immer fancy.
3: Aber es ist ein ganz, ganz tolles Gemüse und ich habe mich eben heute für zweierlei entschieden und wir machen den jetzt eher so klassisch. Ich habe ihn in Salzwasser einfach nur abgekocht und so 8 Minuten und das kommt immer so ein bisschen auf die Röschengröße an. Ne? Wenn man im Ganzen zum Beispiel in Salzwasser gart, dann dauert das einfach nur ein bisschen länger und wenn man die Röschen kleiner macht, dann ist man auch mit 4-5 Minuten schon dabei. Mhm. Ich habe aber auch noch einen kleinen Trick für Leute, die eben vielleicht das kennen, wenn jemand Blumenkohl gemacht hat, man kommt in die Wohnung rein und denkt sich, was riecht denn hier so? Mhm. Und der Trick ist Zitronensaft.
2: Ah.
3: Dann bleibt der Blumenkohl richtig schön blütenweiß.
2: Im Zitronensaft kochen.
3: Genau, also man hat einfach wie beim Nudeln kochen, einen Pott mit Wasser, ordentlich Salz rein und da ordentlich Zitronensaft dran.
2: Ah.
3: Und da eben den Blumenkohl drin garen. Dann bleibt der weiß und das nimmt ihm so ein bisschen diesen...
2: Ach, das ist ja ein guter
3: diesen
2: Trick.
3: Diesen leichten Muff, sagen wir mal so.
2: Guck mal, Julia, den Trick hätte ich schon viel früher haben
3: müssen. Unsere Butter
2: dieser
3: ist...
2: Dieser Geruch ist schon...
3: Und das Ding ist natürlich auch, ich finde, der Blumenkohl ist ja, deswegen vielleicht denken jetzt auch einige ZuschauerInnen, Blumenkohl gibt es das ganze Jahr über. Was will die Frau mir eigentlich sagen?
2: Ja, wir haben ja Blumenkohl-Saison.
3: Ja, exakt. Weil der Blumenkohl, natürlich gibt es ihn das ganze Jahr über, genau wie Zucchini und Aubergine im Supermarkt. Aber er hat tatsächlich eine Saison und die geht genau jetzt los.
2: Mhm.
3: Und der Blumenkohl ist, wenn er so jung ist, ist er auch viel milder. Ich finde ihn ein bisschen aromatischer und eben nicht so dieses Muffige.
2: Kohlige.
3: Also vielleicht, wenn jemand Blumenkohl skeptisch ist, jetzt einfach noch mal versuchen.
2: Guck
3: und
2: mal, ich habe den, also Kohl grundsätzlich steckt man ja so erstmal gedanklich in den Herbst.
3: Ja. Ja, und es ist halt auch so, viele Kohlsorten, Rotkohl, Weißkohl etc., die wachsen auch viel, viel später und werden später geerntet und sind natürlich auch fantastisches Lagergemüse. Und deswegen assoziiert man das ja auch so mit Winter.
2: Mhm.
3: Aber der Blumenkohl ist wirklich einer, der jetzt schon geerntet wird. Ernte geht aber bis... Ich glaube, so bis ungefähr November tatsächlich.
2: Ah ja, okay.
3: Aber jetzt natürlich ist er jung und frisch und mild und zart. Und,
2: ja, und leicht. Man kann ja wirklich sehr variantenreich alles Mögliche mit Blumenkohl machen. Ne?
3: So, ich
2: Salat
3: versuche hier gerade noch parallel ein bisschen Farbe an die Semmelbrösel zu bekommen.
2: Mhm.
3: Das wird ein kleines Momentchen dauern. Hier brutzeln unsere Würste. Das sieht doch schon sehr, sehr gut aus. Und wenn die Farbe an den Semmelbrösel dran ist, dann können wir mit unseren Kräutern weitermachen. Und dann sind wir eigentlich.
2: Und dann kommen die Eier auch noch rein? Nee, die kommen ganz am Ende.
3: Ja, die kommen ganz zum Schluss. Genau.
2: Okay.
3: Die wollten wir so kühl lassen. Aber hier brauchen wir jetzt noch so ein kleines bisschen kleines bisschen Röstung, das mögen wir gerne.
2: Ja.
3: Und dann kommt da gleich noch ein bisschen Muskat dran und los geht's.
2: Wunderbar, das ist ja eigentlich so das Highlight bei dieser Blumenkohl-Variante. Wir warten ab, bis das hier weitergeht und schauen uns erstmal die schönen Hochsommernachrichten aus dem Westen an, kurz und gut.
4: Rekord im Münsterland. Die Kreishandwerkerschaft Steinfurt hat den ersten Platin-Meisterbrief der.
2: Du kannst noch

0: Rekord im Münsterland. Die Kreishandwerkerschaft Steinfurt hat den ersten Platin-Meisterbrief der Region verliehen. An den 95-jährigen Malermeister Hubert Niehüß. Er hat vor 70 Jahren seine Meisterprüfung abgelegt und bildete 53 Lehrlinge aus.
1: Das ist toll. Habe ich nie mit gerechnet. Aber ich bin ganz froh und stolz, dass er das gemacht hat.
0: Heute leitet Enkelin Yvonne die Traditionsfirma in der dritten Generation. Große Ehrung auch für diesen 15-Jährigen. Rezan Jalcin aus Rheinbach hat mit seiner App JobRich bei Jugend forscht abgeräumt. Seine selbstprogrammierte Plattform vermittelt Gelegenheitsjobs wie Gartenarbeit an Jugendliche.
2: Bei mir im Wirtschaftsunterricht, da hatten wir nämlich die Aufgabe, eine Geschäftsidee zu entwickeln. Und da musste ich halt an Probleme denken. Und mir ist eins so ziemlich stark aufgefallen, einfach Geld zu verdienen in unserem Alter, vor allem so von 14 bis 16 Jahren.
0: Mit seiner App hat sich Rezan sogar für das Bundesfinale qualifiziert. Schneller durch den Kölner Verkehr. Beim ADAC kommen viele Pannenhelfer jetzt mit dem E-Bike. Jürgen Esser ist nicht nur umweltfreundlich unterwegs, sondern oft auch schneller durch Schleichwege und enge Baustellen.
3: Mit dem Fahrrad ist natürlich ökologisch gesehen total vom Vorteil. Schnell durch Gassen, durch Parks kann ich fahren und mit dem Blitz schnell bei den Pannenhilfen.
0: Im Anhänger hat er alles dabei, zum Beispiel das Gerät zum Überbrücken von leeren Batterien. Gemeinsam für die Natur. In Winnekendonk bauen Menschen mit Behinderung und Bewohner eines Seniorenheims zusammen Insektenhotels. Das Besondere, es geht nicht nur um den Naturschutz, sondern auch ums Kennenlernen und voneinander lernen.
4: Wir bauen gerade für die Heimbewohner, wenn ich jetzt so sagen darf, ein Insektenhotel. Besser als Arbeit, sagen wir mal so.
5: Ha! Man kennt das sonst ja nicht, nur hier eben, nicht? Aber die sind alle so nett.
6: Es gab hier eine Bewohnerin, die also wirklich dann Tränen in den Augen hatte, weil sie sagte, meine Güte, das war ja so ergreifend, wie lebenslustig und lebensfroh diese Menschen sind und wie toll die zur Tat schreiten. Und sie meinte dann auch, dass sie da doch ein bisschen demütig auf ihr eigenes Gepäck schauen muss.
0: Das Projekt wird vom NABU begleitet.
7: Sehr schön. Wir sind hier bei unserem klassischen Blumenkohlrezept mit Julia Floss. Sie hat uns versprochen, die Semmelbrösel werden knusprig und goldgelb.
8: Ja, sind sie auch. Ich finde, sie duften auch schon.
7: Und
8: jetzt duften sie gleich noch ein bisschen mehr. Wir machen ordentlich Muskata dran, noch ein bisschen Salz und Pfeffer. Mhm. Wenn du möchtest,
7: ja, bitte.
8: Was könntest du doch schon mal, ich überlege gerade, wo rein. Weißt du was, hier auf die Eier, warum denn nicht? Du kannst, ich habe dir da vorne Gartenkresse mitgebracht.
7: Ah.
8: Und die kannst du wirklich einfach auf die Eier drauf.
7: Mit der Schere hier,
8: ja,
7: so?
8: Auf die Eier drauf schnibbeln. Mhm. Ich mag das immer ganz gerne. Was ich mir noch gut vorstellen könnte, wäre so vielleicht ein bisschen ganz fein geschnittenes Radieschen oder sowas.
7: Oh,
8: aber
7: auch
8: so eine Gartenkresse finde ich da auch schon ganz gut dran. Wie gesagt, klassisch ist diese Garnitur wirklich die Eier, kleingehackte Petersilie. Und das war's quasi. Mhm. Und die Semmelbrösel natürlich.
7: So, ich habe jetzt mal so Gas gegeben, ne?
8: Ach du, da kann ruhig noch ein bisschen mehr kommen.
7: Noch mehr?
8: Hier haben wir noch einen. Ach du, mach du mal ruhig noch ein bisschen drauf.
7: Ich dachte, ich hätte schon so viel.
8: Und wie ist dein Verhältnis zu Kapern? Ganz gut.
7: Oh,
8: oder?
7: Ich mag Kapern total gerne.
8: Weil ich finde
7: Kapern ist sowas auch so ein Revival, oder? Kapern habe ich früher auch immer eher stiefmütterlich behandelt. Darf man das überhaupt noch sagen? Ich weiß nicht. Aber Kapern mache ich mittlerweile gerne überall an Salate oder ja, an so Gemüsepfannen. Herrlich.
8: Ich muss tendenziell aufpassen, dass ich nicht wirklich überall Kapern dran mache. Aber heute beim Blumenkohl würde ich es total gerne machen. Ich finde, das passt total gut zusammen. Ja, und deswegen, das ist so ein bisschen so was Frischeres. Anstelle vom Semmelmehl oder zusätzlich auch noch, könnte man auch so ein paar gehackte Nüsse oder auch so Mandelblättchen.
7: Mm,
8: könnte man
7: ja, damit Mandelblättchen, jetzt auch noch so ein bisschen, die kenne ich auch
8: anrösten
7: in dem Rezept.
8: Ja, und das finde ich einfach, es ist mal eine schöne Alternative. Ich bin sehr in dieser Bechamel-Situation aufgewachsen. Das ist auch okay, aber einfach mal so ein bisschen Abwechslung.
7: Ja.
8: So, wenn du noch mal so freundlich wärst.
7: Auf jeden Fall, was kann ich tun?
8: Ich habe den Blumenkohl noch mal warm gestellt, wenn du ihn
7: Guck mal, das hat doch eben schon funktioniert. Das
8: kriege
7: ich jetzt noch mal hin.
8: Genau, weil dann sind wir auch tatsächlich, wir sind schon so gut wie bereit. Mhm. Hier noch so ein bisschen Schnittlauch da drauf. Und dann bin ich gleich wirklich äußerst gespannt, was du dazu sagst.
7: Ja.
8: So, hier noch Schnitti dazu.
7: Und jetzt die Kartoffeln raus oder nicht?
8: Ja, doch, wenn wir schon mal da sind. Außerdem, ne, bei der Hitze so heiß essen, na, ruhig mal ein bisschen.
7: Ein bisschen lauwarmer.
8: Genau.
7: Gut.
8: So, das war's tatsächlich schon. So, das hier ist soweit. Ich wollte die Eier nicht in diese ganz, ganz heißen Semmelbrösel geben.
7: Mhm.
8: So, gewürzt haben wir.
7: Guck mal, die sind richtig knusprig, ne?
8: Geben noch so ein bisschen von den Kapern da mit rein. Ich würde auch nicht so wahnsinnig viel Sud mit reingeben. So. So sieht das doch ganz gut aus. Es zischt. So, hier habe ich noch so ein bisschen Petersilie.
7: So. Das machst du einfach schon alles so in die Pfanne mit
8: einfach
7: rein?
8: Einfach so mit rein. Das wird, wie gesagt, unsere Garnitur. Das verteilen wir einfach gleich großflächig auf unserem Blumenkohl.
7: Mhm.
8: So, und jetzt das hier mit da drunter.
7: Guck mal, die Variante hat meine Mama jetzt früher nicht.
8: Es gab kein gehacktes Ei dazu,
7: hast du gesagt, ne? Nee, das gab nur diese Brösel.
8: So, ich nehme das jetzt hier mal, Holzbrett geht. So, und das jetzt hier einfach nur so vermischen. Manchmal liest man auch Rezepte, wo Leute da auch noch so ein bisschen Knoblauch mit dran machen. Also dann zum Schluss, wenn die Brösel schön goldgelb sind, dass sie da noch so ein bisschen Knoblauch mit dazu machen. Kann man machen. Ich finde es am Blumenkohl irgendwie so ein bisschen, weiß ich nicht, das passt für mich irgendwie nicht so ganz.
7: Ja, kann ich mir jetzt, also ich mag Knoblauch, aber ich weiß jetzt, bräuchte ich jetzt auch nicht. Also das finde ich sieht schon sehr vielversprechend.
8: Aber guck mal, das hier ist doch unsere wunderbare Schmelze. Die verteilen wir jetzt einfach grobflächig auf dem Blumenkohl. Ich überlege, ob ich zuerst anrichte und dann verteile. Nee, ich verteile das da drauf. So rum machen wir es doch.
7: Ja? Ja. Ja, mach das doch. Also Rezepte auch schon auf unserer Internetseite hierundheute.de. Oder Sie sehen den QR-Code, da können Sie auch... Heiß, oder?
8: Geht.
7: Können Sie auch schon mit Ihrem Handy draufgehen und landen dann bei uns auf diesem Rezept. Ich finde das wirklich herrlich. Also deine Variante mit Kartoffeln und Bratwurst ist natürlich großartig.
8: Ist klassisch, ja.
7: Mit so einer Frikadelle. Aber tatsächlich, wenn man sagt, ah ja, also für so einen leichteren Snack mal zwischendurch, kann man das auch wirklich so, wie du es jetzt gerade da drapierst, richtig gut mal ausprobieren, ne?
8: Ich könnte mir das auch total gut auf einem Hummus vorstellen. Weißt du, also so als...
7: Noch so mit so ein bisschen Mousse.
8: Genau, nee, Hummus unten drunter, so Kichererbsenpüree und dann dieser Blumenkohl da drauf. Das stelle ich mir auch sehr, sehr lecker vor.
7: Coole Veggie-Variante.
8: Ja, oder?
7: Mhm.
8: So, und jetzt kommen wir hier mal langsam ein bisschen zum Anrichten.
7: Mhm.
8: Was? Ich richte erstmal hier auf dem Stapel schön an.
7: Soll ich natürlich dir brauchen wir etwas helfen?
8: Ich suche nur gerade meine Zange, hier ist sie. Wir haben hier natürlich so eine richtig schöne, fette Bratwurst. Finde ich ganz gut dabei.
7: Mhm.
8: Die lassen wir doch einfach mal hier.
7: Guck mal, hier sind die großen Löffel.
8: Genau, so einen großen Löffel, hier so eine Kartoffel. Machen wir so. Und dann gibt es da einen schönen Blumenkohl dabei. Jawohl, perfekt. So. Dann bin ich aber mal sehr gespannt, was du hier zu unserer schönen Mischung sagst.
7: Ja, da bin ich auch sehr gespannt.
8: Dann müssen wir aber
7: knusprig lecker aus.
8: Ja, aber also ich finde, wenn man das so schon auf den Tisch stellt, das macht doch auch schon wieder ein bisschen was her, oder?
7: Absolut.
8: Leg bitte noch
7: guck mal, du machst jetzt noch was drüber.
8: Ja, noch so ein bisschen mehr. Ich finde, da muss ja richtig gar nicht nur drauf.
7: Aber wir haben drei Teller, Julia. So.
8: So.
7: Guck mal, ich helfe dir schon mal hier mit den Kartoffelkes.
8: Jawohl.
7: So.
8: Hier kommt der Blumenkohl.
7: Ja. So. Ich bin mal gespannt, was unsere Ernährungsmedizinerin dazu sagt.
8: Ja, ich glaube, sie muss an der Bratwurst vorbeigucken.
7: Ja,
8: ansonsten
7: ich glaube
8: sind
7: auch.
8: Wir ganz, ansonsten
7: aber wir haben ja gesagt,
8: dabei.
7: Man kann ja alles ausprobieren. Ne? Es geht ja auch, wir bieten ja immer nur Ideen an.
8: Ja, exakt. Ne?
7: So, man muss nicht, man kann. Wer Vegetarier ist, lässt die Wurst weg. Wer vielleicht irgendwie auch auf Fett verzichten möchte, lässt auch die Wurst weg. Kann man alles machen.
8: Ich dachte, ich bringe halt mal ein bisschen was ganz, ganz Klassisches, weil gleich wird es ja wirklich so ein bisschen,
7: kreativ.
8: Ein bisschen kreativer,
7: ja.
8: Tatsächlich.
7: So, Julia, lass dir Zeit. Ich gehe schon mal Frau Becker. Schauen Sie mal.
8: So.
7: Ein
9: Vielen Dank
7: für Sie.
9: Sehr schön.
7: Essen Sie denn Bratwurst, wenn Sie jetzt sagen, ja, also wenn man so ein bisschen mehr darauf achtet und den Patienten sozusagen sagt, achtet bitte vielleicht auf was Gesundes und weniger Fettiges?
9: Ja, tatsächlich. Also die Dosis macht das Gift und natürlich darf man mal eine Bratwurst essen.
7: Ja, so sehe ich das doch.
9: Wie immer
8: also
9: im Leben.
8: Mit einplanen in die
9: Gesamtrechnung. Genau, nicht jeden Tag.
7: Ne? Ja. Mal etwas Besonderes.
9: Absolut.
7: Ja, dann guten Appetit.
9: Ja, danke gleichfalls.
7: Jetzt versucht man das alles zusammen auf eine Gabel zu kriegen. Das ist immer eine Herausforderung.
8: Man möchte einen so ein Allesbissen hier haben, ne? Mit dem Ei und den Bröseln.
7: Mm.
8: Oh, die Bröseln sind so gut, ne?
7: Mm.
8: Oh, das gefällt mir.
7: Wenn man alles auf eine Gabel nimmt, dann wird es schwierig mit dem Essen, mit dem Reden. Du musst mal übernehmen, Julia.
8: Also ich finde es ganz...
10: Wie schmeckt es denn Ihnen eigentlich?
8: Also wenn ich jetzt hier sitze und sage, ich finde es köstlich. Nee, also mir, ich mag das total gerne. Ich finde diese Eier da drin total witzig. Also es ist ja so ein bisschen quasi wie eine trockene Mayonnaise mehr oder weniger. Und dann die Kapern dabei und diese ganz, ganz knusprige.
11: Also dieses Knusprige finde ich ganz großartig.
8: Ich finde, das passt total gut zu diesem Blumenkohl. Und der ist, also ich finde den gerade überhaupt nicht muffig, nicht piefig.
11: Nee, nur der ganz, ist ganz mild. Hm? Der hat wirklich nicht so diesen stark kohligen Geschmack. Den mag ich am Blumenkohl auch, aber ist so ein mildes.
9: Absolut, sehr lecker.
11: Milder Taste irgendwie.
9: Ich finde, die Kapern passen auch richtig gut dazu. Das ist mal was anderes. Also kannte ich vorher nicht.
11: Also wird abgenickt von der Ärztin.
8: Ja, sehr
11: wunderbar,
8: gut.
11: Da haben wir ja Glück gehabt. Wir sprechen natürlich auch gleich noch ein bisschen weiter. Klar, also Blumenkohl gehört ja wahrscheinlich auch zu einer ganz gut ausgewogenen Ernährung. Da hast du noch Ballaststoffe. Gleich auch noch Rezept Nummer 2 im Petto. Klingt auch hervorragend. Wir schauen uns jetzt aber erstmal eine Lady an, die wir alle kennen und die uns mitnimmt in ihr Ferienhaus. Patricia Kelly. Kennen wir natürlich als Sängerin und auch Mitglied der Kelly Family. Und sie ist in Spanien geboren und aufgewachsen und hat eben eine ganz besondere Beziehung zu diesem Land. Mit ihrem Mann zusammen hat sie sich da einen tollen Rückzugsort geschaffen, nämlich ein schönes Ferienhaus auf Mallorca. Und dort durften wir mal eine kleine Roomtour mitmachen.
12: Bienvenidos en nuestra casita. Herzlich willkommen in unserem kleinen Zuhause in Mallorca. Mein Name ist Patricia Kelly und das ist Dennis, mein Mann.
13: Kommt rein, wir zeigen euch alles.
12: Come on, let's go. Man kommt von außen und zack ist man mittendrin in einem kleinen, schnuckeligen, aber wunderschönen Haus. Hier haben wir so viele Happy Moments erlebt, oh ja, oder, genau. Dennis?
13: Och, immer wieder.
12: Ganz viele Küsten.
13: Unser Refugee, unser Rückzugsort.
12: Ja, ist es so, weil wir arbeiten sehr viel und das ist hier, ja, hier können wir einfach Mensch...
13: Die Seele bäumen lassen.
12: Mein Favorite Piece, das ist der große Schrank. Einen Antikladen haben wir das gefunden. Ich habe es gesehen, direkt mich verliebt, muss ich haben. Und dann kommt auch noch meine Hütensammlung. Ich liebe Hüte. Jedes Jahr kaufe ich mir ein oder zwei noch, oder Dennis?
13: Genau, und sogar sie kauft mir sogar, obwohl ich gar keine Hüte trage.

0: Ich liebe unsere kleinen Esszimmer, Dennis.
1: Ist total gemütlich hier.
0: In meiner Kindheit habe ich in Bussen, Zelten, Schiffen, also in engen Raum gelebt. Im Gegensatz ist dieses Esszimmer riesig.
1: Im Jahr 2017 war Patricia hier auf Mallorca, um sich auf die Tour der Kelly Family vorzubereiten, auf die Comeback, die ersten Comeback-Tour. Und dann ruft sie mich an. Ich habe ein Haus gefunden.
0: Ich kam rein, ich kriege Gänsehaut. Ich kam rein und verliebte mich auf der Stelle. Ich wusste, das ist das Haus. Das Haus ist über 100 Jahre alt. Es ist unter Denkmalschutz, es ist massiv gebaut mit Stein. Wenn man so will, haben wir das Haus komplett erneuert, also außer die Wände. Das heißt, sprich, wir haben Heizung, Strom, Wasserleitungen komplett erneuert. Wir haben die Fenster, die Türen erneuert.
1: Wir haben hier alles neu gemacht, damit das Haus weitere 100 Jahre steht und wir uns nicht um nichts kümmern müssen.
0: Und hoffentlich unsere Enkelkinder auch hier leben werden. Mein Vater, jeder denkt, er ist Musiker gewesen. Überhaupt nicht. Papa konnte keinen Takt halten. Das ist kein Witz. Er hat als junger Mann Philosophie, Theologie studiert. Der ist fast Priester geworden tatsächlich. Und dann ist er Unternehmer geworden. Der hat Antiquitäten in Europa gekauft und verkauft in Amerika und war super erfolgreich damit. Deswegen liebe ich alte Sachen, Antiquitäten, aber auch handgemachte Sachen. Dieser Tisch, ich habe mich direkt daran verliebt. Und das ist El Corazón de Jesús, das Herz Jesus. Das ist für mich das Zentrum des Hauses. Ich habe dieses Bild gerettet von einem Antikladen. Und ich habe auch mein ältester Freund, seit über 40 Jahren, ist ein Mönch. Und ich habe ihn kommen lassen und er hat dieses Bild und das gesamte Haus gesegnet. Ich bin gläubig, Christin. Der Glaube hat mir geholfen durch zwei Krankheiten in meinem Leben. Ich hatte einmal eine Rückenmarksentzündung, als ich jung war, mit 23, mit Lähmungserscheinungen und so weiter. Und dann hatte ich auch Brustkrebs vor 16 Jahren. Und der Glaube hat mir immer diese Kraft gegeben, die ich gebraucht habe.
1: So, jetzt zeigen wir euch meinen Lieblingsraum. Tada!
0: Tada!
1: Unsere Küche!
0: Unsere Küche! Hier spielt die Musik.
1: Hier spielt die Musik. Wir kaufen auf dem Wochenmarkt frische spanische Gemüse.
0: Dennis liebt es zu kochen, ich liebe es bekocht zu werden. Mein Lieblingsgericht ist, wenn Dennis Omelette mit geriebenen Zucchini macht.

0: Das ist meine Naschecke. Ich habe wirklich einen süßen Zahn, leider. Als meine Mutter starb, war der Kleinste 8 Monate alt. Und meine Schwester Kathy, die meine große Heldin ist, und ich haben die Kleinen einfach großgezogen. Und zwischen 14 und 21 habe ich die Hauptmahlzeit für die Familie gekocht. Und deswegen liebe ich es, dass Dennis jetzt für mich kocht, also oft.
1: Und das ist mein Lieblingsblatt und das ist Patricias Lieblingsblatt.
0: Das stimmt.
1: So, wir positionieren uns. Ah. Oh.
0: Das ist der schönste Platz des Hauses, das Zentrum. Ich liebe die ganze Einrichtung. Die Stoffe, zum Beispiel diese Leinengardinen und die Leinenkissen, die habe ich extra von einer Handwerkerin in Mallorca fertigen lassen. Die sind handgewebt. Dieser Schal, das ist aus einem alten Olivenbaum, der vielleicht 1000 Jahre alt ist. Für mich sind die Details sehr, sehr wichtig. Das ist, was der Unterschied macht. It makes the difference. Das ist kein Riesenhaus, das ist eine kleine Casita und so liebe ich es. Das hier oben ist ganz privat. Hier kommen nur die Kinder, die allerbeste Freunde und natürlich meine Schwester. Hier ist das Bad, Schlafzimmer. Da ist noch ein Schlafzimmer, aber ihr dürft mit in mein Arbeitszimmer. Das ist mein Kreativraum. Ich bin ja Musikerin, Sängerin, Songwriterin und ich brauche dafür einen Raum, wo ich alleine bin. Da darf auch Dennis nicht rein. Es war mal so eine Zeit, wo wir überlegt hatten, ob wir Mallorca verlassen. Aber jetzt kommt das gar nicht in Frage. Das ist für uns for life, für das Leben. Und ja, ich sehe uns hier alt werden, ne, Dennis?
1: Genau, wir sind gekommen, um zu bleiben. Wir gehen nicht mehr weg.
0: Wir gehen nicht weg.
2: Sehr schön. Sieht auch wirklich sehr gemütlich aus. 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Jetzt ist es 5 nach 5. Das heißt, wir schauen jetzt in Ihre Region, machen dort eine kleine Tour durchs Rheinland, durchs Ruhrgebiet und nach Westfalen. Und da sind Mareike, Jessica und Stefanie heute am Start. Hallöchen.
3: Hallo, willkommen zur Room Tour.
2: Ja, genau. Room Tour durch die Studios ist doch auch total spektakulär. Genau. Vor allem ist es erfrischend, würde ich sagen. So, wir schauen mal an diesem Hitzedienstag, der auf den Hitzemontag folgt und vor dem Hitzemittwoch liegt. Mareike, was gibt's denn bei euch heute an diesem Tag?
4: Ja, wir schauen heute auf ein ganz süßes Thema. Bei uns geht es nämlich um einen Jäger in der Eifel, der kleine Rehkitze mit der Hand aufzieht. Aktuell hat er 2 Rehbabys bei sich zu Hause. Die sind ohne Mama aufgefunden worden und hätten ganz sicherlich alleine nicht überlebt. Und die zieht er jetzt mit einem Fläschchen auf, da ist Ziegenmilch drin. Und ja, dafür braucht er auf jeden Fall ganz viel Geduld, denn das Ganze dauert mehrere Monate, bis die dann wieder ausgewildert werden. Die Rehkitze soll nicht allzu zahm werden. Das ist so ein bisschen das Ziel von dem Jäger, damit sie irgendwann dann aus diesem Gehege auch selbstständig, das wird dann irgendwann geöffnet und dann können die halt selbstständig wieder in die Natur gehen. Und das ein oder andere Reh schaut aber immer noch mal wieder zurück und sagt Hallo. Das hat er uns auf jeden Fall gesagt. Und jetzt wird sich natürlich der eine oder andere fragen, wie passt das eigentlich zusammen? Das ist ja ganz widersprüchlich. Einerseits schießt ja ein Jäger Rehe, ne? Der erlegt wild. Auf der anderen Seite kümmert er sich jetzt um diese ja, verwaisten Rehkitze. Und der Jäger hat uns das im Prinzip so erklärt, dass es natürlich einerseits bei ihm darum geht, ja, die Wildbestände zu regulieren und anzupassen und deswegen eben auch zu schießen. Auf der anderen Seite sieht er bei sich aber auch eine Verantwortung für Tiere und Natur und auch für deren Erhaltung. Das ist das Argument.
2: 2 Herzen in einer Brust offensichtlich. Vielen Dank, Mareike. Wir schauen rüber ins Ruhrgebiet. Jessica, was gibt es bei euch heute an Themen?
5: Ja, tierisch geht's direkt weiter. Alle reden über die Hitze, außer die Menschen in Bochum-Grünigfeld. Die reden über Pfauen. Ja, Pfau, wir erinnern uns, dieses Tier, was so hinten so einmal den Hintern auffächern kann. So sehr schön und alle anderen Tiere damit neidisch macht. Genau die. Die latschen gerade 3 Stück von ihnen einfach so durch Bochum. Kein Mensch weiß so richtig, warum. Diese 3 Pfauen fühlen sich aber pudelwohl. Die erklimmen so manches Hausdach oder auch Autodach. Das erfreut die Besitzer dann nicht so sehr. Und die sind auch schon in der örtlichen Kirche gesichtet worden. Tatsächlich hat da eine Gemeindemitarbeiterin hat die Christuskirche geöffnet. Und dann latschen die munter fröhlich da einmal rein, haben wir einmal so den Rundgang durchs Gotteshaus gemacht und sind dann auch wieder raus, direkt in des Pfarrers Garten. Alle sind verzückt, aber alle fragen sich, was wollen die hier? Wo kommen die überhaupt her? Wem gehören die? Der Zoo winkt ab, sagt, nee, unsere sind das nicht. Sind aber sehr wahrscheinlich irgendwo ausgebüxt oder jemand hat sie ausgesetzt. Das ist jetzt die große Frage in Bochum-Grünigfeld. Fakt ist, die Leute lieben das alle so sehr. Also wir erinnern uns ja noch, in jedem Sommer gibt es ja irgend so ein Tier. Ne? Ich kann mich erinnern, gab es nicht mal diesen Bären? Es gab doch so den Problembären, ne?
2: Ja, den gab es mal, jetzt das stimmt. Den Problem-Pfau.
5: Jetzt gibt es Pfauen in... Nee, ich glaube, Probleme machen die überhaupt nicht. Es gibt schon eine Fangruppe auf Facebook. Also die Leute sind verzückt von den Pfauen in Bochum.
2: Schön, oder? Das ist doch mal wirklich ein Thema, das ans Herz geht, wenn das den Alltag beschäftigt. Herrlich. Okay, wir fiebern sozusagen mit und sind gespannt, zu wem diese Pfauen denn am Ende dann doch gehören. Vielen Dank, Jessica. Rüber geht's nach Westfalen. Stefanie, was ist denn bei euch so tierisch los im Gebiet?
3: Oh Gott, die Messlatte ist jetzt so hoch. Ich hätte Fischotter, die sich abkühlen müssen. Yay. Oder abgekühlt werden müssen. Aber die Geschichte habe ich, das ist nur so eine ganz kleine, die habe ich nicht wirklich mitgebracht, aber eine ganz andere tolle aus Bielefeld. Ihr kennt vielleicht so Bänke, Erzählbänke, wo sich Menschen treffen können, um miteinander ins Gespräch zu kommen. Es geht immer darum, dass Menschen, die sich einsam fühlen, einfach eine Anlaufstelle haben. Und jetzt gibt es in Bielefeld ein ganz tolles Projekt. Das ist die Plauderbahn. Und zwar funktioniert die Idee so, da sind Menschen in so Westen unterwegs, sodass man sie auch gut erkennt, in der Stadtbahn in Bielefeld. Und die sprechen andere Leute an, die da vielleicht alleine sitzen, auf ihr Handy gucken, Kopfhörer aufhaben. Und wer möchte, der kann dann gerne einfach quatschen. Wer das nicht möchte, Kopfhörer auflassen möchte oder Handy daddeln möchte, ist auch okay. Aber ganz, ganz viele, die sich darauf einlassen in dieser Plauderbahn auf ein kurzes Gespräch, die steigen echt nachher mit einem Lächeln aus. Und ich finde eigentlich, die Organisatorin von der Stadt Bielefeld, die hat gesagt, wir wissen, dass so kleine Mikrokontakte nachweislich glücklicher machen. Und das ist total schön. Wir brauchen alle mehr Mikrokontakte. Und das Ganze findet statt in der Woche gegen die Einsamkeit.
2: Das finde ich wirklich eine ganz tolle Idee. Hoffentlich bleibt die auch nach dieser Aktionswoche.
3: Ja, will man. Man will das Ganze gucken, wie es läuft. Und dann tatsächlich vielleicht sogar erweitern.
2: Ja, gerne aufs ganze Land, würde ich sagen. Tolle Idee. Vielen Dank. 18.09 Uhr und um 19.30 Uhr. Ich gucke gerade mal meine Mikrokontakte hier überall im Studio. Die Lokalzeit. Ich wünsche eine sehr gute Sendung mit ganz vielen großen Kontakten und ganz viel Laune und guter Themen. Macht's gut. Ciao.
3: Danke. Tschüss in die Runde.
5: Danke.
2: Wir bleiben auch tierisch, denn wir haben ja unsere Fotoaktion der Woche mit den Lieblingshundebildern von Ihnen. Und es ist überwältigend, was da alles reingekommen ist. Unglaublich. Vielen Dank für diese unfassbar vielen Hundefotos schon jetzt. Und wir haben erst Dienstag. Wir müssen ja erst am Donnerstag unsere Top 5 Bilder auswählen. Hier kommen aber schon mal einige, die uns erreicht haben.

0: gleich 4 auf einen Streich. Wir haben noch mehr bekommen übrigens. Also Lara schreibt, unser Beagle Oscar am Astbergsee in Tirol. Der hat es offensichtlich ziemlich gut. Jack liebt den Garten von Gabriele. Leo, links, 8 Monate aus Rumänien, ist seit 3 Monaten bei uns. Links, Ratana aus Andalusien, seit 10 Jahren in unserer Familie. Und dann gibt es noch den Bailey, 5 Jahre alt, von der Birgit, der auch sehr süß ums Eck schaut. Also, ich sehe jetzt schon, das wird eine harte Nummer für uns. Vielen Dank, aber schicken Sie ruhig weiter. Wir, die Kollegen müssen dann einfach mal durch und die Top 5 daraus wählen. Also gerne per Mail oder auf unsere Facebook-Seite posten. Ja, dann stellt sich ja für viele wahrscheinlich, die zu Hause mit einem Hund sitzen, die Frage, wohin denn mit dem Tier, wenn es in 4 Wochen knapp in die Sommerferien geht. Viele nehmen vermutlich ihr Haustier auch gerne mit, wenn es denn geht, wenn es darf. Aber wie funktioniert das im Zug, im Flieger, im Auto? Was muss man da beachten? Da gibt es ein paar Regeln, die klären wir. Und die wichtigsten Fragen zum Verreisen mit Hund.
1: Reiseroute checken, Ausflüge organisieren, Koffer packen. Bei vielen laufen die Urlaubsvorbereitungen gerade auf Hochtouren. Und so heißt es in diesen Wochen auch für viele der rund 10 Millionen Hunde, die derzeit in deutschen Haushalten leben, ab in den Urlaub. Denn da sollen natürlich möglichst alle Familienmitglieder mit. Und für die allermeisten Hundebesitzer gehören ihre Vierbeiner selbstverständlich dazu. Doch Vorsicht, wer die Rechtslage nicht kennt, für den kann es nicht nur teuer werden. Womöglich ist der Urlaub dann schon vorbei, bevor er begonnen hat. Welche rechtlichen Regeln man bei Reisen mit dem Hund beachten sollte, unser Thema jetzt bei Hier und Heute.
0: Bespreche ich mit Hundebesitzer und Anwalt für Reiserecht. Kairo Degra ist da. Schön, dass du da bist,
2: Kairo. Hallo.
0: Du wolltest eigentlich auch deinen Hund mitbringen, aber zu heiß im Auto.
2: Die Autoeinreise wollte ich unserer Hündin ersparen. Es ist auch mit Klimaanlage einfach sehr heiß im Auto, durch die Scheiben. Und das wollte ich ihr heute mal ersparen. Das nächste Mal kommt sie wieder mit.
0: Oh, da freuen wir uns aber. aber da sind wir schon beim Thema. Also ein Hund im Auto ist ja für viele Hundebesitzer natürlich ein Alltag, aber gerade bei der Hitze ja schon nicht so ohne. Was sollte man da am besten beachten?
2: Ist absolut nicht ohne. Bereits wenn ich den Hund im stehenden Auto lasse, nach 1 Minute kann das schon tödliche Auswirkungen haben. Also wenn ich einen Parkplatz anfahre und das Auto verlasse und den Hund im Auto lasse, bei dieser Hitze, das Auto heizt sich so schnell auf, da kollabiert der Hund. Das geht ganz schnell, ist bei Menschen nicht anders. Also man lässt ja auch keine Kinder im Auto. Und darum auf keinen Fall bitte den Hund allein im Auto lassen, auch nicht mit einem geöffneten Fenster. Das bringt nichts bei so heißen Temperaturen. Das Auto wird ein Backofen.
0: Jetzt sehen wir schon hier ein Bild, was vielleicht auch viele kennen. Eine typische Hundebox hinten im Kofferraum. In 4 Wochen geht's los. Sommerferien in Nordrhein-Westfalen starten. Und viele bereiten sich schon mal drauf vor. Und planen ist ja das A und O. Oder?
2: Ist das A und O, wenn wir von der Box sprechen? Wie nehme ich den Hund im Auto überhaupt mit? Denn der Hund ist Ladung, juristisch gesehen, unherzlich gesehen. Mhm. Und Ladung muss man sichern im Auto. Und das ist lebenswichtig für den Hund und für die Insassen. Denn sollte es zu Ausweichmanövern kommen oder zu einer Notbremsung, wird der ungesicherte Hund zu einem absoluten Geschoss im Auto. Mhm. Nur mal ein Beispiel, wenn ein Hund 25 Kilo wiegt und es kommt zu einem Unfall mit 50 km/h, kriegt der Hund ein Gewicht von 750 Kilo, mit dem er durchs Auto schleudert. Und das überlebt der Hund nicht und die Insassen womöglich auch nicht. Darum unbedingt die Ladung sichern. Ansonsten kostet auch ein Bußgeld mindestens 35 Euro.
0: Und muss man da was beachten? Also wie das genau gesichert werden muss?
2: Ja, es gibt ganz viele verschiedene Sicherungssysteme. Man kann einmal ein Gurtsystem für Hunde nehmen. Dann kann der auf die Rückbank. Da sollte man sich ja beim Fachhandel beraten lassen und das Gurtsystem auch anpassen. Oder den Hund in eine kleine Box, wenn er denn klein ist, der Hund, und den in den Fußraum oder auf dem Rücksitz, aber auch fest befestigen, diese kleine Box. Oder wir haben einen großen Hund, der fährt hinten in der Ladefläche mit in einer Box, in einer guten Box, muss man sagen. Es gibt auch viele Billigboxen auf dem Markt, das ist aber nichts, da darf man wirklich nicht dran sparen.
0: Also was sollte man da schon so?
2: Ja, ein paar hundert Euro kosten die schon. Und dann ist aber eben hinten gut gesichert. Wenn zum Beispiel, also in einem Kombi geht es sehr gut oder auch im Kleinbus. Da kann man den Hund eben sehr gut in der Box mitnehmen. Dann ist er auch sicher. Mhm.
0: Jetzt reise ich zum Beispiel ins Ausland mit meinem Tier. Da wird es ja schon mal wahrscheinlich ein bisschen komplizierter. Auch da sollte man sich rechtzeitig informieren, wie das Ganze mit Hund funktioniert.
2: Genau, da muss man sich umfangreich Zeit nehmen und sich informieren, denn andere Länder, andere Regeln. Also man muss erstmal vor Ort gucken, wie ist das mit der Leinpflicht oder zum Beispiel mit einer Maulkorbpflicht, wenn ich den Hund mit in der Öffentlichkeit unterwegs habe. Wir fahren zum Beispiel öfter mal nach Österreich. Da muss man dann in den Seilbahnen einen Maulkorb dabei haben. Wir haben hier auch mal sowas da. Da heißt es Beißkorb in Österreich.
0: Ein Beißkorb.
2: Ja, und ohne das wird man gar nicht mitgenommen. Ist aber auch in vielen Stellen in Deutschland der Fall, in öffentlichen Verkehrsmitteln zum Beispiel. Und ganz wichtig ist, wenn man ins Ausland fährt, ins EU-Ausland, haben wir hier mitgebracht, muss man den EU-Heimtierausweis mitnehmen. Das ist ein richtiger Reisepass für den Hund. Und da stehen eben alle seine Impfungen drin. Denn in vielen Ländern, die man bereist, beziehungsweise innerhalb der EU, muss der Hund gegen Tollwut geimpft sein. Und das steht eben alles in diesem Heimtierausweis drin. Und ohne den sollte man überhaupt nicht losfahren ins Ausland, denn dann wird man gar nicht reingelassen. Oder wenn man reingelassen wird, weil man nicht kontrolliert wird und wird dann im Land kontrolliert, kann es böse Konsequenzen haben. Der Hund muss wahrscheinlich in Quarantäne.
0: Ach.
2: Und zwar auf Kosten des Halters.
0: Okay.
2: Und das kann
0: man nicht machen.
2: Eine sehr ärgerliche Sache werden. Darum muss dieser Heimtierausweis dabei sein.
0: Also Tollwut, sonst noch irgendwelche Impfungen oder irgendwelche Untersuchungen ärztlicher Natur sollte man was beachten?
2: Ja, muss man sich vor erfragen, jeweils das jeweilige Reiseland hat womöglich besondere Bestimmungen. Innerhalb der EU zum Beispiel Finnland, da muss ich nicht nur die Tollwutimpfung nachweisen, sondern auch eine aktuelle Bandwurmbehandlung beim Hund. Ja, also das muss eben auch eingetragen werden vom Tierarzt. Und so hat jedes Land so seine eigenen Regeln, über die man eben Bescheid wissen muss.
0: Jetzt mache ich eine Flugreise oder entscheide mich mit der Bahn. Das ist ja auch wahrscheinlich gang und gäbe für die Leute. Was ist denn da eine Regel, die ich beachten sollte, wenn ich meinen Hund mitnehmen möchte?
2: Erstmal muss man bei der Bahn zum Beispiel fragen, darf ich einen Hund überhaupt mitnehmen? Hier in Deutschland, bei der Deutschen Bahn, ist es kein Problem. Kleine Hunde kosten auch nichts. Wenn ich sie in einer kleinen Box, auf dem Schoß zum Beispiel oder unterm Sitz, mitnehmen kann, also sie nicht viel Platz wegnehmen. Ein größerer Hund kostet Geld, da muss man tatsächlich eine Kinderkarte kaufen.
0: Ah, wirklich? Okay.
2: Ja. Ist nicht ganz billig, mit dem Hund zu verreisen. Und man muss da auch wieder den Beißkorb dabei haben. Ja. Auch wenn der Hund ganz, ganz lieb ist. Den muss man dabei haben. Das darf die Deutsche Bahn oder die Bahnanbieter verlangen. Das gilt nur nicht für Assistenzhunde. Es gibt ja auch Hunde, die ich brauche als sehbehinderter Mensch zum Beispiel. Das sind offizielle Assistenzhunde. Die fahren kostenfrei mit. Und die brauchen auch keinen Beißkorb, weil dann können sie ihre Arbeit nicht so verrichten. Das ist aber nur ganz wenige Hunde natürlich, auf die das zutrifft.
0: Und im Flieger?
2: Da sollte man vor bei der Fluggesellschaft mal fragen, nehmt ihr überhaupt Tiere mit? Machen nicht alle. Es gibt keine gesetzliche Bestimmung, wo drin steht, Hunde dürfen mit. Aber die meisten Fluggesellschaften nehmen Hunde mit. Allerdings dürfen in die Kabine oben rein nur kleine Hunde, auch in einer kleinen Box. Das ist von jeder Fluggesellschaft anders geregelt, wie schwer der Hund sein darf. Und größere Hunde werden als Ladung, als Fracht in unteren Raum gebracht. Den hat man dann während der Flugreise dann nicht bei sich, hat auch keinen Zugang dazu. Ich halte es für nicht so gut, einen Hund mitzunehmen. Ich würde es nicht machen.
0: Also lieber vielleicht ausweichen auf andere Ziele, Urlaubsziele, wo man mit Zug oder mit Auto hinkommt.
2: Ja.
0: Wo geht's für euch hin mit Hund?
2: Ein ganz tolles Reiseziel mit Hund ist zum Beispiel Dänemark. Aber auch die Österreicher sind sehr tierlieb. Und das ist mit dem Auto auch prima zu erreichen, aber auch mal nicht fliegen.
0: Und auch mit der Bahn.
2: Genau.
0: Super. Kai, herzlichen Dank für die Informationen. Super interessant. Und vielleicht die Checkliste noch mal abgleichen auf unserer Internetseite hierundheute.de. Können Sie alles noch mal in Ruhe nachlesen. Jetzt haben wir die schönen Nachrichten aus dem Westen heute für Sie zusammengestellt. Kurz und gut.
3: Rekord im Münsterland. Die Kreishandwerkerschaft Steinfurt hat den ersten Platin-Meisterbrief der Region verliehen. An den 95-jährigen Malermeister Hubert Niehüß. Er hat vor 70 Jahren seine Meisterprüfung abgelegt und bildete 53 Lehrlinge aus.
4: Stolz. Habe ich nie mit gerechnet. Aber ich bin ganz froh und stolz, dass er das gemacht hat.
3: Heute leitet Enkelin Yvonne die Traditionsfirma in der dritten Generation. Große Ehrung auch für diesen 15-Jährigen. Rezan Jalcin aus Rheinbach hat mit seiner App JobRich bei Jugend forscht abgeräumt. Seine selbstprogrammierte Plattform vermittelt Gelegenheitsjobs wie Gartenarbeit an Jugendliche.
5: Bei mir im Wirtschaftsunterricht, da hatten wir nämlich die Aufgabe, eine Geschäftsidee zu entwickeln. Und da musste ich halt an Probleme denken. Und mir ist eins so ziemlich stark aufgefallen, einfach Geld zu verdienen in unserem Alter, vor allem so von 14 bis 16 Jahren.
3: Mit seiner App hat sich Rezan sogar für das Bundesfinale qualifiziert. Schneller durch den Kölner Verkehr. Beim ADAC kommen viele Pannenhelfer jetzt mit dem E-Bike. Jürgen Esser ist nicht nur umweltfreundlich unterwegs, sondern oft auch schneller durch Schleichwege und enge Baustellen.
6: Mit dem Fahrrad ist natürlich ökologisch gesehen total vom Vorteil. Schnell durch Gassen, durch Parks kann ich fahren und mit dem Blitz schnell bei den Pannenhilfen.
3: Im Anhänger hat er alles dabei, zum Beispiel das Gerät zum Überbrücken von leeren Batterien. Gemeinsam für die Natur. In Winnekendonk bauen Menschen mit Behinderung und Bewohner eines Seniorenheims zusammen Insektenhotels. Das Besondere, es geht nicht nur um den Naturschutz, sondern auch ums Kennenlernen und voneinander lernen.
7: Wir bauen gerade für die Heimbewohner, wenn ich jetzt so sagen darf, ein Insektenhotel. Besser als Arbeit, sagen wir mal so.
8: Ha! Man kennt das sonst ja nicht, nur hier eben, nicht? Aber die sind alle so nett.
9: Es gab hier eine Bewohnerin, die also wirklich dann Tränen in den Augen hatte, weil sie sagte, meine Güte, das war ja so ergreifend, wie lebenslustig und lebensfroh diese Menschen sind und wie toll die zur Tat schreiten. Und sie meinte dann auch, dass sie da doch ein bisschen demütig auf ihr eigenes Gepäck schauen muss.
3: Das Projekt wird vom NABU begleitet.
0: Und wir sind bei unserem Quiz Tasche oder Tasse. Schauen wir natürlich wieder erst am Ende rein. Aber ich muss erst mal zwei Mitspieler haben. Und wir haben zwei Umschläge. Da darf sich einer diesen aussuchen, grün oder blau. Und zwar ist das Heinz Letzner aus Essen. Hallo Heinz.
10: Hallo Miriam.
0: Hallo. Da sind wir. Sehr schön. Haben Sie es bisher gut durch die Hitze geschafft?
10: Ja, mir macht es eigentlich nicht viel aus.
0: Das ist schön. Wunderbar, wenn der Körper das gut mitmacht. So wollen wir das haben. Ganz entspannt jetzt in einem wahrscheinlich eher schattigen Wohnzimmer, nehme ich an, oder?
10: Richtig.
0: Ja, wir haben
10: zwar gerade noch auf dem Balkon.
0: Gut, dann sind Sie ja jetzt irgendwie ein bisschen abgekühlter, hoffentlich. Ja. Frischer im Kopf für die Fragen, die jetzt hier drin sind. Also, welchen hätten Sie gern? Den grünen oder den blauen Umschlag?
10: Den blauen.
0: Den blauen. Dann nehmen wir den doch. Wir haben natürlich wie immer viele Fragen vorbereitet, eine Minute eingeplant. Ich lese in der Zeit die Fragen vor. Sie sollten möglichst viele richtig beantworten. Und wenn Sie es nicht wissen, einfach raten, dann haben Sie eine 50-50 Chance. Ja?
10: Alles klar.
0: Gut. Heinz, aufgepasst. Die erste Frage kommt jetzt. Welche Stadt liegt nördlicher, Kleve oder Königswinter?
10: Kleve.
0: Richtig. Bekannte Schauspielerin aus Essen ist Marie-Louise Marjan oder Karajan?
10: Marjan.
0: Richtig. Ein Höhenzug in der Niederrheinischen Bucht ist die Wille oder Burg?
10: Burg.
0: Falsch. Hitzebedingt verkürzen Schulen den Unterricht. Dort gilt der Sahara-Stundenplan oder der Tropenstundenplan?
10: Der Tropenstundenplan.
0: Falsch, Sahara. Welches Album der Band Kraftwerk feiert in einer Neuauflage dieses Jahr 50-jähriges Jubiläum? TV Visuality oder Radioactivity?
10: Radio.
0: Richtig. Den Prinzipalmarkt kann man in Minden oder Münster besuchen?
10: Münster.
0: Richtig. Bekannter Komiker aus Bochum ist Hennes Bender oder Henning Krautmacher?
10: Kenne ich nicht, Bender.
0: Bender, richtig. Was findet man zuhauf auf der Kölner Hohenzollernbrücke? Luftschlösser oder Liebesschlösser?
10: Liebesschlösser.
0: Richtig, das war auch noch drin. Ja, Heinz, 6 richtige Antworten. Das hat doch gut geklappt.
10: Ja, danke.
0: Schön durchatmen, zurücklehnen. Jetzt kommt der zweite Kandidat ans Telefon, beziehungsweise die Kandidatin, Renate Gelscheid aus Insul. Hallo, Renate.
11: Hallo, Miriam.
0: Hallo. Sie gehören auch zu denen, die mit der Hitze ganz gut klarkommen? Oder ja, wie verbringen Sie die Tage jetzt?
11: Ja, ja, ich habe eine Schüssel mit Eiskalt und Wasser, da sind die Füße drin.
0: Ja, das ist immer super, oder? Ja. Das hat einen richtig guten Effekt.
11: Ja, genau. Ich hoffe, dass der Kopf auch klar bleibt.
0: Ja, da bin ich mir ganz, ganz sicher, Renate. Der Heinz hat 6 richtige Antworten geschafft. Wir haben einen grellen, neongrünen Umschlag übrig. Da schauen wir doch mal rein. Da sind auch ein paar Fragen drin. Wir haben 1 Minute Zeit. Die lese ich vor, wenn die Uhr dann startet. Und dann sollten Sie ganz viel richtig beantworten. Dann sammeln wir Punkte zusammen, Renate, okay?
11: Okay.
0: Gut, dann einmal kühlen Kopf bewahren und die Zeit läuft jetzt. Welche Stadt liegt südlicher, Lübbecke oder Lüdenscheid?
11: Lüdenscheid.
0: Richtig. Bekannter Schauspieler aus Gladbeck ist Armin Rohde oder Laschet?
11: Rohde.
0: Richtig. Im Rhein-Erft-Kreis kann man die Abtei Brauweiler oder Sprudelweiler besuchen?
11: Brauweiler.
0: Richtig. Heute ist der Ehrentag des VW Käfers oder Ehrentag des Opel Manta?
11: Käfer.
0: Richtig. Das aktuelle Studioalbum von Johannes Oerding heißt Restaurant oder Hotel?
11: Hotel.
0: Richtig. Den Limbecker Platz kann man in Siegen oder Essen besuchen?
11: Essen.
0: Richtig. Wie lautet der Name einer bekannten Komikerin, Lisa Feller oder Dorothee Feller?
11: Lisa Feller.
0: Richtig. Was findet man in Bad Salzuflen, Gradierwerke oder Kohlekraftwerke?
11: Erste.
0: Richtig. Der aus Nordrhein-Westfalen stammende Heinz Sielmann war ein bekannter Opernsänger oder Tierfilmer?
11: Tierfilmer.
0: Richtig. In der Eifel gibt es einen Sternpark oder Goldtaler Park?
11: Sternpark.
0: Richtig. Eine TV-Dokuserie des WDR ist Leute direkt oder Menschen hautnah?
11: Hautnah.
0: Das wäre sogar auch richtig gewesen. Es war außerhalb der Zeit. Aber wow, Renate, Sie sind ja der absolute Ratefuchs. 10 richtige Antworten geschafft.
11: Ja, der kühle Kopf hat sich
0: Sehr gut. Also richtig toll gemacht. Das ging ja wie am Schnürchen. Also Sie sollten immer Ihre Füße einfach ins Eiswasser stellen. Dann läuft das. So, herzlichen Glückwunsch. Was hätten Sie gern, die Tasche oder die Tasse?
11: Den Beutel.
0: Den Beutel. Da schauen wir am Ende rein, was drin ist. Auf jeden Fall einiges. Und Heinz, Sie bekommen unsere Hier und Heute Tasse für den kalten Tee oder den Eiskaffee.
10: Ja? Alles klar, danke schön.
0: Danke fürs Mitmachen.
11: Ich hätte noch gerne die Fragekarte.
0: Lege ich gern dazu.
11: Danke.
0: Dankeschön, schönen Tag Ihnen noch.
10: Auch so,
0: Dankeschön,
10: tschüss.
0: Auch so. Tschüss. Und wir schalten jetzt wieder raus nach Weeze, denn da ist es ja richtig spektakulär. Da lernen diejenigen, die auf Politiker, Topstars, Royals aufpassen müssen, wie man sich am besten vorbereitet über mögliche Überfälle oder irgendwelche Angriffe. Dort findet ein besonderes Fahrsicherheitstraining statt für Chauffeure und für Personenschützer. Und mein Kollege Sebastian Auer hat uns ja eben schon gerade einen spektakulären Überfall, der simuliert wurde, gezeigt. Sebastian, lass mich raten, jetzt sitzt du in so einem besonderen Auto, was irgendwie gepanzert ist oder wie?
12: Ja, das ist jetzt so ein Begleitfahrzeug, wo wir drin sitzen. Also hier sitzen im Normalfall die Sicherheitsleute drin. Zum Beispiel so ein Bundeskanzler hat ja nicht nur einen Personenschützer, sondern mehrere. Und man muss sich vorstellen, vor uns fährt vielleicht der Kanzler und dann ist da so eine Begleitkolonne eben mit Fahrzeugen. Und wichtig ist,
0: Sebastian,
12: diese Fahrzeuge
0: wir
12: müssen möglichst
0: hören
12: unauffällig
0: dich.
12: Sein.
0: Wir hören dich, aber wir sehen dich leider gar
12: ja.
0: nicht.
12: Ach, vielleicht, mal, das ist aber dann
0: das ist
12: wir
0: eigentlich
12: Fernsehen
0: schade.
12: Zum Hören. Wir gucken aber mal.
0: Vielleicht

0: genauer und näher nochmal an.
1: Jetzt sehen wir dich. Endlich. So, jetzt kannst
0: Guck mal, jetzt funktioniert's. Also, dann funktioniert's. So sieht das aus. Also hier das Begleitfahrzeug eben für Bundeskanzler oder andere besonders wichtige Personen. Und Maximilian Jankowski ist diesen Wagen gefahren und wird hier auch, bildet regelmäßig die Leute aus. Denn hier in Weeze ist eben das größte Trainingsgelände für Sicherheitspersonal, für Security, Fahrer und so weiter. Und das, was ich hier anhabe, ist so eine schuss- und stichsichere Weste. Und Herr Jankowski, ich muss sagen, wir haben draußen 30 Grad. Jetzt diese Weste, die wiegt ein paar Kilo. Im Normalfall hat man vielleicht noch ein Jackett drüber. Ist jetzt aber auch nicht so ein Job für den Hochsommer unbedingt, wo es besonders angenehm ist, oder?
2: Es ist nicht ein Job für den Hochsommer, aber es gehört dazu. Und es ist natürlich verdammt warm drunter. Ich glaube, Sie merken es gerade selber, wie warm es ist. Und Sie hatten sie jetzt nur kurz an. Und wenn man sie länger anhat, ist es tatsächlich sehr schwitzig.
0: Ja, und so ein Begleitfahrzeug, also wir haben es gerade, sind wir hiermit eben vorgefahren, sieht man. Kann eben auch aus dem Kühlergrill blinken. Oben steht Polizei drauf. Und wenn das Ganze aber eben ausgeschaltet ist, sieht es aus wie ein völlig normales Fahrzeug. Und Herr Jankowski, das ist Ihnen und Ihren Kolleginnen und Kollegen auch sehr, sehr wichtig. Ne? Warum?
2: Am Ende ist ja der Sinn, dass man nicht erkannt werden will. Und das ist mit Bestandteil, dass man eben unauffällig unterwegs ist. Und genau aus diesem Grund ist das Auto unauffällig.
0: Unauffällig unterwegs sein heißt auch, Kennzeichen werden regelmäßig gewechselt, weil potenzielle Angreifer, Täter können sich so ein Kennzeichen natürlich auch merken. Also da wird auch mal so ein bisschen mal was geändert, die Fahrzeuge an sich auch. Ist so ein Bundeskanzler oder so, die sind auch nicht immer mit den gleichen Fahrzeugen unterwegs, oder?
2: Das ist immer unterschiedlich, das wird geändert, das ist, obliegt der jeweiligen Einheit, wie sie das lösen, wie das selber umgesetzt wird, das macht jede Einheit für sich.
0: Weil je nachdem, wo so ein Kanzler ist oder auch ein Königshaus oder so, im Urlaub, wenn da plötzlich so eine riesige Limousine vorkommt, all sowas dann natürlich schwierig. Deswegen wird dann gerne auch mal auf so ein SUV oder sonst was zum Beispiel umgesetzt. Aber Sie müssen und Ihre Kolleginnen und Kollegen auch sehr verschwiegen sein wahrscheinlich, oder?
2: Das ist der Hauptjob, wenn man verschwiegen ist. Das ist ja der Sinn des Personenschutzes, dass man möglichst wenig preisgibt. Und das gilt dann eben auch nach außen an Dritte.
0: Ist natürlich für so ein Interview ein bisschen blöd mit Ihnen, Herr Jankowski. Würden Sie mir denn verraten, mit wem Sie denn so schon mal unterwegs waren?
2: Das ist natürlich absolute Diskretion und das ist genau das, was wir eben nicht weitergeben wollen. Und ich glaube, das ist auch verständlich.
0: Ist verständlich, aber trotzdem vielleicht mal irgendwie, worüber wird denn eigentlich im Fahrzeug so gesprochen? Also klar, manchmal über politische Dinge oder so, aber spricht irgendein Politiker auch mal mit so einem Fahrer private Sachen oder ist man auf so einer Ebene eher nicht?
2: Das gibt es schon mal, natürlich. Und dann sind es natürlich die Standardthemen, wie wenn Sie Taxi fahren. Ne? Ob es Fußball ist oder irgendwelche Themen, da gibt es ganz normale Themen. Und das ist eben auch ein Standard, der dazugehört.
0: Ja, ganz normale Menschen dann also doch dann eben im Fahrzeug drin. Für mich, muss ich ja sagen, wäre es nicht unbedingt ein Job, weil wenn man so gar nichts sagen darf, ist ja auch so ein bisschen blöd. Wir haben vorhin auch schon gesagt, das ist jetzt kein gepanzertes Fahrzeug, ne? Weil es ein Begleitfahrzeug ist. Da sind eben die Personenschützer zusätzlich noch drin. Martinshorn hat es aber, glaube ich, auch, oder?
2: Es hat Blaulicht, hat Martinshorn, also alles, was dazugehört, um ein Einsatzfahrzeug zu sein.
0: So, und das will man als Reporter natürlich direkt ausprobieren. Deswegen kommen wir hier mal rüber und machen das Martinshorn mal an. Das interessiert mich ja schon sehr. Und bei so einem teuren und besonderen Fahrzeug mal vorne drin und rein zu sitzen. Mal gucken, ob wir das hier überhaupt sehen. Hier ist so ein kleines Knöpfchen, kriegt man jetzt gar nicht so ganz zu sehen. Und wenn man da jetzt einmal drauf drückt und noch ein zweites Mal. So, das geht doch wunderbar. Und ich meine, ach, machen wir noch mal kurz aus. Mit Knopf im Ohr, mit schusssicherer Weste. Martinshorn kann ich auch anmachen. Ich muss, glaube ich, noch so ein bisschen an meiner Statur arbeiten. Aber dann sehe ich den Personenschützerjob schon relativ nah entgegenkommen. Beziehungsweise so ein Hämpfling wie ich vielleicht auch gar nicht so schlecht, weil unauffällig sein, das haben wir ja vom Herrn Jankowski gerade gelernt, ist das A und O eben bei dieser Sache. Ganz kurz noch, Sie sind auch international unterwegs. Ne? Also es sind hier, werden auch nicht nur deutsche Sicherheitskräfte für deutsche Politiker und so weiter ausgebildet, sondern überall.
2: Genau, hier auf der Trainingsbase in Weeze werden internationale Kräfte ausgebildet. Das ist ein wahnsinnig großes Gelände mit ganz viel Hektar. Und hier kann man unterschiedliche Szenarien fahren. Das ist mit ein Grund, warum das auch hier international gerne konsultiert wird.
0: So wird das eben gemacht. Und ich bin gleich doch ganz froh, wenn ich aus dieser Schwitzweste wieder rauskomme.
1: Das kann ich mir vorstellen, Sebastian. Aber du machst da eine ganz gute Figur. Also überleg doch mal, ob das vielleicht so eine Zweitkarriere für dich wäre. Vielen Dank. Bis später mal. So, wir schauen mal rüber in die USA. Denn dort geht gerade eine Abnehmpille durch die Decke. Laut dem Pharmakonzern, der diese Pille herstellt, soll es in Amerika etwa 200.000 Verschreibungen pro Woche geben. Damit möchten die Menschen eben abnehmen. Und bald bald soll eben auch diese Abnehmpille zu uns nach Deutschland kommen. Aber was kann diese vermeintliche Wundertablette überhaupt? Darüber spreche ich heute mit Dr. Ulrike Becker. Sie ist Diabetologin und Ernährungsmedizinerin aus Bonn. Schön, dass Sie bei uns sind.
3: Vielen Dank.
1: Wir haben ja eben schon einiges durchleuchtet. Mhm.

0: mit dieser Tablette. Aber vielleicht noch mal einmal ganz kurz, was ist denn jetzt so der Mehrwert für die Leute, die da so sehnsüchtig drauf warten? Wir kennen hier die sogenannte Abnehmspritze. Was kann jetzt diese Tablette?
1: Sie kann quasi dasselbe, was die Abnehmspritze kann, in Tablettenform. Das ist ja schon mal ganz angenehm. Und wir haben natürlich auch die Hoffnung, dass die Medikamente vielleicht günstiger werden. Die müssen nicht mehr gekühlt werden. Wir benötigen keine Spritzen mehr. Das heißt, die gesamte Logistik ist einfacher. Und wir haben tatsächlich eben die Hoffnung, dass wir zumindest langfristig da vielleicht auch ein günstigeres Medikament kriegen.
0: Ja, jetzt sagen Sie günstiger. Mit welchen Kosten muss man denn da rechnen?
1: Ist immer schwer zu sagen, weil wir wissen noch nicht, wie teuer das Präparat in Deutschland sein wird. Aber ich kann einfach mal sagen, Wegovy, das ist ja die Abnehmspritze, man kennt es auch als Ozempic, in ungefähr der Dosierung, die, sagen wir mal, der Pille entsprechen würde, kostet 170 Euro im Monat.
0: Eine Packung, die man für einen Monat braucht.
1: Für einen Monat, genau, ja. Und das wäre jetzt schon mal so ein Vergleich. Man würde ja vielleicht denken, dass es ähnlich wäre. Wenn man aber noch mehr Effekt haben möchte, wir haben Medikamente, die noch wirksamer sind, dann geht es tatsächlich noch mal nach oben mit dem Preis. Da sind wir derzeit bei ungefähr 500 Euro im Monat.
0: Oh, ja. Das muss man sich natürlich leisten können. Wann erwarten Sie denn diese Tablette in Deutschland? Jetzt gibt es die ja in den USA, da ist sie schon sehr gut nachgefragt. Ja. Die soll jetzt bald nach Europa auch kommen, zu uns nach Deutschland. Gibt es da einen Zeitraum?
1: Es wird erwartet Ende des Jahres. Also da laufen schon die entsprechenden Zulassungsverfahren. Und ja, also es wird momentan gesagt, Ende des Jahres, das kann sich alles auch mal verschieben, das kennen wir schon. Ich sag mal Ende diesen, Anfang nächsten Jahres.
0: Jetzt sind es ja schon recht hohe Kosten, die da auf einen zukommen, wenn man das jeden Monat einnehmen muss. Und Sie haben uns ja schon gesagt, man muss es eben auch regelmäßig einnehmen. Wenn man es nicht mehr nimmt, dann hat man im Prinzip einen ähnlichen oder selben Effekt wie vor der Einnahme.
1: Absolut, genau, das ist das Problem. Es sei denn, man ändert was. Das ist ja schon möglich. Es ist ja nicht so, als würde gesunde Ernährung, Bewegung, verhaltensändert, als würde das gar nichts bringen. Das bringt schon etwas. Und ich betreue durchaus auch einzelne Patientinnen und Patienten, die schaffen, mithilfe der Medikamente, jetzt sind es ja Spritzen, Gewicht abzunehmen, ihr Leben zu ändern und dann auch die Medikamente auszuschleichen und ihr Gewicht zu halten.
0: Es ist ja tatsächlich so, dass laut Statistischem Bundesamt wirklich jeder, mehr als jeder zweite Erwachsene unter Übergewicht leidet. Ja. Kann wirklich so eine Tablette oder Spritze da einen Gegentrend einleiten vielleicht?
1: Ja, das ist schwer zu sagen. Aus meiner Sicht bin ich sehr froh, dass wir jetzt mal ein Medikament haben. Ob Spritze, ob Tablette, ist mir am Ende als Verordnerin dann auch egal. Aber wir müssen schon auch ein bisschen was tun, damit die Menschen nicht übergewichtig werden. Mir fehlt im Moment so ein bisschen mehr Schub in der Prävention. Man hat den Eindruck, jetzt sind Medikamente da, jetzt wird so gesagt, ist doch alles gut, können
0: wir behandeln. Wunderpille.
1: Absolut. Und ich würde mir schon wünschen, dass wir uns mal Gedanken machen, warum werden die Menschen denn übergewichtig und adipös und vielleicht auch mal überlegen, was können wir denn als Gesellschaft dagegen tun?
0: Also was wäre denn da so ein Ansatz? Also klar, Ernährung, Bewegung, Sport hören wir immer. Was würden Sie da vielleicht so konkretisieren, damit man eben in die richtige Richtung geht und man vielleicht so eine Abnehmpille nur unterstützend bräuchte oder vielleicht gar nicht?
1: Das wäre toll, ja. Prävention heißt ja immer, wir verhindern, dass Menschen übergewichtig werden. Das heißt, die Pillen oder die Spritzen oder die Programme, die brauchen wir natürlich für die Menschen, die jetzt übergewichtig sind. Aber ich würde mir wünschen, dass wir einfach viel früher anfangen, im Kindergarten, in der Schule, einfach schon mit gesunder Ernährung und Bewegungsförderung anfangen.
0: Das heißt weniger fettig, weniger süß, ausgewogen.
1: Absolut, mehr Bewegung. Man hat ja den Eindruck, wir werden immer bewegungsärmer. Alle fahren sie mit dem Roller durch die Stadt, wo sie früher spazieren gegangen sind. Also da erlebe ich einfach
0: den Spaß am Schrittezählen zum Beispiel wieder haben.
1: Ja, absolut, mehr Bewegung. Und vielleicht auch einfach mal etwas mehr Gesundheitsbildung schon in die Schulen auch hinein und es dann auch ausprobieren. Wir haben auch eben was Leckeres gegessen und haben dann eben auch ausprobieren können, dass die Dinge schmecken. Und ich denke, die Kinder und Jugendlichen müssen auch ausprobieren und schmecken, was gut für Sie ist.
0: Das ist ein sehr gutes Stichwort, denn Frau Becker, Sie kriegen noch mehr Leckeres zu essen und können schon mal austesten, ob das auch genau in diesen Ernährungsplan reinspielt. Ich bin mir ziemlich sicher, es schmeckt, also klingt zumindest sehr vielversprechend. Bleiben Sie gern noch ein bisschen bei uns. Vielen Dank dafür, für diese Informationen rund um die Abnehmpille. Wir gehen nämlich gleich in die Küche, schauen aber erst mal kurz auf unsere Quiztasche, denn die wollen wir ja noch präsentieren, was drin ist an unsere Gewinnerin, die ja hier so richtig durchmarschiert ist. Da ist drin die kleine Maus, das Hier und Heute Kochbuch, das ist wirklich super, von allen unseren Köchen zusammengestellt, die Hier und Heute Lunchbox für unterwegs, fürs Picknick und ein kleinen Key-Tool, das ist eben ja, so ein Allrounder zum Flaschenöffnen oder zum, was man so unterwegs irgendwie braucht. Und das Kochbuch passt natürlich perfekt, denn ich gehe zu unserer Köchin Julia mal rüber, die auch sich da kreativ ausgetobt hat mit ihren Rezepten im Buch. Aber jetzt, finde ich, klingt das so fantastisch, was sie uns liefert als Sommersalat, der mal ein bisschen anders ist. Julia.
2: Ich freue mich auch wirklich. Und zwar machen wir, wir bleiben beim Blumenkohl. Aber ich hatte ja versprochen, dass es jetzt so ein bisschen bunter, ein bisschen kreativer wird. Und zwar machen wir einen Blumenkohl Panzanella. Panzanella ist der toskanische Tomatenbrotsalat. Ist eine wunderbare Möglichkeit, um das Brot, das Baguette, die Brötchen vom Vortag vielleicht mal ein bisschen frisch zu machen.
0: Bei uns bleibt gar nichts an Brot übrig. Das wird gefühlt inhaliert. Aber vielleicht kaufe ich das nächste Mal ein bisschen mehr. Dann
2: Also ich finde, der Tomatenbrotsalat, das ist so eine gute Möglichkeit. Aber das funktioniert letztendlich mit, also man macht dann eben Croutons, also ein bisschen Olivenöl, ein bisschen Knoblauch in der Pfanne auslassen und da halt quasi einen frischen Tomatensalat drunter. So, und wir machen quasi die Version im Backofen. Mhm. Und du kannst schon mal das Brot dafür ein bisschen zupfen,
0: ja,
2: mit Blumenkohl zusammen. Und zwar
0: zupfen heißt, wo mache ich es rein?
2: Kannst du hier quasi?
0: Ach so, obendrauf.
2: So obendrauf. Mit dazu, weil wir sind ja wieder, wir sind mal wieder Trendbeauftragte.
0: Ja. So von der Größe.
2: Lass mal gucken. Ja, perfekt. Ja, wunderbar. Und zwar, was der One Pot einst war in der, bei den Rezepttrends, ist jetzt mittlerweile das One Tray, also ein Backblech. Was ja auch ganz praktisch ist, alles aufs Backblech drauf, ab in den Backofen. Dann rührt man sich noch irgendwie leckeres Süßchen zusammen und fertig ist die Laube. Und genau das machen wir nämlich jetzt hier auch mit unserem Salat.
0: Und das Schöne ist, wir haben ja gerade eben auch darüber gesprochen, ne, dass Ernährung einfach natürlich das A und O ist für ja, Wohlbefinden, aber auch gegen Übergewicht oder wenn man eben auch vielleicht gesundheitliche Probleme hat. Und es kann ja manchmal doch einfach sein. Guck mal, man zupft hier einfach ein bisschen Blumenkohl, man zupft hier ein bisschen Brot zusammen und dann hat man
2: auf
0: schon
2: jeden
0: ein tolles
2: Fall.
0: Blech.
2: Und das wird auch, ich mache hier gerade noch die Aprikosen, weil die haben, du weißt, ich bin saisonobsessed. Also bei mir muss immer der Saisonkalender wird immer rauf und runter gespielt. Mhm. Und das geht wirklich alles auf ein Blech. Das lässt sich natürlich auch alles ganz wunderbar variieren, wenn man zum Beispiel...
0: Muss mal kurz probieren.
2: Du musst unbedingt probieren. Mhm. Wenn man jetzt zum Beispiel sagt, ich habe gar kein altes Brot, dafür liegen da noch so ein paar Drillinge rum, macht man die Drillinge eben mit drauf. Da kommt gleich ein bisschen, ich habe ein Russell Hanout mitgebracht. Das ist eine fantastische Gewürzmischung. Ein bisschen, genau, Salz und Olivenöl. Und dann geht das für sage und schreibe eine Viertelstunde in den Backofen. Wenn man das jetzt mit Drillingen macht, würde ich die Drillinge zuerst reingeben. Mhm. Mal 10, 15 Minuten. Und dann den Rest dazu. So, und jetzt
0: das
2: kommt hier
0: auch
2: nämlich.
0: So schnell.
2: Das geht wirklich wahnsinnig schnell.
0: Das ist großartig. Das ist doch die Top-Feierabendküche schlechthin.
2: Und das wird ganz zauberhaft lecker, das verspreche ich dir. So, jetzt mal hier ein bisschen Olivenöl. Du kannst mal ein bisschen Salz da schon mal drüber machen. Mhm. So, und das Russell Hanout. Ach, da kann man sich eigentlich ein bisschen austoben. Das ist so eine klassische
0: Gewürzmischung.
2: Nee, Pfeffer brauchen wir nicht, weil hier ist genug dran. Das ist so eine klassische Gewürzmischung im Sinne von, also, da können bis zu 30 verschiedene Gewürze drin sein. Das macht letztendlich jeder Hersteller und jeder Gewürzhändler so ein bisschen, wie er das möchte. Und deswegen, ich werde jetzt nicht alle 30 aufzählen. Ich finde, man kann auch wunderbar die Gewürzschublade ein bisschen aufräumen. Mhm. Mal angenommen, man hat ein bisschen Kreuzkümmel, gemahlenen Koriander, also Koriandersaat, vielleicht ein bisschen Zimt, also so diese wärmenden Dinge. Vielleicht ein kleines bisschen Cayennepfeffer noch.
0: Weißt du, was ich mir von so einem Kräuterstand letztens geholt habe? Frische so Fenchelsamen. Das könnte
2: ja
0: auch
2: auf
0: ganz
2: jeden
0: gut
2: Fall
0: passen.
2: Auf jeden Fall. So, und ich mische das jetzt am besten mit den Händen. Ich finde, das geht am allereinfachsten.
0: Ja.
2: So, und das jetzt hier so
0: schön einmassieren.
2: Miteinander mischen. Wie gesagt, man muss nicht, also ich kaufe ja immer ganz gerne mal aus Neugierde eine Gewürzmischung. Man muss sich nicht das Russell Hanout kaufen.
0: Aber ich muss es wirklich empfehlen oder kann das auch wirklich empfehlen, weil es passt zu allem. Also man kann sich wirklich viele Gewürze tatsächlich sparen, weil das... Es passt zu sowas, passt zum Salat, passt zu einer
2: auf jeden Fall.
0: Gemüse, geschmort, gebraten.
2: Später im Jahr mit Kürbis, Kürbis im Backofen, damit ganz, ganz köstlich. Mhm. So, und das hier ist jetzt auch schon bereit, alles so fertig. Wenn du das mal in den Backofen...
0: Ja, sehr gern.
2: Ich bringe dann auch direkt das mit, was schon drin ist. Moment, ich folge dir auf dem Fuße. So, schau mal hier.
0: Kann das, ja auch so.
2: Das war... Wir müssen die Temperatur noch einmal hochdrehen. Moment, schau mal so.
0: Danke.
2: Das war 15 Minuten bei 200 Grad im Backofen und sieht jetzt so aus. Daran liebe ich doch einfach nur alles. Guck mal, die sind super crunchy.
0: Schön knackig.
2: Die sind sehr, sehr kross, unsere Croutons geworden. Diese kleinen Röschen sind zart. Die Aprikose ist so ein bisschen geschmolzen, hat aber immer noch ihre Form behalten. Genauso haben wir uns das ja gewünscht. Mhm. So, jetzt brauchen wir aber noch, ich habe ja gesagt, es wird ein Salat. Also brauchen wir noch ein Salatdressing. Ich überlege, du könntest in der Zeit schon mal eine Zitrone pressen. Guck mal,
0: oh,
2: hier
0: gerne.
2: Ist eine Zitrone.
0: Ja.
2: Und da hast du eine Presse. Und wir machen ein... Tahini-Dressing. Tahini ist Sesampaste. Gibt es mittlerweile auch in nahezu jedem Supermarkt. Mhm. Finde ich ganz lecker. Man könnte das auch mit Erdnussbutter zum Beispiel machen.
0: Oh, auch lecker.
2: Aber Tahini ist so ein, ja, liebe ich einfach. Sie habe ich immer da. Das ist das, was auch immer im Hummus drin ist. So, das ist schon mal hier unsere Basis. Dann habe ich was mitgebracht. Oh, das kannst du mal probieren. Das lasse ich den ja. Sven auch immer probieren.
0: Jetzt.
2: Und der mag das sehr, sehr gerne. Guck mal,
0: da bin ich jetzt gespannt, das habe ich noch nie probiert. Und zwar, sag mal, was es ist.
2: Es ist Granatapfelsirup. Und wir werden sehen, also der hat ja diese wirklich sehr zähe, teerartige Konsistenz. Erinnert einen so ein bisschen an Rübenkraut.
0: Ja, genau.
2: Aber es ist halt aus Granatapfel und eingekocht. So, und jetzt bin ich mal gespannt. Plumpst das da rein, was du zu dieser Geschmackswelt sagst.
0: Boah, was ist das denn?
2: Ist süß und sauer, ne?
0: Ja.
2: Ich finde es ganz, ganz fabelhaft.
0: Wow.
2: Das machen wir da jetzt mal mit
0: so,
2: rein. Wenn man den Granatapfelsirup, den findet man wirklich in jedem...
0: Das ist ja ganz interessant.
2: In jedem türkischen, arabischen Supermarkt gibt es Granatapfelsirup, fest versprochen. Wenn man sagt, oh, dann steht da wieder so eine Flasche.
0: Ja, genau.
2: Am Niederrhein hat wirklich jeder so ein gelbes Pöttchen, und zwar das Rübenkraut.
0: Ach, guck mal.
2: Den Zitronensaft. Rübenkraut mit ein bisschen Zitronensaft.
0: Also das machst du jetzt als Dressing?
2: Genau, das wird unser Dressing.
0: Und wo kann ich Cranberry oder Granatapfelsirup noch reintun?
2: Ich mache das in sämtliche, Salatsoßen bei mir dran. Mhm. Wir haben ja gerade auch schon über den Ofenkürbis gesprochen.
0: Ja.
2: Da so ein bisschen anschließend, also generell so Ofengemüse und dann anschließend da so ein bisschen was von drüber. Du hast was Süßes, du hast was Saures. Ich gebe dir das einfach mal wieder zurück. So, jetzt brauchen wir noch ein ganz kleines Schlückchen Wasser hier dran.
0: Mhm.
2: Weil das mit der Sesampaste gerne mal so ein bisschen sehr zäh ist. Und dann ist unser... Habe ich jetzt den Granatapfelsirup dran gemacht? Nee, vor lauter habe ich ihn nicht dran gemacht.
0: Du hast ihn angepriesen,
2: das kann ja wohl nicht
0: aber
2: wahr
0: nicht reingetan.
2: Sein. Nee, der muss da natürlich mit dran.
0: Ach, so viel auch?
2: Ja, schon. Das ist ja so ein bisschen... Also man macht ja in so einem Salatdressing, macht man ja Essig und auch gerne was Süßes, Honig. Und das ist ja quasi so zwei in einem.
0: Ah, das ist nicht schlecht, genau. Man hat ja immer süß und salzig.
2: Auf jeden Fall. Und du machst immer... am Salatdressing muss immer eine Säure dran. Auf jeden Fall auch eine Süße muss da immer dran. So. Verrühren. Und jetzt braucht man natürlich noch... Jetzt brauchen wir natürlich noch so ein paar frische Zutaten. Ich habe mich für ein paar... Oh, willst du die mal... Wie wär's, wenn du die mal... Abzupfst und halbierst. Die kommen dann direkt in unseren Salat noch mit dran. Ja, vielleicht...
0: Noch mehr? Alle?
2: Nee, eins reicht. Ein Riss reicht. Oh. Ein Riss reicht, recht hast du.
0: Und das wird dann unser Salat, der noch mit den Croutons und den...
2: Genau, weil wir haben ja, wir haben jetzt hier unsere gegarten Zutaten. Und ich finde, jetzt brauchen wir aber für so einen amtlichen Salat brauchen wir natürlich noch so ein paar... frische Komponenten.
0: Moment, so, jetzt brauche ich nur noch ein
2: Wasser.
0: Ich brauche noch
2: ein kleines Messer.
0: Ja. Super, vielen Dank. Also Blumenkohl, hast du ja gesagt, da starten wir jetzt in die Saison und du hast ja auch schon sämtliche andere Kohlsorten mal genannt. Das kann man ja, welchen Geschmack man auch immer am liebsten mag. Es gibt Spitzkohl, es gibt Weißkohl, es gibt Rotkohl, der ja auch bald folgt mit dem Blumenkohl. Brokkoli gibt es auch, also es gibt ganz viele verschiedene. Und was da der Unterschied ist und welcher Kohl überhaupt irgendwie genau welche für was geeignet ist, das haben wir uns auf dem Feld mal angeguckt.
3: Kohl ist ein Verwandlungskünstler. Wenn man diese Kohlsorten sieht, kann man sich kaum vorstellen, dass da enge Verwandtschaftsverhältnisse bestehen. Doch sie haben alle einen gemeinsamen Vorfahren. Den Wildkohl, eine unscheinbare Pflanze aus der Familie der Kreuzblütler, von der es heute noch verschiedene Varianten gibt. Aus ihm wurden alle unsere Kohlsorten gezüchtet. Dabei wurde immer ein bestimmter Teil des ursprünglichen Wildkohls verändert. Der Grünkohl hat größere Blätter. Beim Rosenkohl wachsen die Knospen der Seitentriebe auf eine bestimmte Größe. Der Kohlrabi bildet eine dicke Sprossachse. Beim Blumenkohl ist die Blüte enorm vergrößert. Beim Kopfkohl ist der Haupttrieb verkürzt und die Blätter sind zu einer runden Form geschichtet. Heute ist Weißkohl die Kohlsorte, die in Deutschland am häufigsten angebaut wird und den Deutschen den nicht sehr schmeichelhaften Namen Krauts eingebracht hat. Weißkohl versorgt den Körper unter anderem mit viel Vitamin E und Beta-Carotin. Ein enger Verwandter des Weißkohls ist der Rotkohl. Sekundäre Pflanzenstoffe wie das Anthocyan geben diesem Gemüse seine typische Farbe. Im 19. Jahrhundert wurde der Rosenkohl erstmals in der Nähe von Brüssel angebaut. Er enthält mehr Vitamin C als alle anderen Kohlarten und sogar doppelt so viel wie eine Zitrone. Außerdem stecken im Rosenkohl große Mengen Ballaststoffe und Eiweiß. Beim Brokkoli werden Blütenstand und Blüte der Kohlpflanze gegessen. Er enthält besonders viele der für Kohl typischen Glucosinolate und hat neben Vitaminen und Mineralstoffen auch einen hohen Gehalt an Eiweiß. Der Blumenkohl wurde aus dem Brokkoli gezüchtet. Die Blüte ist sehr viel größer und die Hüllblätter umgeben sie vollständig und schützen so die weiße Blüte vor der Sonne. Blumenkohl gehört zu den kalorienarmen Kohlsorten. Genau wie der Romanesco. Der sieht zwar futuristisch aus, wird aber schon seit dem 16. Jahrhundert angebaut. Und nein, er ist keine Kreuzung zwischen Brokkoli und Blumenkohl, sondern eine Blumenkohlsorte. Eines haben die Kohlsorten allerdings gemeinsam. Sie sind alle sehr gesund. Prall gefüllt mit Inhaltsstoffen, die Brokkoli, Rosenkohl und Co. zu einer idealen Bereicherung für die Speisekarte machen.
0: Ach, und jetzt wissen wir auch, was wir Tolles damit machen können. Nämlich einen hervorragenden Brokkoli-Brotsalat. Wie heißt der nochmal auf Italienisch?
2: Panzanella.
0: Panzanella. So.
2: So, ich habe hier, ich möchte ja nicht unterschlagen, was ich gemacht habe. Ich habe Petersilie gehackt, Minze gehackt, bisschen Frühlingslauch. Du hast natürlich wunderschön die Kirschtomaten malträtiert, also halbiert. Ich habe noch ein paar Datteln klein geschnitten. Die sind auch optional. Ich mag das aber sehr gerne. Mhm. Hier richtig schön Granatapfelkerne. So, und jetzt hier. Zack, einfach an die Ecken gepackt. Damit rein.
0: Wunderbar. Oh, ich kann mir das so gut vorstellen, Julia. Oh,
2: ich bin so gespannt. Ich bin ja so gespannt. So, und jetzt einfach alles miteinander verrühren. Mhm. Oh, das wird toll. Das wird ganz, ganz lecker. Und dann sind wir auch schon fertig.
0: Ist das nicht ein mega cooler Sommersalat, vor allem der halt auch satt macht? Ne? Viele sagen ja immer, ja, Salat ist toll im Sommer, aber dann habe ich da so ein paar Blätter und dann habe ich immer noch Hunger. Aber da ist ja richtig toll viel drin und dran, was auch satt macht.
2: Und ne, diese Aprikosen, die so ein bisschen mitgeschmolzen sind, die sind auch noch mit dran. Und ich sag's dir, also diese Woche mittags sich eine Portion Nudeln reinzustellen.
0: Ja,
2: also
0: da hat der Körper was zu tun.
2: Danach kannst du dich aber erst mal 2 Stunden hinlegen. und das ist hier.
0: Und das Essen wieder abbauen.
2: Ach, ja, ich schaffe das überhaupt nicht. Ja. Also, und ich bin schon gut im Essen, aber so. Und hier, das ist ja wirklich, das, es hält dich satt. Es ist so abwechslungsreich, weil du so viele verschiedene Konsistenzen da drin hast.
0: Das sieht hervorragend aus.
2: Also du tust deinem Körper wirklich eher was Gutes.
0: Oh, also der QR-Code.
2: Ich habe den Feta vergessen. Guck mal, da ist noch ein Feta im Kühlschrank.
0: Auch noch, sag auch mal. Jetzt tust du dich aber aus.
2: Ja, weil ich habe die Proteine vergessen. Ach, wir haben doch, mal, wir haben noch eine Ernährungsexpertin da. Da darf ich doch die Proteine nicht unterschlagen.
0: Julia steht unter Stress.
2: Ich dachte mir gerade, da fehlt doch noch irgendwas.
0: So, guck mal, das zerbrösel ich dir mal.
2: Ja, das ist doch, guck mal, hier einfach ordentlich drüber bröseln.
0: Ja, ich mache das jetzt mal nicht so fies mit der Hand.
2: Dann haben wir jetzt hier nämlich noch Salzigkeit und ein bisschen Säure, Laktosäure. Ach, das wird ein Fest. Das ist doch jetzt ja wirklich mal ein schönes Sommermittagessen.
0: Rezept, wie gesagt, auf unserer Internetseite hier und heute.de. Guck mal, ich mache das jetzt mal einfach so ein bisschen.
2: Perfekt,
0: so.
2: Genau so.
0: So.
2: Ja, hier mal mit gewaschenen Fingern da rein. So,
0: ja,
2: ne?
0: Guck mal.
2: Den noch darüber. Super. Und jetzt bin ich gleich ganz gespannt, was du sagst. Ui!
0: Ja, also das finde ich wirklich
2: sehr, sehr lecker.
0: Großartig.
2: Das verspreche ich dir.
0: Hervorragend. So, Teil 2. Es ist irgendwie so wie ein Tasting heute, oder?
1: Super, Frau Becker? Ja.
0: Wir sind immer ganz gespannt, was Sie vielen vor allem Dank sagen als Expertin.
1: Ich muss ja zugeben, der Feta fehlte mir jetzt.
0: Oder,
1: ja, ist jetzt, perfekt.
0: Jetzt ist alles rund
2: für Sie.
0: Braucht
2: man ein bisschen
0: Sie.
2: Protein da dran.
1: Absolut,
2: ne?
1: Ja.
2: Bisschen salzig.
0: Mensch. Also es ist alles dabei.
2: Guten Appetit. Ja, ja, wir haben ein paar Nüsse, also Sesam bzw. Omega-3-Fettsäuren im Sesam.
1: Gut,
2: also ist wirklich tippitoppi.
1: Olivenöl.
2: Genau.
0: Olivenöl, genau. Und halt eben auch diese Cranberries.
2: Oh, das finde ich sehr, sehr schön. Du hast was Knackiges, was Cremiges, was Süßes, salzig, sauer, Umami, alles dabei.
1: Oh, sehr gut, sehr, sehr lecker. Also das ist auch was für meine Patientinnen und Patienten, absolut.
0: Ja.
1: Also das ist wirklich total empfehlenswert. Mhm. Also aus gesundheitlichen Gründen. Das andere war auch sehr lecker.
2: Also bei dem anderen einfach nur die Bratwurst weglassen,
1: absolut,
2: dann geht das auch.
1: Mhm.
2: Und das ist ja wirklich, in 20 Minuten ist das fertig. Ne?
0: Aber auch diese, diese Soße dazu, das ist ja wirklich so stimmig.
2: Also man könnte natürlich auch eine Vinaigrette machen, einfach Essigöl, auch lecker. Mhm. Aber ich dachte mir, so ein bisschen Sesamcremigkeit mit diesen Granatapfelkernen, der Minze. Dieses sehr warme, diese warme Gewürze, die an dem Blumenkohl dran sind.
0: Also für so einen Diätplan geeignet.
1: Absolut.
0: Wunderbar. Also toll. Machen Sie sich denn auch selber zu Hause schon mal irgendwie so ein bisschen, gerade jetzt bei der Hitze, was Leichtes? Was kommt da so bei Ihnen auf den Tisch? Auch Salate oder?
1: Tatsächlich Feta ganz gerne. Mhm. Also ich bin eher so der Low-Carb-Typ. Mhm. Gemüse mit Feta. Hummus finde ich super. Mhm. Ist auch eine schöne Eiweißquelle. Kann man irgendwie auch ganz gut kombinieren.
2: Ja,
1: und sei es einfach nur Hummus und ein bisschen Rohkost. Mhm. Dann ist man auch schon ganz gut dabei.
0: Ja, also bei der Hitze, es ist ja, man denkt ja irgendwie, puh, es ist heiß und weiß, es wird aber noch heißer in dieser Woche. Mhm. Also mal das gucken, ob wir die 40 gut knacken. Mhm. Aber es ist eigentlich jetzt nicht so, dass ich sage, hurra. Mhm. Wie kühlt ihr euch so runter? Oder kommst du damit gut klar zum Beispiel?
2: Nee. Überhaupt nicht. Das sind mir 10 Grad zu viel auf jeden Fall. Ich brauche eine eiskalte Wassermelone immer im Kühlschrank. Ich finde, die hilft ungemein.
0: Oder diese Eiswürfelbox, irgendwie, wo man die Füße reinstellt, die fand ich auch ganz gut.
2: Oh,
0: aber wir
2: gut
0: gucken uns jetzt mal schnell an, was uns morgen erwartet.
4: 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Marcel Seeger eröffnet bei uns die Johannisbeersaison.
0: Da freuen wir uns ganz besonders drauf. Und wir sagen danke fürs Zuschauen. Jetzt wieder aktuell. Und dann ist morgen Sven Kroll hier. Machen Sie es gut. Tschüss.
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11: Einen guten Dienstag wünschen wir Ihnen. Richtig angenehm heute, oder? Nur so um die 30 Grad. Ein guter Tag, um das Wichtigste draußen zu erledigen. Denn der Deutsche Wetterdienst hat eine amtliche Warnung vor extremer Hitze ab morgen Vormittag um 11 rausgegeben. Für ganz NRW, selbst fürs Bergland. Die hohen Temperaturen, die belasten also weiterhin viele Menschen mental und körperlich.
12: Dieser Job ist nichts für Weicheier. Nadine Lemoine ist die einzige Frau, die für die Abfallbetriebe in Neuss unterwegs ist und die Mülltonnen leert. Heute zusammen mit ihrem Kollegen Patrick Fieten. Ein Knochenjob, erst recht bei diesen Temperaturen.
13: Wir fangen ja auch früher an, damit wir die ganze Hitze gar nicht so abkriegen. Und die Hitze, schon, das ist schon anstrengend alles.
12: Noch ein Job, der nicht fürs Homeoffice taugt. Gleisbauer bei der Rheinbahn in Düsseldorf. Eine Kreuzungsweiche muss ersetzt werden. Die neue bekommt hier gerade ihren letzten Feinschliff. Warten auf angenehmeres Wetter? Unmöglich.
14: Es ist wirklich sehr belastend, vor allem die körperliche Anstrengung, die damit herkommt, weil das Metall wird ja auch sehr heiß. Wir schwitzen sehr viel und die Konzentration lässt sehr viel nach. Und da müssen wir halt zusehen, dass wir halt dementsprechend uns so verhalten, dass wir uns auch gelegentlich abkühlen, dass wir unsere Trinkpausen einlegen.
12: Bei der Notaufnahme im Waldkrankenhaus Bonn ist es heute Vormittag ruhig. Doch ein Großteil aller Notfälle in den vergangenen Tagen, sie alle haben mit der anhaltenden Hitze zu tun.
15: Es kommen natürlich immer mehr Menschen, die mit der Hitze nicht ganz gut zurechtkommen. Gerade Ältere, die sowieso nicht regelhaft trinken und das vergessen. Jetzt bei dem Wetter ist das natürlich besonders gefährlich. Aber auch Jüngere unterschätzen das Ganze, machen dann bei 30 Grad seinen Ausdauersport und fragen sich dann, warum sie in der Notaufnahme wieder aufwachen.
12: Kein hitzefrei, sondern kreative Abkühlung. Am Kollegium Garstong in Goch bleiben die Klassen im Unterricht. Mit Pool, Wassereis und viel Schatten.
16: Ich finde auch gut, dass die Schule hier sowas aufgebaut hat, damit wir uns auch mal abkühlen können.
12: Doch das Wasser wird mancherorts knapp. Deshalb gelten in einigen Gemeinden in Ostwestfalen-Lippe ab morgen strenge Verbote. Bürger dürfen keine Pools mehr befüllen, den Rasen sprengen oder das Auto waschen.
11: Ja, aber wir brauchen trotzdem noch mal eine Abkühlung. Marc Sense von der Glörtalsperre im Ennepe-Ruhr-Kreis ist das. Du hast gleich drei Argumente für einen Ausflug genau dahin. Erzähl mal.
17: Genau. Das erste Argument ist einfach das Wasser, in dem ich hier stehe. So Mitte 20 Grad, da kann man tatsächlich reingehen und fühlt so ein bisschen Abkühlung. Im Freibad, in dem ich diese Woche war, sind es schon 30 Grad. Also das hier ist definitiv besser. Das zweite Argument, wir sind mitten im Wald. Man sieht's, der Sandstrand ist jetzt ein bisschen kieselig, okay, aber direkt dahinter viel Schatten, um dann, wenn man nicht im Wasser ist, das hier zu genießen. Es ist sehr ruhig. Es ist, und das ist der dritte Vorteil, den ich habe, komplett umsonst. Denn die Talsperre gehört den Kommunen, die gehört dem Ruhrverband. Und die haben gesagt, ja, da machen wir eine Badestelle. Da darf einfach jeder hin, der will. Am Wochenende passt die DLRG auf. In der Woche müssen die Menschen hier selber aufpassen. Und dann können die das hier genießen. Schwimmen, gibt es extra so einen abgetrennten Badebereich. Oder aber auch SUPs, also Stand-Up-Paddling, Paddelboote, Schlauchboote. Alles erlaubt, alles sehr entspannt, alles sehr chillig. Offiziell, glaube ich, irgendwie bis 19 Uhr, das interessiert in Breckerfeld, aber auch erfahrungsgemäß wenige Menschen. Also das ist auch dann ein Ort, wo hier abends noch weiter gechillt wird. Also sehr schön, und wenn es jetzt noch heißer wird in den nächsten Tagen, glaube ich, sehr zu empfehlen. Meine Befürchtung ist allerdings, dann ist es hier nicht mehr ganz so entspannt und leer.
11: Marc Sense war das, live von der Glörtalsperre. Dankeschön. Sie sehen aus wie ganz normale Brillen oder Sonnenbrillen, können aber sehr viel mehr. Smart Glasses. Zum Beispiel kann man damit Fotos machen oder filmen. In der Kölner Claudius-Therme mit Wellness- und Saunabereichen sind im vergangenen Monat gleich zweimal Männer mit solchen intelligenten Brillen aufgefallen.
18: Geschäftsführer Tillmann Brockhaus zeigt bei Smart Glasses null Toleranz. Die Brillen sind hier jetzt ausdrücklich verboten. Die Claudius-Therme wird gerade saniert. In ein paar Tagen geht der Betrieb weiter. Mitarbeitende hatten auf dem Gelände zweimal innerhalb kurzer Zeit Männer mit Smart Glasses bemerkt.
19: Alle kamerafähigen Geräte sind ohnehin überall in der Claudius-Therme verboten, wegen all der Menschen, die sich hier nackt aufhalten. Und wenn man eine Brille aufsetzt, wo man nicht mehr erkennen kann, ohne weiteres, dass gefilmt wird, dann muss man wirklich böse Absicht unterstellen. Und wir, oder ich auf jeden Fall, habe eine ganz klare Linie da. Jeder, der mit so einer Brille erwischt wird, wird des Hauses verwiesen.
18: Ein Beispiel für Smart Glasses. In den Brillen ist intelligente Technik verbaut, unter anderem zum Fotografieren oder Filmen. Brillen als Spannerwerkzeug, für viele ein unangenehmer Gedanke.
20: Ich glaube tatsächlich, dass mir das nicht auffallen würde. Also ich gucke mir ja die Brillen von den Leuten jetzt nicht so genau an.
21: Man weiß ja auch nicht, wo gelangt das hin. Also ich will weder, dass ich irgendwo im Privatgebrauch, dass man mich sieht, noch auf irgendwelchen Internetseiten.
18: Auch die Kölnbäder haben das Problem erkannt und wollen ein Film- und Fotoverbot für Smart Glasses in die Hausordnung aufnehmen.
11: Jetzt unser besonderer Tipp. 24/7 Störche gucken und alle Fragen werden beantwortet. Wie viele Küken sind es denn in diesem Jahr? Wann verlassen sie das Nest? Wann fliegen sie ihre ersten Runden? Im kleinen Dorf Hilbeck bei Werl sind die Menschen besonders storchverrückt und haben eine Webcam eingerichtet. Oder heißt das jetzt Horstcam?
1: Für solche Beobachtungen braucht man Geduld. Viel Geduld. Störchenpapa Willi holt Wasser für den Nachwuchs und gibt das bei der Hitze an die Küken weiter. Mittlerweile sind sie hier im Dorf alle etwas storchverrückt. Sobald sich im Nest von Elfriede und Willi etwas tut, ist man dabei. Ganz Hilbeck freut sich über die mittlerweile bekanntesten Dorfbewohner.
3: Ja, man ist schon stolz.
22: Ich habe auch ständig mein Tablet zu Hause offen und beobachte das Nest und ist einfach interessant.
23: Wir haben ja unseren Garten hier direkt nebenan und die Gartenarbeit macht einfach nochmal so viel Spaß.
1: Diese Kamera macht's möglich und eine weitere versteckt in einem Baum. Im Dorf haben viele zusammengelegt, um die Technik anzuschaffen. Dann wurde ehrenamtlich geplant, gebaut, ausprobiert und auf Sendung gegangen.
3: Das Schönste ist eigentlich immer so jedes Jahr, wenn das erste Küken schlüpft. Das ist also immer ein Highlight. Das ist so ein Man wird noch mal Vater, so nach dem Motto.
1: Im August machen sich die Störche auf den Weg Richtung Süden. Das Störchenfernsehen Hilbeck hat dann Sendepause bis zum Frühjahr.
11: Er ist treffsicher wie kein anderer. Er weiß, wie Männer ticken, hat Bochum groß gemacht und festgestellt, dass der Mensch am Ende Mensch bleibt. Herbert Grönemeyer hat heute den Nationalpreis für sein künstlerisches Engagement und für seine Verdienste um die Demokratie erhalten. Mehr dazu gleich um 18.45 Uhr bei den Kollegen in der Aktuellen Stunde. Orakel oder Debakel? Tayo, der Ameisenbär, war ja bisher nicht so erfolgreich. Fragen wir ihn trotzdem. Wird Deutschland am Donnerstag beim letzten WM-Gruppenspiel siegreich sein oder nicht? Pflichtbewusst war Tayo aus Münster heute Morgen wieder am Start. Er hat getippt, langsam erst, zaudernd, taktisch zögerlich und dann aber doch zielstrebig. Seine Ansage, Deutschland wird gewinnen im Duell gegen Ecuador. Allerdings ist das mit Vorsicht zu genießen, denn wenn Tao sich freut, sich treu bleibt, wird genau das Gegenteil passieren. Bei den beiden letzten Spielen lag er nämlich immer falsch. Wetten, dass mein Tipp jetzt sticht? Ihre Lokalzeit.
24: Ja, und die Nase gewonnen, da bin ich, Sumera, hier von der Lokalzeit aus Köln. In Wesseling ist es ab sofort verboten, auf öffentlichen Flächen zu grillen. Damit reagiert die Stadt auf die erhöhte Brandgefahr wegen der hohen Temperaturen und der Trockenheit.
25: In Köln gibt es nach Angaben eines Stadtsprechers aktuell kein generelles Grillverbot. Es bleibt auf geeigneten öffentlichen Grünflächen weiterhin erlaubt, allerdings nur unter bestimmten Auflagen. Es dürfen nur handelsübliche, standsichere Grillgeräte benutzt werden. Einfache Aluschalengrills zum Beispiel sind wegen der Brandgefahr untersagt. Außerdem muss der Grill mindestens 1,5 Meter weg von Bäumen stehen. Generell gilt, die Grillstelle sollte immer beaufsichtigt sein und am Ende sorgfältig abgelöscht werden.
24: Hitzefrei für viele Schülerinnen und Schüler im Rheinland. Wegen der anhaltenden Hitze dürfen einige früher nach Hause.
25: Nur 30 statt der üblichen 45 Minuten dauerte eine Schulstunde heute zum Beispiel am Werner-Heisenberg-Gymnasium in Leverkusen. Das ist eine der Schulen, die wegen hoher Temperaturen in den Klassenräumen auf sogenannte Kurzstunden wechseln. Mit dieser Regelung ist mittags früher und damit vor der großen Mittagshitze Schluss. Auch für Oberstufenschüler, für die hitzefrei sonst nämlich nicht gilt. Einige Schulen bleiben auch beim normalen Stundenplan, lassen aber dann den Nachmittagsunterricht ausfallen. Eine einheitliche Regelungen durch die Bezirksregierung gibt es nicht.
24: Der Hotel- und Gaststättenverband Köln fordert, dass alle WM-Spiele der deutschen Fußballnationalmannschaft auch in der Außengastronomie in Köln gezeigt werden dürfen. Bisher ist das nur für Spiele erlaubt, die bis 22 Uhr angestoßen werden. Damit will die Stadt nämlich Anwohner schützen. Ab dem Achtelfinale ist der Anstoß aber später. Das Land NRW erlaubt prinzipiell die Übertragung von Spielen mit Anpfiff bis Mitternacht. Wer mit der Stadtbahnlinie 7 in Richtung Köln-Porz fahren will, der ist Ärger gewöhnt. Jetzt kommt's aber noch dicker. Ende des Monats wird die Linie 7 erstmal unterbrochen und ab Mitte Juli fährt sie dann mehrere Wochen gar nicht.
25: Grund dafür sind Bauarbeiten an der Deutzer Brücke. Von Ende Juni bis Anfang September wird die Linie 7 deshalb vor und nach der Deutzer Brücke zunächst getrennt. Ab Mitte Juli fährt die Linie 7 dann Porz gar nicht mehr an. Stattdessen sollen über mehrere Wochen Ersatzbusse fahren. Die KVB begründet den Ausfall damit, dass die Bahnen während der Sperrung der Deutzer Brücke keinen Betriebshof oder eine Werkstatt anfahren können.
24: Immerhin kann man sich jetzt wieder in der KVB-App und auf den Anzeigetafeln an den Haltestellen informieren. Die Störung der Systeme ist nämlich behoben, sagt die KVB. Wegen der großen Hitze hatte es seit Freitag massive Probleme im Rechenzentrum gegeben. In Köln-Klettenberg ist heute Mittag der Klettenbergweiher nach der Sanierung durch die Stadtentwässerungsbetriebe wieder eingeweiht worden. Unter anderem wurde der 120 Jahre alte denkmalgeschützte Weiher vertieft.
25: Enten und Wasservögel schwimmen schon wieder auf dem Wasser und am Ufer fliegen Bienen um das neu angelegte Schilf. Über die Jahre war der Teich eher zu einem grünen Tümpel ohne Sauerstoff für Fische und Pflanzen geworden. Deshalb wurde der Schlamm abgepumpt und der Weiher vertieft. Die letzten Arbeiten stehen jetzt noch an. In der Mitte des Weihers wird noch eine Fontäne angeschlossen und die Bauzäune natürlich abgebaut. Die Sanierung hat 2 Jahre gedauert.
24: Und ein Spaziergang entlang der Weiher lohnt sich. Es bleibt nämlich warm und trocken. Deshalb Blumengießen auch nicht vergessen. Auch die Bäume in ihrer Straße freuen sich über ein bisschen Wasser. Die Aussichten. In der Nacht sind kaum Wolken am Himmel. Unter 20 Grad geht's nicht. Nur das Oberbergische schafft 17 Grad. Der Mittwoch startet sonnig und die Luft heizt sich schnell auf. Auch der Nachmittag bleibt sonnig. Schattenspendende Wolken sind kaum unterwegs. Die Temperaturen steigen auf 34 bis 38 Grad. Das ist es aber noch nicht gewesen. Donnerstag auch heiß, am Freitag sehr schwül. Da knacken wir die 40-Grad-Marke. Und am Samstag können einzelne Hitzegewitter noch durchziehen. In der kommenden Woche endet die extreme Hitzewelle voraussichtlich. Dann werden auch die Temperaturen wieder angenehmer und das Wetter wieder wechselhafter. Hier geht's weiter mit Ihrer Servicezeit und wir sehen uns um 7:30 zur langen Lokalzeit wieder. Bis später.
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0: Hallo zusammen und herzlich willkommen zu Ihrer Servicezeit. Wir klären heute, was die Kirschernte aus NRW dieses Jahr so besonders macht. Außerdem gehen wir raus ins Grüne und zeigen, warum Sie im Garten wenigstens ein bisschen Ordnung halten sollten. So, und jetzt wird es vor allem eins, und zwar Schwarz-Rot-Gold. Ja, wenn man sich zurzeit im Supermarkt aufhält, dann checkt man ganz schnell, dass gerade die Fußball-WM läuft. Und ganz viele Produkte, von Bratwurst über Schokolade bis Nudeln, die haben alle den Deutschland-Look verpasst bekommen. Und wir wollten wissen, welche Produkte machen einfach nur Spaß, welche schmecken auch wirklich gut und welche lässt man einfach lieber am Regal stehen.
1: Die Kreativität der Produktentwickler kennt keine Grenzen. Es kommen Sachen ins Regal, nach denen bestimmt noch nie jemand gefragt hat. Auch nicht in dieser WG.
2: Was ist das jetzt nochmal für ein Geschmack? Ja, Blaubeere. So ein Joghurt bei einer Fußballparty finde ich auch gut. Ist mal ein anderer Ansatz.
3: Ja, schmeckt nach Joghurt, nur Zimt und Zucker.
1: Während man hier aufs nächste Spiel wartet, werden Klebebildchen getauscht. Das WM-Snackbuffet haben wir mitgebracht. WM-Fieber in jeder Produktgruppe. Mal gibt's auf der Verpackung ein offizielles Fußballemblem, mal Bilder und Texte, die irgendwas mit Fußball zu tun haben. Eine sogenannte Stadionwurst gibt's von fast jedem Hersteller. Mit und ohne DFB-Logo oder Team. Der Grund? FIFA und DFB lassen sich die Nutzung ihrer Logos bezahlen. Da macht nicht jeder mit. Die Kosten variieren nämlich je nach Produkt und in welchen Ländern man es vertreibt. Bekleidung, Schreibwaren, Elektronik, Lebensmittel, alles kostet unterschiedlich viel. Das hängt stark vom Lizenzmodell ab. Pauschale Festpreise gibt es nicht. FIFA und DFB verlangen Lizenzgebühren in Form von Umsatzbeteiligungen und meistens ist eine feste Mindestgarantiesumme fällig, noch vor dem ersten Verkauf. Große Marken wie Coca-Cola, Bitburger oder Edeka haben sehr teure Sponsoring-Gesamtpakete. Die Kosten dafür bewegen sich zwischen 3 und 15 Millionen Euro pro Jahr. Dafür dürfen die Konzerne das Logo auf allen hauseigenen Produkten drucken. Sie platzieren riesige Aufsteller im Supermarkt und drehen Fernsehwerbung mit den Spielern. Weil diese Kosten für kleinere Hersteller unbezahlbar sind, wählen viele rechtlich sichere Alternativen, sogenannte Trittbrettfahrerwerbung. Sie verpassen ihren Produkten die Farben Schwarz-Rot-Gold oder denken sich kreative Namen wie Schwarz-Rot-Marzipan, Freistoßsahne oder Dip und Kick aus. So eine Heino-Schokolade kann deswegen auch ohne offizielles FIFA- oder DFB-Zeichen zur WM verkauft werden. Neue Verpackung und Logo kosten den Hersteller richtig viel Geld. Lohnen sich aber, sagen Marketingfachleute.
4: Im Marketingkontext ist die WM immer oder allgemein Sport immer ein sehr schönes Happening, weil es einfach ein positiver Kontext ist. Es geht um Leistung und da ist eine Produktplatzierung natürlich wunderbar, weil es eben so positiv ist und es geht nicht nur um die News, die man sonst in den Nachrichten sieht.
1: Ob das WM-Branding wirklich ein Kaufargument ist? Wir zeigen Fußballfans eine kleine Auswahl an Produkten.
5: Ich werde jetzt nicht irgendwelche Produkte kaufen, speziell weil es WM-Werbung drauf ist.
6: Ich freue mich über die Sprühsahne, weil es eine total unnütze Geschichte ist. Das ist einfach ja, noch nicht mal wirklich ironisch, sondern einfach total daneben. Und eine Stadionwurst, die man nicht im Stadion isst, ist auch keine Stadionwurst.
7: Die Kommerzialisierung von Produkten macht mir keinerlei Probleme. Das hat es schon immer gegeben.
1: Große Fußballturniere lösen im deutschen Lebensmittelhandel ganz allgemein keinen breiten Nachfrageboom aus. Anders ist das in einzelnen Warengruppen. Während der Heim-EM 2024 wurden allein im Juni 19% mehr Süßes und Knabberzeug verkauft. Parallel dazu stieg auch der Alkoholkonsum. 9,4% mehr Bier ging über die Ladentheke. Und nicht nur das.
4: Wir haben auf jeden Fall eine Verschiebung festgestellt, nämlich bei den Getränken vor allem. Das ist nicht nur das klassische Bier, was bei den Spielen getrunken wird, sondern auch koffeinhaltige Getränke, um wach zu bleiben. Also wird jetzt mehr Kaffee und Tee getrunken, um wirklich die Anschlusszeit noch mitzubekommen.
1: Darüber hinaus spielt auch der Ort, wo Fußball geguckt wird, eine wichtige Rolle beim Konsumverhalten der Deutschen. Damit Fußballfans auch bei dieser WM mitjubeln können, hat die Bundesregierung vorübergehend den Lärmschutz angepasst. Public Viewing ist an vielen Stellen möglich. Sogar eine wilde Party zu Hause mit allem Shishi und mit voller Verpflegung. 47% der Heimcooker wollen häufiger Chips und Salzgebäck kaufen. Jeweils 37% wollen verstärkt zu Bier und alkoholfreien Getränken greifen. 27% zu Grillartikeln und 26% zu Süßwaren. 39 Tage dauert die WM. Bis dahin kann man noch einiges ausprobieren.
8: Espresso, Marzipan und Rumkrokant. Gab's immer bei meiner Oma, doch bin ich großer Fan.
9: Marzipan. Lecker.
10: Wie im Kino. Ich probier mal, ob es jetzt an Fußball schmeckt. Lecker. Süß, würzig.
11: Wollt ihr auch einen Glückskeks haben? Der deutsche Fußballbetrieb ist für seine Effizienz und Professionalität bekannt.
12: Wirklich authentisch würde ich jetzt nicht sagen.
1: Unsere Tester sind nicht wirklich begeistert vom WM-Sortiment aus dem Supermarkt. Fußballgeselligkeit braucht keine extra Produkte. Später, wenn die Lieblingsmannschaft gewinnt, schmeckt sowieso alles.
0: Bei den Temperaturen draußen ist das Treppenhaus, neben dem Keller natürlich, gerade oft der kühlste Ort. Und es trifft sich auch eigentlich ganz gut. Denn für Sport draußen ist es gerade eh viel zu heiß. Und wenn Sie sich trotzdem bewegen wollen, wie wäre es, wenn Sie einfach im Treppenhaus so eine kleine Sporteinheit einlegen? Das klingt vielleicht jetzt erstmal so ein bisschen bekloppt, aber auch unabhängig vom Wetter gerade. Es gibt wirklich Leute, die nutzen Treppenlaufen als ihre so Standard-Trainings-Sporteinheit. Und damit meine ich jetzt nicht so schön gemütlich in den zweiten Stock traben.
13: Tina Hansen hält sich mit Treppenlaufen fit.
14: Ich schaff das.
13: Sie trainiert an einem ungewöhnlichen Ort im Oberbergischen, am Metabolon in Lindlar. Das ist eine moderne Deponie mit begehbarem Müllberg, 100 Meter hoch, mit Aussichtsplattformen, vielen geruchslosen Dekomülltonnen und 360 Stufen.
15: Es macht unheimlich viel Spaß, kostet aber auch viel Kraft und Energie.
13: Vor 3 Jahren hat die zahnmedizinische Fachassistentin noch 40 Kilo mehr gewogen. Damals war sie, ihre eigenen harten Worte,
15: bequem und faul, ne? Da kriege ich Gänsehaut. Treppen sind tatsächlich auch eine Art Therapie geworden. Wenn es einem nicht gut geht, der Kopf einfach zu doll rattert, Schuhe an und raus zu den Treppen.
13: Am liebsten 1 bis 2 Mal pro Woche.
15: Mein Herz pumpt ordentlich. Meine Beine sind immer schwerer, werden immer schwerer. Und zwischendurch muss man auch mal Pause machen.
13: In letzter Zeit trainiert Tina auch oft zusammen mit ihrem 12-jährigen Sohn Hannes.
16: Weißt du eigentlich, wie stolz ich auf dich bin, Mama? Einfach, dass du so schnell hier hochläufst, in meinem Tempo auch mal versuchst mitzukommen.
15: Ich krieg dich. Ich möchte mir beweisen, dass ich das schaffe, was ich mir vornehme.
13: Und das ist ein Sportevent.
16: Wir laufen einen Wettbewerb, einen Treppenlauf, zusammen als Team.
13: Und zwar den Köln-Turm-Treppenlauf. Hier kann man alleine antreten oder im Zweierteam. Und die Feuerwehr bestreitet den Wettlauf sogar in voller Montur.
17: Willkommen im Ziel.
13: Ja. Die Schnellsten brauchen knapp 3,5 Minuten für 732 Stufen, andere bis zu 20 Minuten. Tina und Hannes teilen sich ihre Kräfte gut ein, locker loslaufen, rein in den Kölnturm und Etage für Etage nach oben. Zwischendurch gibt es auch mal eine kurze Verschnaufpause. Mit dieser Taktik schaffen die zwei es überglücklich ins Ziel.
16: Mega! Ich bin platt.
13: Zu Tinas Überraschung sind die beiden sogar schneller als gedacht.
16: Mega! Ich habe mit 20 Minuten gerechnet. Jetzt sind es 11. Für mich ging es nicht besser.
13: Ganz ohne Wettbewerb läuft auch Volker Schröder hunderte Stufen täglich. Er lebt an einem anderen Treppenhotspot in NRW, in der vielleicht treppenreichsten Stadt Deutschlands.
18: Wuppertal ist ja eine Stadt mit über 500 Treppen. Und eine Treppe ist eigentlich das idealste Trainingsgerät, weil es ist kostenfrei. Und man kann ganz persönlich Steigerungen einbauen und damit ja, ein alltägliches Fitnesstraining machen.
13: Er ist 74, Übungsleiter beim Betriebssport der Stadtverwaltung und gibt Kurse im Fitnessstudio.
18: Also, dass viele sagen, dass ab einem bestimmten Alter das Treppengehen nicht mehr möglich ist, weil man Knieschmerzen hat oder man hat Hüftschmerzen oder im Rücken. ist so nicht richtig.
13: Denn durch das abwechselnde Anheben der Füße wird das Gleichgewicht trainiert. Und durch das Überwinden der Höhe gegen die Schwerkraft werden die Knochen gestärkt. Eine wichtige Vorbeugung gegen Osteoporose. Die Muskeln dürfen tun, was sie lieben, kontrahieren. Und weil das Herz schneller pumpt, wird die Durchblutung gefördert. Auch die Muskeln im Po und Rücken werden beansprucht und so der gesamte Stützapparat aktiviert. Besonders mit Doppelstufen lässt sich die Kraft steigern. Das alles erleichtert das Gehen, Rennen und Stehen im Alltag und hat noch mehr Vorteile.
18: Wenn ich stolper, kann der Körper sich ganz anders abfangen. Wenn ich aus dem Bus steige oder ich denke mal einen Moment nicht nach und falle nach vorne, dann habe ich eine ganz andere körperliche Voraussetzung, um darauf zu reagieren, als wenn ich jetzt untrainiert bin.
13: Aber zum idealen Training gehört nicht nur das Hinaufsteigen, auch Kräftigungsübungen, Koordination und Dehnung sind wichtig. Immer schön kontrolliert bitte. Das gilt auch fürs Runtergehen. Der Oberschenkelmuskel muss massiv bremsen, um Körpergewicht und Schwerkraft abzufangen. Im Knie können dann Kräfte wirken, die dem 4- bis 6-fachen des Körpergewichts entsprechen. Wegen der Stolpergefahr am besten am Geländer festhalten. Damit Volker Schröder Treppen wirklich in jeden einzelnen Tag integriert, wohnt er mit seiner Frau ganz bewusst in der 3. Etage eines Altbaus, ohne Aufzug.
18: Von der Straße bis zu unserer Wohnung sind 75 Stufen, 4-mal am Tag.
13: Oder auch öfter, mal mit einer Einkaufstasche, Getränkekasten oder Müll. Und sogar dem Postboten geht Volker Schröder entgegen. Das macht viele verbrannte Extrakalorien und einen gesunden Blutdruck.
18: Mein Vater ist 99 Jahre alt geworden, hat mit 95 noch Gymnastik gemacht. Also von daher sind die Gene relativ gut.
13: Und er möchte die Treppen als Fitnessgerät gerne mindestens genauso lange für sich nutzen.
0: Ja, neben dieser ganzen Schwitzerei aktuell hat der Sommer natürlich aber auch einiges Positives zu bieten. Und zwar ist endlich wieder Kirschenzeit. Gerade geht es los und neu dabei ist auch eine Sorte, die hier in NRW zum ersten Mal geerntet wird. Und das, obwohl heimische Kirschen selten geworden sind und auch teuer. Wir klären, wie es zu diesen Preisen kommt und wir zeigen Ihnen auch, wie viel Arbeit in jeder einzelnen leckeren Frucht steckt.
14: Die Kirschen mit dem ziemlich nüchternen Namen Primen 3.0 sind seit Anfang Juni reif. Für Frühkirschen sind sie ungewöhnlich groß. Die Prim ist eine neue Züchtung und Bernd Schumacher hat sie auf seiner Plantage am Niederrhein.
17: Ja, also früher hatten wir auch frühe Kirschsorten wie Burla zum Beispiel. Die gibt es schon sehr lange, aber da hat man eh schon immer so gedacht, ah, das ist für die Vögel und die sind sehr weich, nicht so großfrüchtig. Da hat man eher mehr auf die Spätsorten gewartet. Und jetzt haben wir eben hier eine neue Sorte, das ist die Prim. Und das ist für mich wirklich eine Frühkirsche, die jetzt Anfang Juni schon reif ist und eben auch großfrüchtig ist, knackig ist und lecker ist.
14: Die Ernte ist in vollem Gange, alles Handarbeit. Zwischen 10 und 15 Kilo in der Stunde, je nach Sorte. In Tönisforst gibt es nur Süßkirschen. Auch die Prim ist eine. Bei uns wachsen fast 50.000 Tonnen Kirschen, 80% Süßkirschen und 20% Sauerkirschen. Die meisten Süßkirschen werden frisch verzehrt, die Sauerkirschen zu 90% weiterverarbeitet, als Marmeladen, Kirschen im Glas oder Kuchen.
17: Früher hatten wir tatsächlich sehr viele Sauerkirschen und irgendwann hat mein Vater vor Jahrzehnten damit aufgehört, weil die Preise eben sehr schlecht wurden, weil viel Ware aus Osteuropa zu uns reinschwappte. Und mein Vater hat sich dann verstärkt noch mehr auf die Süßkirsche gestürzt. Heute würde ich sogar sagen, ich überlege vielleicht wieder mit Sauerkirschen anzufangen, weil im Endeffekt das jetzt sogar eine Nische sein kann, weil gar keiner mehr Sauerkirschen fast in Deutschland anbaut.
14: Was hier sofort auffällt, die Kirschplantage steht komplett unter Netzfolie. Alle 6000 Bäume.
17: Das Wetter ist leider wieder unbeständig geworden und gerade wenn man jetzt hier so tolle Kirschen hat und es wird vielleicht mal so eine Woche so ein Nieselregen durchregnen, wäre die Ware hier am Baum alles kaputt. Und man hat das ganze Jahr darauf hingearbeitet, geschnitten, gedüngt, gepflegt und dann kommt dann eine Woche Regen und dann ist alles hinüber.
14: Auch die Seiten der Plantage sind mit Netzen verschlossen und das kontrolliert Bernd Schumacher ganz genau, denn der Obstbauer kämpft mit Schädlingen. Die Kirschessigfliege oder die eingewanderte Kirschfruchtfliege können ganze Ernten vernichten, wenn sie ihre Eier in die Früchte legen. Die engmaschigen Netze halten sie von den Früchten fern. Und solche angenagten Kirschen gehen auf ein ganz anderes Konto.
17: Die Amseln sind schon schlau, die lassen sich genau zwischen die Hagelplaketten fallen, kommen dann hier rein und kommen auch gut irgendwie wieder raus. Ne, aber es ist eben, das muss man tolerieren. Wir leben hier in der Natur, wir sind hier draußen und das ist ja auch schön, dass wir hier so viele Vögel haben.
14: Die Kirsche ist eben beliebt bei Mensch und Tier, wenn auch in der Kultur sehr aufwendig. Aber lange nicht mehr so arbeitsintensiv wie früher. Da musste man für die prallen Köstlichkeiten noch auf hohe Leitern klettern und die Kirschen in luftiger Höhe aus den Ästen fischen. Heute sind die Bäume höchstens 3 Meter hoch. Man kann bequem vom Boden aus ernten. Bernd Schumacher hat 12 Sorten Kirschen. Die werden jetzt bis Ende Juli nach und nach reif. Insgesamt 20 Tonnen. Das klingt nach viel, ist es aber nicht. Deutschland deckt nur ca. 22% seines Bedarfs an Kirschen aus eigener Ernte. Die meisten Kirschen werden importiert. Aus der Türkei, Griechenland und Spanien. Diese Länder produzieren billiger. Doch durch massive Ernteausfälle in Europa wurden Kirschen im letzten Jahr um fast 50% teurer. Hier kosten die Kirschen in diesem Jahr zwischen 8 und 12 Euro das Kilo, je nach Sorte. Wenn Bernd Schumacher sie nicht selbst isst.
17: Also am besten immer eine pflücken und eine essen. Dann macht mir Kirschenpflücken auch Spaß.
14: Das finden auch die Selbstpflücker bei Schumachers, wo die Saison gerade begonnen hat. Von der Prim über die Carmen, Samba bis zur Kir Vulcano geht es jetzt bis Ende Juli. Und wer woanders wohnt, auf der Seite mundraub.org gibt es sogar Adressen zum kostenfreien Selberpflücken.
0: Und jetzt freue ich mich sehr, dass unsere Ernährungswissenschaftlerin Isabel Hessmann bei mir im Studio ist. Hallo Isabel.
19: Hallo Svenja.
0: Sag mal, bist du Kirschfan? Und
19: oh,
0: wenn ja, wie isst du die denn gerne?
19: Auf jeden Fall. Ich meine, guck dir die an, wie sie hier verlockend rot vor uns liegen. Da möchte man doch unbedingt reinbeißen. Also ich liebe sie am meisten so roh, pur. Mhm. Und würde sie dann vielleicht mit Skier oder mit griechischem Joghurt und so ein paar zartbitter Schokoraspeln genießen. Das würde mir sehr gut gefallen.
0: Klingt sehr gesund. Kann ich mir sehr gut vorstellen bei dir. Es gibt ja so ein bisschen den Spruch, den kennst du vielleicht auch von früher. Trink kein Wasser nach dem Kirschenessen. Ist da wirklich was dran?
19: Ah, das ist noch irgendwie von anno dazu mal. Also in der Zeit, wo Wasser vielleicht auch noch nicht so ganz hygienisch ein

0: übereinander liegen und ja, dann einfach auch vorher nicht waschen. Am besten erst kurz vorm Verzehr waschen und entstielen.
1: Man könnte ja auch eigentlich dann gut eine Marmelade daraus machen, ja, auch, ne, um die gut zu verwenden. Das, genau, ist vielleicht auch noch eine super Idee.
0: Ja, Marmelade, Kompott.
1: Und was ist genau der Unterschied zwischen Schattenmorellen und Süßkirschen?
0: Genau, die Schattenmorelle ist eine Sauerkirsche. Mhm. Natürlich, wie der Name schon sagt, deutlich säuerlicher. Aber gesund sind sie beide für uns. Also sie enthalten wertvolle Anthocyane, das sind sekundäre Pflanzenstoffe, enthalten Kalium, wichtig für den Blutdruck und für den Wasserhaushalt. Gerade bei den Temperaturen können wir jetzt wirklich gut Kirschen essen. Mhm. Vitamin C ist noch drin, Vitamin A, also da steckt schon ein gutes Potpourri an Nährstoffen drin.
1: Und man kennt das ja so, die Schattenmorellen, die sind meist im Glas. Ja. Zum Beispiel, wenn es so Waffeln mit Kirschen gibt, dann nimmt man immer das Glas. Warum sind die Süßkirschen denn nicht im Glas?
0: Ja, die werden tatsächlich beim Einkochen schnell weich und auch vom Geschmack her, ich würde mal sagen, so ein bisschen flacher. Und die Schattenmorellen sind ja deutlich säuerlicher, also die sind roh auch, da muss man schon fortgeschritten sein. Aber die bleiben eben ein bisschen knackiger und auch ein bisschen frischer im Geschmack, deswegen sind die super zum Einmachen.
1: Und dann, also wenn man gerade bei Social Media unterwegs ist, ich bin's viel, dann sehe ich ganz viele Leute, die Kirschsaft trinken, auch vor allem Sportler. Ja. Warum machen die das? Weil die so gesund sind oder gibt es noch einen anderen Grund?
0: Ja, das machen die wahrscheinlich wirklich wegen der von mir gerade angesprochenen Anthocyane, also wegen dieser sekundären Pflanzenstoffe, weil die Entzündungsgeschehen im Körper reduzieren können. Es gibt ja bestimmte Sauerstoffverbindungen, die im Körper entstehen, beim Stoffwechsel oder auch beim Sport. Wenn man intensiv Sport macht, hat man mehr von diesen Entzündungsstoffen. Und da kannst du eben mit Kirschen oder mit Kirschsaft so ein bisschen entgegensteuern. Und tatsächlich sollen Kirschen auch ein bisschen helfen, dass der Muskelkater nicht ganz so heftig ausfällt. Deswegen kann man gerne nach dem Sport so ein paar Kirschen oder ein Glas Kirschsaft genießen.
1: Das erklärt die Sportler auf jeden Fall.
0: Ja.
1: Kann man zu viel Kirschen essen, habe ich mich gefragt. Weil ich kenne das, wenn ich so eine Packung gekauft habe, ich würde die am liebsten sofort wegkaufen. Aber es gab auch Leute, die sagen, dann, nee, da kriegt man Bauchschmerzen.
0: Ich glaube, das ist individuell, kann man so nicht sagen. Es gibt jetzt keine bestimmte Menge, die ich empfehlen würde, so ein bisschen aufs eigene Bauchgefühl im wahrsten Sinne des Wortes achten. Oder wenn man jetzt eine Fructose-Sorbit-Intoleranz hat, ne, da ist natürlich auch ein bisschen was enthalten, dann würde ich da auch nicht zu viel von essen. Aber ansonsten freie Fahrt für die wunderbare Kirschernte.
1: Das ist ein super Schlusswort. Wunderbar, freie Fahrt für die Kirschen. Vielen Dank, schön, dass du da warst. So, und jetzt wird es typisch deutsch. Heißt, wo gehen wir hin? An Gartenzaun. Denn da bahnt sich ja meist der nächste Stress mit den Nachbarn an. Zum Beispiel, weil die Hecke von der Familie A rüberwuchert auf das Grundstück von der Familie B. Oder die Familie hat einen Baum auf dem Grundstück und der lässt viel zu viele Blätter auf das Grundstück von den Nachbarn. Die Frage ist so ein bisschen, wer hat da recht? Und wer darf was? Und wie läuft es eigentlich ohne Streit ab? Das haben wir für Sie gecheckt.
2: Ach, einen Garten zu haben, ist schön. Im Sommer ist er wie ein zweites Wohnzimmer. Aber er macht auch ganz schön Arbeit. Und wenn eine Seite keinen Bock auf Gartenarbeit hat, sorgt das unter Nachbarn schnell für Ärger.
3: Da war einer, der hat ein riesen Grundstück von, was weiß ich, 5000 Quadratmeter und hat da nichts dran gemacht. Da wuchs das Unkraut und die Bäume, alles rüber.
4: Du hast meine Hecke zertrümmert oder wie das halt so ist. Ne?
5: Wir bekamen dann direkt Briefe vom Rechtsanwalt, dass wir die Bäumchen zu entfernen hätten.
6: Mein Opa hat die Hecke nicht gut geschnitten oder sowas. Dann haben die das Amt angerufen und meinten so, die Hecke ist aber 5 cm drüber.
2: Der Klassiker unter Nachbarn, die Hecke. Hier können Äste rüberhängen, Sträuchern wuchern in den anderen Garten hinein. Oder es wird sich darüber gestritten, ob sie zu kurz ist und man einfach in den Garten schauen kann. Oder eben genau das Gegenteil, die Hecke wächst meterhoch. Welche Regelungen es gibt, weiß Rechtsanwalt Sascha Fellner. Mit solchen Nachbarschaftsstreitigkeiten hat er regelmäßig zu tun und ist dann auch in den Gärten selbst vor Ort.
7: Wenn der Busch rüberwächst oder die Pflanzen oder der Baum, kann man natürlich mit dem Nachbarn zunächst sprechen. Wenn das nicht fruchtet oder zu keinem Erfolg führt, dann kann man den Nachbarn schriftlich auffordern zur Beseitigung dieses Überwuchses. Wenn der Nachbar die Frist nicht einhält, gibt es natürlich verschiedene Möglichkeiten. Eine Möglichkeit ist die Selbsthilfe, also eine Heckenschere zu nehmen, eine Gartenschere und den Überwuchs zu beseitigen.
2: Auch Bäume direkt an der Grundstücksgrenze können dafür sorgen, dass es nicht immer harmonisch abläuft. Sie werfen Laub ab und sorgen für noch mehr Arbeit im eigenen Garten. Doch wer ist zuständig für die Beseitigung?
7: Derjenige, dem das Laub in den Garten fällt, hat es selber zu entsorgen, in seine Biotonne oder auf den Komposthaufen. Es darf nicht herübergeworfen werden.
2: Wenn der Laubabfall allerdings jegliches normale Maß überschreitet, zum Beispiel in die Dachrinne fällt, sie verstopft und diese mehrmals im Jahr professionell gereinigt werden muss, ist der Nachbar von

0: dem das Laub kommt, auch mit dran.
1: Das ist die sogenannte Laubrente. Und diese Laubrente, das bezieht sich in dem Sinne auf die Reinigungskosten oder Entsorgungskosten oder auch Schadensersatzforderungen, wenn jetzt die Dachrinne verstopft. Das kann natürlich dann auch der Eigentümer, wenn er dann die Dachrinne reinigen lassen muss oder das und die Rohrverstopfung beseitigen muss, von dem Nachbarn wieder verlangen.
0: Auch verwilderte Grundstücke sorgen immer wieder für Ärger. Unkraut breitet sich schnell aus und wächst rüber. In Extremfällen locken Müll- oder Essensreste sogar Ratten und anderes Ungeziefer an.
1: Grundsätzlich ist es so, wenn im Nachbargarten Ratten oder Ungeziefer auftritt und dieses dann auch zum Beispiel auf das Nachbargrundstück überläuft, sollte man zunächst den Nachbarn ansprechen und ihn darauf hinweisen, dass hier diese Schädlingsproblematik herrscht. Wenn das nicht fruchtet, sollte man sich an die Stadt wenden. Die Stadt ist für solche Fälle auch zuständig, die dann natürlich den Nachbarn anschreibt und gegebenenfalls dann auch ein Ordnungsgeld androht.
0: Ein weiteres Problem sind morsche Bäume, die beim nächsten Unwetter umfallen könnten. Oder Äste fallen auf das geliebte Eigenheim.
1: Grundsätzlich hat natürlich der Eigentümer des Grundstücks eine Verkehrssicherungspflicht. Das heißt, er muss dafür sorgen, dass sein Baum vital ist, standfest ist und nicht umfällt oder Nachbargrundstücke beeinträchtigt durch herabfallende Äste.
0: Wenn sich Streitigkeiten zwischen Nachbarn nicht klären lassen, muss man in NRW als ersten Schritt vor das Schiedsgericht. Gabi Trippen ist seit über 15 Jahren Schiedsfrau. Viele der Fälle kann sie lösen.
2: Also bei der Lösung ist es immer wichtig, dass es eine Win-Win-Situation gibt. Es darf nie so sein, dass einer alles macht, was der andere verlangt und der andere bietet keinerlei Gegenleistung an. Es ist immer ein Geben und Nehmen und es soll so sein, dass beide zufrieden aus der Sache rausgehen.
0: In NRW kostet ein Schiedsverfahren je nach Kommune 50 bis 70 Euro. Das ist meist deutlich günstiger als ein Gerichtsverfahren. Und im besten Fall kann man danach wieder entspannt miteinander.
3: Glaubt man vielen Coaches in den sozialen Netzwerken, dann ist es easy peasy, reich zu werden. Man muss nur einmal investieren, und zwar in ein teures Seminar. Und dann lernt man dort angeblich, klugen Onlinehandel zu betreiben oder besser gesagt Dropshipping zu machen. Das ist ein E-Commerce-Modell, bei dem man Produkte im eigenen Webshop verkauft, diese aber gar nicht selbst auf Lager hat. Immer mehr Leute lassen sich darauf ein und checken leider meist erst viel zu spät, dass es absolut nicht so funktioniert, wie es von den Coaches versprochen wurde.
4: Schnell reich werden mit nur wenigen Klicks. In sozialen Netzwerken verkaufen Coaches den Traum vom großen Geld.
5: In diesem Video möchte ich euch live beweisen, wie ich einen brandneuen Online-Shop von 0 auf 15.000 Euro Umsatz am Tag skaliert habe.
4: Mal geht's um Dropshipping, mal um ein anderes Trendbusiness. Doch dahinter steckt oft dieselbe Coaching-Szene. Tarek ist 28, als er auf diese Versprechen stößt.
6: Ich war verzweifelt in der Situation, wirklich. Ich hatte keine beruflichen Erfolgsaussichten, weil ich arbeitslos geworden war und Schulden hatte, die ich bezahlen musste. Und habe das dann als eine Lösung gesehen.
4: Er wird von einem sogenannten Closer angerufen. Die Botschaft, Erfolg gibt es nur mit Coaching, Preis 5.000 Euro.
6: Es ist freundlich, empathisch, hat sich dann zu dem druckvollen, ist schon so aggressiven Ton verändert. Hat dann gesagt, hey, du solltest das schon tun, sonst kommst du gar nicht aus deiner Situation raus.
4: Er unterschreibt, wie viele andere. Wir machen den Selbstversuch. Nach einem Like bei einem Coach werden wir mit Nachrichten und Anrufen überhäuft.
7: Alles wird teurer im Leben, da musst du die Chance jetzt nutzen.
8: Du bist ausgewählt, einen der wenigen Plätze in unserem Coaching-Programm zu bekommen.
9: Wenn du dich schnell entscheidest.
10: Ich bin mir sicher, du kannst Großes erreichen.
11: Spürst du schon die Glückshormone im Kopf?
4: Gespräche, die gezielt Druck aufbauen. Dabei ist Dropshipping an sich nur eine Versandmethode, bei der Händler kein eigenes Lager brauchen. Die bei ihnen bestellte Ware wird direkt vom Hersteller zum Kunden verschickt. Klingt einfach, ist aber riskant, sagt Branchenkenner Jonat Brander. Werbung, Retouren, rechtliche Probleme, viele machen Verluste und die meisten Coaches auf Instagram oder TikTok hätten selber zu wenig Ahnung davon.
12: Die Coaches werden mit wird unabhängig, komm raus aus dem Hamsterrad, mach deine 10.000 Euro. Umsatz nebenbei. Aber dieser Umsatz, der ist absolut, der ist nichts.
4: Tarek ist enttäuscht. Statt persönlichem Coaching gab es fast noch vorgefertigte Videos und Gruppencalls, sagt er.
6: Da war ja nichts individuell zugeschnitten auf meine persönliche Situation. Da in dem Moment habe ich mich wirklich verarscht gefühlt. Da war ich sauer gewesen. Weil ich dann verstanden habe, ey, ich wurde verarscht und ich bin in eine Schuldenfalle getreten. Und wie komme ich da wieder raus? Das war dann die nächste Frage, die ich mir gestellt hatte.
4: Rechtsanwalt Florian Rimpf kennt solche Fälle.
13: Tatsächlich ist es bei sehr vielen Anbietern so, dass die außergerichtlich bereit sind, die Verträge rückabzuwickeln. Einfach aus dem Grund, dass man auch nicht möchte, dass öffentlich wird, dass möglicherweise ein Vertrag nichtig ist.
4: Die Szene verändert sich ständig. Immer wieder neue Online-Geschäftsmodelle werden angepriesen. Das Prinzip bleibt gleich.
12: 95% von den Coaches, die man kennt da draußen, machen ihren Umsatz nicht mit den Online-Shops, sondern mit dem Coaching.
4: Auch wir werden im Selbstversuch immer wieder zum Abschluss gedrängt.
14: Nur für dich können wir eine Ausnahme machen. Du musst erst nach einem halben Jahr mit der Rückzahlung anfangen.
4: Tarek wollte Geld verdienen, um Schulden zu bezahlen. Jetzt hat er noch mehr davon.
6: Es kann jeden Moment irgendein Inkasso jetzt wieder kommen und sagen, hey, von x Tag zum jetzigen Tag diese Zinsen und da und da und da und dann zahl mal. Also war das kein gutes Investment.
4: Aus dem Traum vom schnellen Geld wird für viele ein teurer Fehler.
3: So, da sind wir auch schon am Ende. Ich hoffe, Sie haben jetzt noch einen schönen restlichen Abend und lassen diesen heißen Tag vielleicht einfach mit einem kühlen Getränk ausklingen. Hier im WDR geht es jetzt direkt im Anschluss weiter mit der Aktuellen Stunde und den Nachrichten. Und ich drehe mich mal um. Die Kollegen, ja, die sind auch gut drauf. Die freuen sich jetzt auf Sie. Ich freue mich auf morgen. Bis dann und tschüss.
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21: Ein kleines Kind fällt aus dem Fenster. 12 Meter in die Tiefe auf den Bürgersteig. Es folgen dramatische Szenen.
22: Und heute der Vorwurf, rund um den tödlichen Unfall haben die wenigsten geholfen, sondern ihr Handy gezückt.
21: Nach der Tragödie in Wuppertal ist das heute eine harte Anschuldigung der Ersthelfer an alle, die tatenlos waren. Haben wirklich Menschen den tödlichen Unfall eines Zweijährigen gefilmt und gegafft?
22: 33 Empfehlungen hat die Rentenkommission erarbeitet. Alle 33 will die Bundesregierung umsetzen, darunter Zentrales. Wann geht's in Rente und die Kapitalrente?
21: Vergleichsweise erträglich heute, aber immer noch heiß im Land. Wie unter einer Glocke klebt die Hitze aktuell in Nordrhein-Westfalen mit Folgen für Ältere. Haben Sie schon mal heute bei Ihrem Nachbarn vorbeigeschaut?
22: Wer nicht Deutsch spricht, darf nicht rein. Ein Freibad in Halle an der Saale sorgt mit dieser Regel für Diskussion. Laut Betreiber geht es ihm um Sicherheitsfragen. Kritiker halten das für rassistisch.
21: Bochum, er kommt aus dir. Und jetzt ist Herbert Grönemeyer stolzer Träger des Deutschen Nationalpreises. Den hat er heute für seine Leistung bekommen und war überraschend gerührt.
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22: Schönen guten Abend, herzlich willkommen. Der Westen, er schwitzt weiter, auch wenn es heute hitzemäßig nicht ganz so geballert hat.
21: Ja, aber sehr warm ist es trotzdem. Es kühlt eben nachts auch fast gar nicht ab. Da hilft auch kollektives Durchlüften in den frühen Morgenstunden dann nur kurz.
22: Ja, und es könnte die Woche noch 40 Grad werden. Ein trauriger Rekord im Juni, der auch dafür sorgt, dass die Waldbrandgefahr steigt. Erste Kommunen in OWL das Rasensprengen verbieten und in vielen Notaufnahmen der Krankenhäuser Hochbetrieb herrscht.
21: Was hilft gegen die Folgen der Hitze? Auf jeden Fall, wenn wir mehr aufeinander aufpassen.
24: Wenn Hedwig mit ihrem Rollator Hilfe braucht, dann ist Ingrid an ihrer Seite. Die beiden Freundinnen treffen sich im Begegnungszentrum in Bergisch Gladbach. Im Schatten geht's heute noch, aber die nächsten Tage werden gefährlich heiß. Die Seniorinnen achten darauf, dass jede genug Wasser trinkt und sind auch sonst füreinander da.
25: Wir kennen uns ja schon über 30 Jahre, also das ist wunderbar und klappt. Und mittwochs abends trinken wir auch immer ein Piccolo zusammen.
0: Nicht der Witwen-Piccolo.
25: Nicht zu vergessen.
24: Statt Witwen-Piccolo gibt's Eis mit Erdbeeren. Eigentlich wollte das Team vom Anna-Haus mit den Senioren heute zur Eisdiele in die Stadt fahren. Doch dann ist ihr Bus kaputt gegangen.
1: Die Reaktion war, ach Gott sei Dank.
2: Ehrlich, war es so? Ja, toll. Ja,
1: bei dem Wetter, ja. eine wollte sich schon abmelden und es war eine Erleichterung.
24: Also besser Eis hier im Schatten. Die einen kommen noch ganz gut klar mit der Hitze, die anderen weniger.
5: Ich habe auch ein schwaches Herz und alles. Mehrere Operationen am Herzen gehabt.
7: Ich bin dann so schlapp und alles. Ich habe schon alles runtergemacht, Rollos und jetzt und das. Und meine Tochter kommt am Tag zweimal und guckt nach mir.
8: Mehr trinken und den Schatten aufsuchen. Das, oder ich gehe gar nicht erst am Tag, wenn ich nicht muss, in die Sonne rein.
24: Fast alle wohnen noch in ihren Wohnungen, brauchen aber mitunter Hilfe. Wenn es keine Familie, Freunde oder Nachbarn gibt, schaut auch das Team der Caritas, ob alles okay ist.
26: Also tatsächlich machen wir das manchmal auch so, dass wir wirklich an den Türen klingeln und einfach mal nachfragen, wie geht es, ne? Genau, oder vielleicht unterstützen und genau. Und wir haben selber ja schon Probleme damit, weil wir die noch jünger sind. Und dann denke ich auch, ne, wie sollen dann die über 80-Jährigen, über 90-Jährigen teilweise, das ist dann ja noch schlimmer.
24: Als ehemalige Altenpflegerin weiß Slava Rachwal, wie wichtig Aufmerksamkeit und Gesellschaft sind.
27: Ich kenne eine 103-jährige Dame in Solingen und ich fahre jeden Montag sie besuchen. Die freut sich über ein Kind. Ne?
24: Menekşe Saylam ist mit ihrer Mutter hier. Sie findet es wichtig, für die Familie da zu sein, aber auch für andere.
8: Auch wenn man jetzt auf der Straße jemanden sieht mit schweren Taschen, da kann man ruhig mal fragen, ob man helfen kann eben.
24: Helfen, füreinander da sein, das ist auch für Hedwig und Ingrid selbstverständlich. In den kommenden heißen Tagen werden sie besonders aufeinander Acht geben.
22: Sehr schön.
28: Man kann den Deutschen nur wünschen, dass das, was jetzt auf dem Tisch liegt, auch umgesetzt wird, sagt heute einer der Wirtschaftsweisen. Und auch der Bundeskanzler lobt die weitreichenden Vorschläge der Rentenkommission und will die Vorschläge 1:1 umsetzen.
22: Und deshalb gucken wir uns das gesamte Paket mal an. Immerhin ein halbes Jahr haben Fachleute und Politik daran gearbeitet. Hier ein Überblick, was kommen soll.
29: Die Ausgangslage ist klar. Immer mehr Menschen gehen in Rente. Gleichzeitig gibt es immer weniger Beitragszahler. Deshalb schlägt die Rentenkommission mehrere weitreichende Änderungen vor. Für viele die wichtigste Frage, wann kann ich in Rente gehen? Künftig soll das Rentenalter an die allgemeine Lebenserwartung gekoppelt werden. Nach heutigen Prognosen würde die Altersgrenze 2031 bei 67 Jahren bleiben und beispielsweise bis 2041 auf 67,5 Jahre steigen. Nach dieser Rechnung käme die Rente mit 70 erst ca. 2090. Besonders umstritten, die Rente mit 63 soll auslaufen. Wer sehr lange gearbeitet hat, könnte dann nicht mehr ohne Abschläge früher in Rente gehen. Gewerkschaften und Teile der SPD lehnen das ab. Neu ist außerdem eine kapitalgedeckte Zusatzrente, das Schwedenmodell. Arbeitnehmer und Arbeitgeber sollen jeweils 1% des Einkommens in einen staatlichen Fonds einzahlen. Das Geld würde am Kapitalmarkt investiert und später die gesetzliche Rente aufstocken. Direkte Rentenkürzungen sind nicht geplant. Allerdings sollen die Renten künftig langsamer steigen als bisher. Das bedeutet, Rentner bekämen zwar weiterhin mehr Geld, allerdings würden die Erhöhungen geringer ausfallen. Ziel des gesamten Pakets, die gesetzliche Rente soll auch in Zukunft bezahlbar bleiben. Für Ältere ebenso wie für Beitragszahler.
28: Und an diesen Ideen gibt es natürlich auch Kritik. Die Gewerkschaften kämpfen für die abschlagsfreie Rente mit 63. Andere sehen in der Kapitalrente zusätzliche Belastungen für die Wirtschaft.
22: Ja, ein Vorbild für all das war ja auch Schweden. Dort hat man vor 25 Jahren das Rentensystem grundlegend verändert mit Erfolg. Jetzt ist die Frage, können wir uns das auch in Deutschland vorstellen? Das wollten wir heute von Ihnen wissen.
28: Die Kommission, die könnte es und ist sich am Ende in all ihren Ideen einig gewesen. Und die schwarz-rote Koalition, die ist es heute auch.
30: Sie sitzen zwar zwei Stuhlbreiten voneinander entfernt und doch sind sich Kanzler und Arbeitsministerin in ihrem Lob sehr einig.
31: Ohne Reformen würden unweigerlich das Rentenniveau sinken und die Beiträge steigen.
32: Und man kann das jetzt auch nicht aufschnüren und an einzelnen Stellen sich, ich sag mal, Rosinen picken, das ein oder andere rausnehmen, was einem gefällt und das andere weglassen, was einem nicht gefällt.
31: Es ist allerhöchste Zeit, Nichtstun ist keine Option.
32: Es ist ein Gesamtkunstwerk.
24: Sind die übergebenen Empfehlungen wirklich ein Gesamtkunstwerk? Zumindest habe die gemeinsame Zustimmung zu den Vorschlägen, die alle umgesetzt werden sollen, Vorteile für die Regierungskoalition, erklärt WDR-Hauptstadtkorrespondent Philipp Menn.
3: Zum einen vermeidet die Koalition damit Streit in den eigenen Reihen über Einzelmaßnahmen bei der Rente. Und zum anderen kann man sagen, das wollten Expertinnen und Experten. Und das stärkt die eigene Argumentation gegenüber der Öffentlichkeit.
24: Und wie schaut die ältere und wie die junge Generation auf die Rente und die Reformen? Lina, 22 Jahre alt, Studentin, ist gut informiert und von der Idee angetan, dass zukünftig Geld verpflichtend in eine kapitalgedeckte Alterssicherung, also in Aktien, fließen soll.
4: Ich meine, man hat ja auch gesehen, am Beispiel von Schweden, dass das viel Sinn gemacht hat. Und ich denke auch, dass das auch in Zukunft noch viel Sinn machen wird. Und da kann ja jeder seinen eigenen Beitrag leisten. Und auch, dass das staatlich gemacht wird, halte ich schon für sehr sinnvoll.
6: Glauben Sie, dass bis Sie in das Alter kommen, dass es dann die Rente noch gibt? Glauben, was?
9: Nein.
24: Da ist Hoffnung und Angst bei den Jüngeren und bei den Älteren. Klingt es heute irgendwie ganz ähnlich. Auch hier kommt die Idee, dass Geld in Aktien fließen soll, bei manchen gut an.
10: Das ist ja für die Jugend gerade so dann auch. Wenn die mit 20 anfangen, da wird das sicherlich, diese Kursschwankungen am Aktienmarkt werden sicherlich ausgeglichen sein. Und da wird es doch schon dann ein Geld geben sozusagen und keine Verluste.
11: Ich habe auch gearbeitet, aber meine Rente ist sehr klein. Und ich habe Glück, dass ich einen Mann habe, der von ihm kann ich leben.
24: Das ist die Entwicklung des Kapitals in der schwedischen Prämienrente seit 2000. Es geht, zwar mit Schwankungen, steil nach oben.
3: Die geplante kapitalgedeckte Alterssicherung in der gesetzlichen Rentenversicherung wird von vielen Fachleuten gelobt. Schweden hat ein solches Modell schon vor 25 Jahren eingeführt und hat damit recht gute Erfahrungen gemacht.
24: Auch Finanzmathematiker Werner Siepe hat sich die Expertenempfehlungen genau angesehen. Auch er findet die Investitionen in Aktien gut. Siepe betont aber vor allem:
12: Sie ist doch sicher. Sicher in dem Sinne, ich bekomme sie. Ich kann mich, und haben wir wieder das Vertrauen, ich kann und will mich auf diesen Staat verlassen, der mich nicht hängen lässt.
24: Doch damit die gesetzliche Rente weiterhin funktioniert, wird es Veränderungen geben müssen. Da sind sich alle einig.
28: Ja, aber Letzteres hätte zumindest Norbert Blüm gefreut. Wir fragen nach bei einem Finanz- und Wirtschaftsjournalisten. Sind die Vorschläge der Rentenkommission richtig? Er ist stellvertretender Leiter des Ressorts Politik der Zeit und Buchautor. Marc Schieritz, guten Abend.
13: Hallo, guten Abend.
28: Herr Schieritz, wir haben gerade Sorgen gehört und Ängste, wo das hingeht. Was sagen Sie allen? Sind die Vorschläge gut?
13: Ja, also sie geht auf jeden Fall in die richtige Richtung. Ich würde auch sagen, sie sind gut. Der Gestalt, dass sie zwei Konsequenzen aus der Alterung ziehen, nämlich, dass man später in Rente gehen kann, moderat aber doch, und dass man eben sich zunutze macht, dass der Kapitalmarkt, der ja international aufgestellt ist, auch Renditen erwirtschaften kann und diese Renditen sich zunutze macht. In dieser Hinsicht würde ich sagen, es sind gute Vorschläge.
28: In Ihrem Zeitkommentar schreiben Sie, also wer länger lebt, muss länger arbeiten, heißt da schreiben Sie, die Regierung hat eine einmalige Chance jetzt damit. Glauben Sie, dass das Paket wirklich so 1:1 umgesetzt wird?
13: Also es wurde ja gezeigt in dem Beitrag, wenn man in die Spitzen der Koalition sich anschaut, dann wollen die das beide. Jetzt, je mehr sich die Leute in der Koalition aber mit den Details befassen, desto klarer ist auch, wie schwierig das werden wird. Das sind riesige Umbauten, es wurde auch deutlich in dem Beitrag, die größte Reform seit vielen Jahrzehnten. Das heißt, da gibt es viele technische Fragen zu klären. Wir sehen auch, dass auch vor allem aus der SPD die ersten kritischen Stimmen kommen. Es stehen Wahlen an, höheres Rentenalter ist nicht populär, vor allem im Osten. Manuela Schwesig, die Ministerpräsidentin von Mecklenburg-Vorpommern, hat schon gesagt, 1:1 umsetzen, mit mir nicht. Also da ist das letzte Wort noch nicht gesprochen. Das wird schwer. Ich glaube nicht, dass es vor der Sommerpause kommen wird. Das war ja der Plan. Sondern dass man sich da Zeit lassen wird bis in den Herbst hinein. Am Ende, glaube ich, wird man sich einigen. Aber da muss noch der ein oder andere Kampf auch noch ausgefochten werden.
28: Ganz kurz noch, in Sachen Reformen ist ja die schwarz-rote Koalition, auch in Sachen Kommunikation war es ja immer etwas schwierig. Haben Sie das Gefühl, jetzt bei dem hat man gelernt, dass man sagt, hier geht man anders vor?
13: Ja, also es ist ja schon zu beobachten, dass man versucht, Einigkeit zu demonstrieren. Das fing bei der Besetzung der Kommission an. Man hat sich auf ohne Minderheitsvoten auf einen Plan geeinigt. Merz, Baas und Klingbeil sprechen eine ähnliche Sprache jetzt mit Blick auf diese Reformen. Also man ist schon bemüht, die Fehler der Vergangenheit zu vermeiden. Aber wie gesagt, da geht es um reale Konflikte. Es sind Belastungen, manche Leute müssen die tragen. Es gibt Gewinner, es gibt Verlierer. Das fängt eigentlich jetzt erst an, die Debatte.
28: Sagt Marc Schieritz, stellvertretender Leiter des Ressorts.

0: So aus Politik bei der Zeit. Vielen Dank für Ihre Einordnung heute Abend.
1: Danke.
2: Die nächste Geschichte ist auf mehreren Ebenen dramatisch. In Wuppertal-Oberbarm stürzt gestern ein Kleinkind aus einem geöffneten Fenster im vierten Stock, 12 Meter tief. Das Kind stirbt kurz danach. Die Ermittlungen der Staatsanwaltschaft, die laufen. Derzeit deutet alles auf einen Unfall hin. Doch heute am Tag danach stellen sich neue Fragen. Denn am Unfallort sollen viele Menschen gewesen sein, die offenbar nur gafften, anstatt zu helfen. Eine Ersthelferin berichtet.
3: Kerzen, Teddybären und Spielzeug haben die Menschen niedergelegt, dort, wo das Kind aus dem Fenster stürzte. Miriam Joost meidet die Unfallstelle noch, zu tief sitzt der Schock. Sie war mit ihrem Sohn einkaufen, als es passierte, und leistete erste Hilfe.
4: Keiner hat den Notruf gewählt, woraufhin ich dann den Notruf abgesetzt habe und dann die Anweisung der Notrufstelle, Leitstelle befolgt habe und dem Kind erste Hilfe geleistet habe.
3: Dann kam eine Frau und wollte sie auch noch von der Hilfe abhalten.
4: Da hat die Frau dann an mir rumgezerrt und meinte, das Kind nicht anfassen, das Kind nicht anfassen. Ich habe nur gesagt, ich habe die Leitstelle dran, ich habe da die Erlaubnis. Dann stand noch jemand da und hat schön so gehalten und auf das Kind gehalten. Ich habe nur gesagt, mach die Kamera bitte aus, aber er hat nicht gehört.
3: Auch die Polizei hatte Probleme mit den Gaffern, nicht zum ersten Mal.
5: Da braucht man Platz. Da sind viele Fahrzeuge der Feuerwehr, da ist natürlich auch viel Polizei vor Ort. Wir brauchen Platz, um zu arbeiten. Es geht darum, dann dem Kind in irgendeiner Form helfen zu können.
3: Das ist kein Kavaliersdelikt, sondern unterlassene Hilfeleistung, sagt die Staatsanwaltschaft, die die Ermittlungen übernommen hat.
6: Wer Unfallopfer filmt, der sollte mal in sich gehen und sich mal fragen, ob er da das Richtige gemacht hat und das einfach auch mal löschen. Das gehört sich nicht. Ansonsten, jeder ist zur Hilfeleistung aufgerufen. Wenn Sie einen schwer verletzten Menschen finden, dann fange ich nicht an zu glotzen, dann fange ich nicht an zu filmen, dann fange ich an zu helfen. Und wenn ich das nicht kann, setze ich einen Notruf ab. So, das ist einfach die Verpflichtung, die alle von uns trifft und auch jeden getroffen hat, der da am Unfallort war.
3: Derzeit deutet alles auf einen tragischen Unfall hin. Trotzdem ermitteln sie auch, ob sich die Eltern womöglich einer fahrlässigen Tötung schuldig gemacht haben.
0: Ein Freibad stellt eine neue Regel auf, die deutschlandweit Schlagzeilen macht und für Diskussionen sorgt. Wer nicht gut genug Deutsch spricht, kommt nicht rein.
2: Das soll, sagen die Betreiber, das Personal entlasten und vor allem der Sicherheit dienen. In einem Strandbad in Sachsen-Anhalt ist das Wasser bis zu 13 Meter tief.
0: Und wer die Baderegeln nicht versteht, der muss draußen bleiben.
7: Abkühlen wollen sich an heißen Tagen alle. Hier im Heidebad in Halle an der Saale kommen aber nicht mehr alle rein. Denn wer nicht gut genug Deutsch spricht, erhält keinen Einlass. Das hat der Betreiber des Bades, Matthias Nobel, entschieden, aus Sicherheitsgründen, wie er sagt. Vor allem gehe es ihm um Familien, die kleine Kinder baden ließen und kein Deutsch sprechen.
8: Es ist halt so, dass ich dann halbstündlich von meinen Kollegen unter Wasser gerufen werde. Matthias, bitte, kannst du das mal klären? Die hören nicht, die verstehen uns nicht. Und jetzt entscheide ich dann, wir lassen euch nicht mehr rein, sobald ich mitbekomme, dass die Barriere da ist, sind wieder Badesachen dabei, es sind Schwimmhöfen dabei, die Kinder können definitiv nicht schwimmen. Und es ist keine so eine Akzeptanz da, dann sage ich klipp und klar, ihr dürft ja nicht rein.
7: Der konkrete Anlass sei ein Fall am Wochenende gewesen. Nobel hätte ein Kind gerettet, das fast ertrunken wäre. Nun wolle er die Badegäste schützen und die Bademeister entlasten. Die Entscheidung sorgt für viel Kritik. Mamad Mohammad vom Landesnetzwerk Migrantenorganisation Sachsen-Anhalt sagt, man dürfe für Fehler von einzelnen Badegästen keine ganze Gruppe ausschließen.
9: Ich finde es fatal, dass man so damit zu sagen auch eine gesamte Gruppe ausschließt, bewusst oder unbewusst. Also unser jetzt zu sagen, was die Stimmung in der Community ist, kann ich wiedergeben, dass es wirklich eine aus Rassismus geht. Und deswegen ist es für die Community gerade schwierig auszuhalten, dass diese Entscheidung bei Heidelberg getroffen wurde.
7: Badbetreiber Nobel betont, dass die Aktion keinen ausländerfeindlichen Hintergrund habe.
8: Jeder ist willkommen. Ich bin selber sehr viel im Ausland. Ich habe ausländische Mitarbeiter. Und man kann täglich natürlich alle Nationalitäten, wie aktuell auch bei mir im Heidelberg, begrüßen. Egal ob deutsch oder nicht deutsch.
7: Die Badegäste in Halle haben zu der neuen Einlasspolitik des Badbetreibers unterschiedliche Ansichten.
10: Ich finde es nicht so gut, weil ich meine, manche sprechen gebrochen Deutsch und können sich trotzdem an alle Regeln halten.
11: Ich finde das in Ordnung. Es ist sein Objekt. Er hat dafür die Verantwortung. Und wenn er die Regeln so aufstellt, dann ist das so.
12: Er trägt Verantwortung. Die Eltern machen ihn verantwortlich. Auf der anderen Seite kann man natürlich auch wieder ein bisschen in Zwiespalt geraten, weil man möchte ja keinen ausgrenzen.

0: Genau deswegen hat die Deutschpflicht im Heidebad bundesweit für Unmut gesorgt. Es geht auch anders, sagen etliche Freibäder und die Deutsche Lebensrettungsgesellschaft. Kommunikation und Aufklärung ist laut DLRG im Bäderbetrieb wichtig, nicht nur auf Deutsch.
1: Natürlich könnte man auch hingehen und sagen, wir haben vielleicht im Kassenbereich Flyer ausliegen oder verteilen die auch aktiv, wo wir Zweifel haben und weisen Menschen kurz darauf hin, das jetzt bitte auf jeden Fall unbedingt lesen. Und vielleicht gibt es da einen QR-Code zu einer Website, auf der dann Regeln auch in verschiedenen Sprachen dargestellt werden.
0: Die Stadt Halle hat dem Heidebad nun Unterstützung angeboten. Etwa in Form von Piktogrammen mit Baderegeln, die alle verstehen können.
2: Und heute Abend hat die Stadt Halle die Verantwortlichen des Heidebads auch aufgefordert, dieses pauschale Einlassverbot zurückzunehmen. Zum einen, weil es in der Öffentlichkeit als ausländerfeindlich wahrgenommen werden kann. Und zum anderen, weil das Bad ganz grundsätzlich für die Allgemeinheit zugänglich sein muss.
3: Vor 10 Jahren. Da hat sich Europa verändert. Viele von uns waren geschockt und konnten es gar nicht richtig glauben. Tatsächlich haben die Briten und Britinnen sich am 23. Juni 2016 sehr knapp mit 52-48% für den Brexit entschieden.
2: Und das ist genau der Zeitpunkt, seitdem die Politik auf der Insel nicht mehr britisch stabil ist, sondern eher chaotisch wirkt. Siehe gestern, wo der nächste britische Premier seinen Rücktritt verkündet.
3: Angefangen hat das alles mit einer bis dahin beispiellosen populistischen Kampagne.
4: Es war eine Kampagne, in der ein Bus zum Symbol wurde. Draußen mit Lügen beklebt und drinnen einer, der nicht die Wahrheit sagt. Boris Johnson war der Anführer der Leave-Bewegung. Doch er nannte die Lügner, die davor warnten, die EU zu verlassen. Glauben wir diesen Untergangsquatsch? Absolut nicht. Es ging viel gegeneinander in den Tagen des Brexit. Das Land in einer entscheidenden Zukunftsfrage gespalten. Und zwar ziemlich genau in der Mitte.
5: Ich bin dafür, rauszugehen. Wir sollten uns selbst regieren und nicht diktiert werden von Brüssel. Und wir wollen frei handeln.
4: Wir sollten Teil des EU-Binnenmarktes bleiben. Das ist einfach besser für die Wirtschaft, für Jobs und für die Zukunft Großbritanniens. Die Brexiteers haben viele Versprechungen gemacht. Take back control war ihr größtes. Kontrolle über das eigene Land, über die eigenen Grenzen, über das eigene Geld, von dem Milliarden an Brüssel verschwendet würden. Sie haben die EU zum Feindbild gemacht, mit falschen Zahlen und falschen Informationen. Der Europapolitiker und Deutsch-Brite David McAllister sagt, entscheidend waren Fake News.
6: Das bewusste Verbreiten von Unwahrheiten und Halbwahrheiten und Brexit, das Brexit-Referendum hat eben gezeigt, welche zerstörerische Kraft Populisten entwickeln können. Die Brexiteers haben damals den Menschen in England, Schottland, Wales und Nordirland einen Haufen Mist erzählt. Sie haben glatt gelogen. Aber leider hat eine Mehrheit der Bevölkerung diesen Lügen geglaubt.
4: Am Tag danach war da erstmal Schock, Trauer, Frust bei den einen und Jubel bei den anderen, weil sie es geschafft hatten. Die negativen Folgen wurden spätestens 5 Jahre später offensichtlich. Als es vorbei war mit dem freien Warenverkehr, der Brexit vollzogen. Und heute ist klar, das Königreich ist nicht untergegangen, es ist nur schwächer geworden, vor allem wirtschaftlich. Jürgen Mattes vom Institut der Deutschen Wirtschaft kennt die harten Zahlen.
7: Also ein Absturz, der ganz plötzlich stattgefunden hat, den gab es nicht. Aber es gab schon sozusagen eine deutlich schwächere Wirtschaftsentwicklung als vorher. Studien quantifizieren den Brexit-Schaden auf 6-8% der Wirtschaftsleistung, der inzwischen angelaufen ist.
4: 10 Jahre danach ist also klar, der Brexit hat Schaden angerichtet im Vereinigten Königreich und im restlichen Europa. Doch es gibt Entscheidungen, bei denen es kein einfaches Zurück mehr gibt.
6: Der Schaden ist eben angerichtet worden und damit müssen alle Beteiligten jetzt leben. Denn eines ist klar, wenn man die Europäische Union verlässt, wenn man den Binnenmarkt und die Zollunion verlässt, dann hat das eben Konsequenzen. Ein Drittstaat kann nicht gleich behandelt werden wie ein Mitgliedstaat der Europäischen Union.
4: Es war nun mal eine historische Entscheidung und ein Beispiel dafür, was passiert, wenn Kampagnen Meinung beeinflussen, und zwar vor allem mit Fake statt Fakten.
3: Wir sprechen jetzt live in London mit der Frau, die uns seit 20 Jahren die Britinnen und Briten erklärt. Egal ob Popkultur, die Royals oder eben Politik. Guten Abend, Annette Dittert.
8: Guten Abend.
3: Von der Ferne betrachtet, und wenn man auf die Zahlen guckt, hat der Brexit Großbritannien nicht gut getan. Kann man das so pauschal auch über das Leben der Menschen sagen?
8: Ja, man spürt das auch im Alltag. Ich meine, der Brexit hat die Briten zwischen 4 und 8

0: 8% ihres Bruttosozialprodukts gekostet. Das Geld, das sind Milliarden, das fehlt jetzt überall. Und das spürt man im Alltag, weil eben auch die Sozialeinrichtungen schlechter ausgestattet sind. Die Lebensmittelpreise sind hochgegangen aufgrund der Zollschranken. Man spürt es überall. Und vor allem die jüngere Generation spürt es überall und ist auch mittlerweile ganz überwiegend der Meinung, dass das ein Fehler war und dass man wieder zurück nach Brüssel will. Nur wie Sie es eben in Ihrem Beitrag gesagt haben, das ist eben nicht so einfach.
1: Wie könnte es denn politisch weitergehen in Großbritannien? Premier Starmer hat seinen Rücktritt angekündigt. Und auch wenn offenbar eine Mehrheit sieht, der Brexit war ein Fehler, ist die rechtspopulistische Partei Reform UK in den Umfragen vorne. Wie kann das sein?
0: Das ist genau das Problem, was auch Starmer hatte und warum er eben auch nicht so klar eine Rückkehr wirklich direkt ankündigen konnte, weil er eben weiß, dass auch Brüssel da nur so ein minimales Interesse hat, solange ein Farage hier noch so hohe Zustimmungszahlen hat und immer wieder ankündigt, dass er, wenn er die nächste Wahl möglicherweise gewinnt, jede Art von Wiederannäherung an Brüssel zunichte macht. Farage ist deswegen wieder so erfolgreich, weil Rechtspopulismus, und das war ja der erste Ausbruch des Rechtspopulismus in Europa, wenn man so will, weil der eben immer von der Unzufriedenheit der Menschen lebt. Und die Menschen, die Briten, sind hier eben deutlich unzufriedener als zuvor, weil der Brexit keines ihrer Probleme gelöst hat, so wie es ihnen ja damals, aber 2016 versprochen wurde.
1: Sie kommen aus dem Westen, in Köln geboren, leben aber schon sehr lange in Großbritannien. Ich unterstelle Ihnen, dass Sie nur ein bisschen in love sind mit dem Land. Was wünschen Sie sich denn für die nächste Zeit von Ihrer Heimat?
0: Also ich wünsche mir jetzt vor allem, dass der Nachfolger Keir Starmers, wer immer das wird, wahrscheinlich eben Andy Burnham, der jetzige noch Bürgermeister von Manchester, dass der es schafft, die nächsten 3 Jahre eine stabile Regierung zu formen und dann eben auch bei den nächsten Wahlen gegen Farage erfolgreich antreten kann. Und dann erst wird es überhaupt denkbar werden, dass man wieder sich klar auf die EU zubewegt. Und natürlich wünsche ich das mir als Europäerin. Aber ich bin natürlich auch mittlerweile inzwischen Britin geworden. Insofern schlagen da beide Herzen in meiner Brust. Aber ich würde mich sehr, sehr, natürlich sehr freuen, wie sehr, sehr viele Briten, der überwiegende Teil der Briten, sieht mittlerweile, dass das ein Fehler war. Wenn es denn dann doch irgendwann mal einen Weg zurückgeben würde. Das kann aber nicht kurz- oder mittelfristig sein. Leider.
1: Annette
0: Wenn Sie mich persönlich fragen.
1: Ja, das habe ich ja. Vielen Dank für die persönliche Antwort und die Einschätzung live aus London. Schönen
0: Bitte schön.
1: Abend.
0: Tschüss nach Köln.
2: Und für ein Miteinander auch, für die Menschlichkeit und gegen Hass und Hetze setzt sich seit vielen Jahren einer der bekanntesten deutschen Sänger ein, Herbert Grönemeyer. Und heute wurde er für seinen Einsatz für eine offene, freiheitliche Gesellschaft mit dem Deutschen Nationalpreis ausgezeichnet. Und dieser Mann hat so viele Bühnen gesehen, aber der Preis heute für sein Engagement, der hat was mit ihm gemacht.
3: Das muss man erst mal verdauen. Das sitzt. Sitzt sehr tief. Das ist mir jetzt auch ein bisschen unangenehm, wenn ich ehrlich bin.
4: Da steht er am Mittag und ist ein bisschen sprachlos. Herbert Grönemeyer mit der Urkunde des Deutschen Nationalpreises. Den bekommt er für seine künstlerischen Leistungen. Seit über 50 Jahren bewege er die Menschen, sagt die Jury. Herbert Grönemeyer sei dabei viel mehr als Musiker oder Schauspieler. Lange schon engagiert er sich gesellschaftlich, egal ob Corona oder Flüchtlingskrise, ob gegen Armut, Atomkraft oder gegen machtbesessene Politiker.
5: Das Geld ist wieder mal allmächtig, die Politiker funktionieren prächtig, alles läuft auf uns.
6: Im Vorlauf dieses Festivals war es ja wohl so, dass die sehr stark eingewirkt haben, sehr stark uns diffamiert haben. Und diese verbale Brutalität, die da stattgefunden hat, die erschreckt mich so. Und meine Illusion und mein Traum ist, dass das irgendwann, dass wir diesen Leuten denen dafür die Quittung geben und dass das irgendwann aufhört und die entweder dass man sie abfehlt oder ich weiß nicht, was sie zum Teufel jagt.
4: Hier in Bochum läge bis heute sein inneres Kraftwerk für diesen Kampf, sagt Herbert Grönemeyer über die Stadt. Und Herbert versteht uns, sagen sie hier, über ihn. Er sei ein Menschenversteher, ein Zusammenbringer und das generationenübergreifend.
7: Herbert hat eine Meinung, das finde ich gut. Und die artikuliert er auch.
8: Ich mag einfach so die Beats, einfach so, dass es so, das mag ich halt.
9: Also mir gefallen alle Lieder von ihm, manche sind ein bisschen genuschelt, kennt man ja halt. Ja.
10: Damals, als seine Frau gestorben war, das Lied, das der Weg, das war das tollste Lied überhaupt.
4: Herbert Grönemeyer erzählt auf der Bühne Lebensgeschichten, sagt er uns heute. Auch mit 70 füllt er so immer noch Arenen.
11: Man erzählt von seinen albernen Situationen, von seiner Wärme, von seiner Zuneigung, von seiner Liebe. Alles durcheinander. Man trinkt, man isst, man lacht, man weint und stützt sich gegenseitig.

0: gegeneinander. Und das ist Kunst und dafür sind wir da. Wir sind dafür da, eben den Menschen Platz zu bauen, wo sie zusammenkommen und reflektieren können miteinander und auch wieder Mut fassen.
1: So also schreibt Herbert Grönemeyer seit Jahrzehnten den Soundtrack gleich mehrerer Generationen und bekommt dafür heute den Deutschen Nationalpreis.
2: Glückwunsch. In Aachen ist heute zwischen Dom und Rathaus mehr los als sonst. Eine Überraschung war das heute trotzdem nicht. Ne?
3: Denn da trifft sich heute traditionell die Stabhochsprung-Elite vor wirklich spektakulärer Kulisse. Seit 19 Uhr springen die Männer und am Nachmittag sind die Frauen gestartet.
2: 7 Teilnehmerinnen aus ganz Europa haben sich gegenseitig herausgefordert und die Bestmarken immer so ein bisschen weiter nach oben gedrückt. Beim Domspringen geht es nämlich nicht nur um Ruhm und Ehre, sondern auch um Weltcup-Punkte. Also für die Springerinnen keineswegs nur so eine Show.
3: Am Ende setzte sich Kitty Faye aus Norwegen durch mit 4,65 Meter. Ein persönlicher Rekord für die 23-Jährige. Auch hier nochmal von uns. Wow, guck mal.
2: Tolle Zack. Bilder. Ah, die 70 hat es nicht gereicht. Aber trotzdem großartig. Ja. So, jetzt fahren wir einen dicken Schuh. Wir gehen fein essen ins Sternerestaurant.
3: Oh, der Guide Michelin vergibt heute seine berühmte Auszeichnung, die Sterne. Das macht er übrigens schon seit 100 Jahren.
2: Wobei der Stern mittlerweile so ein bisschen wie so eine knubbelige Blume aussieht, finde ich. Aber mich fragt ja keiner.
3: Nein, aber du darfst trotzdem essen gehen. Schön. Und zwar ins Bergische. Da treffen wir jetzt nämlich mit Ihnen einen Mann, der schon ganz lange Sternekoch ist und der genau weiß, was so eine Blume, so eine Auszeichnung ist. Und das bedeutet nicht nur eine große Ehre.
4: Auf der Karte steht frische Dorade. Christopher Wilbrandt bereitet alles vor für den Abend. Ob er seinen Stern heute behält oder verliert, auch für einen etablierten Sternekoch wie ihn immer noch ein spezielles Gefühl.
5: So ein bisschen nervös bin ich schon, aber ich glaube, ich kann mich in dem Fall auch auf mein Team verlassen.
4: Seit 23 Jahren prangt der Stern nun schon am Restaurant zur Post im Bergischen Odental. Als er verliehen wurde, hatte Christopher Wilbrandt hier gerade als Küchenchef gestartet.
5: Das war ein Glücksgefühl, das ich gar nicht beschreiben kann. Das war einfach ein ganz, ganz intensives, starkes Glücksgefühl.
4: Köche beglücken oder zur Verzweiflung treiben. Seit 1926 gelingt das dem Guide Michelin jedes Jahr aufs Neue. Seitdem verleiht er seine legendären 1 bis 3 Sterne. Die strahlen in Deutschland an bisher 341 Restaurants. In NRW waren es im letzten Jahr 46. Für Christoph Wilbrandt in Odenthal hat der Stern von 2003 vor allem eines verändert.
5: So innerhalb von 2, 3 Wochen wird er ganz schnell bewusst, da gibt es keine schwachen Tage mehr jetzt. Ja, es gibt keinen Kompromiss. Im Zweifel immer für Qualität entscheiden. Ja. Und da brauchst du natürlich auch ein Team, das motiviert werden muss und das begeistert werden muss. Und das ist auch, glaube ich, so die Herausforderung.
4: Doch ohne Top-Lieferanten wie Tim Marseille wären Sterneköche aufgeschmissen. Der Pilzzüchter aus Leichlingen beliefert 3 Sterne-Restaurants. Auch für ihn ist die Vergabe der Michelin-Sterne ein großes Ding.
6: Man hat auf jeden Fall immer ein Auge drauf, weil letztendlich sein Produkt ja mitverarbeitet wird. Und da ist man schon stolz drauf.
4: Und regionale Produkte werden von Sterneköchen immer mehr angefragt.
6: Letztendlich sind die einzelnen Restaurants auch auf einen zugekommen. Und man hat auch den regen Austausch zu den einzelnen Köchen, weil man direkt das Produkt in die Küche reinbringt und da auch den Kontakt zu den Köchen hat. Und da merkt man halt, wie die Produkte wertgeschätzt werden.
4: In der Odenthaler Post bespricht Christopher Wilbrandt mit seinem Bruder Thomas die Reservierungen des Abends. Für die frisch gebackenen Sterneköche hat er vor allem einen Tipp.
5: Wenn der Michelin-Stern kommt, dann solltest du dich darauf einstellen, du bekommst neue Gäste, dann es verändert sich einfach alles und mach einfach weiter so, leg deine Leidenschaft da rein und hab viel Spaß damit.
4: Christoph Wilbrandt hat erstmal Spaß beim Pfifferlingeputzen. Das ist für ihn wie Meditation, sagt er. Die Pilze gibt's dann heute Abend zu bergischer Lachsforelle und grünem Spargel.
2: Ach, das verstehe ich mit dem Pilzeputzen und Gemüseputzen. Das ist sehr entspannend.
3: Ich nehme das Ergebnis gerne. So, jetzt zu einer Frau, die sich bestimmt auch ganz genau überlegt, was sie heute isst. Denn Helene Fischer ist ja für ihre akrobatischen Einlagen auf Konzerten berühmt. Auch bei dieser Hitze.
2: Ja, noch wichtiger ist für die Sängerin und die Fans, aber wahrscheinlich trinken, also alkoholfrei empfehlen wir da. Sonst geht das mit dem Herzbeben heute beim Konzert in Gelsenkirchen nach hinten los.
3: Und oft darf man ja auch keine Getränke mit in solche Mega-Events nehmen. Jennifer Kerkhoff beim Helene Fischer Konzert. Heute ist Wasser aber kein Thema. Das geht.
7: Genau, das geht. Die Fans haben vorher eine E-Mail gekriegt, darin wurden sie informiert, dass sie Wasser mitbringen dürfen. Einen Liter und tatsächlich nur in solchen Tetrapacks. Das heißt, Wasserflaschen sind weiterhin verboten und auch PET-Flaschen. Dieses Wasser hier gehört der Angelina, die geht gleich rein, wartet aber so lange wie möglich mit ihren Freundinnen noch im Schatten, was irgendwie auch echt verständlich ist bei dieser Hitze. Angelina, ich gebe dir erstmal dein Wasser zurück. Ich habe aber gefühlt, du hast auch schon so ein bisschen was getrunken, ist heute auch echt nötig, ne?
8: Natürlich, bei der Hitze auf jeden Fall, wir wollen ja nicht, dass keiner umkippt oder so, ne?
7: Wie sieht's denn aus? Also hast du sonst noch irgendwas vorbereitet oder wie schützt du dich vor der Hitze? Wie gehst du damit um?
8: Also ich habe mich natürlich zu Hause eingecremt, ne? Aber man kann der Hitze halt einfach nicht umgehen. Das ist halt einfach so, aber ich komme ja aus Italien und da bin ich die Sonne schon gewohnt.
7: Worauf freust du dich denn am meisten?
8: Natürlich auf Helene, ne? Auf die Show. Die macht eine tolle Show auch, ja.
7: Und ich sehe schon, ihr seid bepackt mit Wasser, aber man kann natürlich da auch noch was kaufen. Ich wünsche euch erstmal schon mal viel Spaß. Ihr habt hier, wie viele andere auch, so lange wie möglich im Schatten ausgeharrt. Aber die ganz harten Fans, die haben heute auch richtig Party gemacht. Es gab nämlich eine Warm-up-Party, ja Warm-up bei 30 Grad in der Gelsenkirchener Innenstadt. Ja, da haben sich die Leute eben ordentlich die Sonne ins Gesicht brennen lassen, aber haben auch getanzt und gesungen und haben ja, trotzdem jede Menge Spaß gehabt. Und ein DJ hat dafür Musik gesorgt und hier geht es jetzt gleich um 19.30 Uhr los. Die Leute strömen rein und haben dann trotz der Hitze hoffentlich einen ganz, ganz schönen Abend.
3: Jennifer Kerkhoff live aus Gelsenkirchen. Helene Fischer tourt durch den Sektor, hätte ich jetzt gerade fast gesagt.
2: Ja, jetzt fahren wir eins live. Ja.
3: Durch Nordrhein-Westfalen. Wer braucht da Weihnachtskonzerte beim ZDF?
2: So, für Atemlos braucht es diese Woche nicht unbedingt Helene Fischer. Dafür sorgt die Hitze im Westen.
3: Und es wird eine wirklich besondere Woche. Heiß, heißer, am heißesten. Mhm. Aber immerhin haben wir jemanden, der für uns wirklich ultimative Tipps parat hat.
2: Ja, der Mann ist Arzt und Moderator. Und er ist für alle da. Kasse und privat. Hier ist Dr. Heat.
9: Paris hat sich hitzefest gemacht. Was man dort immer wieder auch als Tourist erlebt, da gibt es so Anlagen, die so einen feinen Sprühnebel machen. Das ist extrem angenehm auf der Haut. Es ist so ein bisschen was zum Durchatmen und zum Runterkühlen. Man kann sich aus jeder Sprayflasche, egal ob zum Bügeln oder für die Haare, so ein Ding bauen. Und das ist überraschend, was das ausmacht. Ich würde sagen, probieren Sie es mal aus.
2: Danke, Dr. Heat. Wasser auffüllen für so eine Sprühflasche geht heute vielleicht auch an der Glöltalsperre.
3: Das liegt auf der Grenze des Ennepe-Ruhr-Kreises und des Märkischen Kreises. Und da steht Marc Sense und genießt sein gekühltes Reporterleben. Marc, mach uns ein bisschen neidisch an der Glör.
10: Ganz einfach. Das Wasser ist wirklich erfrischend. Es sind so, man schätzt hier Mitte 20 Grad. Mittlerweile ist die Sonne ein bisschen untergegangen hinter den Bäumen. Denn das ist auch das Schöne, sieht man auch auf dem anderen Ufer. Der Wald reicht bis direkt an die Talsperre ran. Das heißt, tagsüber im Schatten liegen, dann mal kurz ins Wasser gehen, kurz in die Sonne und dann wieder im Schatten weiter chillen. Das war im Prinzip der Plan des ganzen Tages hier. Heute Nachmittag waren viele Familien mit kleinen Kindern hier. Das hat sich jetzt im Moment so ein bisschen gewandelt. Die kleinen Kinder sind weg. Morgen soll ja irgendwie auch mal Schule sein, trotz der Hitze. Und jetzt wird es mehr so eine jugendliche Party. Der ein oder andere Lautsprecher ist auch zu hören. Ist nicht zu laut. Und wenn man sieht, Paddelboote sind erlaubt, Stand-up-Boards sind erlaubt, also alles wie im Urlaub. Und ich habe auch gerade mit einer Frau gesprochen, die war mit ihren Kindern aus Hagen hier, das ist die nächste Stadt hier, und sagt, das ist wie ein Tag Urlaub, das ist so richtig schön. Das Handynetz funktioniert hier auch nur mal ja, mal nein, also da hat man auch Ruhe. Und was jetzt noch geht, ist, jetzt wird die Glöhr auch noch zum Sportbecken. Gerade kamen hier vier sehr sportlich aussehende Menschen und meinten, ja, wir machen eine kleine Anschwimmrunde, einmal das Ufer entlang und wieder zurück. Wenn wir alles mitnehmen, sind das so schlanke 3 Kilometer. Kann man ja mal machen an so einem schönen, entspannten Abend. Heute ist hier auch leer, wie es hier morgen, übermorgen und Samstag aussieht. Ich glaube, es könnte ein bisschen voller werden.
3: Marc Sense live von der Glörtalsperre. Wunderschön da. Pass auf, sonst kommt Dr. Heat vorbei.
2: Mit der Sprühflasche. Ja. Im vergangenen Jahr wurde in Deutschland so viel geklaut wie noch nie, egal ob im Supermarkt oder in der Drogerie. Das Handelsinstitut EHI hat einen Anstieg zum Vorjahr von 3,1% ausgerechnet und kommt auf 4,33 Milliarden Euro Schaden.
3: So, und den größten Anteil mache der Diebstahl durch Kunden aus. Ein Drittel davon wird offenbar von organisierten Tätergruppen gezockt. Das ist vor allen Dingen Alkohol, Kosmetik, Parfum, Rasierklingen. Die lassen die mitgehen, um die Ware dann weiter zu verkaufen. Ins Gewicht fällt aber auch der Klau von den eigenen Mitarbeitern und Lieferdienste.
2: Mehr dazu gibt es heute Abend um 21.45 Uhr bei den Kollegen und Kolleginnen von WDR Aktuell. Der Anschlag von Solingen, bei dem drei Menschen getötet wurden, ist jetzt fast zwei Jahre her. Der Täter ist längst verurteilt zu lebenslanger Haft. Doch die politische Aufarbeitung des Anschlags, die geht weiter.
3: Im nordrhein-westfälischen Landtag läuft in diesen Minuten ein Untersuchungsausschuss. Und in dem muss der Chef der Landesregierung aussagen, Ministerpräsident Hendrik Wüst.
11: Erst kurz nach 18 Uhr betrat Ministerpräsident Hendrik Wüst den Sitzungssaal. Er betonte zu Beginn seiner Befragung, dass im Zusammenhang mit dem Anschlag von Solingen sein Versprechen weiter gelte, maximal transparent zu sein. Nur so könne man sicherstellen, dass sich Fehler nicht wiederholen. Die Opposition wirft Wüst vor, Informationen gezielt zurückzuhalten. Wüst habe auch verhindert, dass seine Ministerinnen und Minister offene Fragen beantworten. Die Sperrung der Nordbrücke in Bonn kostet Pendler, Anwohner und Spediteure Nerven und Zeit. Das hat der ADAC jetzt genau ausgerechnet. Auf der Kennedy-Brücke gab es vergangene Woche 93 Stunden Stau. Das sind 66% mehr als vor der Sperrung. Wer auf das Fahrrad ausweichen kann, sollte das laut ADAC auch unbedingt tun. Wer auf das Auto nicht verzichten kann, der sollte die Stoßzeiten meiden oder für das letzte Stück in die Innenstadt mit Bus und Bahn fahren.
2: Erst war er nur Stargast bei der 30. Geburtstagsfeier eines Wohnmobilparks in Bad Honnef. Doch dann wurde er auch der Grund für einen Polizeieinsatz. Ex-Tennisprofi Boris Becker wurde bei der Party vom Gerichtsvollzieher abgefangen. Und offenbar wurde seine 6.000 Euro teure Armbanduhr gepfändet. Weitere Wertsachen habe man bei Boris Becker nicht gefunden. Hintergrund der Aktion ist offenbar ein Unterhaltsstreit mit Ex-Frau Lilly Becker. Mehr Nachrichten.
11: In Lengerich bei Münster hat ein Mann einen Großeinsatz der Polizei ausgelöst. In einem Büro der Stadtverwaltung hatte er sich mit einer brennbaren Flüssigkeit übergossen und mit einem Feuerzeug hantiert. Das Rathaus wurde geräumt, Straßen abgesperrt. Spezialkräfte konnten die Situation entschärfen und den Mann festnehmen. Über das Motiv der Tat ist noch nichts bekannt. Mitarbeiter der Stadtverwaltung kehrten anschließend in ihre Büros zurück. In Wuppertal gibt es immer noch Probleme mit einem Stellwerk der Bahn. Seit vergangenen Mittwochabend ist die Anlage defekt. Regionalexpresszüge fahren nicht, S-Bahnen haben Verspätungen oder fallen ganz aus. Unklar ist weiterhin, was die Störung ausgelöst hat und wie lange die Reparatur noch dauert. Es handelt sich um ein modernes Stellwerk mit Computertechnik. Feuersalamander sind in NRW eigentlich weit verbreitet, doch die Bestände nehmen seit einigen Jahren rapide ab. Grund ist ein Hautpilz aus Ostasien. Dieser wurde unter anderem im Sauerland nachgewiesen. Eine Infektion verursacht Löcher in der Haut des Tieres und endet meist tödlich. Für Menschen ist der Erreger ungefährlich. Wer einen Salamander findet, sollte eine biologische Station informieren. So können sich Experten einen Überblick verschaffen, wo es tote Tiere gibt und wie sich der Pilz verbreitet. Die Gefahr von Bränden in der Natur steigt. Der Deutsche Wetterdienst erwartet Ende der Woche für Teile von NRW die zweithöchste Warnstufe. Betroffen sind auch Felder und Wiesen. Dort verdunstet das Wasser schneller als auf schattigen Waldböden. Die Feuerwehr appelliert, nur auf ausgewiesenen Flächen zu grillen und Zigarettenstummel nicht in die Natur zu werfen.
3: Absolut nicht, denn heißer am heißesten, Carsten Schwanke. Dauert es wirklich noch bis Freitag, bis wir den Höhepunkt dieser Hitzewelle erreichen?
12: Ich habe, glaube ich, eine schlechte Nachricht. Es könnte sogar der Samstag werden und erst ab Sonntag, Montag allmählich wieder kühler werden. Also wir sehen wirklich, es ist eine zähe Angelegenheit. Und was da auf uns zukommt, es ist nicht nur rekordverdächtig. Wir werden definitiv neue Rekorde bekommen. Solche Temperaturen wurden noch nie im Juni in Nordrhein-Westfalen gemessen. Schauen wir mal auf die aktuelle Situation. Und man muss schon fast Sarkasmus mitbringen, um zu sagen, Heute gab es in Nordrhein-Westfalen den kältesten Tag dieser Woche. Mit einer Temperatur von nur 30,8 Grad, gemessen an der Wetterstation an der Universität in Düsseldorf. Wir sehen sofort, das Zentrum dieser Hitzewelle liegt im Westen Frankreichs. Und dort waren es heute Nachmittag sogar fast 45 Grad. 44,7 Grad, das ist auch für Frankreich ein absolut neuer Juni-Temperaturrekord. Und genau über dieser Hitze thront jetzt ein Hochdruckgebiet, und zwar in 6 Kilometern Höhe. Und das ist entscheidend. Dort oben wird das Wetter wirklich gesteuert und gemacht. Und dieses Hoch ist wahnsinnig stabil. Und dieses Hoch hält die Hitze unten am Erdboden fest. Jetzt ist es schwarz, jetzt ist es da wieder da. Und wir sehen, dieses Hoch hat eben einen Namen, der auch immer häufiger in deutschen Medien auftaucht. Heat Dome, oder es ist eine Hitzekuppel, eine Hitzeglocke. Und hallo, liebes Schwarz, geh weg. Und da sehen wir, dass dieses Hochdruckgebiet mit der Hitze, das ist die eigentliche Geschichte, sich in den nächsten Tagen aus dem Westen Frankreichs fortbewegt und schnurstracks Richtung Deutschland marschiert, in Richtung Wochenende, und eben auch die Hitze mitnimmt zu uns. Und jetzt gucken wir uns den Trend an. Hier am Beispiel von Köln, da sehen wir den weiteren Temperaturanstieg schon morgen deutlich heißer, als es heute war. Und dann sehen wir den Höhepunkt am Freitag und am Samstag. Da sind bei uns Temperaturen von rund 40 Grad möglich. Vielleicht knacken wir auch die 40-Grad-Marke, aber selbst wenn es nur 39 sein sollten, es wird unerträglich heiß. Und das im Monat Juni. Heute Nacht sternklarer Himmel. Die Temperaturen verbleiben meistens im Bereich von über 20 Grad, 20 bis 22 Grad. In der Osthälfte 15 bis 18 Grad. Morgen Vormittag dann sehr viel Sonnenschein, nur wenige Wolken. Und morgen Nachmittag geht es sonnig weiter. Morgen wird es schon mal spürbar deutlich heißer als heute. Heute, wie gesagt, 30,8 Grad als höchste Temperatur. Morgen dann schon wieder ein ganz anderes Niveau, 34 bis 38 Grad. Selbst auf dem kahlen Asten 30 Grad. Der Wind weht meistens nur schwach aus unterschiedlichen Richtungen. Die weiteren Aussichten. Und da sehen wir jetzt übermorgen den Donnerstag, 35 bis 38 Grad. Also vor allem im Norden dann etwa 1 Grad mehr im Vergleich zum morgigen Mittwoch. Und wir springen jetzt auf den Freitag, den ersten Tag des Höhepunkts dieser Hitzewelle, 36 bis 39 Grad. Und im Südwesten sind dann die 40 Grad möglich. Und auch die Nachttemperatur, wenn man sich das mal anschaut, 21 bis 25 Grad. Das ist alles andere als entspannt. Es wird also sehr große Hitzebelastung am Freitag sein. Der Samstag zählt auch noch dazu. Und dann werden wir uns ab Samstagabend wahrscheinlich um heftige Gewitter kümmern müssen.
2: Danke, Carsten Schwanke. Schon krass, wenn man da die 40 auf deinen Karten sieht. Absolut. Schönen Abend.
3: Wir sehen uns um 21.45 Uhr wieder und sprechen mit einem Mitglied der Rentenkommission, wie die Vorschläge entstanden sind.
2: Jetzt Ihre Lokalzeit. Schönen Abend.
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0: Spanner in Freibad und Therme. Heimlich gefilmt werden, nackt in der Sauna. Offenbar nehmen Badegäste andere heimlich auf. Unser erstes Thema jetzt.
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0: Guten Abend zusammen. Man kriegt's kaum mit, denn die vermeintlichen Spanner tragen eine sogenannte Smart Glasses, also eine Brille, in die eine Kamera eingebaut ist. In der Kölner Claudius-Therme sind im vergangenen Monat 2x Männer mit solchen Brillen erwischt worden. Sie mussten die Anlage sofort verlassen.
2: Geschäftsführer Tillmann Brockhaus zeigt bei Smart Glasses null Toleranz. Die Brillen sind hier jetzt ausdrücklich verboten. Die Claudius-Therme wird gerade saniert. In ein paar Tagen geht der Betrieb weiter. Mitarbeitende hatten auf dem Gelände 2x innerhalb kurzer Zeit Männer mit Smart Glasses bemerkt.
3: Alle kamerafähigen Geräte sind ohnehin überall in der Claudius-Therme verboten, wegen all der Menschen, die sich hier nackt aufhalten. Und wenn man eine Brille aufsetzt, wo man nicht mehr erkennen kann, ohne weiteres, dass gefilmt wird, dann muss man wirklich böse Absicht unterstellen. Und wir, oder ich auf jeden Fall, habe eine ganz klare Linie da. Jeder, der mit so einer Brille erwischt wird, wird des Hauses verwiesen.
2: Ein Beispiel für Smart Glasses. In den Brillen ist intelligente Technik verbaut. Unter anderem zum Fotografieren oder Filmen.
4: Ja, im Grunde steckt in so einer Smart Glass, in so einer smarten Brille ein kleiner Computer, Kameras, Lautsprecher, Mikrofone und auch ein Akku. Und bedient wird das Ganze durch Sprache. Man sagt, mach ein Foto, oder durch einen kleinen Tipp hier auf den Bügel. Und wenn man die KI

0: ne? Wäre es schon eine gute Idee.
1: Aber wenn die liebe Stadt den Finger im Spiel hat, dann ist das nicht so toll.
2: Es gibt kein vergleichbares Objekt, keine vergleichbare Erfahrung, die die Stadt für ein solches Megaprojekt vorzuweisen hätte. Trotzdem gibt sich die Verwaltung optimistisch.
3: Wir können schnell arbeiten, wir können gut arbeiten und wir können eben auch Gebäude entwickeln. Letzten Endes gibt es aber auch einen bunten Blumenstrauß an Möglichkeiten, wenn es tatsächlich um die Umsetzung geht.
4: Das Gebäude ist so wichtig, dass man einfach alle Optionen durchgehen muss. Und für uns jetzt als Stadt zu sagen, wir erwerben das Gebäude, wir wollen hier einen Impuls setzen, wir wollen auch neue Wege gehen. Ich sag mal salopp auch, wir stellen uns der Verantwortung, die so ein Gebäude mit sich bringt. Das ist, glaube ich, das, was jetzt gerade für uns sehr wichtig ist.
2: Wenn der Rat zustimmt, können die Verhandlungen mit dem Eigentümer starten. Und das ist vielleicht die Chance eines Neuanfangs.
5: Ja, das klingt auf dem Papier ja erstmal ganz gut, aber haben diese Pläne auch eine realistische Perspektive? Darüber sprechen wir mit Professor Georg Giebeler, Professor für Bauen mit Bestand und Baukonstruktion. Er ist uns jetzt zugeschaltet von der Universität Wuppertal. Herr Giebeler, schön, dass Sie heute Abend Zeit haben. Ja, die Stadt, die möchte das ehemalige Kaufhofgebäude kaufen, statt wie oft üblich Flächen anzumieten und Investoren ins Boot zu holen. Wie blicken Sie darauf? Was spricht aus Ihrer Sicht dafür? Was spricht da dagegen?
6: Im ersten Moment scheint es auch, was die Erfahrungen der letzten Jahre zeigen, ein sehr mutiger Schritt zu sein, den ich aber eher befürworte, weil die Erfahrungen zeigen in den letzten Jahren, wenn man von Investoren umbauen lässt und anmietet, dass entweder die Qualität nicht stimmt oder die Preise stark steigen, also der Mietpreis sehr hoch ist. Also insgesamt ein mutiger Schritt, ein eher ungewöhnlicher Schritt, aber ich finde gut, dass Wuppertal sich das traut.
5: Mhm. Sie sagen, es ist mutig. Welche Risiken birgt das denn? Also Vorteile haben wir jetzt gehört, ne? Die Mietpreise können selbst bestimmt werden von der Stadt. Die hat das in der Hand. Welche Risiken gibt es?
6: Umbau ist immer ein Risiko. Das Gebäude ist ja schon vor dem Krieg errichtet worden, nach dem Krieg irgendwie umgebaut worden. Das heißt, ein Gebäude 50 Jahre und älter hat immer große Risiken, die man allerdings durch eine gute Planung und eine gute Bauuntersuchung einschränken kann, sage ich mal so. Mhm. Andererseits muss man dazu sagen, auch der Investor kennt diese Risiken und preist sie ein. Deswegen ist der Mietpreis so hoch, gerade im Umbau, weil er es eben auch nicht besser weiß als die Stadt Wuppertal.
5: Auch sehr interessanter Punkt. Das heißt, man muss jetzt schon darauf schauen, wie entwickelt sich das Ganze in 5 bis 10 Jahren. Es ist ja geplant, dass eine Bibliothek, Bildungsangebote, Arbeitsflächen da reinkommen, also nicht mehr klassischer Einzelhandel. Ist das die Zukunft der Innenstädte?
6: Die Zukunft der Innenstädte ist schwer zu beantworten. Allerdings das, was die Stadt Wuppertal vorhat, ist kein Unikat. Machen verschiedene Städte und sogenannte dritte Orte, nicht kommerzielle Nutzung für die Bürgerinnen und Bürger in die Städte zu bringen, ist ein sehr, sehr gutes Konzept, um die Innenstädte mit Leben zu füllen. Und insofern, ja, das Gebäude eignet sich gut für eine Nutzung wie eine Bibliothek. Und ich finde das rundum erstmal eine spannende und gute Idee.
5: Also unterm Strich kann man festhalten, gute Idee, aber das Restrisiko bleibt, vor allen Dingen mit Blick auf Finanzierung, Investitionen und dann auch am Laufen halten, wenn man eben selber sagt, die Mietpreise eben nicht so hoch zu setzen. Habe ich das richtig verstanden, ja?
6: Das haben Sie genau richtig verstanden. Wobei man im Wesentlichen bei solchen Nutzungen natürlich die laufenden Kosten gut einplanen muss. Das ist oft ein Problem, dass Städte oder Kommunen oder die öffentliche Hand gerne baut, aber ungern pflegt. Mhm. Das muss man unbedingt im Hinterkopf behalten.
5: Ja. Ganz herzlichen Dank für Ihre Einschätzung dazu, Professor Georg Giebeler von der Universität Wuppertal. Dankeschön. Und das Gespräch haben wir vor der Sendung aufgezeichnet. Diese Meldung aus Wuppertal hat gestern viele Menschen erschüttert. Ein Kind stürzt aus dem 4. Stock eines Wohnhauses und bleibt schwerstverletzt auf dem Bürgersteig liegen. Eine Anwohnerin reagiert sofort und leistet erste Hilfe. Doch was anschließend passiert, macht fassungslos. Statt zu helfen, stehen Menschen um die Szene herum, gaffen und zücken ihre Handys. Statt den Notruf zu wählen, wird allerdings gefilmt. Wir haben die Ersthelferin heute getroffen.
7: Kerzen, Teddybären und Spielzeug haben die Menschen niedergelegt, dort, wo das Kind aus dem Fenster stürzte. Miriam Joost meidet die Unfallstelle noch, zu tief sitzt der Schock. Sie war mit ihrem Sohn einkaufen, als es

0: passierte und leistete erste Hilfe.
1: Keiner hat den Notruf gewählt, woraufhin ich dann den Notruf abgesetzt habe und dann die Anweisung der Notrufstelle, Leitstelle befolgt habe und dem Kind erste Hilfe geleistet habe.
0: Dann kam eine Frau und wollte sie auch noch von der Hilfe abhalten.
1: Da hat die Frau dann an mir rumgezerrt und meinte, das Kind nicht anfassen, das Kind nicht anfassen. Ich habe nur gesagt, ich habe die Leitstelle dran, ich habe da die Erlaubnis. Dann stand noch jemand da und hat schön so gehalten und auf das Kind gehalten. Ich habe nur gesagt, mach die Kamera bitte aus, aber er hat nicht gehört.
0: Auch die Polizei hatte Probleme mit den Gaffern, nicht zum ersten Mal.
2: Da braucht man Platz. Da sind viele Fahrzeuge der Feuerwehr, da ist natürlich auch viel Polizei vor Ort. Wir brauchen Platz, um zu arbeiten. Es geht darum, dann dem Kind in irgendeiner Form helfen zu können.
0: Das ist kein Kavaliersdelikt, sondern unterlassene Hilfeleistung, sagt die Staatsanwaltschaft, die die Ermittlungen übernommen hat.
3: Wer Unfallopfer filmt, der sollte mal in sich gehen und sich mal fragen, ob er da das Richtige gemacht hat und das einfach auch mal löschen. Das gehört sich nicht. Ansonsten, jeder ist zur Hilfeleistung aufgerufen. Wenn Sie einen schwer verletzten Menschen finden, dann fange ich nicht an zu glotzen, dann fange ich nicht an zu filmen, dann fange ich an zu helfen. Und wenn ich das nicht kann, setze ich einen Notruf ab. So, das ist einfach die Verpflichtung, die alle von uns trifft und auch jeden getroffen hat, der da am Unfallort war.
0: Derzeit deutet alles auf einen tragischen Unfall hin. Trotzdem ermitteln sie auch, ob sich die Eltern womöglich einer fahrlässigen Tötung schuldig gemacht haben.
4: Der Anschlag von Solingen, bei dem 3 Menschen getötet wurden, ist jetzt fast 2 Jahre her. Der Täter Issa Al-H ist längst verurteilt zu lebenslanger Haft. Doch die politische Aufarbeitung des Anschlags, die geht weiter. Im NRW-Landtag läuft nach wie vor ein Untersuchungsausschuss. Und in dem muss heute der Chef der Landesregierung aussagen, Ministerpräsident Hendrik Wüst.
5: Erst kurz nach 18 Uhr betrat Ministerpräsident Hendrik Wüst den Sitzungssaal. Er betonte zu Beginn seiner Befragung, dass im Zusammenhang mit dem Anschlag von Solingen sein Versprechen weiter gelte, maximal transparent zu sein. Nur so könne man sicherstellen, dass sich Fehler nicht wiederholen. Die Opposition wirft Wüst vor, Informationen gezielt zurückzuhalten. Wüst habe auch verhindert, dass seine Ministerinnen und Minister offene Fragen beantworten.
4: Eigentlich sind wir ja alle gefühlt im Fußballfieber, oder? WM läuft, es ist heiß. Aber heute war zumindest bei uns im Bergischen Land eine andere Ballsportart die Nummer 1. Sie sehen es schon, Basketball. Mehrere hundert Kids aus ganz NRW waren zu Gast in Solingen bei der NRW Streetball Tour. Die Turnierserie findet in mehreren Städten in NRW statt und war heute am Schulzentrum Vogelsang in Solingen. Kollege Joschka Heinemann war mit dabei.
6: Coole Tricks und Basketbälle, die hier im Sekundentakt durch die Gegend fliegen. Ich komme mir vor wie auf einem US-amerikanischen Sportcollege. Aber wir sind in Solingen. Hier wird ein 3x3 Streetball-Turnier gespielt. Und wir schauen mal, wer hier die coolsten Tricks macht und ganz vorne mit dabei ist. Und auch Eli und Daniel wollen sich heute den Sieg holen. Was macht euch so sicher?
7: Ja, wir sind vor 2 Jahren auch ins Finale gekommen. Wir sind eine gute Mannschaft. Wir spielen gut zusammen, wir haben einen guten Teamgeist. Und ich denke, das können wir nochmal wiederholen.
6: Okay, wir drücken die Daumen. Daniel, du hast sogar schon mal in Amerika gespielt. Kommen hier auch USA-Vibes auf?
8: Ja, ein bisschen. Ich habe in Amerika in der Highschool gespielt. So viele Leute wie hier sind und wie die alle die Energie zusammenbringen, dass Basketball ein Sport ist, der uns alle vereint, finde ich auf jeden Fall sehr gut und bekomme ich auch das Gefühl, als wäre ich in Amerika.
6: Mehrere hundert Kids spielen Basketball zusammen. Samuel Böhn, Sportlehrer hier vom Schulzentrum. Ich dachte, wir sind eine Fußballnation.
9: Ja, sind wir, aber wir sind auch eine Basketballnation. Wir sind auch Basketball-Weltmeister und Europameister. Und man sieht, welche Begeisterung die Kids hier mitbringen. Ne?
6: Also ihr musstet nicht viel Werbung im Sportunterricht machen?
9: Im Sportunterricht nicht unbedingt, aber wir haben in den sozialen Medien sehr viel Werbung gemacht und man sieht das Ergebnis. Fast 80 Teams sind da und das freut uns natürlich sehr.
6: Es ist ja knallerheiß heute. Wie sorgt ihr dafür, dass ja, die Kids auch gut hier spielen können?
9: Also wir haben Sanitäter vor Ort, wir haben ganz viel Wasser vor Ort, Eis kann man sich auch kaufen. Wir passen auf, wir haben schattige Plätze und heute ist gerade noch ein Tag, wo es geht. Morgen wäre es vermutlich nicht gegangen.
6: Ja, wie cool ist das hier draußen mit all den Kids zu spielen?
10: Also das ist richtig cool, oder?
11: Ja.
10: Weil wir haben hier so, also wir sind einfach draußen. Es ist zwar warm, aber es ist trotzdem cool.
12: Let's go, DJ Queens!
13: Ich komme aus Mönchengladbach. Ich liebe halt Basketball, das ist so mein alltägliches Ding. Jeden Tag spiele ich Basketball.

0: Und ich habe halt einfach viel Freude daran.
1: Was sind wir? Ein Team!
2: Was seid ihr denn für eine coole Truppe?
3: Wir sind die
4: Skyjumpers.
2: Skyjumpers, okay. Habt ihr schon gespielt heute und wie ging's aus?
3: Ja, 45-10 gewonnen.
4: Ja.
2: Boah, voll krass. Wer hat die meisten Körbe geworfen?
4: Ich.
2: Georg Kleine vom Westdeutschen Basketballverband. Sie touren ja durch die Städte hier in NRW mit diesem Turnier, um dann die zukünftigen Olympioniken zu finden.
5: Ja, wir müssen sagen, die 3x3 Olympiasiegerinnen, die zum ersten Mal Gold geholt haben, haben tatsächlich auch bei uns bei der NRW-Tour teilweise gespielt. Also insofern kann man das sagen. Ja, aber ansonsten ist es eine Breitensportveranstaltung für alle.
2: Ja, hier wird richtig gefightet beim Basketballturnier und die Kids haben richtig Spaß. Das merkt man, das spürt man. Und dann hoffe ich, dass wir viele Teams aus dem Bergischen Städtedreieck zum Finalturnier schicken können.
6: Die Daumen sind gedrückt. Danke, Joschka Heinemann. Ja, die einen spielen Kleinfeldbasketball, die anderen sagen Sport bei dem Wetter. Pff, nee. Also ich nutze das ja auch ganz gerne als Ausrede, heute nach der Sendung wieder nicht ins Fitti zu gehen. Aber ist das auch überhaupt eine gute Idee, frage ich mich. Wir sagen Ihnen, worauf es ankommt und nehmen uns am besten nicht an mir, sondern an denen hier ein Beispiel.
7: Die Temperaturen steigen, doch für uns aus dem Tal ist das kein Grund, auf Sport zu verzichten. Trotz der Hitze zieht es jeden nach draußen, zum Joggen, Radfahren oder ins Schwimmbad. Bewegung gehört für viele einfach zum Sommer dazu.
8: Also das Wetter, ich finde, da muss man sich auf jeden Fall bewegen und eine kleine Abkühlung ist da auf jeden Fall ein Muss.
9: Also mir geht's gut, ich habe extra die Vormittagsstunde, oder die Mittagsstunde ausgewählt, weil später wird es richtig heiß. Und da wird definitiv mein Kreislauf oder auch Kreislauf von anderen Menschen nicht mitmachen.
10: Auch gut. Fahrrad, das ist prima.
7: Besonders in der Mittagshitze arbeitet der Körper auf Hochtouren. Warum das gefährlich werden kann, erklärt der Allgemeinmediziner Florian Sänger.
11: Der Körper verliert Flüssigkeit, weil er möchte ja die Temperatur regulieren und so können auch viele Elektrolyte verloren gehen. Im schlimmsten Fall kommt es zum Kreislauf, Kollaps, zum Sturz, Bewusstlosigkeit oder auch zu einem Hitzschlag.
7: Wer nicht ganz auf Sport verzichten möchte, sollte folgende Regeln beachten.
11: Dann empfehlen wir, das in die frühen Morgen- oder späten Abendstunden zu verlegen. Schon vorher und währenddessen auch ausreichend zu trinken. Natürlich auch eine Kappe aufzusetzen und den Kopf gerade zu schützen.
7: Sport bleibt auch im Sommer gesund. Entscheidend ist, die Belastung an die Temperaturen anzupassen und auf die Signale des Körpers zu achten.
6: Ja, mein Körper gibt mir eben das Signal, mich in den Garten zu legen. Am liebsten in einen schönen Garten. Und da kommt Kollege Rüdiger Ramme ins Spiel. Wenn eine Familie mit Kind hat, kennst wahrscheinlich, die Gärten sind ja meistens eher praktisch angelegt. Schaukel, neben Sandkasten, viel Rasen statt Blumen, in denen der Fußball landen kann. Ich spreche aus Erfahrung. Aber so ein Familiengarten, der kann auch schön. Das lernt Rüdiger Ramme heute in unserer Gartenzeit.
12: Grüß dich.
13: Hi.
12: Was machst denn du hier?
13: Alex, hi.
12: Hi.
13: Ich räume hier ein, ich habe einen Verschenkestand.
12: Okay.
13: Es geht darum, dass ich für mich privat einheimische Wildpflanzen ziehe, weil das mein Konzept ist im Garten. Und wenn ich was übrig habe, dann topfe ich das und dann kommt es hier in den Verschenkestand.
12: Also teilst du praktisch deine Begeisterung für Naturgarten mit anderen Menschen und das auch noch kostenlos?
13: Genau.
14: Alex Göcke liebt einheimische wilde Pflanzen und Tiere. Je mehr Gesumme und Gekrabbel, desto besser.
13: Guck mal hier, Rüdiger, siehst du das hier?
12: Ja.
13: Das ist die veränderliche Krabbenspinne, die hat gerade was gefangen. Und die lebt ihren Lebenszyklus wirklich an einer Pflanze. Nicht an einer Blüte, aber an einer Pflanze.
14: Alex will zeigen, dass ein üppiger Naturgarten mit Artenschutzzonen ganz locker neben Pool und Trampolin gedeihen kann. Bunte Blumen für die Insekten, daneben jede Menge Obst zum Naschen.
13: Und hier haben wir auch ein paar Walderdbeeren drin.
12: Ich darf mal naschen hier.
13: Ja, mach mal.
14: Für die Gartenecken wie den Teich mit Trockenmauer gibt Alex nur wenig Geld aus.
12: Ja, ich sehe, du verwendest viele alte Materialien, also verzichtest auf Beton zum Beispiel.
13: Ja, genau.
12: Sicherlich auch ökologisch nachhaltig, aber auch optisch reizvoll, ne?
13: Ja, also diese alten Feldbrennsteine hier, die haben ja schon Charakter, ne? Das brauchen wir, kann man ja schon so sagen. Und das ist mir halt wichtig. Alte Materialien zu recyceln, weil die habe ich jetzt zum Beispiel hier von dem Bauernhof.
12: Mhm.
13: Und genau, das ist ja halt wirklich ein guter Recycling-Ansatz.
14: Und der Behälter oberhalb des Teiches ist die Hälfte von einem alten Plastikwasserfass.
13: Und ich habe mir gedacht, was mache ich damit? Ich wollte es nicht wegschmeißen. Und es ist eine erstens Lebensraum für die Wasserminze und für die einheimische Teichrose. Mhm. Aber es ist auch ein bisschen so eine Vorklärstufe für meinen Teich.
12: Okay. Es gibt unheimlich tolle Baumaterialien. Jeder denkt dann immer, ich muss teures Betonpflaster kaufen. Beton, schlechter CO2, schlechter ökologischer Fußabdruck, ja, genau. Viel CO2 entsteht bei der Produktion. Ja, ja. Es gibt so tolle Materialien und die lassen das alles auch viel natürlicher. Ja.
14: Die Insekten brauchen einheimische Wildpflanzen und für die ist doch in jedem Garten ein bisschen Platz, findet Alex. Bei ihm darf auch der Rasen wild sein. An den Rändern wächst eine Wildblumenwiese. Und damit jeder, der sich vielleicht eine kleine Artenschutzzone im Garten anschaffen will, auch Mut und Orientierung bekommt, hat Alex eine kostenlose Plattform programmiert, die bald auch als App funktionieren soll.
13: Also das ist meine Transportation vom Naturgarten ins Digitale.
12: Ja.
13: Und das ist eine Art Biodiversitätsplattform, wo man seinen Garten halt auch planen kann.
14: Zum Beispiel einen Totholzhaufen. Draufklicken, dann eingeben, wie groß er werden soll und den Standort. Schon spuckt die Plattform eine Art Einkaufszettel aus, plus Anleitung.
12: Finde ich natürlich eine ganz tolle Sache auch für Leute, die sich noch gar nicht so richtig mit dem Naturgarten auskennen.
14: Alex hat sich auch Erstaunliches ausgedacht.
13: Die Interaktion von Tieren und Pflanzen habe ich in einem Nahrungsnetz abgebildet. Und das sieht dann so aus. Du siehst, jetzt nehmen wir als Beispiel mal hier die echte Sternmiere in meinem Waldbeet. Ja. Die interagiert mit diesen Tieren. Und wenn du jetzt eine Hummel hast, die fliegt dann halt in diesem Nahrungsnetz 5 verschiedene Pflanzen an. Das wird wunderbar abgebildet.
12: Und je mehr Linien ich jetzt habe, desto stabiler ist das ganze System?
13: Ja.
14: So kann jeder sehen, wie wertvoll seine Anpflanzung ist. Für immer mehr Pflanzen sammelt Alex die Samen.
13: Das ist hier Plastik, das ist nicht gut, aber es ist wiederum trotzdem gut für Saatgutgewinnung. Mhm. Warum? Du kannst es hier einfach rüberstülpen und hier hast du einfach den Wind, der streicht durch, trocknet die Samen. Die Samen können auch an der Pflanze trocknen, fallen aus, fallen nicht runter und so hast du einfach gute Qualität.
14: Die fertigen Samen kommen natürlich auch in den Verschenkestand, um auf die Reise zu gehen und Alex Idee weiterzutragen.
12: Es war sehr inspirierend für mich. Ich habe ganz viel mitgenommen. Hier toller Garten, viel gelernt, tolle App, finde ich.
13: Danke, danke.
12: Mach's gut. Tschüss und weiter so.
6: Ich bin auch ganz beeindruckt. Damit Pflanzen wachsen, braucht es Zeit, Pflege und jemanden, der anpackt. Und genauso ist es auch bei einer Ausbildung. Und genau daran fehlt es gerade. Azubis werden überall gesucht. Dabei halten die ja auch den Laden genauso am Laufen. Und genau deshalb rücken wir diese jungen Menschen in den Fokus in unserer Doku-Serie Azubi Stories. Ja, und Sie ahnen wahrscheinlich schon, wo es hingeht. Heute geht es um Laura. Sie möchte Lokführerin werden. Wir haben sie bei der Ausbildung besucht und durften sogar im Führerstand mitfahren. Also quasi.
1: So, Laura, vor uns steht heute Simulator-Training an.
15: Ja, ich freue mich schon richtig.
1: Ja.
15: Ja, ich bin heute hier im Simulator in Fulda.
1: Das heißt, wir üben heute viele betriebliche Sachen.
15: Ja. Alex wird mir so ein paar Situationen, Unregelmäßigkeiten, Störungen in meine Fahrt einbauen.
1: Dass du ein bisschen gefordert wirst.
15: Ja, ich freue mich auch schon richtig. Es ist immer richtig cool, hier zu sein. Schauen wir mal, wie es läuft. Ja. Bin ein bisschen aufgeregt.
1: Ja, super. Dann. Ja. Legen wir los.
15: Genau. Ich bin schon ganz gespannt, was da auf mich zukommt.
1: So, Laura, ist das ein gutes Stück. Ne? Das Schöne am Simulator für den Ausbilder ist natürlich, dass ich alle Freiheiten habe. Ich kann alles machen, was eigentlich möglich ist.
15: Hoffentlich kriege ich das alles gut hin.
1: Ja, könnte ein bisschen Chaos geben, vielleicht für dich. Wir sollen es aber als Übung sehen. Ne? Wir gehen ja da rein, um die Sachen zu trainieren. So, Laura, sind wir oben angekommen.
15: Oh, jetzt kommt gleich irgendwas und hoffentlich kann ich das und hoffentlich mache ich alles richtig. Das ist ein bisschen anders, als wenn man jetzt so draußen fährt. Klar, da kann es natürlich auch immer passieren, aber hier weißt du halt, dass auf jeden Fall irgendwas kommt.
1: Du kannst eine Tür bitte verriegeln und abfahren.
15: Türen verriegeln und abfahren im Bahnhof Löwenberg.
1: Gute Fahrt.
15: Danke, ciao. Tschüss. Und los geht die Fahrt. Das fühlt sich schon ein bisschen echt an, weil natürlich alles so aussieht wie auch dann im echten Fahrzeug. Gerade mit den Bewegungen und den Geräuschen, das fühlt sich doch schon sehr echt an. Ja, es wird auf jeden Fall keine ruhige Fahrt. Hier kommt auf jeden Fall so 100% irgendwas.
1: Das Gemeine jetzt natürlich für Laura ist, sie weiß jetzt nicht, wann was passiert. Wir haben ja dann einen ICE mal eingespielt, der entgegenkommt. Manchmal grüßen die Leute, die im Simulator sitzen. Gar nicht hat sie reagiert.
15: Ja, ich mich gerade ein bisschen darauf konzentrieren muss, dass ich auf jeden Fall nicht zu schnell fahre. Springt er nicht weiter. Oh, bis 114,1.
1: Ja,
16: Laura fährt jetzt gerade durch den Bahnhof Steinheim durch. Ja, den Bahnhof durftest du durchfahren, ja. Aber zu dem Bahnhof Sassnitz habe ich dir nichts gesagt. Ja. Also gilt dann der Fahrplan, der sagt, ja. Anhalten. Ja, ja, und dann, da war gar keine Bedienhandlung Richtung Bremse und dann fuhr der Bahnsteig auf einmal an ihr vorbei.
15: Ah, shit.
16: Nee, da hältst du uns nicht an.
15: Wir hätten eigentlich da anhalten müssen. Ups, was ist da passiert? Oh, das ärgert mich.
16: Bahnhof Sassnitz, ich guck auf ihren Tacho, da war noch so irgendwie weit über 150 drauf.
15: Und dann ist dann auch irgendwann aufgefallen.
16: Flog der Bahnhof Sassnitz an uns vorbei.
15: Ich hoffe natürlich, dass mir das nicht in der Realität passiert. Ciao.
16: Tschüss.
15: Klar, hier kann man es ganz gut in einem geschützten Raum üben, man gefährdet keinen.
16: Ja, ich glaube auch, sowas prägt dann, wenn man das da unten ein-, zweimal falsch gemacht hat, dann passiert dann das draußen nicht nochmal.
6: Bin ich mir sicher. Ab Sommer geht's dann raus aus dem Simulator in den echten ICE und wenn Sie dann hören, nächste Halt Solingen Hauptbahnhof, denken Sie an Laura. Und noch mehr unterhaltsame Azubi-Stories, die gibt's bei uns in der ARD Mediathek. Schauen Sie doch gerne mal vorbei. Hier sehen Sie das leerstehende Kaufhofgebäude. Da drüben geht's gleich zum Bahnhof, wo nichts fährt. Ach, und fürs Nachtleben erwarten Sie am besten nicht zu viel, fahren Sie direkt nach Köln oder Düsseldorf. Meckern bei einer Stadtführung klingt ungewöhnlich, oder? Also für uns Bergische nicht ganz so sehr wie für die Touris. Und genau das ist das Konzept der Moppertal-Touren in Wuppertal. Meckern ausdrücklich erwünscht. Und wo es was zu meckern gibt, sind wir Journalisten gerne dabei und mal eine Tour mitgegangen.
7: Wuppertal ist eine Stadt mit Ecken und Kanten. Neben unendlichen Baustellen und preisgekrönten Gebäuden gibt es vieles zu meckern.
17: Es geht ziemlich gegen meine Natur, irgendwie mich zu beklagen. Also mache ich das einfach beruflich. Und die Moppertour nehme ich jetzt als bezahlte Therapie, weil ich einfach mal anderthalb Stunden moppern kann. Ihr begleitet mich ja jetzt auf der Tour. Ich schalte einfach um. Ich bin der David und mir ist völlig egal, wer ihr seid, wirklich. So, ihr seid Menschen, die Geld dafür ausgeben, euch voll moppern zu lassen. Das machen wir jetzt anderthalb Stunden. Ist völlig belanglos, was ich hier erzähle. So, ne? Also deswegen könnt ihr gerne schlendern. Wenn ihr das aber mitkriegen wollt, dann müsst ihr euch halt beeilen.
7: Los geht die Tour am Wuppertaler Hauptbahnhof.
17: Schäbiger Hall und so menschenfeindlich wie möglich. Auch kein Ort, um mit dem Fahrrad durchzukommen. Da muss man halt auch warten, bis irgendwie der Typ aufgehört hat zu quatschen. Fahr bitte gerne durch. Ist gar nicht so wichtig, was ich hier erzähle.
7: Stadtführer David möchte mit den Touren Wuppertal aufs Korn nehmen und zeigt bewusst die schlechten Seiten der Stadt.
17: Wir machen mal den Ärmsten der Armen, die so gar nicht wissen, wohin, die draußen bleiben und sich vielleicht mal auf die Bank legen wollen. Den machen wir ein bisschen Piekser in den Rücken. Das würde ich sagen, das ist so richtig eine Stadtentwicklung, wo man sagt, Mensch, die Stadt hat die Menschen lieb, die kümmert sich vor allen Dingen um die, denen es besonders schlecht geht. Und dann machen wir sowas hier hin. So, jetzt ist die Stimmung richtig beim Teufel, aber ich bin ja auch zum Opern bezahlt worden. Ihr habt euch dazu ausgesucht.
7: Weiter geht's für die Truppe durch die Wuppertaler Innenstadt.
17: Was ist schöner als so ein krumpeliges Stadtgrün in der engen Gasse? Gar kein Stadtgrün. So, ne? Denn was sehen wir hier? Was sehen wir hier nicht? Bäume. Aber vorne am Neumarkt gibt Bäume und da gehen wir jetzt mal hin.
7: Ganz schön schlecht gelaunt. Wieso tut man sich so eine Tour an?
18: Weil Wuppertal wirklich viele hässliche Ecken zu bieten hat. Also ich kenne auch die schönen tatsächlich, aber hier in der Innenstadt ist natürlich relativ viel, wo man auch wirklich drüber meckern kann und ich fand es einfach ganz lustig.
19: Ich komme vom Niederrhein und lebe seit 74 hier. Ich finde es lustig und ich merke, dass ich auch öfter mal nach oben gucke oder nach rechts und links, wo ich sonst gar nicht hingucke.
17: So, jetzt kommt die nächste Ecke, auf die ich mich schon wieder ganz besonders gefreut habe. Wenn mich nicht alles täuscht, heißt die Straße Erholungsstraße. Und wenn irgendwas erholsam ist, dann ja wohl diese Straße. Ich bin mir nicht ganz sicher. Oder ist es die Genügsamkeitsstraße? Ist die Genügsamkeitsstraße? Na, dann ist es ja noch viel passender. Denn das ist nun mal wirklich genügsame Stadtgestaltung. So, genießt das. Das kriegt ihr nicht so oft gezeigt.
7: Aufgeben möchte er seine Stadt aber keinstenfalls. Mit seiner ironischen Art möchte er vielmehr ein Problembewusstsein schaffen.
17: Natürlich, ihr bestellt alles im Internet, dann kann der Einzelhandel auch in der Stadt nicht funktionieren. Aber irgendwie mal so einen schönen Ausgehabend, den könnt ihr nicht so gut im Internet bestellen. Deswegen Einzelhandel raus, Gastronomie rein.
7: Auch die berüchtigten goldenen Bänke bekommen ihr Fett weg.
17: Denn wenn man sich jetzt überlegt, man hat irgendwie ein bisschen kürzere Beinkleider an und diese Dinger standen lange in der Sonne. Da bist du ganz schnell gar am Oberschenkel.
7: Das wird an diesem Tag wohl eher kein Problem.
17: So, endlich Wuppertaler Wetter. Geht doch. Ich bin soweit fertig. Macht aus dieser Stadt, was ihr wollt. Wenn ihr sie so lasst, kann ich noch ewig weiter moppern. Danke.
6: Ich muss ganz ehrlich sagen, klingt ein bisschen wie ein Traumjob für mich. Gemoppert wird auch beim Wetter immer gerne. Machen wir jetzt direkt mit weiter. Die Stimmung nehmen wir mit. Ah, oh, die Hitze. Oh, was ist das heiß, oder? So kann man das ungefähr zusammenfassen, was da die nächsten Tage auf uns zukommt. Wir schauen noch mal gemeinsam drauf, ohne Moppern. Okay, nur ein bisschen. Ein bisschen wird gemoppert. Gucken wir erstmal die Nacht. Heute Nacht können wir direkt anfangen zu moppern. Es kühlt sich nämlich kaum ab auf 21 bis 17 Grad. Das ist gerade noch so vertretbar, würde ich sagen. Regen ist erstmal keiner in Sicht. Morgen Vormittag geht es dann direkt warm los. Wir starten in den Tag mit viel Sonnenschein, kaum Wolken mit dabei und schon Vormittagstemperaturen um die 30 Grad. Und die gehen im Laufe des Tages rauf. Grund zu moppern haben wir alle mal. Bis Temperaturen von 36 Grad sind angesagt. Dazu purer Sonnenschein und eine Hitzewarnung, die auch noch die nächsten drei Tage gilt. Und Sie sehen es, Donnerstag, Freitag, Samstag. Die Temperaturen gehen weiter rauf auf maximal 38 Grad. Es wird vor extremer Hitze gewarnt. Dazu ist es sehr schwül und erst am Samstag müssen wir mit Abkühlung rechnen bzw. mit schweren Gewittern. So geht es an den nächsten sieben Tage weiter. Es kühlt sich ab. Es bleibt aber erstmal vor allem Sonntag und Montag sommerlich. Das war es jetzt erstmal für heute von uns. Gleich folgt hier die Tagesschau und dann der Tatort. Passen Sie auf sich auf bei der Hitze. Immer schön was trinken und Sport, nur wenn es nötig ist. Bis morgen und tschüss.
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0: Und?
1: Sie ist tot, so viel kann ich schon mal sagen.
0: Ach was.
1: Ich bin seit 5 Minuten hier, was erwartest du?
0: Sie sind der Herr Kleefisch. Sie haben die Frau gefunden.
2: Nee, eher Hilde.
0: Ihre Frau?
2: Mein Hund.
0: Und zu dem Zeitpunkt war sie schon tot?
2: Der eine sagt so, der andere sagt so. Ich habe mich nicht so nah herangetraut. Aber ich habe sofort 110 angerufen.
0: Gut gemacht.
2: Gut, Hilde.
3: Irgendein Hinweis, wonach der Täter gesucht haben könnte?
4: Nein.
3: Hallo.
1: Todesursache ist ein Sturz aus großer Höhe. Andere Hinweise sehe ich nicht.
0: Also Selbstmord?
1: Nein. Das Opfer hat zahlreiche Abwehrverletzungen an den Unterarmen. Es hat vorher einen Kampf gegeben. Und dann gibt's noch das hier.
3: Passt ja zu den Spuren, die wir auf dem Balkon gefunden haben. Das Opfer wurde gegen das Geländer gedrückt, aber ist der Blumenkasten kaputt gegangen. Die Frau heißt Marion Faust, 36 Jahre alt. Adresse stimmt mit dieser überein.
0: Anscheinend hat sie im Grand Central Palace gearbeitet, in Deutsch.
5: Ich weiß nicht, wo Susanne steckt. Wenn sie Urlaub eingereicht hat, wird sie wohl irgendwo im Urlaub sein.
6: Ohne mir Bescheid zu sagen?
5: Es wäre ja nicht das erste Mal.
6: Sie hätte mir versprochen, dass es nie wieder macht.
5: Tja, meine Schwester verspricht viel, wenn der Tag lang ist. Und sie hält wenig.
6: Willst du mir jetzt erzählen, dass ich mich von dir trennen soll?
5: Das hab ich nicht gesagt. Mann, du warst in Katar. Susanne hatte wieder irgendeine ihrer spontanen Ideen.
6: Niemand verschwindet einfach so. Irgendjemand muss ihr was gesagt haben.
5: Ja, ich weiß nichts, Lars. Meine Schwester hat mich noch nie in ihre Geheimnisse eingeweiht. Kümmert euch wieder mehr um euch. Eure Ehe. Du musst ja auch für diese Menschenschinder arbeiten.
6: Komm jetzt nicht mit deiner Gewerkschaftsscheiße, bitte.
5: Ich verstehe das einfach nicht. Du bist auf den Baustellen, du siehst, was da abgeht. Da sterben Menschen jeden Tag.
6: Denk, was du willst.
5: Lars. Was hast du jetzt vor?
6: Lass Susanne suchen, was sonst?
5: Und was machst du, wenn du sie mit einem ihrer Liebhaber triffst? Ihn zusammenschlagen, wie den armen Kerl, der mich damals anbaggern wollte? Von der Kriminalpolizei?
3: Ballauf, Kripo Köln, das ist mein Kollege Herschenk.
5: Pauli ist mein Name, ich bin die Geschäftsführerin des Grand Central Palace. Schrecklich, was passiert ist. Vom Balkon gestürzt. Wie kann denn das sein?
3: Versuchen wir ja gerade herauszufinden.
0: Wann haben Sie denn Frau Faust das letzte Mal gesehen?
5: Vorgestern, Samstag. Sie hatte Spätdienst, hat den ganzen Abend gearbeitet. Aber ehrlich gesagt kann ich mir nicht vorstellen, dass sie Selbstmord begangen hat. Sie war immer so klar und selbstbewusst.
0: Und in den letzten Tagen, ist Ihnen da irgendwas aufgefallen? Das nicht in die alltägliche Routine passt?
5: Tägliche Routine gibt's hier ja nie. Aber doch ja, sie hatte am Samstag eine längere Diskussion mit einem Gast. Glaube ich.
3: Ja, glaube ich heißt, Sie wissen's nicht.
5: Ja, ich habe irgendwie mitgekriegt, dass es dabei etwas lauter wurde. Und habe dann einen unserer männlichen Mitarbeiter, der jetzt gerade nicht hier ist, gebeten, sich darum zu kümmern.
3: Gab's sonst noch was?
5: Ja, es war auch Samstagabend. Da war sie so sonderbar aufgekratzt, obwohl sie stundenlang am Computer verbracht hat. Ich dachte dann, sie wäre vielleicht heimlich auf einem dieser Datingportale gewesen, hätte sich verliebt.
0: War sie verliebt? Hatte sie eine Beziehung?
5: Ich habe keine Ahnung, was sie gemacht hat. Aber sie ist nicht der Typ, der sich vor Arbeit drückt. Hat. Ich meine, gedrückt hat.
0: Kann ich den besagten Mitarbeiter mal sprechen?
5: Gerne.
3: Und ich würde gerne mal die privaten Sachen von Frau Faust sehen.
5: Kommen Sie mal mit.
0: Ja. Fällt Ihnen noch irgendetwas ein, was bemerkenswert wäre über Frau Faust? Wir sind für jeden Hinweis dankbar.

0: hier. Das hier ist das war Frau Faust Spind hier.
1: Können Sie bitte da warten? Ach, wer denn alles Zugang hier?
0: Jeder, der hier arbeitet.
1: Na gut, dann sagen Sie Ihren Kollegen mal, dass die Umkleide vorläufig gesperrt ist.
0: Die Leute müssen an ihre privaten Sachen.
1: Wir beeilen uns ja aber bis dahin.
0: Was ist ja eigentlich los? Kriminalpolizei, dann das hier?
1: Es gibt den Verdacht, dass der Tod von Frau Faust kein Selbstmord war.
0: Warum?
1: Wir stehen ja noch am Anfang unserer Ermittlungen. Bisher sind das alle Spekulationen. Ach so, ich bräuchte noch eine Liste von allen Mitarbeitern, die gestern und heute hier gearbeitet haben, ja?
0: Ja, gut, das mache ich.
2: MK3,
1: Reischer? Ja, Tobias, ich bin's.
2: Morgen, Max.
1: Du, ich brauche ein Team von der Spurensicherung hier im Hotel.
3: Das ist Grand Central Palace.
4: Gut, ich sag Bescheid. Ich habe jetzt einen Zugriff auf die Mailbox des Opfers. Ein Herr Baumann hat mehrmals angerufen und sich nach seiner Frau erkundigt. Eine Susanne Baumann.
2: Zum Ende hin klang er ziemlich verärgert.
1: Was, den Namen und Adresse von ihm?
4: Ich habe sogar das Foto aus dem Führerschein.
1: Ja, dann schick mir das mal aufs Handy. Und Freddy auch, ja?
4: Alles klar.
1: Ciao.
5: Und Sie sind sich ganz sicher?
4: Ja.
5: Gut, danke.
6: Ja, mir sehr geholfen.
1: Wie hast du dir das Foto geschickt?
5: Ja, der Mitarbeiter konnte sich auch gleich erinnern. Das war der Mann, mit dem Frau Faust einen Streit hatte.
1: Ich bin von dem Office aufgebrochen.
5: Oh.
1: Sollen wir uns doch mal mit diesem Herrn Baumann unterhalten. Mhm.

0: Baumann? Nein, das ist noch nicht raus. Ist noch nicht raus.
1: Hey.
0: Sag mal, warum bist du immer noch hier?
1: Ernst, ich kann nicht wieder zurück nach Katar, solange ich nicht weiß, wo Susanne ist.
0: Susanne hat Urlaub eingereicht. Wahrscheinlich liegt sie irgendwo am Strand. Was ist so schwer daran, das zu kapieren?
1: Hans, niemand weiß, wo sie ist. Ihre Eltern nicht, ihre Freunde, da stimmt was nicht. Hat sie dir vielleicht doch irgendwas gesagt oder angedeutet?
0: Lars, ich habe keine Ahnung, was in deiner Ehe gerade schiefläuft. Und ganz ehrlich, es interessiert mich auch nicht. Du setzt dich wieder in einen Flieger und fliegst darunter. Man wartet auf dich in Katar.
1: Katar ist am Arsch, Hans. Der Land steht in ein paar Tagen sowieso still. Die brauchen mich nicht. Die Zulieferer streiken, weil sie nicht bezahlt werden. Das Material geht aus.
0: Ja. Das ist ein Grund mehr, dass du den Arsch darunter bewegst. Du hast die Bauleitung.
1: Ohne Geld kein Bau.
0: Nein, nein, nein. Geld ist von unserer Seite genug geflossen. Keine Ahnung, wo das bei diesen Kameltreibern versickert ist. Es ist dein Job, das herauszufinden.
1: Hans, ich kann jetzt nicht zurück.
0: Du holst jetzt das Ticket und setzt dich in den Flieger. Ich hab so die Schnauze voll.
1: Sobald ich weiß, wo Susanne ist.
0: Weißt du, Lars, jeder hier weiß, wie das zwischen dir und deiner Frau läuft.
1: Vorsicht.
0: Wir beide haben einiges durchgemacht. Überschätzt meine Gutmütigkeit nicht. Tu einfach das, wofür du bezahlt wirst. Ah, Herr Walterscheid.
2: Lars Baumann war Berufssoldat in einer KSK-Einheit, von 2002 bis 2004 in Afghanistan stationiert. Danach wegen einer posttraumatischen Belastungsstörung frühzeitig aus dem Dienst entlassen. Verheiratet mit Susanne Baumann, 36 Jahre, keine Kinder.
3: Und was macht der Baumann jetzt?
2: Er ist Bauleiter in einem Architekturbüro. Die Firma heißt Könnecke und Partner. Die bauen weltweit, sind Großprojekte.
3: Sag mal, und gibt's irgendeine Verbindung zu unserem Opfer?
2: Außer, dass er bei ihr angerufen hat und im Hotel aufgetaucht ist, nichts, nee.
3: Ja, danke. Ciao.
4: Ist ja gediegen. Ob hier was frei ist?
3: Kannst du dir sowieso nicht leisten.
4: Ist ja nur ein Traum.
3: Oh, Sekunde. Danke.
4: Danke. Morgen.
3: Morgen.

0: Herr Baumann?
1: Ja.
0: Ball auf, Kripo Köln, das ist mein Kollege Herr Schenk.
1: Was will denn die Polizei von mir?
2: Können wir kurz reinkommen?
1: Kommen Sie rein.
0: Sie waren Berufssoldat, Eliteeinheit, KSK.
1: Das ist aber schon über 10 Jahre her. Ich bin jetzt Bauleiter.
2: Ihre Frau?
1: Ja. Womit kann ich Ihnen helfen?
0: Wo?

0: Bitte? Wo Sie arbeiten?
1: Zurzeit in Katar. Wir bauen dort ein Hotel. Suchen Sie was Bestimmtes?
2: Ah, tut mir leid, Berufskrankheit. Herr Baumann, warum waren Sie im Grand Central Palace?
1: Ich habe mich dort mit jemandem getroffen.
0: Und der jemand hat ja auch einen Namen?
1: Warum interessiert Sie das?
0: Ist der Name jetzt ein Staatsgeheimnis?
1: Brauche ich einen Anwalt?
2: Schon mal gesehen?
1: Warum?
3: Herr Baumann.
1: Hat sie Anzeige gegen mich erstattet?
2: Warum sollte Frau Faust so etwas tun?
1: Wir hatten eine Meinungsverschiedenheit.
2: Worum ging es denn dabei?
1: Warum fragen Sie nicht Frau Faust?
0: Weil wir Sie fragen.
1: Meine Frau ist verschwunden.
2: Und Frau Faust weiß, wo Ihre Frau ist?
4: Sie haben drei alte Nachrichten. Nachricht 1, Sonntag 11.12 Uhr.
5: Ja, hier Marion Faust. Frau Baumann, was ist passiert?
4: Nachricht 2, Sonntag 13.34 Uhr.
5: Frau Baumann, melden Sie sich.
1: Sie hat mehrmals hier angerufen.
4: Nachricht 3.
2: Und wie hat Frau Faust Ihre Anrufe erklärt?
1: Gar nicht, deshalb bin ich auch wütend geworden.
0: Wenn Sie Ihre Frau vermissen, warum sind Sie nicht zur Polizei gegangen?
1: Was soll das hier halt?
0: Frau Faust ist tot. Ist ermordet worden.
1: Kann ich die Aussage nicht ein andermal machen? Das dauert doch alles ewig.
0: Wo haben Sie denn Ihre Frau bisher überall besucht?

0: ihrer Vergangenheit.
1: Was meinen Sie?
0: Sie leiden unter einer posttraumatischen Belastungsstörung. Im Klartext heißt das, Sie verlieren schnell die Nerven.
1: Sie halten mich für den Mörder? Lauter Idioten um mich herum.
2: Waren Sie schon mal bei Frau Faust in der Wohnung?
0: Wir können das Ganze auch beschleunigen, wenn Sie mit uns zusammenarbeiten.
3: Ah, Mist!

0: Hey! Da springt der aus dem fahrenden Wagen raus.
1: Den Bericht dazu schreibst du.
2: Gott, Lars, was ist passiert?
3: Ich hatte einen Unfall. Der Typ hat mich angefahren.

0: Polizei sucht nach dir. Es läuft im Radio. Im Zusammenhang mit dem Tod einer Frau. Die Beschreibung passt jedenfalls auf dich.
1: Ich habe damit nichts zu tun.
0: Und warum suchen die dich dann?
1: Weil die Polizei keine Ahnung hat.
0: Und die Verletzung?
1: Ich bin denen aus dem Wagen gesprungen. Ich lasse mich von den Vollidioten nichts anhängen.
0: Nimmst du deine Medikamente?
1: Was soll das jetzt?
0: Ich möchte einfach wissen, mit wem ich gerade spreche. Was in deinem Kopf vorgeht. Lars. Hast du dieser Frau was angetan?
1: Nein. Kann ich deinen Wagen haben? Bitte.
2: Soll ich euch mal meinen Überstundenzettel zeigen? Der sieht auch nicht besser aus als eurer. Herr Rüdiger, der Kerl ist gefährlich. Wir brauchen jede Hilfe, die wir kriegen können, ihn zu suchen. Ja, ihr seid super Kollegen. Ja, danke. Also, Tobias schickt euch alles, was wir für den Verdächtigen bis jetzt haben, rüber, ja? Gut. Und sagt Leo und Charlotte, ich spendiere euch allen den großen Manta-Teller bei Gebhardt. Doppelpommes rot-weiß mit Currywurst.
3: Nicht schon wieder.
4: Er sucht nur nach seiner Frau.
3: Er will Ärger machen. Nichts weiter.
1: Ich muss mit Hans sprechen. Weißt du, wo er ist?
3: Der Chef ist auf dem Weg ins Palace. Gäste von der FIFA abholen. Kann ich dir helfen?
4: Nee.
3: Flieg nach Katar zurück. Dein Job hängt am seidenen Faden. Wir haben schon genug Scheiße an den Hacken.
1: Was denn für Scheiße?
3: Ist nicht deine Baustelle. Tu einfach, was man dir sagt.

0: Frau Baumann, die vermisst, hat die Scheidung eingereicht.
1: So, die Fahndung ist jetzt auch im Boot. Tobias, schick dir noch mal alles, was wir bis jetzt haben, ja?
0: Alles klar, wird gemacht.
1: Also, die Baumann reicht die Scheidung ein, weiß, dass ihr noch Ehemann deswegen Amok läuft und taucht unter. Wir sollten uns auch in die Frauenhäuser in der Gegend wenden, vielleicht versteckt sie sich.

0: dort.
1: Ja, kann sein, aber wo ist die Verbindung zu unserem Opfer, zu Marion Faust?
0: Die beiden kennen sich, sind befreundet. Das Opfer weiß, wo Frau Baumann sich versteckt hält. Der Ehemann will wissen, wo. Das Ganze läuft aus dem Ruder und...
1: Und dann befragt er sie zuerst im Hotel und danach in der Wohnung?
0: Und das würde erklären, warum die Wohnung des Opfers durchsucht wurde. Und wonach der Täter gesucht hat.

0: Ja.
1: Hans, ich muss noch mal mit dir sprechen.
0: Ja, nicht jetzt.
1: Kannst du?
2: Ich habe einen wichtigen Termin. Idiot. Also, falls die Herren von der FIFA aufkreuzen, halt sie bei Laune her.
3: Wir müssen auch mit der Schwester von Susanne Baumann sprechen. Daniela Mertens wohnt auch hier in Köln.
4: Die stille SMS funktioniert. Baumann hat sein Handy wieder angeschaltet.
3: Stille SMS?
4: Ja, das zu erklären würde zu lange dauern.
5: Wo ist er?
4: In der Nähe vom Hotel Grand Central Palace.
5: Ja, dann sag den Jungs von der Bereitschaft Bescheid, wir brauchen die da.
4: Alles klar.
2: Das ist jetzt nicht dein Ernst, oder?
1: Hansi. €2.000, wofür hat Susanne die bekommen?
2: Tja, wenn du ein Problem damit hast, dass deine Frau mehr verdient als du, dann...
1: Wofür? Hast du sie in irgendwas reingezogen?
2: Sie hat einen guten Job gemacht. Was man ja von dir nicht behaupten kann.
1: Weißt du, wo sie ist?
2: Nein, das weiß ich nicht. Kommen die wegen dir?
1: Ich finde Susanne. Auch ohne deine Hilfe.
2: Ja, ganz bestimmt. Sobald sie aus dem Urlaub zurück ist.
6: Welches Arschloch ist hier mit Blaulicht und Sirene vorgefahren? Hä? Keiner. Klar.
7: Wieso war dieser Mann, dieser Herr Baumann, noch einmal hier? Hat er Frau Faust?
8: Wir wissen es nicht.
9: Er ist natürlich weg. Uns ja laut genug angemeldet.
3: Wonach könnte er denn gesucht haben?
7: Ich habe keine Ahnung, wie gesagt.
3: Wir brauchen alle Überwachungsvideos der letzten Woche.
9: Was genau waren denn die Aufgaben von Frau Faust hier im Hotel?
7: Als Empfangschefin hat sie sich um das Wohl der Gäste gekümmert. Wüsste nicht, was ich dazu sonst noch sagen sollte. Mehr war da nicht.
3: Also wir brauchen die Liste aller Gäste, die letzte Woche hier gewohnt haben. Und die aktuelle Gästeliste.
7: Alles klar.
9: Warum ist er hierhin zurückgekommen? Frau Faust ist tot, ich kann da nichts mehr fragen.
3: Seine Frau ist verschwunden. Irgendwo muss sie sein. Irgendwo schlafen.
9: Glaubst du, dass sie hier war?
3: Das würde die Anrufe des Opfers erklären. Sie hat sich nach Frau Baumann erkundigt. Sie hat sich Sorgen gemacht.
7: Das ist die aktuelle Gästeliste.
3: Danke. Heute sind Mitglieder der FIFA hier zu Gast?
7: Ja.
9: 2022 findet die WM in Katar statt.
3: War heute jemand vom Architekturbüro Könnecke da?
7: Ja, Herr Könnecke, der Chef persönlich. Er ging gerade mit den Mitgliedern der FIFA zur Türe raus, als sie reinkamen.

0: Bollmann ist ein guter Mitarbeiter. Mit gewissen, wie soll ich sagen, seelischen Problemen.
1: Mhm. Wie äußern die sich?
0: Setzen Sie sich.

0: Er war vor Jahren Soldat. War wohl auch einige Zeit in Afghanistan stationiert. Das hat ihn aus der Bahn geworfen. Bis heute.
1: Wenn Herr Baumann so große psychische Probleme hat, wie Sie gerade gesagt haben, warum haben Sie den dann überhaupt eingestellt?
0: Das müssen Sie meinen Chef fragen. Der kennt Baumann aus seiner Zeit in Afghanistan.
2: Dann waren beide dort stationiert.
0: Soweit ich weiß, ja.
2: Und Herrn Baumanns Frau, die arbeitet auch hier?
0: Ja, die ist aber gerade im Urlaub.
2: Wohin ging es denn? Wissen Sie nicht? Ich würde gerne mal einen Blick auf den Urlaubsantrag werfen. Vielleicht findet sich da ein Hinweis darauf, wo Frau Baumann ihren Urlaub gerade verbringt.
0: Aber gerne. Herr Kastner, können Sie uns mal bitte den Urlaubsantrag von Frau Baumann bringen? Danke.
2: Wie lief's denn so zwischen Herrn und Frau Baumann?
0: Keine Ahnung. Das ist deren Privatangelegenheit.
1: Und in der Kaffee-Ecke? Was wurde da so geredet? Unter Kollegen?
0: Wenn Leute wie Herr Baumann ständig unterwegs sind, steigern die sich da schon mal in etwas hinein, wenn Sie verstehen, was ich meine.
1: Verstehe ich nicht. Helfen Sie mir mal auf die Sprünge.
0: Baumann ist ständig im Ausland, während seine Frau hier Karriere macht. Er fühlte sich da wohl ein wenig in seiner männlichen Ehre gekränkt. Dachte, dass seine Frau ständig, sich anderweitig vergnügt, wenn er nicht da ist.
2: Und dabei Karriere macht?
0: Natürlich nicht.
2: Hat sie?
0: Was?
2: Sich anderweitig vergnügt. Mit wem?
0: Keine Ahnung.
1: Jemand aus dem Büro?
0: Ich weiß es wirklich nicht. Es spielt auch keine Rolle. Die Ehe ist doch längst kaputt.
1: Was macht Frau Baumann denn hier in der Firma?
0: Sie ist Assistentin der Geschäftsführung. Zuständig für Kundenbetreuung. Moment.
2: Da steht kein Aufenthaltsort oder Urlaubsadresse.
0: Das kann nicht sein. Das muss jemand vergessen haben, einzutragen.
1: Kennen Sie eine Frau Marion Faust?
0: Ich kenne eine Frau Faust, die im Grand Central Palace arbeitet.
1: Kennen Sie die gut?
0: Nur flüchtig vom Telefon, wenn es um Hotelreservierungen geht.
2: Der Chef, der Herr Könicke, war heute auch im Palace.
0: Er hat dort einige Mitglieder der FIFA getroffen.
2: Nicht zufällig auch Herrn Baumann?
0: Das kann ich mir nicht vorstellen.
1: Und Frau Baumann und Frau Faust, kannten die sich näher?
0: Soweit ich weiß, hatten die beiden ab und zu beruflichen Kontakt. Wieso fragen Sie mich das alles?
1: Frau Faust ist tot.
0: Tot? Was ist passiert?
1: Wissen wir nicht. Versuchen wir gerade zu ermitteln.
2: Wann können wir denn Herrn Könicke, Ihren Chef, mal sprechen?
0: Ich, keine Ahnung, ich sag ihm Bescheid. Wenn sie ermitteln, dann heißt es, sie ist nicht auf natürliche Weise gestorben.
1: Der Herr Könicke, der soll sich vor uns melden.
2: Bald. Wiedersehen.

0: Max, Freddy. Die Kollegen haben die Überwachungskameras in der Nähe des Tatorts ausgewertet.
1: Da ist Baumann. Mhm.
0: Die U-Bahn-Station liegt keine 200 Meter Luftlinie vom Tatort entfernt. Und laut Zeitfenster war Frau Faust keine 10 Minuten später tot.
2: Hast du die Schwester von Frau Baumann erreicht?
0: Geht nicht ans Handy und zu Hause war sie auch nicht. Die Kollegen von der Bereitschaft waren dort. Also, soll ich sie zur Fahndung ausschreiben lassen?
1: Mit welcher Begründung?
0: Also, wenn Baumann, wenn er die Schwester auch...
2: Ich will alles über die Schwester wissen, ja? Alles.

0: Lars?
1: Hey. Bist du allein?
0: Ja.
1: Okay, dann komm. Ist niemand gefolgt?
0: Nein, jetzt hör schon auf mit deinem Verfolgungswahn.
1: Dein Handy?
0: Liegt ausgeschaltet zu Hause auf dem Küchentisch.
1: Okay, gut. Hier.
0: Was ist das?
1: Prepaid-Handy. Ab jetzt wieder von jemandem.
0: Lars, wir sind in Köln. Nicht in Afghanistan.

0: kein Krieg oder was du dir sonst in deinem Kopf vorstellst.
1: Susanne ist verschwunden. Und dahinter steckt irgendeine Schweinerei.
0: Was denn für eine?
1: Ich weiß nicht.
0: Lass, du machst mir langsam echt Angst. Hast du Susanne irgendwas angetan? Du willst es nur nicht wahrhaben.
1: Ich bin nicht verrückt, Daniel.
0: Dann geh zur Polizei.
1: Ach, komm. Die halten mich nur stundenlang fest und stellen mir irgendwelche Fragen, weil sie zu blöd sind zu kapieren, was da wirklich läuft.
0: Du weißt es doch auch nicht. Wenn da überhaupt irgendwas läuft. Was hast du denn jetzt vor?

0: Die KTU hat sich gemeldet. Die haben den Hotelcomputer komplett durchgecheckt.
1: Und?
0: Naja, also aus den Aufzeichnungen der Überwachungssystems von vor 3 Tagen fehlt eine längere Sequenz. Kein technischer Fehler. Da wurde was gelöscht.
1: Dann kümmere ich mich mal gleich als erstes darum.

0: Wo warst du?
1: Ich hab Frühstück geholt.
0: Hast du den Autoschlüssel mitgenommen? Nee, ne?
1: Ich hab nochmal nachgedacht.
0: Ich gehe nicht zur Polizei, Daniela.
1: Ja, aber wenn du dich weiter hier verkriechst, dann denken die doch erst recht, dass du es warst. Siehst du, hier kannst du auf keinen Fall bleiben.
0: Gib mir den Schlüssel.

0: Sie schon wieder? Was kann ich für Sie tun?
1: Können Sie mir sagen, wie die Anlage ist jetzt immer noch?
2: Wer hat denn alles Zugriff auf die Videoüberwachung?
0: Die Techniker der Wartungsfirma, einige Mitarbeiter.
2: Am Samstag wurden Aufzeichnungen der Videoüberwachung gelöscht. Kann dazu jemand was sagen?
0: Also ich habe nichts bemerkt. Die Aufzeichnungen werden ja auch erst gecheckt, wenn wirklich was passiert ist.
2: Sie haben doch erwähnt, dass Frau Faust an dem Tag längere Zeit am Computer verbracht hat.
0: Ja. Ich dachte doch, sie wäre auf einem dieser Datingportale gewesen. Hatte ich Ihnen doch schon gesagt.
2: Kann sie die Aufzeichnung manipuliert haben?
0: Ich bin kein Computerexperte.
2: Frau Pauli, wer kann mir denn da weiterhelfen?

0: Mertens?
1: Ja.
0: Baller auf Kripo Köln.
1: Warten Sie schon lange?
0: Nee, ich nur nicht so lange. Meine Kollegen, die waren schon ein paar Mal da.
1: Ja, ich war unterwegs.
0: Wo waren Sie denn?
1: Wo?
0: Ja.
1: Ich war eine Freundin besuchen. In Brügge, ganz spontan. Und sie war nicht da.
0: Mit ihrem Wagen?
2: Sind wir gerade mit dem Taxi gekommen?
1: Ja, Reifenpanne. Oh. Möchten Sie einen Kaffee?
0: Nein, danke. Ist aber sehr nett von Ihnen. Wann haben Sie denn Ihren Schwager zum letzten Mal gesehen?
1: Das ist schon länger her. So 3-4 Monate.
0: Und Ihr Auto? In welcher Werkstatt steht das nochmal? Sie wissen, warum wir Ihren Schwager sprechen müssen.
1: Sie glauben, dass er was mit dem Mord an dieser Frau zu tun hat?
0: Das gibt Beweise, dass er während der Tatzeit in der Nähe des Tatorts gewesen ist.
1: Das kann nicht sein. Lars hat mir geschworen, dass er...
3: Eine Kollegin von Ihnen ist ermordet worden.
4: Wieso ermordet? Ich denke, Frau Faust ist gesprungen. Vom Balkon und so.
3: Das versuchen wir gerade rauszufinden, Frau Lucem. Und Sie können uns dabei helfen. Wie sind Sie denn auf die Idee gekommen mit dem Datingportal?
4: Da ist so eine ab und zu hier im Hotel. Die lässt nichts anbrennen. Frau Faust kannte die. Und auf jeden Fall, ich wusste, dass Frau Faust auch auf der Suche ist nach jemandem. So fürs Zwischenmenschliche.
3: Hat die Frau auch einen Namen?
4: Baumann. Susanne Baumann. Die arbeitet für irgend so ein großes Architekturbüro. Die Kunden von denen steigen ab und zu hier ab.
3: Kannten Sie den Mann, mit dem Frau Baumann hier war?
4: Nein. Ich weiß nur, dass Frau Baumann so gewisse Neigungen hat. Also, was die Kollegen so mitbekommen. Was eben so geredet wird und was die Zimmermädchen so finden, wenn sie verstehen, was ich meine.
3: Auch am Samstag?
4: Ja.
3: Und was hat Frau Faust getan?
4: Nichts.
3: Sie saß im Computerraum, haben Sie gesagt.
4: Ja. Später dann.
3: Und haben Sie Frau Baumann an dem Abend noch mal gesehen?
4: Nein.
3: Und Frau Faust?
4: Ja, die schon. Die war ja völlig von der Rolle. Ich habe sie gefragt, was los ist.
3: Und was hat sie gesagt?
4: Dass Frau Baumann tot ist.
3: Tot? Und Sie sind nicht zur Polizei gegangen?
4: Das war ein Scherz. Ich habe gesagt, ja klar, und du hast sie umgebracht. Wir haben beide gelacht.
3: Und warum, glauben Sie, hat Frau Faust das gesagt?
4: Weiß ich nicht. Ich weiß nur, dass sie sich danach umgebracht hat. Ist vom Balkon gesprungen. Achso, aber wenn sie gar nicht freiwillig gesprungen ist, dann...
3: Dann war das vielleicht gar kein Scherz. Das ist das besagte Zimmer, ja?
4: Ja.
3: Lassen Sie mich raten, hier wird jeden Tag sauber gemacht.
4: Ja, ich denke schon.
3: Danke. Frau Lucem? Wenn Sie Hilfe brauchen. Wir haben sehr gute Polizeiseelsorger, die einem in so einer Situation helfen können, hm?
4: Ja.

0: Tobias, wir brauchen hier im Hotel nochmal die Spurensicherung. Zimmer 698. Ja, du Schlaumeier, ich weiß, die werden ja nicht mehr viel finden, aber die Hoffnung stirbt zuletzt. Gut.
1: So verrückt Lars auch manchmal sein mag. Seiner Frau würde er nie was antun. Er liebt Susanne abgöttisch.
2: Komisch, das passt überhaupt nicht zusammen. Sie wollte sich von ihm scheiden lassen. Entschuldigung. Freddy, was gibt's?

0: Ich suche meine Frau. Susanne Baum.
1: Ja und? Was habe ich damit zu tun?
2: Sie haben mit der Polizei geredet. Und sie in ein Zimmer gebracht. Warum?
0: Ging es um meine Frau?
1: Hören Sie, ich will mit dem Ganzen echt nichts zu tun haben.
0: Bitte. Was wissen Sie über meine Frau? War sie hier in dem Hotel, in dem Zimmer? Was ist mit Susanne?
1: Sie ist tot.
3: Unsere Ermittlungen haben ergeben, dass Ihre Schwester vielleicht nicht mehr im Leben ist. Wenn Sie uns was verschweigen, wäre doch jetzt der richtige Zeitpunkt, uns die Wahrheit zu sagen. Finden Sie nicht?
4: Ich weiß nicht, wo Lars ist. Er hat meinen Wagen.
3: Geht doch.

0: haben Sie sich denn dermaßen auseinandergelebt?
1: Ich und Lars, wir waren zusammen. Ich war total verliebt. Dann ist meine Schwester aufgetaucht.
0: Hat er sich für Sie entschieden?
1: Ja. Wenn es darum geht, einen Mann zu verführen, macht man meiner Schwester so schnell nichts vor.
0: Naja, gehören ja auch immer zwei dazu.
1: Meine Schwester, sie hat gewisse sexuelle Vorlieben. Manche stößt das ab, manche sind fasziniert davon. Sie hat Lars oft betrogen.
0: Wie hat er darauf reagiert?
1: Er hat es akzeptiert. Seit Susanne den Job bei Könige hatte, ist sie total abgehoben. Teure Klamotten, tolle Wohnung. Ein Leben, als würde sie zur High Society gehören.
0: Wie konnte sie sich das alles leisten?
1: Keine Ahnung. Die Firma Könige baut in Katar ein Riesenhotel. Den Arbeitern zahlen sie Hungerlöhne. Da wurde wohl genug Geld verdient, um es mit vollen Händen wieder auszugeben.
0: Und Sie sind genau das Gegenteil. Arbeiten bei der Gewerkschaft.
1: Wir wissen, dass Könige da unten mit zu den schlimmsten Sklaventreibern gehört, aber wir können es nicht beweisen.
0: Also Baumann und Könige, die waren gemeinsam in Afghanistan stationiert.
1: Nur war Lars derjenige, der den Kopf hingehalten hat und Könige hat die Lorbeeren eingesammelt. So ist es ja noch heute.
0: Und jemand wie Ihre Schwester, ich meine, als Assistentin der Geschäftsleitung, die muss doch Bescheid wissen, auch was in Katar abläuft.
1: Ja. Vielleicht wurde Susanne für ihr Schweigen bezahlt. Wenn, dann war es jedenfalls nicht wenig. Ja, retten wird ihn das jetzt trotzdem nicht.
0: Wovor?
1: Der Pleite. Jedenfalls wird in der Branche spekuliert, dass Könige das Wasser bis zum Hals steht.
0: Tobias, ja. Frau Mertens, die Schwester von Frau Baumann, die verschwunden ist, versucht doch mal eine Genehmigung zur Überwachung ihres Handys zu bekommen, falls Herr Baumann sich bei ihr meldet.
2: Hm? Mach ich.
3: Super, Kollegen, ihr seid die Helden. Danke. Die Spusi hat im Abfluss der Dusche Reste von Blut gefunden. Blutgruppe stimmt mit der von Frau Baumann überein. DNA-Analyse läuft noch.
0: Das beweist doch noch lange nicht das, was jetzt mit dem zweiten Mordfall zu tun hat.
3: Aber die Wahrscheinlichkeit steigt.
0: Wer hat das Zimmer angemietet?
3: Laut Belegungsplan war das Zimmer frei.
0: Wahrscheinlich hat unser erstes Opfer Frau Faust dafür gesorgt, dass Frau Baumann sich mit ihrem Liebhaber ganz diskret in eins der Zimmer zurückziehen kann.
3: Mhm. Irgendwas lief schief und aus Frau Faust wurde plötzlich eine lästige Zeugin.
0: Oder sie hat den Täter erpresst.
3: Die Lücke im Überwachungsvideo.
0: Zieht sich eine Kopie und löscht das Band.
3: Und der Täter sucht dann danach. Erst in der Wohnung, anschließend im Spind.
0: Wie passt das alles jetzt mit Baumann zusammen?
3: Baumann will wissen, wer der Liebhaber ist.
0: Die Schwester von Frau Baumann. Die hat doch gesagt, dass Herr Baumann ganz genau wusste, dass seine Frau ihn permanent betrügt. Warum soll er ausgerechnet jetzt durchdrehen?
3: Sie hat die Scheidung eingereicht. Das ändert alles.
0: Wie hat der Täter die Leiche unbemerkt aus dem Hotel gekriegt?

0: Weißt du noch, wie wir hier unseren ersten Shampoos getrunken haben?
1: Es war Sekt aus dem Supermarkt.
0: Geschmeckt hatte wie Champagner.
1: Die Polizei war bei mir. Sie wissen, dass du mein Auto hast.
0: Hast du sonst noch was gesagt?
1: Ich bin hier, die nicht.
0: Danke.
1: Die Polizei denkt das auch. Susanne, meine Schwester.
0: Ich weiß, ja.
1: Wieso hast du mir nichts von deinem Streit mit dieser Frau Faust gesagt? Wieso hast du mir nicht erzählt, dass Susanne sich scheiden lassen wollte? Wie soll ich dir dann noch irgendwas glauben?
0: Daniela.
1: Warum gehst du nicht zur Polizei?
0: Ich gehe zur Polizei, sobald ich weiß, was mit Susanne ist.
1: Und dann? An wem rächst du dich dann? Das hört nicht auf. Du hörst nicht auf.
0: Doch, das tue ich. Wenn ich weiß, wo Susanne ist.
1: Du bist noch immer Soldat. In deinem Kopf da drin gefangen. Susanne hat es akzeptiert. Deswegen hast du ihr alles verziehen.
0: Ich konnte es nicht mehr. Mit ihr schlafen, ey. Es ging einfach nicht mehr nach dem letzten Einsatz. Deswegen habe ich ihr alles verziehen. Ich liebe sie einfach mehr als alles. Daniela, egal was sie dir erzählen, ich habe niemandem was getan. Ich krieg raus, wo sie ist. Du wirst sehen.
2: Es tut mir leid, dass es so spät wurde, aber die Herren Funktionäre der FIFA wollen bemuttert werden und das bis zum Schluss.
3: Sie bauen in Katar ein Hotel.
2: Natürlich hätten wir gerne eine Nationalmannschaft zu Gast, aber da sind wir ja nicht die Einzigen. Hier, das ist das Modell.
3: Mann, toll.
4: Schick. Einen Aufenthalt in so einem Laden können wir uns sowieso nicht leisten.
2: Ich kann dafür sorgen, dass Sie es sich leisten können.
3: Oh, das klingt nach Bestechung.
2: Was mir fernliegt.
4: Scheint so eine Art Reflex zu sein in Ihrer Branche, ne?
2: Was kann ich für Sie tun?
4: Im Hotel Grand Central Palace.
2: Bitte.
4: Danke. Sind da eigentlich durchgehend Zimmer für Ihre Firma reserviert?
2: Ja, unterm Strich kommen wir so billiger, auch wenn das ein oder andere Zimmer mal leer steht.
3: Frau Baumann war vergangenen Samstag im Palace. Sie war in Begleitung eines Mannes.
4: Wir haben Hinweise, die uns vermuten lassen, dass Frau Baumann in jener Nacht in einem dieser Zimmer gestorben ist.
2: Susanne soll tot sein? Das ist doch absurd. War Ihr Mann bei Ihnen? Hat er Ihnen das eingeredet?
3: Wer war Frau Baumanns Begleiter?
2: Warum fragen Sie mich das?
3: Herr Königke, Sie waren auch im Hotel, als unsere Polizei dort einen Einsatz hatte.
2: Ja, das ist richtig.
3: Aber Sie hielten es nicht für nötig, mit uns zu sprechen.
2: Es tut mir leid, wenn Sie das persönlich genommen haben, aber wozu?
4: Na ja, eine Mitarbeiterin des Hotels, die sich um die Reservierung ihrer Firma gekümmert hat, die ist tot. Und eine Mitarbeiterin ihrer Firma, die des Öfteren dort übernachtet hat, die ist spurlos verschwunden.
2: Frau Faust soll Selbstmord begangen haben, was sehr bedauerlich ist. Was Frau Baumann betrifft, also Stand meiner letzten Information ist, sie befindet sich in ihrem wohlverdienten Urlaub.
3: Und da überrascht es Sie nicht, dass sie den ausgerechnet im Grand Central Palace in Köln-Deutz verbringt?
2: Hören Sie, ich habe ein Unternehmen zu leiten. Warum setzen Sie sich nicht mit Frau Baumanns verrückten Ehemann zusammen, trinken ein Bier mit ihm, lauschen seinen wirren Fantasien und wenn Sie irgendwas Konkretes in der Hand haben, wenden Sie sich an meinen Anwalt, ja?
4: Eine Frage noch. Sie waren gemeinsam mit Herrn Baumann in Afghanistan stationiert?
2: Ja, wir waren eine Zeit lang gemeinsam dort stationiert. Und aus Sentimentalität habe ich ihm danach einen Job gegeben, was ich zunehmend bereue. Sie finden sicherlich allein hinaus, oder soll ich jemand holen, der Sie begleitet?

0: mag ja sein, dass dieser König ein arrogantes Arschloch ist. Land?
1: Hallo.
0: Nee, der ist eins, oder? Aber er hat leider recht. Außer wilden Theorien und ein paar Behauptungen haben wir nichts, womit wir arbeiten.
2: Vielleicht hilft das ja weiter. Königs Firma steht tatsächlich vor der Pleite.
3: Ach, die Gerüchte stimmen also doch.
0: Ich denke, der baut Hotels weltweit.
2: Er hat einige Regressforderungen am Hals. Wegen Terminüberschreitung, Pfusch am Bau. Der Zoll hat ihn wegen Schwarzarbeit am Haken. Und sowas spricht sich rum. Die Aufträge gingen immer weiter zurück in den letzten beiden Jahren.
0: Uns wollte er auch bestechen.
2: Wirklich?
3: Ach, Quatsch. Das war doch jetzt keine Bestechung.
0: Ich traue dem zu, dass der für Beschaffung neuer Aufträge nichts unversucht lässt.
2: Also Bestechung beim Bau ist normal.
0: Und die spezielle Kundenbetreuung.
3: Ach, Freddy, woher willst du das denn wissen? Du hast einmal in deinem Leben ganz kleines Rhein-Mittelhäuschen gebaut.
0: Ich habe ja auch ein Familienleben.
2: Also ich schaue dann mal nach, was ich über Königke noch so rausfinde.
3: Was denn mit Frau Baumanns Schwester, dieser Mertens?
2: Also die richterliche Genehmigung steht. Kollegen von der Zielfahndung sind dran und die Telefone werden überwacht.
0: Du glaubst dir nicht, dass sie keinen Kontakt mehr zu Baumann hat?
3: Nee. Dazu ist sie eine viel zu schlechte Lügnerin.

0: noch alleine. Mhm. Fängst du jetzt auch damit an?
1: Womit?
0: Ja, nicht mehr zu reden, nur noch ins Handy gucken.
1: Ich schau nur nach, was in dem Restaurant, wo Frau Mertens sitzt, zu essen gibt.
0: Wozu?
1: Ich bin neugierig und hungrig.

0: Hat sie was?
1: Ich bin's.
2: Okay, und? Hast du was?
1: Ich habe Susannes Urlaubsschein gefunden.
2: Und?
3: Was steht drauf? Wo ist sie?
4: Ich mach den Kollegen mal Dampf.
0: Mach das Licht aus.
3: Die Bullen sind hier.
0: So, darf ich mal hier hin, ja?
5: Ist ja wohl nicht Ihr Ernst.
6: Der Teilnehmer muss direkt vor eurer Nase sein. Keine 50 Meter Richtung Eierplätzchen.

0: Was hat der Baumann denn am Telefon zu Ihnen gesagt?
1: Warum hören Sie nicht auch gleich mein Handy ab?
0: Frau Mertens.
1: Ich habe ihn kaum verstanden.
2: Behinderung der Justiz, Beihilfe zum Mord, reicht, um Sie festzunehmen.
1: Er hat nicht viel gesagt.
2: Was hat er denn gesagt?
1: Die Unterschrift auf Susannes Urlaubsschein ist gefälscht.

0: Morgen.
1: Morgen, Max.
2: Ah, wir sind komplett. Max, ich habe mal Susanne Baumanns Kontodaten überprüfen lassen. Hier wurden immer wieder Sonderzuwendungen von der Firma Königke gezahlt. Summen zwischen 1.000 und 3.000 Euro.
0: Wofür?
3: Besondere Leistungen. Welcher Art steht hier nicht?
0: Frage ist ja, wer der Auftraggeber ist. Ich meine, die Firma agiert weltweit, jetzt noch von einem Flieger zum anderen.
1: Ich habe mir mal Frau Baumanns Reiseaktivitäten der letzten Monate angeschaut, in der Hoffnung, so ihren Urlaubsort herauszufinden. Also, sie war öfter im Auftrag der Firma unterwegs.
3: In der Wohnung bei Baumanns, da lag ein altes Ticket auf ihren Namen. Vermutlich ihre letzte Reise.
1: Ich überprüfe mal, auf welchem Flug sie war.
2: Und vergleiche die Passagierliste mit der Gästeliste des Hotels.
0: Unser Opfer, Frau Faust, die war doch für die Gästebetreuung zuständig. Die wusste, was da abgelaufen ist.
3: Und musste deswegen sterben.
4: Vielen Dank. Ein Wachmann wurde im Architekturbüro überfallen.
2: Lebt er noch?
4: Ja, aber der Täter hat dem Wachmann die Waffe gestohlen.
0: Das heißt, dass Baumann nämlich jetzt bewaffnet ist.

0: reingehen. Sie... Sie können hier nicht einfach reinplatzen. Sie...
1: Entschuldigen Sie, dass ich hier so reinplatze, aber... Es geht um meine Frau.
0: Soll ich den Wachschutz rufen?
2: Nein. Lassen Sie uns allein. Es tut mir leid, Herr Baumann. Ich habe keine Zeit. Ich habe gleich eine wichtige Besprechung, die sich nicht aufschieben lässt. Sie wissen ja, der Anschlussauftrag in Katar für Könige. Sie wollen Ihren Job behalten und die Kollegen wollen ihre Jobs behalten.
1: Wo ist meine Frau?
2: Wieso fragen Sie mich nach Ihrer Frau?
1: Sie kennen meine Frau.
2: Ja, natürlich. Sie ist Assistentin der Geschäftsleitung. Wir hatten da hin und wieder miteinander zu tun.
1: Hat's geschmeckt im Lamamit?
2: Das war ein rein geschäftlicher Termin, Herr Baumann. Ihre Frau ist eingesprungen, weil der König nicht konnte an dem Abend.
1: Ich weiß, dass Sie mit meiner Frau nicht nur zu Abend gegessen haben.
2: Was auch immer Sie über Ihre Frau wissen wollen. Ich bin da sicherlich nicht der geeignete Ansprechpartner.
1: Die Polizei denkt, dass meine Frau ermordet wurde.
2: Mein Gott. Herr Baumann, das ist ja furchtbar. Ihre Frau, ich kann das gar nicht. Wie ist denn das passiert? Wo ist denn das passiert?
1: Im Palace, Sie kennen das Hotel.
2: Ja, ja, doch. Ich hatte da mal ein Treffen mit
1: Herr Walterschein. Meine Frau wurde zuletzt dort gesehen mit einem Mann. Waren Sie das?
2: Es tut mir wirklich leid für Sie, Herr Baumann. Aber ich kann Ihnen nicht weiterhelfen.
1: Waren Sie mit meiner Frau in dem Hotel? Sagen Sie mir einfach, wo Sie sind, bitte. Waren Sie in meinem Hotel? Hat Hans Feld?

0: KTU hat sich gemeldet. Die haben in der Wohnung von dem Opfer nochmal alles auf den Kopf gestellt. Kein Videomaterial. Es gibt auch nicht den geringsten Hinweis, wo sie das Zeug versteckt haben könnte.
1: Vielleicht hat der Täter gefunden, wonach er gesucht hat.
0: Die Faust muss den Täter bei der Suche danach überrascht haben. Es kommt zum Streit und sie geht übers Geländer.
1: Und wenn das Material weder im Spind noch zu Hause ist?
0: Ja, wo ist es denn dann?
1: Eigentlich kommt dafür jetzt nur noch ein Ort in Frage.
2: Wissen Sie schon, was genau passiert ist?
0: Noch nicht. Aber wir nähern uns der Antwort.
1: Wenn Frau Faust nicht eine Rezeption zu tun hatte, wo war sie dann?
2: Schreibbüro. Warum fragen Sie? Dafür hat sich vorgestern schon mal jemand interessiert.
1: Was?
0: Wer war denn das?
2: Jemand von der Firma Könnecke. Er hat Rechnungsunterlagen gesucht, die Frau Faust ihm hätte schicken müssen. Eine Mitarbeiterin war ihm dabei behilflich.
1: Können Sie nach dem Namen der Person fragen?
2: Also die Kollegin sagt, es war Herr Testegen.
0: So Könnekes rechte Hand.
1: Wo haben Sie denn Ihr Büromaterial? Was ist denn mit Speichermedien? CDs zum Beispiel?
2: CDs werden bei uns schon lange nicht mehr benutzt. Wir haben nur noch USB-Sticks. Hier.
1: Wo versteckt der Kuckuck seine Eier?
0: Unter lauter Eiern.
1: Versuch ist es wert.
0: Wenn Königes rechte Hand hier im Hotel auftaucht und nach den verschwundenen Videoaufnahmen sucht.
3: Das müssen wir bis jetzt nur vermuten.
0: Glaubst du nicht im Ernst, dass jemand wie der Terstegen wegen ein paar fehlenden Rechnungen extra hier ins Hotel fährt?
3: Na, eher weniger.
0: Also wenn er danach gesucht hat, dann heißt das, dass unser Opfer, Frau Faust, die hat nicht den Baumann damit erpresst, sondern das Architekturbüro Könnecke.
3: Wir können davon ausgehen, dass Terstegen auch den Spind und die Wohnung durchsucht hat.
0: Das würde ja bedeuten, dass Herr Baumann unschuldig ist.
3: Aber wir können Terstegen den Mord nicht beweisen.
0: Und wir kennen nicht das Motiv für den Mord an Frau Faust. Wir wissen auch nicht, wo Frau Baumann steckt.

0: Hier, mein Lieber.
1: Die Nadel im Heuhaufen.
2: Ich habe jetzt mit der Fluggesellschaft gesprochen. Also Frau Baumann saß auf dem Flug nach München neben einem Passagier namens Walter Scheidt. Auch auf dem Rückflug am nächsten Tag.
3: Sagt uns der Name irgendwas?
2: Dieser Herr Walter Scheidt ist geschäftsführender Vorstand bei der Richfield Hotel Group.
1: Und wo agieren die?
2: Betreiben Hotels, weltweit, Nahost. Im nächsten Jahr haben sie eine neue Eröffnung in Katar.
3: Dann ist der Walter Scheidt der Auftraggeber von dem Könnecke.
0: Und den begleitet die Baumann nach München zum Weißwurstfrühstück.
3: Die haben doch bestimmt auch ein Hotel in München, ne?
2: Guck ich nach. Das Schwabing Art.
3: Ja, mach eine Verbindung auf meinen Apparat.
2: Mach ich.
3: Hallo auf Kripo Köln, es geht um einen Gast, Baumann. Susanne Baumann, eingecheckt 17. Januar 2017. Nicht. Sicher? Mhm. Und ein Herr Walter Scheidt? Walter Scheidt Peter und Frau Gemahlin. Danke.
1: Worauf warten wir noch?
2: Was mache ich jetzt hiermit?
1: Nachschauen, ob etwas drauf ist.
2: Und was?
1: So, jetzt stellt sich die Frage, hatte Frau Baumann aus Liebe ein Verhältnis mit Herrn Walter Scheidt oder zum Wohle der Firma?
3: Das Ergebnis ist dasselbe. Frau Faust hat davon gewusst und muss dafür mit ihrem Leben bezahlen.
2: Max? Freddy? Das müsst ihr euch unbedingt ansehen.
0: Du greifst da rein und wirst sofort fündig?
2: Das Genie beherrscht das Chaos.
0: Du füllst ab sofort meine Lottoscheine aus. So viel Glück kann keiner haben.
3: Stopp. Den beiden Herren haben wir uns doch schon unterhalten. Mhm. Der da ist der Ter Stegen. Und der andere, der hat doch den Urlaubschein ins Büro reingereicht.
0: Kastner arbeitet auch bei Könnecke.
3: Weiter. Stopp. Kennst du die?
0: Klar. Könnecke und Walter Scheidt.
3: Walter? Stopp.
0: Ja, und so wird ein Schuh draus.

0: Tag. Schenke, Buchhöllen. Ich würde gerne Herrn Walterscheid sprechen.
1: Ich weiß nicht, ob das gerade geht.
0: Es muss gehen. Glauben Sie es mir.
1: Herr Walterscheid, ein Herr Schenk ist hier und möchte Sie sprechen von der Kriminalpolizei Köln. Herr Walterscheid?

0: Schließt der Walter Schein öfter sein Büro ab?
1: Wenn er im Büro ist, nie.
2: Herr Walter Schein! Kriminalpolizei Köln, machen Sie bitte auf!

0: Ich habe da ein ganz tolles Video, das gucken wir uns jetzt mal an. Nacheinander.
1: Kann ich mit Ihnen reden? Unter vier Augen, bitte.

0: Herr Walterscheid!
1: Mein Gott.
2: Gehen Sie weg.
0: Sie wissen genau, dass ich das nicht tun werde. Mein Name ist Schenk. Kripo Köln. Herr Walterscheid, warum möchten Sie das tun?
3: Weil ich ein Mörder bin.

0: Das.
1: Der Sex mit ihr. Gab keine Grenzen. Ich weiß, dass Königin sie auf mich angesetzt hat. Trotzdem.
0: Was ist an dem Abend passiert?
1: Wir waren unter der Dusche. Es wurde härter. Und ich dachte, es gehört zum Spiel, dass sie sich wehrt. Und dann ist sie gestürzt. Und hat sich den Kopf an den Armaturen angeschlagen. Ist zusammengebrochen.
0: War sie tot?
1: Ich wollte. Es war ein Unfall. Ich wusste, ich konnte nichts machen. Hätte ihr doch niemals was tun können.
0: Warum haben Sie denn nicht die Polizei gerufen?
1: Panik. Ich geriet in Panik.
0: Was haben Sie stattdessen getan?
1: Ich habe König angerufen. Ich habe König angerufen.
2: Oh Mann, Freddy, jetzt geh mal ran.
3: Vielen Dank. Baumann wurde im Kölner Süden gesichtet. Er fährt Richtung Marienburg. König hat seine Villa dort.
2: Die bleiben beide hier. Und nimm die Aussage von dem Kastner auf.
3: Alles klar.
0: Königke hat sie erpresst.
1: Ja. Der braucht den Anschlussauftrag. Sonst geht er pleite.
0: Dafür sollen Sie sorgen.
1: Ja. Ich habe das auch versucht. Aber es... Er kriegt den Auftrag nicht. Geht an ein Konsortium aus Belgien.
3: Es ist vorbei. Alles ist gut, okay? Alles ist gut. Alles ist gut, es ist vorbei.

0: Hauptkommissar Freddy Schenk. Ich bin momentan nicht erreichbar, rufe Sie aber umgehend zurück.
1: Mann, Freddy, jetzt geh doch mal ran, verdammte Scheiße! Wenn man dich mal braucht, ey.

0: Lars. Verdammt.
1: Du sagst mir jetzt, was mit Susanne passiert ist. Na los. Du weißt, wozu ich fähig bin. Ich lasse es einfach wie Selbstmord aussehen. Deine Firma steht kurz vor der Pleite. Da verliert man schon mal die Nerven.
0: Was machst du?
1: Du hast mich angelogen. Du warst mit ihr im Hotel. Was hast du mit ihr gemacht?

0: Du bist verrückt.
1: Wo ist sie? Was ist mit ihr?
2: Herr Baumann! Die Waffe runter.
0: Er hat meine Frau getötet.
2: Nein, hat er nicht. Ihre Frau hat sich im Hotel mit einem Herrn Walterscheid getroffen. Der hat sie umgebracht. Dachte er zumindest.
0: Was?
2: Und Herr Könnecke wollte sich das Ganze zunutze machen.
0: Was?
2: Frau Baumann? Ballhof ist mein Name. Von der Kripo Köln. Wenn Sie einen weiteren Mord verhindern wollen, dann kommen Sie jetzt mal raus.

0: Herr Baumann, die Waffe.
1: Leg schon die verdammte Waffe weg. Ich schlafe, wenn ich will, und das weißt du. Du erschießt sie noch eh nicht.

0: Max.
1: Warum gehst denn du nicht ran?
0: Ich hatte hier gerade ein bisschen zu tun. Herr Walterscheid hat den Mord an Susanne Baumann gestanden.
1: Dann hat er sich getäuscht. Frau Baumann lebt.
0: Was?

0: eine super Geschichte.
1: Ich verstehe nicht, warum das geht überhaupt nicht.
2: Danke.
3: Bitte. Ja, danke. Ja.
2: Also hat der Könnecke zusammen mit seinen Schergen und zu seinem Baumann das alles nur inszeniert, um seinen wichtigsten Auftraggeber damit zu erpressen.
3: Ja. Und der Stegen, Könneckes rechte Hand, hat die ganze Drecksarbeit gemacht.
2: Weil den Stick mit den Videoaufnahmen. Frau Faust will das nicht. Es kommt zum Streit, er tötet sie.
3: Ja, der Stegen hat ja behauptet, dass es ein Unfall war. Es kam zum Streit und Frau Faust ist während des Streits vom Balkon gelandet.
2: Das soll der Richter entscheiden. Nicht mehr unsere Baustelle. Prost! 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
13: Wir sprechen gleich mit einem Macher der Ideen der Rentenreform und was bedeutet es für Minijobber. Warum wird in den Geschäften so viel geklaut? Die Schäden im Einzelhandel steigen zum vierten Mal in Folge. Heimliches Filmen mit der Brille, wie Smart Glasses im Freibad, wie man die erkennt und was erlaubt ist. Das sind nur drei unserer Themen heute Abend.
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13: Schön, dass Sie dabei sind. Guten Abend. Egal ob Baggerfahrer, das Schulkind oder Sie gerade, ein Eis hat vielen heute durch den Tag geholfen. Und jetzt, um diese Uhrzeit, gibt es in ganz Nordrhein-Westfalen eigentlich nur ein Geräusch, dieses Ratsch, wenn die Fenster kollektiv aufgerissen werden. Abkühlung einfangen für morgen, denn es geht weiter mit den extremen Temperaturen für ganz Nordrhein-Westfalen. Die Hitze und ein Eis hilft vielleicht, aber es ist trotzdem eine große Belastung für viele.
14: Dieser Job ist nichts für Weicheier. Nadine Lemoine ist die einzige Frau, die für die Abfallbetriebe in Neuss unterwegs ist und die Mülltonnen leert. Heute zusammen mit ihrem Kollegen Patrick Fieten. Ein Knochenjob, erst recht bei diesen Temperaturen.
15: Wir fangen ja auch früher an, damit wir die ganze Hitze gar nicht so abkriegen. Und die Hitze schon, das ist schon anstrengend alles.
14: Noch ein Job, der nicht fürs Homeoffice taugt. Gleisbauer bei der Rheinbahn in Düsseldorf. Eine Kreuzungsweiche muss ersetzt werden. Die neue bekommt hier gerade ihren letzten Feinschliff. Warten auf angenehmeres Wetter unmöglich.
16: Es ist wirklich sehr belastend, vor allem die körperliche Anstrengung, die damit herkommt, weil das Metall wird ja auch sehr heiß. Wir schwitzen sehr viel und die Konzentration lässt sehr viel nach. Und da müssen wir halt zusehen, dass wir halt dementsprechend uns so verhalten, dass wir uns auch gelegentlich abkühlen, dass wir unsere Trinkpausen einlegen.
14: Bei der Notaufnahme im Waldkrankenhaus Bonn ist es heute Vormittag ruhig. Doch ein Großteil aller Notfälle in den vergangenen Tagen, sie alle haben mit der anhaltenden Hitze zu tun.
17: Es kommen natürlich immer mehr Menschen, die mit der Hitze nicht ganz gut zurechtkommen. Gerade Ältere, die sowieso nicht regelhaft trinken und das vergessen. Jetzt bei dem Wetter ist das natürlich besonders gefährlich. Aber auch Jüngere unterschätzen das Ganze, machen dann bei 30 Grad einen Ausdauersport und fragen sich dann, warum sie in der Notaufnahme wieder aufwachen.
14: Kein hitzefrei, sondern kreative Abkühlung. Am Kollegium Garstong in Goch bleiben die Klassen im Unterricht. Mit Pool, Wassereis und viel Schatten.
18: Ich finde auch gut, dass die Schule hier sowas aufgebaut hat, damit wir uns auch mal abkühlen können.
14: Doch das Wasser wird mancherorts knapp. Deshalb gelten in einigen Gemeinden in Ostwestfalen-Lippe ab morgen strenge Verbote. Bürger dürfen keine Pools mehr befüllen, den Rasen sprengen oder das Auto waschen.
4: Die Ideen der Rentenkommission liegen heute offiziell auf dem Tisch. Wir sprechen gleich mit einem, der dieses Paket mitgeschnürt hat. Kritik gibt es aber natürlich auch. Die Gewerkschaften kämpfen für die abschlagsfreie Rente mit 63 und andere sehen in der Kapitalrente zusätzliche Belastungen für die Wirtschaft. Ein Vorbild für all das war ja auch Schweden. Dort hat man vor 25 Jahren das Rentensystem grundlegend mit Erfolg verändert.
19: Fototermin mit Rentenkommission. Kanzler Merz und Arbeitsministerin Baas stellen ihre Reformvorschläge vor. Für den Kanzler ist klar, es geht um eine der wichtigsten sozialpolitischen Aufgaben der kommenden Jahre.
20: Ihre Empfehlungen sind von allergrößter Bedeutung für uns, für unseren Sozialstaat, für uns als Wirtschaftsstandort, aber vor allem für uns als Gesellschaft insgesamt.
19: Und das empfiehlt die Kommission unter anderem. Ein steigendes Rentenalter, die Abschaffung der Rente mit 63 und eine neue kapitalgedeckte Zusatzrente. Für viele die wichtigste Frage, wann kann ich zukünftig in Rente gehen? Das soll an die allgemeine Lebenserwartung gekoppelt werden. Mit dieser Prognose. 2031 wäre das Renteneintrittsalter weiter 67 Jahre. Das würde moderat steigen im Jahr 41 auf 67,5 Jahre. Ein Teil der Rentenbeiträge soll künftig angelegt werden. Arbeitnehmer und Arbeitgeber sollen dafür jeweils 1% des Einkommens in einen staatlichen Fonds einzahlen, der Gewinne einfahren soll und damit die spätere Rente aufstockt. Am 1. Juli soll im Koalitionsausschuss weiter beraten werden. Das Ziel, die Bundesregierung will die Vorschläge möglichst vollständig umsetzen.
4: Und jetzt haben wir die Chance zu fragen, wie so ein großer Reformvorschlag in einer Kommission zustande kommt. Denn ich kann mit einem der Macher und Mitglied der unabhängigen Rentenkommission sprechen. Professor Jörg Rocholl ist Wirtschaftswissenschaftler und Präsident der European School of Management and Technology in Berlin. Guten Abend.
21: Guten Abend.
4: Nehmen Sie uns mal mit und lassen Sie uns durchs Schlüsselloch gucken. War das ein Kampf in so einer 13er Gruppe? Also stimmt es wirklich, dass zum Beispiel nie jemand gefehlt hat?
21: Ja, das stimmt in der Tat. Wir hatten jetzt knapp 20 Sitzungen und es hat niemand auch nur in einer Sitzung gefehlt. Wir haben natürlich in diesen 20 Sitzungen viele Argumente gehört. Wir haben für Argumente abgewogen. Wir haben auch externe Sachverständige hinzugefügt und haben dann am Ende ein in großem Konsens gefundenes Paket getroffen, das jetzt aus meiner Sicht auch so dienen kann für die weitere politische Arbeit, also auch umgesetzt werden kann.
4: Warum hat sich Ihre Gruppe entschieden, die 33 Punkte nur in einem Komplettpaket zu empfehlen?
21: Der entscheidende Punkt ist, dass diese 33 Empfehlungen Wechselwirkung untereinander haben. Das sind also jetzt in dem Sinne nicht Punkte, bei denen man sagen kann, die braucht man nicht, sondern es gibt Wechselwirkungen zwischen diesen Punkten und sie wirken dementsprechend auch nur zusammen. Und deshalb ist es auch wichtig, sie als Paket zu betrachten, um dann auch die Wirkung für die Beitragszahler, für die Rentner, für den Staatshaushalt, sogar für die Kapitalmärkte insgesamt in ein Paket zu bringen.
4: Ein Teil der gesetzlichen Rente soll in Aktien angelegt werden. Das klingt ja für viele erstmal auch nach Unsicherheit. An der Börse wird viel spekuliert, da wird gezockt. Warum ist das nötig?
21: Ja, es geht hier darum, dass dieses Geld sehr langfristig orientiert angelegt werden soll. Es soll über Jahrzehnte angelegt werden, breit gestreut in verschiedene Länder, Branchen, auch Anlageklassen. Es soll sehr kostengünstig angelegt werden, professionell angelegt werden. Und es hat einen großen Vorteil, dass neben der weiterhin starken Umlage, die wir ja haben, jetzt auch ein Kapitaldeckungssystem tritt, das nicht mehr abhängig davon ist, wie hoch die Geburtenrate ist oder wie der demografische Wandel voranschreitet, sondern bei dem jeder Beitragszahler die Möglichkeit hat, unabhängig von der demografischen Entwicklung Rendite an den Kapitalmärkten zu erzielen.
4: Das klingt logisch, aber wer trägt das Risiko, wenn es jetzt schlecht läuft mit den Aktien? Also haben die Beitragszahler am Ende weniger im Portemonnaie, ich sag mal, wenn der Staat falsch investiert?
21: Erstmal ist wichtig, dass es nicht der Staat selbst ist, der investiert. Es wird ein öffentliches Standardprodukt geben, das aber auch durchaus mit privaten Anbietern zusammenarbeiten kann. Und daneben wird es auch private Anbieter geben, die das Ganze anlegen können. Jetzt ist es so, dass alle Rechnungen, die wir durchgeführt haben, die aber auch aus der wissenschaftlichen Literatur kommen, zeigen, dass wenn man über sehr lange Zeiträume anlegt, also mindestens 15, 20 oder sogar 30 Jahre, dass man dann eine sehr hohe Wahrscheinlichkeit hat, dass man auch gute Renditen erzielt. Gleichzeitig ist es so, für diejenigen, die jetzt gerade erst in Rente kommen, haben wir einen sogenannten Übergangsfaktor eingerichtet, dass wenn über einen kürzeren Zeitraum tatsächlich die Renditen nicht so hoch sein sollten, vielleicht sogar ein Börsencrash käme, dass auch sie abgesichert wären.
13: Vielleicht noch mal ganz kurz, wenn Sie so an die Berufsanfänger denken. Wenn ich jetzt eine wäre, ich steige ein, ich soll investieren, dieses Rentenpaket mit einem knackigen Satz. Warum sollte ich mich als junger Mensch über Ihre Ideen freuen?
21: Ich glaube, dass es die jungen Menschen gerade deshalb nach vorne bringt, weil es, wie Einstein gesagt hat, bei dem Zinseszinseffekt sich um das achte Weltwunder handelt. Wenn ich so lange Zeit habe, Geld anzusparen, jeweils anspare und dann noch den Zinseszinseffekt nutze, dann zeigen unsere Rechnungen, dass zusätzlich zu dem Umlagesystem aus der Rente, die ich daher halte, es noch eine beträchtliche zusätzliche Kapitalrente gibt und es dementsprechend auch viel leichter ist, an das Alter zu denken und nicht immer nur zu denken, ach, was erwartet mich dann?
13: Sagt Professor Jörg Rocholl, Mitglied der unabhängigen Rentenkommission, die die Bundesregierung beraten hat. Vielen Dank für Ihre Zeit heute Abend.
21: Vielen Dank.
13: Und das Gespräch haben wir aus Termingründen kurz vor der Sendung genau so geführt. Und jetzt greifen wir uns aus den Vorschlägen von Professor Rocholl und den anderen einen heraus, der noch nicht so viel Beachtung in den Schlagzeilen findet, die Minijobs. Hier sollen die Rentenbeiträge für den Arbeitnehmer nun auch anfallen. In der Gastronomie schlagen viele heute schon Alarm, zeigt mein Kollege Henry Bischoff, weil nicht klar ist, was das für Auswirkungen haben kann.
0: Da war mal etwas einfach im Dickicht deutscher Arbeitsmarkt. Der Minijob. Ideal für die, die vielleicht in so einem Café nur hin und wieder und nur nebenbei arbeiten wollen. Ein kleiner Nebenjob. Beliebt bei Arbeitnehmern und Arbeitgebern.
1: Jobkiller, Katastrophe, das waren die Aussagen heute. Und damit war die Aufregung offenbar relativ groß. Nicht nur, aber auch in der Gastronomiebranche. Warum diese Jobs in der Gastro so wichtig sind, schauen wir.

0: Wir setzen hier mal ab.
1: Also erstmal zu denen, die sich jetzt schon Sorgen machen, den Arbeitgebern. Einer davon ist Maxi Köser. Er hat mehrere Gastronomiebetriebe in Köln. Von seinen 100 Mitarbeitern sind fast die Hälfte Minijobber. Das hat vor allem einen Grund: Flexibilität.
2: Weil zu Stoßzeit oder am Wochenende natürlich ganz, ganz viele Leute gebraucht werden, die jetzt nicht jeden Tag in der Woche gebraucht werden. Und das federn wir eben viel über Aushilfen, Minijobber ab. Wenn Terrassenwetter ist, Biergartenwetter ist, genau dann brauchst du natürlich das Dreifache an Leuten.
0: Wie wichtig die Minijobs in der Gastronomie sind, das sieht man an den Zahlen. Nämlich 1,1 Millionen geringfügig Beschäftigte gibt es hier in dieser Branche von insgesamt 7,5 Millionen Minijobbern. Von denen übrigens 3,5 Millionen diesen Minijob nur nebenbei machen, also auch noch einen anderen Job haben.
1: Dass Arbeitnehmer Minijobs attraktiv finden, hat auch einen Grund, einen finanziellen. Der Minijob lockt mit, keine Steuern und Abgaben. Der Arbeitsmarktforscher Enzo Weber warnt aber vor den Nebenwirkungen.
3: Bisher sind Minijobs für die Beschäftigten steuer- und abgabenfrei. Sie haben nämlich die Möglichkeit, sich von den Rentenbeiträgen befreien zu lassen. Und das machen auch fast alle. Das ist dann natürlich attraktiv. Das setzt dann aber auch eine Hürde, aus diesem Minijob rauszugehen. Denn dann, wenn man mehr arbeitet, dann geht man ja in die Steuer- und Abgabenpflicht. Und deswegen subventioniert man da eigentlich schlechte soziale Absicherung und schlechte berufliche Entwicklung.
1: Und wer profitiert von den Subventionen? Die Arbeitgeber sind es nicht, sagt Maxi Köser. Minijob ist für ihn kein Sparmodell.
2: Das Ding ist, was viele denken, dass Aushilfen oder Minijobber eine günstige Arbeitskraft sind. Das Gegenteil ist ja der Fall. Von allen Arbeitsformen, Werkstudent, Teilzeit, Vollzeit, ist der Minijob von den Lohnnebenkosten für den Arbeitgeberseitig nämlich der teuerste Mitarbeiter. Aber diese Flexibilität zahlt man halt mit höheren, nämlich 30% Lohnnebenkosten.
1: Doch der Minijobber spart dabei mit 0% Nebenkosten. Saskia hatte auch mal so einen Job. Von 608 Euro vielleicht 50 Euro für die Rente abgeben. Wäre das dann noch attraktiv?
4: Kommt ein bisschen drauf an, wie nötig man es hat, ne? Also, ich weiß es nicht. Klar, man könnte sich ja auch denken, okay, dann habe ich nachher für die Rente schon mal ein bisschen was. Aber gleichzeitig ist das ja so minimal, dass man dann wahrscheinlich erstmal das Geld schneller haben möchte. Und dann ja, können 50 Euro auch schon Unterschied machen.
1: Das wäre dann noch mal eine neue Aufgabe für die Politik. Einen Arbeitsmarkt schaffen, der flexibel, sicher und finanziell attraktiv ist. Auch ohne Minijob.
5: Ein kleines Kind fällt aus dem Fenster, 12 Meter in die Tiefe, auf den Bürgersteig. Es folgen dramatische Szenen. Und heute der Vorwurf, rund um den tödlichen Unfall in Wuppertal haben die wenigsten geholfen, sondern ihr Handy gezückt. Am Unfallort sollen viele Menschen gewesen sein, die offenbar nur gafften, anstatt zu helfen. Eine Ersthelferin hat mit uns gesprochen.
6: Kerzen, Teddybären und Spielzeug haben die Menschen niedergelegt, dort, wo das Kind aus dem Fenster stürzte. Miriam Joost meidet die Unfallstelle noch, zu tief sitzt der Schock. Sie war mit ihrem Sohn einkaufen, als es passierte, und leistete erste Hilfe.
7: Keiner hat den Notruf gewählt, woraufhin ich dann den Notruf abgesetzt habe und dann die Anweisung der Notrufstelle, Leitstelle befolgt habe und dem Kind erste Hilfe geleistet habe.
6: Dann kam eine Frau und wollte sie auch noch von der Hilfe abhalten.
7: Da hat die Frau dann an mir rumgezerrt und meinte, das Kind nicht anfassen, das Kind nicht anfassen. Ich habe nur gesagt, ich habe die Leitstelle dran, ich habe da die Erlaubnis. Dann stand noch jemand da und hat schön so gehalten und auf das Kind gehalten. Ich habe nur gesagt, mach die Kamera bitte aus, aber er hat nicht gehört.
6: Auch die Polizei hatte Probleme mit den Gaffern, nicht zum ersten Mal.
8: Da braucht man Platz. Da sind viele Fahrzeuge der Feuerwehr, da ist natürlich auch viel Polizei vor Ort. Wir brauchen Platz, um zu arbeiten. Es geht darum, dann dem Kind in irgendeiner Form helfen zu können.
6: Das ist kein Kavaliersdelikt, sondern unterlassene Hilfeleistung, sagt die Staatsanwaltschaft, die Ermittlungen übernommen hat.
9: Wer Unfallopfer filmt, der sollte mal in sich gehen und sich mal fragen, ob er da das Richtige gemacht hat und das einfach auch mal löschen. Das gehört sich nicht. Ansonsten, jeder ist zur Hilfeleistung aufgerufen. Wenn Sie einen schwer verletzten Menschen finden, dann fange ich nicht an zu glotzen, dann fange ich nicht an zu filmen, dann fange ich an zu helfen. Und wenn ich das nicht kann, setze ich einen Notruf ab. So, das ist einfach die Verpflichtung, die alle von uns trifft und auch jeden getroffen hat, der da am Unfallort war.
6: Derzeit deutet alles auf einen tragischen Unfall hin. Trotzdem ermitteln sie auch, ob sich die Eltern womöglich einer fahrlässigen Tötung schuldig gemacht haben.
5: Gaffen, fotografieren, heimlich filmen bekommt durch die Technik von Smart Glass.

0: Glases eine ganz andere Dimension. Die Brillen sind kaum von normalen Brillen oder Sonnenbrillen zu unterscheiden. Sie wirken harmlos, wenn sie jemand im Schwimmbad neben ihnen trägt. Aber ein Klick und das Foto von ihnen im Bikini oder das Video sogar nackt in der Sauna im Wellnessbereich, das ist gemacht. In der Claudius-Therme in Köln sind im vergangenen Monat gleich zweimal Männer mit solchen intelligenten Brillen schon aufgefallen.
1: Geschäftsführer Tillmann Brockhaus zeigt bei Smart Glasses null Toleranz. Die Brillen sind hier jetzt ausdrücklich verboten. Die Claudius-Therme wird gerade saniert. In ein paar Tagen geht der Betrieb weiter. Mitarbeitende hatten auf dem Gelände zweimal innerhalb kurzer Zeit Männer mit Smart Glasses bemerkt.
2: Alle kamerafähigen Geräte sind ohnehin überall in der Claudius-Therme verboten, wegen all der Menschen, die sich hier nackt aufhalten. Und wenn man eine Brille aufsetzt, wo man nicht mehr erkennen kann, ohne weiteres, dass gefilmt wird, dann muss man wirklich böse Absicht unterstellen. Und wir, oder ich auf jeden Fall, habe eine ganz klare Linie da. Jeder, der mit so einer Brille erwischt wird, wird des Hauses verwiesen.
1: Ein Beispiel für Smart Glasses. In den Brillen ist intelligente Technik verbaut. Unter anderem zum Fotografieren oder Filmen.
3: Ja, im Grunde steckt in so einer Smart Glass, in so einer smarten Brille ein kleiner Computer, Kameras, Lautsprecher, Mikrofone und auch ein Akku. Und bedient wird das Ganze durch Sprache, man sagt, mach ein Foto, oder durch einen kleinen Tipp hier auf den Bügel.
1: Brillen als Spannerwerkzeug, für viele ein unangenehmer Gedanke.
4: Ich glaube tatsächlich, dass mir das nicht auffallen würde. Also ich gucke mir ja die Brillen von den Leuten jetzt nicht so genau an. Und ich finde, die sind jetzt ja nicht so fett auffällig, dass da fett draufsteht, Smart Glasses oder so.
5: Man weiß ja auch nicht, wo gelangt das hin. Also ich will weder, dass ich irgendwo im Privatgebrauch, dass man mich sieht, noch auf irgendwelchen Internetseiten.
6: Ein gewisses Gefühl der Hilflosigkeit, weil man es ja dann doch nicht sofort bemerken kann. Und die Rechtslage dazu natürlich auch überhaupt nicht eindeutig ist.
1: Zumindest nicht in jeder Situation. Bisher ist heimliches Filmen in öffentlichen Bereichen einer Sauna oder dem Schwimmbad nicht strafbar.
2: Es gibt eine Gesetzeslücke, die besagt, dass der Saunabereich kein geschützter Bereich ist. Wenn Sie in einer Umkleide oder auf einer Toilette filmen, dann ist das strafbar. Aber im Saunabereich noch nicht.
1: Eine Änderung der Gesetze ist allerdings in der Diskussion.
0: Ja, zu Recht. Und was am Ende mit solchen Aufnahmen der Brillen passiert, das zeigt gerade eine drastische Doku. Die Aufnahmen landen nämlich auf TikTok, Instagram und dort werden die Gefilmten ohne ihr Wissen gedemütigt. Heimlich gefilmt, online gedemütigt, finden Sie sehr sehenswert in der ARD-Mediathek. Diese Online-Videoüberwachung ist legal und offiziell. Und trotzdem wird hier geklaut. Und das so viel wie noch nie im deutschen Einzelhandel. Durch Ladendiebstahl gingen den deutschen Händlern im vergangenen Jahr mehr als 4 Milliarden Euro verloren. Neuer Rekord übrigens und das zum vierten Mal in Folge. Und es passiert wenig, um das irgendwie zu stoppen.
7: Ein Video aus einem Supermarkt im Westen. Eine ganze Bande klaut hier. Offenbar sorglos, trotz Videoüberwachung. Die Dreistigkeit nimmt zu, das sagt auch Leandro Dassens. Er ist Abteilungsleiter für Wein und Spirituosen in einem Edeka-Markt in Wesseling. Offen stehen fast ausnahmslos Artikel unter 20 Euro, die anderen weggeschlossen.
8: Also die meisten, die wirklich teuer sind, die habe ich bei mir in der Vitrine stehen. Am liebsten will ich hier alles in der Vitrine tun, aber das wäre von Kosten her auf einem anderen Level wieder.
7: Wer eine Premiumflasche haben möchte, bekommt sie mittlerweile auch erst an der Kasse, nachdem selbst persönlich ausgehändigte Artikel auf dem Weg dorthin eingesteckt wurden. Die Menschen werden immer dreister und skrupelloser.
8: Manchmal, wenn die Dieben in die Enge getrieben werden, werden die relativ aggressiv, schlagen dementsprechend eine Flasche kaputt und benutzen den als Stresswaffe. Das ist schon mal von einem Kollegen passiert, wo der den hinterhergelaufen ist.
7: Der jährliche Schaden durch Ladendiebstahl liegt aktuell bei rund 4,3 Milliarden Euro, ein neuer Rekord. Enorm hoch auch die Dunkelziffer. 98% aller Fälle bleiben unentdeckt. Doch selbst vom Bruchteil der Ladendiebe, die erwischt werden, haben die wenigsten wirklich etwas zu befürchten, sagen Branchenkenner.
9: Das, was eigentlich die Händler am meisten beklagen, ist, dass Ladendiebstahl eigentlich kaum nachgegangen wird. Man bringt es zur Anzeige, aber es wird ihm dann einfach nicht nachgegangen. Es verläuft dann im Sande und es findet keine Relevanz.

0: Bestrafung statt, die eben das Thema lohnt sich Ladendiebstahl, das Risiko, sprich das finanzielle Risiko, das jemand eingeht, wenn er erwischt wird, einfach auch zu niedrig ist. Und deshalb wäre eigentlich die Hoffnung aus Sicht der Händler, dass die Gesetzgebung viel härtere Strafen vorsieht.
1: Auch Leandro da Sens wünscht sich das. Wenn er Diebe festsetzt, hat er deren Personalien und die Tat auf Video, doch die Verfahren werden meist eingestellt. Die Mitarbeiter entlasten könnten die neuen Selbstscannerkassen, die müssen aber auch überwacht werden. Das sorgt für weiteren zusätzlichen Stress.
2: Man bekommt wirklich die Paranoia-Anfälle, dass da wirklich jeder zweite, dritte Kunde klaut. Und da muss man da immer hinterherlaufen. Geht er jetzt an der Kasse, geht er jetzt einfach durch die Kasse? Das ist auf Dauer wirklich anstrengend.
1: Trotz Videoüberwachung, Echtzeit-Warensystem und knapp 10 Jahren im Beruf erlebt das Sens immer noch Neues. Letztens wollte ein Mann eine 3-Liter-Flasche Wodka stehlen in einem mitgebrachten Koffer. Das Sens fand das auffällig und erwischte ihn. Über den Fang ist er froh, doch am liebsten würde sich einfach nur auf seine eigentliche Arbeit konzentrieren.
3: Heute ist ein super wichtiger Tag für die deutsche Spitzengastronomie. Heute wurden die Michelin-Sterne in Frankfurt wieder verliehen. Seit 100 Jahren macht das ja der Guide Michelin. Und diesmal wurden 339 Restaurants ausgezeichnet. Vor der Verleihung sind wir deshalb richtig sternetauglich im Bergischen Essen gegangen. Bei einem Koch, der genau weiß, dass eine solche Auszeichnung nicht nur eine Ehre ist.
4: Auf der Karte steht frische Dorade. Christopher Wilbrand bereitet alles vor für den Abend. Ob er seinen Stern heute behält oder verliert, auch für einen etablierten Sternekoch wie ihn immer noch ein spezielles Gefühl.
5: Ein bisschen nervös bin ich schon, aber ich glaube, ich kann mich in dem Fall auch auf mein Team verlassen.
4: Seit 23 Jahren prangt der Stern nun schon am Restaurant zur Post im Bergischen Odental. Als er verliehen wurde, hatte Christopher Wilbrand hier gerade als Küchenchef gestartet.
5: Das war ein Glücksgefühl, das ich gar nicht beschreiben kann. Das war einfach ein ganz intensives, starkes Glücksgefühl.
4: Köche beglücken oder zur Verzweiflung treiben. Seit 1926 gelingt das dem Guide Michelin jedes Jahr aufs Neue. Seitdem verleiht er seine legendären 1 bis 3 Sterne. Die strahlen in Deutschland an bisher 341 Restaurants. In NRW waren es im letzten Jahr 46. Für Christoph Wilbrand in Odental hat der Stern von 2003 vor allem eines verändert.
5: So innerhalb von 2, 3 Wochen wird er ganz schnell bewusst, da gibt es keine schwachen Tage mehr jetzt. Ja, es gibt keinen Kompromiss. Im Zweifel immer für Qualität entscheiden. Ja. Und da brauchst du natürlich auch ein Team, das motiviert werden muss und das begeistert werden muss. Und das ist auch, glaube ich, so die Herausforderung.
4: In der Odenthaler Post bespricht Christopher Wilbrand mit seinem Bruder Thomas die Reservierungen des Abends. Für die frisch gebackenen Sterneköche hat er vor allem einen Tipp.
5: Wenn der Michelin-Stern kommt, dann solltest du dich darauf einstellen, du bekommst neue Gäste. Es verändert sich einfach alles. Und mach einfach weiter so, leg deine Leidenschaft da rein und hab viel Spaß damit.
4: Christoph Wilbrand hat erstmal Spaß beim Pfifferlingeputzen. Das ist für ihn wie Meditation, sagt er. Die Pilze gibt's dann heute Abend zu bergischer Lachsforelle und grünem Spargel.
3: Und nicht nur die Pilze waren vermutlich perfekt, denn Christopher Wilbrand hat heute wieder einen Stern erkocht. Herzlichen Glückwunsch. Und dieser Star der deutschen Musikszene hat schon viele große Bühnen gerockt. Und trotzdem war Herbert Grönemeyer heute berührt, als er den Deutschen Nationalpreis erhalten hat. Grönemeyer wurde für seinen Einsatz für eine offene, freiheitliche Gesellschaft ausgezeichnet.
6: Das muss man erst mal verdauen. Das sitzt sehr tief. Das ist mir jetzt auch ein bisschen unangenehm, wenn ich ehrlich bin.
7: Da steht er am Mittag und ist ein bisschen sprachlos. Herbert Grönemeyer mit der Urkunde des Deutschen Nationalpreises. Den bekommt er für seine künstlerischen Leistungen. Seit über 50 Jahren bewege er die Menschen, sagt die Jury. Herbert Grönemeyer sei dabei viel mehr als Musiker oder Schauspieler. Lange schon engagiert er sich gesellschaftlich, egal ob Corona oder Flüchtlingskrise, ob gegen Armut, Atomkraft oder gegen machtbesessene Politiker.
8: Das Geld ist wieder mal allmächtig, die Politiker funktionieren prächtig, alles läuft auf.

0: Vorlauf dieses Festivals war es ja wohl so, dass die sehr stark eingewirkt haben, sehr stark uns diffamiert haben. Und diese verbale Brutalität, die da stattgefunden hat, die erschreckt mich so. Und meine Illusion und mein Traum ist, dass das irgendwann, dass wir diesen Leuten denen dafür die Quittung geben und dass das irgendwann aufhört und die entweder, dass man sie abfehlt oder ich weiß nicht, was sie zum Teufel jagt.
1: Hier in Bochum läge bis heute sein inneres Kraftwerk für diesen Kampf, sagt Herbert Grönemeyer über die Stadt. Und Herbert versteht uns, sagen sie hier, über ihn. Er sei ein Menschenversteher, ein Zusammenbringer und das generationenübergreifend.
2: Herbert hat eine Meinung, das finde ich gut. Und die artikuliert er auch.
3: Ich mag einfach so die Beats, einfach so, dass es das mag ich halt.
4: Also mir gefallen alle Lieder von ihm, manche sind ein bisschen genuschelt, kennt man ja halt. Ja.
5: Damals, als seine Frau gestorben war, das Lied, das der Weg, das war das tollste Lied überhaupt.
1: Herbert Grönemeyer erzählt auf der Bühne Lebensgeschichten, sagt er uns heute. Auch mit 70 füllt er so immer noch Arenen.
6: Man erzählt von seinen albernen Situationen, von seiner Wärme, von seiner Zuneigung, von seiner Liebe. Alles durcheinander. Man trinkt, man isst, man lacht, man weint und stützt sich gegeneinander. Und das ist Kunst und dafür sind wir da. Wir sind dafür da, eben den Menschen Platz zu bauen, wo sie zusammenkommen und reflektieren können miteinander und auch wieder Mut fassen.
1: So also schreibt Herbert Grönemeyer seit Jahrzehnten den Soundtrack gleich mehrerer Generationen und bekommt dafür heute den Deutschen Nationalpreis.
7: Ja, was wären wir ohne Musik? Und damit weitere wichtige Nachrichten von diesem Dienstag.
8: Die Bahnstrecke zwischen Hannover und Hamm ist seit dem Nachmittag gesperrt. Bei Porta Westfalica Nesen steht ein Güterzug mit undichtem Kesselwagen, aus dem entzündliches Ethanol ausgetreten ist. Bei der Überprüfung des Wagens wurde die Lokführerin leicht verletzt. Die Feuerwehr ist mit Schutzanzügen vor Ort, um das Leck abzudichten. Wie lange die Strecke noch gesperrt bleibt, ist unklar. NRW-Ministerpräsident Hendrik Wüst hat am frühen Abend im Untersuchungsausschuss zum Messeanschlag von Solingen ausgesagt. Der CDU-Politiker betonte, dass sein Versprechen weiter gelte, maximal transparent zu sein. Nur so könne man sicherstellen, dass sich Fehler nicht wiederholen. Die Opposition wirft Wüst vor, Informationen gezielt zurückzuhalten. Wüst habe auch verhindert, dass seine Ministerinnen und Minister offene Fragen beantworten. Bei dem Anschlag vor 2 Jahren in Solingen waren 3 Menschen getötet worden. Die Gefahr von Bränden in der Natur steigt. Der Deutsche Wetterdienst erwartet Ende der Woche für Teile von NRW die zweithöchste Warnstufe. Betroffen sind auch Felder und Wiesen. Dort verdunstet das Wasser schneller als auf schattigen Waldböden. Die Feuerwehr appelliert, nur auf ausgewiesenen Flächen zu grillen und Zigarettenstummel nicht in die Natur zu werfen. Feuersalamander sind in NRW eigentlich weit verbreitet, doch die Bestände nehmen seit einigen Jahren rapide ab. Grund ist ein Hautpilz aus Ostasien. Dieser wurde unter anderem im Sauerland nachgewiesen. Eine Infektion verursacht Löcher in der Haut des Tieres und endet meist tödlich. Für Menschen ist der Erreger ungefährlich. Wer einen Salamander findet, sollte eine biologische Station informieren. So können sich Experten einen Überblick verschaffen, wo es tote Tiere gibt und wie sich der Pilz verbreitet.
7: Ach, das wäre die perfekte Weise, sich den ganzen Tag durch den Garten zu bewegen. Einfach nass. Leider läuft das so nicht. Und dann verbrennt ja eigentlich auch noch der Garten, der Rasenkastenschwanke. Wie geht denn diese Woche weiter? Es ist ja noch eine ganze Weile, bis der Höhepunkt der Hitzewelle kommt.
9: Ja, der Höhepunkt, der liegt vor uns. Und die hohen Temperaturen rücken in den nächsten Tagen Stück für Stück näher Richtung Nordrhein-Westfalen voran. Und was wir in unseren Wettermodellen aktuell sehen, vor allem für Freitag, Samstag, eventuell auch noch für den Sonntag, das könnten neue Höchsttemperaturrekorde zumindest für den Monat Juni sein. Die Hitze kommt aus Frankreich. Und schauen wir uns mal kurz die Europakarte an. Heute gab es im Westen Frankreichs bis zu knapp 45 Grad. Die Hitze wird übrigens festgehalten von einem Hochdruckgebiet in 6 Kilometern Höhe. Und das nennt man eben auch Hitzekuppel oder, englische Wort, Heat Dome. Und dieser Heat Dome, diese Hitze Hochdruckgebietlage, die verschiebt sich in den nächsten Tagen langsam von Frankreich genau zu uns nach Deutschland rein. Und durch die Verlagerung dieses Höhenhochdruckgebietes rutscht am Boden die heiße Luft mit in Richtung Deutschland und damit eben auch zu uns nach NRW. Wir sehen es sehr deutlich hier auf dem 15-Tage-Trend am Freitag und Samstag mit großer Wahrscheinlichkeit, das werden die beiden Tage sein, mit dem Höhepunkt der Hitzewelle und Temperaturen bis ran an die 40 Grad oder möglicherweise sogar auch knapp darüber. Wir schauen auf die Nacht. Sternklarer Himmel. Die Temperaturen gehen nicht weit zurück, liegen morgen früh bei 15 bis 22 Grad, vor allem in der Westhälfte. Erwarten wir verbreitet eine tropische Nacht. Morgen Vormittag viel Sonnenschein, am Nachmittag geht es sonnig weiter mit nur wenigen Wolken. Die Temperaturen machen gegenüber heute einen großen Sprung und erreichen morgen Nachmittag Werte zwischen 34 und 38 Grad. Heute waren es maximal 31 Grad. Der Wind weht schwach. Aus unterschiedlichen Richtungen. Dann schauen wir auf den Donnerstag. Es bleibt sonnig bei ähnlichen Temperaturen wie am Mittwoch. Bis zu 38 Grad. Und der Haupthitzeschub, der kommt dann zum Freitag. Wir sehen es 38 bis 40 Grad. Selbst in Sauerland Höchsttemperaturen im Bereich von rund 36 Grad.
7: Was für Werte. Dankeschön, Carsten. Und nachdem wir Ihnen gestern schon erfolgreich Gänsehaut mit einer Krimi-Nacht verpasst haben, versuchen wir es im WDR nochmal mit einem Doppelpack des Bozens-Krimi für Abkühlung zu sorgen. Kommen Sie gut durch die Nacht, das wünscht unser ganzes Team. Schönen Abend.
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0: Was soll der Unsinn? Wenn Sie was für mich haben, warum kommen Sie dann nicht ins Präsidium?
1: Sie haben ja keine Ahnung, in was für einem Wespennest Sie da rumstochern.
0: Sie haben am Telefon gesagt, Sie hätten Beweise, dass Keller gelogen hat.
1: Das Alibi, das er seiner Frau gegeben hat, ist falsch. Die war am Abend des Unfalls nicht bei ihm, sondern in Burneck. Aber ich geht ja schon lange nicht mehr nur um Fahrerflucht. Da steckt die Mafia mit drin. Und die werden nicht zuschauen, wie sie ihre Geschäfte stören.
0: Okay, und was ist mit der Andeutung, dass die Kellers die Baugenehmigung für ihr neues Hotel durch Bestechung bekommen haben?
1: Ja. Hermann Bichler ist Vorsitzender des Südtiroler Umweltbundes. Er trifft sich heimlich mit der Charlotte Keller. Und keine 3 Wochen später können die Kellers mitten im Naturschutzgebiet ein Luxushotel bauen. Aber die Kellers haben ja nach der Wahlschlappe, die der Keller ihnen zu verdanken hat, nicht mehr das Geld, jemanden in der Preislage zu bestechen. Sie machen nicht das Geld, um das Hotel zu bauen. Da wäscht die Mafia ihr Geld. Die Kellers sind bloß Statisten.
0: Haben Sie dafür Beweise?
1: Ich arbeite dran, aber es ist verdammt gefährlich. Ja, ist alles gespeichert. Ja, die Story über die Kellers, die habe ich exklusiv. Das ist Teil des Deals.
0: Ich mache keine Deals.
1: Ich weiß. Sie haben den Kellers nicht verziehen, dass ihr Mann ihretwegen unschuldig im Gefängnis gesessen ist. Aber Sie sollten vorsichtig sein. Leute, die man in die Enge treibt, die sind gefährlich.

0: sie noch alle?
1: Muss das sein? Ihr macht's mit dem Scheiß die ganze Natur kaputt.
2: Strick ist zugelassen.
1: Meinst du, die Tiere und Pflanzen wissen das?
2: Beschwer dich bei wem du willst. Ich habe heute meinen freien Tag.
1: Arschloch.
3: Lieber Wutzen, Zanchetti. Ja. Wo genau soll das sein? Warum rufen Sie dann bei uns an, nicht bei der örtlichen Polizeistation? Verstehe, gut. Dann bräuchte ich noch Ihren Namen und Ihr...
4: Hallo? Hallo?
2: Bist du soweit?
5: Was? Ja.
2: Sag nicht, du hast vergessen.
5: Nein, hab ich nicht. Wir können auch gleich los. Hey.
3: Sonja, da hat ihm jemand angerufen. Ich muss hoch zum Paso Pordoi. Da liegt angeblich eine Leiche. Ich hoffe, dass das nur ein blöder Scherz ist, aber...
5: Warum kümmert sich nicht die örtliche Polizeistation darum?
3: Das habe ich den Anrufer auch gefragt. Er meinte, er hat es zwar gemeldet, aber die hätten nicht geglaubt.
5: Weißt du was? Ich mach das. Wir fahren sowieso noch keiner Zeh. Dann kommen wir quasi dran vorbei, hä?
2: Okay.
3: Ich weiß nicht, ob du deinem Mann den Anblick einer Leiche zumuten möchtest.
2: Ich werde wohl nicht ohnmächtig werden, oder?
5: Später.
3: Okay.

0: Was ist los?
1: Ich untersuche einen Unfall. Fahrerflucht mit Todesfolge.
0: Okay.
1: Und so wie es aussieht, hat Charlotte Keller den Wagen gefahren.
0: Und ausgerechnet du musst diesen Fall bearbeiten. Die Kellers können wirklich nichts dafür, dass ich im Gefängnis war. Das war ganz allein meine Schuld. Ich habe deinem Kollegen nicht die ganze Wahrheit erzählt und das war's.
2: Darum geht's doch überhaupt nicht. Charlotte Keller hat eine junge Frau überfahren und sie einfach liegen gelassen. Die war erst 25. Mutter von 2 Kindern. Wollte irgendein Treffen vertuschen, ihr Mann hat sie gedeckt. Verstehst du? Diese Leute gehen über Leichen, um ihr Ziel zu erreichen.
0: Ein Grund mehr, sich mit ihnen nicht anzulegen.

0: Aschbammer, Ihr Sohn war gerade am Telefon.
1: Es gab einen Unfall.
0: Sie wissen schon Bescheid.
1: Die Frau Kommissarin und ihr Mann. Oben am Pastor Pordoi.
0: Sonja.
1: Der Notruf kam eben rein.
0: Sie setzen sich mit Ihrem Sohn in Verbindung und kümmern sich dort um alles. Ich fahre zum Pastor Pordoi.
1: Gut.
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4: Nicht mein Blut.
0: Was ist passiert?
4: Es muss ein Steinschlag gewesen sein. Es ist alles so plötzlich gegangen.
0: Alles okay. Bist du in Ordnung?
4: Thomas, ich weiß nicht, was ich machen soll.
0: Fahr mit deinem Mann ins Krankenhaus. Lass dich versorgen. Ich kümmere mich hier um alles. Eine Frage. Hat bei euch in den letzten Tagen irgendjemand einen Leichenfund gemeldet?
5: Bei mir nicht. Nein, tut uns leid, Kommissario.

0: Niemand berührt den Wagen, bevor die Spurensicherung da war. Niemand.
1: Jesus, was für ein Aufstieg. Ich habe die falschen Schuhe an.
2: Warten Sie, Frau Grüner, ich helfe Ihnen.
1: Danke.
2: Zum Glück haben Sie Ihren Buben nicht dabei.
1: Ja, die Babysitterin hat ausnahmsweise mal Zeit.
3: Hey, Papa, gibt's was Neues von Sonja?
4: Nein.
3: Und Ihr Mann?
1: Wissen wir noch nicht. Jesus.
2: Ich hab dir gesagt, dass dieses Downdings gefährlich ist.
1: Downhill.
2: Lass mir wurscht, wie das heißt.
3: Es war kein Unfall. Schau dir es doch mal an. Da hat einer eine Falle aufgestellt.
2: Das macht's nicht besser. Wenn der nicht vor dir runtergefahren wäre, wärst du jetzt tot.
1: Er macht sich halt Sorgen.
3: Es hilft aber im Moment nicht.
5: Sonja!
6: Hey!
5: Was ist denn passiert?
6: Ich bin okay.
5: Und Papa?
6: Er wird operiert. Sie geben Bescheid, sobald Sie was wissen.
5: Papa schafft das.
7: Wir konnten ihn soweit stabilisieren, aber sein Zustand ist äußerst kritisch. Bevor wir uns überlegen, wie es weitergeht, müssen wir noch einige Untersuchungen durchführen. Die Kugel ist oberhalb des Hirnstamms.
6: Was für eine Kugel?
7: Frau Schwarz, auf Ihren Mann wird geschossen.
6: Was? Das war gar kein Unfall. Jemand hat auf uns geschossen.
4: Ich weiß, die Spurensicherung ist schon auf dem Weg.
6: Das waren die Killers.
4: Was?
6: Ich habe nichts gesagt, weil ich handfeste Beweise haben wollte. Aber ich habe wegen der Fahrerflucht weiter ermittelt.
4: Charlotte Keller wurde entlastet?
6: Ja, weil ihr Mann ihr ein Alibi gegeben hat. Aber er hat gelogen. Hier. Ich habe Beweise.
4: Das macht keinen Sinn. Die Kellers sind keine kaltblütigen Mörder.
6: Du warst doch dabei, als Frau Keller mir gedroht hat. Das waren keine leeren Drohungen. Außerdem geht es schon längst nicht mehr nur um die Fahrerflucht. Die Kellers haben sich mit der Mafia eingelassen.
4: Gibt's dafür irgendwelche Beweise?
6: Ja, ganz offensichtlich haben sie versucht, mich aus dem Verkehr zu ziehen, bevor ich sie beschaffen kann. Nur, dass sie nicht mich erwischt haben, sondern Thomas.
4: Sonja, du stehst unter Schock. Du kannst nicht klar denken, vor allem nicht, wenn es um die Kellers geht.
6: Lass mich mit ihnen reden.
4: Nein.
6: Dann tu du das. Frag Frau Keller, was sie in der Unfall nach dem Bruneck gemacht hat.
4: Das werde ich nicht machen und du auch nicht. Die Kellers haben immer noch jede Menge Freunde in hohen Positionen.
6: Ja, und deswegen willst du sie in Watte packen.
4: Lass uns einfach unsere Arbeit. Okay.
6: Was soll ich machen? Einfach nur hier rumsitzen?
4: Komm wieder zu dir. Kümmere dich um deinen Mann, deine Familie. Die brauchen dich jetzt. Ich werde schon das Richtige tun. Aber einfach ein bisschen Vertrauen, okay?

0: Zanketti.
1: Wie geht's, Sonja?
0: Den Umständen entsprechend. Aber ihr Mann kämpft ums Überleben.
1: Oh Gott.
0: Was ist auf der Downhill-Strecke passiert?
2: Das Opfer ist Johann Falkenstein. Ist 24 Jahre alt.
1: Irgendwelche Spinner haben eine Falle aufgestellt. In dieser mit seinem Mountainbike rein.
0: Sprechen Sie zuerst mit der Familie, bevor Sie Angehörigen von der Presse erfahren. Nehmen Sie am besten Ihren Vater mit.
1: Ich dachte, dass Sie den Fall...
0: Nein. Ich muss mich um den Unfall kümmern.
1: Können das nicht die Kollegen?
0: Nein. Das war kein Unfall. Auf Thomas Schwarz wurde geschossen.
1: Was? Wieso das?
0: Ich habe jetzt keine Zeit für Erklärungen. Bleiben Sie dran und halten Sie mich auf dem Laufenden.

0: Was ist los?
1: Papa liegt da halb tot und fragst mich, was los ist.
0: Du gibst mir die Schuld an dem, was passiert ist.
1: Wem soll ich sie denn sonst geben? Wer würde auf Papa schießen? Wer? Wenn, dann warst du das Ziel. Mit wem hast du dich angelegt? Wer ist so wütend, dass er auf euch schießt?
0: Hey.
1: Papa liegt da drinnen und kämpft um sein Leben. Wegen dir.

0: das noch mal in aller Deutlichkeit zu sagen, die Missbrauchsvorwürfe, die gegen mich erhoben wurden, haben sich als haltlos erwiesen. Trotzdem habe ich mich dazu entschlossen, meine Kandidatur für das Amt des Bürgermeisters zurückzuziehen.
1: Das hat diese Kommissarin zu verantworten. Die hat meinen Mann bloßgestellt und verleumdet, um von ihrem Mann abzulenken, der bei der ganzen Sache eine mehr als dubiose Rolle gespielt hat.

Guten Tag, Kommissario Schwarz. Geben Sie mir bitte die Fahrbereitschaft. Ja, hallo. Kommissario Schwarz hier. Sicherlich haben Sie gehört, dass es einen Unfall gab. Ich brauche einen Dienstwagen.

0: Soll ich?
1: Ich mach das schon.
0: Frau Falkenstein?
2: Ja?
0: Wir würden gern mit Ihnen sprechen. Wir können Ihnen bloß versprechen, dass wir alles tun, damit der Fall so rasch wie möglich aufgeklärt wird.
2: Wie soll es denn jetzt weitergehen? Ohne meinen Sohn, wir...
3: Sollen wir Ihren Mann benachrichtigen?
2: Der Martin ist tot. Schon vor 3 Jahren.
4: Mein Sohn, der Johann, war der Mann im Haus.
0: Ihr Sohn war ein sehr guter Mountainbiker. Wie oft ist er diese Strecke gefahren?
5: Piste seinen 3 Wochen die Südtiroler Meisterschaften. Er wollte da mitmachen.
3: Hat er mal erzählt, dass er wegen seiner Fahrradfahrerei Streit mit jemandem hatte?
5: Er wollte gewinnen.

0: Das, wie gesagt...
1: Es hilft uns, den Täter zu finden. Und das ist doch das Wichtigste, damit alle ihren Frieden finden. Auch ihr Sohn.
2: Der Herrgott wird entscheiden, wie mein Sohn seinen Frieden findet.

0: Herr Bichler.
1: Guten Tag.
0: Wie schön, Sie hier zu sehen.
2: Was tun Sie hier? Wir haben vereinbart, uns nicht in der Öffentlichkeit zu zeigen.
3: Was soll das? Sie haben doch eine Nachricht ins Büro geschickt, dass ich sofort herkommen soll.
2: Was tun Sie hier?
4: Viel wichtiger ist doch die Frage, warum so ein wichtiger Mann wie Herr Bichler alles stehen und liegen lässt, wenn Sie ihn sehen wollen.
5: Frau Kommissarin, das...
4: Überrascht mich zu sehen?
5: Was wollen Sie?
3: Wer ist das?
2: Kommissario Schwarz.
5: Ich weiß nicht, was mit Ihnen passiert ist, aber so sollten Sie nicht rumlaufen. Ganz sicher nicht hier im Hotel. Sie erschrecken unsere Gäste.
4: Oh doch, Sie wissen ganz genau, was passiert ist. Jemand hat auf meinen Wagen geschossen. Mein Mann schwebt in Lebensgefahr.
2: Was hat das mit uns zu tun?
4: Wie viel haben Ihnen die Kellers gezahlt? Damit der Südtiroler Umweltbund in den Bau des neuen Luxushotels einwilligt. So mitten im Naturschutzgebiet.
3: Was fällt Ihnen ein, so etwas zu behaupten? Ich habe wirklich Wichtigeres zu tun, als mir Ihre haltlosen Anschuldigungen anzuhören.
4: Haben Ihnen die Kellers auch gesagt, woher das Geld stammt? Dass Sie jetzt Geschäfte mit der Mafia machen?
5: Sind Sie verrückt?
4: War das der Deal? Sie waschen das Geld für die Mafia und dafür legen Sie mich und meinen Mann um?
2: Sie sind ja paranoid.
5: Ich denke, Sie sollten jetzt wirklich gehen.
4: Am 6.5. gab es einen Unfall in Bruneck. Ein anonymer Anrufer hat Ihren Wagen beschrieben.
5: Dazu wurden meine Frau und ich bereits befragt.
4: Ja, aber Sie haben gelogen. Sie waren am 6.5. um 21 Uhr nicht mit Ihrem Mann zusammen, sondern haben sich heimlich mit Herrn Bichler in Bruneck getroffen. Kurz darauf kommt es zu einem Unfall, in dem eine junge Frau stirbt. Eine Mutter von 2 Kindern. Aber Sie konnten nicht am Unfallort bleiben, sonst hätten Sie vielleicht erklären müssen, was Sie dort gemacht haben. Haben Sie irgendwie herausgefunden, dass ich Ihnen auf der Spur bin? Wurde deswegen auf mich geschossen? Haben Sie das eingefädelt? Oder hat das die Mafia von sich aus gemacht, damit Ihre Investitionen geschützt bleiben?
3: Wie lange muss ich mir das noch anhören?
4: Ich wollte nur, dass Sie wissen, mit was für Leuten Sie sich hier einlassen.
3: Nein, ich habe mich mit niemandem eingelassen und Sie hören gefälligst auf, solche Gerüchte in Umlauf zu bringen. Sonst sorge ich dafür, dass es Ihnen noch leid tut.
5: Sie haben uns schon einmal zu Unrecht beschuldigt. Haben Sie gar nichts daraus gelernt?
4: Ich werde Sie dran kriegen, und zwar für das ganze Paket. Fahrlässige Tötung, Unfallflucht, Bestechung, Mitgliedschaft in einer kriminellen Vereinigung, unversuchter Mord. Mein Mann kämpft um sein Leben. Beten Sie, dass er diesen Kampf gewinnt. Sie wissen, wo Sie mich finden, Herr Bichler.
6: Io non vengo giù a Bari e mi impiccio nei vostri affari e mi aspetto lo stesso da voi. Ma che me ne frega? Non possiamo permetterci questi errori. Sistemate la cosa subito. Mi raccomando, prendete una decisione rapidamente. Mi fido. Devo andare. Sì, chiamami non appena sai qualcosa. Commissario Zanchetti. Ich habe schon gehört, was passiert ist. Sagen Sie bitte Frau Kommissario Schwarz, dass ich Sie... Ja. Hey!
7: Kann es sein, dass Sie ein bisschen aufgebracht sind?
8: Lorenzo Savione.
7: Kommissario Zanchetti, wir haben bis jetzt alle unsere kleinen Probleme und Meinungsverschiedenheiten in Ruhe geregelt. Wir sollten das beibehalten.
8: Ich bin es nicht, der die Regeln geändert hat. Lorenzo Savione!
7: Was ist mit ihm?
8: Hier habe ich aufrecht stehend auf einem Felsen gefunden. Von dort aus wurde auf Thomas Schwarz geschossen.
9: Der Schütze wollte, dass man die Hülse findet.
8: Ich muss wissen, wo Savione steckt und in wessen Auftrag er handelt.
9: Und da kommen Sie ausgerechnet auf mich?
8: Keine Spielchen, Rossi. Nicht heute.
9: Na schön, ich habe Bekannte, die haben, glaube ich, ein paar Freunde in Bari. Ich kann Sie ja bitten, sich mal umzuhören.

0: Ich rufe Sie an, Kommissario.
1: Sollte besser nicht so lange dauern.
2: Charlotte, ich muss das wissen. Hast du irgendetwas damit zu tun?
3: Was glaubst du, dass ich mir eine Waffe besorge und auf Menschen schieße? Hast du völlig den Verstand verloren?
2: Du hast diese Frau.
3: Diese Frau hat unser Leben zerstört. Was erwartest du?
2: Warum hast du mir nicht erzählt, dass du dich mit Bichler in Bruneck getroffen hast? Hast du ihn bestochen?
3: Das ist ein Foto, mehr nicht.
2: Hast du den Vorsitzenden des Südtiroler Umweltbundes bestochen?
3: Wie hätte ich denn sonst die Baugenehmigung für das neue Hotel bekommen sollen, in dieser Lage mitten im Naturschutzgebiet?
2: Und das Geld? Woher kommt das Geld?
3: Stefan, was willst du? Ich versuche, aus dem Scherbenhaufen, den du uns eingebrockt hast, irgendwas zu retten.
2: Mit Hilfe der Mafia? Und die Frau, die totgefahren wurde?
3: Damit habe ich nichts zu tun.
2: Wenn du mit diesem Unfall nichts zu tun hattest, warum musste ich dann für dich lügen?
3: Das ist dein Problem. Wie oft habe ich schon für dich gelogen und den ganzen Mist hinter dir aufgeräumt? Ich bin die Frau, deren Ehemann ein 15-jähriges Mädchen geschwängert hat und die ihn trotzdem nicht verlässt. Das muss ich mir anhören. Das sehe ich in jedem Blick, bei Empfängen und auf der Straße.
2: Bist du sicher, dass das, was du tust, nicht noch mehr Schaden anrichtet?
3: Wenn du einen Vorschlag hast, wie wir uns anders aus der Misere retten können, höre ich dir gerne zu. Ansonsten wäre ich dir dankbar, wenn du mich einfach mal unterstützen könntest.
4: Hey, Katharina.
5: Wo warst du?
4: Kannst du Laura nach Hause bringen?
5: Ja. Und du?
4: Ich bleib hier und melde mich, sobald es was Neues gibt.
5: Laura, Schatz, wach auf. Ich bring dich nach Hause.
6: Hast du was mit Papa?
4: Nein. Ruhe durchaus. Wir brauchen morgen alle wieder unsere Kraft.
7: Ich will keine offizielle Fahndung, sonst taucht er ab. Der weiß, wie man das macht. Das haben wir oft genug erlebt. Ich schicke dir gleich eine Mail mit diversen Decknamen, die er früher verwendet hat. Wenn er die irgendwo benutzt, eine Kreditkarte mit einem dieser Namen oder sonst was, will ich, dass alle Alarmglocken angehen, damit wir den Kerl kriegen, bevor hier noch mehr passiert. Wenn du irgendetwas hast, egal was, ruf mich an. Gut. Ja, ich halte dich auf dem Laufenden, wenn hier was passiert.
8: Was Neues von Thomas Schwarz? Irgendeine Spur, was den Schützen angeht?
0: Wir tappen weiterhin im Dunkeln.
7: Was macht der Downhill-Fall? Irgendwas Neues?
8: Mein Sohn kennt sich damit aus. Er überprüft im Moment, ob es in letzter Zeit auch an anderen Stellen solche Fallen gegeben hat. Außerdem überprüfen wir die Naturschützer, die gegen solche Downhill-Aktivitäten vorgehen.
7: Schön. Bleiben Sie dran.

0: Frau Schwarz. Frau Kommissarin.
1: Dr. Brenner.
0: Es tut mir leid, dass das alles so lange gedauert hat, aber der Fall Ihres Mannes ist auch für uns sehr ungewöhnlich.
1: Wann macht er wieder auf?
0: Lassen Sie uns auf einen Kaffee gehen, Frau Schwarz, und alles in Ruhe besprechen.
1: Ich möchte bei meinem Mann bleiben. Sagen Sie mir, was Sie zu sagen haben.

0: Wollen wir nicht lieber doch in Widerow gehen? Frau Schwarz, es hat deshalb so lange gedauert, weil wir absolut sicher sein wollten, was die Diagnose betrifft. Wir wollten alle Zweifel ausräumen. Die Kugel hat eine schwere zerebrale Blutung verursacht, dadurch ist der Hirndruck gestiegen. Wir mussten eine Kraniotomie durchführen, um das Gehirn zu entlasten. Aber leider nicht mit dem gewünschten Erfolg.
1: Was bedeutet das?
0: Wir können keine Gehirnaktivitäten mehr feststellen, Frau Schwarz.
1: Verstehe mich.
0: Ihr Mann ist klinisch tot. Es sind nur mehr die Maschinen, die ihn am Leben erhalten. Es tut mir leid.

0: Nehmen Sie bitte die nächste.
1: Kommissario Schwarz war bei uns. Sie ermittelt wegen des Verdachts der Bestechung gegen mich und Bichler. Ich mache mir Sorgen, dass Bichler nicht durchhält.
2: Hat sie Beweise?
1: Ein paar Fotos, mehr nicht, soweit ich weiß.
0: Warum dann so nervös?
1: Sie versucht, Bichler einzureden, dass ich auf dem Weg nach Hause eine Frau totgefahren hätte. Und dass ich irgendwas mit den Schüssen auf ihren Mann zu tun habe. Was absurd ist.
0: Das ist alles nicht mein Problem, Frau Keller. Ich habe die Investoren für Ihr Hotelprojekt besorgt, mehr nicht.
1: Wenn Bichler zugibt, dass er von mir bestochen wurde, wird es dieses Hotelprojekt nicht mehr geben.
0: Ich kann mit den Investoren sprechen. Mit etwas Glück werden sie lediglich ihr Geld zurückverlangen. Plus Zinsen.
1: Ich habe das Geld nicht mehr. Der Architekt musste bezahlt werden, Bichler bestochen, dazu die Kosten für das Grundstück, die offizielle Baugenehmigung.
0: An Ihrer Stelle würde ich versuchen, das Geld so schnell wie möglich wieder zu beschaffen.
1: Sie wissen, dass ich das nicht kann.
0: Verkaufen Sie Ihr Hotel?
1: Das ist alles, was wir noch haben.
0: Das und Ihr Leben.
3: Morgen.
4: Guten Morgen. Wann bist du denn nach Hause gekommen?
3: So gegen 3:30.
4: Hat der Arzt noch was gesagt? Sonja.
3: Kannst du Laura wecken?
4: Wo gehst du denn hin?
3: Ins Präsidium.
4: Und Thomas?
3: Ich muss herausfinden, was passiert ist.
5: Meinst du wirklich, die haben was damit zu tun?
6: Ich habe mich umgehört. Die Südtiroler Naturler sind in den letzten Jahren immer extremer in ihren Ansichten geworden. Ein paar von denen sind sicher dazu bereit, solche Fallen aufzustellen.
7: Du hörst sofort auf damit und das Fahrrad landet im Keller.
6: Jetzt übertreibt man den Papa. Außerdem ist es Mountainbike.
7: Das ist mir wurscht.
5: Ich habe schon einen Sohn verloren, den verliere ich noch einen.
6: Wirst du nicht.
5: Dann tu mir den Gefallen. Und verdreh mir nicht die Augen deswegen.
6: Das ist der Typ, der mir oben an der Dammelstrecke das Flugblatt gegeben hat.

0: Sie hatte also recht. Du machst Geschäfte mit der Mafia.
1: Francesco Rossi hat von meinem Hotelprojekt gehört und hat mir angeboten, Investoren zu beschaffen. Das ist alles.
0: Und wen dachtest du, spricht er dafür an? Wie naiv bist du eigentlich? Die haben uns jetzt in der Hand. Und das werden die ausnützen. Und wenn wir nicht mitmachen, dann enden wir so wie Thomas Schwarz.
1: Du glaubst doch nicht im Ernst, dass das irgendwas mit unseren Geschäften zu tun hat.
0: Woher soll ich denn das wissen? Kommissario Schwarz ist davon überzeugt und die wird nicht locker lassen.
1: Dann müssen wir uns was anfallen lassen. Wenn Frau Kommissario Schwarz weiter Druck macht, wird Bichler irgendwann die Wahrheit sagen.
0: Wenn Bichler redet, dann sind wir geliefert. Dann verlieren wir alles, was wir noch besitzen.
1: Dann müssen wir sie eben aufhalten.

0: Sonja?
1: In der Fallakte steht, dass ihr eine Patronenhülse gefunden habt.
0: Ja, stammt wahrscheinlich vom Schützen. Was machst du hier? Du solltest dich ausruhen. Oder bei deinem Mann sein.
1: Der Täter hat auf ein fahrendes Auto geschossen. Das Kaliber.
0: Passt zu einem Scharfschützengewehr Blaser 93, Kaliber 308. Ich weiß.
1: Der Schütze war ein Profi. Das heißt, es muss Geld geflossen sein. Die Guardia di Finanza muss endlich die Geldflüsse der Kellers unter die Lupe nehmen.
0: Mit welcher Begründung?
1: Hörst du mir nicht zu?
0: Ich höre dir zu, aber du verrennst dich drein was. Gib mir noch ein bisschen Zeit.
1: Ich habe keine Zeit mehr. Sie wollen abschalten. Thomas, Gehirn funktioniert nicht mehr. Er ist klinisch tot. Ich kann jetzt nicht ins Krankenhaus gehen. Ich kann da nicht hin. Er wird sterben und das ist meine Schuld. Wie soll ich das Glauch einklären?
0: Sonja, es ist nicht deine Schuld.

0: Das Haus gegenüber, erster Stock. Das zweite Fenster von links.
1: Los!
2: Sir!
0: Hinter, komm, es wird geschossen! Schüsse! Vom Haus gegenüber!
1: Bring die Leute in Sicherheit. Schnell, räum den Platz.
0: Bring die Leute
1: weg. Los, los, los, los.

0: gut.
1: Alles gut.
0: Wir haben den Schützen gesehen. Wir brauchen ein Phantombild. Die Spurensicherung muss die Patronenhülsen auf Fingerabdrücke untersuchen. Und die Überwachungskameras dagegen müssen alle gecheckt werden. Matteo? Hörst du mir zu?
2: Ja, sicher.
0: Was ist los?
2: Nichts, wir machen so, wie du es gesagt hast.

0: Fallen lassen! Fallen lassen, habe ich gesagt.
1: Sie sind vorläufig festgenommen. Sie stehen unter dringendem Tatverdacht, Johann Falkenstein ermordet zu haben.
2: Wo willst du hin?
3: Zu den Kellers, was sonst?
2: Es ist verrückt.
3: Nein, verrückt ist, wie du dich verhältst. Was ist los mit dir? Keine Ahnung, warum du diese Leute noch schützt. Vielleicht hast du zu lange in deiner Anti-Mafia-Einheit gearbeitet, sodass es dir nichts mehr ausmacht. Mir schon. Ich muss das stoppen, bevor es weitere Opfer gibt.
2: Na gut. Wir nehmen meinen Wagen. Steig ein.

0: Du hättest hier rechts gemusst. Matteo, was ist los?
1: Das, was du im Moment durchmachst, das...
0: Liegt nicht an dir, das zu beurteilen. Du bringst mich jetzt bitte sofort zu den Kellers.
1: Die Kellers haben mit all dem nichts zu tun. Die Schüsse haben mir gegolten. Der Täter, Lorenzo Savione, er gehört zur Mafia.
0: Ja, und was hat das mit dir zu tun?
1: Ich habe in Bari als verdeckter Ermittler gearbeitet. Dabei habe ich Lorenzos Schwester kennengelernt. Über sie kam ich an ihn heran. Es hat 2 Jahre gedauert, bis er mir vertraut hat und wir ihn endlich verhaften konnten. Danach war ich in Paris verbrannt. Deswegen bin ich nach Bozen gekommen.
0: Und dieser Lorenzo?
1: Ist vor 2 Wochen aus der Haft entlassen worden. Offiziell hieß es ein Verfahrensfehler. Er war der anonyme Anrufer, der den Leichenfund gemeldet hat. Er wollte, dass ich dort hochfahre, aber dann habt ihr das gemacht. Dein Mann Thomas, er sieht mir aus der Entfernung ähnlich. Er saß mit dir in unserem Dienstwagen. Savione muss gedacht haben, dass ich neben dir sitze.
2: Letzte Chance, ein Geständnis abzulegen, Herr Pischel. Wenn wir erstmal auf dem Präsidium sind, ändert sich alles. Was glauben Sie, wie lange Ihre Kollegen da, wie lange die noch schweigen werden? Es geht um Mord, Herr Pischel. Da ist sich jeder selbst der Nächste.
3: Wir haben niemanden ermordet.
2: Sie haben die Fallen für die Mountainbiker ausgelegt, die in letzter Zeit aufgetaucht sind.
3: Ja, wir haben Fallen gelegt. Aber ohne jemand ernsthaft zu verletzen. Wir wollten den Mountainbikern nur einen Schrecken einjagen.
2: Das mit dem Schreckeinjagen ging bei Johann Falkenstein aber gründlich schief. Er ist tot.
3: Die Falle am Downhill Trail, das waren wir nicht.
2: Sieht aber genauso aus.
3: Die Anleitung, wie man sowas macht, finden Sie im Internet. Aber wir haben unsere Fallen hier ausgelegt, wo der Boden eben ist und weich.
2: Nicht am Downhill Trail. Da war die Falle in der Kurve, direkt zwischen den Felsen. Der Falkenstein ist da mit voller Wucht reingeknallt.
3: Sowas würden wir nie machen. Ich kann Ihnen die Stellen zeigen.
2: Heißt es, es gibt noch mehr?
3: Außer der hier noch 3 Stück.
0: Du hast die ganze Zeit gewusst, dass sich jemand von der Mafia verfolgt. Du hast nichts gesagt?
1: Als auf dich und deinen Mann geschossen wurde, ich war mir zuerst nicht sicher.
0: Hör auf, mich anzulügen! Seit wann weißt du das?
1: Ich habe das Gefühl gehabt, dass da was nicht stimmt. Diese angebliche Leiche in den Bergen, die noch nie jemand gesehen hat. Aber sicher war ich erst, als ich die Patronenhülse gefunden habe. Savione war in Haft.
0: Du hast uns alle angelogen. Du hast uns alle ins offene Messer laufen lassen. Jonas, dein Vater, mich, meine Familie! Wir müssen diesen Savione so schnell wie möglich zur Fahndung ausschreiben. Das hättest du schon längst tun müssen.
1: Auf die Art werden wir ihn nicht kriegen. Leute wie er verfügen über ein landesweites Netzwerk. Der kann problemlos überall abtauchen. Es ist noch nicht mal sicher, ob es überhaupt einen Unterschied macht, ob wir ihn kriegen oder nicht.
0: Was soll das denn heißen? Er hat auf meinen Mann geschossen!
1: Sonja, ich muss wissen, ob es ein Alleingang von ihm ist oder ob die Familie dahinter steht.
0: Du hast Angst. Du willst mit der Mafia verhandeln, ja?
1: Ich will euch nicht noch mehr in Gefahr bringen. Ich habe Angst um dich. Um Kerschbaumer, um Laura, um alle, die mit diesem Fall zu tun haben. Ich war jahrelang mit diesen Menschen zusammen. Ich weiß, wie die denken. Und wie sie handeln.
0: Und wenn es doch die Mafia war? Wenn das kein Alleingang von Savione ist, was dann?
1: Dann muss ich von hier verschwinden. Möglichst weit weg. Von dir und allen anderen.
0: Gut. Wir bringen das hier zu Ende. Aber danach gehen wir getrennte Wege. Ich will jetzt zurück ins Krankenhaus.
4: Was ist hier? Der Poster.

0: Was tust du hier?
1: Grüßt man so einen Freund?
0: Du richtest eine Pistole auf mich?
1: Ich bin schon mal von einem Freund verraten worden. Da wird man vorsichtig. Kann sein, dass ich deine Hilfe brauche.
0: Ich bin doch nicht ein Laufbursche.
1: Doch, genau das bist du. Wenn ich dir das Stöckchen werfe, dann holst du es. Wenn ich sage, dass du erreichbar bist, dann bist du das.
2: Capisci?
0: Du bist zu weit gegangen, Lorenzo. Pack deine Sachen und verschwinde, dann lässt sich die Angelegenheit vielleicht noch irgendwie regeln.
1: Mach dir über mich keine Sorgen. Die Familie weiß, was sie an mir hat. Mehr als an dir. Oder willst du es drauf ankommen lassen? Rossi.

Ehi, alzati, cosa ti pago? Commissario Kappa, ich muss Sie sehen. Gleich morgen früh.

0: Frau Kommissario, ich wollte gerade zu Ihrem Mann mich erkundigen, wie es ihm geht. Aber der Arzt sagt, dass niemand außer der Familie zu ihm darf.
1: Er liegt immer noch im Koma.
0: Dass man auf Ihren Mann geschossen hat, damit habe ich nichts zu tun, ich schwöre es Ihnen.
1: Hat Frau Keller Sie bestochen?
0: Wir haben eine Fülle von Umweltauflagen zur Bedingung gestellt. Alles wird so schonend wie möglich für die Natur gebaut. Ich stecke in Geldschwierigkeiten. Deshalb habe ich mich darauf eingelassen.
1: Der tödliche Unfall?
0: Nein, davon weiß ich nichts. Ich bin gegangen, Frau Keller ist noch geblieben, damit uns niemand gemeinsam sieht.
1: Ich brauche gleich morgen früh eine offizielle Aussage von Ihnen.
0: Ja, mein Anwalt wird sich bei Ihnen morgen melden.
1: Hey. Hast du schon mal Thomas? Ja.
2: Laura hat seine Lieblingsmusik mitgebracht. Sie hat im Internet gelesen, dass Menschen, die im Koma liegen, sehr wohl Musik hören können.
3: Ich will jetzt zu Papa.
1: Laura, warte. Ich muss euch was sagen. Ich habe gestern Nacht mit dem Arzt gesprochen. Thomas wird nicht mehr aufwachen.
3: Auf.
1: Sein Gehirn funktioniert nicht mehr. Die Ärzte sagen, dass er klinisch tot ist.
3: Er atmet.
1: Das sind die Maschinen.
3: Was ist, wenn die Ärzte falsch liegen?
1: Laura.
3: Wir bringen nach Deutschland in eine Spezialklinik. Nein. Wenn du zulässt, dass sie Papa sterben lassen, dann kannst du abhauen. Hau ab.
2: Laura, bleib jetzt nicht da rein.
3: Nein.
4: Kommissario Capo, was ist hier los? Erst wird auf Thomas Schwarz geschossen, jetzt auf Sie und Sonja.
5: Seien Sie mir nicht böse, Jonas, aber es war ein schwerer Tag und es ist ein komplizierter Fall. Wie weit sind Sie in der Downhill-Sache?
4: Wir haben die Naturschützer festgenommen. Die restlichen Fallen sind sichergestellt.
5: Dann ist der Fall abgeschlossen.
4: Die Südtiroler Natur haben die Fallen gelegt. Aber Sie bestreiten weiterhin, dass die tödliche Falle am Downhill-Trail von Ihnen ist.
5: Was denken Sie?
4: Ich würde gerne weiter an dem Fall dranbleiben.

0: Ich liebe diesen Ort. Deshalb bin ich nach Südtirol gekommen. Wegen dieser Aussicht.
1: Ihre Hände. Warum treffen wir uns hier?
0: Es gibt Dinge, die bespreche ich lieber privat und nicht in meinem Restaurant. Sie hatten recht.
2: Meine Bekannten haben sich ein wenig umgehört. Es sieht tatsächlich so aus, als ob Sofione hier ist. In Südtirol.
1: Meinetwegen.
0: Da fragen Sie den Falschen.
1: Wer hat ihm den Auftrag dazu gegeben?
2: Woher soll ich das wissen?
0: Für wen halten Sie mich? Ich bin in Bari aufgewachsen, habe dort noch Bekannte. Die waren mir einen Gefallen schuldig, mehr nicht.
1: Ich muss sicher sein, dass meinen Kollegen nichts geschieht, wenn Savione verhaftet wird.
2: Sehen Sie, Kommissario, ich habe einen Onkel, der nervt die ganze Familie. Schon immer.
0: Aber was will man machen? Er gehört zur Familie.
2: Aber ich habe das Gefühl, dass bei seiner Beerdigung niemand sonderlich traurig wäre oder fragen würde, wie es dazu kommen konnte.
1: Genießen Sie die Aussicht, Signore Rossi.
2: Grazie.
3: Warst du die ganze Nacht hier? Wie geht's, Laura?
4: Der Arzt hat ihr ein Beruhigungsmittel gegeben. Katharina ist jetzt bei ihr. Ich habe alles falsch gemacht.
3: Erklär mir mal, wie man das richtig machen soll.
4: Was soll ich tun, Heidi? Ich kann meinen Mann nicht sterben lassen.
3: Bring erst mal den Fall zu Ende. Wer auf euch geschossen hat und warum. Finde einen Abschluss, Sonja. Danach entscheidest du dann alles weitere.
5: Herr Kommissario?
6: Ich wollte nicht stören. Ich soll nur den Obduktionsbericht von dem toten Radfahrer abholen.
4: Moment.
5: Wie geht es Ihrem Mann?
4: Unverändert.
5: Er packt das.
3: Ich habe Abschürfungen an den Fingerknöcheln der rechten Hand entdeckt. Und da habe ich fremde DNA gefunden.
4: Das heißt, das Opfer hat sich vor seinem Tod noch geprügelt.
3: Naja, ich würde nicht vermuten, dass er sich geprügelt hat, sondern eher jemanden verprügelt. Und zwar jemanden aus seiner Familie.
4: Mit der bloßen Faust.
3: Danach sieht's aus, ja.
6: Maria, die jüngste Tochter, hatte Verletzungen im Gesicht. Ein blaues Auge und Hämatome.
4: Wie jung?
6: 15 Jahre.
3: Jemand muss mit der Mutter reden, was da los ist.
4: Ich mach das.
3: Nee, Sonja, du hast wirklich genug am Hals.
4: Ich muss hier mal raus.
3: Du kennst doch die Familie gar nicht, die Umstände.
6: Ich fahr mit ihnen.
7: Na, Matteo, was hattest du mit Rossi zu besprechen?
1: Ich bin auf der Suche nach dir.
7: Ja? Jetzt hast du mich ja gefunden. Mach den Kofferraum auf.
1: Hat Rossi mich verraten?
7: Hm.

0: Frau Falkenstein?
1: Frau Falkenstein? Mein Name ist Schwarz, Kommissario Schwarz.
2: Krieg endlich meinen Sohn. Ich möchte ihn dem Herrgott übergeben, aber ihr schneidet immer weiter an ihm rum.
1: Sobald die Rechtsmedizin ihren Sohn freigibt, sagen wir Bescheid.
2: Warum kommen Sie dann rauf zu mir?
1: Es geht um Ihre Tochter, Maria. Sie hat Verletzungen im Gesicht.
2: Ein Unfall bei der Arbeit. Ich weiß nicht, was sie angestellt hat, aber der Herr hat ihr die Strafe dafür gleich geschickt.
1: Das heißt, der liebe Gott hat sie verprügelt?
2: Wer ist der, der den Ratschluss verdunkelt mit Worten ohne Verstand?
1: Ich frage nur, weil ich normalerweise solche Sätze von Frauen höre, die von ihren Männern verprügelt werden.
2: Meine Maria ist jung. Der hat keinen Mann, der sie schlappt.
1: Ihrer Tochter wurde mit der bloßen Faust ins Gesicht geschlagen, Frau Falkenstein. Von ihrem Sohn.
2: Was da oben passiert, das geht niemandem etwas an. Mein Sohn ist tot. Der Herr wird sich seiner annehmen und ihn richten.
3: Maria, warte, ich helfe dir.
4: Danke.
3: Das sieht schlimm aus. Warst du damit beim Arzt? Warum nicht?
4: Die Mama sagt, dass der liebe Gott sich drum kümmert.
3: Wie ist das passiert, Maria? Du darfst es mir sagen.
0: Maria!
3: Wir wissen, dass es euer Bruder war. Hat er nur Maria geschlagen oder auch dich? Und die Mutter? Warum hat ihn niemand aufgehalten?
4: Weil ihn niemand aufhalten konnte.
0: Frau Falkenstein.
2: Mein Sohn ist tot. Warum wühlen Sie nur im Dreck?
0: Weil nur die ganze Wahrheit für Frieden sorgt.
2: Es gibt keinen Frieden. Nicht in unserem Leben. Der Teufel stirbt und gebiert einen neuen.
0: Welcher Teufel?
2: Mein Mann, er war der Teufel. Er hat gesoffen, uns alle geschlagen. Seinen Sohn, seine Töchter. Es hat ihn nicht interessiert, was der Herrgott sagt. Der Herr ist geduldig und voller Barmherzigkeit. Er vergibt Missetat und Übertretung und lasst niemanden ungestraft, sondern sucht heim die Missetat der Väter über die Kinder.
0: Ihr Mann ist vor 3 Jahren gestorben.
2: Und der Teufel ist aus ihm heraus in meinen Sohn ein. Er hat da weitergemacht, wo sein Vater aufgehört hat.
0: Warum haben Sie nicht daran gehindert?
2: Glauben Sie, ich hätte nicht probiert, meine Tochter zu schützen? Woher wisst ihr Männer immer ganz genau, wo man hinschlagen muss, damit es so richtig wehtut? Lernt es das irgendwo? Egal. Der Herrgott hat dafür gesorgt, dass er seine Strafe kriegt und jetzt ist vorbei. Lassen Sie uns einfach in Ruhe.

0: Wenn sie versucht hat, ihren Sohn aufzuhalten, dann hat sie vielleicht das Gleiche auch mit ihrem Mann versucht. Heidi Grüner soll mal herausfinden, wie der Mann gestorben ist.
1: Er hat übrigens ständig einen Journalist angerufen, dieser Steyer. Wollte wahrscheinlich was über die Schüsse auf ihren Mann wissen. Ich habe ihn an die Pressestelle verwiesen, aber er wollte unbedingt mit Ihnen persönlich sprechen.
0: Das hat nichts mit meinem Mann zu tun. Es geht um die Fahrerflucht in Bruneck.
1: Seien Sie vorsichtig, ich kenne diesen Steyer. Er ist ein windiger Kandidat. Für eine Titelstory würde er seine Mutter verkaufen. Und die meiste Zeit lügt er sich irgendwas zusammen.
0: Ich weiß, Sie haben viel zu tun. Aber können Sie mir alles zusammensuchen, was Sie von diesem Steyer haben?
1: Und jetzt zurück ins Krankenhaus.
0: Hallo? Sagen Sie ihm bitte, er soll warten. Ich bin gleich da. Ins Präsidium. Ich muss eine Aussage aufnehmen.

0: Wieder nur die Mailbox.
1: Ich war gestern bei ihm, aber Bichler war nicht zu Hause. Büro ist er auch nicht. Oder er lässt sich verleugnen.
2: Dieses verdammte Arschloch. Der Herr Vorsitzende zieht den Kopf ein und hofft, dass der Sturm vorüberzieht.
1: Ich hoffe, dass es nur das ist.
3: Frau Keller, ich habe gerade die Aussage von Herrn Bichler aufgenommen. Er hat ein umfassendes Geständnis abgelegt. Sie sind vorläufig festgenommen wegen Bestechung und Steuerhinterziehung. Außerdem wird Ihnen die Beteiligung an einer kriminellen Vereinigung zur Last gelegt.
0: Das können Sie nicht machen. Dieser Bichler lügt.
3: Er hat keinen Grund zu lügen. Seine Karriere ist ruiniert und Ihre jetzt auch. Endgültig.
0: Du sagst kein Wort, bevor unser Anwalt da ist. Ich rufe ihn gleich an. Ihnen eigentlich das Recht, so mit Menschen umzugehen? Wir haben Ihnen nicht das Geringste getan. Nichts. Meine Frau hat mit diesem Unfall nichts zu tun. Das werden Sie auch noch rausfinden. Aber dann ist es zu spät.
3: Was Sie und Ihre Frau treiben, wie Sie Ihr Geld verdienen und was Sie dafür tun, ist mir völlig egal. Ich mache meine Arbeit. Und ich beschütze meine Familie.
0: Das tue ich auch. Da können Sie sich drauf verlassen.
4: Los, raus. Langsam. Auf die Knie. Los.
5: Mach schon. Bring's hinter dich.
4: Zu einfach. So wollte ich es ja zuerst machen. Ein sauberer Schuss und das war's. Ging nur leider schief. Dann ist mir wieder eingefallen, wie lange ich im Gefängnis gesessen und mich auf diesen Moment gefreut habe. Hey, du wirst heute sterben, Kommissario. Ja. Aber ich werde dafür sorgen, dass du noch genug Zeit hast, darüber nachzudenken, was du mir und meine Schwester angetan hast. Komm hoch. Na los. Lola. Da auch.
0: Sonja.
3: Hey.
0: Wie geht's dir?
3: Nicht gut.
0: Ich habe gehört, du hast Frau Keller verhaftet.
3: Ja. Jetzt müssen wir erstmal auf ihren Anwalt warten. Sag mal, hast du was von Matteo gehört? Ich habe versucht, ihn zu erreichen, aber es meldet sich immer nur die Mailbox.
0: Nein, ich habe mich auch schon gewundert. Hier ruft ständig einer von der Direktion investigativer Mafia an, will aber nicht sagen, um was es geht. Außerdem habe ich eine neue Spur im Fall Falkenstein und wollte von ihm wissen, wie ich da weiter vorgehen soll.
3: Was für eine Spur?
0: Es gibt eine Website, auf der erklärt wird, wie man solche Fallen für Mountainbikes baut. Ich habe vom Betreiber eine Liste der IP-Adressen angefordert, um zu sehen, wer in den letzten Wochen auf die Seite zugegriffen hat. Das hier habe ich gefunden.
3: Falkenstein.
0: Ja, so habe ich auch reagiert.
3: Okay, fahr da hoch und klär das. Aber vorher müssen wir dafür sorgen, dass jeder uniformierte Beamte, den wir auftreiben können, nach Matteo sucht, und zwar überall.
4: Na? Hast du noch immer Probleme mit der Höhe? So wie mit der Wahrheit? Komm, setz dich, wir wollen doch nicht, dass du runterfällst.

0: Versuch's ruhig. Aber du bist ja keiner, der seinem Feind in die Augen sieht, was? Du bist eher einer, der sich von hinten anschleicht. Unbemerkt. Andere Menschen als Deckung benutzt. Trink.
1: Ist ein bisschen früh für mich.
0: Trink. Nein, nein, nein. Mehr. Ja.

0: Im Internet gibt's eine Website. Auf der findet man Bauanleitungen für Fallen. Wie die, die ihren Sohn getötet hat. So eine Bauanleitung wurde von Ihrem Computer runtergeladen, Frau Falkenstein.
1: Wie war das mit der Falle mit meinem Sohn? Verhaften Sie mir in Kurdisch.
2: Mama!
1: Ich konnte einfach nicht mehr zuschauen, was der Teufel aus meinem Sohn gemacht hat. Wie er die eigenen Schwestern, wie sie gelitten haben.
0: Woher wussten Sie, dass es Ihr Sohn sein wird, der in die Falle fährt?
2: Er ist da ständig runter.
1: Ihr haltet euren Mund, ihr redet.
0: Ihr Sohn war an dem Tag nicht der Einzige. Ich zum Beispiel wollte an dem Tag dieselbe Strecke fahren. Andere auch.
1: Ich hab gesehen, wie er weg ist und erst danach habe ich die Falle aufgestellt, damit es nur ihn trifft.
0: Das konnten Sie nicht, Frau Falkenstein. Beides gleichzeitig. Um sicher zu gehen, mussten Sie zu zweit sein. Einer, der die Strecke im Auge behält und ein zweiter, der rechtzeitig die Falle da platziert und sie später wieder beiseite schafft. Ich nehme an, das ist das Notebook, auf dem Sie sich die Unterlagen für den Bau der Falle besorgt haben. Rufen Sie den Bauplan auf. Sie wissen nicht, wie das geht, weil Sie dieses Notebook nicht benutzen. Aber Ihre Töchter wissen, wie das geht. Dein Auge. Es war er. Dein Bruder. Er hat euch oft wehgetan.
2: Er hat Spaß drin gehabt, uns weh zu dehnen.
1: Herz auf, seid still.
0: Es wird Zeit, dass die Wahrheit ans Licht kommt, Frau Falkenstein.
1: Mein Sohn war der Teufel. Das ist die Wahrheit.
0: Ihr Sohn hat seine Schwestern misshandelt, wieder und wieder, und Sie haben nichts dagegen unternommen. Das ist die Wahrheit. Deswegen musstet ihr was unternehmen. Damit es endlich aufhört. Die Schmerzen. Es tut mir leid, aber ich muss euch beide festnehmen. Wegen des dringenden Tatverdachts, dass ihr euren Bruder ermordet habt.
3: Warte. Was soll der Scheiß, Mann? Bring's einfach zu Ende.
4: Trink. Gab mal eine Zeit, da habe ich gerne mit dir getrunken. Mit dir und meiner Schwester. In meiner Position ist es schwer, jemanden an sich ranzulassen. Gab nur zwei Menschen, denen ich vertraut habe. Der eine warst du und meine Schwester, die jetzt tot ist.
3: Deine Leute haben sie umgebracht.
4: Weil sie dich in ihr Bett gelassen hat? Ha? Weil sie dir geholfen hat, an mich ranzukommen?
3: Du hättest sie genauso gut einfach nur erschießen können. Und das hast du gewusst. Du miese Stück Scheiße. Ich wollte nicht, dass sie stirbt.

0: Zeit, dass wir es zu Ende bringen.
1: Hoch.
2: Was Neues von Capo?
3: Wir haben versucht, sein Handy anzupeilen, aber nix. Entweder ist der Akku leer oder jemand hat ihn rausgenommen.
1: Die Kollegen haben seinen Wagen gefunden, oben am Martinsteig in der Nähe vom Sellerjoch.
3: Irgendwelche Spuren? Blut?
1: Nein. Ich habe noch was anderes für Sie.
2: Haben Sie das veranlasst? Was fällt Ihnen ein, mich herschleppen zu lassen, als wäre ich irgendein Kleinkrimineller?
3: Sie glauben, weil Sie ein großer Krimineller sind, muss man Sie besser behandeln.
2: Schauen Sie mal in Ihren Computer rein, was Sie da wohl über mich finden. Ich kann es Ihnen sagen, gar nichts werden Sie finden. Weder eine Verhaftung, noch eine Anklage, noch eine Verurteilung.
3: Wenn Sie wollen, dass das so bleibt, dann sollten Sie mit uns zusammenarbeiten. Ich dachte, es interessiert Sie vielleicht, dass Bichler zugegeben hat, bestochen worden zu sein. Frau Keller ist bereits verhaftet.
2: Und was hat das mit mir zu tun?
3: Das werden wir noch herausfinden. Aber im Moment gibt es noch ein anderes Problem. Kommissario Capo Zanchetti ist verschwunden. Sein Wagen wurde am Martinsteig in der Nähe vom Sellerjoch gefunden, aber von ihm keine Spur. Wenn ich Sie nach Lorenzo Saffione frage, werden Sie mit den Schultern zucken. Die Mafia kennen Sie natürlich auch nur vom Hörensagen. Deswegen verschwenden wir keine Zeit, Signor Rossi. Saffione hat auf meinen Mann geschossen und mein Mann wird sterben.
2: Das tut mir aufrichtig leid.
3: Beweisen Sie es, indem Sie uns helfen, den Capo zu finden. Sonst wird es Ihnen tatsächlich leid tun.
2: Trauen Sie mir?
3: Ja. Ich habe leider nicht die Erfahrung wie Kommissario Zanchetti im Umgang mit der Mafia. Es besteht also die Gefahr, dass ich mich im Gegensatz zu ihm wie der Elefant im Porzellanladen aufführe und jede Menge Schaden anrichte. Ohne Rücksicht auf irgendwelche Konsequenzen.
2: Ich werde Ihnen helfen. Nicht, weil mich Ihre Drohung irgendwie beeindruckt, aber ich schätze Kommissario Zanchetti sehr. Und die Sache mit Ihrem Mann ist wirklich unentschuldbar. Aber lassen Sie mich bitte nie wieder von irgendeinem uniformierten Handlanger abholen. Hm?
4: Frau Kommissario, so können Sie doch mit jemandem hier raus nicht reden.
3: Sie haben gesagt, dass Sie noch was für mich haben?
1: Ja, dieser Steyer hat wieder angerufen. Ich will unbedingt mit Ihnen reden. Und da habe ich noch was Interessantes gefunden.
3: Gute Arbeit. Besorgen Sie mir Steyers Handyverbindungsdaten vom 6.5. und schicken Sie sie mir auf mein Handy. Und sagen Sie mir sofort Bescheid, wenn es neue Informationen über den Capo gibt. Danke.
5: Stehen bleiben. Runter. Na, mach schon.

0: Ich habe Sie mit Informationen versorgt, Frau Kommissarin, und Sie lassen mich am langen Arm verhungern.
1: Was ist jetzt mit der Bestechung?
0: Ich habe gehört, dass Sie die Frau Keller verhaftet haben. Die Schüsse auf Ihren Mann und auf das Präsidium? Hat das irgendwas damit zu tun?
1: Muss ich mir Sorgen machen?
2: Ja, ich denke, das müssen Sie.
0: Na super. Ich brauche die Story aber. Ich stehe bei meinem Redakteur auf der Abschlussliste. Ich brauche irgendwas Handfestes, irgendetwas, mit dem ich punkten kann, wenn ich hier schon meinen Kopf hinhalte.
2: Sie bekommen Ihre Story. Die wird allerdings ein bisschen anders ausfallen, als wir erwartet haben. Wir werden Charlotte Keller wegen Bestechung drankriegen. Aber mit dem Unfall in Bruneck hat sie nichts zu tun. Wir haben ihre Handyverbindung gecheckt und demnach war sie zum Zeitpunkt des Unfalls bereits Richtung Bozen unterwegs, also 20 Kilometer vom Unfallort entfernt. Bei ihren Verbindungsdaten sieht das allerdings ein bisschen anders aus. Ihr Handy war in ein Funkmast direkt am Unfallort eingewählt.
0: Was soll das jetzt? Natürlich war ich in Bruneck. Werde ich denn sonst die Keller und den Pichler fotografieren können? Wie kommen Sie dazu, meine Verbindungsdaten abzufragen?
2: Der anonyme Anruf, der Frau Keller ins Spiel gebracht hat, kam übrigens auch über ihr Handy. Sie selbst haben den Unfall verursacht und die junge Frau getötet. Sie haben versucht, zwei Fliegen mit einer Klappe zu schlagen. Sie bringen mich auf die falsche Fährte, überreden mich beim Staatsanwalt, ein gutes Wort für sie einzulegen. Und sie selbst ziehen eine fette Story an Land. Aber sie wollten zu gründlich sein. Haben ihren Wagen verschrottet und sich einen neuen besorgt. Ich bin mir sicher, dass wir den alten Wagen noch finden. Und wenn wir ihn haben, dann finden wir auch eine Spur. Herr Steyer. Sie sind wegen Fahrerflucht mit Todesfolge vorläufig festgenommen.

0: Und? Wie fühlt sich das an? Jetzt weißt du nicht mehr, was du reden sollst, hä? Aber glaub mir, genauso fühlt man sich, wenn man von einem Freund verraten wird. Hilflos, blind und taub. An deiner Stelle würde ich jetzt ganz ruhig stehen bleiben. Andererseits, vorhin wolltest du noch, dass ich dir in den Kopf schieße. Also tu dir keinen Zwang an. Ein kleiner Schritt und du bist tot.
1: Ja, was gibt's?
2: Wir müssen uns sehen. Sofort.
0: Ich kann jetzt nicht. Ich genieße die Aussicht.
2: Das kommt nicht von mir. Ich hole nur das Stöckchen. Die Anweisung kommt direkt aus Bali.
3: Du hattest recht. Man ist nicht erfreut über deinen Alleingang, aber du gehörst zur Familie.
2: Ich dagegen bin nur derjenige, der tut, was man ihm sagt.
3: Also bitte tu mir den Gefallen.
1: Wo treffen wir uns?
0: Schade. Eigentlich wollte ich dabei zusehen, wie du dich entscheidest. Ob Selbstmord oder so lange kämpfen, bis du keine Kraft mehr hast. Im Knast habe ich mich für den Kampf entschieden. Wie das Leben so spielt, Matteo.

0: Sonja? Die Krankenakten der Falkenstein-Mädchen haben die Aussage der beiden bestätigt. Zuerst wurden sie von ihrem Vater misshandelt und dann vom großen Bruder.
1: Warum macht er das? Er selber wurde auch von seinem Vater verprügelt. Er wusste doch, was er damit anrichtet.
0: Wenn du die Krankenakten liest, ist es noch viel schlimmer. Die Mädchen haben wirklich gelitten.
1: Ach, Jonas hat die beiden festgenommen. Das kümmert sich drum.
0: Ich habe noch das hier. Das wurde bei der Obduktion von Martin Falkenstein, dem Vater, falsch interpretiert. Wäre mir vielleicht auch passiert bei der Vorgeschichte, aber mit dem, was ich jetzt weiß...
1: Ja, darum kommen wir jetzt später. Wir müssen jetzt Matteo finden.
0: Sonja. Jeder Polizist in Südtirol sucht nach Matteo.
2: Rossi, Rossi. Was solltest du mir so Wichtiges ausrichten?
3: Hast du das Telefon dabei, mit dem du zuletzt mit mir telefoniert hast?

0: Und?
1: Die beiden Mädchen sind jetzt in Haft. Was ist Neues von Matteo?
2: Jemand hat eine Leiche gemeldet, oben am Martensteig, wo der Wagen von Capo steht, anonym.
0: Schickt sofort jemand da hoch, aber die sollen aufpassen. Vielleicht ist das wieder eine Falle.
2: Ist es nicht. Die Kollegen sind schon vor Ort. Es ist auch nicht Kommissario Zanchetti. Nach der Beschreibung handelt es sich um Lorenzo Saffione.
0: Wir müssen wissen, wo der Mann vorher war.
2: Die Kollegen haben ein Handy gefunden bei ihm.
1: Weiß man schon, wo es zuletzt eingeloggt war?
2: Ja, Passo Bordoi.
0: Ihr haltet hier die Stellung. Er muss hier irgendwo sein.

du so lange durch? Doch, doch. Wir schaffen das gemeinsam. Du stehst auf einem Felsvorsprung. Direkt vor dir. Links und rechts geht's in die Tiefe. Du musst dich jetzt um 180 Grad drehen. Schaffst du das? Sehr gut. Ich bin hier. Wir schaffen das. Du und ich. Ganz ruhig. Sehr gut. Vorsicht! Vorsicht! Vorsicht! Langsam. Gut. Stopp. Wir sehen uns jetzt direkt an. Bis zu mir sind es etwa 2 Meter. Ich komme dir jetzt ein Stück entgegen. Orientiere dich an meiner Stimme. Wir haben Safione gefunden. Er wurde erschossen. Den Fuß ein Stück nach rechts. Noch ein Stück. Sehr gut. Setz ihn ab. Er hatte sein Handy dabei. Darüber konnten wir den Ort angrenzen, von dem aus er zuletzt telefoniert hat. Okay, Vorsicht. Jetzt kommt eine Kuhle. Es geht ein bisschen abwärts. Ganz vorsichtig. Warte, ich hab dich.

0: Der Richter hat heute entschieden, dass Ihre Töchter bis zur Gerichtsverhandlung in Jugendhaft bleiben.
1: Warum hören Sie nicht auf damit und lassen meine Kinder frei? Die zwei seien schon genug gestraft.

0: Warum haben Sie die beiden nicht beschützt?
1: Ich hab's probiert. Ich wollte, dass es aufhört, dass mein Mann nie mehr an meine Kinder wehrtut. Aber Gott hat mich dafür bestraft.
0: Das heißt, er hat Ihren Sohn zum Ebenbild seines Vaters gemacht?
1: Gott allein entscheidet über unser Leben. Und wenn du meinst, ihm ins Handwerk pfuschen zu können, dann lass er dir das spüren.
0: Woran ist Ihr Mann gestorben?
1: An Leberzirrhose, hat der Arzt gesagt. Der Martin hat ja auch gesoffen, wäre Loch.
0: Unsere Rechtsmedizinerin hat Spuren von Johanneskreuzkraut in den Leberproben ihres Mannes gefunden. Wenn man zu viel davon zu sich nimmt, löst das irreversible Schäden der Leber aus. Soll ziemlich unangenehm riechen. Wie haben Sie es Ihnen verabreicht? Ins Essen gemischt?
1: Ich weiß nicht, wovon Sie da reden.
0: Und ich werde nicht beweisen können, dass Sie ihm Johanneskreuzkraut gegeben haben. Sie hätten einfach nur zur Polizei gehen müssen, Frau Falkenstein, als Ihr Mann noch gelebt hat. Vielleicht war das Gottes Weg von Anfang an. Sie wollten ihn nur nicht sehen.

0: Ich habe gehört, es hat einen weiteren Mordfall gegeben. Lorenzo Saffione wurde erschossen. Leider mit einer unregistrierten Waffe. In der Nähe vom Sellerjoch.
1: Schöner Blick von da oben.
0: Und keine Zeugen. Aber Saviona hatte noch sein Handy in der Hand, das meine Kollegen zu mir geführt hat. Wofür ich dem Mörder eigentlich dankbar sein müsste.
1: Ein schwieriger Fall.
0: Wir werden auch diesen Mordfall aufklären. Früher oder später.
1: Davon bin ich überzeugt.
0: Die Killers müssen ihr Hotel verkaufen.
1: Finanzielle Probleme, soweit ich gehört habe. Und Frau Keller sitzt nach wie vor in Untersuchungshaft.
0: Bedauerlich.

0: Nicht für den, der das Hotel kauft. Bekannter aus Bari. Ich kümmere mich hier um mein Restaurant. Alles andere.
1: Na dann. Bis zum nächsten Mal.
0: Immer wieder gern, Kommissario.

0: Sonja?
1: Ja.
0: Ich habe noch mal mit Laura geredet.
1: Ja. Wir können sie nicht dazu zwingen.

0: C'è qualcuno?
1: Willst du doch wirklich nicht zu viel?
2: Nö, ist mal was anderes, als am Tatort über irgendwelche Leichen zu steigen.
1: Trotzdem müssen wir auf die Dauer mehr Leute einstellen.
3: Sonja? Laura ist jeden Abend bis tief in die Nacht unterwegs. Ich mach mir wirklich Sorgen.
2: Ja, lass sie. Das ist ihre Art, mit dem Tod ihres Vaters umzugehen. Wenn ich mich da reinhänge, macht sie es erst recht. Irgendwann kriegt sie es von sich aus über.
3: Warte. Wenn du es so in der Hand hältst, rutschen sie dir weg. Stütze mit der Hand ab, dann hast du es einfacher.
2: Schatz, was ist los?
4: Papa hat es mir vor einem Jahr schon mal gezeigt. Ich hab's vergessen. Ich vermisse ihn so.
2: Ich auch. Okay, lass uns weitermachen. Ja? Verstehe. Okay, bin gleich da.
5: Sie sind doch verrückt. Warum hätte ich Doris umbringen sollen? Wir waren verlobt, wollten im Frühjahr heiraten.
6: Warum sind Sie denn überhaupt in den Weinkeller gegangen?
5: Ich wollte mit Doris sprechen, hab gesehen, wie sie ins Haus ist.
6: Und dann?
5: Bin da runter, hab erst gar nichts gesehen, hab nach ihr gerufen, dann ist plötzlich jemand weggelaufen und hat dabei ein Regal umgeworfen. Dann bin ich ausgerutscht und dann hab ich erst gesehen, dass das Blut war, wo ich reingetreten bin. Und dann hab ich Doris da liegen sehen.
6: Irgendeine Idee, wer ihre Verlobten das angetan haben könnte?
5: Doris war bei allen beliebt, ich begreife das einfach nicht.
2: Hans.
7: Hallo, Sonja.
1: Danke, dass du gleich herkommen bist.
2: Was ist denn genau passiert?
7: Eine von unserer Erntehelferinnen ist erstochen worden.
1: Ganz eine furchtbare Sache. Entschuldige den Anruf, aber wir haben uns gewundert, dass du nicht da bist.
2: Ja, ich habe frei wegen der Weinlese.
1: Ah.
2: Ich werde mich mal umsehen und mit den Kollegen quatschen.
7: Bin gleich wieder da. Hi, Sonja.
2: Hey, Jonas.
7: Doch, du hast frei.
2: Wer ist das?
7: Doris Novak, 24, war schon im zweiten Jahr als Erntehelferin hier.
2: Habt ihr die Tatwaffe?
7: Ja. Ein Messer, das hier unten genutzt wird, um Schläuche zu kürzen. Frei zugänglich. Hätte sich jeder nehmen können.
2: Verdächtige?
6: Miren Horvath, der Verlobte der Toten.
7: Ich dachte, der hat sie nur gefunden.
6: Sagt er.
2: Und, habt ihr ihn schon festgenommen?
6: Nein, es gibt noch ein paar Ungereimtheiten. Auf dem Messer sind keine Fingerabdrücke, aber Horvath hatte keine Handschuhe dabei. Und er hatte keinen Grund, das Regal umzuschmeißen. Dadurch ist man ja erst auf ihn aufmerksam geworden.
2: Danke.
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0: Keller, was wollen Sie hier?
1: Ich will mein Hotel wieder haben.
0: Ich wollte, ich könnte Ihnen helfen, aber das liegt nicht in meiner Hand. Ihre Frau hat Investoren für einen Hotelneubau gesucht, hat deren Geld genommen und hat es leider verwendet, um jemanden zu bestechen und hat sich dabei auch noch erwischen lassen.
1: Das haben Sie doch eingefädelt.
0: Jetzt ist das Geld weg und der Neubau findet nicht statt. Aber ich denke, Sie haben aus Ihrer Zeit als Politiker noch jede Menge Freunde. Lassen Sie sich von denen helfen, bauen Sie was Neues auf. Für was hat man Freunde?
1: Sie würden sich wundern, wie schnell diese Freunde abhanden kommen, wenn es mal nicht so läuft.
0: Dann sollte man sich aber zumindest nicht auch noch Feinde machen.
1: Meine Frau hat nicht vor, Ihnen zu schaden.
0: Das kann sie auch nicht. Sie kann nur sich selber schaden. Ich habe versucht, Ihrer Frau zu helfen. Wäre keine gute Idee, sich zu bedanken, indem sie meinem guten Ruf schadet.
1: Das hat sie gar nicht vor.
0: Gut zu hören. Mir liegt viel an meinem guten Ruf.

0: gibt Zeugen, die gesehen haben, dass Sie und Ihre Verlobte kurz vor der Tat einen Streit hatten.
1: Das war kein Streit. Wir waren nur nicht einer Meinung, was die Arbeitsbedingungen hier angeht. Ich wollte, dass wir uns da durchsetzen, sie war dagegen. Hatte Angst, dass Kofler uns im nächsten Jahr nicht wieder nimmt, wenn wir ihm Ärger machen. Aber ich wollte sowieso nicht wieder herkommen. Ich wollte, dass wir uns zu Hause was Eigenes aufbauen, statt uns für Fremde abzurackern.
0: Das heißt, Sie hatten bereits mit ihr gesprochen. Warum sind Sie ihr danach gegangen?
1: Sie hatte sich über mich geärgert und ich wollte nicht, dass das so bleibt. Aber dafür war es zu spät.
2: Habt ihr irgendeine Idee, warum jemand Doriza getötet haben könnte? Gab Streit, irgendwelche Auseinandersetzungen?
3: Ja, es gab Streit, aber nicht mit der Doriza. Die Erntehelfer waren dieses Jahr sehr unzufrieden mit allem, mit den Unterkünften, mit dem Essen, mit dem Lohn.
2: Du hast gesagt, aber nicht mit Doriza. Sie war doch eine der Erntehelferinnen.
4: Ja, aber sie hat sich da eher rausgehalten. Hat eher versucht zu schlichten.
2: Ja, könnte ihr das jemand übel genommen haben?
4: Nein, das glaube ich nicht. War ja eh schon alles beigelegt.
3: Ja, aber da haben dann eingesehen, dass wir einfach nicht mehr erzählen können, selbst wenn wir das möchten.

0: Nessun contatto fisico.
1: Was ist denn passiert?
2: Ich würde sagen, das war eine Warnung.
1: Ich werde dich rausholen. Ich weiß nicht wie, aber ich krieg das hin. Hast du den Überfall gemeldet? Den Angriff? Haben die diese Verletzungen dokumentiert?
2: Was soll das bringen? Dann sagen 10 Frauen aus, dass ich beim Duschen ausgerutscht bin, ich blöd angestellt habe. Dann kriege ich gleich die nächste Abreibung.
1: Bitte. Bitte tu das nicht. Gib jetzt nicht einfach auf. Du gehst hier drin kaputt und ich schaff's nicht ohne dich draußen.
3: Im Moment haben wir nicht genug in der Hand, um ihn zu verhaften. Ich habe das Gefühl, dass der irgendwas zurückhält.
4: Ja, den Eindruck habe ich bei den Koflers auch. Ich kann es nicht benennen, aber irgendwas stimmt hier nicht. Aber ich denke, das kriegt ihr auch ohne mich hin. Ich mache mich auf den Weg.
3: Sonja? Wenn wir weiter zusammenarbeiten wollen, dann müssen wir das irgendwie aus der Welt schaffen.
4: Thomas ist tot. Wie willst du das aus der Welt schaffen?
5: Wir haben jetzt alle Arbeiter befragt, aber es ist hier wie ein Ameisenhaufen. Alle sind die ganze Zeit in Bewegung. Fast jeder könnte dem Opfer nachgegangen sein, um sie zu erstechen.
3: Jemand von denen muss was bemerkt haben.
5: Das denke ich auch, aber keiner wird was sagen. Die Weinlese sind ein paar Tagen vorbei und keiner von denen will hier als Zeuge in einem Mordfall festgehalten werden.
3: Gut, dann werde ich wohl nochmal mit ihnen reden und ihnen erklären, dass keiner von ihnen das Land verlassen kann, bis wir die Informationen haben, die wir brauchen.
4: Ich fahre wieder nach Hause, aber halt mich auf den Laufenden, ja?
5: Sonja, warte. Der Capo ist nicht schuld dran, dass der Mann erschossen wurde.
4: Ja, das kann ja sein, aber er hat uns nicht die Wahrheit über seine Vergangenheit erzählt. Wer weiß, was uns noch verheimlicht hat. Ich traue ihm einfach nicht mehr. Verzeihung, das ist ein Tatort. Wenn Sie eine Zeugin sind, dann müssen Sie darüber zu den Beamten. Ansonsten bitte hinter die Absperrung.
6: Ich konnte leider nicht vermeiden, das Gespräch mit anzuhören. Es ist sicher kein gutes Gefühl, wenn man seinem Vorgesetzten nicht mehr trauen kann.
4: Wenn Sie Journalistin sind, dann wenden Sie sich mit Fragen an die Pressestelle. Und jetzt gehen Sie bitte hinter die Absperrung.
6: Carla Pisani, Direzione Investigativa Antimafia. Man hat mich aus Rom geschickt, um den Mord an Lorenzo Saffione zu untersuchen.
4: Lorenzo Saffione hat meinen Mann umgebracht. Er hat auf mich und meinen Vorgesetzten geschossen. Er hat versucht, Capo Zanchetti umzubringen.
6: Und plötzlich ist er tot. Erschossen einfach so. Wie praktisch. Aber niemand sucht seinen Mörder. Und warum nicht? Vielleicht hat jemand Angst, auf Dinge zu stoßen, die besser nicht das Tageslicht erblicken sollten.
4: Was mich betrifft, ist die Welt ohne Lorenzo Saffione ein besserer Ort. Aber wenn Sie mich dazu vernehmen wollen, dann tun Sie das im Präsidium und machen vorher einen Termin, statt mich und meine Kollegen zu belauschen.
6: Das werde ich ganz bestimmt tun. Aber wenn Sie von sich aus das Bedürfnis haben, mit mir zu reden, ich bin jederzeit zu erreichen.
3: Hallo, Carla.
6: Hallo, Matteo.
3: Was machst du hier?
6: Ich untersuche den Tod von Lorenzo Saffione.
3: Und warum redest du dann mit Beamten, die mit dem Fall nicht das Geringste zu tun hatten?
6: Du kennst mich. Ich bin gern gründlich.
3: Ja.
6: Die Mafia fasst dir immer mehr Fuß. Du bist hierher versetzt worden, weil man glaubte, einer, der jahrelang undercover bei denen ermittelt hat, könnte nützlich sein. Ich habe denen gleich gesagt, dass sie da den Bock zum Gärtner machen, aber das wollte keiner hören. Langsam kommen sie aber auf die Idee, dass ich vielleicht doch recht hatte.
3: Wieso? Weil du denn irgendwelche Geschichten über mich erzählt hast?
6: Das sind nicht irgendwelche Geschichten, wenn Rossi hier in aller Seelenruhe seine Geschäfte machen kann.
3: Und die glauben, dass ich auf der Gehaltsliste der Mafia stehe, dann sollen sie mich suspendieren und anklagen.
6: Das kommt noch. Keine Sorge.

0: Sind Sie verrückt? Sofort raus aus meinem Wagen!
1: Ich muss mit Ihnen sprechen.
0: Ja, steigen Sie aus! Was wollen Sie?
1: Diese Kommissarin aus Rom, die müssen Sie irgendwie stoppen.
0: Und was reden Sie?
1: Diese Carla Pisani, die hat es auf meine Frau abgesehen, war gestern bei ihr. Will, dass sie nicht nur gegen Bichler aussagt, sondern auch gegen Rossi, gegen die Mafia. Wissen Sie, was das heißt? Meine Frau ist schon so gut wie tot!
0: Das sind Ermittlungen der Anti-Mafia-Einheit. Darauf habe ich keinen Einfluss. Aber ich gehe schwer davon aus, dass man ihrer Frau Zeugenschutz anbieten wird.
1: Meine Frau kriegt gar nichts! Das ist für Kronzeugen reserviert! Für Mafia-Aussteiger! Hat meine Frau nicht genug zu bieten? Rossi ist das egal. Der geht kein Risiko, der lässt sie einfach rumlegen.
0: Ja, das tut mir sehr leid, aber wie gesagt, das gehört in die Zuständigkeit der DIA. Darauf habe ich keinen Einfluss.
1: Dann lass dich was einfallen! Holen Sie sie raus aus dem Gefängnis! Ist ja Ihre Schuld, dass sie da drin ist!
0: Das ist nah genug. Ihre Frau sitzt in U-Haft, weil sie einen Regierungsbeamten bestochen und sich mit der Mafia eingelassen hat. Also seien Sie mir nicht böse, wenn sich mein Mitleid in Grenzen hält. Und halten Sie sich ab jetzt von mir fern.

0: Was war denn los?
1: Ein Mordfall auf dem Weingut Kofler.
0: Ist dem Hans was passiert?
1: Nein, den Kuflers geht's gut. Eine Erntehelferin, die bei denen gearbeitet hat.
2: Doritze?
1: Du kennst sie?
2: Ich kenne die alle. Ich habe gestern noch mit denen zusammengesessen.
1: Was hast du denn bei den Kuflers gemacht? Laura? Laura, was ist los? Wieso bist du sofort auf Doritza Novak gekommen? Hast du irgendwas gesehen? Ist dir irgendwas aufgefallen?
2: Ich werde weggehen.
0: Was?
2: Ich meine ja nicht für immer. Aber wenn ich das hier machen soll, dann will ich es auch richtig lernen. Ich will nach Deutschland, um Önologie und BWL zu studieren. Deswegen war ich in letzter Zeit auch so oft bei Kofler. Weil der Hans in Freiburg studiert hat.
0: Aber Winzerei kannst du doch genauso gut in Bozen studieren.
2: Ja, das weiß ich doch, aber... Mann, hier erinnert mich alles an Papa. Die ganzen schlimmen Sachen, die in letzter Zeit passieren. Dein Job, ich weiß, dass du dafür nichts kannst, aber ich... Es geht nur um Tod und Gewalt. Ich kann es nicht mehr. Ich geh noch mal weg.
0: Wo gehst du denn hin?
2: Zu den Koflers. Denen geht's bestimmt total schlecht.
1: Das finde ich keine gute Idee, wenn du jetzt dahin gehst. Da ist gerade ein Mord passiert.
2: Ja, genau deswegen will ich dahin.
3: Diese Beamtin aus Rom, was will die hier? Die hat mich über die Fälle der letzten Zeit ausgefragt. Und über sie. Um was geht's? Da ist irgendwas mit Kofler.
4: Hat mit unserem aktuellen Fall nichts zu tun. Geht um den Tod von Thomas Schwarz und Lorenzo Savione. War Zufall, dass die an unserem Tatort aufgetaucht ist. Bei dem Mord auf dem Weingut spielt die Mafia wohl kaum eine Rolle.
3: Warum sind Sie da so sicher? Erst dieser Unfall und jetzt auch noch ein Mord.
4: Was für ein Unfall?
3: Naja, es war nicht wirklich ein Unfall. Jemand hat im Kofler einen Kanister Diesel über eine Transportkiste mit Trauben gegossen. Es war nur leider nicht der Wein, den er selber verarbeitet, sondern der, den er abgibt. Die haben es nicht gemerkt und die Trauben zusammen mit denen von den anderen Weinbauern in die Maschine gekippt. Schaden so an die 40.000 Euro.
4: Warum hat Kofler das nicht erwähnt? Und warum zum Teufel haben Sie mir nichts davon gesagt?
3: Na, er wird gedacht haben, dass Sie davon wissen, genau wie ich. Jeder weiß, es ging groß durch die Zeitung.
4: Rufen Sie Kofler an und bestellen Sie ihn für morgen ins Präsidium. Dann klären wir das.
5: Hallo. Da muss das sein jetzt mitten in der Weinlese. Ich hab doch schon alles gesagt, was sie weiß.
6: Gut, ich schaue, wie ich es einrichten kann. Gut.
5: Was bist du?
7: Mit dir reden.
5: Über was?
7: Über das, was passiert ist. Und warum, dass sie meinetwegen gestorben ist. Ich wollte das nicht.
5: Hör auf damit. Ich will das nicht hören. Ich kann die nicht rausschmeißen. Für die Anstellungen ist meine Frau zuständig.
7: Aber reden. Reden muss ich mit dir nicht.
8: Was gab's denn da eben zu bereden?
7: Geht dir nichts an.
8: Ich weiß, du bist zum ersten Mal da, deswegen sag ich's dir. Wir halten hier zusammen. Und wenn er das nicht kapiert, dann lernt er's schnell.
7: So wie Doritza, hä?
8: Pass gut auf, was du sagst.
7: Weiß, was hier läuft. Ich hab Augen im Kopf.
8: Dann solltest du gut auf deinen Kopf aufpassen.
2: Hallo Hans.
9: Hallo.
2: Wie geht's dir?
6: Das Gefühl, dass alles, was wir uns hier aufgebaut haben, so langsam in sich zusammenfällt.
2: Ist das denn schrecklich?
9: Ja.
2: Geh mal rein. Gschanti?
9: Gerne.

0: führen kann. Entschuldigen Sie mich bitte. Kommissario Zanchetti. Ich hoffe, Sie haben reserviert. Wir sind heute gut besucht.
1: Der Schwertfisch muss diesmal ohne mich auskommen. Ich bin heute mehr an Wein interessiert.
0: Ich bin nicht sicher, ob wir noch Platz an der Bar haben.
1: Den Wein, von dem ich rede, würde ich lieber nicht trinken. Die Trauben wurden mit Dieselöl übergossen.
0: Grässliche Vorstellung. Wer tut sowas?
1: Ich dachte, dass Sie mir vielleicht diese Frage beantworten könnten. Haben Sie vor, ins Weingeschäft einzusteigen?
0: Nein. Wissen Sie, ich habe die Dinge gerne unter Kontrolle. Immer die Sorge um das Wetter oder irgendwelche Insekten, die mir die Ernte vernichten könnten. Da verkaufe ich doch lieber den Wein, nachdem man ihn in Flaschen abgefüllt hat.
1: Das würde Hans Kofler sicher gerne tun. Aber jemand hat Teile seiner Ernte ruiniert und heute ist auf seinem Hof jemand umgebracht worden. Und da frage ich mich natürlich, die Mafia da ihre Finger im Spiel hatte.
0: Selbst wenn es so wäre, was ich mir nicht vorstellen kann, was habe ich damit zu tun? Ich bin nur ein einfacher Restaurantbesitzer.
1: Und neuerdings Geschäftsführer eines Hotels, das vor kurzem noch den Kellers gehörte.
0: So läuft das im Geschäftsleben. Wissen Sie, was man nach einem Börsencrash sagt? Machen Sie sich keine Sorgen, das Geld ist nicht weg. Das hat jetzt nur jemand anders.
2: Buonasera, signora. Abbiamo una prenotazione.
3: Grazie, sono in servizio.
1: Was machst du hier?
3: Genau das wollte ich dich auch gerade fragen.
1: Darf ich vorstellen, Kommissario Pisani, eine Kollegin aus Rom.
3: Inzwischen Vizequestore aggiunto.
0: Eine Polizeirätin. Ich fühle mich geehrt. Francesco Rossi. Wie ich sehe, haben Sie noch einiges miteinander zu besprechen. Ich muss mich um meine Gäste kümmern. Einen schönen Abend noch.
1: Du überwachst mich.
3: Ja. Und wie es aussieht, zurecht. Komm mit. Was war das eben? Ein kurzer Besuch bei Freunden, mal eben den Statthalter der Mafia in Bozen auf den neuesten Stand bringen?
1: Das war eine Vernehmung. Ich wollte wissen, ob Rossi irgendwas mit der Sache auf dem Weingut zu tun hat.
3: Und warum findet ihr nicht im Präsidium statt mit einem Stenografen, der Wort für Wort mitschreibt, dass man sicher ist, dass da nichts gemauschelt wird?
1: Musst du schon mir überlassen, wie ich meine Ermittlungen führe?
3: Nein, genau das muss ich eben nicht. Man hat mich hergeschickt, um dafür zu sorgen, dass das aufhört.
1: Hergeschickt? Ach komm, das ist ein kleiner, ganz persönlicher Rachefeldzug. Was hast du der Direktion in Rom erzählt, um mich in Misskredit zu bringen?
3: Dafür braucht's mich nicht. Das schaffst du auch alleine. Ich habe mir mal deine Fälle aus dem letzten Jahr angesehen. Da geht eine Drogenlieferung verloren, zwei Männer werden umgebracht, ein Junge entführt. Der Mörder wird verhaftet. Aber der Mann, der ihn losgeschickt hat, führt weiter ungestört sein Restaurant.
1: Ich habe versucht, Beweise für Rossis Beteiligung zu finden. Leider ohne Erfolg.
3: Und dann kommt Safiona aus dem Gefängnis vor.
1: Und keiner von euch hält es für nötig, mich zu warnen.
3: Er versucht, dich umzubringen. Und plötzlich ist er tot. Einfach so, als hättest du einen Schutzengel. Und da frag nicht nur ich mich, was hast du getan, um solchen Schutz zu verdienen? Bist du zu wertvoll für die Familie, als dass sie dich sterben lassen könnte? Ich werde es rausfinden. Verlass dich drauf. Fehlt dir, Laura.
4: Bitte noch.
5: Ja. Ich bring dir noch. Hm? Willst du wirklich zu Fuß heimgehen?
4: Ach, ja. Schlaf gerne. Ich hab grad so viel im Kopf. Ich werde meiner Mutter nichts erzählen.
5: Danke. Ich kann dich schnell rüberfahren. Kein Thema.
4: Ja, alles gut.

0: warst denn du?
1: Ich hab nochmal mit den Arbeitern gesprochen.
0: Und die Zeit?
1: Ja, die sitzen noch zusammen und trinken. Die haben Angst und keiner weiß, wie es weitergeht.
0: Mach dir keine Sorgen. Wir kriegen das hin. Wir haben es doch immer geschafft.

0: Laura, ich bin's. Wo bist du? Bitte melde dich. Guten Morgen.
1: Morgen.
0: Hast du irgendwas von Laura gehört?
1: Nein.
0: Die ist nicht nach Hause gekommen.
1: Nicht? Also ich finde, du solltest schon mein erstes Wort mit ihr reden.
0: Ja, hallo, hier spricht der Sonja Schwarz. Nein, ist nichts Dienstliches. Ich wollte fragen, ob Laura bei euch übernachtet hat. Verstehe. Hat sie was gesagt, wo sie hin will? Ja, und wann ist sie weg? Okay, frag bitte rum, ob sie irgendjemand danach noch mal gesehen hat. Ich komm rüber, bin gleich bei euch.
1: Und?
0: Sie ist gestern um 11 bei Kofler weg. Zu Fuß, angeblich wollte sie nach Hause. Ich zieh mir schnell was an, fahr rüber. Falls sie sich in der Zwischenzeit bei dir meldet, sag mir bitte sofort Bescheid. Ja.

0: Einrichtung stammt noch von meinem Vorgänger. Wenn du mir gesagt hättest, dass
1: ich... Ich habe nur ein bisschen Platz. Schließlich brauche ich während meiner Ermittlungen ein eigenes Büro. Ihr seid ja insgesamt etwas beengt hier. Also wenn es dir nichts ausmacht, nehme ich so lange das hier.
0: Für dich wie zu Hause. Sie haben ja schon mitbekommen, dass die Kollegin aus Rom hier ein paar unserer Fälle überprüft. Ich möchte Ihnen nur raten, vorsichtig mit dem zu sein, was Sie ihr sagen.
2: Ich sage das, weil Sie es hier rausfinden können?
0: Nein, aber ich kenne Carla Pisani. Und ich habe solche Untersuchungen schon erlebt. Da wird Ihnen ganz schnell aus irgendwelchen harmlosen Äußerungen ein Strick gedreht.
1: Herr Spommer? Bitte besorgen Sie mir die Akten im Fall Safione.
0: Du kannst gern mein Büro haben, aber nicht meine Mitarbeiter. Wir ermitteln hier in einem Mordfall.
1: Ich auch. Und wenn Sie schon dabei sind, ich brauche bitte alle Unterlagen über die Kellers einschließlich der Bestechung.
2: Diese Akten sind beim Betrugsdezernat.
1: Mir reichen Kopien.

0: Ich denke, wir können davon ausgehen, dass zwischen dem Anschlag mit dem Dieselöl und dem Mord ein Zusammenhang besteht.
1: Vielleicht gibt es auch jemand anderen, der im Schatten.
2: Gewünschten Akt.
1: Die Wein wollen der Gemeinde nicht nur Freunde werden.
2: Bitte.
1: Seine Frau musste immer wieder in die Bresche springen und ihn verteidigen.
0: Ja, aber keiner von denen könnte sich auf dem Hof frei genug bewegen, um sowas zu tun.
3: Der hier schon, Josef Gasse. Einer der Erntehelfer auf Kofflers Hof ist vorbestraft wegen Diebstahl und Körperverletzung.
0: Das ist mir schon auf dem Weingut aufgefallen. Ich kenne ihn irgendwoher.
3: Kein Wunder, er war Zeuge im Mordfall Alfonso Battelli. Einer der Leiharbeiter, die auf der Straße rumhängen.
0: Gute Arbeit, Kerschbauer. Bleiben Sie dran. Was ist mit Kofler? Sollte der nicht zur Vernehmung kommen?
1: Er kommt heute Nachmittag. Während der Weinlese ist der Hochbetrieb.
0: Und der Verlobte Miran Howard?
1: Ist ein unbeschriebenes Blatt. Laut Kriminaltechnik passen die Blutspuren an seiner Kleidung zu seiner Geschichte.
0: Könnte er auch entsprechend arrangiert haben.
3: Frau Kommissario, was ist passiert?
4: Laura ist verschwunden.
1: Was soll das heißen?
4: Sie sollten an ihn nach Hause gekommen und ich kann sie nicht erreichen. Da stimmt irgendwas nicht.
0: Okay, wie können wir dir helfen?
3: Ich kann mit dem Kollegen von der Vermisstenstelle reden.
0: Wir geben ihr Bild an alle Streifen.
3: Ich will Ihnen ja keine Angst machen, aber was ist mit den Krankenhäusern?
0: Hast du Ihre Kontakte schon überprüft?
4: Ja, aber ich kenne nicht alle Ihre Freunde.
0: Die Handyverbindungen?
5: Wartet mal. Laura ist inzwischen erwachsen. Zumindest fühlt sie sich so. Und sie steckt mitten in der Krise und weiß nicht, wohin mit sich. Sonja, wenn du ihr nachspionierst oder sie von irgendwelchen Streifenbeamten aufgreifen lässt, dann bist du bei ihr unten durch. Das kriegst du nicht mehr repariert.
4: Jonas, sie ist nicht auf eine Party gegangen, über Nacht weggeblieben. Sie war am Abend vor dem Mord auf dem Weingut Kofler. Gestern Abend ist sie wieder dahin. Sie ist von da alleine nach Hause gegangen und nicht angekommen. Ich habe sie gefragt, ob ihr irgendwas auf dem Weingut aufgefallen ist. Da war was, da bin ich mir sicher, aber sie wollte es nicht sagen.
0: Okay, ich kümmere mich um die Handyverbindungen. Sie sprechen mit den Streifenbeamten. Wir brauchen ein aktuelles Foto von Laura. Jonas, schicken Sie ein paar Leute zu Kofflers Weingut. Die sollen sich dort jedem vorknöpfen. Und rufen Sie ihn an, ich will ihn hier sehen. Mir egal, was der auf seinem Hof für Probleme hat. Was willst du? Noch mehr Akten?
6: Nein, ich dachte nur, ich könnte euch helfen, indem ich die Krankenhäuser durchtelefoniere.
0: Okay. Danke.
7: Ich hab der Frau Schwarz doch schon gesagt, dass ich nichts weiß. Und hier hat die Laura niemals gesehen, nachdem sie weggegangen ist. Ja, ich komm gleich vorbei. Ja?
8: To samodatno byś trebał da napravim. 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Was ist? Willst du auch eine?
9: Geh, lass mich in Ruhe!
3: Hör mal einfach zu. Bitte. Es tut mir leid. Und wenn ich die Uhr zurückdrehen könnte, um alles besser zu machen, ich würde es tun.
9: Sie ist tot. Und das ist deine Schuld.
3: Und ich werde es mein Leben lang rumtragen.
9: Gut. Gut. Und was willst du jetzt von mir? Mitleid? Geld?
3: Ich will mich einfach bei dir entschuldigen.
9: Lass mich in Ruhe und verschwind. Ich will es nicht hören.
3: Ich kann dir helfen. Ich weiß, was sich da abgespielt hat.
9: Was warst du?
3: Zum Beispiel, wer den Diesel über die Trauben geschüttet hat. Und auch warum.
9: Willst du mich etwa erpressen?
3: Ich will einfach, dass du weißt, dass ich auf deiner Seite stehe.
10: Sie sollten Ihren Wagen abschließen.
4: Raus! Sofort! Oder lass sie festnehmen!
10: Sie haben hier gar nichts mehr zu sagen!
4: Was wollen Sie? Laura, das habe ich ihr geschenkt. Woher haben Sie das? Was haben Sie mit ihr gemacht?
10: Hey, Sie sollten vorsichtiger sein. Ich habe nichts zu verlieren. Dafür haben Sie gesagt, Ihre Tochter ist gut versteckt. Die finden Sie nicht. Nicht ohne mich. Ich sehe schon, wie sie im Kopf rattert. Sie denkt, wenn Ihre Kollegen meine Handyverbindungsdaten überprüfen, dann wissen Sie, wo ich war. Oder Sie verfolgen mich und ich führe Sie zum Versteck. Das können Sie vergessen. Und wenn Sie mich verhaften lassen, dann streite ich alles ab. Natürlich werden Sie Ihre Tochter irgendwann wiederfinden. Aber ohne Wasser und ohne Essen ist sie bis dahin tot.
4: Was wollen Sie?
10: Ich will, dass Sie meine Frau aus dem Gefängnis holen.
4: Sind Sie verrückt? Wie soll ich das denn machen?
10: Ist mir egal. Lassen Sie sich was einfallen. Und zwar schnell. Sonst sehen Sie Ihre Tochter nicht wieder.
4: Ich will mit ihr reden. Lassen Sie mich mit ihr telefonieren. Ich muss wissen, dass es ihr gut geht.
10: Sie können mit Ihrer Tochter reden, sobald Sie meine Frau haben. Schicken Sie eine Nachricht an diese Adresse, bevor Sie auf irgendwelche Ideen kommen. Das ist nicht mein Account. Ich kann die Nachricht lesen, aber darüber kommen Sie nicht an mich ran. Und sollten Sie irgendwas versuchen, dann erfahre ich das. Und dann sehen Sie mich nie wieder. Und Ihre Tochter auch nicht.
0: Ich weiß, dass Sie so früh normalerweise keine Vermisstensuche einleiten, aber es geht um die Tochter einer Kollegin. Ja, danke, danke, Sie haben was gut bei mir. Danke.
1: Wir haben versucht, das Handy von Laura zu orten, aber es hat sich seit gestern Abend nicht mehr eingewählt. Entweder sie ist nicht mehr in Südtirol oder ihr Akku ist leer. Und ich habe Kofler angerufen, der kommt sofort her.
3: Alle Streifen ist unterwegs zum Weingut und wird die Arbeiter noch mal befragen. Aber ich habe noch was ganz anderes, betrifft unseren Mordfall.
0: Bitte.
3: Das Weingut von Kuflers Eltern ist nicht einfach so pleite gegangen. Sein Vater ist frühzeitig gestorben, seine Mutter hat wieder geheiratet. Leider keine gute Wahl. Der neue Mann war Alkoholiker und spielsüchtig. Hat nicht nur das ganze Geld, am Schluss auch noch den Hof verloren.
0: Kasper, mal, kommen Sie auf den Punkt. Was hat das mit dem Fall zu tun?
3: Sein Name war Gasser, Josef Gasser.
0: Der verdient sich auf dem Arbeiterstrich. Und arbeitet auf Kuflers Hof. Als Erntehelfer.
1: Mich an seiner Stelle wird es ganz schön wütend machen.
0: Glauben Sie, er hat den Diesel über die Trauben geschüttet?
3: Vielleicht wollte er seinen Stiefsohn ärgern. Konnte er nicht ahnen, was er da für Schaden verursacht.
0: Mit seinen Vorstrafen hätte ihn das auf jeden Fall wieder ins Gefängnis gebracht.
1: Und wenn das Mordopfer, diese Dorica Novak, ihn dabei beobachtet hätte?
0: Er hätte einen Grund gehabt, sie beiseite zu schaffen. Aber das erklärt nicht, warum Kofler uns das verheimlicht hat. Herr Spommer. Rufen Sie die Kollegen an, die gerade zu den Koflers fahren. Die sollen diesen Gasser hier bringen. Und besorgen Sie mir alles, was Sie sonst noch über die Koflers finden können. Mir egal, irgendwelche Telefonverbindungen, Protokolle von Gemeinderatssitzungen, von mir aus irgendwelche Gerüchte. Wir brauchen einen Ansatzpunkt. Irgendwas. Leider nichts Neues.
6: In den Krankenhäusern auch nichts, aber das ist ja eher eine gute Nachricht. Es tut mir leid, das Ganze hat sich erledigt. Laura hat sich bei mir gemeldet. Sie war doch auf einer Party und hat bei einer Freundin übernachtet. Ich glaube, sie musste einfach ein bisschen für sich sein.
1: Ich hoffe, du hast ihr da was Passendes zu gesagt.
6: Worauf du dich verlassen kannst. Es tut mir leid, dass ich so viel Aufregung verursacht habe.
0: Ist schon okay. Ist doch klar, dass du dir Sorgen gemacht hast. Herr Kofler, gut, dass Sie so schnell kommen konnten. Kommen Sie durch zu mir, bitte.
6: Haben Sie jetzt bestimmt Zeit, sich mit mir über den Fall Safiunen zu unterhalten? Ich warte in meinem Büro, also im Büro des Kapos. Jonas! Ich habe keine Zeit, Ihnen das im Detail zu erklären. Aber ich habe den Verdacht, dass die Kellers was mit dem Mord auf dem Weingut Kuffler zu tun haben.
1: Ist nicht dein Ernst?
6: Doch. Überprüf bitte Ihre Geschäfte im letzten halben Jahr. Vor allem Ihre Konten. Wem Sie was gezahlt haben, für was für Leistung.
1: Es könnte schwierig werden ohne Gerichtsbeschluss.
6: Versuch's einfach.
11: Kommissarin Zanchetti, ich habe Ihrer Kollegin schon gesagt, dass sie nicht weiß, wo die Laura hingegangen ist.
0: Hat sich erledigt. Wir was anderes wissen. Warum haben Sie uns nicht gesagt, dass einer Ihrer Erntehelfer, Josef Gasser, Ihr Stiefvater ist?
11: Ich weiß, es ist blöd, aber ich wollte nicht, dass meine Frau was davon erfährt. Ich habe meiner Frau erzählt, dass von meiner Familie keiner mehr am Leben ist. Und das stimmt. Der Mann ist für mich gestorben. Der hat mein Erbe versoffen und verspielt. Und nachdem wir den Hof verloren haben, hat sich meine Mutter aus Verzweiflung das Leben genommen. Sie hat sich aufgehangen.
0: Warum haben Sie ihn dann eingestellt?
11: Hab ich nicht. Die Einstellung der Erntehelfer macht meine Frau.
0: Was hat er sich davon versprochen? Oder war das Zufall?
11: Er hat schon vorher versucht, mich telefonisch zu erreichen. Hat sich wohl gedacht, wenn er bei uns arbeitet, kann ich nicht aus dem Weg gehen.
0: Glauben Sie, er hat den Diesel über die Trauben geschüttet, um sich an ihn zu rächen?
11: Na, das glaube ich nicht.
0: Und wissen Sie, was ich nicht glaube? Dass Sie mir die Wahrheit sagen.
6: Ich verstehe, dass Sie Ihren Vorgesetzten decken wollen. Aber vielleicht ist es ja gar nicht mehr lange Ihr Vorgesetzter. Und ich kann mir nicht vorstellen, dass Sie mit ihm gemeinsam untergehen wollen. Wenn Sie es auf Matteo abgesehen haben, was wollen Sie dann von Frau Keller? Die ist doch nur ein kleiner Fisch. Wenn Sie gegen die Mafia vorgehen, stoßen Sie auf eine Wand des Schweigens. Omerta. Man kann versuchen, dagegen anzurennen, aber dann bricht man sich das Genick. Aber es ist auch möglich, Stein für Stein herauszureißen. Ihr Chef und Frau Keller sind solche Steine. Und am Ende führt uns das alles zu Rossi. Was ist?
12: Ich habe ein Telefonat mitgehört, das Matteo mit Frau Keller geführt hat. Es ging um den Hotelneubau.
6: Und?
12: Es hat sich so angehört, als wenn Matteo bei den Geschäften mit den Kellers seine Hand im Spiel hat. Als Vermittler. Vielleicht musste Safiona deswegen verschwinden.
6: Sind es nur Vermutungen oder gibt es auch Beweise?
12: Die könnte uns Frau Keller liefern.
6: Mit der habe ich schon gesprochen, die Mauert.
12: Ja klar, weil sie vor der Mafia und vor Matteo mehr Angst hat als vor Ihnen. Lassen Sie mich mit ihr sprechen.
6: Und warum sollte sie sich ausgerechnet Ihnen anvertrauen? Sie hassen diese Frau.
12: Eben, und das weiß sie. Ich habe ihren Mann verhaftet, ich habe sie verhaftet. Sie weiß, dass ich keine leeren Drohungen mache. Ich sage ihr, dass sie mit uns zusammenarbeiten muss. Sonst verbreiten wir in Mafia-Kreisen, dass sie mit uns kooperiert. Dann ist sie so gut wie tot.
6: Warum jetzt plötzlich diese Hilfsbereitschaft?
12: Weil es um Frau Keller geht.

Sie sind das? Warum tun Sie das?

0: verstehe nicht, was Sie von mir wollen.
1: Die Wahrheit, Herr Kofler. Und zwar die ganze.
2: Mir ist zum Beispiel bei Ihrer Ankunft aufgefallen, dass Sie ein bisschen steif gehen. So als hätten Sie Schmerzen.
3: Kleiner Unfall.
2: Verraten Sie mir, was für ein Unfall?
4: Capo?
2: Moment. Herr Kofler, Sie gehen nicht nur, als hätten Sie sich verletzt. Das da vorne auf Ihrem Hemd, das sieht für mich aus wie ein kleiner Blutfleck. Außerdem haben Sie eine auffällige Verletzung auf der Lippe. War das wirklich ein Unfall, was Sie da hatten? Oder eher eine Auseinandersetzung?
3: Auseinandersetzung?
2: Mit wem? Ihrem Stiefvater?
3: Na, wie kommen Sie da drauf?
2: Weil meine Kollegen eben auf Ihrem Hof seine Leiche gefunden haben. Er wurde gestoßen und ist mit dem Kopf auf den Fußabstreifer gefallen. Haben Sie ihn gestoßen? Oder war das ein Unfall? Herr Kofler, bisher haben wir Sie als Zeugen vernommen. Jetzt sind Sie vorläufig festgenommen. Kerschbauer, bringen Sie ihn zum Erkennungsdienst, danach ins Labor für einen DNA-Test und eine Blutanalyse. Wir haben einen neuen Mordfall auf dem Weingut Kofler. Ich fahre da jetzt rüber. Würde Sie ja bitten, mitzukommen, aber wie es aussieht, sind Sie beschäftigt.
1: Nur Hintergrundrecherchen.
2: Was wird das denn?
5: Ich vernehme Frau Keller, wenn du nichts dagegen hast.
2: Das ist absurd. Der Fall ist abgeschlossen, liegt bei der Staatsanwaltschaft.
5: Es geht hier nicht um Bestechung, sondern um den Mord an Safione. Setzen Sie sich bitte. Was denn hier? Setzen Sie sich. Frau Keller, Sie hatten im Zusammenhang mit der Finanzierung Ihres geplanten Hotels Kontakt zu Francesco Rossi, der Ihnen Geldgeber vermittelt hat.
6: Auf Anraten meines Anwalts verweigere ich die Aussage.
5: Hat Herr Rossi zu irgendeinem Zeitpunkt irgendwas über sein Verhältnis zu Kommissario Capo Zanchetti gesagt?
6: Auf Anraten meines Anwalts verweigere ich die Aussage.
7: Frau Keller, mir ist völlig klar, dass Sie in einer schwierigen Situation sind, aber Sie machen sie durch Ihr Schweigen nicht einfacher, im Gegenteil. Sie können Ihre Lage nur verbessern, indem Sie mit uns kooperieren. Ich bin gleich wieder da. Vielleicht können Sie ja Frau Keller in der Zwischenzeit klar machen, was es für Konsequenzen hat, wenn sie sich weiterhin weigert, mit uns zu sprechen.
6: Was soll das sein? Irgendein Spiel? Die eine getraust, damit die andere den bösen Bullen spielen kann? Oder glauben Sie, ich habe nicht bemerkt, dass Sie ihr die Nachricht geschickt haben?
5: Los, hoch mit Ihnen. Hoch mit Ihnen, oder soll ich Ihnen Handschellen anlegen?
6: Was soll das?
5: Kommen Sie. Los. Geh hoch.
6: Ich gehe keinen Schritt weiter, wenn Sie mir nicht sagen, was das soll.
5: Ich bringe Sie hier raus, also bewegen Sie sich verdammt nochmal, bevor jemand mitbekommt, was passiert ist. Los, runter!

0: Können Sie mir vielleicht sagen, warum Sarah Kappel zur Kette ist? Er hat mir gerade eine Nachricht geschrieben, dass er mich vom Präsidium treffen will und da ist er nicht.
1: Der Kapo, aber der ist doch zum Weingut Kofler gefahren.
0: Verstehe ich nicht. Was soll das jetzt? Kommissare Schwarz, machen Sie auf!
1: Stopp, stopp, stopp.
0: Kommen Sie. Brechen Sie die Tür auf.
2: Warten Sie, es gibt noch einen.
0: Weg.
3: Ich verstehe das nicht. Warum tun Sie das?
4: Ihr Mann hat meine Tochter entführt und droht ihr jetzt was anzutun.
0: Lassen Sie sofort das Gebäude abriegeln und durchsuchen Sie es vom Dach bis zum Keller. Wenn die beiden noch hier sind, möchte ich, dass sie gefunden werden. Und Sie schreiben den Wagen von Frau Schwarz zur Fahndung aus. Ebenso Kommissarin Schwarz und Frau Keller.
1: Finden Sie das nicht ein bisschen übertrieben?
0: Nein. Es handelt sich um Gefangenenbefreiung.

0: Ja.
1: Wann?
0: Ich lasse den Rest hier, die Kollegen machen, komm sofort zurück.

0: Jonas?
1: Sonja, was ist los mit dir? Warum hast du das gemacht?
0: Jonas, ich kann dir das jetzt nicht erklären, aber ich brauche deine Hilfe. Hast du in der Sache, um die ich dich gebeten habe, schon was rausgefunden?
1: Nein, und da werde ich auch nicht weiterkommen bei dem, was hier los ist. Sonja, du musst dich stellen, egal warum du es gemacht hast.
0: Hör zu, ich habe nicht viel Zeit. Ich muss wissen, ob bereits eine Fahndung läuft.
1: Ja, das volle Programm, die kriegen dich. Es ist nur eine Frage der Zeit. Sonja, bitte stell dich, solange es noch geht.
0: Gibt es Straßensperren?
1: Klar gibt es Straßensperren. Hörst du mir eigentlich zu?
0: Ich muss wissen, wo die sind.
1: Das kann ich nicht machen.
0: Jonas, bitte, ich würde dich da niemals mit reinziehen. Ich kann dir das nicht erklären. Du musst mir einfach vertrauen.
1: Ja, dir vertrauen. Du hast eine Gefangene befreit.
0: Jonas, bitte.
1: Die gehen davon aus, dass ihr euch nach Norden absetzen wollt. Die deutschen Behörden sind bereits informiert. Und alle Pässe werden verstärkt kontrolliert. Außerdem alle Mautstationen und die Staatsstraßen rund um Bozen.
0: Danke, Jonas. Und bleib an der Sache dran, um die ich dich gebeten habe. Es ist wichtig.
1: Sonja, kannst du mir nicht wenigstens sagen, was... Sonja?
2: Was haben Sie jetzt vor?
0: Das fragen Sie besser Ihren Mann. Schicken Sie ihm eine Nachricht an diese Adresse. Und sagen Sie ihm, dass Sie frei sind. Und dass ich wissen muss, wo der Austausch stattfinden soll.

0: Ihr solltet was essen und was trinken.
1: Du musst dir keine Sorgen machen, ist bald vorbei. Deine Mutter ist unterwegs.
2: Und wenn meine Mutter hier ist, schießen Sie sie dann?
0: Du solltest was essen.
3: Sag mal, hast du gewusst, was sie vorhat?
4: Natürlich nicht.
3: Und was sollte denn das hier?
4: Darauf bist du reingefallen?
3: Ist das komisch?
4: Nee, das ist peinlich. Das ist nicht meine Nummer. Die SMS hat Sonja dir geschickt.
3: Und warum?
4: Das wüsste ich auch gern.
3: Dann helfen wir Sie und Frau Keller zu finden, dann werden wir es rauskriegen.
4: Du hast schon alle meine Beamten zur Fahndung abgezogen. Und ich habe mittlerweile 2 Mordfälle zu lösen.
3: Matteo, ich muss dich das fragen. Hängst du da irgendwie mit drin? Ist es ein obskurer Versuch von dir, meine Ermittlungen zu torpedieren?
4: Gibt's eigentlich noch irgendjemanden, dem du vertraust?
3: Nein. Nicht mehr, seitdem mich jemand verraten hat, auf den ich mich verlassen habe. Wenn du mein Vertrauen wiederhaben willst, musst du was dafür tun.
4: Darf ich fragen, was Sie da eben gemacht haben? Hat Sonja sich bei Ihnen gemeldet? Wissen Sie irgendwas?
5: Wenn, würde ich es Ihnen sicher nicht sagen. Sie und die Kollegin aus Rom können ja gern weiter hinter Sonja herjagen. Aber ich werde Ihnen dabei bestimmt nicht helfen. Sie sollten lieber versuchen, herauszufinden, warum Sonja das getan hat.
4: Halten Sie mich für blöd. Außerdem wissen Sie das doch längst und ich auch. Erst ist Laura verschwunden, dann war

0: Das hier ist die Nummer von einem alten Freund bei der Guardia di Finanza. Der ist mir noch einen Gefallen schuldig. Rufen Sie ihn an, bestellen Sie ihm einen schönen Gruß von mir. Dann kriegen Sie die Sachen, die Sie brauchen, vielleicht auf dem kurzen Dienstweg.
1: Was ist das mit Ihnen und dieser Frau aus Rom?
0: Es gibt einen Trick bei der Mafia. Wenn man einen Spitzel in der Hand hat, dann bringt man den nicht gleich um. Man füttert ihn erstmal mit falschen Informationen. So kann man bei der Gegenseite Schaden anrichten. So lief das auch bei mir. Die Mafia hat mir vorgemacht, dass Carla Pisani auf ihrer Gehaltsliste steht. Also habe ich das meinem Vorgesetzten gemeldet. Eine schwere Entscheidung für mich. Carla und ich waren lange Zeit sowas wie Partner und zusammen ermittelt. Aber die Beweise waren stichhaltig. Später hat sich herausgestellt, dass sie gefälscht waren. Aber für Carla und ihre Karriere war das beinahe das Ende. Hat sie mir bis heute nicht verziehen. Und wird sie wohl auch nie.
2: Sehr Mann, gehen Sie ran. Hallo?
3: Hallo, Schatz. Ist alles in Ordnung? Geht's dir gut?
2: Ja, aber ich weiß nicht, ob das eine gute Idee war.
3: Es wird funktionieren, glaub mir.
2: Er sagt, wir sollen Richtung Brixen fahren. Er meldet sich wieder. Nein, wir fahren nirgendwo mehr hin, bevor ich nicht mit meiner Tochter gesprochen habe.
3: Sie stellen hier gar keine Bedingungen.
2: Okay, dann läuft das jetzt so ab. Ich fahre mit Ihrer Frau zum nächsten Polizeiposten und lass sie dort in Gewahrsam nehmen.
4: Dann informiere ich meine Kollegen und wir jagen
2: sie mit allem, was wir haben. Und wir kriegen sie. Verlassen Sie sich drauf.
3: Sie können mir nicht drohen. Haben Sie mir nicht zugehört? Ich habe nichts mehr zu verlieren.
5: Stefan, bitte lass die Frau doch mit ihrer Tochter reden. Was schadet das schon?
3: Na gut. Ich bin gerade nicht bei euch. Ruf zurück.
2: Wir können hier nicht bleiben.
6: Es kann doch nicht angehen, dass jede Streife, die unterwegs ist, angeblich nach Ihnen sucht und nicht den geringsten Anhaltspunkt meldet, wo Sie sich befinden können.
1: Vielleicht sind Sie irgendwo untergetaucht.
6: Ja, oder die Beamten haben überhaupt keine Lust, eine Kollegin festzunehmen. Sie kommen mir auch nicht besonders motiviert vor.
1: Wenn ich nicht motiviert wäre, dann wäre ich vor einer Stunde nach Hause gegangen. Seitdem habe ich nämlich Feierabend.
0: Danke. Was Neues?
1: Nein. Ich habe die Unterlagen von Ihrem Kollegen bei der Guardia di Finanza bekommen. Aber es ist eine Menge. Und die hält mich ganz schön auf Trab.
0: Machen Sie trotzdem weiter damit. Wissen Sie, was das ist?
7: Refraktometer zur Bestimmung des Mostgewichts bei Trauben.
0: Ihr Refraktometer?
7: Schaut so aus.
0: Lag direkt neben der Leiche Ihres Stiefvaters.
7: Das ist normalerweise in meiner Jackentasche. Aber als ich mit ihm gesprochen habe, habe ich die Jacken gar nicht angehabt. Da muss mir jemand was anhängen wollen.
0: Derselbe, der Sie zusammengeschlagen hat, ja? Herr Kofler, die Verletzungen, die wir bei Ihnen dokumentiert haben, hat Ihnen mit Sicherheit nicht Ihr Stiefvater beigebracht. Also, wollen Sie mir nicht endlich sagen, um was es wirklich geht? Wir haben Ihr Blut auf dem Opfer gefunden. Mehrere Erntehelfer haben gesehen, dass Sie und Ihr Stiefvater eine Auseinandersetzung hatten.
7: Ich habe ihm nur gesagt, dass er verschwinden soll. Ich glaube, der wollte mich erpressen, aber ich habe ihn weder umgebracht, noch habe ich ihm sonst was antan.
8: Was haben wir bei Ihrem Stiefvater gefunden? Wissen Sie, was das ist?
7: Na?
8: Das ist eine Münze, die man bei den anonymen Alkoholikern bekommt. Ihr Stiefvater war jetzt ein Jahr trocken. Sein Besuch bei Ihnen war Teil eines 12-Schritte-Programms. Er wollte Sie nicht erpressen oder Geld von Ihnen. Er wollte sich einfach nur entschuldigen.
7: Das Blut ist auf die Jacke von meinem Stiefvater gekommen, als er mir aufgeholfen hat. Nachdem mir jemand zusammengeschlagen hat.
0: Wer?
7: Miran Horvath.
0: Der Verlobte von Dorica Novak? Warum?
7: Kann ich Ihnen was sagen, ohne dass meine Frau was davon erfährt?
0: Kann ich Ihnen nicht versprechen.
7: Ich habe mit der Tochter jetzt ein Verhältnis gehabt.
0: Und Ihre Frau ahnt nichts davon?
7: Nein. Aber der Michael muss irgendwas gewusst haben.
0: Hat er die Erntehelfer gegen Sie aufgehetzt und den Diesel über die Trauben geschüttet?
7: Ich habe es vermutet, aber ich habe keine Beweise gehabt.
0: Haben Sie Dorica umgebracht?
7: Ich habe Dorica geliebt.

0: Hallo?
1: Ich gebe Ihnen jetzt Ihre Tochter. Ich habe das Handy auf laut gestellt. Also wenn Sie versuchen, sie über irgendetwas auszufragen, ist das Gespräch sofort beendet.
2: Hallo?
0: Laura, mein Schatz. Alles in Ordnung bei dir?
2: Ja, mir geht's gut.
0: Hattet ihr was getan?
2: Nein, nein, alles okay. Laura, mein Schatz, es tut mir so leid. Dafür kannst du doch aber nichts.
0: Laura, wir kriegen das hin. Ich hol dich da raus, das verspreche ich dir. Du hast recht gehabt. Alles, was ich tue, mein Job, das zieht alle mit runter.
2: Aber das habe ich doch gar nicht so gemeint.
0: Wenn du gleich weggegangen wärst, dann wäre das nicht passiert.
2: Aber ich wollte doch gar nicht von dir weg. Du und Katharina, ihr seid doch die Einzigen, die ich noch habe.
0: Moment, mein Schatz.
3: Was ist los?
0: Das ist Polizei.
3: Laura, tut mir leid,
0: aber ich kann jetzt nicht mehr reden.
2: Was ist passiert?
0: Alles gut, aber ich muss mich jetzt aufs Fahren konzentrieren.
1: Was ist denn da los?
0: Hier ist Polizei, wir müssen weg.

0: Haben Sie es?
1: Schnell, schnell, schnell, weg, weg, weg, weg!

0: Un attimo, commissario Pisani. Kann ich Sie kurz sprechen? Ich habe gerade einen Anruf vom Streifendienst. Zwei Beamte haben Sonja und Frau Keller in den Bergen entdeckt.
1: Haben Sie sie gefasst?
0: Sie sind noch dran. Fahren wir hin?
1: Um die Kollegen aufzuhalten? Können wir gerne machen, wenn Sie unbedingt wegen Beihilfe ins Gefängnis wollen.
2: Ich kann nicht mehr.
3: Sie möchten verhaftet werden und wieder ins Gefängnis?
2: Nein.
3: Dann bewegen Sie sich.

0: Alles klar. Danke. Sie haben sie verloren.
1: Ist das jetzt eine gute oder eine schlechte Nachricht? Ich wünschte, wir könnten sie irgendwie erreichen.
0: Keine Chance. Wir haben die Reste ihres Handys vor dem Seiteneingang gefunden.
2: Kof lässt wieder in seiner Zelle. Glauben Sie, er war's?
1: Lassen Sie uns für heute Schluss machen.
0: Ich bleibe noch ein bisschen dran.
1: Rufen Sie mich an, wenn Sie was finden. Oder wenn es was Neues von der Fahndung gibt. Egal wie spät.
2: Oh, ich habe noch was für Sie. Die Zeugenaussagen von Weingut Kofler. Hat bisher keine Zeit gehabt, die zu lesen. Sind alle mit der Fahndung nach Kommissar Schwarz beschäftigt.
1: Schon okay. Hat ohnehin kein Auge zu machen.

0: Ich würde sagen, die haben wir abgehängt. Wir bleiben hier.
1: Sie wollen hier schlafen?
0: Was sonst? Weitergehen? Da brechen wir uns höchstens die Beine. Ja?
2: Was ist passiert?
0: Wir mussten fliehen und haben jetzt keinen Wagen mehr. Ich würde vorschlagen, Sie kommen mit Laura her.
2: Ja, klar. Und Sie rufen dann Ihre Kollegen an, damit die mich abholen. Nee, nee, auf gar keinen Fall. Sehen Sie zu, dass Sie irgendwie Richtung Brixen kommen. Ich sag Ihnen dann, wie es weitergeht, wenn Sie in der Nähe sind. Und jetzt möchte ich meine Frau sprechen.
0: Sie können mit Ihrer Frau sprechen, wenn ich meine Tochter habe. Keine Sekunde vorher. Wir müssen uns einen Wagen beschaffen.
1: Wie?
0: Keine Ahnung. Aber wir können ja schlecht zu Fuß nach Brixen.
2: Starr mich nicht so an. Meinst du, ich merke das nicht? Was habe ich denn getan? Hä? Nichts! Das ist das, wofür ich mein Leben lang gearbeitet habe. Deine Mutter hat mir die Beine weggetreten. Direkt vorm Ziel. Wie eine Axt hat sie reingehauen in mein Leben. Sie ist stehen geblieben. Nichts. Kahlschlag. Aber meine Frau? Was hat die denn getan? Nichts. Absolut nichts. Diese Evelyn Kronstadt hat der Frau Kommissarin keine Ruhe gelassen, obwohl das längst verjährt war. Hauptsache, ich werde bestraft. Und alle um mich rum gleich mit, ist das gerecht?
3: Jetzt hören Sie doch auf zu jammern. Was habe ich Ihnen denn getan? Gar nichts. Wenn Sie so für Gerechtigkeit sind, dann lassen Sie mich doch einfach gehen.
2: Du kannst gehen, wenn deine Mutter da ist. Dann hast du dein Leben wieder. Meins ist weg. Verschwunden. Wie Wasser im Ausguss. Wenn ich so ein Feigling wäre, dann würde ich mir das Ding in den Mund stecken und abdrücken. Hab ich schon drüber nachgedacht.

Was du hier siehst, das bin ich nicht. Das ist das, was seine Mutter aus mir gemacht hat.

Grazie che mi richiami, anche se è l'unica cosa per la quale ti devo ringraziare. So che dovete attenervi al regolamento, ma potevi mettermi in guardia comunque che stanno indagando su di me. Sei sicuro di questo? Grazie per l'informazione. Devo attaccare? Kaspar, tut mir leid, Sie so spät noch zu stören, aber die Aussage der Haushälterin, einerlei. Ich fahre morgen als erstes raus. Wir sollten Kofler erst mal gehen lassen. Kümmern Sie sich morgen früh bitte drum. Danke.

0: Wann lassen Sie endlich meinen Mann nach Hause gehen? Wissen Sie, wie schwer es ist zu verhindern, dass mir die Arbeiter nicht einfach alle weglaufen?
1: Er ist schon auf dem Weg. In solchen Fällen müssen wir einfach sehr gründlich sein. Herr Horvath, wollen wir uns kurz unterhalten?
2: Ich muss arbeiten.
1: Aber Herr Kofler hat Ihnen doch erlaubt, auszusetzen, wenn Sie die Zeit brauchen. Aber das war natürlich, bevor Sie ihn zusammengeschlagen haben.
3: Haben Sie überhaupt eine Idee, wo wir hingehen?
4: Ja, da drüben sind Strommasten. Und Strommasten führen in der Regel zu Plätzen, wo man Strom braucht. Und wenn Menschen an diese abgelegenen Plätze kommen wollen, dann brauchen sie in der Regel Autos. Oder sehen Sie irgendwo eine Buslinie?
1: Warum haben Sie mir das nicht erzählt? Das mit Kofler und Ihrer Verlobten?
2: Würden Sie das rumerzählen, wenn Ihre Frau Sie betrügt, noch vor der Hochzeit?
1: Wir haben diverse Zeugenaussagen, unter anderem von Koflers Haushälterin, die gesehen hat, wie Sie sich an Koflers Arbeitsjacke zu schaffen gemacht haben.
2: Die Frau muss sich getäuscht haben.
1: Die Beamten, denen sie das erzählt hat, haben das nicht weiter beachtet, weil sie nicht wussten, dass der Refraktor, den wir neben der Leiche gefunden haben, in Koflers Jacke war. Das ist nur ein Hinweis. Außerdem haben wir Schuhspuren neben dem Opfer gefunden, die nicht von Kofler stammen. Ich muss Sie bitten, mir Ihre Schuhe zu geben.

0: Vater.
1: Das war ein Unfall.
2: Was?
1: Das mit dem Alten. Er wollte Kofler sagen, dass ich das mit dem Diesel gemacht habe. Ich habe ihn bloß ein bisschen geschubst. Er ist gestolpert und mit dem Kopf auf das Eisenteil aufgeschlagen.
2: Wenn sowas passiert, ruft man den Notarzt. Man besorgt sich nicht ein Beweisstück, um das jemand anderem in die Schuhe zu schieben. Was war mit Ihrer Verlobten? War das auch ein Unfall?
1: Das war ich nicht. Das war Kofler. Hat er wohl Angst, dass seine Frau rausfindet, was er hier treibt.
2: Ich kann mir nicht vorstellen, dass Ihnen das jetzt noch jemand glaubt. Ich tue es in jedem Fall nicht. Sie sind mir zu schnell bereit, Leute anzugreifen.

0: Machen die jetzt doch ein bisschen auffälliger?
1: Kommt sie! Oh.

0: Was Neues von Sonja?
1: Tut mir leid, sie hat drauf bestanden.
0: Was ist mit den Geschäftsdaten der Kellers?
1: Mein Vater hat es übernommen. Ist schon dran.
0: Was willst du hier?
2: Ich dachte, ich komme mal vorbei und frage dich persönlich, ob sich deine Kollegin bei dir gemeldet hat.
0: Nein.
1: Ich habe da noch was. Mein Vater hat sich gestern Abend noch mal die Aussagen im Mordfall Gorica Novak vorgenommen. Die Zeitabläufe, wer wann den gesehen hat. Es gibt diverse Zeugen, die gesehen haben, wie Frau Kofler eilig in Richtung Haupthaus gegangen ist. Noch vor Miran. Und dann gibt's noch das hier.
3: Sie haben noch meinen Vater gebeten, die Telefonverbindung der Koflers zu überprüfen. Diese Nummer hier hat Frau Kofler in der letzten Woche zweimal angerufen.
1: Einmal, um einen Termin auszumachen und einmal, um ihn abzusagen.
0: Dr. Siedelfeld.
1: Ein Scheidungsanwalt.
4: Magda?
5: Ich will zurück.
4: Du musst das doch nicht machen.
5: Ich will das endlich willkommen. Ich will das mir wieder in so Leben führen, in so ganz normales Leben.
4: Jetzt auf damit. Wenn das alles geklärt ist, dann werde ich dich verlassen. Ich hab das lange nicht wahrhaben wollen, aber das mit uns beiden, das ist nur noch Routine. Das ist keine Liebe. Das ist nur noch gemeinsames Arbeiten und dass man nicht allein ist.
5: Und hast du das gemerkt, wie du mit der Doch jetzt im Bett warst? Ich weiß nicht, was mich mehr verletzt hat. Die Tatsache, dass du es mit ihr in sein Haus getrieben hast. In dem Haus, in dem ich groß geworden bin. Oder dass du gedacht hast, der ist so blöd, der kriegt das gar nicht mit.
0: Das sollten sie besser fallen lassen.
5: Ich hab zugelassen, dass du uns mit deinen neuen Ideen fast zum Ruin bringst. Ich hab mit dir gekämpft. Ich hab dich verteidigt gegen alle, dem Ort, gegen die gehetzt haben. Für mich war das keine Routine. Ich hab das getan, weil ich dich geliebt habe. Und du gehst mit Restbesten ins Bett. Unter ins am Dach.
0: Deswegen wollten sie zum Scheidungsanwalt.
5: Ja, ist einfach falsch. Da wollte ich aufgeben, da wollte ich einfach weglaufen. Aber dann habe ich beschlossen, um nie zu kämpfen. Vor so einer laufe ich nicht weg.
4: Aber das mit der Tochter, das war nichts.
5: Jetzt hör endlich auf zu lügen! Du wolltest mich verlassen und mit dir weggehen.
4: Das ist nicht wahr.
5: Aber ich hab's gehört. Sie hat zu mir gesagt, dass ich nicht mit ihm zurückgehe, dass ich da bleibe in Südtirol bei dir. Und dann bin ich ja noch hier. Dann ist sie zur Rede gestellt. Und dann hat sie es mir ins Gesicht gesagt. Dann hat sie gesagt, wie sehr du unter deinem Leben mit mir leidest. Dass du dich eingesperrt fühlst, dass du aussehen willst. Und dann ist sie zugestochen. Dann ist der Mira gekommen, hat sie gesucht.
6: Doritza!
5: Dann hat sie mich fast erwischt.
0: Frau Kofler. Das Messer.

0: Kann sein, dass Sie keine Ahnung haben, wie das geht.
1: Ich bin Polizist und kein Autodieb.
0: Ich weiß, Sie würden das nicht zugeben. Aber Sie sind nicht so viel anders als ich.
1: Und Sie sollten lieber die Klappe halten und aufpassen. Gut möglich, dass Sie nochmal zurückkommen.
0: Mein Mann hat einen Fehler gemacht. Er ist einer von denen, die ständig Fehler machen. Immer muss jemand hinter ihm aufräumen. Also habe ich ihm geholfen. Hab für ihn gekämpft. Erzählen Sie mir bloß nicht, dass Sie sich in meiner Lage anders verhalten hätten. In guten wie in schlechten Zeiten. Ist eben so. Man tut, was man tun muss. Ich glaube, Sie haben recht gehabt. Die kommen tatsächlich zurück.
1: Ah, schnell, schnell, rein, rein, rein.

0: Ja.
1: Geh mal zum Getty. Geh, spar mal. Ich hab da was gefunden. Die Kellers hatten vor der Verhaftung von Charlotte Keller ein Kulturevent geplant, das in der Franzensfest über Brixen stattfinden sollte. Die haben sogar Vorkasse geleistet. Und offenbar hat Keller jetzt versucht, nach seiner Pleite das Ganze zu stornieren, aber das hat nicht geklappt. Das heißt, im Moment steht ihm das Gebäude rein rechtlich zur Verfügung.
0: Es ist dicht an der Grenze und wäre der ideale Ort für eine Geißel. Danke. Na gut, wir sehen uns dann im Präsidium. Mir wäre lieber, wenn du mit den Kollegen in die Stadt fährst.
2: Damit du nach Brixen fahren kannst? Mein Kollege gibt sich solche Mühe, dass niemand merkt, was er an seinem Computer macht. Aber ich habe ihn einen Tracker rangehängt. Ich sehe alles, was er auf dem Monitor hat, in Echtzeit.
0: Und jetzt?
2: Ich bin nicht blöd, Matteo. Mir ist längst klar, dass die Tochter deiner Kollegin entführt worden ist. Aber das ändert nichts daran, dass wir sie und Charlotte Keller finden müssen. Und zwar so schnell wie möglich.

0: Ja, verstehe. Fahnden Sie nach dem Wagen, aber halten Sie ihn nicht auf. Und informieren Sie mich sofort, wenn er irgendwo gesichtet wird. Ja, danke. Die Kollegen haben einen gestohlenen Wagen gemeldet. Auf einem Forsthof in der Nähe von Mühlbach.
1: Ja, auf jeden Fall schon mal in die richtige Richtung.
0: Wie stellt sich Keller eigentlich vor, dass er da wegkommt? Ihm muss doch klar sein, dass die Grenze streng gesichert ist. Warte mal. In der Nähe von Brixen gibt es einen kleinen Flughafen. Das wäre eine Möglichkeit.

0: Es hat doch keinen Sinn, du kommst hier nicht raus. Über kurz oder lang krieg ich dich doch.
1: Sehr weit werden wir hier nicht kommen. Am Brenner gibt es neuerdings wieder verstärkt Kontrollen. Jetzt, wo man uns sucht, erst recht.
2: Eine Nachricht von meinem Mann. In 5 Kilometern gabelt sich die Straße. Da sollen wir abbiegen, auf den Parkplatz fahren und auf Nachricht warten.
3: Danke. Greifen Sie auch weiterhin nicht an, wir sind unterwegs. Der Wagen ist auf einer Passstraße gesehen worden. Die führt direkt zur Franzensfeste. Wir müssen uns beeilen.
4: Und dann? Was passiert mit meiner Kollegin?
3: Naja, deine Kollegin wird sie wohl danach kaum noch sein. Gefangenenbefreiung ist kein Kavaliersdelikt.
4: Amtsanmaßung auch nicht. Ich habe gestern Abend mit Emilio gesprochen. Hab noch immer Freunde in der Einheit.
3: Du hast keine Freunde, Matteo. Freunde sind Menschen, mit denen man seine Zeit verbringt, denen man blind vertrauen kann. Und nicht irgendwelche Leute aus der Vergangenheit, die man vage erinnert und einfach fallen lässt, wenn es drauf ankommt.
4: Bist du sicher, dass du von mir sprichst? Es gibt keine Ermittlungen gegen mich. Und du hast zurzeit Urlaub. Aber statt mit Freunden am Strand zu liegen, kommst du hierher und versuchst mir was anzuhängen. Wie krank ist das denn? Außerdem sagt Emilio, dass du immer noch Kommissario bist.
3: Rat mal, wem ich das zu verdanken habe. Aber das wird sich schlagartig ändern, wenn ich mit handfesten Beweisen zurückkomme.
4: Was willst du? Dich rächen? Dann saug dir was aus den Fingern und schwärz mich an. Oder hast du bisher irgendwas gegen mich gefunden? Nein. Und weißt du warum? Weil ich sauber bin.
3: Das glaubst du doch selbst nicht. Ich weiß, dass er Fiona ohne Auftrag der Familie gehandelt hat. Aber du glaubst doch nicht im Ernst, die hätten ihn gestoppt, wenn sie davon überzeugt gewesen wären, dass du ihnen lebend mehr nützt als tot.
4: Das können die ja glauben. Aber deswegen muss es noch lange nicht stimmen. Und darum geht's hier gar nicht. Ich hab dich verletzt und du bist hier, um es mir heimzuzahlen. Da wirst du dich von Fakten kaum aufhalten lassen.
3: Ich sag dir jetzt mal, was Fakt ist. Du tust gerade genau das, was du mir damals zu Unrecht vorgeworfen hast. Vielleicht konntest du ja nicht anders. Aber als dir bewusst geworden ist, dass du einen Fehler gemacht hast, da hättest du da bleiben und für mich kämpfen können. Aber du bist einfach abgehauen, hast dich versteckt und lässt solche Menschen wie Rossi seine schmutzigen Geschäfte machen. Damit hast du nicht nur mich verraten, sondern alles. Alles, wofür wir uns beide jahrelang eingesetzt haben.
4: Ich fahre jetzt und helfe meiner Kollegin. Komm mit oder bleib hier. Ist mir egal.

0: Ja?
1: Sind Sie da?
0: Ja.
1: Dann geben Sie das Handy jetzt meiner Frau.
0: Nein.
1: Dann können Sie den Wagen gleich wieder starten und abhauen, dann gibt's keinen Austausch. Mein Spiel, meine Regeln. Kapieren Sie das endlich?
2: Ja?
1: Hallo Schatz, ihr geht jetzt zu Fuß zur Franzensfeste runter.
3: Ich kann euch sehen, wenn ihr näher kommt.
1: Lass auf jeden Fall das Handy an. Wenn sie was macht, wenn sie Kollegen anruft, irgendwas versucht, dann schreist du, damit sie auf jeden Fall hören kann. Mach ihr klar, dass sie ihre Tochter da nicht wieder sieht.
2: Wir gehen jetzt ein Stück. Er sagt, sie sollen besser nichts probieren. Sonst sehen sie ihre Tochter nie wieder.

0: jetzt nah genug?
1: Wie soll das jetzt ablaufen?
0: Sie schicken meine Frau los. Ich ihre Tochter. Zugleich. Verstanden?

0: Treten Sie vom Gitter zurück, sonst schieße ich!
1: Warum tun Sie das?
2: Warum gibst du der Frau nicht den Pimmel zurück?
3: Weil wir noch lange nicht in Sicherheit sind.
0: Sie bekommen Ihre Tochter wohlbehalten zurück, aber zuerst machen Sie eine kleine Reise mit uns. Wenn ich sicher bin, dass Sie uns nicht verfolgen, schicke ich Sie zurück.
4: Ich denke nicht, dass das so läuft. Waffe runter!
5: Sie kommen ohnehin nicht hier weg.
4: Die Sportmaschine, die auf dem Flugplatz Neustift auf Sie warten sollte, haben wir beschlagnahmt. Geben Sie auf.

0: Es wird eine Untersuchung geben. Aber ich gehe mal davon aus, dass meine Kollegin dabei entlastet wird. Bei ihr lag ein rechtfertigender Notstand vor. Du hingegen hast ohne dienstliche Befugnis eine Ermittlung geführt und dabei die Flucht einer Gefangenen ermöglicht. Sieht nicht gut für dich aus.
1: Hört sich so an, als ob gleich ein Vorschlag kommt.
0: Du könntest deinem Vorgesetzten erzählen, dass du hier im Urlaub warst, als es zu der Entführung kam. Dass du uns geholfen hast. Und dass diese angebliche Gefangenenbefreiung von vornherein eine kontrollierte Polizeiaktion war. Um die Geißel zu retten.
1: Das klingt ja beinahe so, als ob der Fehler an deiner Kollegin liegt. Ich denk drüber nach. Aber glaub bloß nicht, dass du vom Haken bist. Die Sache ist noch nicht erledigt.
0: Tut mir leid, Carla. Was ich damals gemacht habe. Ich hätte dir vertrauen sollen.
1: Ich werde dich im Auge behalten.

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13: Naja, vielleicht ist er Atheist.
14: Okay, der spinnt doch.
13: Er wird halt einmal einen Schal drum.
14: Okay, ein Schal zur Uniform. Das schaut ja vollkommen lächerlich aus.
13: Das liegt aber nicht am Schal. Der stellt sich aber schon saudum an, oder?
14: Grüß Gott.
1: Was?
13: Wie schaut's aus? Wollen Sie zur Beichte?
1: Die Polizei. Sehr gut. Könnten Sie vielleicht mal mit anfassen?
14: Ja, selbstverständlich. Das machen wir sehr gern.
13: Ja? Sollen wir die Beute austragen? Müssen Sie nur sagen, wer was tragen soll, ne?
1: Die Beute?
13: Ja.
1: Ach so, nein, das ist kein Einbruch. Ich muss da rein, weil ich bin hier der Kantor, Rainer Benzer.
13: Das ist der Schlüssel, oder?
1: Nein, aber es ist abgesperrt von innen. Hören Sie die Orgel? Seit einer halben Stunde der gleiche Akkord.
14: Ja, was Modernes.
1: Ich habe einfach Angst, dass unserem Organisten was passiert sein könnte.
14: Woher wissen wir überhaupt, dass er der Kantor ist?
15: Was denn? Müsst ihr vielleicht was singen?
13: Singen Sie mal was.
1: Was singen?
13: Ja, Sie sind doch der Kantor.
1: Großer Gott, wir loben dich. Herr, wir preisen deine
16: Stärke.
14: Oder können Sie vielleicht was Weihnachtliches?
1: Was Weihnachtliches? Macht hoch die Tür, die Tor macht weit.
13: Es kommt. Stopp, stopp, stopp. Keine Weihnachtslieder außerhalb der Saison.
14: Was, wieso?
13: Sonst stirbt der Verwandte.
14: Okay, wer sagt denn das?
13: Der Volksmund.
14: Entschuldige, das ist doch ein Aberglaube.
13: Und wenn man sich an der Kerzen an Zigaretten anzündet, dann stirbt der Seemann.
14: Ich kenn bloß das mit den Schuhen, dass man die nicht auf den Tisch stellen darf.
13: Wieso?
14: Ja, weil sonst einer stirbt.
13: Interessante These.
1: Herr Professor?
13: Und? Dann stehen seine Schuhe vermutlich auf irgendeinem Tisch.

0: Macht es mal ein bisschen leiser.
1: Wie denn? Das sind 1000 Knöpfe.
0: Ja, Volume nach links. Anja?
2: Können wir ihn nicht wenigstens hinlegen?
1: Nein, da darf nichts angefasst werden. Wegen der Spuren.
2: Was?
1: Wegen der Spuren.
2: Was denn für Spuren?
1: Ja, wenn's ein Verbrechen ist.
0: Jetzt schalte mal das blöde Ding aus.
1: Was?
0: Orgel ausschalten.
2: Könnte ich vielleicht?
0: Nein, Sie machen gar nichts.
3: Seit man den neuen Papst abgeht, alles drunter und drüber.
4: Na, na, das sind bloß meine Kollegen.
5: Parken im absoluten Halteverbot, so ein Quatsch.
6: Also nach Quatsch sieht das nicht für mich aus, oder?
7: Das ist ein Strafzettel, eindeutig.
5: Aber ich habe eine Sondergenehmigung vom Ordnungsamt. Hier, mit Stempel und allem. Da steht klipp und klar, dass wir Aufnahmen machen und unsere Autos da abstellen dürfen. 120 Euro hat mich der Scheiß gekostet.
6: Agentur Cassens. Und wer sind Sie jetzt?
5: Cassens? Roy Cassens. Mir gehört der Laden.
6: Und das soll jetzt für Werbeaufnahmen sein?
5: Ja. Für eine Imagekampagne. Bayern feiern, Lifestyle, weg vom Lederhosen-Image.
6: Ich kläre das mal kurz mit dem Chef, ja?
8: Bayern feiern, klingt cool irgendwie.
5: Sie sind ein ganz toller Typ. Natürlich, sympathisch, bayerisch.
8: Echt?
5: Drehen Sie sich mal ins Profil. Ja. Die Haare vielleicht ein bisschen mehr out of bed, aber sonst super. Hast du mal Lust auf ein Shooting?
8: Ich? Ja, ich weiß nicht, also
5: Denk mal drüber nach.
6: Also, Herr Cassens, es war unversehen.
5: Ach, das ist ja schön, dass die Polizei auch mal einen Fehler zugibt.
6: Ja, wir sind ja auch nur Menschen.
0: Okay, jetzt zugleich. Super. Legt's am besten gleich quer so daher.
4: Herrschaft, du kannst ruhig einmal mit anfassen. Der hat ja gar keine Schuhe an.
0: Was? Keine Schuhe?
4: Und rote Socken.
0: Was bedeutet das?
4: Dass er modebewusster ist als du.
1: Anja.
4: Hansi?
0: Es war so klar.
1: Nein, es geht schon.
4: Was hast denn?
0: Ja, das kommt von der Brüllerei, jetzt hat er keine Stimme mehr.
1: Ja, die Scheißorgel.
4: Komm her, mach mal den Mund auf. Tja, eine deftige Laryngitis, Antibiotikum und absolutes Sprechverbot.
0: Sprechverbot ist super.
4: Also, auf den ersten Blick keine Anzeichen äußerer Gewalt.
0: Fehlt nur noch die schwarze Katze von links.
9: Ich bin extra früh her, weil ich noch ein paar Noten holen wollte. Wir haben nämlich ein Konzert, also hätten, aber ohne Professor Otten.
0: Ja, hat der sich eigentlich immer eingeschlossen?
9: Manchmal, wenn er absolute Ruhe haben wollte.
0: Ja, die hat er jetzt. Wann haben Sie den Professor das letzte Mal gesehen?
9: Gestern Abend bei der Probe, die dauerte so bis 22:30, dann bin ich weg.
0: Aber er war noch da?
9: Ja, er hat abgesperrt und morgens ist er dann wieder her.
0: Woher wissen Sie das?
9: Das ist so, das war so. Morgens hat er immer Orgel gespielt. Jeden Tag. Die Orgel ist meine große Liebe, hat er immer gesagt.
0: Hat er keine Frau gehabt?
9: Doch, die Lydia, die ist auch im Chor. Mein Gott, weißt du überhaupt schon Bescheid?
0: Nein, leider nicht, oder Hans?
9: Was ist denn mit Ihrer Stimme?
0: Ja, zu viel gebrüllt hat er.
9: Wir haben einen hervorragenden Heilpraktiker bei uns im Chor. Der hat schon vielen von uns geholfen. Ein Spezialist bei Stimmproblemen.
0: Hansi, mach das doch später. Also, das wird jetzt erst einmal alles abgesperrt.
9: Wir dürfen nicht mehr in die Kirche?
0: Richtig.
9: Und wie lange?
0: Bis wir wieder aufsperren.

0: wissen Sie nicht mal, was das ist? Hm? Was ist das hier für ein Saufstall?
1: Das ist ein Strafzettel von mir. Haben Sie den so zerknüttelt?
0: Falsche Frage. Die Frage muss lauten, welcher Depp hat den trotz Sondergenehmigung ausgestellt? Hä?
1: Das ist der von Kassens.
0: Ach, Sie kennen den?
1: Nein, das ist auf dem Auto drüben gestanden. Aber Sondergenehmigung habe ich keine gesehen.
0: Und Sie, Staller?
1: Der hat auch keine gesehen.
0: Ich habe Staller gefragt.
1: Ja, gut, aber er kann nicht
0: mehr. Jetzt reicht's! Was ist denn mit ihm?
1: Er hat eine Halsentzündung, hat er.
0: Dann würde ich sagen, ein paar Tage Innendienst, Stimme schon und den Saustall hier aufräumen. Ach so! Wegen der versiegelten Kirche geben Sie da mal Gas. Hier rufen ständig Leute an, die da rein wollen.
1: Mein Gott, da sollen Sie in eine andere Kirche reingehen. Wir müssen uns um den Otten kümmern.
0: Ja. Eigentlich ein schöner Tod für so einen Organisten, nicht? Ein letzter himmlischer Akkord, ein Blick zum Himmel und plötzlich ist alles aus.
2: Bis auf die Orgel.
1: Hansi, tu mir einen Gefallen und hör mit der Schreiberei auf. Heil? Heil was?
3: Ja.
1: Ach so, Heilpraktiker. Was ist mit dem? Also anrufen. Ist eigentlich ganz schön, wenn du so wenig redest. Okay, ich rufe den Heilpraktiker an. Dafür tust du mir aber auch einen Gefallen.

0: Ja, Frau Otten.
1: Ich habe es mir so oft vorgestellt und jetzt ist es passiert.
0: Entschuldigung, wieso vorgestellt?
1: Wolfgang war schwer krank. Die Ärzte hatten ihn schon vor 2 Jahren aufgegeben.
0: Was hat er dann gehabt?
1: Ein kleinzelliges Bronchialkarzinom.
0: Wow, wow, wow. Was ist das?
1: Ein Tumor in der Lunge. Unheilbar.
0: Trotzdem hat er immer weiter Orgel gespielt.
1: Ja. Die Ärzte meinten, er sei ein medizinisches Wunder. Ich habe Wolfgang schon so oft gesagt, er soll ein bisschen kürzer treten und sich schonen, aber die Musik war nun mal sein Leben.
0: Immer Socken. Ach so, das ist jetzt eine Frage vom Kollegen. Hat Ihr Mann immer in Socken georgelt?
1: Rote Socken, ja. Immer. Er meinte, ohne Schuhe kann er die Pedale besser fühlen.
0: Ah, ja.
1: Entschuldigen Sie mich bitte kurz.
0: Eigentlich ein voller tiefer Trauer mit, dass Ihr Mann, der Organist Professor Wolfgang Otten, auf dem Höhepunkt seines künstlerischen Schaffens. Und kein Wunder, dass die speibt da.
2: Wolfgang Otten hatte
0: ein kleinzelliges Bronchialkarzinom, das wissen wir.
2: Ja, dann, bitteschön, Herr Kollege, dann kannst du ja weitermachen.
0: Boah.
2: Der Hansi ist stumm charmanter, als du sie sein wirst. Was du da siehst, sind Haselnusspollen. Die habe ich in seiner Lunge gefunden.
0: Was heißt das?
2: Ganz genau, Hansi. Der Mann ist an einem anaphylaktischen Schocksturm, einer allergischen Reaktion auf die Blütenpollen.
3: Heuschnupfen im Winter, das ist aber ein Schmarrn.
2: Du bist halt kein Allergiker. Die Haselnusspollen hier fliegen schon im Dezember. Ab Februar ist dann Hochsaison. Und für den Otten war eine Allergie wegen seiner Krankheit lebensgefährlich. Ein Notfallspray, doch hatte er, zumindest laut Krankenakte, verschrieben von seiner Hausärztin.
4: Haben wir aber am Tatort nicht gefunden.
2: Vielleicht habt ihr es übersehen.
4: Haben wir nicht, sagt der Hansi auch.
2: Entschuldigung, ich hab total vergessen, der Herr ist ja perfekt.
4: Stimmt.
3: Mhm. Psalter zuhauf.
0: Hansi, was sind denn Psalter?
3: Ein scheiß Kind nicht kapiert.
0: So, der Mann war Allergiker. Da muss doch da irgendwo ein Spray umeinander liegen.
4: Stopp! Spiel das letzte Nummer.
3: Schau dir das an.

0: Gesundheit.
1: Volltreffer, das sind die gleichen Pollen wie in der Lunge des Toten.
2: Also das heißt, die Pollen hat's da reingeweht?
1: In der Menge, ausgeschlossen, wenn du mich fragst.
2: Ja. Was ist jetzt mit ihm?
1: Ich glaube, er meint, dass es hier um die Kirche keinen einzigen Haselnussstrauch gibt, oder?
2: So, dann war das Absicht.
1: Jemand, der von Ottens extremer Allergie wusste.
2: Der muss aber viel Haselnüsse gesammelt haben, vielleicht der Eichhörnchen.
1: Gesammeln, Krampf. Blütenpollen kannst du einfach kaufen, beim Imker zum Beispiel.
2: Mhm. Also, der Otten sitzt an der Orgel, spielt und bei jedem Ton haut sie ihm das Zeug in die Lunge rein.
1: Die macht dann irgendwann zu und der Kreislauf kollabiert.
2: Also, ich hab vier Armen. Sag mal, hast du gewusst, dass der Hansi Orgel spielt?
1: Aha, gut.
2: Na ja, so mittel.
1: Ciao.
2: Pizza. Versteh kein Wort. Winzer.
1: Lu.
2: Ah, der Ding, jetzt.
1: Lu.
2: Lu.
1: Lu.
2: Lu. Grüß Gott.
3: Grüß Gott.
1: Grüß Gott.
3: Ja, das ist Sophia, also Frau Schneider.
2: Hubert, das ist der Kollege Staller, der hat gerade so ein bisschen Stimmprobleme.
3: Ich habe ihm schon unseren Spezialisten empfohlen.
4: Ah, der Udo, da können Sie morgen wieder sprechen.
2: Ah, geht es doch so schnell. Haben Sie gewusst, dass der Professor Otten Allergiker war?
3: Ja, natürlich, durch seine Krankheit.
4: Ja, der war immer extrem vorsichtig mit allem, also so Nahrungsmittel und Pollen und so weiter.
2: Ja, nicht vorsichtig genug. Aber er hat ja immer so ein Notfallspray dabei gehabt, ne?
3: Nicht,
4: ja, natürlich.
2: Was jetzt?
4: Na, der hat schon immer so ein Spray dabei gehabt, da bin ich mir ganz sicher.
3: Also mir ist das nie aufgefallen. Warum?
2: Stimme wie ein Engel.
4: Aha. Ich kann das nicht lesen. Ist es Sütterlin?
2: Ja, ja. Er hat's noch so gelernt. Gut, also der Mörder hat von der Allergie gewusst, dann hat er auch von dem Inhalator was gewusst. Musste quasi dafür sorgen, dass der Otten den nicht benutzt. Benzer? Fragezeichen, was heißt das? Ach so, weil der Benzer nichts gewusst hat, obwohl er mit dem Otten zusammengearbeitet hat. Ja, stellt sich halt die Frage nach dem Motiv.
5: Ermordet? Aber wer? Ich verstehe das nicht.
2: Hat der Mann irgendwelche Feinde gehabt?
5: Der Wolfgang, Feinde? Nein.
2: Was ist mit Geld?
5: Was soll damit sein?
2: Ja, mein, es ist ja offenbar welches da.
5: Ja, Wolfgang kommt aus einer vermögenden Familie, aber es gab keine Probleme. Schließlich hat er schon vor Jahren alles geregelt gehabt, wegen seiner Krankheit.
2: Als Ihr Mann gestorben ist, hat er keinen Inhalator dabei gehabt. Wissen Sie warum?
5: Nein, er hat, denke ich, immer einen bei sich gehabt. Er ist nie ohne einen aus dem Haus gegangen. Meinen Sie, der wurde ihm weggenommen?
6: Und das jetzt im Winter. Da müssen wir zur Pollenflugsaison einen Mord nach dem anderen haben.
2: Also für mich sind die da gezielt deponiert worden.
6: Gezielt deponiert?
2: Naja, da, wo die Orgel die Luft ansaugt, hat sich offensichtlich einer ausgekannt.
6: Ja, trotzdem. Klingt irgendwie abenteuerlich, finden Sie nicht?
2: Na.
6: Dann sag mal, wo ist eigentlich Staller?
2: Hm?
7: So, schon vorbei. Das war's. Das ist der Punkt D4 auf dem Dickdarm-Meridian. Ja? Wissen Sie, die Lebensenergie in unserem Körper fließt auf bestimmten Leitbahnen. Und wenn dieser Energiefluss blockiert wird, dann versagt schon mal die Stimme. Hm? Ach, Otten, ja. Das mit dem Otten ist ganz furchtbar. Ich kann es immer noch nicht begreifen, wissen Sie? Das war ja nicht nur ein begabter Musiker und ein außergewöhnlicher Künstler, das war ein ganz großartiger Mensch. Ich habe Ich habe ihn vom Chor gekannt, natürlich. Probleme? Ach so, ja, die Krankheit, natürlich. Aber sonst nicht, dass ich wüsste. Warum?
6: So ein Organist, nicht? Der spielt da.
0: Sag mal, hören Sie mir überhaupt zu?
2: Ja, Organist, der spielt da wahrscheinlich Orgel.
6: Ja, ja. Hm? Ich meine, also wer bringt so jemand um?
8: Ja, logisch habe ich den Herr Kassens. Roy. Ja, der ist so hell.
6: Und dann noch, was ist denn da?
8: Ja, mit ohne Nadelstreifen.
6: Sag mal, Riedel, was machen Sie da?
8: Moment, ja, Oma, dann sehen wir uns morgen. Pünktlich, genau. Gut, bis dann, ciao. Meine Oma.
6: Ja gut, dann jetzt aber hopp, hopp, nicht? Und sagen Sie mal, Ihre Haare...
8: Ja?
6: Ach, vergessen Sie es.
7: So. Das ist Belladonna D6. Davon lassen Sie 5 Kügelchen pro Stunde langsam unter der Zunge zergehen oder Sie verkleppern. Homöopathie ist nicht so ganz Ihr Ding, was? 1/3 Liter Wasser, 3 Globuli auflösen, 1 Schluck pro Stunde. Tut gar nicht weh. Hm? Ja, wie wollen Sie denn? Bar oder mit Karte? Okay, mir soll es recht sein. Warten Sie, warten Sie. Das machen wir ganz einfach so. 50, 20, 80. Ja, eigentlich macht's 81. Kein Problem, das verrechnen wir das nächste Mal, was? Gut.
9: Haupterbin ist die Ehefrau Lydia Otten. Allein die bekommt schon.
10: Hallo, hallo. Grüß Gott, grüß Gott.
9: Ach, das klingt ja wieder ganz normal.
6: Da hat sich der Arztbesuch ja gelohnt, was?
10: Ja, vor allem für den Arzt.
6: Ja. Wir befassen uns gerade hier mit den Vermögensverhältnissen von dem Otten. Machen Sie mal weiter.
9: Also die Haupterbin ist die Ehefrau Lydia Otten. Die bekommt 500.000 Euro und natürlich das Haus.
10: 500.000? Für so ein bisschen Orgelei?
9: Na, der Herr Otten kommt aus einer ziemlich reichen Musikerfamilie. Der Vater hat dieses Lied Die Rose vom Königssee komponiert.
10: Echt?
9: Ja.
10: Wenn ich dich sehe, tu mir das Herz so wie die Ruhe.
6: Ja, das lassen wir mal lieber.
9: Naja, auf jeden Fall ist es ein großer Wohltäter. Der hat in seinem Testament dem Förderverein für Kirchenmusik allein 200.000 Euro vermacht. Vorsitzender ist ein Rainer Benzer.
10: Der Konto.
9: Und Kassenwart eine Sophia Schneider.
10: Frau Schneider.
6: Was, Sie kennen ihn?
10: Haben wir gesehen, bei mir Mittel.
6: Morgen. Ich sag Ihnen eins, Geld ist immer ein Motiv.
10: Wenn ich dich sehe, tu mir das Herz so wie die Ruhe.
2: Teufel, sag mal, die stinkt ja wie...
10: Ist doch vollkommen wurscht, wie das riecht. Hauptsache, es ist gesund und billiger als der Nadelschmander von dem Halsabschneider. Mhm.
2: Auf jeden Fall hat sich der oder die Täterin gut ausgekannt. Was ist denn mit unserer schönen Witwe?
10: Soll das sein? Die erbt doch sowieso alles von dem kranken Mann. So jemand bringst du nicht um auf die letzten Meter.
11: Hier ist Frau...
10: Schneider!
11: Wie gesagt, das Finanzielle, das macht alles der Benzer. Aber als erster Vorsitzender...
2: Darf nicht auch noch Kassenwart sein, ist vollkommen klar. Aber was macht der eigentlich genau?
11: Der ist Bankkaufmann und der ist natürlich fit in der Buchhaltung. Und davon profitiert natürlich auch der Verein.
2: 30.000 Euro vor 2 Monaten. Finanzinvest, was ist denn das?
11: Ach, das hat der in so einen Fonds investiert. Das hat er schon mal gemacht mit einer kleineren Summe. Die hat sich dann fast verdoppelt.
10: 30.000, da könnte man schon was mit anfangen. Schöne Weltreise. Texas, Malediven. Warst du schon mal?
11: Was, ich? Na, Sie?
10: Ja, aber wir könnten aber hinfahren.
2: Den Nebenhöhlen würde ich nicht ins Flugzeug, Hans.

0: Was gibt das hier?
1: Ach ja, das löst die Blockaden. Man atmet dann viel freier.
2: So wie der Linke atmet, komplett frei. Da fließt dann das Ski wieder gescheit.
1: Ja, ich habe mir gedacht, wegen am Hals.
0: Ja, sehr aufmerksam, Frau Schneider. Ja, ja. Aber wir brechen das jetzt hier mal ab, nicht? Frau Wirt, bringen Sie mal Frau Schneider zur Tür.

0: Das ist der Wahnsinn. Erst lässt sich nadeln, dann trommelt die Alte auf dir umeinander. Was kommt als nächstes? Lach-Yoga, oder?
1: Ich finde das total anheimelnd, wenn du ein altes Bauernhaus so hübsch aufpolierst.
0: Das ist für mich eine lupenreine Bausünde.
2: Grüß Gott.
1: Grüß Gott. Ein wunderschönes Haus haben Sie da.
2: Sie sind ja wieder bei Stimme.
0: Ja, leider.
1: Ja, gerade das neue Holz auf dem alten Gemäuer, wirklich sehr idyllisch.
2: Das ist meine Leidenschaft. Das meiste mache ich selbst. Quasi jede freie Minute stecke ich hier rein.
0: Und wahrscheinlich jeden Euro.
2: Aber Sie sind sicher nicht wegen meines Hauses hier, oder?
0: Na, ganz bestimmt nicht.
2: Ja, dann bitte. €200.000 für den Verein. Ich weiß gar nicht, was ich sagen soll.
0: Ja, für einen Kirchenchor, gell, mein lieber Freund.
2: Glauben Sie mir, für das Geld haben wir Verwendung.
1: Was kauft man da so? Gesangbücher?
2: Wir fördern nicht nur den Chor. Allein für die Restaurierung der Orgel ist man schnell bei €300.000.
1: Sollten Sie vielleicht einmal ein paar Pollenfilter einbauen?
2: Die Restaurierung lag dem Professor sehr am Herzen.
0: Ja. Wir haben uns mal die Bilanzen von dem Verein angeschaut.
2: Warum das?
0: Einfach so. Sie haben ja da selber 30.000 investiert.
2: Ach so, der Fonds, das ist doch eine absolut sichere Sache.
0: Sagt der Anlageberater. Und wenn das Geld einfach weg ist?
2: Das ist nichts weg. Das ist ein seriöses Produkt, kein Risikoportfolio. Garantierter Zins. Das ist mein Job. Da kenne ich mich aus.
1: Wie viel Zinsen kriegt man da?
2: 3,5, mit Glück 6% pro Jahr.
1: Ja, könnte ich da vielleicht auch einsteigen, also erst einmal 300-400 €?
2: Das ist leider nicht möglich. Da müssten Sie schon im fünfstelligen Bereich denken.
1: Fünfstellig?
0: Damit hat sich's erledigt.
3: Wie war denn das jetzt? Die Schlange geht in den Teich. Das stimmt ja nie. Oh, Herrschaftszeiten.
4: Was machst du denn hier?
5: Tür zu!
4: Wow, was steht denn bei dir an?
5: Meine Oma hat Geburtstag.
4: Schick.
5: Danke. Mann, ich krieg das einfach nicht hin.
4: Komm, ich helf dir mal. So? Warum kannst du das eigentlich nicht selbst?
5: Ja, den Knoten von meiner Dienstkrawatte mache ich ja nie auf.
4: Ach so?
5: Nee.
4: Okay. Wie alt wird sie denn?
5: 70. Und ganz groß.
4: Toll.
5: Ja, toll.
4: So, schick.
5: Danke.
4: Sieht gut aus. Roy Kassens, Kreativdirektor? Ist das deine Oma?
5: Ja, der will halt unbedingt Fotos von mir machen. Der sagt, ich wäre ein guter Typ.
4: Ach so. Okay. Ja, na dann probier das doch aus.
5: Aber du sagst nichts.
4: Na.
5: Ich weiß gar nicht, was der machen soll vor der Kamera.
4: Nicht so viel nachdenken, ganz locker bleiben. Also du musst immer locker stehen. Cool, authentisch stehen, weißt du? So? Genau. Und freundlich gucken, lächeln. Genau so. Super. Perfekt. Sehr schön.

0: geil. Ich liebe das, so alte Häuser.
1: Was sagst du?
0: Ey, in so einem alten Haus, da sind ja ganz andere Schwingungen.
2: Die sind irgendwie viel lebendiger, gell?
0: Ja, das spürst du sofort, wenn du da drin bist. Seit Generationen leben da Menschen, da wohnen, essen, schlafen.
3: Spitzen.
2: Ja, genau, mit so einem romantischen Kachelofen.
3: Und der schönen Kohlenmonoxidvergiftung.
2: Es geht doch um die Atmosphäre.
3: Ach, Atmosphäre, das wird alles hin, muss repariert werden.
2: Na gut, das Risiko musst du halt in Kauf nehmen.
3: Also da wohne ich lieber ohne Risiko.
0: Dafür leider auch nicht sehr schön.
3: Sagt einer, der in einer dunklen Zwei-Zimmer-Wohnung haust.
2: Du, dein Hals hört sich fein nur nicht gut an.
0: Hauptsache, die Stimme ist wieder da.
3: Der Benzer, der zahlt doch einen Haufen Raten für sein Haus.
0: Ja, und?
3: Wie kann der sich ein neues Dach leisten?
2: Der hat wahrscheinlich einen Zuschuss beantragt. So was gibt's nämlich für alte Häuser.
3: Mhm. Ja, das soll ich so nicht checken. So, Sonja, hast du was rausgefunden?
4: Also das Dach ist bezahlt. 28.000 Euro hat mir die Zimmerei bestätigt.
3: Mhm. Warten wir, das Ganze geht, ja?
4: Das läuft jetzt nicht direkt über den Benzer, sondern über so eine Art Lebensversicherung.
0: Lebensversicherung?
4: Ja, Fong. Hier, Finanzinvest.
0: Finanzinvest, ich stehe auf dem Schlauch.
3: Ja, das ist da, wo der Benzer die 30.000 angelegt hat für den Verein.
0: Angelegt? Investiert, ja, zum Wohle des Vereins. So ein Schmarrn. Sie haben sich doch die 30.000 selber in die Tasche gesteckt.
3: Um Ihr hässliches Haus zu renovieren.
5: Ich habe es mir doch nur geliehen.
0: Ja, ja. Und die arme Frau Schneider.
3: Haben Sie beschissen, meint der Kollege. Hauen Sie, hol dir mal ein Glas Wasser jetzt. Betrug, Dokumentenfälschung und das quasi als Mann der Kirche.
5: Ich wollte alles zurückzahlen. Es war doch bloß ein Übergangskredit. Sie hat mir sonst das Haus gepfändet.
3: Die Bank gibt die Banken?
5: Ja, ich habe nicht nachgedacht. Es war eine Panikreaktion. Ich finde einen Weg, das Geld zurückzuzahlen.
3: Aha. Mit dem Erbe von Professor Otten, oder was?
5: Was?
3: 200.000, da wären die 30.000 gar nicht weiter aufgefallen.
5: Ja, aber ich wusste doch gar nichts von dem Erbe. Und selbst wenn, wie hätte ich denn wissen können, dass der Professor bald stirbt?
3: Weil Sie die Pollen in die Orgel rein haben. Sie haben ihn umgebracht.
5: Ich bin unschuldig.
3: Das glaube ich nicht.
5: Ich sag kein Wort mehr.
3: Gut. So eine sture Drecksau fast hätte ich gehabt.
0: Ja, passt, Hübsche.
3: Was ist mit dir? Schulst du auf Fakium, oder was? Hm. Du, ich darf mir noch ein paar Nadeln ins Hirn reinhauen da.
6: Was macht der Benzer? Singt er schon?
3: Ja, nix macht. Der leugnet er alles und von der Erbschaft will er auch nichts gewusst haben.
6: Ja, wäre ein Wunder gewesen. Also fahren Sie raus zu der Ordnung und überprüfen das, ja?
3: Jawohl.
6: Sag mal, Staller, geht's schon wieder? Ich dachte, Sie waren bei dem Wunderheiler.
3: Ja, also im Moment nadelt er sich selber. Ist offenbar günstiger.
6: Sie sind ja nicht ganz dicht. Sie fahren jetzt mit der Freundin wieder raus. Und Sie bleiben hier, nicht? Keine Widerrede!
7: Natürlich hat der Herr Benzer von dem Erbe gewusst. Das war ja alles kein Geheimnis.
3: Hat er von den Allergien auch gewusst?
7: Ja, wie schon gesagt. Mein Mann ist mit seinen Krankheiten sehr offen umgegangen. Von den Allergien wusste quasi jeder.
4: Frau Orten, Sie sollten trotzdem mal mit Ihrem Anwalt sprechen, dass die Ausschüttung an den Verein erstmal gestoppt wird, solange die Situation nicht klar ist.
7: Ja, ich kümmere mich. Entschuldigen Sie mich bitte kurz.
3: Nicht schon wieder.
4: Was?
3: Das war beim letzten Mal genauso.
4: Was denn?
3: Ja, mein Buch.
5: Nein, das habe ich doch schon gesagt. Ich war zu Hause. Urlaub. Nein, ich war allein.
6: Staller, kommen Sie mal. Und Sie, rühren sich nicht vom Fleck. Sagen Sie mal. Ist das ein Verhör oder eine Schnitzeljagd? Gehen Sie mir weg mit Ihren Bazillen.
0: Beinahe hinkommt.
6: Beinahe in den Wahnsinn getrieben. Ich meine, er lacht sich doch schlapp über uns.
0: Ich nehme noch mal ein die Zunge.
6: Sie nehmen gar nichts. Ich mach das jetzt. Ich führe das Verhör weiter. Der Benzer wird sich noch wundern. Und Sie halten erstmal die Klappe.
3: Nett, dass die uns vergessen hat.
4: Hat es beim letzten Mal auch so lange gedauert?
3: Ewigkeiten.
7: Entschuldigung, das ist alles ein bisschen viel.
3: Macht nichts, wir müssen los.
4: Geht's Ihnen nicht gut?
7: Ach, ich hab was Falsches gegessen und dann der ganze Stress.
4: Das verstehe ich. Dürft ihr vielleicht ganz kurz Ihre Toilette mal benutzen?
7: Ja, hinten am Flur.
4: Danke.
7: Kann ich Ihnen vielleicht was anbieten?
3: Oh, nein. Also, dass Frauen immer und überall aufs Klo müssen. Erst rennt die Otten, dann gehst du hinterher. Was macht sie eigentlich da?
4: Ja, was macht man da wohl? Hier, ich hab's Bad gecheckt.
3: Fliesen. Nochmal Fliesen. Schon wieder Fliesen. Eine Badewanne.
4: Weiter.
3: Ups. Medikamente.
4: Anja?
1: Die menschliche Stimme ist einfach das schönste Instrument. Denken Sie an die Bartoli, an Pavarotti.
3: Ja, wundervoll. Ja, ich habe früher auch gerne gesungen. Als Kind schon. Mein Musiklehrer meinte, ich hätte Talent. Ich war sogar im Chor. Und wenn meine Eltern Geld gehabt hätten, hätte ich sogar Geigen gelernt.
8: Hoppala, wie schaut's denn da aus?
6: Ja, wo gehobelt wird. Was gibt's?
8: Gelogen hat er, der feine Herr Benzer.
6: Wie?
8: Ja, der hat genau von der Erbschaft Bescheid gewusst.
6: Ich hab's geahnt.
8: Sollte alles in die eigene Tasche gehen, aber da hat er ja schon Routine gehabt, oder?
6: So wird's wohl gewesen sein. Hm? Sie machen das hier zu Ende. Hm? Ich bin im Büro.
4: Na, das sind homöopathische Mittel gegen Schwangerschaftsübelkeit und Vitaminpräparate für Schwangere. Hat Anja bestätigt. Verschrieben von Udo Simon.
6: Wie kam Sie auf die Idee, bei der Otten im Bad rumzuschnüffeln?
4: Ich habe ja nicht geschnüffelt, ich hatte nur so ein Gefühl, weil der die ganze Zeit schlecht war.
6: Ja, ich meine aber, dass die Frau schwanger ist, bringt uns nicht weiter in dem Mordfall. Ist ihr gutes Recht. Schade ist nur, dass das Kind ohne Vater aufwachsen muss.
4: Na, besser als ohne Mutter.
6: Das würde ich nicht verallgemeinern, Freund Wirt, nicht? Was? Das Kind ist, ich kann das nicht lesen.
4: Das Kind ist doch ein schöner Trost jetzt für die Frau.
6: Ja, schön, schön. Aber dieser Zettelquatsch.
9: Ich bin jetzt dann weg.
6: Wie alt wird sie denn?
9: Wer?
4: Die Oma.
9: Ach so, 70. Rund, ganz groß.
6: Ja, toll. Richten Sie meinen Glückwunsch aus.
9: Mhm.
6: Ja. Staller, dieser Zettelquatsch hört mir auf. Sie begeben sich jetzt sofort in professionelle Behandlung.
0: Das ist ja schon viel besser.
6: Das war eine Dienstanweisung.

0: Gottes Willen, was ist denn das?
1: Mein Rachenraum.
0: Das ist ja grauenvoll.
1: Was meinst du, wie ich mich fühle?
0: Was meinst du, wie ich mich fühle, wenn du mir solche Bilder zeigst?

0: Was sind denn das für Einstiche? Die habe ich ja gestern gar nicht bemerkt. Also, wenn Sie da ein Problem haben sollten, ja? Sie können sich mir ruhig anvertrauen. Bei Drogenentzug hat die Homöopathie...
1: Nix, Drogen. Nur meine Stimme.
0: Okay, wie Sie wollen. Haben Sie denn eine Verbesserung bemerkt nach der Akupunktur?
1: Ja, war super.
0: Ja? Na fein, sehen Sie. Dann sind wir doch auf dem richtigen Weg, was?
1: Ja, die Stimme war voll wieder da. Ja,
0: keine Angst, wir kriegen das wieder hin. Wissen Sie, ich habe...

0: mal diesen Fernsehmoderator behandelt, ja? Den, wissen schon, egal. Der hat am Morgen keinen Piep rausgebracht, ja? Am Abend im Studio war alles perfekt. Keiner hat was bemerkt.
1: Sie ist ein Profi.
0: Na ja,
1: das ist ja wunderbar für die Frau Otten.
0: Mag sein. Aber ich rede nicht über meine Patienten, ja?
1: Ich meine bloß. Als Kind ist natürlich schon ein bisschen ein Trost für die Frau.
0: Sie müssen jetzt mal aufhören zu sprechen. Jetzt halten Sie doch still. Wie soll ich mich denn da konzentrieren?
1: Oh, das tut ja weh.
0: Das war das Chi.
2: Die Anja hat jetzt mit der Ärztin vom Otten gesprochen.
3: Super, und?
2: Naja, der Otten war durch die Krankheit und die vielen Medikamente zeugungsunfähig.
3: Vielleicht hat er einfach keine Lust gehabt.
2: Nee, nicht impotent, zeugungsunfähig.
3: Hansi? Was? Hä? Ich verstehe überhaupt kein Wort. Du, pass auf, schick mir einfach ein SMS, ja? Ciao, Ende. Also, was jetzt?
2: Der Otten konnte nicht, aber seine Frau ist schwanger. Wie geht denn das?
3: Weil er lieber Orgel gespielt hat. Jetzt soll ich den Deppen auch noch abholen.
2: Wer ist dann der Vater?
3: Ich muss los. Schon komisch, gell? Die Otten da mit ihrer Heimlichtuerei. Die andere Frage ist, wer ist der Vater?
1: Simon.
3: Hm? Ja, ja, zum Heilpraktiker. Den müssen wir auch noch befragen, ja.
1: Nein, der Bob. Nervös.
3: Der Simon war nervös. Warum? Wegen Schwung. Was heißt das? Schweden?
1: Nee.
3: Schweiz?
1: Nee.
3: Schwul? Ach so, schwanger. Dass der Simon der Vater ist. Ah. Wie schaut der Riddle?
4: Sag mal, ja, präsentieren wir doch. Genau, feiern, das ist es. Okay. Und jetzt, nach vorn schauen? Ja. So ist es, nach vorn? Genau.
3: Spontan verreist dein Wunderheiler, oder?
5: Schwanger von diesem Heilpraktiker?
3: Ja, auch Heilpraktiker können schwängern.
5: Und Sie meinen, deshalb haben der Simon und die Frau ihren Ehemann umgebracht?
2: Na, der musste weg. Jetzt stellen Sie sich mal vor, der Mann kriegt mit, dass seine Frau von einem anderen Mann schwanger ist.
3: Dann wäre es vorbei gewesen mit der Ehe und mit dem Erbe.
5: Beweise? Was mit so einem Vaterschaftstest?
3: Nein, das dauert viel zu lange und das bringt da überhaupt nichts.
5: Ja, ja, dann konfrontieren Sie die Frau. Dann setzen Sie irgendwie unter Druck. Was ist?
3: Otten. Also, er hält die Otten für raffiniert. Also, für raffinierter als den Heilpraktiker, oder? Mhm. Und er meint, sie erzählt uns irgendeinen Schmarrn, spielt die trauernde Witwe. Mhm. Und wir haben nichts in der Hand.
2: Vielleicht sollten wir sie aus der Reserve locken?
5: Na, da bin ich mal gespannt, Frau Wirt.
2: Ja, was will denn die Frau?
3: Geld.
5: Ja, Sie können ja schlecht zur Strafe das Erbe wegnehmen, nicht?
2: Aber wir könnten so tun, als ob.
5: Was war jetzt?
3: Riedel.
5: Riedel?
3: Riedel.
2: Riedel, du, wir brauchen dich jetzt. Das ist ein Notfall.
6: Was ist denn los?
2: Das erzählen wir dir gleich.
6: Ja, aber ich bin noch gar nicht fertig.
3: Du bist ein Supermodel, aber als Polizist bist du noch besser.
6: Martin, du kannst jetzt hier nicht einfach abhauen. Wir sind mitten im Shooting.
7: Meine Kollegen brauchen mich.
6: Martin, das ist deine Chance. Wirf die nicht weg.
7: Das mache ich nicht. Ich bin Polizist.
2: Und zwar ein verdammt guter.
6: Machen Sie ihn da. Sie können hier nicht einfach unsere Requisiten mitnehmen.
8: Beschlagnahmt.

0: Ja?
1: Guten Tag, Frau Otten. Ich bin der Notar Ihres Mannes.
0: Notar?
1: Ja, Roy Kassens mein Name. Ich komme wegen des Testaments.
0: Okay. Ja, dann kommen Sie rein.
2: So. Also drin ist er auf jeden Fall schon einmal.
3: Jetzt muss er die eigentlich nur noch ein bisschen unter Druck setzen.
2: Naja, ich glaube, der scheißt sich gerade selber in den Tusen.
4: Mhm. Herr Furchtmann, ich bin komplett unnatürlich.
3: Ich finde ihn gar nicht so schlecht. Guck mal, sieht aus wie ein Politiker.
2: Ja, wie ein Kommunalpolitiker.
0: Wann hat er das denn gemacht?
1: Das Datum steht unten links.
0: Was? Das ist ja erst 2 Wochen her. Wie war noch mal Ihr Name?
1: Kassens. Dr. Kassens. Von Kassens, Schmidt und Partner.
0: Aber warum hat er mit mir nicht darüber gesprochen?
1: Das kann ich Ihnen leider auch nicht sagen.
0: Und was bedeutet das jetzt?
1: Sie erhalten natürlich Ihren Pflichtanteil. Der Rest fließt in die Stiftung, die Ihr Mann vor kurzem gegründet hat.
0: Und wie viel ist das?
1: Kommt drauf an, was da ist.
2: Leben die Eltern noch? Gibt's noch andere Erben?
1: Leben die Eltern noch? Gibt's noch andere Erben?
0: Nein, die sind alle schon tot. Ich bin die einzige Erbin.
2: Ja, dann sind's doch mit einem Achtel gut bedient.
1: Da sind Sie ja mit einem Achtel gut bedient.
0: Was? Nur ein Achtel?
2: Scheißdreck, was ist denn jetzt wieder los?
0: Oh, Mann.
2: Gott sei Dank, das ist der Drecksakku, weißt? Das kann doch gar nicht.
1: Entschuldigung, Frau Schimm. Also,
0: ein Achtel ist gar nichts.
1: Ja, Gesetze. Wenn Sie bitte hier unterschreiben würden.
5: Du unterschreibst gar nichts. Lydia!
0: Udo, lass mich das regeln. Bitte entschuldigen.
5: Dreck, ist das ein Achtel?
6: Udo, beruhig dich.
5: Beruhigen?
2: Was soll das für Udo?
5: Das stimmt doch kein einziges Wort, das ist doch ein Betrüger.
7: Entschuldigung,
5: du fragst gerne.
4: Simon, Simon.
5: So, von dir lass ich mir das nicht kaputt machen, du Dreckskerl.
0: Udo, bitte beruhig dich jetzt.
5: Der Kollege meint, halt, keine Bewegung. Wedel, festnehmen. Was ist denn jetzt los?
0: Was soll das?
5: Das war doch alles Ihre Idee, das mit den Pollen! Du konntest ja deinen Hals nicht voll genug kriegen, was?
0: Du bist so ein Versager.
5: Wie bitte?
8: Er fragt, ob Sie ihm vielleicht einen Kollegen empfehlen können.

0: Spanner in Freibad und Therme. Heimlich gefilmt werden, nackt in der Sauna. Offenbar nehmen Badegäste andere heimlich auf. Unser erstes Thema jetzt.
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0: Guten Abend zusammen. Man kriegt's kaum mit, denn die vermeintlichen Spanner tragen eine sogenannte Smart Glasses, also eine Brille, in die eine Kamera eingebaut ist. In der Kölner Claudius-Therme sind im vergangenen Monat 2x Männer mit solchen Brillen erwischt worden. Sie mussten die Anlage sofort verlassen.